0: Verheerenden Auswirkungen dieses Hochwassers, die hatten ihre Gründe, unter anderem auch in dem Zustand der Deiche damals. Und seinerzeit hat man begonnen, die Deiche durchzusanieren bei uns. Wir sind heute im Jahr 2026 bei über 76% diengerechter, standsicherer Deiche. Weitere 17% sind deutlich standsicher, haben aber noch Ergänzungsbedarf, beispielsweise Verteidigungswege oder dergleichen. Und nur noch ein ganz kleiner Teil von Deichen ist tatsächlich jetzt gefährdet. Das hängt zum Teil aber auch daran, dass wir dort den Deich selbst gar nicht mehr nutzen wollen, sondern eine neue Deichanlage errichten. Kurzum, es ist in dieser Zeit seit 2002 sehr viel passiert. 1,6 Milliarden Euro wurden investiert.
1: 2016 wurde das Landesprogramm Mehr Raum für Flüsse ins Leben gerufen. Seit 2022 wird es unter dem Namen Fluss-Natur-Leben fortgeführt und ständig weiterentwickelt. Das Programm umfasst Vorschläge für Deichrückverlegungen und Flutungsvorgang. Darunter ist auch der Flutpolder Röser im Landkreis Anhalt-Bitterfeld.
2: 2012 haben wir einen Planfeststellungsbeschluss bekommen im November und haben dann begonnen mit den einzelnen Teilleistungen, die Weiterplanung, Ausführungsplanung und die Ausschreibung der Bauleistungen, sodass wir 14 anfangen konnten mit dem Mühlgrabensiel. Dann konnten wir den Ortsranddeich Röser bauen und auch den Ortsranddeich Bröser, teils mobil, teils als Deich. Dann 2018 haben wir begonnen, das Auslaufbauwerk zu bauen bis 2021. Ist fertiggestellt und die Gewährleistungsabnahme war auch schon. 2021 bis 2022 haben wir den ersten Polderdeichabschnitt gebaut, 1100 Meter. Das ist abgeschlossen, abgenommen. Wir sind hier noch in der Gewährleistung drin. Zurzeit bauen wir 4,5 Kilometer den zweiten Polderdeichabschnitt übers Auslaufbauwerk hinaus bis ans Hochufer am Ende des Polders. Und da wird 26 jetzt fertig sein.
1: Die Fertigstellung des Flutpolders befindet sich auf der Zielgeraden. Im letzten Bauabschnitt wird jetzt das Einlaufbauwerk errichtet. Die Investitionskosten für das neue Einlaufbauwerk belaufen sich auf rund 18 Millionen Euro. Der gesamte Polder kostet etwa 60 Millionen Euro. Finanziert wird das Hochwasserschutzvorhaben aus Mitteln des Europäischen Fonds für regionale Entwicklung sowie durch den Bund und das Land Sachsen-Anhalt.
2: Das Einlaufbauwerk hat eine Länge von 80 Meter, eine Breite von 22 Meter, anschließend da noch mal eine Tosmulde oder ein Tosbecken, ja, damit wir eine Energie umwandeln können. Wir haben 4 Fischbauchklappen, es ist also ein Klappenwehr, kein Schützenwehr, mit 17 Meter Länge, 3,5 Meter Höhe und wir können insgesamt 400 Kubikmeter pro Sekunde aus der Mulde entnehmen im Extremhochwasserfall.
1: Ist das Einlaufbauwerk Ende 2029 fertiggestellt, bekommt der Polder noch einen Steuerpegel.
2: Der Polder wäre dann schon einsatzfähig, man kann ihn per Hand steuern, aber wir bauen parallel dazu noch einen Steuerpegel, der uns immer die Höhen gibt, die das Einlaufbauwerk braucht und das Auslaufbauwerk. Die müssen miteinander kommunizieren, die Impulse gibt der Steuerpegel und sagt, wir können jetzt, das Einlaufbauwerk ist dann geschlossen und der Steuerpegel sagt, der Wasserstand ist jetzt in dem Bereich, wir können anfangen, langsam das Auslaufbauwerk zu öffnen, sodass die Flächen wieder relativ zeitnah zur Verfügung stehen.
1: Seit 2002 wurden allein im Landkreis Anhalt-Bitterfeld mehr als 162 Millionen Euro in den Hochwasserschutz investiert. Polder sind Generationenprojekte. Von der Planung bis zur Fertigstellung müssen selbst bei reibungslosem Ablauf 15 bis 20 Jahre einkalkuliert werden. Ein weiteres Projekt ist der Flutpolder Axien-Mauken im Landkreis Wittenberg. Der Flutpolder ist dabei von großer Bedeutung für den zukünftigen Hochwasserschutz an der Elbe in Sachsen-Anhalt.
3: Der Polder ist zurzeit in der Projektplanung. Wir sind in der Leistungsphase 3, das ist die sogenannte Entwurfsplanung. Und wir planen im Moment die Polderdeiche, die Ein- und Auslaufbauwerke und die Binnenentwässerungsanlagen, also Schöpfwerke und so weiter. Der Polder allgemein, sage ich vielleicht noch mal was dazu, der hat eine Fläche von 1694 Hektar, 1694 Hektar.

0: und wird in Zukunft, also kann beim Hochwasserereignis größer Hago 100 55 Millionen Kubikmeter Wasser aufnehmen. Das sind ungefähr 477 Kubikmeter pro Sekunde, die der Elbe entnommen werden in diesem akuten Hochwasserfall.
1: Eine wichtige Voraussetzung für die Akzeptanz von Polderprojekten besteht jedoch darin, dass betroffene Flächeneigentümer im Fall gesteuerter Überflutungen eine Entschädigung erhalten und auch darüber hinaus.
2: Wir brauchen gerade, wenn es um Polderflächen geht, um Retentionsflächen, die zur Verfügung gestellt werden wollen, Verhandlungszeit. Man muss mit den Flächennutzern, man muss mit den Eigentümern reden. Auch für Polder muss man werben. Denn ganz klar ist, diese Überflutungsflächen, die im Bedarf gezogen werden, die gehören ja jemandem. Und hier wird sehr, sehr häufig auch Landwirtschaft drauf betrieben. Und deshalb brauchen wir ein vernünftiges Agreement, eine vernünftige Verabredung mit den Landnutzern. Wir haben jetzt in meiner Zeit im Umweltministerium eine Musterkompensationsvereinbarung mal entwickelt, mit der man in Zukunft auch mit den Landwirten, mit den Eigentümern verhandeln kann, um darüber zu reden, wie auch außerhalb des eigentlichen Schadensfalles, bei dem eine Entschädigung sich von selbst versteht, auch ein angemessener Ausgleich geleistet werden kann. Das wird jeweils im Einzelfall verhandelt. Ich glaube, man muss hier einfach miteinander reden. Polder und Hochwasserschutzmaßnahmen haben nichts mit Kompromisslosigkeit zu tun, sondern viel damit, einen Konsens zu finden und einen Kompromiss.
1: Die geplante Maßnahme Flutungspolder Axien-Mauken umfasst die abschnittsweise Ertüchtigung des bestehenden Elbe-Hauptdeiches sowie die Errichtung neuer Polderdeiche im Hinterland. Anfang 2028 soll das Planfeststellungsverfahren beantragt werden. Hochwasserschutz ist eben eine Aufgabe für Generationen.
3: Das Kabinett des Landtags Sachsen-Anhalt hat einen ressortübergreifenden Aktionsplan zum besseren Schutz von Kindern und Jugendlichen vor sexualisierter Gewalt beschlossen. Ziel ist es, bestehende Präventions- und Hilfsangebote zu stärken und besser bekannt zu machen. Zugleich sollen Schutzkonzepte in Einrichtungen ausgebaut und Fachkräfte sowie Ehrenamtliche für den Kinderschutz durch Qualifizierung gestärkt werden. Der Aktionsplan umfasst 30 Maßnahmen. Den Schwerpunkt bildet der Präventionsbereich. So sollen beispielsweise Konzepte zum Schutz vor Gewalt, insbesondere vor sexualisierter Gewalt, an allen rund 800 allgemeinbildenden Schulen, Förderschulen und berufsbildenden Schulen des Landes etabliert werden. Ehrenamtliche, wie etwa im Sport- und Feuerwehrbereich, sollen dabei unterstützt werden, ebenfalls Schutzkonzepte zu entwickeln. Ein wichtiger Partner dabei ist das Ende 2025 gestartete Zentrum Kinderschutz. Es soll nicht nur Fachkräften der Kinder- und Jugendhilfe, sondern vor allem auch Ehrenamtlichen, die im Freizeitbereich mit Kindern und Jugendlichen arbeiten, Hilfe anbieten und bei der Erarbeitung von Schutzkonzepten unterstützen. Gemeinsam laufen, gemeinsam helfen. In Brena stand kürzlich nicht der sportliche Wettkampf im Mittelpunkt, sondern das soziale Engagement. Der TSV Blau-Weiß hatte zum vierten Spendenlauf eingeladen.
4: Laufschuhe schnüren und dabei Gutes tun. In Brena hat der TSV Blau-Weiß bereits zum vierten Mal zu seinem Spendenlauf eingeladen. Ob laufend, mit einem Fahrrad oder auf dem Roller, mitmachen konnte jeder. Die Startgebühr von 10 Euro kommt in diesem Jahr dem ambulanten Kinder- und Jugendhospiz in Halle sowie dem Tierheim Bitterfeld zugute.
5: Es läuft schön, also wir sind ja auch mit dabei und wir versuchen doch immer mit dabei zu sein und selber ein Bild machen zu können. Und das ist eine ganz klasse Sache, dass sie uns hier unterstützen wollen und einfach Geld dann auch für uns sammeln, weil wir uns größtenteils aus Spenden finanzieren.
4: Die Einrichtung begleitet betroffene Familien im Alltag. Ehrenamtliche Familienbegleiter werden dafür ausgebildet und stehen den Familien regelmäßig zur Seite. Eine Unterstützung, die nur durch Spenden möglich ist.
6: Wir haben, wie gesagt, zum vierten Mal den Spendenlauf hier bei uns in Brena. Wir spenden für das ambulante Kinder- und Jugendhospiz in Halle und in diesem Jahr auch für den Tierschutzverein in Bitterfeld. Und haben im Prinzip ein buntes Rahmenprogramm für die ganze Familie. laufen eine 5-Kilometer-Strecke durch Brena mit einer Startgebühr von 10 Euro, die dann vollumfänglich gespendet wird.
4: Doch der Tag bestand aus mehr als nur dem Lauf. Fußballturniere für den Nachwuchs und die Herrenmannschaften, eine Tombola, Torwandschießen und Auftritte der Kindertanzgruppe sorgten dafür, dass auch abseits der Strecke einiges geboten wurde.
6: Gerade auch voran die UBZ-Gruppe, die hier sehr stark unterstützt hat mit einer sehr großen Spende für Essen und für Getränke. Auch die Firma Miebe aus Brena und die Firma Blaschgebauer, die uns hier unterstützt haben und geben uns damit die Möglichkeit, die Einnahmen, die wir heute generieren, für diese beiden Institutionen zu spenden, um die beiden halt zu unterstützen. Ja.
4: Dass die Veranstaltung überhaupt in dieser Größenanordnung stattfinden kann, ist nur dank zahlreicher Helfer und Sponsoren möglich. Und auch bei den Teilnehmerzahlen zeigt der Trend weiter nach oben.
6: Wir haben im Schnitt die letzten Jahre auch sowas immer steigende Zahlen von Läufern gehabt. Durchaus im letzten Jahr über 200. Ich kenne jetzt die Zahlen von heute noch nicht tatsächlich, aber heute Vormittag standen wir schon irgendwo bei 160, 170. Also ich denke, dass wir vielleicht die 250 toppen können. Gerade mit dem VfL Halle, der heute auch noch mal gekommen ist, und dem Zörbiger FC, die auch noch mal mitgelaufen sind. Also durchaus so starke Leistung von den Jungs, extra herzukommen, den Lauf zu machen, eben wirklich für den guten Zweck. Klasse Aktion, zielt auf das gemeinsam stark ab. Ich denke, da kann man richtig was bewegen. Und am Ende des Tages werden wir da sicherlich sehen, was dabei rumkommt. Aber ich denke, dass wir heute auch wieder ein gutes Ergebnis erreichen für das Kinderhospiz und für den Tierschutzverein.
4: Und obwohl ein Unwetter am Vortag den Organisatoren noch einiges an Arbeit beschert hatte, konnte der Spendenlauf wie geplant stattfinden. Für den TSV Blau-Weiß Brena zählt am Ende vor allem eins: gemeinsam möglichst viel Geld für Menschen und Tiere in Not zu sammeln.
3: Der VSR Gewässerschutz führte am 16. Juni auf dem Holzmarkt in Köthen Brunnenwasseranalysen durch. 38 Bürger gaben Wasserproben aus ihren Gartenbrunnen am Labormobil ab. Wir analysierten die Wasserproben und erstellten für jede Probe ein ausführliches Gutachten zur Nutzungsmöglichkeit des jeweiligen Brunnenwassers, welches wir den Brunnenbesitzern zusandten. Damit möchten wir dazu beitragen, dass im Garten das oberflächennahe Grundwasser genutzt wird und die Trinkwasservorräte geschont werden, erklärt Harald Gülzow, der das Projekt Brunnenwasseruntersuchungen koordiniert. Inzwischen hat die gemeinnützige Organisation auch die Nitratergebnisse aus Köthen und Umgebung ausgewertet, um die Entwicklung der Nitratbelastung im Grundwasser zu beobachten. Die bisherigen Messwerte zeigen, dass die ständigen Änderungen bei den Düngeregelungen auf den Feldern nicht dazu beitragen, die Nitratbelastung erfolgreich zu reduzieren, erklärt er. Es fehlt eine Planungssicherheit für die Landwirte. Diese ist aber dringend notwendig, damit landwirtschaftliche Bereiche aktiv dazu beitragen, durch eine Kombination von Maßnahmen die Nitratkonzentration im Grundwasser zu verringern. Mit dieser Information sind wir am Ende unserer Freitagsausgabe der RBB Aktuell Nachrichten. Wir schauen uns jetzt noch das heiß daherkommende Wetter an und im Anschluss daran gern noch die Meldungen aus Dessau-Roßlau und Umgebung. Wir sehen uns dann am Montag ab 18 Uhr wieder. Vorher, und zwar am Samstag um 18 Uhr, haben wir unseren Wochenrückblick für Sie im Programm. Lohnt sich einzuschalten und mit dabei zu sein. Also dann, schönes Wochenende. Bis Montag. Machen Sie es gut.
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Am Samstag fallen die Temperaturen weiter herab. Der Höhepunkt ist nur bei 24 Grad Celsius. Der Tag bleibt stark bewölkt, regnen soll es nicht und der Wind zeigt sich stärker als heute mit einem mäßigen Wind aus dem Nordwesten.

0: Nur noch ungefähr einen Monat dauert es, bis alle wahlberechtigten Bürger Sachsen-Anhalts einen neuen Landtag wählen dürfen. Am 6. September wird die richtungsweisende Wahl stattfinden. Wie die Pressestelle der Stadt berichtet, wurden bereits am 27. Juli die Wahlbenachrichtigungen für die Landtagswahl an die wahlberechtigten Bürger des Herroslaus versandt. Die Ausgabe und Zustellung der Briefwahlunterlagen zur Landtagswahl wird frühestens ab dem 5. August möglich sein. Ab diesem Zeitpunkt können Wähler, die mittels Briefwahl wählen möchten, den Wahlschein und die Briefwahlunterlagen im Rathaus des Herroslau im Raum 226 in der zweiten Etage des Rathausneubaus beantragen und in Empfang nehmen. Für diesen Antrag kann der Vordruck auf der Rückseite der Wahlbenachrichtigung genutzt werden. Er kann aber auch mündlich, schriftlich oder elektronisch gestellt werden. In diesem Fall müssen Familienname, Vorname, Geburtsdatum und Wohnanschrift und gegebenenfalls eine Versandanschrift angegeben werden. Nur telefonisch kann der Antrag nicht gestellt werden. Die Wahlscheine mit den Briefwahlunterlagen werden mit der Post übersandt. Wenn für andere Bürger stellvertretend ein Wahlschein mit den Briefwahlunterlagen beantragt wird, muss eine schriftliche Vollmacht dieser Bürger vorliegen. Die Wahlscheine können bis Donnerstag, den 3. September, zu den Öffnungszeiten des Bürgerbüros und am Freitag, den 4. September, bis 12 Uhr im Rathausraum 226 und danach bis 15 Uhr im Wahlamt im Rathaus Altbau, Zimmer 489, beantragt und abgeholt werden. Wer keine Wahlbenachrichtigung bekommen hat, aber dennoch glaubt, wahlberechtigt zu sein, sollte sich an das Wahlamt der Stadt wenden. Dies kann unter der Telefonnummer 0340 204 1813 oder per E-Mail an briefwahl@dessau-roßlau.de erfolgen. Bis zum Wahltag am 6. September um 18 Uhr müssen die Briefwahlunterlagen dann wieder bei der Stadt Dessau-Roßlau eintreffen. Es wird empfohlen, die Briefwahlunterlagen spätestens 4 Werktage vor der Wahl abzusenden, damit diese noch rechtzeitig bei der Stadt eingehen. Abrissarbeiten gehen voran. Für den geplanten Ersatzneubau der Regenbogenschule mit Sporthalle und Außenanlagen in der Bernburger Straße müssen die dort noch vorhandenen leerstehenden Gebäude zurückgebaut und entfernt werden. Die ersten vorbereitenden Arbeiten dafür haben bereits im Mai begonnen. Nun geht es sichtbar voran. Die 1978 errichtete Turnhalle in der Bernburger Straße wurde als erstes abgerissen. Nun folgt noch der Abriss des im selben Jahr errichteten Schulgebäudes. Beide Objekte standen seit vielen Jahren leer. Während den Abrissarbeiten ist weiterhin mit vorübergehenden Beeinträchtigungen durch Lärm, Staubentwicklung und erhöhtes Baustellenverkehrsaufkommen zu rechnen. Nach aktuellem Stand werden die Arbeiten bis zum Jahresende abgeschlossen sein, damit dann Platz für den Bau der neuen Regenbogenschule ist.
1: Ja, was hast du denn so die Woche über beschäftigt?
2: Ich mache hier in Dessau ein Projekt zur Erfassung von baubezogener Kunst aus der DDR-Zeit. Und da war ich jetzt 2 Tage hier unterwegs zum Fotografieren und zum Recherchieren.
1: Ja, und was fotografieren Sie da alles so?
2: Na, zum Beispiel die Figuren, die hier in der Fußgängerzone stehen. Das sind also Bronzeplastiken von Martin Hadelich, wenn Sie die schon mal gesehen haben. Zum Beispiel. Und wir waren auch im Museum für Stadtgeschichte, haben uns da informiert. Genau. Das ist ein Projekt, was sich sozusagen aus meiner freiberuflichen Tätigkeit heraus ergeben hat. War eher Zufall.
3: Ich habe noch einen Urlaub vor, aber ich den machen kann, weiß ich nicht. Ja, das, ja, das und

0: Dresden denn?
1: Ich bin ja öfters mal hier im Stadtpark, aber der Zustand ist nicht mehr der beste. Ja, es finden sich alle möglichen Sachen, mal alte gebrauchte Sessel oder Einkaufswagen. Und das gefällt mir eigentlich überhaupt nicht.
2: Das hat mich beschäftigt. Ehrlicherweise nicht viel. Ich bin sehr zufrieden und entspannt aktuell. Genieße jetzt das schöne Wetter.
3: Die Wahl. Und da habe ich ein bisschen Sorge, wie die ausfallen wird. Und dann das in Berlin natürlich auch. Ne? Das war eigentlich vorrangig.
4: Die Wahl. Da kann man nur Angst bekommen. Wie die Leute so reinfallen auf offensichtlich falsche Versprechungen und mit den Zielen, die da dargelegt werden, da erinnert man sich an die Zeit, an die man sich nicht mehr erinnern möchte. Hoffentlich merken das doch noch einige bis zur Wahl.
5: Ja, die Wahlen und so. Aber wie gesagt, da kommt man ja auch nicht so richtig mehr mit. Was ein Durcheinander ist ja total unmöglich. Unmöglich sowas. So ein Staat habe ich nicht gelernt, ehrlich. Ja, furchtbar. Von Herrn Merz habe ich auch mehr von gedacht, dass er mehr bringt. Aber bringt ja auch nichts. Ich glaube, es ist überhaupt keiner mehr da.
6: Ja, was machen Sie denn Schönes in Dessau?
7: Wir fahren mit Fahrrad langs der Elbe von Magdeburg um Dresden. Und mit Wohnwagen machen wir so, fahren wir zweimal. Wir fahren so und bringen wir weiter weg. Und dann, das war's. Ja, schöne Strecke. Ja.
6: In der letzten Zeit ist es ja wieder sehr heiß mit den Temperaturen. Kommen Sie damit gut klar?
8: Ich komme damit gut klar. Ich komme gerade aus dem Sommerurlaub und daher komme ich damit jetzt sehr gut klar.
6: Möchten Sie erzählen, wohin es ging im Urlaub?
8: Wir waren jetzt in der Türkei 10 Tage und da ist es ja auch sehr heiß und deswegen ist das jetzt ein schöner Übergang.
5: Naja, muss ich. Jetzt gehe ich nach Hause und dann ist Schluss.
1: Da komme ich eigentlich mit klar. Ja, dann suche ich mir immer noch ein schattiges Plätzchen. Das findet man ja immer noch hier.
4: Ja, eigentlich recht gut. Unsere Wohnung ist schön gedämmt. Nachts wird Durchzug gemacht und dann ist es kühl und dann alles zu. Allerdings wollen wir jetzt noch mal schnell zum Markt, gerade in der größten Hitze, aber ging nicht anders.
6: Jens Spahn hat seinen Posten verloren und dann kommt der Nachfolger. Genau, was denken Sie denn so darüber?
5: Wer?
6: Jens Spahn.
5: Ach, der nur erst. Ist schon gut so, wirklich. Ist schon gut so. Der bringt wirklich nichts, nur Mist.
3: Ja, diese ganze Umstellung und so, da kann ich aber nicht viel dazu sagen, ob das nun gut ist oder nicht so gut ist mit den Neuen.
4: Er war sehr unklug, sehr, ja.
6: Genau, was denken Sie so über seinen Nachfolger?
4: Da müssen wir uns überraschen lassen. Voriges Jahr hat er ja noch gesagt, er fühlt sich dem nicht gewachsen und nach einem Jahr geht es. Aber wir lassen uns überraschen.
9: Der Georgengarten in Dessau-Ziebig ist kulturhistorisch sehr bedeutend und beherbergt zahlreiche historische Gebäude, Denkmäler und mehr. Dazu zählt unter anderem auch der Widderkopfaltar. Er ist Teil des ursprünglichen Gestaltungskonzeptes des Georgengartens und trägt wesentlich zur historischen Wirkung der Anlage bei.
10: Der Widderkopfaltar ist in der Entstehungszeit des Georgengartens aufgestellt worden. Das ist so um 1780 rum gewesen. Man hat hier nach einem Vorbild eines Kandelaberfußes, wie man sie jetzt auch zum Beispiel in den Vatikanischen Museen findet und wie es also nach dem Vorbild eines Kandelaberfußes aus Wörlitz dann diesen Widderkopfaltar gestellt hat, ne, ist eigentlich so ein Kerzenständer eigentlich und der hat dann nachher irgendwie seine Bedeutung verloren und wurde dann nachher künstlerisch umgestaltet und hat dann diesen Widderkopfaltar, der wurde dann hier aufgestellt als kleinen Kunst, sozusagen kleinen Denkmal im Georgengarten.
9: Witterungseinflüsse, Sturmschäden, Vandalismus und das Alter des Natursteins haben dafür gesorgt, dass eine umfassende Restaurierung notwendig geworden ist. Manche der Schäden sind bereits ziemlich alt.
10: Wir haben ein Bild aus den 50er Jahren, da sind die Beschädigungen, also die Widderköpfe schon abgeschlagen.

0: gewesen. Und dieser größere Schaden an der Seite ist mal durch einen Baumschaden hergerührt. Der muss so 2017 gewesen sein, dass hier ein Baum umgefallen ist, der dann nachher dann ein Stück abgeschlagen hat. Die Teile hatte, konnte man übrigens auch bergen. Die werden auch wieder mit verarbeitet dann bei der Restaurierung des Widderkopfaltars. Und ja, also wir vermuten, dass es so entweder zwischen, ja, in Kriegsjahren oder so, dass die Widderköpfe da kaputt gegangen sind und dass da der, dass man da halt das dann nachher beschädigt hat.
1: Am 22. Juli war es nun soweit und ein Teil des Widderkopfaltars wurde abgebaut. Eine Fachfirma hob den, nach Schätzungen rund eine Tonne schweren, oberen Teil des Altars an. Seitlich wurde er dann auf einen Anhänger verladen. Nun kann er restauriert werden. Möglich ist das nur durch einen sehr großzügigen Unterstützer.
0: Die Heise-Stiftung, die Karl-Heinz-Heise-Stiftung, ist dann auf uns zugekommen und so vor 2 Jahren war das ungefähr und hat dann gesagt, ja, sie hätten Interesse daran, das zu restaurieren und ob wir uns als Verein da nicht kümmern könnten und die Schirmherrschaft sozusagen übernehmen könnten und da uns um die Restaurierung kümmern können. Sie würden das Geld dafür geben und haben dann im Endeffekt auch 20.000 Euro für diese ganze Geschichte bereitgestellt.
1: Die Gesamtkosten der Maßnahme belaufen sich auf knapp 30.000 Euro. Die verbleibenden Mittel werden vom Förderverein Anhaltische Gemäldegalerie und Georgengarten Dessau e.V. aufgebracht. Im Restaurierungsprozess werden nun die verschiedenen Schäden am Altar behoben. Die abgeschlagenen Widderköpfe werden zunächst nachmodelliert.
0: Also erstmal gibt es ein Gipsmodell sozusagen, was dann mit der Denkmalpflege abgestimmt wird. Und da wird geguckt, dass das dann so passt und auch diesem Altar angemessen ist. Und wenn dieses Gipsmodell dann fertig ist und man diesen, dann wird dann Abguss gemacht und wird das dann in Steinmasse sozusagen an den Altar wieder dran gesetzt. Dann ist es so, dass eine Reinigung durchgeführt werden soll. Es sind ja doch Graffitis und sehr viel Moos und soll mit kleineren Schäden sollen dann auch so mit Steinersatzmasse angesetzt werden, um sozusagen das Gesamtbild wieder harmonischer herzustellen und so. Wir hatten auch mal geplant, am Anfang, da wissen wir aber noch nicht so genau, ob wir das machen, das Ganze nochmal dreidimensional mit so einem 3D-Scanner zu erfassen, falls wieder irgendwelche Baumschäden sind. Kann ja auch mal sein, dass ein Baum direkt auf den Widderkopfaltar fällt und dass da mehr kaputt geht und so. Allerdings sind natürlich das auch immer so Kosten, so um die 2.000, 3.000 Euro, was man da rechnen muss. Und das wissen wir noch nicht so genau, ob wir das schaffen, machen oder wie auch immer.
1: In den Dessauer Steinmetzwerkstätten erfolgt nun die Restaurierung. Der Restaurator rechnet damit, dass der Prozess ungefähr 3 Monate dauern wird. Neben dem oberen Teil des Altars werden auch die 2 unteren Stufen gereinigt, was direkt vor Ort erfolgt. Wenn dann der Widderkopfaltar wieder aufgestellt ist, wird er in neuem Glanz erstrahlen.

0: Es ist Freitag und damit herzlich willkommen zur letzten Aktuellausgabe in dieser Woche. Wie der Landkreis Anhalt-Bitterfeld mitteilt, ist die Kreisstraße 2073 im Ortsteil Edderitz der Stadt Südliches Anhalt seit bereits Montag und bis zum 25. September im Bereich Hüttenweg 1 bis 21 gesperrt. Die Umleitung zwischen Edderitz und Maasdorf erfolgt über Pieten. Der Grund für die Sperrung ist die Verlegung von Elektrokabeln. Sommerferien in Sachsen-Anhalt, aber eben nicht für den Umweltminister des Landes. Der tourt derzeit durch das Bundesland, um sich ein Bild über die momentane Situation zu machen. So besuchte er kürzlich die Landkreise Anhalt-Bitterfeld und Wittenberg. Dort bekam er Einblicke zu Hochwasserschutzmaßnahmen.
1: Im Rahmen seiner Sommertour hat Umweltminister Prof. Dr. Armin Willingmann gemeinsam mit dem Landesbetrieb für Hochwasserschutz und Wasserwirtschaft, kurz LHW, zahlreiche Regionen des Landes besucht, um sich vor Ort über wichtige Projekte zum Hochwasserschutz zu informieren.
2: 2002, das große Hochwasser, an das sich viele Sachsen-Anhalterinnen und Sachsen-Anhalter erinnern, das hat uns gezeigt, da ist dringender Handlungsbedarf. Wir hatten damals etwa 5% diengerechte, standsichere Deiche. Und die verheerenden Auswirkungen dieses Hochwassers, die hatten ihre Gründe. Unter anderem auch in dem Zustand der Deiche damals. Und seinerzeit hat man begonnen, die Deiche durchzusanieren bei uns. Wir sind heute im Jahr 2026 bei über 76% diengerechter, standsicherer Deiche. Weitere 17% sind deutlich standsicher, haben aber noch Ergänzungsbedarf, beispielsweise Verteidigungswege oder dergleichen. Und nur noch ein ganz kleiner Teil von Deichen ist tatsächlich jetzt gefährdet. Das hängt zum Teil aber auch daran, dass wir dort den Deich selbst gar nicht mehr nutzen wollen, sondern eine neue Deichanlage errichten. Kurzum, es ist in dieser Zeit seit 2002 sehr viel passiert. 1,6 Milliarden Euro wurden investiert.
1: 2016 wurde das Landesprogramm Mehr Raum für Flüsse ins Leben gerufen. Seit 2022 wird es unter dem Namen Fluss, Natur, Leben fortgeführt und ständig weiterentwickelt. Das Programm umfasst Vorschläge für Deichrückverlegungen und Flutungsvorgang. Darunter ist auch der Flutpolder Rösa im Landkreis Anhalt-Bitterfeld.
3: 2012 haben wir einen Planfeststellungsbeschluss bekommen im November und haben dann begonnen mit den einzelnen Teilleistungen, die Weiterplanung, Ausführungsplanung und die Ausschreibung der Bauleistungen, sodass wir 14 anfangen konnten mit dem Mühlgrabensiel. Dann konnten wir den Ortsranddeich Rösa bauen und auch den Ortsranddeich Brösa, teils mobil, teils als Deich. Dann 2018 haben wir begonnen, das Auslaufbauwerk zu bauen. Bis 2021 ist fertiggestellt und die Gewährleistungsabnahme war auch schon. 2021 bis 2022 haben wir den ersten Polderdeichabschnitt gebaut, 1100 Meter. Das ist abgeschlossen, abgenommen. Wir sind hier noch in der Gewährleistung drin. Zurzeit bauen wir 4,5 Kilometer den zweiten Polderdeichabschnitt übers Auslaufbauwerk hinaus bis ans Hochufer am Ende des Polders. Und da wird 26 jetzt fertig sein.
1: Die Fertigstellung des Flutpolders befindet sich auf der Zielgeraden. Im letzten Bauabschnitt wird jetzt das Einlaufbauwerk errichtet. Die Investitionskosten für das neue Einlaufbauwerk belaufen sich auf rund 18 Millionen Euro. Der gesamte Polder kostet etwa 60 Millionen Euro. Finanziert wird das Hochwasserschutzvorhaben aus Mitteln des Europäischen Fonds für regionale Entwicklung sowie durch den Bund und das Land Sachsen-Anhalt.
3: Das Einlaufbauwerk hat eine Länge von 80 Meter, eine Breite von 22 Meter, anschließend da noch mal eine Tosmulde oder ein Tosbecken, ja, damit wir eine Energie umwandeln können. Wir haben 4 Fischbauchklappen, es ist also ein Klappenwehr, kein Schützenwehr, mit 17 Meter Länge, 3,5 Meter Höhe und wir können insgesamt 400 Kubikmeter pro Sekunde aus der Mulde entnehmen im Extremhochwasserfall.
1: Ist das Einlaufbauwerk Ende 2029 fertiggestellt, bekommt der Polder noch einen Steuerpegel.
3: Der Polder wäre dann schon einsatzfähig, man kann ihn per Hand steuern, aber wir bauen parallel Dazu noch ein Steuerpegel, der uns immer die Höhen gibt, die das Einlaufbauwerk braucht und das Auslaufbauwerk. Die müssen miteinander kommunizieren. Der die Impulse gibt der Steuerpegel und sagt, wir können jetzt, das Einlaufbauwerk ist dann geschlossen und der Steuerpegel sagt, der Wasserstand ist jetzt in dem Bereich, wir können anfangen, langsam das Auslaufbauwerk zu öffnen, sodass die Flächen wieder relativ zeitnah zur Verfügung stehen.
1: Seit 2002 wurden allein im Landkreis Anhalt-Bitterfeld mehr als 162 Millionen Euro in den Hochwasserschutz investiert. Polder sind Generationenprojekte. Von der Planung bis zur Fertigstellung müssen selbst bei reibungslosem Ablauf 15 bis 20 Jahre einkalkuliert werden. Ein weiteres Projekt ist der Flutpolder Axien-Mauken im Landkreis Wittenberg. Der Flutpolder ist dabei von großer Bedeutung für den zukünftigen Hochwasserschutz an der Elbe in Sachsen-Anhalt.
4: Der Polder ist zurzeit in der Projektplanung. Wir sind in der Leistungsphase 3, das ist die sogenannte Entwurfsplanung. Und wir planen im Moment die Polderdeiche, die Ein- und Auslaufbauwerke und die Binnenentwässerungsanlagen, also Schöpfwerke und so weiter. Der Polder allgemein, sage ich vielleicht noch mal was dazu, der hat eine Fläche von 1694 Hektar. 1694 Hektar.

0: und wird in Zukunft, also kann beim Hochwasserereignis größer Hago 100 55 Millionen Kubikmeter Wasser aufnehmen. Das sind ungefähr 477 Kubikmeter pro Sekunde, die der Elbe entnommen werden in diesem akuten Hochwasserfall.
1: Eine wichtige Voraussetzung für die Akzeptanz von Polderprojekten besteht jedoch darin, dass betroffene Flächeneigentümer im Fall gesteuerter Überflutungen eine Entschädigung erhalten und auch darüber hinaus.
2: Wir brauchen gerade, wenn es um Polderflächen geht, um Retentionsflächen, die zur Verfügung gestellt werden wollen, Verhandlungszeit. Man muss mit den Flächennutzern, man muss mit den Eigentümern reden. Auch für Polder muss man werben, denn ganz klar ist, diese Überflutungsflächen, die im Bedarf gezogen werden, die gehören ja jemandem. Und hier wird sehr, sehr häufig auch Landwirtschaft drauf betrieben. Und deshalb brauchen wir ein vernünftiges Agreement, eine vernünftige Verabredung mit den Landnutzern. Wir haben jetzt in meiner Zeit im Umweltministerium eine Musterkompensationsvereinbarung mal entwickelt, mit der man in Zukunft auch mit den Landwirten, mit den Eigentümern verhandeln kann, um darüber zu reden, wie auch außerhalb des eigentlichen Schadensfalles, bei dem eine Entschädigung sich von selbst versteht, auch ein angemessener Ausgleich geleistet werden kann. Das wird jeweils im Einzelfall verhandelt. Ich glaube, man muss hier einfach miteinander reden. Polder und Hochwasserschutzmaßnahmen haben nichts mit Kompromisslosigkeit zu tun, sondern viel damit, einen Konsens zu finden und einen Kompromiss.
1: Die geplante Maßnahme Flutungspolder Axien-Mauken umfasst die abschnittsweise Ertüchtigung des bestehenden Elbe-Hauptdeiches sowie die Errichtung neuer Polderdeiche im Hinterland. Anfang 2028 soll das Planfeststellungsverfahren beantragt werden. Hochwasserschutz ist eben eine Aufgabe für Generationen.
3: Das Kabinett des Landtags Sachsen-Anhalt hat einen ressortübergreifenden Aktionsplan zum besseren Schutz von Kindern und Jugendlichen vor sexualisierter Gewalt beschlossen. Ziel ist es, bestehende Präventions- und Hilfsangebote zu stärken und besser bekannt zu machen. Zugleich sollen Schutzkonzepte in Einrichtungen ausgebaut und Fachkräfte sowie Ehrenamtliche für den Kinderschutz durch Qualifizierung gestärkt werden. Der Aktionsplan umfasst 30 Maßnahmen. Den Schwerpunkt bildet der Präventionsbereich. So sollen beispielsweise Konzepte zum Schutz vor Gewalt, insbesondere vor sexualisierter Gewalt, an allen rund 800 allgemeinbildenden Schulen, Förderschulen und berufsbildenden Schulen des Landes etabliert werden. Ehrenamtliche, wie etwa im Sport- und Feuerwehrbereich, sollen dabei unterstützt werden, ebenfalls Schutzkonzepte zu entwickeln. Ein wichtiger Partner dabei ist das Ende 2025 gestartete Zentrum Kinderschutz. Es soll nicht nur Fachkräften der Kinder- und Jugendhilfe, sondern vor allem auch Ehrenamtlichen, die im Freizeitbereich mit Kindern und Jugendlichen arbeiten, Hilfe anbieten und bei der Erarbeitung von Schutzkonzepten unterstützen. Gemeinsam laufen, gemeinsam helfen. In Brena stand kürzlich nicht der sportliche Wettkampf im Mittelpunkt, sondern das soziale Engagement. Der TSV Blau-Weiß hatte zum 4. Spendenlauf eingeladen.
4: Laufschuhe schnüren und dabei Gutes tun. In Brena hat der TSV Blau-Weiß bereits zum 4. Mal zu seinem Spendenlauf eingeladen. Ob laufend, mit einem Fahrrad oder auf dem Roller, mitmachen konnte jeder. Die Startgebühr von 10 Euro kommt in diesem Jahr dem ambulanten Kinder- und Jugendhospiz in Halle sowie dem Tierheim Bitterfeld zugute.
5: Es läuft schön, also wir sind ja auch mit dabei und wir versuchen auch immer mit dabei zu sein und selber ein Bild machen zu können. Und das ist eine ganz klasse Sache, dass sie uns hier unterstützen wollen und einfach Geld dann auch für uns sammeln, weil wir uns größtenteils aus Spenden finanzieren.
4: Die Einrichtung begleitet betroffene Familien im Alltag. Ehrenamtliche Familienbegleiter werden dafür ausgebildet und stehen den Familien regelmäßig zur Seite. Eine Unterstützung, die nur durch Spenden möglich ist.
6: Wir haben, wie gesagt, zum 4. Mal den Spendenlauf hier bei uns in Brena. Wir spenden für das ambulante Kinder- und Jugendhospiz in Halle und in diesem Jahr auch für den Tierschutzverein in Bitterfeld. Und haben im Prinzip ein buntes Rahmenprogramm für die ganze Familie. Laufen eine 5-Kilometer-Strecke durch Brena mit einer Startgebühr von 10 Euro, die dann vollumfänglich gespendet wird.
4: Doch der Tag bestand aus mehr als nur dem Lauf. Fußballturniere für den Nachwuchs und die Herrenmannschaften, eine Tombola, Torwandschießen und Auftritte der Kindertanzgruppe sorgten dafür, dass auch abseits der Strecke einiges geboten wurde.
6: Gerade auch voran die UBZ-Gruppe, die hier sehr stark unterstützt hat mit einer sehr großen Spende für Essen und für Getränke. Auch die Firma Miebe aus Brena und die Firma Blaschgebau, die uns hier unterstützt haben und geben uns damit die Möglichkeit, die Einnahmen, die wir heute generieren, für diese beiden Institutionen zu spenden, um die beiden halt zu unterstützen. Ja.
4: Dass die Veranstaltung überhaupt in dieser Größenanordnung stattfinden kann, ist nur dank zahlreicher Helfer und Sponsoren möglich. Und auch bei den Teilnehmerzahlen zeigt der Trend weiter nach oben.
6: Wir haben im Schnitt die letzten Jahre auch sowas immer steigende Zahlen von Läufern gehabt. Durchaus im letzten Jahr über 200. Ich kenne jetzt die Zahlen von heute noch nicht tatsächlich, aber heute Vormittag standen wir schon irgendwo bei 160, 170. Also ich denke, dass wir vielleicht die 250 toppen können. Gerade mit dem VfL Halle, der heute auch noch mal gekommen ist, und dem Zörbiger FC, die auch noch mal mitgelaufen sind. Also durchaus so starke Leistung von den Jungs, extra herzukommen, den Lauf zu machen, eben wirklich für den guten Zweck. Klasse Aktion, zielt auf das gemeinsam stark ab. Ich denke, da kann man richtig was bewegen. Und am Ende des Tages werden wir da sicherlich sehen, was dabei rumkommt. Aber ich denke, dass wir heute auch wieder ein gutes Ergebnis erreichen für das Kinderhospiz und für den Tierschutzverein.
4: Und obwohl ein Unwetter am Vortag den Organisatoren noch einiges an Arbeit beschert hatte, konnte der Spendenlauf wie geplant stattfinden. Für den TSV Blau-Weiß Brena zählt am Ende vor allem eins: gemeinsam möglichst viel Geld für Menschen und Tiere in Not zu sammeln.
3: Der VSR Gewässerschutz führte am 16. Juni auf dem Holzmarkt in Köthen Brunnenwasseranalysen durch. 38 Bürger gaben Wasserproben aus ihren Gartenbrunnen am Labormobil ab. Wir analysierten die Wasserproben und erstellten für jede Probe ein ausführliches Gutachten zur Nutzungsmöglichkeit des jeweiligen Brunnenwassers, welches wir den Brunnenbesitzern zusandten. Damit möchten wir dazu beitragen, dass im Garten das oberflächennahe Grundwasser genutzt wird und die Trinkwasservorräte geschont werden, erklärt Harald Gülzow, der das Projekt Brunnenwasseruntersuchungen koordiniert. Inzwischen hat die gemeinnützige Organisation auch die Nitratergebnisse aus Köthen und Umgebung ausgewertet, um die Entwicklung der Nitratbelastung im Grundwasser zu beobachten. Die bisherigen Messwerte zeigen, dass die ständigen Änderungen bei den Düngeregelungen auf den Feldern nicht dazu beitragen, die Nitratbelastung erfolgreich zu reduzieren, erklärt er. Es fehlt eine Planungssicherheit für die Landwirte. Diese ist aber dringend notwendig, damit landwirtschaftliche Bereiche aktiv dazu beitragen, durch eine Kombination von Maßnahmen die Nitratkonzentration im Grundwasser zu verringern. Mit dieser Information sind wir am Ende unserer Freitagsausgabe der RBB Aktuell Nachrichten. Wir schauen uns jetzt noch das heiß daherkommende Wetter an und im Anschluss daran gern noch die Meldungen aus Dessau-Roßlau und Umgebung. Wir sehen uns dann am Montag ab 18 Uhr wieder. Vorher, und zwar am Samstag um 18 Uhr, haben wir unseren Wochenrückblick für Sie im Programm. Lohnt sich einzuschalten und mit dabei zu sein. Also dann, schönes Wochenende. Bis Montag. Machen Sie es gut.
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nur bei 24 Grad Celsius. Der Tag bleibt stark bewölkt, regnen soll es nicht und der Wind zeigt sich stärker als heute mit einem mäßigen Wind aus dem Nordwesten.

0: Nur noch ungefähr einen Monat dauert es, bis alle wahlberechtigten Bürger Sachsen-Anhalts einen neuen Landtag wählen dürfen. Am 6. September wird die richtungsweisende Wahl stattfinden. Wie die Pressestelle der Stadt berichtet, wurden bereits am 27. Juli die Wahlbenachrichtigungen für die Landtagswahl an die wahlberechtigten Bürger Dessau-Roßlaus versandt. Die Ausgabe und Zustellung der Briefwahlunterlagen zur Landtagswahl wird frühestens ab dem 5. August möglich sein. Ab diesem Zeitpunkt können Wähler, die mittels Briefwahl wählen möchten, den Wahlschein und die Briefwahlunterlagen im Rathaus Dessau-Roßlau im Raum 226 in der zweiten Etage des Rathausneubaus beantragen und in Empfang nehmen. Für diesen Antrag kann der Vordruck auf der Rückseite der Wahlbenachrichtigung genutzt werden. Er kann aber auch mündlich, schriftlich oder elektronisch gestellt werden. In diesem Fall müssen Familienname, Vorname, Geburtsdatum und Wohnanschrift und gegebenenfalls eine Versandanschrift angegeben werden. Nur telefonisch kann der Antrag nicht gestellt werden. Die Wahlscheine mit den Briefwahlunterlagen werden mit der Post übersandt. Wenn für andere Bürger stellvertretend ein Wahlschein mit den Briefwahlunterlagen beantragt wird, muss eine schriftliche Vollmacht dieser Bürger vorliegen. Die Wahlscheine können bis Donnerstag, den 3. September, zu den Öffnungszeiten des Bürgerbüros und am Freitag, den 4. September, bis 12 Uhr im Rathausraum 226 und danach bis 15 Uhr im Wahlamt im Rathaus Altbau, Zimmer 489, beantragt und abgeholt werden. Wer keine Wahlbenachrichtigung bekommen hat, aber dennoch glaubt, wahlberechtigt zu sein, sollte sich an das Wahlamt der Stadt wenden. Dies kann unter der Telefonnummer 0340 204 1813 oder per E-Mail an briefwahl@dessau-roßlau.de erfolgen. Bis zum Wahltag am 6. September um 18 Uhr müssen die Briefwahlunterlagen dann wieder bei der Stadt Dessau-Roßlau eintreffen. Es wird empfohlen, die Briefwahlunterlagen spätestens 4 Werktage vor der Wahl abzusenden, damit diese noch rechtzeitig bei der Stadt eingehen. Abrissarbeiten gehen voran. Für den geplanten Ersatzneubau der Regenbogenschule mit Sporthalle und Außenanlagen in der Bernburger Straße müssen die dort noch vorhandenen leerstehenden Gebäude zurückgebaut und entfernt werden. Die ersten vorbereitenden Arbeiten dafür haben bereits im Mai begonnen. Nun geht es sichtbar voran. Die 1978 errichtete Turnhalle in der Bernburger Straße wurde als erstes abgerissen. Nun folgt noch der Abriss des im selben Jahr errichteten Schulgebäudes. Beide Objekte standen seit vielen Jahren leer. Während den Abrissarbeiten ist weiterhin mit vorübergehenden Beeinträchtigungen durch Lärm, Staubentwicklung und erhöhtes Baustellenverkehrsaufkommen zu rechnen. Nach aktuellem Stand werden die Arbeiten bis zum Jahresende abgeschlossen sein, damit dann Platz für den Bau der neuen Regenbogenschule ist.
1: Ja, was hast du denn so die Woche über beschäftigt?
2: Ich mache hier in Dessau ein Projekt zur Erfassung von baubezogener Kunst aus der DDR-Zeit. Und da war ich jetzt 2 Tage hier unterwegs zum Fotografieren und zum Recherchieren.
1: Ja, und was fotografieren Sie da alles so?
2: Na, zum Beispiel die Figuren, die hier in der Fußgängerzone stehen. Das sind also Bronzeplastiken von Martin Hadelich, wenn Sie die schon mal gesehen haben, zum Beispiel. Und wir waren auch im Museum für Stadtgeschichte, haben uns da informiert, genau. Das ist ein Projekt, was sich sozusagen aus meiner freiberuflichen Tätigkeit heraus ergeben hat. War eher Zufall.
3: Ich habe noch einen Urlaub vor, aber ich den machen kann, weiß ich nicht. Gehört es und

0: Das war eigentlich vorrangig.
1: Die Wahl. Da kann man nur Angst bekommen. Wie die Leute so reinfallen auf offensichtlich falsche Versprechungen und mit den Zielen, die da dargelegt werden, da erinnert man sich an die Zeit, an die man sich nicht mehr erinnern möchte. Hoffentlich merken das doch noch einige bis zur Wahl.
2: Ja, die Wahlen und so. Aber wie gesagt, da kommt man ja nicht so richtig mehr mit. Was ein Durcheinander ist ja total unmöglich. Unmöglich sowas. So ein Staat habe ich nicht gelernt, ehrlich. Ja, furchtbar. Von Herrn Merz habe ich auch mehr von gedacht, dass er mehr bringt. Aber bringt ja auch nichts. Ich glaube, es ist überhaupt keiner mehr da.
3: Ja, was machen Sie denn Schönes in Dessau?
4: Wir fahren mit Fahrrad langs der Elbe von Magdeburg um Dresden. Und mit Wohnwagen machen wir so, fahren wir zweimal. Wir fahren so und bringen wir weiter weg. Und dann das war's. Ja, schöne Strecke. Ja.
3: In der letzten Zeit ist es ja wieder sehr heiß mit den Temperaturen. Kommen Sie damit gut klar?
5: Ich komme damit gut klar. Ich komme gerade aus dem Sommerurlaub und daher komme ich damit jetzt sehr gut klar.
3: Möchten Sie erzählen, wohin es ging im Urlaub?
5: Wir waren jetzt in der Türkei 10 Tage und da ist es ja auch sehr heiß und deswegen ist das jetzt ein schöner Übergang.
2: Naja, muss ich. Jetzt gehe ich nach Hause und dann ist Schluss.
6: Da komme ich eigentlich mit klar, ja, dann suche ich mir immer noch ein schattiges Plätzchen, das findet man ja immer noch hier.
1: Ja, eigentlich recht gut. Unsere Wohnung ist schön gedämmt. Nachts wird Durchzug gemacht und dann ist es kühl und dann alles zu. Allerdings wollen wir jetzt noch mal schnell zum Markt, gerade in der größten Hitze, aber ging nicht anders.
3: Jens Spahn hat seinen Posten verloren und dann kommt der Nachfolger. Genau, was denken Sie denn so darüber?
2: Wer?
3: Jens Spahn.
2: Och, der nur erst. Ist schon gut so, wirklich. Ist schon gut so. Der bringt wirklich nichts, nur Mist.
0: Ja, diese ganze Umstellung und so, da kann ich aber nicht viel dazu sagen, ob das nun gut ist oder nicht so gut ist mit den Neuen.
1: Er war sehr unklug, sehr, ja.
3: Genau, was denken Sie so über seinen Nachfolger?
1: Da müssen wir uns überraschen lassen. Voriges Jahr hat er ja noch gesagt, er fühlt sich dem nicht gewachsen und nach einem Jahr geht es. Aber wir lassen uns überraschen.
7: Der Georgengarten in Dessau-Ziebig ist kulturhistorisch sehr bedeutend und beherbergt zahlreiche historische Gebäude, Denkmäler und mehr. Dazu zählt unter anderem auch der Widderkopfaltar. Er ist Teil des ursprünglichen Gestaltungskonzeptes des Georgengartens und trägt wesentlich zur historischen Wirkung der Anlage bei.
8: Der Widderkopfaltar ist in der Entstehungszeit des Georgengartens aufgestellt worden. Das ist so um 1780 rum gewesen. Und man hat hier nach einem Vorbild eines Kandelaberfußes, wie man sie jetzt auch zum Beispiel in den Vatikanischen Museen findet und wie es also nach dem Vorbild eines Kandelaberfußes aus Wörlitz dann diesen Widderkopfaltar gestellt hat, ne, ist eigentlich so ein Kerzenständer eigentlich und der hat dann nachher irgendwie seine Bedeutung verloren und wurde dann nachher künstlerisch umgestaltet und hat dann diesen Widderkopfaltar, der wurde dann hier aufgestellt als kleinen Kunst, sozusagen kleinen Denkmal im Georgengarten.
7: Witterungseinflüsse, Sturmschäden, Vandalismus und das Alter des Natursteins haben dafür gesorgt, dass eine umfassende Restaurierung notwendig geworden ist. Manche der Schäden sind bereits ziemlich alt.
8: Wir haben ein Bild aus den 50er Jahren, da sind die Beschädigungen, also die Widderköpfe schon abgeschlagen gewesen. Und dieser größere Schaden an der Seite ist mal durch einen Baumschaden hergerührt. Der muss so 2017 gewesen sein, dass hier ein Baum umgefallen ist, der dann nachher dann ein Stück abgeschlagen hat. Die Teile konnte man übrigens auch bergen. Die werden auch wieder mit verarbeitet dann bei der Restaurierung des Widderkopfaltars. Und ja, also wir vermuten, dass es so entweder in Kriegsjahren oder so, dass die Widderköpfe da kaputt gegangen sind und dass da dass man da halt das dann nachher beschädigt hat.
7: Am 22. Juli war es nun soweit und ein Teil des Widderkopfaltars wurde abgebaut.

0: Eine Fachfirma hob den, nach Schätzungen rund eine Tonne schweren, oberen Teil des Altars an. Seitlich wurde er dann auf einen Anhänger verladen. Nun kann er restauriert werden. Möglich ist das nur durch einen sehr großzügigen Unterstützer.
1: Die Heise-Stiftung, die Karl-Heinz-Heise-Stiftung, ist dann auf uns zugekommen, und so vor 2 Jahren war das ungefähr, und hat dann gesagt, ja, sie hätten Interesse daran, das zu restaurieren, und ob wir uns als Verein da nicht kümmern könnten und die Schirmherrschaft sozusagen übernehmen könnten und da uns um die Restaurierung kümmern können. Sie würden das Geld dafür geben und haben dann im Endeffekt auch 20.000 Euro für diese ganze Geschichte bereitgestellt.
0: Die Gesamtkosten der Maßnahme belaufen sich auf knapp 30.000 Euro. Die verbleibenden Mittel werden vom Förderverein Anhaltische Gemäldegalerie und Georgengarten Dessau e.V. aufgebracht. Im Restaurierungsprozess werden nun die verschiedenen Schäden am Altar behoben. Die abgeschlagenen Widderköpfe werden zunächst nachmodelliert.
1: Also erstmal gibt es ein Gipsmodell sozusagen, was dann mit der Denkmalpflege abgestimmt wird. Und da wird geguckt, dass das dann so passt und auch diesem Altar angemessen ist. Und wenn dieses Gipsmodell dann fertig ist und man diesen, dann wird dann Abguss gemacht und wird das dann in Steinmasse sozusagen an den Altar wieder drangesetzt. Dann ist es so, dass eine Reinigung durchgeführt werden soll. Es sind ja doch Graffitis und sehr viel Moos, und soll mit kleineren Schäden, sollen dann auch so mit Steinersatzmasse angesetzt werden, um sozusagen das Gesamtbild wieder harmonischer herzustellen und so. Wir hatten auch mal geplant, am Anfang, da wissen wir aber noch nicht so genau, ob wir das machen, das Ganze nochmal dreidimensional mit so einem 3D-Scanner zu erfassen, falls wieder irgendwelche Baumschäden sind. Kann ja auch mal sein, dass ein Baum direkt auf den Widderkopfaltar fällt und dass da mehr kaputt geht und so. Allerdings sind natürlich das auch immer so Kosten, so um die 2.000, 3.000 Euro, was man da rechnen muss. Und das wissen wir noch nicht so genau, ob wir das schaffen, machen oder wie auch immer.
0: In den Dessauer Steinmetzwerkstätten erfolgt nun die Restaurierung. Der Restaurator rechnet damit, dass der Prozess ungefähr 3 Monate dauern wird. Neben dem oberen Teil des Altars werden auch die 2 unteren Stufen gereinigt, was direkt vor Ort erfolgt. Wenn dann der Widderkopfaltar wieder aufgestellt ist, wird er in neuem Glanz

0: Es ist Freitag und damit herzlich willkommen zur letzten Aktuellausgabe in dieser Woche. Wie der Landkreis Anhalt-Bitterfeld mitteilt, ist die Kreisstraße 2073 im Ortsteil Edderitz der Stadt Südliches Anhalt seit bereits Montag und bis zum 25. September im Bereich Hüttenweg 1 bis 21 gesperrt. Die Umleitung zwischen Edderitz und Maasdorf erfolgt über Pieten. Der Grund für die Sperrung ist die Verlegung von Elektrokabeln. Sommerferien in Sachsen-Anhalt, aber eben nicht für den Umweltminister des Landes. Der tourt derzeit durch das Bundesland, um sich ein Bild über die momentane Situation zu machen. So besuchte er kürzlich die Landkreise Anhalt-Bitterfeld und Wittenberg. Dort bekam er Einblicke zu Hochwasserschutzmaßnahmen.
1: Im Rahmen seiner Sommertour hat Umweltminister Prof. Dr. Armin Willingmann gemeinsam mit dem Landesbetrieb für Hochwasserschutz und Wasserwirtschaft, kurz LHW, zahlreiche Regionen des Landes besucht, um sich vor Ort über wichtige Projekte zum Hochwasserschutz zu informieren.
2: 2002, das große Hochwasser, an das sich viele Sachsen-Anhalterinnen und Sachsen-Anhalter erinnern, das hat uns gezeigt, da ist dringender Handlungsbedarf. Wir hatten damals etwa 5% diengerechte, standsichere Deiche. Und die verheerenden Auswirkungen dieses Hochwassers, die hatten ihre Gründe. Unter anderem auch in dem Zustand der Deiche damals. Und seinerzeit hat man begonnen, die Deiche durchzusanieren bei uns. Wir sind heute im Jahr 2026 bei über 76% diengerechter, standsicherer Deiche. Weitere 17% sind deutlich standsicher, haben aber noch Ergänzungsbedarf, beispielsweise Verteidigungswege oder dergleichen. Und nur noch ein ganz kleiner Teil von Deichen ist tatsächlich jetzt gefährdet. Das hängt zum Teil aber auch daran, dass wir dort den Deich selbst gar nicht mehr nutzen wollen, sondern eine neue Deichanlage errichten. Kurzum, es ist in dieser Zeit seit 2002 sehr viel passiert. 1,6 Milliarden Euro wurden investiert.
1: 2016 wurde das Landesprogramm Mehr Raum für Flüsse ins Leben gerufen. Seit 2022 wird es unter dem Namen Fluss Natur Leben fortgeführt und ständig weiterentwickelt. Das Programm umfasst Vorschläge für Deichrückverlegungen und Flutungsvorgang. Darunter ist auch der Flutpolder Röser im Landkreis Anhalt-Bitterfeld.
3: 2012 haben wir einen Planfeststellungsbeschluss bekommen im November und haben dann begonnen mit den einzelnen Teilleistungen, die Weiterplanung, Ausführungsplanung und die Ausschreibung der Bauleistungen, sodass wir 14 anfangen konnten mit dem Mühlgrabensiel. Dann konnten wir den Ortsranddeich Röser bauen und auch den Ortsranddeich Bröser, teils mobil, teils als Deich. Dann 2018 haben wir begonnen, das Auslaufbauwerk zu bauen. Bis 2021 ist fertiggestellt und die Gewährleistungsabnahme war auch schon. 2021 bis 2022 haben wir den ersten Polderdeichabschnitt gebaut, 1100 Meter. Das ist abgeschlossen, abgenommen. Wir sind hier noch in der Gewährleistung drin. Zurzeit bauen wir 4,5 Kilometer den zweiten Polderdeichabschnitt übers Auslaufbauwerk hinaus bis ans Hochufer am Ende des Polders. Und da wird 26 jetzt fertig sein.
1: Die Fertigstellung des Flutpolders befindet sich auf der Zielgeraden. Im letzten Bauabschnitt wird jetzt das Einlaufbauwerk errichtet. Die Investitionskosten für das neue Einlaufbauwerk belaufen sich auf rund 18 Millionen Euro. Der gesamte Polder kostet etwa 60 Millionen Euro. Finanziert wird das Hochwasserschutzvorhaben aus Mitteln des Europäischen Fonds für regionale Entwicklung sowie durch den Bund und das Land Sachsen-Anhalt.
3: Das Einlaufbauwerk hat eine Länge von 80 Meter, eine Breite von 22 Meter, anschließend da noch mal eine Tosmulde oder ein Tosbecken, ja, damit wir eine Energie umwandeln können. Wir haben 4 Fischbauchklappen, es ist also ein Klappenwehr, kein Schützenwehr, mit 17 Meter Länge, 3,5 Meter Höhe und wir können insgesamt 400 Kubikmeter pro Sekunde aus der Mulde entnehmen im Extremhochwasserfall.
1: Ist das Einlaufbauwerk Ende 2029 fertiggestellt, bekommt der Polder noch einen Steuerpegel.
3: Der Polder wäre dann schon einsatzfähig. Man kann ihn per Hand steuern,

0: Aber wir bauen parallel dazu noch einen Steuerpegel, der uns immer die Höhen gibt, die das Einlaufbauwerk braucht und das Auslaufbauwerk. Die müssen miteinander kommunizieren. Der die Impulse gibt der Steuerpegel und sagt, wir können jetzt, das Einlaufbauwerk ist dann geschlossen und der Steuerpegel sagt, der Wasserstand ist jetzt in dem Bereich, wir können anfangen, langsam das Auslaufbauwerk zu öffnen, sodass die Flächen wieder relativ zeitnah zur Verfügung stehen.
1: Seit 2002 wurden allein im Landkreis Anhalt-Bitterfeld mehr als 162 Millionen Euro in den Hochwasserschutz investiert. Polder sind Generationenprojekte. Von der Planung bis zur Fertigstellung müssen selbst bei reibungslosem Ablauf 15 bis 20 Jahre einkalkuliert werden. Ein weiteres Projekt ist der Flutpolder Axien-Mauken im Landkreis Wittenberg. Der Flutpolder ist dabei von großer Bedeutung für den zukünftigen Hochwasserschutz an der Elbe in Sachsen-Anhalt.
2: Der Polder ist zurzeit in der Projektplanung. Wir sind in der Leistungsphase 3, das ist die sogenannte Entwurfsplanung. Und wir planen im Moment die Polderdeiche, die Ein- und Auslaufbauwerke und die Binnenentwässerungsanlagen, also Schöpfwerke und so weiter. Der Polder allgemein, sage ich vielleicht noch mal was dazu, der hat eine Fläche von 1694 Hektar und wird in Zukunft, also kann beim Hochwasserereignis größer Hako 100 55 Millionen Kubikmeter Wasser aufnehmen. Das sind ungefähr 477 Kubikmeter pro Sekunde, die der Elbe entnommen werden in diesem akuten Hochwasserfall.
1: Eine wichtige Voraussetzung für die Akzeptanz von Polderprojekten besteht jedoch darin, dass betroffene Flächeneigentümer im Fall gesteuerter Überflutungen eine Entschädigung erhalten und auch darüber hinaus.
3: Wir brauchen gerade, wenn es um Polderflächen geht, um Retentionsflächen, die zur Verfügung gestellt werden wollen, Verhandlungszeit. Man muss mit den Flächennutzern, man muss mit den Eigentümern reden. Auch für Polder muss man werben, denn ganz klar ist, diese Überflutungsflächen, die im Bedarf gezogen werden, die gehören ja jemandem. Und hier wird sehr, sehr häufig auch Landwirtschaft drauf betrieben. Und deshalb brauchen wir ein vernünftiges Agreement, eine vernünftige Verabredung mit den Landnutzern. Wir haben jetzt in meiner Zeit im Umweltministerium eine Musterkompensationsvereinbarung mal entwickelt, mit der man in Zukunft auch mit den Landwirten, mit den Eigentümern verhandeln kann, um darüber zu reden, wie auch außerhalb des eigentlichen Schadensfalles, bei dem eine Entschädigung sich von selbst versteht, auch ein angemessener Ausgleich geleistet werden kann. Das wird jeweils im Einzelfall verhandelt. Ich glaube, man muss hier einfach miteinander reden. Polder und Hochwasserschutzmaßnahmen haben nichts mit Kompromisslosigkeit zu tun, sondern viel damit, einen Konsens zu finden und einen Kompromiss.
1: Die geplante Maßnahme Flutungspolder Axien-Mauken umfasst die abschnittsweise Ertüchtigung des bestehenden Elbe-Hauptdeiches sowie die Errichtung neuer Polderdeiche im Hinterland. Anfang 2028 soll das Planfeststellungsverfahren beantragt werden. Hochwasserschutz ist eben eine Aufgabe für Generationen.
4: Das Kabinett des Landtags Sachsen-Anhalt hat einen ressortübergreifenden Aktionsplan zum besseren Schutz von Kindern und Jugendlichen vor sexualisierter Gewalt beschlossen. Ziel ist es, bestehende Präventions- und Hilfsangebote zu stärken und besser bekannt zu machen. Zugleich sollen Schutzkonzepte in Einrichtungen ausgebaut und Fachkräfte sowie Ehrenamtliche für den Kinderschutz durch Qualifizierung gestärkt werden. Der Aktionsplan umfasst 30 Maßnahmen. Den Schwerpunkt bildet der Präventionsbereich. So sollen beispielsweise Konzepte zum Schutz vor Gewalt, insbesondere vor sexualisierter Gewalt, an allen rund 800 allgemeinbildenden Schulen, Förderschulen und berufsbildenden Schulen des Landes etabliert werden. Ehrenamtliche, wie etwa im Sport- und Feuerwehrbereich, sollen dabei unterstützt werden, ebenfalls Schutzkonzepte zu entwickeln. Ein wichtiger Partner dabei ist das Ende 2025 gestartete Zentrum Kinderschutz. Es soll nicht nur Fachkräften der Kinder- und Jugendhilfe, sondern vor allem auch Ehrenamtlichen, die im Freizeitbereich mit Kindern und Jugendlichen arbeiten, Hilfe anbieten und bei der Erarbeitung von Schutzkonzepten unterstützen. Gemeinsam laufen, gemeinsam helfen. In Brehna stand kürzlich nicht der sportliche Wettkampf im Mittelpunkt, sondern

0: das soziale Engagement. Der TSV Blau-Weiß hatte zum vierten Spendenlauf eingeladen.
1: Laufschuhe schnüren und dabei Gutes tun. In Brena hat der TSV Blau-Weiß bereits zum vierten Mal zu seinem Spendenlauf eingeladen. Ob laufend, mit einem Fahrrad oder auf dem Roller, mitmachen konnte jeder. Die Startgebühr von 10 Euro kommt in diesem Jahr dem ambulanten Kinder- und Jugendhospiz in Halle sowie dem Tierheim Bitterfeld zugute.
2: Es läuft schön, also wir sind ja auch mit dabei und wir versuchen auch immer mit dabei zu sein und selber ein Bild machen zu können. Und das ist eine ganz klasse Sache, dass sie uns hier unterstützen wollen und einfach Geld dann auch für uns sammeln, weil wir uns größtenteils aus Spenden finanzieren.
1: Die Einrichtung begleitet betroffene Familien im Alltag. Ehrenamtliche Familienbegleiter werden dafür ausgebildet und stehen den Familien regelmäßig zur Seite. Eine Unterstützung, die nur durch Spenden möglich ist.
3: Wir haben, wie gesagt, zum vierten Mal den Spendenlauf hier bei uns in Brena. Wir spenden für das ambulante Kinder- und Jugendhospiz in Halle und in diesem Jahr auch für den Tierschutzverein in Bitterfeld und haben im Prinzip ein buntes Rahmenprogramm für die ganze Familie. Laufen eine 5-Kilometer-Strecke durch Brena mit einer Startgebühr von 10 Euro, die dann vollumfänglich gespendet wird.
1: Doch der Tag bestand aus mehr als nur dem Lauf. Fußballturniere für den Nachwuchs und die Herrenmannschaften, eine Tombola, Torwandschießen und Auftritte der Kindertanzgruppe sorgten dafür, dass auch abseits der Strecke einiges geboten wurde.
3: Gerade auch voran die UBZ-Gruppe, die hier sehr stark unterstützt hat mit einer sehr großen Spende für Essen und für Getränke. Auch die Firma Miebe aus Brena und die Firma Blaschgebauer, die uns hier unterstützt haben und geben uns damit die Möglichkeit, die Einnahmen, die wir heute generieren, für diese beiden Institutionen zu spenden, um die beiden halt zu unterstützen. Ja.
1: Dass die Veranstaltung überhaupt in dieser Größenanordnung stattfinden kann, ist nur dank zahlreicher Helfer und Sponsoren möglich. Und auch bei den Teilnehmerzahlen zeigt der Trend weiter nach oben.
3: Wir haben im Schnitt die letzten Jahre auch sowas immer steigende Zahlen von Läufern gehabt. Durchaus im letzten Jahr über 200. Ich kenne jetzt die Zahlen von heute noch nicht tatsächlich, aber heute Vormittag standen wir schon irgendwo bei 160, 170. Also ich denke, dass wir vielleicht die 250 toppen können. Gerade mit dem VfL Halle, der heute auch noch mal gekommen ist, und dem Zörbiger FC, die auch noch mal mitgelaufen sind. Also durchaus auch starke Leistung von den Jungs, extra herzukommen, den Lauf zu machen, eben wirklich für den guten Zweck. Klasse Aktion, zielt auf das gemeinsam stark ab. Ich denke, da kann man richtig was bewegen. Und am Ende des Tages werden wir da sicherlich sehen, was dabei rumkommt. Aber ich denke, dass wir heute auch wieder ein gutes Ergebnis erreichen für das Kinderhospiz und für den Tierschutzverein.
1: Und obwohl ein Unwetter am Vortag den Organisatoren noch einiges an Arbeit beschert hatte, konnte der Spendenlauf wie geplant stattfinden. Für den TSV Blau-Weiß Brena zählt am Ende vor allem eins: gemeinsam möglichst viel Geld für Menschen und Tiere in Not zu sammeln.
0: Der VSR Gewässerschutz führte am 16. Juni auf dem Holzmarkt in Köthen Brunnenwasseranalysen durch. 38 Bürger gaben Wasserproben aus ihren Gartenbrunnen am Labormobil ab. Wir analysierten die Wasserproben und erstellten für jede Probe ein ausführliches Gutachten zur Nutzungsmöglichkeit des jeweiligen Brunnenwassers, welches wir den Brunnenbesitzern zusandten. Damit möchten wir dazu beitragen, dass im Garten das oberflächennahe Grundwasser genutzt wird und die Trinkwasservorräte geschont werden, erklärt Harald Gülzow, der das Projekt Brunnenwasseruntersuchungen koordiniert. Inzwischen hat die gemeinnützige Organisation auch die Nitratergebnisse aus Köthen und Umgebung ausgewertet, um die Entwicklung der Nitratbelastung im Grundwasser zu beobachten. Die bisherigen Messwerte zeigen, dass die ständigen Änderungen bei den Düngeregelungen auf den Feldern nicht dazu beitragen, die Nitratbelastung erfolgreich zu reduzieren, erklärt er. Es fehlt eine Planungssicherheit für die Landwirte. Diese ist aber dringend notwendig, damit landwirtschaftliche Bereiche aktiv dazu beitragen, durch eine Kombination von Maßnahmen die Nitratkonzentration im Grundwasser zu verringern. Mit dieser Information sind wir am Ende unserer Freitagsausgabe der RBW Aktuellnachrichten. Wir schauen uns jetzt noch das heiß daherkommende Wetter an und im Anschluss daran gern noch die Meldungen aus Dessau, Roßlau und Umgebung. Wir sehen uns dann am Montag ab 18 Uhr wieder. Vorher, und zwar am Samstag um 18 Uhr, haben wir unseren Wochenrückblick für Sie im Programm. Lohnt sich einzuschalten und mit dabei zu sein. Also dann, schönes Wochenende. Bis Montag. Machen Sie es gut.
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Am Samstag fallen die Temperaturen weiter herab. Der Höhepunkt ist nur bei 24 Grad Celsius. Der Tag bleibt stark bewölkt, regnen soll es nicht und der Wind zeigt sich stärker als heute mit einem mäßigen Wind aus dem Nordwesten.

Nur noch ungefähr einen Monat dauert es, bis alle wahlberechtigten Bürger Sachsen-Anhalts einen neuen Landtag wählen dürfen. Am 6. September wird die richtungsweisende Wahl stattfinden. Wie die Pressestelle der Stadt berichtet, wurden bereits am 27. Juli die Wahlbenachrichtigungen für die Landtagswahl an die wahlberechtigten Bürger Dessau-Roßlaus versandt. Die Ausgabe und Zustellung der Briefwahlunterlagen zur Landtagswahl wird frühestens ab dem 5. August möglich sein. Ab diesem Zeitpunkt können Wähler, die mittels Briefwahl wählen möchten, den Wahlschein und die Briefwahlunterlagen im Rathaus Dessau-Roßlau im Raum 226 in der zweiten Etage des Rathausneubaus beantragen und in Empfang nehmen. Für diesen Antrag kann der Vordruck auf der Rückseite der Wahlbenachrichtigung genutzt werden. Er kann aber auch mündlich, schriftlich oder elektronisch gestellt werden. In diesem Fall müssen Familienname, Vorname, Geburtsdatum und Wohnanschrift und gegebenenfalls eine Versandanschrift angegeben werden. Nur telefonisch kann der Antrag nicht gestellt werden. Die Wahlscheine mit den Briefwahlunterlagen werden mit der Post übersandt. Wenn für andere Bürger stellvertretend ein Wahlschein mit den Briefwahlunterlagen beantragt wird, muss eine schriftliche Vollmacht dieser Bürger vorliegen. Die Wahlscheine können bis Donnerstag, den 3. September, zu den Öffnungszeiten des Bürgerbüros und am Freitag, den 4. September, bis 12 Uhr im Rathausraum 226 und danach bis 15 Uhr im Wahlamt im Rathaus Altbau, Zimmer 489, beantragt und abgeholt werden. Wer keine Wahlbenachrichtigung bekommen hat, aber dennoch glaubt, wahlberechtigt zu sein, sollte sich an das Wahlamt der Stadt wenden. Dies kann unter der Telefonnummer 0340 204 1813 oder per E-Mail an briefwahl@dessau-roßlau.de erfolgen. Bis zum Wahltag am 6. September um 18 Uhr müssen die Briefwahlunterlagen dann wieder bei der Stadt Dessau-Roßlau eintreffen. Es wird empfohlen, die Briefwahlunterlagen spätestens 4 Werktage vor der Wahl abzusenden, damit diese noch rechtzeitig bei der Stadt eingehen. Abrissarbeiten gehen voran. Für den geplanten Ersatzneubau der Regenbogenschule mit Sporthalle und Außenanlagen in der Bernburger Straße müssen die dort noch vorhandenen leerstehenden Gebäude zurückgebaut und entfernt werden. Die ersten vorbereitenden Arbeiten dafür haben bereits im Mai begonnen. Nun geht es sichtbar voran.

0: Die 1978 errichtete Turnhalle in der Bernburger Straße wurde als erstes abgerissen. Nun folgt noch der Abriss des im selben Jahr errichteten Schulgebäudes. Beide Objekte standen seit vielen Jahren leer. Während den Abrissarbeiten ist weiterhin mit vorübergehenden Beeinträchtigungen durch Lärm, Staubentwicklung und erhöhtes Baustellenverkehrsaufkommen zu rechnen. Nach aktuellem Stand werden die Arbeiten bis zum Jahresende abgeschlossen sein, damit dann Platz für den Bau der neuen Regenbogenschule ist.
1: Ja, was hat Sie denn so die Woche über beschäftigt?
2: Ich mache hier in Dessau ein Projekt zur Erfassung von baubezogener Kunst aus der DDR-Zeit. Und da war ich jetzt 2 Tage hier unterwegs zum Fotografieren und zum Recherchieren.
1: Ja, und was fotografieren Sie da alles so?
2: Na, zum Beispiel die Figuren, die hier in der Fußgängerzone stehen. Das sind also Bronzeplastiken von Martin Hadelig, wenn Sie die schon mal gesehen haben, zum Beispiel. Und wir waren auch im Museum für Stadtgeschichte, haben uns da informiert, genau. Das ist ein Projekt, was sich sozusagen aus meiner freiberuflichen Tätigkeit heraus ergeben hat. War eher Zufall.
3: Ich habe noch einen Urlaub vor, aber ich den machen kann, weiß ich nicht. Görlitz und Dresden.
4: Ich bin ja öfters mal hier im Stadtpark, aber der Zustand ist nicht mehr der beste. Ja, es finden sich alle möglichen Sachen mal. Alte gebrauchte Sessel oder Einkaufswagen. Und das gefällt mir eigentlich überhaupt nicht.
5: Das hat mich beschäftigt. Ehrlicherweise nicht viel. Ich bin sehr zufrieden und entspannt aktuell. Genieße jetzt das schöne Wetter.
6: Die Wahl. Und da habe ich ein bisschen Sorge, wie die ausfallen wird. Und dann das in Berlin natürlich auch. Ne? Das war eigentlich vorrangig.
7: Die Wahl. Da kann man nur Angst bekommen, wie die Leute so reinfallen auf offensichtlich falsche Versprechungen und mit den Zielen, die da dargelegt werden, da erinnert man sich an die Zeit, an die man sich nicht mehr erinnern möchte. Hoffentlich merken das doch noch einige bis zur Wahl.
8: Ja, die Wahlen und so, aber wie gesagt, da kommt man ja auch nicht so richtig mehr mit. Was ein Durcheinander ist ja total unmöglich. Unmöglich sowas. So ein Staat habe ich nicht gelernt, ehrlich. Ja, furchtbar. Von Herrn Merz habe ich auch mehr von gedacht, dass er mehr bringt. Aber bringt ja auch nichts. Ich glaube, es ist überhaupt keiner mehr da.
1: Ja, was machen Sie denn Schönes in Dessau?
9: Wir fahren mit Fahrrad langs der Elbe. Von Magdeburg um Dresden. Und mit Wohnwagen machen wir so, fahren wir zweimal. Wir fahren so und bringen wir weiter weg. Und dann, das war's. Ja, schöne Strecke. Ja.
1: In der letzten Zeit ist es ja wieder sehr heiß mit den Temperaturen. Kommen Sie damit gut klar?
10: Ich komme damit gut klar. Ich komme gerade aus dem Sommerurlaub. Und daher komme ich damit jetzt sehr gut klar.
1: Möchten Sie erzählen, wohin es ging im Urlaub?
10: Wir waren jetzt in der Türkei 10 Tage und da ist es ja auch sehr heiß und deswegen ist das jetzt ein schöner Übergang.
8: Naja, muss ich. Jetzt gehe ich nach Hause und dann ist Schluss.
4: Da komme ich eigentlich mit klar, ja, dann suche ich mir immer noch ein schattiges Plätzchen, das findet man ja immer noch hier.
7: Ja, eigentlich recht gut. Unsere Wohnung ist schön gedämmt, nachts wird Durchzug gemacht und dann ist es kühl und dann alles zu. Allerdings wollen wir jetzt noch mal schnell zum Markt, gerade in der größten Hitze, aber ging nicht anders.
1: Jens Spahn hat seinen Posten verloren und dann kommt der Nachfolger. Genau, was denken Sie denn so darüber?
8: Wer?
1: Jens Spahn.
8: Och, der nur erst. Ist schon gut so, wirklich. Ist schon gut so. Der bringt wirklich nichts, nur Mist.
6: Ja, diese ganze Umstellung und so, da kann ich aber nicht viel dazu sagen, ob das nun gut ist oder nicht so gut ist mit den Neuen.
7: Er war sehr unklug, sehr, ja.
1: Genau, was denken Sie so über seinen Nachfolger?
7: Da müssen wir uns überraschen lassen. Voriges Jahr hat er ja noch gesagt, er fühlt sich dem nicht gewachsen und nach einem Jahr geht es. Aber wir lassen uns überraschen.
0: D100. Der Georgengarten in Dessau-Ziebig ist kulturhistorisch sehr bedeutend und beherbergt zahlreiche historische Gebäude, Denkmäler und mehr. Dazu zählt unter anderem auch der Widderkopfaltar. Er ist Teil des ursprünglichen Gestaltungskonzeptes des Georgengartens und trägt wesentlich zur historischen Wirkung der Anlage bei.
11: Der Widderkopfaltar ist in der Entstehungszeit des Georgengartens aufgestellt worden. Das ist so um 1780 rum gewesen. Und man hat hier nach einem Vorbild eines Kandelaberfußes, wie man sie jetzt auch zum Beispiel in den Vatikanischen Museen findet und wie es also nach dem Vorbild eines Kandelaberfußes aus Wörlitz dann diesen Widderkopfaltar gestellt hat, ne, ist eigentlich so ein Kerzenständer eigentlich, und der hat dann nachher irgendwie seine Bedeutung verloren und wurde dann nachher künstlerisch umgestaltet und hat dann diesen Widderkopfaltar, der wurde dann hier aufgestellt als kleinen Kunst, sozusagen kleinen Denkmal im Georgengarten.
0: Witterungseinflüsse, Sturmschäden, Vandalismus und das Alter des Natursteins haben dafür gesorgt, dass eine umfassende Restaurierung notwendig geworden ist. Manche der Schäden sind bereits ziemlich alt.
11: Wir haben ein Bild aus den 50er Jahren, da sind die Beschädigungen, also die Widderköpfe schon abgeschlagen gewesen. Und dieser größere Schaden an der Seite ist mal durch einen Baumschaden hergerührt. Der muss so 2017 gewesen sein, dass hier ein Baum umgefallen ist, der dann nachher dann ein Stück abgeschlagen hat. Die Teile konnte man übrigens auch bergen. Die werden auch wieder mit verarbeitet dann bei der Restaurierung des Widderkopfaltars. Und ja, also wir vermuten, dass es so entweder in Kriegsjahren oder so, dass die Widderköpfe da kaputt gegangen sind und dass da dass man da halt das dann nachher beschädigt hat.
0: Am 22. Juli war es nun soweit und ein Teil des Widderkopfaltars wurde abgebaut. Eine Fachfirma hob den, nach Schätzungen rund eine Tonne schweren, oberen Teil des Altars an. Seitlich wurde er dann auf einen Anhänger verladen. Nun kann er restauriert werden. Möglich ist das nur durch einen sehr großzügigen Unterstützer.
11: Die Heise-Stiftung, die Karl-Heinz-Heise-Stiftung, ist dann auf uns zugekommen, und so vor 2 Jahren war das ungefähr, und hat dann gesagt, ja, sie hätten Interesse daran, das zu restaurieren und ob wir uns als Verein da nicht kümmern könnten und die Schirmherrschaft sozusagen übernehmen könnten und da uns um die Restaurierung kümmern können. Sie würden das Geld dafür geben und haben dann im Endeffekt auch 20.000 Euro für diese ganze Geschichte bereitgestellt.
0: Die Gesamtkosten der Maßnahme belaufen sich auf knapp 30.000 Euro. Die verbleibenden Mittel werden vom Förderverein Anhaltische Gemäldegalerie und Georgengarten Dessau e.V. aufgebracht. Im Restaurierungsprozess werden nun die verschiedenen Schäden am Altar behoben. Die abgeschlagenen Widderköpfe werden zunächst nachmodelliert.
11: Also erstmal gibt es ein Gipsmodell sozusagen, was dann mit der Denkmalpflege abgestimmt wird. Und da wird geguckt, dass das dann so passt und diesem Altar angemessen ist. Und wenn dieses Gipsmodell dann fertig ist und man diesen, dann wird dann Abguss gemacht und wird das dann in Steinmasse sozusagen an den Altar wieder dran gesetzt. Dann ist es so, dass eine Reinigung durchgeführt werden soll. Es sind ja doch Graffitis und sehr viel Moos, und soll mit kleineren Schäden sollen dann auch so mit Steinersatzmasse angesetzt werden, um sozusagen das Gesamtbild wieder harmonischer herzustellen und so. Wir hatten auch mal geplant, am Anfang, da wissen wir aber noch nicht so genau, ob wir das machen, das Ganze also nochmal dreidimensional mit so einem 3D-Scanner zu erfassen, falls wieder irgendwelche Baumschäden sind. Kann ja auch mal sein, dass ein Baum direkt auf den Widderkopfaltar fällt und dass da mehr kaputt geht und so. Allerdings sind natürlich das auch immer so Kosten, so um die 2.000, 3.000 Euro, was man da rechnen muss. Und das wissen wir noch nicht so genau, ob wir das schaffen, machen oder wie auch immer.
0: In den Dessauer Steinmetzwerkstätten erfolgt nun die Restaurierung. Der Restaurator rechnet damit, dass der Prozess ungefähr 3 Monate dauern wird. Neben dem oberen Teil des Altars werden auch die 2 unteren Stufen gereinigt, was direkt vor Ort erfolgt. Wenn dann der Widderkopfaltar wieder aufgestellt ist, wird er in neuem Glanz erstrahlen.

0: Es ist Freitag und damit herzlich willkommen zur letzten Aktuellausgabe in dieser Woche. Wie der Landkreis Anhalt-Bitterfeld mitteilt, ist die Kreisstraße 2073 im Ortsteil Edderitz der Stadt Südliches Anhalt seit bereits Montag und bis zum 25. September im Bereich Hüttenweg 1 bis 21 gesperrt. Die Umleitung zwischen Edderitz und Maasdorf erfolgt über Pieten. Der Grund für die Sperrung ist die Verlegung von Elektrokabeln. Sommerferien in Sachsen-Anhalt, aber eben nicht für den Umweltminister des Landes. Der tourt derzeit durch das Bundesland, um sich ein Bild über die momentane Situation zu machen. So besuchte er kürzlich die Landkreise Anhalt-Bitterfeld und Wittenberg. Dort bekam er Einblicke zu Hochwasserschutzmaßnahmen.
1: Im Rahmen seiner Sommertour hat Umweltminister Prof. Dr. Armin Willingmann gemeinsam mit dem Landesbetrieb für Hochwasserschutz und Wasserwirtschaft, kurz LHW, zahlreiche Regionen des Landes besucht, um sich vor Ort über wichtige Projekte zum Hochwasserschutz zu informieren.
2: 2002, das große Hochwasser, an das sich viele Sachsen-Anhalterinnen und Sachsen-Anhalter erinnern, das hat uns gezeigt, da ist dringender Handlungsbedarf. Wir hatten damals etwa 5% diengerechte, standsichere Deiche. Und die verheerenden Auswirkungen dieses Hochwassers, die hatten ihre Gründe. Unter anderem auch in dem Zustand der Deiche damals. Und seinerzeit hat man begonnen, die Deiche durchzusanieren bei uns. Wir sind heute im Jahr 2026 bei über 76% diengerechter, standsicherer Deiche. Weitere 17% sind deutlich standsicher, haben aber noch Ergänzungsbedarf, beispielsweise Verteidigungswege oder dergleichen. Und nur noch ein ganz kleiner Teil von Deichen ist tatsächlich jetzt gefährdet. Das hängt zum Teil aber auch daran, dass wir dort den Deich selbst gar nicht mehr nutzen wollen, sondern eine neue Deichanlage errichten. Kurzum, es ist in dieser Zeit seit 2002 sehr viel passiert. 1,6 Milliarden Euro wurden investiert.
1: 2016 wurde das Landesprogramm Mehr Raum für Flüsse ins Leben gerufen. Seit 2022 wird es unter dem Namen Fluss-Natur-Leben fortgeführt und ständig weiterentwickelt. Das Programm umfasst Vorschläge für Deichrückverlegungen und Flutungsvorgang. Darunter ist auch der Flutpolder Röser im Landkreis Anhalt-Bitterfeld.
3: 2012 haben wir einen Planfeststellungsbeschluss bekommen im November und haben dann begonnen mit den einzelnen Teilleistungen, die Weiterplanung, Ausführungsplanung und die Ausschreibung der Bauleistungen, sodass wir 14 anfangen konnten mit dem Mühlgrabensiel. Dann konnten wir den Ortsranddeich Röser bauen und auch den Ortsranddeich Bröser, teils mobil, teils als Deich. Dann 2018 haben wir begonnen, das Auslaufbauwerk zu bauen bis 2021. Ist fertiggestellt und die Gewährleistungsabnahme war auch schon. 2021 bis 2022 haben wir den ersten Polderdeichabschnitt gebaut, 1100 Meter. Das ist abgeschlossen, abgenommen. Wir sind hier noch in der Gewährleistung drin. Zurzeit bauen wir 4,5 Kilometer den zweiten Polderdeichabschnitt übers Auslaufbauwerk hinaus bis ans Hochufer am Ende des Polders. Und da wird 26 jetzt fertig sein.
1: Die Fertigstellung des Flutpolders befindet sich auf der Zielgeraden. Im letzten Bauabschnitt wird jetzt das Einlaufbauwerk errichtet. Die Investitionskosten für das neue Einlaufbauwerk belaufen sich auf rund 18 Millionen Euro. Der gesamte Polder kostet etwa 60 Millionen Euro. Finanziert wird das Hochwasserschutzvorhaben aus Mitteln des Europäischen Fonds für regionale Entwicklung sowie durch den Bund und das Land Sachsen-Anhalt.
3: Das Einlaufbauwerk hat eine Länge von 80 Meter, eine Breite von 22 Meter, anschließend da noch mal eine Tosmulde oder ein Tosbecken, ja, damit wir eine Energie umwandeln können. Wir haben 4 Fischbauchklappen, es ist also ein Klappenwehr, kein Schützenwehr, mit 17 Meter Länge, 3,5 Meter Höhe und wir können insgesamt 400 Kubikmeter pro Sekunde aus der Mulde entnehmen im Extremhochwasserfall.
1: Ist das Einlaufbauwerk Ende 2029 fertiggestellt, bekommt der Polder noch einen Steuerpegel.
3: Der Polder wäre dann schon einsatzfähig, man kann ihn per Hand steuern,

0: Aber wir bauen parallel dazu noch einen Steuerpegel, der uns immer die Höhen gibt, die das Einlaufbauwerk braucht und das Auslaufbauwerk. Die müssen miteinander kommunizieren. Die Impulse gibt der Steuerpegel und sagt, wir können jetzt, das Einlaufbauwerk ist dann geschlossen und der Steuerpegel sagt, der Wasserstand ist jetzt in dem Bereich, wir können anfangen, langsam das Auslaufbauwerk zu öffnen, sodass die Flächen wieder relativ zeitnah zur Verfügung stehen.
1: Seit 2002 wurden allein im Landkreis Anhalt-Bitterfeld mehr als 162 Millionen Euro in den Hochwasserschutz investiert. Polder sind Generationenprojekte. Von der Planung bis zur Fertigstellung müssen selbst bei reibungslosem Ablauf 15 bis 20 Jahre einkalkuliert werden. Ein weiteres Projekt ist der Flutpolder Axien-Mauken im Landkreis Wittenberg. Der Flutpolder ist dabei von großer Bedeutung für den zukünftigen Hochwasserschutz an der Elbe in Sachsen-Anhalt.
2: Der Polder ist zurzeit in der Projektplanung. Wir sind in der Leistungsphase 3, das ist die sogenannte Entwurfsplanung. Und wir planen im Moment die Polderdeiche, die Ein- und Auslaufbauwerke und die Binnenentwässerungsanlagen, also Schöpfwerke und so weiter. Der Polder allgemein, sage ich vielleicht noch mal was dazu, der hat eine Fläche von 1694 Hektar und wird in Zukunft, also kann beim Hochwasserereignis größer Hako 100 55 Millionen Kubikmeter Wasser aufnehmen. Das sind ungefähr 477 Kubikmeter pro Sekunde, die der Elbe entnommen werden in diesem akuten Hochwasserfall.
1: Eine wichtige Voraussetzung für die Akzeptanz von Polderprojekten besteht jedoch darin, dass betroffene Flächeneigentümer im Fall gesteuerter Überflutungen eine Entschädigung erhalten und auch darüber hinaus.
3: Wir brauchen gerade, wenn es um Polderflächen geht, um Retentionsflächen, die zur Verfügung gestellt werden wollen, Verhandlungszeit. Man muss mit den Flächennutzern, man muss mit den Eigentümern reden. Auch für Polder muss man werben, denn ganz klar ist, diese Überflutungsflächen, die im Bedarf gezogen werden, die gehören ja jemandem. Und hier wird sehr, sehr häufig auch Landwirtschaft drauf betrieben. Und deshalb brauchen wir ein vernünftiges Agreement, eine vernünftige Verabredung mit den Landnutzern. Wir haben jetzt in meiner Zeit im Umweltministerium eine Musterkompensationsvereinbarung mal entwickelt, mit der man in Zukunft auch mit den Landwirten, mit den Eigentümern verhandeln kann, um darüber zu reden, wie auch außerhalb des eigentlichen Schadensfalles, bei dem eine Entschädigung sich von selbst versteht, auch ein angemessener Ausgleich geleistet werden kann. Das wird jeweils im Einzelfall verhandelt. Ich glaube, man muss hier einfach miteinander reden. Polder und Hochwasserschutzmaßnahmen haben nichts mit Kompromisslosigkeit zu tun, sondern viel damit, einen Konsens zu finden und einen Kompromiss.
1: Die geplante Maßnahme Flutungspolder Axien-Mauken umfasst die abschnittsweise Ertüchtigung des bestehenden Elbe-Hauptdeiches sowie die Errichtung neuer Polderdeiche im Hinterland. Anfang 2028 soll das Planfeststellungsverfahren beantragt werden. Hochwasserschutz ist eben eine Aufgabe für Generationen.
4: Das Kabinett des Landtags Sachsen-Anhalt hat einen ressortübergreifenden Aktionsplan zum besseren Schutz von Kindern und Jugendlichen vor sexualisierter Gewalt beschlossen. Ziel ist es, bestehende Präventions- und Hilfsangebote zu stärken und besser bekannt zu machen. Zugleich sollen Schutzkonzepte in Einrichtungen ausgebaut und Fachkräfte sowie Ehrenamtliche für den Kinderschutz durch Qualifizierung gestärkt werden. Der Aktionsplan umfasst 30 Maßnahmen. Den Schwerpunkt bildet der Präventionsbereich. So sollen beispielsweise Konzepte zum Schutz vor Gewalt, insbesondere vor sexualisierter Gewalt, an allen rund 800 allgemeinbildenden Schulen, Förderschulen und berufsbildenden Schulen des Landes etabliert werden. Ehrenamtliche, wie etwa im Sport- und Feuerwehrbereich, sollen dabei unterstützt werden, ebenfalls Schutzkonzepte zu entwickeln. Ein wichtiger Partner dabei ist das Ende 2025 gestartete Zentrum Kinderschutz. Es soll nicht nur Fachkräften der Kinder- und Jugendhilfe, sondern vor allem auch Ehrenamtlichen, die im Freizeitbereich mit Kindern und Jugendlichen arbeiten, Hilfe anbieten und bei der Erarbeitung von Schutzkonzepten unterstützen. Gemeinsam laufen, gemeinsam helfen. In Brena stand kürzlich nicht der sportliche Wettkampf im Mittelpunkt, sondern

0: das soziale Engagement. Der TSV Blau-Weiß hatte zum vierten Spendenlauf eingeladen.
1: Laufschuhe schnüren und dabei Gutes tun. In Brena hat der TSV Blau-Weiß bereits zum vierten Mal zu seinem Spendenlauf eingeladen. Ob laufend, mit einem Fahrrad oder auf dem Roller, mitmachen konnte jeder. Die Startgebühr von 10 Euro kommt in diesem Jahr dem ambulanten Kinder- und Jugendhospiz in Halle sowie dem Tierheim Bitterfeld zugute.
2: Es läuft schön, also wir sind ja auch mit dabei und wir versuchen auch immer mit dabei zu sein und selber ein Bild machen zu können. Und das ist eine ganz klasse Sache, dass sie uns hier unterstützen wollen und genau, einfach Geld dann auch für uns sammeln, weil wir uns größtenteils aus Spenden finanzieren.
1: Die Einrichtung begleitet betroffene Familien im Alltag. Ehrenamtliche Familienbegleiter werden dafür ausgebildet und stehen den Familien regelmäßig zur Seite. Eine Unterstützung, die nur durch Spenden möglich ist.
3: Wir haben, wie gesagt, zum vierten Mal den Spendenlauf hier bei uns in Brena. Wir spenden für das ambulante Kinder- und Jugendhospiz in Halle und in diesem Jahr auch für den Tierschutzverein in Bitterfeld und haben im Prinzip ein buntes Rahmenprogramm für die ganze Familie. Laufen eine 5-Kilometer-Strecke durch Brena mit einer Startgebühr von 10 Euro, die dann vollumfänglich gespendet wird.
1: Doch der Tag bestand aus mehr als nur dem Lauf. Fußballturniere für den Nachwuchs und die Herrenmannschaften, eine Tombola, Torwandschießen und Auftritte der Kindertanzgruppe sorgten dafür, dass auch abseits der Strecke einiges geboten wurde.
3: Gerade auch voran die UBZ-Gruppe, die hier sehr stark unterstützt hat mit einer sehr großen Spende für Essen und für Getränke. Auch die Firma Miebe aus Brena und die Firma Blaschgebau, die uns hier unterstützt haben und geben uns damit die Möglichkeit, die Einnahmen, die wir heute generieren, für diese beiden Institutionen zu spenden, um die beiden halt zu unterstützen. Ja.
1: Dass die Veranstaltung überhaupt in dieser Größenanordnung stattfinden kann, ist nur dank zahlreicher Helfer und Sponsoren möglich. Und auch bei den Teilnehmerzahlen zeigt der Trend weiter nach oben.
3: Wir haben im Schnitt die letzten Jahre auch sowas immer steigende Zahlen von Läufern gehabt. Durchaus im letzten Jahr über 200. Ich kenne jetzt die Zahlen von heute noch nicht tatsächlich, aber heute Vormittag standen wir schon irgendwo bei 160, 170. Also ich denke, dass wir vielleicht die 250 toppen können. Gerade mit dem VfL Halle, der heute auch noch mal gekommen ist, und dem Zörbiger FC, die auch noch mal mitgelaufen sind. Also durchaus auch starke Leistung von den Jungs, extra herzukommen, den Lauf zu machen, eben wirklich für den guten Zweck. Klasse Aktion, zielt auf das gemeinsam stark ab. Ich denke, da kann man richtig was bewegen. Und am Ende des Tages werden wir da sicherlich sehen, was dabei rumkommt. Aber ich denke, dass wir heute auch wieder ein gutes Ergebnis erreichen für das Kinderhospiz und für den Tierschutzverein.
1: Und obwohl ein Unwetter am Vortag den Organisatoren noch einiges an Arbeit beschert hatte, konnte der Spendenlauf wie geplant stattfinden. Für den TSV Blau-Weiß Brena zählt am Ende vor allem eins: gemeinsam möglichst viel Geld für Menschen und Tiere in Not zu sammeln.
0: Der VSR Gewässerschutz führte am 16. Juni auf dem Holzmarkt in Köthen Brunnenwasseranalysen durch. 38 Bürger gaben Wasserproben aus ihren Gartenbrunnen am Labormobil ab. Wir analysierten die Wasserproben und erstellten für jede Probe ein ausführliches Gutachten zur Nutzungsmöglichkeit des jeweiligen Brunnenwassers, welches wir den Brunnenbesitzern zusandten. Damit möchten wir dazu beitragen, dass im Garten das oberflächennahe Grundwasser genutzt wird und die Trinkwasservorräte geschont werden, erklärt Harald Gülzow, der das Projekt Brunnenwasseruntersuchungen koordiniert. Inzwischen hat die gemeinnützige Organisation auch die Nitratergebnisse aus Köthen und Umgebung ausgewertet, um die Entwicklung der Nitratbelastung im Grundwasser zu beobachten. Die bisherigen Messwerte zeigen, dass die ständigen Änderungen bei den Düngeregelungen auf den Feldern nicht dazu beitragen, die Nitratbelastung erfolgreich zu reduzieren, erklärt er. Es fehlt eine Planungssicherheit für die Landwirte. Diese ist aber dringend notwendig, damit landwirtschaftliche Bereiche aktiv dazu beitragen, durch eine Kombination von Maßnahmen die Nitratkonzentration im Grundwasser zu verringern. Mit dieser Information sind wir am Ende unserer Freitagsausgabe der RBB Aktuellnachrichten. Wir schauen uns jetzt noch das heiß daherkommt.

0: kommende Wetter an und im Anschluss daran gern noch die Meldungen aus Dessau, Roßlau und Umgebung. Wir sehen uns dann am Montag ab 18 Uhr wieder. Vorher, und zwar am Samstag um 18 Uhr, haben wir unseren Wochenrückblick für Sie im Programm. Lohnt sich einzuschalten und mit dabei zu sein. Also dann, schönes Wochenende. Bis Montag. Machen Sie es gut.
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Am Samstag fallen die Temperaturen weiter herab. Der Höhepunkt ist nur bei 24 Grad Celsius. Der Tag bleibt stark bewölkt, regnen soll es nicht und der Wind zeigt sich stärker als heute mit einem mäßigen Wind aus dem Nordwesten.

Nur noch ungefähr einen Monat dauert es, bis alle wahlberechtigten Bürger Sachsen-Anhalts einen neuen Landtag wählen dürfen. Am 6. September wird die richtungsweisende Wahl stattfinden. Wie die Pressestelle der Stadt berichtet, wurden bereits am 27. Juli die Wahlbenachrichtigungen für die Landtagswahl an die wahlberechtigten Bürger des Dessau-Roßlaus versandt. Die Ausgabe und Zustellung der Briefwahlunterlagen zur Landtagswahl wird frühestens ab dem 5. August möglich sein. Ab diesem Zeitpunkt können Wähler, die mittels Briefwahl wählen möchten, den Wahlschein und die Briefwahlunterlagen im Rathaus Dessau-Roßlau im Raum 226 in der zweiten Etage des Rathausneubaus beantragen und in Empfang nehmen. Für diesen Antrag kann der Vordruck auf der Rückseite der Wahlbenachrichtigung genutzt werden. Er kann aber auch mündlich, schriftlich oder elektronisch gestellt werden. In diesem Fall müssen Familienname, Vorname, Geburtsdatum und Wohnanschrift und gegebenenfalls eine Versandanschrift angegeben werden. Nur telefonisch kann der Antrag nicht gestellt werden. Die Wahlscheine mit den Briefwahlunterlagen werden mit der Post übersandt. Wenn für andere Bürger stellvertretend ein Wahlschein mit den Briefwahlunterlagen beantragt wird, muss eine schriftliche Vollmacht dieser Bürger vorliegen. Die Wahlscheine können bis Donnerstag, den 3. September, zu den Öffnungszeiten des Bürgerbüros und am Freitag, den 4. September, bis 12 Uhr im Rathausraum 226 und danach bis 15 Uhr im Wahlamt im Rathaus Altbau, Zimmer 489, beantragt und abgeholt werden. Wer keine Wahlbenachrichtigung bekommen hat, aber dennoch glaubt, wahlberechtigt zu sein, sollte sich an das Wahlamt der Stadt wenden. Dies kann unter der Telefonnummer 0340 204 1813 oder per E-Mail an briefwahl@dessau-roßlau.de erfolgen. Bis zum Wahltag am 6. September um 18 Uhr müssen die Briefwahlunterlagen dann wieder bei der Stadt Dessau-Roßlau eintreffen. Es wird empfohlen, die Briefwahlunterlagen spätestens 4 Werktage vor der Wahl abzusenden, damit diese noch rechtzeitig bei der Stadt eingehen. Abrissarbeiten gehen voran. Für den geplanten Ersatzneubau der Regenbogenschule mit Sporthalle und Außenanlagen in der Bernburger Straße müssen die dort noch vorhandenen leerstehenden Gebäude zurückgebaut und entfernt werden. Die ersten vorbereitenden Arbeiten dafür haben bereits im Mai begonnen. Nun geht es sichtbar voran.

0: Die 1978 errichtete Turnhalle in der Bernburger Straße wurde als erstes abgerissen. Nun folgt noch der Abriss des im selben Jahr errichteten Schulgebäudes. Beide Objekte standen seit vielen Jahren leer. Während den Abrissarbeiten ist weiterhin mit vorübergehenden Beeinträchtigungen durch Lärm, Staubentwicklung und erhöhtes Baustellenverkehrsaufkommen zu rechnen. Nach aktuellem Stand werden die Arbeiten bis zum Jahresende abgeschlossen sein, damit dann Platz für den Bau der neuen Regenbogenschule ist.
1: Ja, was hat Sie denn so die Woche über beschäftigt?
2: Ich mache hier in Dessau ein Projekt zur Erfassung von baubezogener Kunst aus der DDR-Zeit. Und da war ich jetzt 2 Tage hier unterwegs zum Fotografieren und zum Recherchieren.
1: Ja, und was fotografieren Sie da alles so?
2: Na, zum Beispiel die Figuren, die hier in der Fußgängerzone stehen. Das sind also Bronzeplastiken von Martin Hadelich, wenn Sie die schon mal gesehen haben, zum Beispiel. Und wir waren auch im Museum für Stadtgeschichte, haben es da informiert, genau. Das ist ein Projekt, was sich sozusagen aus meiner freiberuflichen Tätigkeit heraus ergeben hat, war eher Zufall.
3: Ich habe noch einen Urlaub vor, aber ich den machen kann, weiß ich nicht. Görlitz und Dresden.
4: Ich bin ja öfters mal hier im Stadtpark, aber der Zustand ist nicht mehr der beste. Ja, es finden sich alle möglichen Sachen mal. Alte gebrauchte Sessel oder Einkaufswagen. Und das gefällt mir eigentlich überhaupt nicht.
5: Das hat mich beschäftigt. Ehrlicherweise nicht viel. Ich bin sehr zufrieden und entspannt aktuell. Genieße jetzt das schöne Wetter.
6: Die Wahl. Und da habe ich ein bisschen Sorge, wie die ausfallen wird. Und dann das in Berlin natürlich auch. Ne? Das war eigentlich vorrangig.
7: Die Wahl. Da kann man nur

0: unmöglich, sowas. So ein Staat darf ich nicht, ehrlich. Ja, furchtbar. Von Herrn Merz habe ich auch mehr von gedacht, dass er mehr bringt. Aber bringt ja auch nichts. Ich glaube, es ist überhaupt keiner mehr da.
1: Ja, was machen Sie denn Schönes in Dessau?
2: Wir fahren mit Fahrrad langs der Elbe von Magdeburg um Dresden. Und mit Wohnwagen machen wir so, fahren wir zweimal. Wir fahren so und bringen wir weiter weg. Und dann, das war's. Ja, schöne Strecke. Ja.
1: In der letzten Zeit ist es ja wieder sehr heiß mit den Temperaturen. Kommen Sie damit gut klar?
3: Ich komme damit gut klar. Ich komme gerade aus dem Sommerurlaub und daher komme ich damit jetzt sehr gut klar.
1: Möchten Sie erzählen, wohin es ging im Urlaub?
3: Wir waren jetzt in der Türkei 10 Tage und da ist es ja auch sehr heiß und deswegen ist das jetzt ein schöner Übergang.
0: Naja, muss ich. Jetzt gehe ich nach Hause und dann ist Schluss.
4: Da komme ich eigentlich mit klar, ja, dann suche ich mir immer noch ein schattiges Plätzchen, das findet man ja immer noch hier.
5: Ja, eigentlich recht gut. Unsere Wohnung ist schön gedämmt, nachts wird Durchzug gemacht und dann ist es kühl und dann alles zu. Allerdings wollen wir jetzt noch mal schnell zum Markt, gerade in der größten Hitze, aber ging nicht anders.
1: Jens Spahn hat seinen Posten verloren und dann kommt der Nachfolger. Genau, was denken Sie denn so darüber?
0: Wer?
1: Jens Spahn.
0: Ach, der nur erst. Ist schon gut so. Wirklich. Ist schon gut so. Der bringt wirklich nichts. Nur Mist.
6: Ja, diese ganze Umstellung und so. Da kann ich aber nicht viel dazu sagen, ob das nun gut ist oder nicht so gut ist mit den Neuen.
5: Er war sehr unklug. Sehr. Ja.
1: Genau, was denken Sie so über seinen Nachfolger?
5: Da müssen wir uns überraschen lassen. Voriges Jahr hat er ja noch gesagt, er fühlt sich dem nicht gewachsen und nach einem Jahr geht es. Aber wir lassen uns überraschen.
7: Der Georgengarten in Dessau-Ziebig ist kulturhistorisch sehr bedeutend und beherbergt zahlreiche historische Gebäude, Denkmäler und mehr. Dazu zählt unter anderem auch der Widderkopfaltar. Er ist Teil des ursprünglichen Gestaltungskonzeptes des Georgengartens und trägt wesentlich zur historischen Wirkung der Anlage bei.
8: Der Widderkopfaltar ist in der Entstehungszeit des Georgengartens aufgestellt worden. Das ist so um 1780 rum gewesen. Und man hat hier nach einem Vorbild eines Kandelaberfußes, wie man sie jetzt auch zum Beispiel in den Vatikanischen Museen findet und wie es also nach dem Vorbild eines Kandelaberfußes aus Wörlitz dann diesen Widderkopfaltar gestellt hat, ne, ist eigentlich so ein Kerzenständer eigentlich und der hat dann nachher irgendwie seine Bedeutung verloren und wurde dann nachher künstlerisch umgestaltet und hat dann diesen Widderkopfaltar, der wurde dann hier aufgestellt als kleinen Kunst, sozusagen kleinen Denkmal im Georgengarten.
7: Witterungseinflüsse, Sturmschäden, Vandalismus und das Alter des Natursteins haben dafür gesorgt, dass eine umfassende Restaurierung notwendig geworden ist. Manche der Schäden sind bereits ziemlich alt.
8: Wir haben ein Bild aus den 50er Jahren, da sind die Beschädigungen, also die Widderköpfe schon abgeschlagen gewesen. Und dieser größere Schaden an der Seite ist mal durch einen Baumschaden hergerührt. Der muss so 2017 gewesen sein, dass hier ein Baum umgefallen ist, der dann nachher dann ein Stück abgeschlagen hat. Die Teile konnte man übrigens auch bergen. Die werden auch wieder mit verarbeitet dann bei der Restaurierung des Widderkopfaltars. Und ja, also wir vermuten, dass es so entweder in Kriegsjahren oder so, dass die Widderköpfe da kaputt gegangen sind und dass da dass man da halt das dann nachher beschädigt hat.
7: Am 22. Juli war es nun soweit und ein Teil des Widderkopfaltars wurde abgebaut. Eine Fachfirma hob den, nach Schätzungen rund 1 Tonne schweren, oberen Teil des Altars an. Seitlich wurde er dann auf einen Anhänger verladen. Nun kann er restauriert werden. Möglich ist das nur durch einen sehr großzügigen Unterstützer.
8: Die Heise-Stiftung, die Karl-Heinz-Heise-Stiftung ist dann auf uns zugekommen und so vor 2 Jahren war das ungefähr und hat dann gesagt, ja, sie hätten Interesse daran, das zu restaurieren und ob wir uns als Verein da nicht kümmern könnten und die Schirmherrschaft sozusagen übernehmen könnten und da uns um die

0: Restaurierung kümmern können. Sie würden das Geld dafür geben und haben dann im Endeffekt auch 20.000 Euro für diese ganze Geschichte bereitgestellt.
1: Die Gesamtkosten der Maßnahme belaufen sich auf knapp 30.000 Euro. Die verbleibenden Mittel werden vom Förderverein Anhaltische Gemäldegalerie und Georgengarten Dessau e.V. aufgebracht. Im Restaurierungsprozess werden nun die verschiedenen Schäden am Altar behoben. Die abgeschlagenen Widderköpfe werden zunächst nachmodelliert.
0: Erstmal gibt es ein Gipsmodell sozusagen, was dann mit der Denkmalpflege abgestimmt wird. Und da wird geguckt, dass das dann so passt und auch diesem Altar angemessen ist. Und wenn dieses Gipsmodell dann fertig ist und man diesen, dann wird dann Abguss gemacht und wird das dann in Steinmasse sozusagen an den Altar wieder drangesetzt. Dann ist es so, dass eine Reinigung durchgeführt werden soll. Es sind ja doch Graffitis und sehr viel Moos und soll mit kleineren Schäden, sollen dann auch so mit Steinersatzmasse angesetzt werden, um sozusagen mal das Gesamtbild wieder harmonischer herzustellen und so. Wir hatten auch mal geplant, am Anfang, da wissen wir aber noch nicht so genau, ob wir das machen, das Ganze nochmal dreidimensional mit so einem 3D-Scanner zu erfassen, falls wieder irgendwelche Baumschäden sind. Kann ja auch mal sein, dass ein Baum direkt auf den Widderkopfaltar fällt und dass da mehr kaputt geht und so. Allerdings sind natürlich das auch immer so Kosten, so um die 2.000, 3.000 Euro, was man da rechnen muss. Und das wissen wir noch nicht so genau, ob wir das schaffen, machen oder wie auch immer.
1: In den Dessauer Steinmetzwerkstätten erfolgt nun die Restaurierung. Der Restaurator rechnet damit, dass der Prozess ungefähr 3 Monate dauern wird. Neben dem oberen Teil des Altars werden auch die 2 unteren Stufen gereinigt, was direkt vor Ort erfolgt. Wenn dann der Widderkopfaltar wieder aufgestellt ist, wird er in neuem Glanz erstrahlen.

0: Es ist Freitag und damit herzlich willkommen zur letzten Aktuellausgabe in dieser Woche. Wie der Landkreis Anhalt-Bitterfeld mitteilt, ist die Kreisstraße 2073 im Ortsteil Edderitz der Stadt Südliches Anhalt seit bereits Montag und bis zum 25. September im Bereich Hüttenweg 1 bis 21 gesperrt. Die Umleitung zwischen Edderitz und Maasdorf erfolgt über Pieten. Der Grund für die Sperrung ist die Verlegung von Elektrokabeln. Sommerferien in Sachsen-Anhalt, aber eben nicht für den Umweltminister des Landes. Der tourt derzeit durch das Bundesland, um sich ein Bild über die momentane Situation zu machen. So besuchte er kürzlich die Landkreise Anhalt-Bitterfeld und Wittenberg. Dort bekam er Einblicke zu Hochwasserschutzmaßnahmen.
1: Im Rahmen seiner Sommertour hat Umweltminister Prof. Dr. Armin Willingmann gemeinsam mit dem Landesbetrieb für Hochwasserschutz und Wasserwirtschaft, kurz LHW, zahlreiche Regionen des Landes besucht, um sich vor Ort über wichtige Projekte zum Hochwasserschutz zu informieren.
2: 2002, das große Hochwasser, an das sich viele Sachsen-Anhalterinnen und Sachsen-Anhalter erinnern, das hat uns gezeigt, da ist dringender Handlungsbedarf. Wir hatten damals etwa 5% diengerechte, standsichere Deiche. Und die verheerenden Auswirkungen dieses Hochwassers, die hatten ihre Gründe. Unter anderem auch in dem Zustand der Deiche damals. Und seinerzeit hat man begonnen, die Deiche durchzusanieren bei uns. Wir sind heute im Jahr 2026 bei über 76% diengerechter, standsicherer Deiche, weitere 17% sind deutlich standsicher, haben aber noch Ergänzungsbedarf, beispielsweise Verteidigungswege oder dergleichen. Und nur noch ein ganz kleiner Teil von Deichen ist tatsächlich jetzt gefährdet. Das hängt zum Teil aber auch daran, dass wir dort den Deich selbst gar nicht mehr nutzen wollen, sondern eine neue Deichanlage errichten. Kurzum, es ist in dieser Zeit seit 2002 sehr viel passiert. 1,6 Milliarden Euro wurden investiert.
1: 2016 wurde das Landesprogramm Mehr Raum für Flüsse ins Leben gerufen. Seit 2022 wird es unter dem Namen Fluss Natur Leben fortgeführt und ständig weiterentwickelt. Das Programm umfasst Vorschläge für Deichrückverlegungen und Flutungsvorgang. Darunter ist auch der Flutpolder Röser im Landkreis Anhalt-Bitterfeld.
3: 2012 haben wir einen Planfeststellungsbeschluss bekommen im November und haben dann begonnen mit den einzelnen Teilleistungen, die Weiterplanung, Ausführungsplanung und die Ausschreibung der Bauleistungen, sodass wir 14 anfangen konnten mit dem Mühlgrabensiel. Dann konnten wir den Ortsranddeich Röser bauen und auch den Ortsranddeich Bröser, teils mobil, teils als Deich. Dann 2018 haben wir begonnen, das Auslaufbauwerk zu bauen. Bis 2021 ist fertiggestellt und die Gewährleistungsabnahme war auch schon. 2021 bis 2022 haben wir den ersten Polderdeichabschnitt gebaut, 1100 Meter. Das ist abgeschlossen, abgenommen. Wir sind hier noch in der Gewährleistung drin. Zurzeit bauen wir 4,5 Kilometer den zweiten Polderdeichabschnitt übers Auslaufbauwerk hinaus bis ans Hochufer am Ende des Polders. Und da wird 26 jetzt fertig sein.
1: Die Fertigstellung des Flutpolders befindet sich auf der Zielgeraden. Im letzten Bauabschnitt wird jetzt das Einlaufbauwerk errichtet. Die Investitionskosten für das neue Einlaufbauwerk belaufen sich auf rund 18 Millionen Euro. Der gesamte Polder kostet etwa 60 Millionen Euro. Finanziert wird das Hochwasserschutzvorhaben aus Mitteln des Europäischen Fonds für regionale Entwicklung sowie durch den Bund und das Land Sachsen-Anhalt.
3: Das Einlaufbauwerk hat eine Länge von 80 Meter, eine Breite von 22 Meter, anschließend da nochmal eine Tosmulde oder ein Tosbecken, ja, damit wir eine Energie umwandeln können. Wir haben 4 Fischbauchklappen, es ist also ein Klappenwehr, kein Schützenwehr, mit 17 Meter Länge, 3,5 Meter Höhe und wir können insgesamt 400 Kubikmeter pro Sekunde aus der Mulde entnehmen im Extremhochwasserfall.
1: Ist das Einlaufbauwerk Ende 2029 fertiggestellt, bekommt der Polder noch einen Steuerpegel.
3: Der Polder wäre dann schon einsatzfähig, man kann ihn per Hand steuern, aber wir bauen parallel Dazu noch ein Steuerpegel, der uns immer die Höhen gibt, die das Einlaufbauwerk braucht und das Auslaufbauwerk. Die müssen miteinander kommunizieren. Der die Impulse gibt der Steuerpegel und sagt, wir können jetzt, das Einlaufbauwerk ist dann geschlossen und der Steuerpegel sagt, der Wasserstand ist jetzt in dem Bereich, wir können anfangen, langsam das Auslaufbauwerk zu öffnen, sodass die Flächen wieder relativ zeitnah zur Verfügung stehen.
1: Seit 2002 wurden allein im Landkreis Anhalt-Bitterfeld mehr als 162 Millionen Euro in den Hochwasserschutz investiert. Polder sind Generationenprojekte. Von der Planung bis zur Fertigstellung müssen selbst bei reibungslosem Ablauf 15 bis 20 Jahre einkalkuliert werden. Ein weiteres Projekt ist der Flutpolder Axien-Mauken im Landkreis Wittenberg. Der Flutpolder ist dabei von großer Bedeutung für den zukünftigen Hochwasserschutz an der Elbe in Sachsen-Anhalt.
4: Der Polder ist zurzeit in der Projektplanung. Wir sind in der Leistungsphase 3, das ist die sogenannte Entwurfsplanung. Und wir planen im Moment die Polderdeiche, die Ein- und Auslaufbauwerke und die Binnenentwässerungsanlagen, also Schöpfwerke und so weiter. Der Polder allgemein, sage ich vielleicht noch mal was dazu, der hat eine Fläche von 1694 Hektar und wird in Zukunft, also kann beim Hochwasserereignis größer Hako 100 55 Millionen Kubikmeter Wasser aufnehmen. Das sind ungefähr 477 Kubikmeter pro Sekunde, die der Elbe entnommen werden in diesem akuten Hochwasserfall.
1: Eine wichtige Voraussetzung für die Akzeptanz von Polderprojekten besteht jedoch darin, dass betroffene Flächeneigentümer im Fall gesteuerter Überflutungen eine Entschädigung erhalten und auch darüber hinaus.
2: Wir brauchen gerade, wenn es um Polderflächen geht, um Retentionsflächen, die zur Verfügung gestellt werden wollen, Verhandlungszeit. Man muss mit den Flächennutzern, man muss mit den Eigentümern reden. Auch für Polder muss man werben, denn ganz klar ist, diese Überflutungsflächen, die im Bedarf gezogen werden, die gehören ja jemandem. Und hier wird sehr, sehr häufig auch Landwirtschaft drauf betrieben. Und deshalb brauchen wir ein vernünftiges Agreement, eine vernünftige Verabredung mit den Landnutzern. Wir haben jetzt in meiner Zeit im Umweltministerium eine Musterkompensationsvereinbarung mal entwickelt, mit der man in Zukunft auch mit den Landwirten, mit den Eigentümern verhandeln kann, um darüber zu reden, wie auch außerhalb des eigentlichen Schadensfalles, bei dem eine Entschädigung sich von selbst versteht, auch ein angemessener Ausgleich geleistet werden kann. Das wird jeweils im Einzelfall verhandelt. Ich glaube, man muss hier einfach miteinander reden. Polder und Hochwasserschutzmaßnahmen haben nichts mit Kompromisslosigkeit zu tun, sondern viel damit, einen Konsens zu finden und einen Kompromiss.
1: Die geplante Maßnahme Flutungspolder Axien-Mauken umfasst die abschnittsweise Ertüchtigung des bestehenden Elbe-Hauptdeiches sowie die Errichtung neuer Polderdeiche im Hinterland. Anfang 2028 soll das Planfeststellungsverfahren beantragt werden. Hochwasserschutz ist eben eine Aufgabe für Generationen.
0: Das Kabinett des Landtags Sachsen-Anhalt hat einen ressortübergreifenden Aktionsplan zum besseren Schutz von Kindern und Jugendlichen vor sexualisierter Gewalt beschlossen. Ziel ist es, bestehende Präventions- und Hilfsangebote zu stärken und besser bekannt zu machen. Zugleich sollen Schutzkonzepte in Einrichtungen ausgebaut und Fachkräfte sowie Ehrenamtliche für den Kinderschutz durch Qualifizierung gestärkt werden. Der Aktionsplan umfasst 30 Maßnahmen. Den Schwerpunkt bildet der Präventionsbereich. So sollen beispielsweise Konzepte zum Schutz vor Gewalt, insbesondere vor sexualisierter Gewalt, an allen rund 800 allgemeinbildenden Schulen, Förderschulen und berufsbildenden Schulen des Landes etabliert werden. Ehrenamtliche, wie etwa im Sport- und Feuerwehrbereich, sollen dabei unterstützt werden, ebenfalls Schutzkonzepte zu entwickeln. Ein wichtiger Partner dabei ist das Ende 2025 gestartete Zentrum Kinderschutz. Es soll nicht nur Fachkräften der Kinder- und Jugendhilfe, sondern vor allem auch Ehrenamtlichen, die im Freizeitbereich mit Kindern und Jugendlichen arbeiten, Hilfe anbieten und bei der Erarbeitung von Schutzkonzepten unterstützen. Gemeinsam laufen, gemeinsam helfen. In Brena stand kürzlich nicht der sportliche Wettkampf im Mittelpunkt, sondern das soziale Engagement. Der TSV Blau-Weiß hatte zum 4. Spendenlauf eingeladen.
1: Laufschuhe schnüren und dabei Gutes tun. In Brena hat der TSV Blau-Weiß bereits zum 4. Mal zu seinem Spendenlauf eingeladen. Ob laufend, mit einem Fahrrad oder auf dem Roller, mitmachen konnte jeder. Die Startgebühr von 10 Euro kommt in diesem Jahr dem ambulanten Kinder- und Jugendhospiz in Halle sowie dem Tierheim Bitterfeld zugute.
5: Es läuft schön, also wir sind ja auch mit dabei und wir versuchen doch immer mit dabei zu sein und selber ein Bild machen zu können. Und das ist eine ganz klasse Sache, dass sie uns hier unterstützen wollen und einfach Geld dann auch für uns sammeln, weil wir uns größtenteils aus Spenden finanzieren.
1: Die Einrichtung begleitet betroffene Familien im Alltag. Ehrenamtliche Familienbegleiter werden dafür ausgebildet und stehen den Familien regelmäßig zur Seite. Eine Unterstützung, die nur durch Spenden möglich ist.
6: Wir haben, wie gesagt, zum 4. Mal den Spendenlauf hier bei uns in Brena. Wir spenden für das ambulante Kinder- und Jugendhospiz in Halle und in diesem Jahr auch für den Tierschutzverein in Bitterfeld. Und haben im Prinzip ein buntes Rahmenprogramm für die ganze Familie. Laufen eine 5-Kilometer-Strecke durch Brena mit einer Startgebühr von 10 Euro, die dann vollumfänglich gespendet wird.
1: Doch der Tag bestand aus mehr als nur dem Lauf. Fußballturniere für den Nachwuchs und die Herrenmannschaften, eine Tombola, Torwandschießen und Auftritte der Kindertanzgruppe sorgten dafür, dass auch abseits der Strecke einiges geboten wurde.
6: Gerade auch voran die UBZ-Gruppe, die hier sehr stark unterstützt hat mit einer sehr großen Spende für Essen und für Getränke. Auch die Firma Miebe aus Brena und die Firma Blaschgebauer, die uns hier unterstützt haben und geben uns damit die Möglichkeit, die Einnahmen, die wir heute generieren, für diese beiden Institutionen zu spenden, um die beiden halt zu unterstützen. Ja.
1: Dass die Veranstaltung überhaupt in dieser Größenanordnung stattfinden kann, ist nur dank zahlreicher Helfer und Sponsoren möglich. Und auch bei den Teilnehmerzahlen zeigt der Trend weiter nach oben.
6: Wir haben im Schnitt die letzten Jahre auch sowas immer steigende Zahlen von Läufern gehabt. Durchaus im letzten Jahr über 200. Ich kenne jetzt die Zahlen von heute noch nicht tatsächlich, aber heute Vormittag standen wir schon irgendwo bei 160, 170. Also ich denke, dass wir vielleicht die 250 toppen können. Gerade mit dem VfL Halle, der heute auch noch mal gekommen ist, und dem Zörbiger FC, die auch noch mal mitgelaufen sind. Also durchaus so starke Leistung von den Jungs, extra herzukommen, den Lauf zu machen, eben wirklich für den guten Zweck. Klasse Aktion, zielt auf das gemeinsam stark ab. Ich denke, da kann man richtig was bewegen. Und am Ende des Tages werden wir da sicherlich sehen, was dabei rumkommt. Aber ich denke, dass wir heute auch wieder ein gutes Ergebnis erreichen für das Kinderhospiz und für den Tierschutzverein.
1: Und obwohl ein Unwetter am Vortag den Organisatoren noch einiges an Arbeit beschert hatte, konnte der Spendenlauf wie geplant stattfinden. Für den TSV Blau-Weiß Brena zählt am Ende vor allem eins: gemeinsam möglichst viel Geld für Menschen und Tiere in Not zu sammeln.
0: Der VSR Gewässerschutz führte am 16. Juni auf dem Holzmarkt in Köthen Brunnenwasseranalysen durch. 38 Bürger gaben Wasserproben aus ihren Gartenbrunnen am Labormobil ab. Wir analysierten die Wasserproben und erstellten für jede Probe ein ausführliches Gutachten zur Nutzungsmöglichkeit des jeweiligen Brunnenwassers, welches wir den Brunnenbesitzern zusandten. Damit möchten wir dazu beitragen, dass im Garten das oberflächennahe Grundwasser genutzt wird und die Trinkwasservorräte geschont werden, erklärt Harald Gülzow, der das Projekt Brunnenwasseruntersuchungen koordiniert. Inzwischen hat die gemeinnützige Organisation auch die Nitratergebnisse aus Köthen und Umgebung ausgewertet, um die Entwicklung der Nitratbelastung im Grundwasser zu beobachten. Die bisherigen Messwerte zeigen, dass die ständigen Änderungen bei den Düngeregelungen auf den Feldern nicht dazu beitragen, die Nitratbelastung erfolgreich zu reduzieren, erklärt er. Es fehlt eine Planungssicherheit für die Landwirte. Diese ist aber dringend notwendig, damit landwirtschaftliche Bereiche aktiv dazu beitragen, durch eine Kombination von Maßnahmen die Nitratkonzentration im Grundwasser zu verringern. Mit dieser Information sind wir am Ende unserer Freitagsausgabe der RBB Aktuell Nachrichten. Wir schauen uns jetzt noch das heiß daherkommende Wetter an und im Anschluss daran gern noch die Meldungen aus Dessau, Roßlau und Umgebung. Wir sehen uns dann am Montag ab 18 Uhr wieder. Vorher, und zwar am Samstag um 18 Uhr, haben wir unseren Wochenrückblick für Sie im Programm. Lohnt sich einzuschalten und mit dabei zu sein. Also dann, schönes Wochenende. Bis Montag. Machen Sie es gut.
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Am Samstag fallen die Temperaturen weiter herab. Der Höhepunkt ist nur bei 24 Grad Celsius. Der Tag bleibt stark bewölkt, regnen soll es nicht und der Wind zeigt sich stärker als heute mit einem mäßigen Wind aus dem Nordwesten.

0: Nur noch ungefähr einen Monat dauert es, bis alle wahlberechtigten Bürger Sachsen-Anhalts einen neuen Landtag wählen dürfen. Am 6. September wird die richtungsweisende Wahl stattfinden. Wie die Pressestelle der Stadt berichtet, wurden bereits am 27. Juli die Wahlbenachrichtigungen für die Landtagswahl an die wahlberechtigten Bürger des Dessau-Roßlaus versandt. Die Ausgabe und Zustellung der Briefwahlunterlagen zur Landtagswahl wird frühestens ab dem 5. August möglich sein. Ab diesem Zeitpunkt können Wähler, die mittels Briefwahl wählen möchten, den Wahlschein und die Briefwahlunterlagen im Rathaus Dessau-Roßlau im Raum 226 in der zweiten Etage des Rathausneubaus beantragen und in Empfang nehmen. Für diesen Antrag kann der Vordruck auf der Rückseite der Wahlbenachrichtigung genutzt werden. Er kann aber auch mündlich, schriftlich oder elektronisch gestellt werden. In diesem Fall müssen Familienname, Vorname, Geburtsdatum und Wohnanschrift und gegebenenfalls eine Versandanschrift angegeben werden. Nur telefonisch kann der Antrag nicht gestellt werden. Die Wahlscheine mit den Briefwahlunterlagen werden mit der Post übersandt. Wenn für andere Bürger stellvertretend ein Wahlschein mit den Briefwahlunterlagen beantragt wird, muss eine schriftliche Vollmacht dieser Bürger vorliegen. Die Wahlscheine können bis Donnerstag, den 3. September, zu den Öffnungszeiten des Bürgerbüros und am Freitag, den 4. September, bis 12 Uhr im Rathausraum 226 und danach bis 15 Uhr im Wahlamt im Rathaus Altbau, Zimmer 489, beantragt und abgeholt werden. Wer keine Wahlbenachrichtigung bekommen hat, aber dennoch glaubt, wahlberechtigt zu sein, sollte sich an das Wahlamt der Stadt wenden. Dies kann unter der Telefonnummer 0340 204 1813 oder per E-Mail an briefwahl@dessau-roßlau.de erfolgen. Bis zum Wahltag am 6. September um 18 Uhr müssen die Briefwahlunterlagen dann wieder bei der Stadt Dessau-Roßlau eintreffen. Es wird empfohlen, die Briefwahlunterlagen spätestens 4 Werktage vor der Wahl abzusenden, damit diese noch rechtzeitig bei der Stadt eingehen. Abrissarbeiten gehen voran. Für den geplanten Ersatzneubau der Regenbogenschule mit Sporthalle und Außenanlagen in der Bernburger Straße müssen die dort noch vorhandenen leerstehenden Gebäude zurückgebaut und entfernt werden. Die ersten vorbereitenden Arbeiten dafür haben bereits im Mai begonnen. Nun geht es sichtbar voran. Die 1978 errichtete Turnhalle in der Bernburger Straße wurde als erstes abgerissen. Nun folgt noch der Abriss des im selben Jahr errichteten Schulgebäudes. Beide Objekte standen seit vielen Jahren leer. Während den Abrissarbeiten ist weiterhin mit vorübergehenden Beeinträchtigungen durch Lärm, Staubentwicklung und erhöhtes Baustellenverkehrsaufkommen zu rechnen. Nach aktuellem Stand werden die Arbeiten bis zum Jahresende abgeschlossen sein, damit dann Platz für den Bau der neuen Regenbogenschule ist.
1: Ja, was hat Sie denn so die Woche über beschäftigt?
2: Ich mache hier in Dessau ein Projekt zur Erfassung von baubezogener Kunst aus der DDR-Zeit. Und da war ich jetzt 2 Tage hier unterwegs zum Fotografieren und zum Recherchieren.
1: Ja, und was fotografieren Sie da alles so?
2: Na, zum Beispiel die Figuren, die hier in der Fußgängerzone stehen. Das sind also Bronzeplastiken von Martin Hadelich, wenn Sie die schon mal gesehen haben, zum Beispiel. Und wir waren auch im Museum für Stadtgeschichte, haben uns da informiert, genau. Das ist ein Projekt, was sich sozusagen aus meiner freiberuflichen Tätigkeit heraus ergeben hat, war eher Zufall.
3: Ich habe noch einen Urlaub vor, aber ich den machen kann, weiß ich nicht. Görlitz und Dresden.
4: Ich bin ja öfters mal hier im Stadtpark, aber der Zustand ist nicht mehr der beste. Ja, es finden sich alle möglichen Sachen mal. Alte gebrauchte Sessel oder Einkaufswagen, und das gefällt mir eigentlich überhaupt nicht.
5: Das hat mich beschäftigt. Ehrlicherweise nicht viel. Ich bin sehr zufrieden und entspannt aktuell. Genieße jetzt das schöne Wetter.
6: Die Wahl. Und da habe ich ein bisschen Sorge, wie die ausfallen wird. Und dann das in Berlin natürlich auch. Ne? Das war eigentlich vorrangig.
7: Die Wahl. Da kann man nur Angst bekommen. Wie die Leute so reinfallen auf offensichtlich falsche Versprechungen und mit den Zielen, die da dargelegt werden, da erinnert man sich an die Zeit, an die man sich nicht mehr erinnern möchte. Hoffentlich merken das doch noch einige bis zur Wahl.
4: Ja, die Wahlen und so. Aber wie gesagt, da kommt man ja nicht so richtig mehr mit. Was ein Durcheinander ist ja total unmöglich. Unmöglich sowas. So ein Staat habe ich nicht gelernt, ehrlich. Ja, furchtbar. Von Herrn Merz habe ich auch mehr von gedacht, dass er mehr bringt. Aber bringt ja auch nichts. Ich glaube, es ist überhaupt keiner mehr da.
1: Ja, was machen Sie denn Schönes in Dessau?
8: Wir fahren mit Fahrrad langs der Elbe von Magdeburg um Dresden. Und mit Wohnwagen fahren wir zweimal. Wir fahren so und bringen wir weiter weg. Und dann das war's. Ja, schöne Strecke. Ja.
1: In der letzten Zeit ist es ja wieder sehr heiß mit den Temperaturen. Kommen Sie damit gut klar?
9: Ich komme damit gut klar. Ich komme gerade aus dem Sommerurlaub und daher komme ich damit jetzt sehr gut klar.
1: Möchten Sie erzählen, wohin es ging im Urlaub?
9: Wir waren jetzt in der Türkei 10 Tage und da ist es ja auch sehr heiß und deswegen ist das jetzt ein schöner Übergang.
4: Naja, muss ich. Jetzt gehe ich nach Hause und dann ist Schluss.
10: Da komme ich eigentlich mit klar. Ja, dann suche ich mir immer noch ein schattiges Plätzchen. Das findet man ja immer noch hier.
7: Ja, eigentlich recht gut. Unsere Wohnung ist schön gedämmt. Nachts wird Durchzug gemacht und dann ist es kühl und dann alles zu. Allerdings wollen wir jetzt noch mal schnell zum Markt, gerade in der größten Hitze, aber ging nicht anders.
1: Jens Spahn hat seinen Posten verloren und dann kommt der Nachfolger. Genau, was denken Sie denn so darüber?
4: Wer?
1: Jens Spahn.
4: Ach, der nur erst. Ist schon gut so, wirklich. Ist schon gut so. Der bringt wirklich nichts, nur Mist.
6: Ja, diese ganze Umstellung und so, da kann ich aber nicht viel dazu sagen, ob das nun gut ist oder nicht so gut ist mit den Neuen.
7: Er war sehr unklug, sehr, ja.
1: Genau, was denken Sie so über seinen Nachfolger?
7: Da müssen wir uns überraschen lassen. Voriges Jahr hat er ja noch gesagt, er fühlt sich dem nicht gewachsen und nach einem Jahr geht es. Aber wir lassen uns überraschen.
0: Der Georgengarten in Dessau-Ziebig ist kulturhistorisch sehr bedeutend und beherbergt zahlreiche historische Gebäude, Denkmäler und mehr. Dazu zählt unter anderem auch der Widderkopfaltar. Er ist Teil des ursprünglichen Gestaltungskonzeptes des Georgengartens und trägt wesentlich zur historischen Wirkung der Anlage bei.
11: Der Widderkopfaltar ist in der Entstehungszeit des Georgengartens aufgestellt worden. Das ist so 1780 rum gewesen. Man hat hier nach einem Vorbild eines Kandelaberfußes, wie man sie jetzt auch zum Beispiel in den Vatikanischen Museen findet und wie es also nach dem Vorbild eines Kandelaberfußes aus Wörlitz dann diesen Widderkopfaltar gestaltet, ne, ist eigentlich so ein Kerzenständer eigentlich und der hat dann nachher irgendwie seine Bedeutung verloren und wurde dann nachher künstlerisch umgestaltet und hat dann diesen Widderkopfaltar, der wurde dann hier aufgestellt als kleinen Kunst, sozusagen kleinen Denkmal im Georgengarten.
0: Witterungseinflüsse, Sturmschäden, Vandalismus und das Alter des Natursteins haben dafür gesorgt, dass eine umfassende Restaurierung notwendig geworden ist. Manche der Schäden sind bereits ziemlich alt.
11: Wir haben ein Bild aus den 50er Jahren, da sind die Beschädigungen, also die Widderköpfe schon abgeschlagen gewesen. Und dieser größere Schaden an der Seite ist mal durch einen Baumschaden hergerührt. Der muss so 2017 gewesen sein, dass hier ein Baum umgefallen ist, der dann nachher dann ein Stück abgeschlagen hat. Die Teile konnte man übrigens auch bergen. Die werden auch wieder mit verarbeitet dann bei der Restaurierung des Widderkopfaltars. Und ja, also wir vermuten, dass es so entweder in Kriegsjahren oder so, dass die Widderköpfe da kaputt gegangen sind und dass man da halt das dann nachher beschädigt hat.
0: Am 22. Juli war es nun soweit und ein Teil des Widderkopfaltars wurde abgebaut. Eine Fachfirma hob den, nach Schätzungen rund eine Tonne schweren, oberen Teil des Altars an. Seitlich wurde er dann auf einen Anhänger verladen. Nun kann er restauriert werden. Möglich ist das nur durch einen sehr großzügigen Unterstützer.
11: Die Heise-Stiftung, die Karl-Heinz-Heise-Stiftung, ist dann auf uns zugekommen, und so vor 2 Jahren war das ungefähr, und hat dann gesagt, ja, sie hätten Interesse daran, das zu restaurieren und ob wir uns als Verein da nicht kümmern könnten und die Schirmherrschaft sozusagen übernehmen könnten und da uns um die Restaurierung kümmern können. Sie würden das Geld dafür geben und haben dann im Endeffekt auch 20.000 Euro für diese ganze Geschichte bereitgestellt.
0: Die Gesamtkosten der Maßnahme belaufen sich auf knapp 30.000 Euro. Die verbleibenden Mittel werden vom Förderverein Anhaltische Gemäldegalerie und Georgengarten Dessau e.V. aufgebracht. Im Restaurierungsprozess werden nun die verschiedenen Schäden am Altar behoben. Die abgeschlagenen Widderköpfe werden zunächst nachmodelliert.
11: Also erstmal gibt es ein Gipsmodell sozusagen, was dann mit der Denkmalpflege abgestimmt wird. Und da wird geguckt, dass das dann so passt und auch diesem Altar angemessen ist. Und wenn dieses Gipsmodell dann fertig ist und man diesen, dann wird dann Abguss gemacht und wird das dann in Steinmasse sozusagen an den Altar wieder dran gesetzt. Dann ist es so, dass eine Reinigung durchgeführt werden soll. Es sind ja doch Graffitis und sehr viel Moos und soll mit kleineren Schäden, sollen dann auch so mit Steinersatzmasse angesetzt werden, um sozusagen mal das Gesamtbild wieder harmonischer herzustellen und so. Wir hatten auch mal geplant, am Anfang, da wissen wir aber noch nicht so genau, ob wir das machen, das Ganze nochmal dreidimensional mit so einem 3D-Scanner zu erfassen, falls wieder irgendwelche Baumschäden sind. Kann ja auch mal sein, dass ein Baum direkt auf den Widderkopfaltar fällt und dass da mehr kaputt geht und so. Allerdings sind natürlich das auch immer so Kosten, so um die 2.000, 3.000 Euro, was man da rechnen muss. Und das wissen wir noch nicht so genau, ob wir das schaffen, machen oder wie auch immer.
0: In den Dessauer Steinmetzwerkstätten erfolgt nun die Restaurierung. Der Restaurator rechnet damit, dass der Prozess ungefähr 3 Monate dauern wird. Neben dem oberen Teil des Altars werden auch die 2 unteren Stufen gereinigt, was direkt vor Ort erfolgt. Wenn dann der Widderkopfaltar wieder aufgestellt ist, wird er in neuem Glanz erstrahlen.

0: Es ist Freitag und damit herzlich willkommen zur letzten Aktuellausgabe in dieser Woche. Wie der Landkreis Anhalt-Bitterfeld mitteilt, ist die Kreisstraße 2073 im Ortsteil Edderitz der Stadt Südliches Anhalt seit bereits Montag und bis zum 25. September im Bereich Hüttenweg 1 bis 21 gesperrt. Die Umleitung zwischen Edderitz und Maasdorf erfolgt über Pieten. Der Grund für die Sperrung ist die Verlegung von Elektrokabeln. Sommerferien in Sachsen-Anhalt, aber eben nicht für den Umweltminister des Landes. Der tourt derzeit durch das Bundesland, um sich ein Bild über die momentane Situation zu machen. So besuchte er kürzlich die Landkreise Anhalt-Bitterfeld und Wittenberg. Dort bekam er Einblicke zu Hochwasserschutzmaßnahmen.
1: Im Rahmen seiner Sommertour hat Umweltminister Prof. Dr. Armin Willingmann gemeinsam mit dem Landesbetrieb für Hochwasserschutz und Wasserwirtschaft, kurz LHW, zahlreiche Regionen des Landes besucht, um sich vor Ort über wichtige Projekte zum Hochwasserschutz zu informieren.
2: 2002, das große Hochwasser, an das sich viele Sachsen-Anhalterinnen und Sachsen-Anhalter erinnern, das hat uns gezeigt, da ist dringender Handlungsbedarf. Wir hatten damals etwa 5% diengerechte, standsichere Deiche. Und die verheerenden Auswirkungen dieses Hochwassers, die hatten ihre Gründe. Unter anderem auch in dem Zustand der Deiche damals. Und seinerzeit hat man begonnen, die Deiche durchzusanieren bei uns. Wir sind heute im Jahr 2026 bei über 76% diengerechter, standsicherer Deiche. Weitere 17% sind deutlich standsicher, haben aber noch Ergänzungsbedarf, beispielsweise Verteidigungswege oder dergleichen. Und nur noch ein ganz kleiner Teil von Deichen ist tatsächlich jetzt gefährdet. Das hängt zum Teil aber auch daran, dass wir dort den Deich selbst gar nicht mehr nutzen wollen, sondern eine neue Deichanlage errichten. Kurzum, es ist in dieser Zeit seit 2002 sehr viel passiert. 1,6 Milliarden Euro wurden investiert.
1: 2016 wurde das Landesprogramm Mehr Raum für Flüsse ins Leben gerufen. Seit 2022 wird es unter dem Namen Fluss Natur Leben fortgeführt und ständig weiterentwickelt. Das Programm umfasst Vorschläge für Deichrückverlegungen und Flutungsvorgang. Darunter ist auch der Flutpolder Röser im Landkreis Anhalt-Bitterfeld.
3: 2012 haben wir einen Planfeststellungsbeschluss

0: bekommen im November und haben dann begonnen mit den einzelnen Teilleistungen, die Weiterplanung, Ausführungsplanung und die Ausschreibung der Bauleistungen, sodass wir 14 anfangen konnten mit dem Mühlgrabensiel. Dann konnten wir den Ortsranddeich Rösa bauen und auch den Ortsranddeich Brösa, teils mobil, teils als Deich. Dann 2018 haben wir begonnen, das Auslaufbauwerk zu bauen. Bis 2021 ist fertiggestellt und die Gewährleistungsabnahme war auch schon. 2021 bis 2022 haben wir den ersten Polderdeichabschnitt gebaut, 1100 Meter. Das ist abgeschlossen, abgenommen. Wir sind hier noch in der Gewährleistung drin. Zurzeit bauen wir 4,5 Kilometer den zweiten Polderdeichabschnitt übers Auslaufbauwerk hinaus bis ans Hochufer am Ende des Polders. Und da wird 26 jetzt fertig sein.
1: Die Fertigstellung des Flutpolders befindet sich auf der Zielgeraden. Im letzten Bauabschnitt wird jetzt das Einlaufbauwerk errichtet. Die Investitionskosten für das neue Einlaufbauwerk belaufen sich auf rund 18 Millionen Euro. Der gesamte Polder kostet etwa 60 Millionen Euro. Finanziert wird das Hochwasserschutzvorhaben aus Mitteln des Europäischen Fonds für regionale Entwicklung sowie durch den Bund und das Land Sachsen-Anhalt.
0: Das Einlaufbauwerk hat eine Länge von 80 Meter, eine Breite von 22 Meter, anschließend da nochmal eine Tosmulde oder ein Tosbecken, ja, damit wir eine Energie umwandeln können. Wir haben 4 Fischbauchklappen, es ist also ein Klappenwehr, kein Schützenwehr, mit 17 Meter Länge, 3,5 Meter Höhe und wir können insgesamt 400 Kubikmeter pro Sekunde aus der Mulde entnehmen im Extremhochwasserfall.
1: Ist das Einlaufbauwerk Ende 2029 fertiggestellt, bekommt der Polder noch einen Steuerpegel.
0: Der Polder wäre dann schon einsatzfähig, man kann ihn per Hand steuern, aber wir bauen parallel dazu noch einen Steuerpegel, der uns immer die Höhen gibt, die das Einlaufbauwerk braucht und das Auslaufbauwerk. Die müssen miteinander kommunizieren, die Impulse gibt der Steuerpegel und sagt, wir können jetzt. Das Einlaufbauwerk ist dann geschlossen und der Steuerpegel sagt, der Wasserstand ist jetzt in dem Bereich. Wir können anfangen, langsam das Auslaufbauwerk zu öffnen, sodass die Flächen wieder relativ zeitnah zur Verfügung stehen.
1: Seit 2002 wurden allein im Landkreis Anhalt-Bitterfeld mehr als 162 Millionen Euro in den Hochwasserschutz investiert. Polder sind Generationenprojekte. Von der Planung bis zur Fertigstellung müssen selbst bei reibungslosem Ablauf 15 bis 20 Jahre einkalkuliert werden. Ein weiteres Projekt ist der Flutpolder Axien-Mauken im Landkreis Wittenberg. Der Flutpolder ist dabei von großer Bedeutung für den zukünftigen Hochwasserschutz an der Elbe in Sachsen-Anhalt.
2: Der Polder ist zurzeit in der Projektplanung. Wir sind in der Leistungsphase 3, das ist die sogenannte Entwurfsplanung. Und wir planen im Moment die Polderdeiche, die Ein- und Auslaufbauwerke und die Binnenentwässerungsanlagen, also Schöpfwerke und so weiter. Der Polder allgemein, sage ich vielleicht noch mal was dazu, der hat eine Fläche von 1694 Hektar und wird in Zukunft, also kann beim Hochwasserereignis größer Hako 100 55 Millionen Kubikmeter Wasser aufnehmen. Das sind ungefähr 477 Kubikmeter pro Sekunde, die der Elbe entnommen werden in diesem akuten Hochwasserfall.
1: Eine wichtige Voraussetzung für die Akzeptanz von Polderprojekten besteht jedoch darin, dass betroffene Flächeneigentümer im Fall gesteuerter Überflutungen eine Entschädigung erhalten und auch darüber hinaus.
3: Wir brauchen gerade, wenn es um Polderflächen geht, um Retentionsflächen, die zur Verfügung gestellt werden wollen, Verhandlungszeit. Man muss mit den Flächennutzern, man muss mit den Eigentümern reden. Auch für Polder muss man werben, denn ganz klar ist, diese Überflutungsflächen, die im Bedarf gezogen werden, die gehören ja jemandem. Und hier wird sehr, sehr häufig auch Landwirtschaft drauf betrieben. Und deshalb brauchen wir ein vernünftiges Agreement, eine vernünftige Verabredung mit den Landnutzern. Wir haben jetzt in meiner Zeit im Umweltministerium eine Musterkompensationsvereinbarung mal entwickelt, mit der man in Zukunft auch mit den Landwirten, mit den Eigentümern verhandeln kann, um darüber zu reden,

0: wie auch außerhalb des eigentlichen Schadensfalles, bei dem eine Entschädigung sich von selbst versteht, auch ein angemessener Ausgleich geleistet werden kann. Das wird jeweils im Einzelfall verhandelt. Ich glaube, man muss hier einfach miteinander reden. Polder und Hochwasserschutzmaßnahmen haben nichts mit Kompromisslosigkeit zu tun, sondern viel damit, einen Konsens zu finden und einen Kompromiss.
1: Die geplante Maßnahme Flutungspolder Axien-Mauken umfasst die abschnittsweise Ertüchtigung des bestehenden Elbe-Hauptdeiches sowie die Errichtung neuer Polderdeiche im Hinterland. Anfang 2028 soll das Planfeststellungsverfahren beantragt werden. Hochwasserschutz ist eben eine Aufgabe für Generationen.
2: Das Kabinett des Landtags Sachsen-Anhalt hat einen ressortübergreifenden Aktionsplan zum besseren Schutz von Kindern und Jugendlichen vor sexualisierter Gewalt beschlossen. Ziel ist es, bestehende Präventions- und Hilfsangebote zu stärken und besser bekannt zu machen. Zugleich sollen Schutzkonzepte in Einrichtungen ausgebaut und Fachkräfte sowie Ehrenamtliche für den Kinderschutz durch Qualifizierung gestärkt werden. Der Aktionsplan umfasst 30 Maßnahmen. Den Schwerpunkt bildet der Präventionsbereich. So sollen beispielsweise Konzepte zum Schutz vor Gewalt, insbesondere vor sexualisierter Gewalt, an allen rund 800 allgemeinbildenden Schulen, Förderschulen und berufsbildenden Schulen des Landes etabliert werden. Ehrenamtliche, wie etwa im Sport- und Feuerwehrbereich, sollen dabei unterstützt werden, ebenfalls Schutzkonzepte zu entwickeln. Ein wichtiger Partner dabei ist das Ende 2025 gestartete Zentrum Kinderschutz. Es soll nicht nur Fachkräften der Kinder- und Jugendhilfe, sondern vor allem auch Ehrenamtlichen, die im Freizeitbereich mit Kindern und Jugendlichen arbeiten, Hilfe anbieten und bei der Erarbeitung von Schutzkonzepten unterstützen. Gemeinsam laufen, gemeinsam helfen. In Brena stand kürzlich nicht der sportliche Wettkampf im Mittelpunkt, sondern das soziale Engagement. Der TSV Blau-Weiß hatte zum 4. Spendenlauf eingeladen.
3: Laufschuhe schnüren und dabei Gutes tun. In Brena hat der TSV Blau-Weiß bereits zum 4. Mal zu seinem Spendenlauf eingeladen. Ob laufend, mit einem Fahrrad oder auf dem Roller, mitmachen konnte jeder. Die Startgebühr von 10 Euro kommt in diesem Jahr dem ambulanten Kinder- und Jugendhospiz in Halle sowie dem Tierheim Bitterfeld zugute.
4: Es läuft schön, also wir sind ja auch mit dabei und wir versuchen doch immer mit dabei zu sein und selber ein Bild machen zu können. Und das ist eine ganz klasse Sache, dass sie uns hier unterstützen wollen und einfach Geld dann auch für uns sammeln, weil wir uns größtenteils aus Spenden finanzieren.
3: Die Einrichtung begleitet betroffene Familien im Alltag. Ehrenamtliche Familienbegleiter werden dafür ausgebildet und stehen den Familien regelmäßig zur Seite. Eine Unterstützung, die nur durch Spenden möglich ist.
5: Wir haben, wie gesagt, zum 4. Mal den Spendenlauf hier bei uns in Brena. Wir spenden für das ambulante Kinder- und Jugendhospiz in Halle und in diesem Jahr auch für den Tierschutzverein in Bitterfeld und haben im Prinzip ein buntes Rahmenprogramm für die ganze Familie. Laufen eine 5-Kilometer-Strecke durch Brena mit einer Startgebühr von 10 Euro, die dann vollumfänglich gespendet wird.
3: Doch der Tag bestand aus mehr als nur dem Lauf. Fußballturniere für den Nachwuchs und die Herrenmannschaften, eine Tombola, Torwandschießen und Auftritte der Kindertanzgruppe sorgten dafür, dass auch abseits der Strecke einiges geboten wurde.
5: Gerade auch voran die UBZ-Gruppe, die hier sehr stark unterstützt hat mit einer sehr großen Spende für Essen und für Getränke. Auch die Firma Miebe aus Brena und die Firma Blaschgebauer, die uns hier unterstützt haben und geben uns damit die Möglichkeit, die Einnahmen, die wir heute generieren, für diese beiden Institutionen zu spenden, um die beiden halt zu unterstützen. Ja.
3: Dass die Veranstaltung überhaupt in dieser Größenanordnung stattfinden kann, ist nur dank zahlreicher Helfer und Sponsoren möglich. Und auch bei den Teilnehmerzahlen zeigt der Trend weiter nach oben.
5: Wir haben im Schnitt die letzten Jahre auch sowas immer steigende Zahlen von Läufern gehabt. Durchaus im letzten Jahr über 200. Ich kenne jetzt die Zahlen von heute noch nicht tatsächlich, aber heute Vormittag standen wir schon irgendwo bei 160, 170. Also ich denke, dass wir vielleicht die 250 toppen können. Gerade mit dem VfL Halle, der heute auch noch mal gekommen ist, und dem Zörbiger FC, die auch noch mal mitgelaufen sind. Also durchaus auch starke Leistung von den Jungs, extra herzukommen, den Lauf zu machen, eben wirklich für den guten Zweck. Klasse Aktion, zielt auf das gemeinsam stark ab. Ich denke, da kann man richtig was bewegen. Und am Ende des Tages werden wir da sicherlich sehen, was dabei rumkommt. Aber ich denke, dass wir heute auch wieder ein gutes Ergebnis erreichen für das Kinderhospiz und für den Tierschutzverein.
3: Und obwohl ein Unwetter am Vortag den Organisatoren noch einiges an Arbeit beschert hatte, konnte der Spendenlauf wie geplant stattfinden. Für den TSV Blau-Weiß-Brehna zählt am Ende vor allem eins: gemeinsam möglichst viel Geld für Menschen und Tiere in Not zu sammeln.
2: Der VSR Gewässerschutz führte am 16. Juni auf dem Holzmarkt in Köthen Brunnenwasseranalysen durch. 38 Bürger gaben Wasserproben aus ihren Gartenbrunnen am Labormobil ab. Wir analysierten die Wasserproben und erstellten für jede Probe ein ausführliches Gutachten zur Nutzungsmöglichkeit des jeweiligen Brunnenwassers, welches wir den Brunnenbesitzern zusandten. Damit möchten wir dazu beitragen, dass im Garten das oberflächennahe Grundwasser genutzt wird und die Trinkwasservorräte geschont werden, erklärt Harald Gülzow, der das Projekt Brunnenwasseruntersuchungen koordiniert. Inzwischen hat die gemeinnützige Organisation auch die Nitratergebnisse aus Köthen und Umgebung ausgewertet, um die Entwicklung der Nitratbelastung im Grundwasser zu beobachten. Die bisherigen Messwerte zeigen, dass die ständigen Änderungen bei den Düngeregelungen auf den Feldern nicht dazu beitragen, die Nitratbelastung erfolgreich zu reduzieren, erklärt er. Es fehlt eine Planungssicherheit für die Landwirte. Diese ist aber dringend notwendig, damit landwirtschaftliche Bereiche aktiv dazu beitragen, durch eine Kombination von Maßnahmen die Nitratkonzentration im Grundwasser zu verringern. Mit dieser Information sind wir am Ende unserer Freitagsausgabe der RBB Aktuellen Nachrichten. Wir schauen uns jetzt noch das heiß daherkommende Wetter an und im Anschluss daran gern noch die Meldungen aus Dessau-Roßlau und Umgebung. Wir sehen uns dann am Montag ab 18 Uhr wieder. Vorher, und zwar am Samstag um 18 Uhr, haben wir unseren Wochenrückblick für Sie im Programm. Lohnt sich einzuschalten und mit dabei zu sein. Also dann, schönes Wochenende. Bis Montag. Machen Sie es gut.
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Am Samstag fallen die Temperaturen weiter herab. Der Höhepunkt ist nur bei 24 Grad Celsius. Der Tag bleibt stark bewölkt, regnen soll es nicht und der Wind zeigt sich stärker als heute mit einem mäßigen Wind aus dem Nordwesten.

0: Nur noch ungefähr einen Monat dauert es, bis alle wahlberechtigten Bürger Sachsen-Anhalts einen neuen Landtag wählen dürfen. Am 6. September wird die richtungsweisende Wahl stattfinden. Wie die Pressestelle der Stadt berichtet, wurden bereits am 27. Juli die Wahlbenachrichtigungen für die Landtagswahl an die wahlberechtigten Bürger des Dessau-Roßlaus versandt. Die Ausgabe und Zustellung der Briefwahlunterlagen zur Landtagswahl wird frühestens ab dem 5. August möglich sein. Ab diesem Zeitpunkt können Wähler, die mittels Briefwahl wählen möchten, den Wahlschein und die Briefwahlunterlagen im Rathaus Dessau-Roßlau im Raum 226 in der zweiten Etage des Rathausneubaus beantragen und in Empfang nehmen. Für diesen Antrag kann der Vordruck auf der Rückseite der Wahlbenachrichtigung genutzt werden. Er kann aber auch mündlich, schriftlich oder elektronisch gestellt werden. In diesem Fall müssen Familienname, Vorname, Geburtsdatum und Wohnanschrift und gegebenenfalls eine Versandanschrift angegeben werden. Nur telefonisch kann der Antrag nicht gestellt werden. Die Wahlscheine mit den Briefwahlunterlagen werden mit der Post übersandt. Wenn für andere Bürger stellvertretend ein Wahlschein mit den Briefwahlunterlagen beantragt wird, muss eine schriftliche Vollmacht dieser Bürger vorliegen. Die Wahlscheine können bis Donnerstag, den 3. September, zu den Öffnungszeiten des Bürgerbüros und am Freitag, den 4. September, bis 12 Uhr im Rathausraum 226 und danach bis 15 Uhr im Wahlamt im Rathaus Altbau, Zimmer 489, beantragt und abgeholt werden. Wer keine Wahlbenachrichtigung bekommen hat, aber dennoch glaubt, wahlberechtigt zu sein, sollte sich an das Wahlamt der Stadt wenden. Dies kann unter der Telefonnummer 0340 204 1813 oder per E-Mail an briefwahl@dessau-roßlau.de erfolgen. Bis zum Wahltag am 6. September um 18 Uhr müssen die Briefwahlunterlagen dann wieder bei der Stadt Dessau-Roßlau eintreffen. Es wird empfohlen, die Briefwahlunterlagen spätestens 4 Werktage vor der Wahl abzusenden, damit diese noch rechtzeitig bei der Stadt eingehen. Abrissarbeiten gehen voran. Für den geplanten Ersatzneubau der Regenbogenschule mit Sporthalle und Außenanlagen in der Bernburger Straße müssen die dort noch vorhandenen leerstehenden Gebäude zurückgebaut und entfernt werden. Die ersten vorbereitenden Arbeiten dafür haben bereits im Mai begonnen. Nun geht es sichtbar voran. Die 1978 errichtete Turnhalle in der Bernburger Straße wurde als erstes abgerissen. Nun folgt noch der Abriss des im selben Jahr errichteten Schulgebäudes. Beide Objekte standen seit vielen Jahren leer. Während den Abrissarbeiten ist weiterhin mit vorübergehenden Beeinträchtigungen durch Lärm, Staubentwicklung und erhöhtes Baustellenverkehrsaufkommen zu rechnen. Nach aktuellem Stand werden die Arbeiten bis zum Jahresende abgeschlossen sein, damit dann Platz für den Bau der neuen Regenbogenschule ist.
1: Ja, was hast du denn so die Woche über beschäftigt?
2: Ich mache hier in Dessau ein Projekt zur Erfassung von baubezogener Kunst aus der DDR-Zeit. Und da war ich jetzt 2 Tage hier unterwegs zum Fotografieren und zum Recherchieren.
1: Ja, und was fotografieren Sie da alles so?
2: Na, zum Beispiel die Figuren, die hier in der Fußgängerzone stehen. Das sind also Bronzeplastiken von Martin Hadelich, wenn Sie die schon mal gesehen haben, zum Beispiel. Und wir waren auch im Museum für Stadtgeschichte, haben uns da informiert, genau. Das ist ein Projekt, was sich sozusagen aus meiner freiberuflichen Tätigkeit heraus ergeben hat, war eher Zufall.
3: Ich habe noch einen Urlaub vor, aber ich den machen kann, weiß ich nicht. Görlitz und Dresden.
4: Ich bin ja öfters mal hier im Stadtpark, aber der Zustand ist nicht mehr der beste. Ja, es finden sich alle möglichen Sachen mal. Alte gebrauchte Sessel oder Einkaufswagen. Und das gefällt mir eigentlich überhaupt nicht.
5: Das hat mich beschäftigt. Ehrlicherweise nicht viel. Ich bin sehr zufrieden und entspannt aktuell. Genieße jetzt das schöne Wetter.
6: Die Wahl. Und da habe ich ein bisschen Sorge, wie die ausfallen wird. Und dann das in Berlin natürlich auch. Ne? Das war eigentlich vorrangig.
7: Die Wahl. Da kann man nur Angst bekommen. Wie die Leute so reinfallen auf offensichtlich falsche Versprechungen und mit den Zielen, die da dargelegt werden, da erinnert man sich an die Zeit, an die man sich nicht mehr erinnern möchte. Hoffentlich merken das doch noch einige bis zur Wahl.
4: Ja, die Wahlen und so. Aber wie gesagt, da kommt man ja auch nicht so richtig mehr mit. Was ein Durcheinander ist ja total unmöglich.

0: Ja, schöne Strecke. Ja.
1: In der letzten Zeit ist es ja wieder sehr heiß mit den Temperaturen. Kommen Sie damit gut klar?
2: Ich komme damit gut klar. Ich komme gerade aus dem Sommerurlaub und daher komme ich damit jetzt sehr gut klar.
1: Möchten Sie erzählen, wohin es ging im Urlaub?
2: Wir waren jetzt in der Türkei 10 Tage und da ist es ja auch sehr heiß und deswegen ist das jetzt ein schöner Übergang.
3: Naja, muss ich. Jetzt gehe ich nach Hause und dann ist Schluss.
4: Da komme ich eigentlich mit klar. Ja, dann suche ich mir immer noch ein schattiges Plätzchen. Das findet man ja immer noch hier.
5: Ja, eigentlich recht gut. Unsere Wohnung ist schön gedämmt. Nachts wird Durchzug gemacht und dann ist es kühl und dann alles zu. Allerdings wollen wir jetzt noch mal schnell zum Markt, gerade in der größten Hitze, aber ging nicht anders.
1: Jens Spahn hat seinen Posten verloren und dann kommt der Nachfolger. Genau, was denken Sie denn so darüber?
3: Wer?
1: Jens Spahn.
3: Ach, der nur erst. Ist schon gut so, wirklich. Ist schon gut so. Der bringt wirklich nichts, nur Mist.
6: Ja, diese ganze Umstellung und so, da kann ich aber nicht viel dazu sagen, ob das nun gut ist oder nicht so gut ist mit den Neuen.
5: Er war sehr unklug, sehr, ja.
1: Genau, was denken Sie so über seinen Nachfolger?
5: Da müssen wir uns überraschen lassen. Voriges Jahr hat er ja noch gesagt, er fühlt sich dem nicht gewachsen und nach einem Jahr geht es. Aber wir lassen uns überraschen.
7: Der Georgengarten in Dessau-Ziebig ist kulturhistorisch sehr bedeutend und beherbergt zahlreiche historische Gebäude, Denkmäler und mehr. Dazu zählt unter anderem auch der Widderkopfaltar. Er ist Teil des ursprünglichen Gestaltungskonzeptes des Georgengartens und trägt wesentlich zur historischen Wirkung der Anlage bei.
8: Der Widderkopfaltar ist in der Entstehungszeit des Georgengartens aufgestellt worden. Das ist so um 1780 rum gewesen. Und man hat hier nach einem Vorbild eines Kandelaberfußes, wie man sie jetzt auch zum Beispiel in den Vatikanischen Museen findet und wie es also nach dem Vorbild eines Kandelaberfußes aus Wörlitz dann diesen Widderkopfaltar gestellt hat, ne, ist eigentlich so ein Kerzenständer eigentlich und der hat dann nachher irgendwie seine Bedeutung verloren und wurde dann nachher künstlerisch umgestaltet und hat dann diesen Widderkopfaltar, der wurde dann hier aufgestellt als kleinen Kunst, sozusagen kleinen Denkmal im Georgengarten.
7: Witterungseinflüsse, Sturmschäden, Vandalismus und das Alter des Natursteins haben dafür gesorgt, dass eine umfassende Restaurierung notwendig geworden ist. Manche der Schäden sind bereits ziemlich alt.
8: Wir haben ein Bild aus den 50er Jahren, da sind die Beschädigungen, also die Widderköpfe schon abgeschlagen gewesen. Und dieser größere Schaden an der Seite ist mal durch einen Baumschaden hergerührt. Der muss so 2017 gewesen sein, dass hier ein Baum umgefallen ist, der dann nachher dann ein Stück abgeschlagen hat. Die Teile konnte man übrigens auch bergen. Die werden auch wieder mit verarbeitet dann bei der Restaurierung des Widderkopfaltars. Und ja, also wir vermuten, dass es so entweder in Kriegsjahren oder so, dass die Widderköpfe da kaputt gegangen sind und dass da dass man da halt das dann nachher beschädigt hat.
7: Am 22. Juli war es nun soweit und ein Teil des Widderkopfaltars wurde abgebaut. Eine Fachfirma hob den, nach Schätzungen rund 1 Tonne schweren, oberen Teil des Altars an. Seitlich wurde er dann auf einen Anhänger verladen. Nun kann er restauriert werden. Möglich ist das nur durch einen sehr großzügigen Unterstützer.
8: Die Heise-Stiftung, die Karl-Heinz-Heise-Stiftung ist dann auf uns zugekommen und so vor 2 Jahren war das ungefähr und hat dann gesagt, ja, sie hätten Interesse daran, das zu restaurieren und ob wir uns als Verein da nicht kümmern könnten und die Schirmherrschaft sozusagen übernehmen könnten und da uns um die Restaurierung kümmern können. Sie würden das Geld dafür geben und haben dann im Endeffekt auch 20.000 Euro für diese ganze Geschichte bereitgestellt.
7: Die Gesamtkosten der Maßnahme belaufen sich auf knapp 30.000 Euro. Die verbleibenden Mittel werden vom Förderverein Anhaltische Gemäldegalerie und Georgengarten Dessau e.V. aufgebracht. Im Restaurierungsprozess werden nun die verschiedenen Schäden am Altar behoben. Die abgeschlagenen Widderköpfe werden zunächst nachmodelliert.
8: Also erstmal gibt es ein Gipsmodell sozusagen, was dann mit der Denkmalpflege abgestimmt wird.

0: Und da wird geguckt, dass das dann so passt und auch diesem Altar angemessen ist. Und wenn dieses Gipsmodell dann fertig ist und man diesen, dann wird dann Abguss gemacht und wird das dann in Steinmasse sozusagen an den Altar wieder dran gesetzt. Dann ist es so, dass eine Reinigung durchgeführt werden soll. Es sind ja doch Graffitis und sehr viel Moos und soll mit kleineren Schäden, sollen dann auch so mit Steinersatzmasse angesetzt werden, um sozusagen mal das Gesamtbild wieder harmonischer herzustellen und so. Wir hatten auch mal geplant, am Anfang, da wissen wir aber noch nicht so genau, ob wir das machen, das Ganze nochmal dreidimensional mit so einem 3D-Scanner zu erfassen, falls wieder irgendwelche Baumschäden sind. Kann ja auch mal sein, dass ein Baum direkt auf den Widderkopfaltar fällt und dass da mehr kaputt geht und so. Allerdings sind natürlich das auch immer so Kosten, so um die 2.000, 3.000 Euro, was man da rechnen muss. Und das wissen wir noch nicht so genau, ob wir das schaffen, machen oder wie auch immer.
1: In den Dessauer Steinmetzwerkstätten erfolgt nun die Restaurierung. Der Restaurator rechnet damit, dass der Prozess ungefähr 3 Monate dauern wird. Neben dem oberen Teil des Altars werden auch die 2 unteren Stufen gereinigt, was direkt vor Ort erfolgt. Wenn dann der Widderkopfaltar wieder aufgestellt ist, wird er in neuem Glanz erstrahlen.

0: Es ist Freitag und damit herzlich willkommen zur letzten Aktuellausgabe in dieser Woche. Wie der Landkreis Anhalt-Bitterfeld mitteilt, ist die Kreisstraße 2073 im Ortsteil Edderitz der Stadt Südliches Anhalt seit bereits Montag und bis zum 25. September im Bereich Hüttenweg 1 bis 21 gesperrt. Die Umleitung zwischen Edderitz und Maasdorf erfolgt über Pieten. Der Grund für die Sperrung ist die Verlegung von Elektrokabeln. Sommerferien in Sachsen-Anhalt, aber eben nicht für den Umweltminister des Landes. Der tourt derzeit durch das Bundesland, um sich ein Bild über die momentane Situation zu machen. So besuchte er kürzlich die Landkreise Anhalt-Bitterfeld und Wittenberg. Dort bekam er Einblicke zu Hochwasserschutzmaßnahmen.
1: Im Rahmen seiner Sommertour hat Umweltminister Prof. Dr. Armin Willingmann gemeinsam mit dem Landesbetrieb für Hochwasserschutz und Wasserwirtschaft, kurz LHW, zahlreiche Regionen des Landes besucht, um sich vor Ort über wichtige Projekte zum Hochwasserschutz zu informieren.
2: 2002, das große Hochwasser, an das sich viele Sachsen-Anhalterinnen und Sachsen-Anhalter erinnern, das hat uns gezeigt, da ist dringender Handlungsbedarf. Wir hatten damals etwa 5% diengerechte, standsichere Deiche. Und die verheerenden Auswirkungen dieses Hochwassers, die hatten ihre Gründe. Unter anderem auch in dem Zustand der Deiche damals. Und seinerzeit hat man begonnen, die Deiche durchzusanieren bei uns. Wir sind heute im Jahr 2026 bei über 76% diengerechter, standsicherer Deiche. Weitere 17% sind deutlich standsicher, haben aber noch Ergänzungsbedarf, beispielsweise Verteidigungswege oder dergleichen. Und nur noch ein ganz kleiner Teil von Deichen ist tatsächlich jetzt gefährdet. Das hängt zum Teil aber auch daran, dass wir dort den Deich selbst gar nicht mehr nutzen wollen, sondern eine neue Deichanlage errichten. Kurzum, es ist in dieser Zeit seit 2002 sehr viel passiert. 1,6 Milliarden Euro wurden investiert.
1: 2016 wurde das Landesprogramm Mehr Raum für Flüsse ins Leben gerufen. Seit 2022 wird es unter dem Namen Fluss, Natur, Leben fortgeführt und ständig weiterentwickelt. Das Programm umfasst Vorschläge für Deichrückverlegungen und Flutungsvorgang. Darunter ist auch der Flutpolder Röser im Landkreis Anhalt-Bitterfeld.
3: 2012 haben wir einen Planfeststellungsbeschluss bekommen im November und haben dann begonnen mit den einzelnen Teilleistungen, die Weiterplanung, Ausführungsplanung und die Ausschreibung der Bauleistungen, sodass wir 14 anfangen konnten mit dem Mühlgrabensiel. Dann konnten wir den Ortsranddeich Röser bauen und auch den Ortsranddeich Bröser, teils mobil, teils als Deich. Dann 2018 haben wir begonnen, das Auslaufbauwerk zu bauen. Bis 2021 ist fertiggestellt und die Gewährleistungsabnahme war auch schon. 2021 bis 2022 haben wir den ersten Polderdeichabschnitt gebaut, 1100 Meter. Das ist abgeschlossen, abgenommen. Wir sind hier noch in der Gewährleistung drin. Zurzeit bauen wir 4,5 Kilometer den zweiten Polderdeichabschnitt übers Auslaufbauwerk hinaus bis ans Hochufer am Ende des Polders. Und da wird 26 jetzt fertig sein.
1: Die Fertigstellung des Flutpolders befindet sich auf der Zielgeraden. Im letzten Bauabschnitt wird jetzt das Einlaufbauwerk errichtet. Die Investitionskosten für das neue Einlaufbauwerk belaufen sich auf rund 18 Millionen Euro. Der gesamte Polder kostet etwa 60 Millionen Euro. Finanziert wird das Hochwasserschutzvorhaben aus Mitteln des Europäischen Fonds für regionale Entwicklung sowie durch den Bund und das Land Sachsen-Anhalt.
3: Das Einlaufbauwerk hat eine Länge von 80 Meter, eine Breite von 22 Meter, anschließend da nochmal eine Tosmulde oder ein Tosbecken, ja, damit wir eine Energie umwandeln können. Wir haben 4 Fischbauchklappen, es ist also ein Klappenwehr, kein Schützenwehr, mit 17 Meter Länge, 3,5 Meter Höhe und wir können insgesamt 400 Kubikmeter pro Sekunde aus der Mulde entnehmen im extremen Hochwasserfall.
1: Ist das Einlaufbauwerk Ende 2029 fertiggestellt, bekommt der Polder noch einen Steuerpegel.
3: Der Polder wäre dann schon einsatzfähig, man kann ihn per Hand steuern, aber wir bauen parallel Dazu noch ein Steuerpegel, der uns immer die Höhen gibt, die das Einlaufbauwerk braucht und das Auslaufbauwerk. Die müssen miteinander kommunizieren. Der die Impulse gibt der Steuerpegel und sagt, wir können jetzt, das Einlaufbauwerk ist dann geschlossen und der Steuerpegel sagt, der Wasserstand ist jetzt in dem Bereich, wir können anfangen, langsam das Auslaufbauwerk zu öffnen, sodass die Flächen wieder relativ zeitnah zur Verfügung stehen.
1: Seit 2002 wurden allein im Landkreis Anhalt-Bitterfeld mehr als 162 Millionen Euro in den Hochwasserschutz investiert. Polder sind Generationenprojekte. Von der Planung bis zur Fertigstellung müssen selbst bei reibungslosem Ablauf 15 bis 20 Jahre einkalkuliert werden. Ein weiteres Projekt ist der Flutpolder Axien-Mauken im Landkreis Wittenberg. Der Flutpolder ist dabei von großer Bedeutung für den zukünftigen Hochwasserschutz an der Elbe in Sachsen-Anhalt.
4: Der Polder ist zurzeit in der Projektplanung. Wir sind in der Leistungsphase 3, das ist die sogenannte Entwurfsplanung. Und wir planen im Moment die Polderdeiche, die Ein- und Auslaufbauwerke und die Binnenentwässerungsanlagen, also Schöpfwerke und so weiter. Der Polder allgemein, sage ich vielleicht noch mal was dazu, der hat eine Fläche von 1694 Hektar und wird in Zukunft, also kann beim Hochwasserereignis größer Hako 100 55 Millionen Kubikmeter Wasser aufnehmen. Das sind ungefähr 477 Kubikmeter pro Sekunde, die der Elbe entnommen werden in diesem akuten Hochwasserfall.
1: Eine wichtige Voraussetzung für die Akzeptanz von Polderprojekten besteht jedoch darin, dass betroffene Flächeneigentümer im Fall gesteuerter Überflutungen eine Entschädigung erhalten und auch darüber hinaus.
2: Wir brauchen gerade, wenn es um Polderflächen geht, um Retentionsflächen, die zur Verfügung gestellt werden wollen, Verhandlungszeit. Man muss mit den Flächennutzern, man muss mit den Eigentümern reden. Auch für Polder muss man werben, denn ganz klar ist, diese Überflutungsflächen, die im Bedarf gezogen werden, die gehören ja jemandem. Und hier wird sehr, sehr häufig auch Landwirtschaft drauf betrieben. Und deshalb brauchen wir ein vernünftiges Agreement, eine vernünftige Verabredung mit den Landnutzern. Wir haben jetzt in meiner Zeit im Umweltministerium eine Musterkompensationsvereinbarung mal entwickelt, mit der man in Zukunft auch mit den Landwirten, mit den Eigentümern verhandeln kann, um darüber zu reden, wie auch außerhalb des eigentlichen Schadensfalles, bei dem eine Entschädigung sich von selbst versteht, auch ein angemessener Ausgleich geleistet werden kann. Das wird jeweils im Einzelfall verhandelt. Ich glaube, man muss hier einfach miteinander reden. Polder und Hochwasserschutzmaßnahmen haben nichts mit Kompromisslosigkeit zu tun, sondern viel damit, einen Konsens zu finden und einen Kompromiss.
1: Die geplante Maßnahme Flutungspolder Axien-Mauken umfasst die abschnittsweise Ertüchtigung des bestehenden Elbe-Hauptdeiches sowie die

0: Errichtung neuer Polderdeiche im Hinterland. Anfang 2028 soll das Planfeststellungsverfahren beantragt werden. Hochwasserschutz ist eben eine Aufgabe für Generationen.
1: Das Kabinett des Landtags Sachsen-Anhalt hat einen ressortübergreifenden Aktionsplan zum besseren Schutz von Kindern und Jugendlichen vor sexualisierter Gewalt beschlossen. Ziel ist es, bestehende Präventions- und Hilfsangebote zu stärken und besser bekannt zu machen. Zugleich sollen Schutzkonzepte in Einrichtungen ausgebaut und Fachkräfte sowie Ehrenamtliche für den Kinderschutz durch Qualifizierung gestärkt werden. Der Aktionsplan umfasst 30 Maßnahmen. Den Schwerpunkt bildet der Präventionsbereich. So sollen beispielsweise Konzepte zum Schutz vor Gewalt, insbesondere vor sexualisierter Gewalt, an allen rund 800 allgemeinbildenden Schulen, Förderschulen und berufsbildenden Schulen des Landes etabliert werden. Ehrenamtliche, wie etwa im Sport- und Feuerwehrbereich, sollen dabei unterstützt werden, ebenfalls Schutzkonzepte zu entwickeln. Ein wichtiger Partner dabei ist das Ende 2025 gestartete Zentrum Kinderschutz. Es soll nicht nur Fachkräften der Kinder- und Jugendhilfe, sondern vor allem auch Ehrenamtlichen, die im Freizeitbereich mit Kindern und Jugendlichen arbeiten, Hilfe anbieten und bei der Erarbeitung von Schutzkonzepten unterstützen. Gemeinsam laufen, gemeinsam helfen. In Brena stand kürzlich nicht der sportliche Wettkampf im Mittelpunkt, sondern das soziale Engagement. Der TSV Blau-Weiß hatte zum 4. Spendenlauf eingeladen.
2: Laufschuhe schnüren und dabei Gutes tun. In Brena hat der TSV Blau-Weiß bereits zum 4. Mal zu seinem Spendenlauf eingeladen. Ob laufend, mit einem Fahrrad oder auf dem Roller, mitmachen konnte jeder. Die Startgebühr von 10 Euro kommt in diesem Jahr dem ambulanten Kinder- und Jugendhospiz in Halle sowie dem Tierheim Bitterfeld zugute.
3: Es läuft schön, also wir sind ja auch mit dabei und wir versuchen auch immer mit dabei zu sein und selber ein Bild machen zu können. Und das ist eine ganz klasse Sache, dass sie uns hier unterstützen wollen und genau, einfach Geld dann auch für uns sammeln, weil wir uns größtenteils aus Spenden finanzieren.
2: Die Einrichtung begleitet betroffene Familien im Alltag. Ehrenamtliche Familienbegleiter werden dafür ausgebildet und stehen den Familien regelmäßig zur Seite. Eine Unterstützung, die nur durch Spenden möglich ist.
4: Wir haben, wie gesagt, zum 4. Mal den Spendenlauf hier bei uns in Brena. Wir spenden für das ambulante Kinder- und Jugendhospiz in Halle und in diesem Jahr auch für den Tierschutzverein in Bitterfeld und haben im Prinzip ein buntes Rahmenprogramm für die ganze Familie. Laufen eine 5-Kilometer-Strecke durch Brena mit einer Startgebühr von 10 Euro, die dann vollumfänglich gespendet wird.
2: Doch der Tag bestand aus mehr als nur dem Lauf. Fußballturniere für den Nachwuchs und die Herrenmannschaften, eine Tombola, Torwandschießen und Auftritte der Kindertanzgruppe sorgten dafür, dass auch abseits der Strecke einiges geboten wurde.
4: Gerade auch voran die UBZ-Gruppe, die hier sehr stark unterstützt hat mit einer sehr großen Spende für Essen und für Getränke. Auch die Firma Miebe aus Brena und die Firma Blaschgebauer, die uns hier unterstützt haben und geben uns damit die Möglichkeit, die Einnahmen, die wir heute generieren, für diese beiden Institutionen zu spenden, um die beiden halt zu unterstützen. Ja.
2: Dass die Veranstaltung überhaupt in dieser Größenanordnung stattfinden kann, ist nur dank zahlreicher Helfer und Sponsoren möglich. Und auch bei den Teilnehmerzahlen zeigt der Trend weiter nach oben.
4: Wir haben im Schnitt die letzten Jahre auch sowas immer steigende Zahlen von Läufern gehabt. Durchaus im letzten Jahr über 200. Ich kenne jetzt die Zahlen von heute noch nicht tatsächlich, aber heute Vormittag standen wir schon irgendwo bei 160, 170. Also ich denke, dass wir vielleicht die 250 toppen können. Gerade mit dem VfL Halle, der heute auch noch mal gekommen ist, und dem Zörbiger FC, die auch noch mal mitgelaufen sind. Also durchaus so starke Leistung von den Jungs, extra herzukommen, den Lauf zu machen, eben wirklich für den guten Zweck. Klasse Aktion, zielt auf das gemeinsam stark ab. Ich denke, da kann man richtig was bewegen. Und am Ende des Tages werden wir da sicherlich sehen, was dabei rumkommt. Aber ich denke, dass wir heute auch wieder ein gutes Ergebnis erreichen für das Kinderhospiz und für den Tierschutzverein.
2: Und obwohl ein Unwetter am Vortag den Organisatoren noch einiges an Arbeit beschert hatte, konnte der Spendenlauf wie

0: geplant stattfinden. Für den TSV Blau-Weiß-Brehna zählt am Ende vor allem eins: gemeinsam möglichst viel Geld für Menschen und Tiere in Not zu sammeln.
1: Der VSR Gewässerschutz führte am 16. Juni auf dem Holzmarkt in Köthen Brunnenwasseranalysen durch. 38 Bürger gaben Wasserproben aus ihren Gartenbrunnen am Labormobil ab. Wir analysierten die Wasserproben und erstellten für jede Probe ein ausführliches Gutachten zur Nutzungsmöglichkeit des jeweiligen Brunnenwassers, welches wir den Brunnenbesitzern zusandten. Damit möchten wir dazu beitragen, dass im Garten das oberflächennahe Grundwasser genutzt wird und die Trinkwasservorräte geschont werden, erklärt Harald Gülzow, der das Projekt Brunnenwasseruntersuchungen koordiniert. Inzwischen hat die gemeinnützige Organisation auch die Nitratergebnisse aus Köthen und Umgebung ausgewertet, um die Entwicklung der Nitratbelastung im Grundwasser zu beobachten. Die bisherigen Messwerte zeigen, dass die ständigen Änderungen bei den Düngeregelungen auf den Feldern nicht dazu beitragen, die Nitratbelastung erfolgreich zu reduzieren, erklärt er. Es fehlt eine Planungssicherheit für die Landwirte. Diese ist aber dringend notwendig, damit landwirtschaftliche Bereiche aktiv dazu beitragen, durch eine Kombination von Maßnahmen die Nitratkonzentration im Grundwasser zu verringern. Mit dieser Information sind wir am Ende unserer Freitagsausgabe der RBB Aktuell Nachrichten. Wir schauen uns jetzt noch das heiß daherkommende Wetter an und im Anschluss daran gern noch die Meldungen aus Dessau-Roßlau und Umgebung. Wir sehen uns dann am Montag ab 18 Uhr wieder. Vorher, und zwar am Samstag um 18 Uhr, haben wir unseren Wochenrückblick für Sie im Programm. Lohnt sich einzuschalten und mit dabei zu sein. Also dann, schönes Wochenende. Bis Montag. Machen Sie es gut.
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Am Samstag fallen die Temperaturen weiter herab. Der Höhepunkt ist nur bei 24 Grad Celsius. Der Tag bleibt stark bewölkt, regnen soll es nicht und der Wind zeigt sich stärker als heute mit einem mäßigen Wind aus dem Nordwesten.

0: Nur noch ungefähr einen Monat dauert es, bis alle wahlberechtigten Bürger Sachsen-Anhalts einen neuen Landtag wählen dürfen. Am 6. September wird die richtungsweisende Wahl stattfinden. Wie die Pressestelle der Stadt berichtet, wurden bereits am 27. Juli die Wahlbenachrichtigungen für die Landtagswahl an die wahlberechtigten Bürger des Dessau-Roßlaus versandt. Die Ausgabe und Zustellung der Briefwahlunterlagen zur Landtagswahl wird frühestens ab dem 5. August möglich sein. Ab diesem Zeitpunkt können Wähler, die mittels Briefwahl wählen möchten, den Wahlschein und die Briefwahlunterlagen im Rathaus Dessau-Roßlau im Raum 226 in der zweiten Etage des Rathausneubaus beantragen und in Empfang nehmen. Für diesen Antrag kann der Vordruck auf der Rückseite der Wahlbenachrichtigung genutzt werden. Er kann aber auch mündlich, schriftlich oder elektronisch gestellt werden. In diesem Fall müssen Familienname, Vorname, Geburtsdatum und Wohnanschrift und gegebenenfalls eine Versandanschrift angegeben werden. Nur telefonisch kann der Antrag nicht gestellt werden. Die Wahlscheine mit den Briefwahlunterlagen werden mit der Post übersandt. Wenn für andere Bürger stellvertretend ein Wahlschein mit den Briefwahlunterlagen beantragt wird, muss eine schriftliche Vollmacht dieser Bürger vorliegen. Die Wahlscheine können bis Donnerstag, den 3. September, zu den Öffnungszeiten des Bürgerbüros und am Freitag, den 4. September, bis 12 Uhr im Rathausraum 226 und danach bis 15 Uhr im Wahlamt im Rathaus Altbau, Zimmer 489, beantragt und abgeholt werden. Wer keine Wahlbenachrichtigung bekommen hat, aber dennoch glaubt, wahlberechtigt zu sein, sollte sich an das Wahlamt der Stadt wenden. Dies kann unter der Telefonnummer 0340 204 1813 oder per E-Mail an briefwahl@dessau-roßlau.de erfolgen. Bis zum Wahltag am 6. September um 18 Uhr müssen die Briefwahlunterlagen dann wieder bei der Stadt Dessau-Roßlau eintreffen. Es wird empfohlen, die Briefwahlunterlagen spätestens 4 Werktage vor der Wahl abzusenden, damit diese noch rechtzeitig bei der Stadt eingehen. Abrissarbeiten gehen voran. Für den geplanten Ersatzneubau der Regenbogenschule mit Sporthalle und Außenanlagen in der Bernburger Straße müssen die dort noch vorhandenen leerstehenden Gebäude zurückgebaut und entfernt werden. Die ersten vorbereitenden Arbeiten dafür haben bereits im Mai begonnen. Nun geht es sichtbar voran. Die 1978 errichtete Turnhalle in der Bernburger Straße wurde als erstes abgerissen. Nun folgt noch der Abriss des im selben Jahr errichteten Schulgebäudes. Beide Objekte standen seit vielen Jahren leer. Während den Abrissarbeiten ist weiterhin mit vorübergehenden Beeinträchtigungen durch Lärm, Staubentwicklung und erhöhtes Baustellenverkehrsaufkommen zu rechnen. Nach aktuellem Stand werden die Arbeiten bis zum Jahresende abgeschlossen sein, damit dann Platz für den Bau der neuen Regenbogenschule ist.
1: Ja, was hat Sie denn so die Woche über beschäftigt?
2: Ich mache hier in Dessau ein Projekt zur Erfassung von baubezogener Kunst aus der DDR-Zeit. Und da war ich jetzt 2 Tage hier unterwegs zum Fotografieren und zum Recherchieren.
1: Ja, und was fotografieren Sie da alles so?
2: Na, zum Beispiel die Figuren, die hier in der Fußgängerzone stehen. Das sind also Bronzeplastiken von Martin Hadelich, wenn Sie die schon mal gesehen haben, zum Beispiel. Und wir waren auch im Museum für Stadtgeschichte, haben uns da informiert, genau. Das ist ein Projekt, was sich sozusagen aus meiner freiberuflichen Tätigkeit heraus ergeben hat, war eher Zufall.
3: Ich habe noch einen Urlaub vor, aber ich den machen kann, weiß ich nicht. Görlitz und Dresden.
4: Ich bin ja öfters mal hier im Stadtpark, aber der Zustand ist nicht mehr der beste. Ja, es finden sich alle möglichen Sachen mal. Alte gebrauchte Sessel oder Einkaufswagen, und das gefällt mir eigentlich überhaupt nicht.
5: Das hat mich beschäftigt. Ehrlicherweise nicht viel. Ich bin sehr zufrieden und entspannt aktuell. Genieße jetzt das schöne Wetter.
6: Die Wahl. Und da habe ich ein bisschen Sorge, wie die ausfallen wird. Und dann das in Berlin natürlich auch. Ne? Das war eigentlich vorrangig.
7: Die Wahl. Da kann man nur Angst bekommen. Wie die Leute so reinfallen auf offensichtlich falsche Versprechungen und mit den Zielen, die da dargelegt werden, da erinnert man sich an die Zeit, an die man sich nicht mehr erinnern möchte. Hoffentlich merken das doch noch einige bis zur Wahl.
8: Ja, die Wahlen und so. Aber wie gesagt, da kommt man ja auch nicht so richtig mehr mit. Was ein Durcheinander ist ja total unmöglich. Unmöglich sowas. So ein Staat habe ich nicht gelernt, ehrlich. Ja, furchtbar. Von Herrn Merz habe ich auch mehr von gedacht, dass er mehr bringt. Aber bringt ja auch nichts. Ich glaube, es ist überhaupt keiner mehr da.
1: Ja, was machen Sie denn Schönes in Dessau?
9: Wir fahren mit Fahrrad langs der Elbe von Magdeburg um Dresden. Und mit Wohnwagen fahren wir zweimal. Wir fahren so und bringen wir weiter weg. Und dann das war's. Ja, schöne Strecke. Ja.
1: In der letzten Zeit ist es ja wieder sehr heiß mit den Temperaturen. Kommen Sie damit gut klar?
10: Ich komme damit gut klar. Ich komme gerade aus dem Sommerurlaub und daher komme ich damit jetzt sehr gut klar.
1: Möchten Sie erzählen, wohin es ging im Urlaub?
10: Wir waren jetzt in der Türkei 10 Tage und da ist es ja auch sehr heiß und deswegen ist das jetzt ein schöner Übergang.
8: Naja, muss ich. Jetzt gehe ich nach Hause und dann ist Schluss.
4: Da komme ich eigentlich mit klar, ja, dann suche ich mir immer noch ein schattiges Plätzchen, das findet man ja immer noch hier.
7: Ja, eigentlich recht gut. Unsere Wohnung ist schön gedämmt, nachts wird Durchzug gemacht und dann ist es kühl und dann alles zu. Allerdings wollen wir jetzt noch mal schnell zum Markt, gerade in der größten Hitze, aber ging nicht anders.
1: Jens Spahn hat seinen Posten verloren und dann kommt der Nachfolger. Genau, was denken Sie denn so darüber?
8: Wer?
1: Jens Spahn.
8: Och, der nur erst. Ist schon gut so, wirklich. Ist schon gut so. Der bringt wirklich nichts, nur Mist.
6: Ja, diese ganze Umstellung und so, da kann ich aber nicht viel dazu sagen, ob das nun gut ist oder nicht so gut ist mit den Neuen.
7: Er war sehr unklug, sehr, ja.
1: Genau, was denken Sie so über seinen Nachfolger?
7: Da müssen wir uns überraschen lassen. Vor uns hat er ja noch gesagt, er fühlt sich dem nicht gewachsen und nach einem Jahr geht es. Aber wir lassen uns überraschen.
0: Der Georgengarten in Dessau-Ziebig ist kulturhistorisch sehr bedeutend und beherbergt zahlreiche historische Gebäude, Denkmäler und mehr. Dazu zählt unter anderem auch der Widderkopfaltar. Er ist Teil des ursprünglichen Gestaltungskonzeptes des Georgengartens und trägt wesentlich zur historischen Wirkung der Anlage bei.
11: Der Widderkopfaltar ist in der Entstehungszeit des Georgengartens aufgestellt worden. Das ist so um 1780 rum gewesen. Man hat hier nach einem Vorbild eines Kandelaberfußes, wie man sie jetzt auch zum Beispiel in den Vatikanischen Museen findet und wie es also nach dem Vorbild eines Kandelaberfußes aus Wörlitz dann diesen Widderkopfaltar gestaltet, ne, ist eigentlich so ein Kerzenständer eigentlich und der hat dann nachher irgendwie seine Bedeutung verloren und wurde dann nachher künstlerisch umgestaltet und hat dann diesen Widderkopfaltar, der wurde dann hier aufgestellt als kleinen Kunst, sozusagen kleinen Denkmal im Georgengarten.
0: Witterungseinflüsse, Sturmschäden, Vandalismus und das Alter des Natursteins haben dafür gesorgt, dass eine umfassende Restaurierung notwendig geworden ist. Manche der Schäden sind bereits ziemlich alt.
11: Wir haben ein Bild aus den 50er Jahren, da sind die Beschädigungen, also die Widderköpfe schon abgeschlagen gewesen. Und dieser größere Schaden an der Seite ist mal durch einen Baumschaden hergerührt. Der muss so 2017 gewesen sein, dass hier ein Baum umgefallen ist, der dann nachher dann ein Stück abgeschlagen hat. Die Teile konnte man übrigens auch bergen. Die werden auch wieder mit verarbeitet dann bei der Restaurierung des Widderkopfaltars. Und ja, also wir vermuten, dass es so entweder in Kriegsjahren oder so, dass die Widderköpfe da kaputt gegangen sind und dass man da halt das dann nachher beschädigt hat.
0: Am 22. Juli war es nun soweit und ein Teil des Widderkopfaltars wurde abgebaut. Eine Fachfirma hob den, nach Schätzungen rund eine Tonne schweren, oberen Teil des Altars an. Seitlich wurde er dann auf einen Anhänger verladen. Nun kann er restauriert werden. Möglich ist das nur durch einen sehr großzügigen Unterstützer.
11: Die Heise-Stiftung, die Karl-Heinz-Heise-Stiftung, ist dann auf uns zugekommen und so vor 2 Jahren war das ungefähr und hat dann gesagt, ja, sie hätten Interesse daran, das zu restaurieren und ob wir uns als Verein da nicht kümmern könnten und die Schirmherrschaft sozusagen übernehmen könnten und da uns um die Restaurierung kümmern können. Sie würden das Geld dafür geben und haben dann im Endeffekt auch 20.000 Euro für diese ganze Geschichte bereitgestellt.
0: Die Gesamtkosten der Maßnahme belaufen sich auf knapp 30.000 Euro. Die verbleibenden Mittel werden vom Förderverein Anhaltische Gemäldegalerie und Georgengarten Dessau e.V. aufgebracht. Im Restaurierungsprozess werden nun die verschiedenen Schäden am Altar behoben. Die abgeschlagenen Widderköpfe werden zunächst nachmodelliert.
11: Also erstmal gibt es ein Gipsmodell sozusagen, was dann mit der Denkmalpflege abgestimmt wird.

0: Und da wird geguckt, dass das dann so passt und auch diesem Altar angemessen ist. Und wenn dieses Gipsmodell dann fertig ist und man diesen, dann wird dann Abguss gemacht und wird das dann in Steinmasse sozusagen an den Altar wieder dran gesetzt. Dann ist es so, dass eine Reinigung durchgeführt werden soll. Es sind ja doch Graffitis und sehr viel Moos und soll mit kleineren Schäden, sollen dann auch so mit Steinersatzmasse angesetzt werden, um sozusagen mal das Gesamtbild wieder harmonischer herzustellen und so. Wir hatten auch mal geplant, am Anfang, da wissen wir aber noch nicht so genau, ob wir das machen, das Ganze nochmal dreidimensional mit so einem 3D-Scanner zu erfassen, falls wieder irgendwelche Baumschäden sind. Kann ja auch mal sein, dass ein Baum direkt auf den Widderkopfaltar fällt und dass da mehr kaputt geht und so. Allerdings sind natürlich das auch immer so Kosten, so um die 2.000, 3.000 Euro, was man da rechnen muss. Und das wissen wir noch nicht so genau, ob wir das schaffen, machen oder wie auch immer.
1: In den Dessauer Steinmetzwerkstätten erfolgt nun die Restaurierung. Der Restaurator rechnet damit, dass der Prozess ungefähr 3 Monate dauern wird. Neben dem oberen Teil des Altars werden auch die 2 unteren Stufen gereinigt, was direkt vor Ort erfolgt. Wenn dann der Widderkopfaltar wieder aufgestellt ist, wird er in neuem Glanz erstrahlen.

0: Es ist Freitag und damit herzlich willkommen zur letzten Aktuellausgabe in dieser Woche. Wie der Landkreis Anhalt-Bitterfeld mitteilt, ist die Kreisstraße 2073 im Ortsteil Edderitz der Stadt Südliches Anhalt seit bereits Montag und bis zum 25. September im Bereich Hüttenweg 1 bis 21 gesperrt. Die Umleitung zwischen Edderitz und Maasdorf erfolgt über Pieten. Der Grund für die Sperrung ist die Verlegung von Elektrokabeln. Sommerferien in Sachsen-Anhalt, aber eben nicht für den Umweltminister des Landes. Der tourt derzeit durch das Bundesland, um sich ein Bild über die momentane Situation zu machen. So besuchte er kürzlich die Landkreise Anhalt-Bitterfeld und Wittenberg. Dort bekam er Einblicke zu Hochwasserschutzmaßnahmen.
1: Im Rahmen seiner Sommertour hat Umweltminister Prof. Dr. Armin Willingmann gemeinsam mit dem Landesbetrieb für Hochwasserschutz und Wasserwirtschaft, kurz LHW, zahlreiche Regionen des Landes besucht, um sich vor Ort über wichtige Projekte zum Hochwasserschutz zu informieren.
2: 2002, das große Hochwasser, an das sich viele Sachsen-Anhalterinnen und Sachsen-Anhalter erinnern, das hat uns gezeigt, da ist dringender Handlungsbedarf. Wir hatten damals etwa 5% diengerechte, standsichere Deiche. Und die verheerenden Auswirkungen dieses Hochwassers, die hatten ihre Gründe. Unter anderem auch in dem Zustand der Deiche damals. Und seinerzeit hat man begonnen, die Deiche durchzusanieren bei uns. Wir sind heute im Jahr 2026 bei über 76% diengerechter, standsicherer Deiche, weitere 17% sind deutlich standsicher, haben aber noch Ergänzungsbedarf, beispielsweise Verteidigungswege oder dergleichen. Und nur noch ein ganz kleiner Teil von Deichen ist tatsächlich jetzt gefährdet. Das hängt zum Teil aber auch daran, dass wir dort den Deich selbst gar nicht mehr nutzen wollen, sondern eine neue Deichanlage errichten. Kurzum, es ist in dieser Zeit seit 2002 sehr viel passiert. 1,6 Milliarden Euro wurden investiert.
1: 2016 wurde das Landesprogramm Mehr Raum für Flüsse ins Leben gerufen. Seit 2022 wird es unter dem Namen Fluss-Natur-Leben fortgeführt und ständig weiterentwickelt. Das Programm umfasst Vorschläge für Deichrückverlegungen und Flutungsvorgang. Darunter ist auch der Flutpolder Röser im Landkreis Anhalt-Bitterfeld.
3: 2012 haben wir einen Planfeststellungsbeschluss bekommen im November und haben dann begonnen mit den einzelnen Teilleistungen, die Weiterplanung, Ausführungsplanung und die Ausschreibung der Bauleistungen, sodass wir 14 anfangen konnten mit dem Mühlgrabensiel. Dann konnten wir den Ortsranddeich Röser bauen und auch den Ortsranddeich Bröser, teils mobil, teils als Deich. Dann 2018 haben wir begonnen, das Auslaufbauwerk zu bauen bis 2021. Ist fertiggestellt und die Gewährleistungsabnahme war auch schon. 2021 bis 2022 haben wir den ersten Polderdeichabschnitt gebaut, 1100 Meter. Das ist abgeschlossen, abgenommen. Wir sind hier noch in der Gewährleistung drin. Zurzeit bauen wir 4,5 Kilometer den zweiten Polderdeichabschnitt übers Auslaufbauwerk hinaus bis ans Hochufer am Ende des Polders. Und da wird 26 jetzt fertig sein.
1: Die Fertigstellung des Flutpolders befindet sich auf der Zielgeraden. Im letzten Bauabschnitt wird jetzt das Einlaufbauwerk errichtet. Die Investitionskosten für das neue Einlaufbauwerk belaufen sich auf rund 18 Millionen Euro. Der gesamte Polder kostet etwa 60 Millionen Euro. Finanziert wird das Hochwasserschutzvorhaben aus Mitteln des Europäischen Fonds für regionale Entwicklung sowie durch den Bund und das Land Sachsen-Anhalt.
3: Das Einlaufbauwerk hat eine Länge von 80 Meter, eine Breite von 22 Meter, anschließend da nochmal eine Tosmulde oder ein Tosbecken, ja, damit wir eine Energie umwandeln können. Wir haben 4 Fischbauchklappen, es ist also ein Klappenwehr, kein Schützenwehr, mit 17 Meter Länge, 3,5 Meter Höhe und wir können insgesamt 400 Kubikmeter pro Sekunde aus der Mulde entnehmen im Extremhochwasserfall.
1: Ist das Einlaufbauwerk Ende 2029 fertiggestellt, bekommt der Polder noch einen Steuerpegel.
3: Der Polder wäre dann schon einsatzfähig, man kann ihn per Hand steuern, aber wir bauen parallel Dazu noch ein Steuerpegel, der uns immer die Höhen gibt, die das Einlaufbauwerk braucht und das Auslaufbauwerk. Die müssen miteinander kommunizieren. Der die Impulse gibt der Steuerpegel und sagt, wir können jetzt, das Einlaufbauwerk ist dann geschlossen und der Steuerpegel sagt, der Wasserstand ist jetzt in dem Bereich, wir können anfangen, langsam das Auslaufbauwerk zu öffnen, sodass die Flächen wieder relativ zeitnah zur Verfügung stehen.
1: Seit 2002 wurden allein im Landkreis Anhalt-Bitterfeld mehr als 162 Millionen Euro in den Hochwasserschutz investiert. Polder sind Generationenprojekte. Von der Planung bis zur Fertigstellung müssen selbst bei reibungslosem Ablauf 15 bis 20 Jahre einkalkuliert werden. Ein weiteres Projekt ist der Flutpolder Axien-Mauken im Landkreis Wittenberg. Der Flutpolder ist dabei von großer Bedeutung für den zukünftigen Hochwasserschutz an der Elbe in Sachsen-Anhalt.
4: Der Polder ist zurzeit in der Projektplanung. Wir sind in der Leistungsphase 3, das ist die sogenannte Entwurfsplanung. Und wir planen im Moment die Polderdeiche, die Ein- und Auslaufbauwerke und die Binnenentwässerungsanlagen, also Schöpfwerke und so weiter. Der Polder allgemein, sage ich vielleicht noch mal was dazu, der hat eine Fläche von 1694 Hektar und wird in Zukunft, also kann beim Hochwasserereignis größer Hako 100 55 Millionen Kubikmeter Wasser aufnehmen. Das sind ungefähr 477 Kubikmeter pro Sekunde, die der Elbe entnommen werden in diesem akuten Hochwasserfall.
1: Eine wichtige Voraussetzung für die Akzeptanz von Polderprojekten besteht jedoch darin, dass betroffene Flächeneigentümer im Fall gesteuerter Überflutungen eine Entschädigung erhalten und auch darüber hinaus.
2: Wir brauchen gerade, wenn es um Polderflächen geht, um Retentionsflächen, die zur Verfügung gestellt werden wollen, Verhandlungszeit. Man muss mit den Flächennutzern, man muss mit den Eigentümern reden. Auch für Polder muss man werben, denn ganz klar ist, diese Überflutungsflächen, die im Bedarf gezogen werden, die gehören ja jemandem. Und hier wird sehr, sehr häufig auch Landwirtschaft drauf betrieben. Und deshalb brauchen wir ein vernünftiges Agreement, eine vernünftige Verabredung mit den Landnutzern. Wir haben jetzt in meiner Zeit im Umweltministerium eine Musterkompensationsvereinbarung mal entwickelt, mit der man in Zukunft auch mit den Landwirten, mit den Eigentümern verhandeln kann, um darüber zu reden, wie auch außerhalb des eigentlichen Schadensfalles, bei dem eine Entschädigung sich von selbst versteht, auch ein angemessener Ausgleich geleistet werden kann. Das wird jeweils im Einzelfall verhandelt. Ich glaube, man muss hier einfach miteinander reden. Polder und Hochwasserschutzmaßnahmen haben nichts mit Kompromisslosigkeit zu tun, sondern viel damit, einen Konsens zu finden und einen Kompromiss.
1: Die geplante Maßnahme Flutungspolder Axien-Mauken umfasst die abschnittsweise Ertüchtigung des bestehenden Elbe-Hauptdeiches sowie die Errichtung neuer Polderdeiche im Hinterland. Anfang 2028 soll das Planfeststellungsverfahren beantragt werden. Hochwasserschutz ist eben eine Aufgabe für Generationen.
0: Das Kabinett des Landtags Sachsen-Anhalt hat einen ressortübergreifenden Aktionsplan zum besseren Schutz von Kindern und Jugendlichen vor sexualisierter Gewalt beschlossen. Ziel ist es, bestehende Präventions- und Hilfsangebote zu stärken und besser bekannt zu machen. Zugleich sollen Schutzkonzepte in Einrichtungen ausgebaut und Fachkräfte sowie Ehrenamtliche für den Kinderschutz durch Qualifizierung gestärkt werden. Der Aktionsplan umfasst 30 Maßnahmen. Den Schwerpunkt bildet der Präventionsbereich. So sollen beispielsweise Konzepte zum Schutz vor Gewalt, insbesondere vor sexualisierter Gewalt, an allen rund 800 allgemeinbildenden Schulen, Förderschulen und berufsbildenden Schulen des Landes etabliert werden. Ehrenamtliche, wie etwa im Sport- und Feuerwehrbereich, sollen dabei unterstützt werden, ebenfalls Schutzkonzepte zu entwickeln. Ein wichtiger Partner dabei ist das Ende 2025 gestartete Zentrum Kinderschutz. Es soll nicht nur Fachkräften der Kinder- und Jugendhilfe, sondern vor allem auch Ehrenamtlichen, die im Freizeitbereich mit Kindern und Jugendlichen arbeiten, Hilfe anbieten und bei der Erarbeitung von Schutzkonzepten unterstützen. Gemeinsam laufen, gemeinsam helfen. In Brena stand kürzlich nicht der sportliche Wettkampf im Mittelpunkt, sondern das soziale Engagement. Der TSV Blau-Weiß hatte zum 4. Spendenlauf eingeladen.
1: Laufschuhe schnüren und dabei Gutes tun. In Brena hat der TSV Blau-Weiß bereits zum 4. Mal zu seinem Spendenlauf eingeladen. Ob laufend, mit einem Fahrrad oder auf dem Roller, mitmachen konnte jeder. Die Startgebühr von 10 Euro kommt in diesem Jahr dem ambulanten Kinder- und Jugendhospiz in Halle sowie dem Tierheim Bitterfeld zugute.
5: Es läuft schön, also wir sind ja auch mit dabei und wir versuchen doch immer mit dabei zu sein und selber ein Bild machen zu können. Und das ist eine ganz klasse Sache, dass sie uns hier unterstützen wollen und einfach Geld dann auch für uns sammeln, weil wir uns größtenteils aus Spenden finanzieren.
1: Die Einrichtung begleitet betroffene Familien im Alltag. Ehrenamtliche Familienbegleiter werden dafür ausgebildet und stehen den Familien regelmäßig zur Seite. Eine Unterstützung, die nur durch Spenden möglich ist.
6: Wir haben, wie gesagt, zum 4. Mal den Spendenlauf hier bei uns in Brena. Wir spenden für das ambulante Kinder- und Jugendhospiz in Halle und in diesem Jahr auch für den Tierschutzverein in Bitterfeld. Und haben im Prinzip ein buntes Rahmenprogramm für die ganze Familie. Laufen eine 5-Kilometer-Strecke durch Brena mit einer Startgebühr von 10 Euro, die dann vollumfänglich gespendet wird.
1: Doch der Tag bestand aus mehr als nur dem Lauf. Fußballturniere für den Nachwuchs und die Herrenmannschaften, eine Tombola, Torwandschießen und Auftritte der Kindertanzgruppe sorgten dafür, dass auch abseits der Strecke einiges geboten wurde.
6: Gerade auch voran die UBZ-Gruppe, die hier sehr stark unterstützt hat mit einer sehr großen Spende für Essen und für Getränke. Auch die Firma Miebe aus Brena und die Firma Blaschgebauer, die uns hier unterstützt haben und geben uns damit die Möglichkeit, die Einnahmen, die wir heute generieren, für diese beiden Institutionen zu spenden, um die beiden halt zu unterstützen. Ja.
1: Dass die Veranstaltung überhaupt in dieser Größenanordnung stattfinden kann, ist nur dank zahlreicher Helfer und Sponsoren möglich. Und auch bei den Teilnehmerzahlen zeigt der Trend weiter nach oben.
6: Wir haben im Schnitt die letzten Jahre auch sowas immer steigende Zahlen von Läufern gehabt. Durchaus im letzten Jahr über 200. Ich kenne jetzt die Zahlen von heute noch nicht tatsächlich, aber heute Vormittag standen wir schon irgendwo bei 160, 170. Also ich denke, dass wir vielleicht die 250 toppen können. Gerade mit dem VfL Halle, der heute auch noch mal gekommen ist, und dem Zörbiger FC, die auch noch mal mitgelaufen sind. Also durchaus auch starke Leistung von den Jungs, extra herzukommen, den Lauf zu machen, eben wirklich für den guten Zweck. Klasse Aktion, zielt auf das gemeinsam stark ab. Ich denke, da kann man richtig was bewegen. Und am Ende des Tages werden wir da sicherlich sehen, was dabei rumkommt. Aber ich denke, dass wir heute auch wieder ein gutes Ergebnis erreichen für das Kinderhospiz und für den Tierschutzverein.
1: Und obwohl ein Unwetter am Vortag den Organisatoren noch einiges an Arbeit beschert hatte, konnte der Spendenlauf wie

0: geplant stattfinden. Für den TSV Blau-Weiß-Brehna zählt am Ende vor allem eins: gemeinsam möglichst viel Geld für Menschen und Tiere in Not zu sammeln.
1: Der VSR Gewässerschutz führte am 16. Juni auf dem Holzmarkt in Köthen Brunnenwasseranalysen durch. 38 Bürger gaben Wasserproben aus ihren Gartenbrunnen am Labormobil ab. Wir analysierten die Wasserproben und erstellten für jede Probe ein ausführliches Gutachten zur Nutzungsmöglichkeit des jeweiligen Brunnenwassers, welches wir den Brunnenbesitzern zusandten. Damit möchten wir dazu beitragen, dass im Garten das oberflächennahe Grundwasser genutzt wird und die Trinkwasservorräte geschont werden, erklärt Harald Gülzow, der das Projekt Brunnenwasseruntersuchungen koordiniert. Inzwischen hat die gemeinnützige Organisation auch die Nitratergebnisse aus Köthen und Umgebung ausgewertet, um die Entwicklung der Nitratbelastung im Grundwasser zu beobachten. Die bisherigen Messwerte zeigen, dass die ständigen Änderungen bei den Düngeregelungen auf den Feldern nicht dazu beitragen, die Nitratbelastung erfolgreich zu reduzieren, erklärt er. Es fehlt eine Planungssicherheit für die Landwirte. Diese ist aber dringend notwendig, damit landwirtschaftliche Bereiche aktiv dazu beitragen, durch eine Kombination von Maßnahmen die Nitratkonzentration im Grundwasser zu verringern. Mit dieser Information sind wir am Ende unserer Freitagsausgabe der RBB Aktuell Nachrichten. Wir schauen uns jetzt noch das heiß daherkommende Wetter an und im Anschluss daran gern noch die Meldungen aus Dessau-Roßlau und Umgebung. Wir sehen uns dann am Montag ab 18 Uhr wieder. Vorher, und zwar am Samstag um 18 Uhr, haben wir unseren Wochenrückblick für Sie im Programm. Lohnt sich einzuschalten und mit dabei zu sein. Also dann, schönes Wochenende. Bis Montag. Machen Sie es gut.
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Am Samstag fallen die Temperaturen weiter herab. Der Höhepunkt ist nur bei 24 Grad Celsius. Der Tag bleibt stark bewölkt, regnen soll es nicht und der Wind zeigt sich stärker als heute mit einem mäßigen Wind aus dem Nordwesten.

Nur noch ungefähr einen Monat dauert es, bis alle wahlberechtigten Bürger Sachsen-Anhalts einen neuen Landtag wählen dürfen. Am 6. September wird die richtungsweisende Wahl stattfinden. Wie die Pressestelle der Stadt berichtet, wurden bereits am 27. Juli die Wahlbenachrichtigungen für die Landtagswahl an die wahlberechtigten Bürger des Dessau-Roßlaus versandt. Die Ausgabe und Zustellung der Briefwahlunterlagen zur Landtagswahl wird frühestens ab dem 5. August möglich sein. Ab diesem Zeitpunkt können Wähler, die mittels Briefwahl wählen möchten, den Wahlschein und die Briefwahlunterlagen im Rathaus Dessau-Roßlau im Raum 226 in der zweiten Etage des Rathausneubaus beantragen und in Empfang nehmen. Für diesen Antrag kann der Vordruck auf der Rückseite der Wahlbenachrichtigung genutzt werden. Er kann aber auch mündlich, schriftlich oder elektronisch gestellt werden. In diesem Fall müssen Familienname, Vorname, Geburtsdatum und Wohnanschrift und gegebenenfalls eine Versandanschrift angegeben werden. Nur telefonisch kann der Antrag nicht gestellt werden. Die

0: Wahlscheine mit den Briefwahlunterlagen werden mit der Post übersandt. Wenn für andere Bürger stellvertretend ein Wahlschein mit den Briefwahlunterlagen beantragt wird, muss eine schriftliche Vollmacht dieser Bürger vorliegen. Die Wahlscheine können bis Donnerstag, den 3. September, zu den Öffnungszeiten des Bürgerbüros und am Freitag, den 4. September, bis 12 Uhr im Rathausraum 226 und danach bis 15 Uhr im Wahlamt im Rathaus Altbau, Zimmer 489, beantragt und abgeholt werden. Wer keine Wahlbenachrichtigung bekommen hat, aber dennoch glaubt, wahlberechtigt zu sein, sollte sich an das Wahlamt der Stadt wenden. Dies kann unter der Telefonnummer 0340 204 1813 oder per E-Mail an briefwahl@dessau-roßlau.de erfolgen. Bis zum Wahltag am 6. September um 18 Uhr müssen die Briefwahlunterlagen dann wieder bei der Stadt Dessau-Roßlau eintreffen. Es wird empfohlen, die Briefwahlunterlagen spätestens 4 Werktage vor der Wahl abzusenden, damit diese noch rechtzeitig bei der Stadt eingehen. Abrissarbeiten gehen voran. Für den geplanten Ersatzneubau der Regenbogenschule mit Sporthalle und Außenanlagen in der Bernburger Straße müssen die dort noch vorhandenen leerstehenden Gebäude zurückgebaut und entfernt werden. Die ersten vorbereitenden Arbeiten dafür haben bereits im Mai begonnen. Nun geht es sichtbar voran. Die 1978 errichtete Turnhalle in der Bernburger Straße wurde als erstes abgerissen. Nun folgt noch der Abriss des im selben Jahr errichteten Schulgebäudes. Beide Objekte standen seit vielen Jahren leer. Während den Abrissarbeiten ist weiterhin mit vorübergehenden Beeinträchtigungen durch Lärm, Staubentwicklung und erhöhtes Baustellenverkehrsaufkommen zu rechnen. Nach aktuellem Stand werden die Arbeiten bis zum Jahresende abgeschlossen sein, damit dann Platz für den Bau der neuen Regenbogenschule ist.
1: Ja, was hat Sie denn so die Woche über beschäftigt?
2: Ich mache hier in Dessau ein Projekt zur Erfassung von baubezogener Kunst aus der DDR-Zeit. Und da war ich jetzt 2 Tage hier unterwegs zum Fotografieren und zum Recherchieren.
1: Ja, und was fotografieren Sie da alles so?
2: Na, zum Beispiel die Figuren, die hier in der Fußgängerzone stehen. Das sind also Bronzeplastiken von Martin Hadelich, wenn Sie die schon mal gesehen haben, zum Beispiel. Und wir waren auch im Museum für Stadtgeschichte, haben uns da informiert. Genau. Das ist ein Projekt, was sich sozusagen aus meiner freiberuflichen Tätigkeit heraus ergeben hat. War eher Zufall.
3: Ich habe noch einen Urlaub vor, aber ich den machen kann, weiß ich nicht. Wörlitz und Dresden.
4: Ich bin ja öfters mal hier im Stadtpark, aber der Zustand ist nicht mehr der beste. Ja, es finden sich alle möglichen Sachen mal. Alte gebrauchte Sessel oder Einkaufswagen. Und das gefällt mir eigentlich überhaupt nicht.
5: Das hat mich beschäftigt. Ehrlicherweise nicht viel. Ich bin sehr zufrieden und entspannt aktuell. Genieße jetzt das schöne Wetter.
6: Die Wahl. Und da habe ich ein bisschen Sorge, wie die ausfallen wird. Und dann das in Berlin natürlich auch. Ne? Das war eigentlich vorrangig.
7: Die Wahl. Da kann man nur Angst bekommen. Wie die Leute so reinfallen auf offensichtlich falsche Versprechungen und mit den Zielen, die da dargelegt werden, da erinnert man sich an die Zeit, an die man sich nicht mehr erinnern möchte. Hoffentlich merken das doch noch einige bis zur Wahl.
8: Die Wahlen und so. Aber wie gesagt, da kommt man ja auch nicht so richtig mehr mit. Was ein Durcheinander ist ja total unmöglich. Unmöglich sowas. So ein Staat habe ich nicht gelernt, ehrlich. Ja, furchtbar. Von Herrn Merz habe ich auch mehr von gedacht, dass er mehr bringt. Aber bringt ja auch nichts. Ich glaube, es ist überhaupt keiner mehr da.
1: Ja, was machen Sie denn Schönes in Dessau?
9: Wir fahren mit Fahrrad langs der Elbe. Von Magdeburg um Dresden. Und mit Wohnwagen machen wir so, fahren wir zweimal. Wir fahren so und bringen wir weiter weg. Und dann, das war's.

0: auch hier?
1: Ja, eigentlich recht gut. Unsere Wohnung ist schön gedämmt. Nachts wird Durchzug gemacht und dann ist es kühl und dann alles zu. Allerdings wollen wir jetzt noch mal schnell zum Markt, gerade in der größten Hitze, aber ging nicht anders.
2: Jens Spahn hat seinen Posten verloren und dann kommt der Nachfolger. Genau, was denken Sie denn so darüber?
3: Wer? Wer?
2: Jens Spahn.
3: Och, der nur erst. Ist schon gut so. Wirklich. Ist schon gut so. Der bringt wirklich nichts. Nur Mist.
4: Ja, diese ganze Umstellung und so. Da kann ich aber nicht viel dazu sagen, ob das nun gut ist oder nicht so gut ist mit den neuen.
1: Er war sehr unklug. Sehr, ja.
2: Genau, was denken Sie so über seinen Nachfolger?
1: Da müssen wir uns überraschen lassen. Vorher hat er ja noch gesagt, er fühlt sich dem nicht gewachsen und nach einem Jahr geht es. Aber wir lassen uns überraschen.
5: Der Georgengarten in Dessau-Ziebig ist kulturhistorisch sehr bedeutend und beherbergt zahlreiche historische Gebäude, Denkmäler und mehr. Dazu zählt unter anderem auch der Widderkopfaltar. Er ist Teil des ursprünglichen Gestaltungskonzeptes des Georgengartens und trägt wesentlich zur historischen Wirkung der Anlage bei.
6: Der Widderkopfaltar ist in der Entstehungszeit des Georgengartens aufgestellt worden. Das ist so 1780 rum gewesen. Und man hat hier nach einem Vorbild eines Kandelaberfußes, wie man sie jetzt auch zum Beispiel in den Vatikanischen Museen findet und wie es also nach dem Vorbild eines Kandelaberfußes aus Wörlitz dann diesen Widderkopfaltar gestellt hat, ne, ist eigentlich so ein Kerzenständer eigentlich und der hat dann nachher irgendwie seine Bedeutung verloren und wurde dann nachher künstlerisch umgestaltet und hat dann diesen Widderkopfaltar, der wurde dann hier aufgestellt als kleinen Kunst, sozusagen kleinen Denkmal im Georgengarten.
5: Witterungseinflüsse, Sturmschäden, Vandalismus und das Alter des Natursteins haben dafür gesorgt, dass eine umfassende Restaurierung notwendig geworden ist. Manche der Schäden sind bereits ziemlich alt.
6: Wir haben ein Bild aus den 50er Jahren, da sind die Beschädigungen, also die Widderköpfe schon abgeschlagen gewesen. Und dieser größere Schaden an der Seite ist mal durch einen Baumschaden hergerührt. Der muss so 2017 gewesen sein, dass hier ein Baum umgefallen ist, der dann nachher dann ein Stück abgeschlagen hat. Die Teile konnte man übrigens auch bergen. Die werden auch wieder mit verarbeitet dann bei der Restaurierung des Widderkopfaltars. Und ja, also wir vermuten, dass es so entweder in Kriegsjahren oder so, dass die Widderköpfe da kaputt gegangen sind und dass da dann nachher beschädigt hat.
5: Am 22. Juli war es nun soweit und ein Teil des Widderkopfaltars wurde abgebaut. Eine Fachfirma hob den, nach Schätzungen rund eine Tonne schweren, oberen Teil des Altars an. Seitlich wurde er dann auf einen Anhänger verladen. Nun kann er restauriert werden. Möglich ist das nur durch einen sehr großzügigen Unterstützer.
6: Die Heise-Stiftung, die Karl-Heinz-Heise-Stiftung, ist dann auf uns zugekommen und so vor 2 Jahren war das ungefähr und hat dann gesagt, ja, sie hätten Interesse daran, das zu restaurieren und ob wir uns als Verein da nicht kümmern könnten und die Schirmherrschaft sozusagen übernehmen könnten und da uns um die Restaurierung kümmern können. Sie würden das Geld dafür geben und haben dann im Endeffekt auch 20.000 Euro für diese ganze Geschichte bereitgestellt.
5: Die Gesamtkosten der Maßnahme belaufen sich auf knapp 30.000 Euro. Die verbleibenden Mittel werden vom Förderverein Anhaltische Gemäldegalerie und Georgengarten Dessau e.V. aufgebracht. Im Restaurierungsprozess werden nun die verschiedenen Schäden am Altar behoben. Die abgeschlagenen Widderköpfe werden zunächst nachmodelliert.
6: Also erstmal gibt es ein Gipsmodell sozusagen, was dann mit der Denkmalpflege abgestimmt wird. Und da wird geguckt, dass das dann so passt und auch diesem Altar angemessen ist. Und wenn dieses Gipsmodell dann fertig ist und man diesen, dann wird dann Abguss gemacht und wird das dann in Steinmasse sozusagen an den Altar wieder drangesetzt. Dann ist es so, dass eine Reinigung durchgeführt werden soll, sind ja doch Graffitis und sehr viel Moos und soll mit kleineren Schäden, sollen dann auch so mit Steinersatzmasse angesetzt werden, um sozusagen das Gesamtbild wieder harmonischer herzustellen.

0: Wir hatten auch mal geplant, am Anfang, da wissen wir aber noch nicht so genau, ob wir das machen, das Ganze nochmal dreidimensional mit so einem 3D-Scanner zu erfassen, falls wieder irgendwelche Baumschäden sind. Kann ja auch mal sein, dass ein Baum direkt auf den Widderkopfaltar fällt und dass da mehr kaputt geht und so. Allerdings sind natürlich das auch immer so Kosten, so um die 2.000, 3.000 Euro, was man da rechnen muss. Und das wissen wir noch nicht so genau, ob wir das schaffen, machen oder wie auch immer. Ne?
1: In den Dessauer Steinmetzwerkstätten erfolgt nun die Restaurierung. Der Restaurator rechnet damit, dass der Prozess ungefähr 3 Monate dauern wird. Neben dem oberen Teil des Altars werden auch die 2 unteren Stufen gereinigt, was direkt vor Ort erfolgt. Wenn dann der Widderkopfaltar wieder aufgestellt ist, wird er in neuem Glanz erstrahlen.

0: Es ist Freitag und damit herzlich willkommen zur letzten Aktuellausgabe in dieser Woche. Wie der Landkreis Anhalt-Bitterfeld mitteilt, ist die Kreisstraße 2073 im Ortsteil Edderitz der Stadt Südliches Anhalt seit bereits Montag und bis zum 25. September im Bereich Hüttenweg 1 bis 21 gesperrt. Die Umleitung zwischen Edderitz und Maasdorf erfolgt über Pieten. Der Grund für die Sperrung ist die Verlegung von Elektrokabeln. Sommerferien in Sachsen-Anhalt, aber eben nicht für den Umweltminister des Landes. Der tourt derzeit durch das Bundesland, um sich ein Bild über die momentane Situation zu machen. So besuchte er kürzlich die Landkreise Anhalt-Bitterfeld und Wittenberg. Dort bekam er Einblicke zu Hochwasserschutzmaßnahmen.
1: Im Rahmen seiner Sommertour hat Umweltminister Prof. Dr. Armin Willingmann gemeinsam mit dem Landesbetrieb für Hochwasserschutz und Wasserwirtschaft, kurz LHW, zahlreiche Regionen des Landes besucht, um sich vor Ort über wichtige Projekte zum Hochwasserschutz zu informieren.
2: 2002, das große Hochwasser, an das sich viele Sachsen-Anhalterinnen und Sachsen-Anhalter erinnern, das hat uns gezeigt, da ist dringender Handlungsbedarf. Wir hatten damals etwa 5% diengerechte, standsichere Deiche. Und die verheerenden Auswirkungen dieses Hochwassers, die hatten ihre Gründe. Unter anderem auch in dem Zustand der Deiche damals. Und seinerzeit hat man begonnen, die Deiche durchzusanieren bei uns. Wir sind heute im Jahr 2026 bei über 76% diengerechter, standsicherer Deiche. Weitere 17% sind deutlich standsicher, haben aber noch Ergänzungsbedarf, beispielsweise Verteidigungswege oder dergleichen. Und nur noch ein ganz kleiner Teil von Deichen ist tatsächlich jetzt gefährdet. Das hängt zum Teil aber auch daran, dass wir dort den Deich selbst gar nicht mehr nutzen wollen, sondern eine neue Deichanlage errichten. Kurzum, es ist in dieser Zeit seit 2002 sehr viel passiert. 1,6 Milliarden Euro wurden investiert.
1: 2016 wurde das Landesprogramm Mehr Raum für Flüsse ins Leben gerufen. Seit 2022 wird es unter dem Namen Fluss Natur Leben fortgeführt und ständig weiterentwickelt. Das Programm umfasst Vorschläge für Deichrückverlegungen und Flutungsvorgang. Darunter ist auch der Flutpolder Röser im Landkreis Anhalt-Bitterfeld.
3: 2012 haben wir einen Planfeststellungsbeschluss bekommen im November und haben dann begonnen mit den einzelnen Teilleistungen, die Weiterplanung, Ausführungsplanung und die Ausschreibung der Bauleistungen, sodass wir 14 anfangen konnten mit dem Mühlgrabensiel. Dann konnten wir den Ortsranddeich Röser bauen und auch den Ortsranddeich Bröser, teils mobil, teils als Deich. Dann 2018 haben wir begonnen, das Auslaufbauwerk zu bauen. Bis 2021 ist fertiggestellt und die Gewährleistungsabnahme war auch schon. 2021 bis 2022 haben wir den ersten Polderdeichabschnitt gebaut, 1100 Meter. Das ist abgeschlossen, abgenommen. Wir sind hier noch in der Gewährleistung drin. Zurzeit bauen wir 4,5 Kilometer den zweiten Polderdeichabschnitt übers Auslaufbauwerk hinaus bis ans Hochufer am Ende des Polders. Und da wird 26 jetzt fertig sein.
1: Die Fertigstellung des Flutpolders befindet sich auf der Zielgeraden. Im letzten Bauabschnitt wird jetzt das Einlaufbauwerk errichtet. Die Investitionskosten für das neue Einlaufbauwerk belaufen sich auf rund 18 Millionen Euro. Der gesamte Polder kostet etwa 60 Millionen Euro. Finanziert wird das Hochwasserschutzvorhaben aus Mitteln des Europäischen Fonds für regionale Entwicklung sowie durch den Bund und das Land Sachsen-Anhalt.
3: Das Einlaufbauwerk hat eine Länge von 80 Meter, eine Breite von 22 Meter, anschließend da noch mal eine Tosmulde oder ein Tosbecken, ja, damit wir eine Energie umwandeln können. Wir haben 4 Fischbauchklappen, es ist also ein Klappenwehr, kein Schützenwehr, mit 17 Meter Länge, 3,5 Meter Höhe und wir können insgesamt 400 Kubikmeter pro Sekunde aus der Mulde entnehmen im Extremhochwasserfall.
1: Ist das Einlaufbauwerk Ende 2029 fertiggestellt, bekommt der Polder noch einen Steuerpegel.
3: Der Polder wäre dann schon einsatzfähig, man kann ihn per Hand steuern, aber wir bauen parallel Dazu noch ein Steuerpegel, der uns immer die Höhen gibt, die das Einlaufbauwerk braucht und das Auslaufbauwerk. Die müssen miteinander kommunizieren. Der die Impulse gibt der Steuerpegel und sagt, wir können jetzt, das Einlaufbauwerk ist dann geschlossen und der Steuerpegel sagt, der Wasserstand ist jetzt in dem Bereich, wir können anfangen, langsam das Auslaufbauwerk zu öffnen, sodass die Flächen wieder relativ zeitnah zur Verfügung stehen.
1: Seit 2002 wurden allein im Landkreis Anhalt-Bitterfeld mehr als 162 Millionen Euro in den Hochwasserschutz investiert. Polder sind Generationenprojekte. Von der Planung bis zur Fertigstellung müssen selbst bei reibungslosem Ablauf 15 bis 20 Jahre einkalkuliert werden. Ein weiteres Projekt ist der Flutpolder Axien-Mauken im Landkreis Wittenberg. Der Flutpolder ist dabei von großer Bedeutung für den zukünftigen Hochwasserschutz an der Elbe in Sachsen-Anhalt.
4: Der Polder ist zurzeit in der Projektplanung. Wir sind in der Leistungsphase 3, das ist die sogenannte Entwurfsplanung. Und wir planen im Moment die Polderdeiche, die Ein- und Auslaufbauwerke und die Binnenentwässerungsanlagen, also Schöpfwerke und so weiter. Der Polder allgemein, sage ich vielleicht noch mal was dazu, der hat eine Fläche von 1694 Hektar und wird in Zukunft, also kann beim Hochwasserereignis größer Hako 100 55 Millionen Kubikmeter Wasser aufnehmen. Das sind ungefähr 477 Kubikmeter pro Sekunde, die der Elbe entnommen werden in diesem akuten Hochwasserfall.
1: Eine wichtige Voraussetzung für die Akzeptanz von Polderprojekten besteht jedoch darin, dass betroffene Flächeneigentümer im Fall gesteuerter Überflutungen eine Entschädigung erhalten und auch darüber hinaus.
2: Wir brauchen gerade, wenn es um Polderflächen geht, um Retentionsflächen, die zur Verfügung gestellt werden wollen, Verhandlungszeit. Man muss mit den Flächennutzern, man muss mit den Eigentümern reden. Auch für Polder muss man werben, denn ganz klar ist, diese Überflutungsflächen, die im Bedarf gezogen werden, die gehören ja jemandem. Und hier wird sehr, sehr häufig auch Landwirtschaft drauf betrieben. Und deshalb brauchen wir ein vernünftiges Agreement, eine vernünftige Verabredung mit den Landnutzern. Wir haben jetzt in meiner Zeit im Umweltministerium eine Musterkompensationsvereinbarung mal entwickelt, mit der man in Zukunft auch mit den Landwirten, mit den Eigentümern verhandeln kann, um darüber zu reden, wie auch außerhalb des eigentlichen Schadensfalles, bei dem eine Entschädigung sich von selbst versteht, auch ein angemessener Ausgleich geleistet werden kann. Das wird jeweils im Einzelfall verhandelt. Ich glaube, man muss hier einfach miteinander reden. Polder und Hochwasserschutzmaßnahmen haben nichts mit Kompromisslosigkeit zu tun, sondern viel damit, einen Konsens zu finden und einen Kompromiss.
1: Die geplante Maßnahme Flutungspolder Axien-Mauken umfasst die abschnittsweise Ertüchtigung des bestehenden Elbe-Hauptdeiches sowie die Errichtung neuer Polderdeiche im Hinterland. Anfang 2028 soll das Planfeststellungsverfahren beantragt werden. Hochwasserschutz ist eben eine Aufgabe für Generationen.
0: Das Kabinett des Landtags Sachsen-Anhalt hat einen ressortübergreifenden Aktionsplan zum besseren Schutz von Kindern und Jugendlichen vor sexualisierter Gewalt beschlossen. Ziel ist es, bestehende Präventions- und Hilfsangebote zu stärken und besser bekannt zu machen. Zugleich sollen Schutzkonzepte in Einrichtungen ausgebaut und Fachkräfte sowie Ehrenamtliche für den Kinderschutz durch Qualifizierung gestärkt werden. Der Aktionsplan umfasst 30 Maßnahmen. Den Schwerpunkt bildet der Präventionsbereich. So sollen beispielsweise Konzepte zum Schutz vor Gewalt, insbesondere vor sexualisierter Gewalt, an allen rund 800 allgemeinbildenden Schulen, Förderschulen und berufsbildenden Schulen des Landes etabliert werden. Ehrenamtliche, wie etwa im Sport- und Feuerwehrbereich, sollen dabei unterstützt werden, ebenfalls Schutzkonzepte zu entwickeln. Ein wichtiger Partner dabei ist das Ende 2025 gestartete Zentrum Kinderschutz. Es soll nicht nur Fachkräften der Kinder- und Jugendhilfe, sondern vor allem auch Ehrenamtlichen, die im Freizeitbereich mit Kindern und Jugendlichen arbeiten, Hilfe anbieten und bei der Erarbeitung von Schutzkonzepten unterstützen. Gemeinsam laufen, gemeinsam helfen. In Brena stand kürzlich nicht der sportliche Wettkampf im Mittelpunkt, sondern das soziale Engagement. Der TSV Blau-Weiß hatte zum 4. Spendenlauf eingeladen.
1: Laufschuhe schnüren und dabei Gutes tun. In Brena hat der TSV Blau-Weiß bereits zum 4. Mal zu seinem Spendenlauf eingeladen. Ob laufend, mit einem Fahrrad oder auf dem Roller, mitmachen konnte jeder. Die Startgebühr von 10 Euro kommt in diesem Jahr dem ambulanten Kinder- und Jugendhospiz in Halle sowie dem Tierheim Bitterfeld zugute.
5: Es läuft schön, also wir sind ja auch mit dabei und wir versuchen doch immer mit dabei zu sein und selber ein Bild machen zu können. Und das ist eine ganz klasse Sache, dass sie uns hier unterstützen wollen und einfach Geld dann auch für uns sammeln, weil wir uns größtenteils aus Spenden finanzieren.
1: Die Einrichtung begleitet betroffene Familien im Alltag. Ehrenamtliche Familienbegleiter werden dafür ausgebildet und stehen den Familien regelmäßig zur Seite. Eine Unterstützung, die nur durch Spenden möglich ist.
6: Wir haben, wie gesagt, zum 4. Mal den Spendenlauf hier bei uns in Brena. Wir spenden für das ambulante Kinder- und Jugendhospiz in Halle und in diesem Jahr auch für den Tierschutzverein in Bitterfeld. Und haben im Prinzip ein buntes Rahmenprogramm für die ganze Familie. Laufen eine 5-Kilometer-Strecke durch Brena mit einer Startgebühr von 10 Euro, die dann vollumfänglich gespendet wird.
1: Doch der Tag bestand aus mehr als nur dem Lauf. Fußballturniere für den Nachwuchs und die Herrenmannschaften, eine Tombola, Torwandschießen und Auftritte der Kindertanzgruppe sorgten dafür, dass auch abseits der Strecke einiges geboten wurde.
6: Gerade auch voran die UBZ-Gruppe, die hier sehr stark unterstützt hat mit einer sehr großen Spende für Essen und für Getränke. Auch die Firma Miebe aus Brena und die Firma Blaschgebauer, die uns hier unterstützt haben und geben uns damit die Möglichkeit, die Einnahmen, die wir heute generieren, für diese beiden Institutionen zu spenden, um die beiden halt zu unterstützen. Ja.
1: Dass die Veranstaltung überhaupt in dieser Größenanordnung stattfinden kann, ist nur dank zahlreicher Helfer und Sponsoren möglich. Und auch bei den Teilnehmerzahlen zeigt der Trend weiter nach oben.
6: Wir haben im Schnitt die letzten Jahre auch sowas immer steigende Zahlen von Läufern gehabt. Durchaus im letzten Jahr über 200. Ich kenne jetzt die Zahlen von heute noch nicht tatsächlich, aber heute Vormittag standen wir schon irgendwo bei 160, 170. Also ich denke, dass wir vielleicht die 250 toppen können. Gerade mit dem VfL Halle, der heute auch noch mal gekommen ist, und dem Zörbiger FC, die auch noch mal mitgelaufen sind. Also durchaus so starke Leistung von den Jungs, extra herzukommen, den Lauf zu machen, eben wirklich für den guten Zweck. Klasse Aktion, zielt auf das gemeinsam stark ab. Ich denke, da kann man richtig was bewegen. Und am Ende des Tages werden wir da sicherlich sehen, was dabei rumkommt. Aber ich denke, dass wir heute auch wieder ein gutes Ergebnis erreichen für das Kinderhospiz und für den Tierschutzverein.
1: Und obwohl ein Unwetter am Vortag den Organisatoren noch einiges an Arbeit beschert hatte, konnte der Spendenlauf wie geplant stattfinden. Für den TSV Blau-Weiß Brena zählt am Ende vor allem eins: gemeinsam möglichst viel Geld für Menschen und Tiere in Not zu sammeln.
0: Der VSR Gewässerschutz führte am 16. Juni auf dem Holzmarkt in Köthen Brunnenwasseranalysen durch. 38 Bürger gaben Wasserproben aus ihren Gartenbrunnen am Labormobil ab. Wir analysierten die Wasserproben und erstellten für jede Probe ein ausführliches Gutachten zur Nutzungsmöglichkeit des jeweiligen Brunnenwassers, welches wir den Brunnenbesitzern zusandten. Damit möchten wir dazu beitragen, dass im Garten das oberflächennahe Grundwasser genutzt wird und die Trinkwasservorräte geschont werden, erklärt Harald Gülzow, der das Projekt Brunnenwasseruntersuchungen koordiniert. Inzwischen hat die gemeinnützige Organisation auch die Nitratergebnisse aus Köthen und Umgebung ausgewertet, um die Entwicklung der Nitratbelastung im Grundwasser zu beobachten. Die bisherigen Messwerte zeigen, dass die ständigen Änderungen bei den Düngeregelungen auf den Feldern nicht dazu beitragen, die Nitratbelastung erfolgreich zu reduzieren, erklärt er. Es fehlt eine Planungssicherheit für die Landwirte. Diese ist aber dringend notwendig, damit landwirtschaftliche Bereiche aktiv dazu beitragen, durch eine Kombination von Maßnahmen die Nitratkonzentration im Grundwasser zu verringern. Mit dieser Information sind wir am Ende unserer Freitagsausgabe der RBB Aktuellen Nachrichten. Wir schauen uns jetzt noch das heiß daherkommende Wetter an und im Anschluss daran gern noch die Meldungen aus Dessau, Roßlau und Umgebung. Wir sehen uns dann am Montag ab 18 Uhr wieder. Vorher, und zwar am Samstag um 18 Uhr, haben wir unseren Wochenrückblick für Sie im Programm. Lohnt sich einzuschalten und mit dabei zu sein. Also dann, schönes Wochenende. Bis Montag. Machen Sie es gut.
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Am Samstag fallen die Temperaturen weiter herab. Der Höhepunkt ist nur bei 24 Grad Celsius. Der Tag bleibt stark bewölkt, regnen soll es nicht und der Wind zeigt sich stärker als heute mit einem mäßigen Wind aus dem Nordwesten.

0: Nur noch ungefähr einen Monat dauert es, bis alle wahlberechtigten Bürger Sachsen-Anhalts einen neuen Landtag wählen dürfen. Am 6. September wird die richtungsweisende Wahl stattfinden. Wie die Pressestelle der Stadt berichtet, wurden bereits am 27. Juli die Wahlbenachrichtigungen für die Landtagswahl an die wahlberechtigten Bürger des Dessau-Roßlaus versandt. Die Ausgabe und Zustellung der Briefwahlunterlagen zur Landtagswahl wird frühestens ab dem 5. August möglich sein. Ab diesem Zeitpunkt können Wähler, die mittels Briefwahl wählen möchten, den Wahlschein und die Briefwahlunterlagen im Rathaus Dessau-Roßlau im Raum 226 in der zweiten Etage des Rathausneubaus beantragen und in Empfang nehmen. Für diesen Antrag kann der Vordruck auf der Rückseite der Wahlbenachrichtigung genutzt werden. Er kann aber auch mündlich, schriftlich oder elektronisch gestellt werden. In diesem Fall müssen Familienname, Vorname, Geburtsdatum und Wohnanschrift und gegebenenfalls eine Versandanschrift angegeben werden. Nur telefonisch kann der Antrag nicht gestellt werden. Die Wahlscheine mit den Briefwahlunterlagen werden mit der Post übersandt. Wenn für andere Bürger stellvertretend ein Wahlschein mit den Briefwahlunterlagen beantragt wird, muss eine schriftliche Vollmacht dieser Bürger vorliegen. Die Wahlscheine können bis Donnerstag, den 3. September, zu den Öffnungszeiten des Bürgerbüros und am Freitag, den 4. September, bis 12 Uhr im Rathausraum 226 und danach bis 15 Uhr im Wahlamt im Rathaus Altbau, Zimmer 489, beantragt und abgeholt werden. Wer keine Wahlbenachrichtigung bekommen hat, aber dennoch glaubt, wahlberechtigt zu sein, sollte sich an das Wahlamt der Stadt wenden. Dies kann unter der Telefonnummer 0340 204 1813 oder per E-Mail an briefwahl@dessau-roßlau.de erfolgen. Bis zum Wahltag am 6. September um 18 Uhr müssen die Briefwahlunterlagen dann wieder bei der Stadt Dessau-Roßlau eintreffen. Es wird empfohlen, die Briefwahlunterlagen spätestens 4 Werktage vor der Wahl abzusenden, damit diese noch rechtzeitig bei der Stadt eingehen. Abrissarbeiten gehen voran. Für den geplanten Ersatzneubau der Regenbogenschule mit Sporthalle und Außenanlagen in der Bernburger Straße müssen die dort noch vorhandenen leerstehenden Gebäude zurückgebaut und entfernt werden. Die ersten vorbereitenden Arbeiten dafür haben bereits im Mai begonnen. Nun geht es sichtbar voran. Die 1978 errichtete Turnhalle in der Bernburger Straße wurde als erstes abgerissen. Nun folgt noch der Abriss des im selben Jahr errichteten Schulgebäudes. Beide Objekte standen seit vielen Jahren leer. Während den Abrissarbeiten ist weiterhin mit vorübergehenden Beeinträchtigungen durch Lärm, Staubentwicklung und erhöhtes Baustellenverkehrsaufkommen zu rechnen. Nach aktuellem Stand werden die Arbeiten bis zum Jahresende abgeschlossen sein, damit dann Platz für den Bau der neuen Regenbogenschule ist.
1: Ja, was hat Sie denn so die Woche über beschäftigt?
2: Ich mache hier in Dessau ein Projekt zur Erfassung von baubezogener Kunst aus der DDR-Zeit. Und da war ich jetzt 2 Tage hier unterwegs zum Fotografieren und zum Recherchieren.
1: Ja, und was fotografieren Sie da alles so?
2: Na, zum Beispiel die Figuren, die hier in der Fußgängerzone stehen. Das sind also Bronzeplastiken von Martin Hadelich, wenn Sie die schon mal gesehen haben, zum Beispiel. Und wir waren auch im Museum für Stadtgeschichte, haben uns da informiert, genau. Das ist ein Projekt, was sich sozusagen aus meiner freiberuflichen Tätigkeit heraus ergeben hat, war eher Zufall.
3: Ich habe noch einen Urlaub vor, aber ich den machen kann, weiß ich nicht. Görlitz und Dresden.
4: Ich bin ja öfters mal hier im Stadtpark, aber der Zustand ist nicht mehr der beste. Ja, es finden sich alle möglichen Sachen mal. Alte gebrauchte Sessel oder Einkaufswagen. Und das gefällt mir eigentlich überhaupt nicht.
5: Das hat mich beschäftigt. Ehrlicherweise nicht viel. Ich bin sehr zufrieden und entspannt aktuell. Genieße jetzt das schöne Wetter.
6: Die Wahl. Und da habe ich ein bisschen Sorge, wie die ausfallen wird. Und dann das in Berlin natürlich auch. Ne? Das war eigentlich vorrangig.
7: Die Wahl. Da kann man nur Angst bekommen. Wie die Leute so reinfallen auf offensichtlich falsche Versprechungen und mit den Zielen, die da dargelegt werden, da erinnert man sich an die Zeit, an die man sich nicht mehr erinnern möchte. Hoffentlich merken das doch noch einige bis zur Wahl.
4: Ja, die Wahlen und so. Aber wie gesagt, da kommt man ja auch nicht so richtig mehr mit. Was ein Durcheinander ist ja total unmöglich. Unmöglich sowas. So ein Staat habe ich nicht gelernt, ehrlich. Ja, furchtbar. Von Herrn Merz habe ich auch mehr von gedacht, dass er mehr bringt. Aber bringt ja auch nichts. Ich glaube, es ist überhaupt keiner mehr da.
1: Ja, was machen Sie denn Schönes in Dessau?
8: Wir fahren mit Fahrrad langs der Elbe von Magdeburg um Dresden. Und mit Wohnwagen fahren wir zweimal. Wir fahren so und bringen wir weiter weg. Und dann das war's. Ja, schöne Strecke. Ja.
1: In der letzten Zeit ist es ja wieder sehr heiß mit den Temperaturen. Kommen Sie damit gut klar?
9: Ich komme damit gut klar. Ich komme gerade aus dem Sommerurlaub und daher komme ich damit jetzt sehr gut klar.
1: Möchten Sie erzählen, wohin es ging im Urlaub?
9: Wir waren jetzt in der Türkei 10 Tage und da ist es ja auch sehr heiß und deswegen ist das jetzt ein schöner Übergang.
4: Naja, muss ich. Jetzt gehe ich nach Hause und dann ist Schluss.
10: Da komme ich eigentlich mit klar. Ja, dann suche ich mir immer noch ein schattiges Plätzchen. Das findet man ja immer noch hier.
7: Ja, eigentlich recht gut. Unsere Wohnung ist schön gedämmt. Nachts wird Durchzug gemacht und dann ist es kühl und dann alles zu. Allerdings wollen wir jetzt noch mal schnell zum Markt, gerade in der größten Hitze, aber ging nicht anders.
1: Jens Spahn hat seinen Posten verloren und dann kommt der Nachfolger. Genau, was denken Sie denn so darüber?
4: Wer?
1: Jens Spahn.
4: Och, der nur erst. Ist schon gut so, wirklich. Ist schon gut so. Der bringt wirklich nichts, nur Mist.
6: Ja, diese ganze Umstellung und so, da kann ich aber nicht viel dazu sagen, ob das nun gut ist oder nicht so gut ist mit den Neuen.
7: Er war sehr unklug, sehr, ja.
1: Genau, was denken Sie so über seinen Nachfolger?
7: Da müssen wir uns überraschen lassen. Voriges Jahr hat er ja noch gesagt, er fühlt sich dem nicht gewachsen und nach einem Jahr geht es. Aber wir lassen uns überraschen.
0: Der Georgengarten in Dessau-Ziebig ist kulturhistorisch sehr bedeutend und beherbergt zahlreiche historische Gebäude, Denkmäler und mehr. Dazu zählt unter anderem auch der Widderkopfaltar. Er ist Teil des ursprünglichen Gestaltungskonzeptes des Georgengartens und trägt wesentlich zur historischen Wirkung der Anlage bei.
11: Der Widderkopfaltar ist in der Entstehungszeit des Georgengartens aufgestellt worden. Das ist so um 1780 rum gewesen. Und man hat hier nach einem Vorbild eines Kandelaberfußes, wie man sie jetzt auch zum Beispiel in den Vatikanischen Museen findet und wie es also nach dem Vorbild eines Kandelaberfußes aus Wörlitz dann diesen Widderkopfaltar gestaltet, ne, ist eigentlich so ein Kerzenständer eigentlich und der hat dann nachher irgendwie seine Bedeutung verloren und wurde dann nachher künstlerisch umgestaltet und hat dann diesen Widderkopfaltar, der wurde dann hier aufgestellt als kleinen Kunst, sozusagen kleinen Denkmal im Georgengarten.
0: Witterungseinflüsse, Sturmschäden, Vandalismus und das Alter des Natursteins haben dafür gesorgt, dass eine umfassende Restaurierung notwendig geworden ist. Manche der Schäden sind bereits ziemlich alt.
11: Wir haben ein Bild aus den 50er Jahren, da sind die Beschädigungen, also die Widderköpfe schon abgeschlagen gewesen. Und dieser größere Schaden an der Seite ist mal durch einen Baumschaden hergerührt. Der muss so 2017 gewesen sein, dass hier ein Baum umgefallen ist, der dann nachher dann ein Stück abgeschlagen hat. Die Teile konnte man übrigens auch bergen. Die werden auch wieder mit verarbeitet dann bei der Restaurierung des Widderkopfaltars. Und ja, also wir vermuten, dass es so entweder in Kriegsjahren oder so, dass die Widderköpfe da kaputt gegangen sind und dass man da halt das dann nachher beschädigt hat.
0: Am 22. Juli war es nun soweit und ein Teil des Widderkopfaltars wurde abgebaut. Eine Fachfirma hob den, nach Schätzungen rund eine Tonne schweren, oberen Teil des Altars an. Seitlich wurde er dann auf einen Anhänger verladen. Nun kann er restauriert werden. Möglich ist das nur durch einen sehr großzügigen Unterstützer.
11: Die Heise-Stiftung, die Karl-Heinz-Heise-Stiftung, ist dann auf uns zugekommen, und vor 2 Jahren war das ungefähr, und hat dann gesagt, ja, sie hätten Interesse daran, das zu restaurieren, und ob wir uns als Verein da nicht kümmern könnten und die Schirmherrschaft sozusagen übernehmen könnten und da uns um die Restaurierung kümmern können. Sie würden das Geld dafür geben und haben dann im Endeffekt auch 20.000 Euro für diese ganze Geschichte bereitgestellt.
0: Die Gesamtkosten der Maßnahme belaufen sich auf knapp 30.000 Euro. Die verbleibenden Mittel werden vom Förderverein Anhaltische Gemäldegalerie und Georgengarten Dessau e.V. aufgebracht. Im Restaurierungsprozess werden nun die verschiedenen Schäden am Altar behoben. Die abgeschlagenen Widderköpfe werden zunächst nachmodelliert.
11: Also erstmal gibt es ein Gipsmodell sozusagen, was dann mit der Denkmalpflege abgestimmt wird. Und da wird geguckt, dass das dann so passt und auch diesem Altar angemessen ist. Und wenn dieses Gipsmodell dann fertig ist und man diesen, dann wird dann Abguss gemacht und wird das dann in Steinmasse sozusagen an den Altar wieder drangesetzt. Dann ist es so, dass eine Reinigung durchgeführt werden soll. Es sind ja doch Graffitis und sehr viel Moos, und soll mit kleineren Schäden sollen dann auch so mit Steinersatzmasse angesetzt werden, um sozusagen das Gesamtbild wieder harmonischer herzustellen. Und

0: Wir hatten auch mal geplant, am Anfang, da wissen wir aber noch nicht so genau, ob wir das machen, das Ganze nochmal dreidimensional mit so einem 3D-Scanner zu erfassen, falls wieder irgendwelche Baumschäden sind. Kann ja auch mal sein, dass ein Baum direkt auf den Widderkopfaltar fällt und dass da mehr kaputt geht und so. Allerdings sind natürlich das auch immer so Kosten, so um die 2.000, 3.000 Euro, was man da rechnen muss. Und das wissen wir noch nicht so genau, ob wir das schaffen, machen oder wie auch immer.
1: In den Dessauer Steinmetzwerkstätten erfolgt nun die Restaurierung. Der Restaurator rechnet damit, dass der Prozess ungefähr 3 Monate dauern wird. Neben dem oberen Teil des Altars werden auch die 2 unteren Stufen gereinigt, was direkt vor Ort erfolgt. Wenn dann der Widderkopfaltar wieder aufgestellt ist, wird er in neuem Glanz erstrahlen.

0: Es ist Freitag und damit herzlich willkommen zur letzten Aktuellausgabe in dieser Woche. Wie der Landkreis Anhalt-Bitterfeld mitteilt, ist die Kreisstraße 2073 im Ortsteil Edderitz der Stadt Südliches Anhalt seit bereits Montag und bis zum 25. September im Bereich Hüttenweg 1 bis 21 gesperrt. Die Umleitung zwischen Edderitz und Maasdorf erfolgt über Pieten. Der Grund für die Sperrung ist die Verlegung von Elektrokabeln. Sommerferien in Sachsen-Anhalt, aber eben nicht für den Umweltminister des Landes. Der tourt derzeit durch das Bundesland, um sich ein Bild über die momentane Situation zu machen. So besuchte er kürzlich die Landkreise Anhalt-Bitterfeld und Wittenberg. Dort bekam er Einblicke zu Hochwasserschutzmaßnahmen.
1: Im Rahmen seiner Sommertour hat Umweltminister Prof. Dr. Armin Willingmann gemeinsam mit dem Landesbetrieb für Hochwasserschutz und Wasserwirtschaft, kurz LHW, zahlreiche Regionen des Landes besucht, um sich vor Ort über wichtige Projekte zum Hochwasserschutz zu informieren.
2: 2002, das große Hochwasser, an das sich viele Sachsen-Anhalterinnen und Sachsen-Anhalter erinnern, das hat uns gezeigt, da ist dringender Handlungsbedarf. Wir hatten damals etwa 5% diengerechte, standsichere Deiche. Und die verheerenden Auswirkungen dieses Hochwassers, die hatten ihre Gründe. Unter anderem auch in dem Zustand der Deiche damals. Und seinerzeit hat man begonnen, die Deiche durchzusanieren bei uns. Wir sind heute im Jahr 2026 bei über 76% diengerechter, standsicherer Deiche. Weitere 17% sind deutlich standsicher, haben aber noch Ergänzungsbedarf, beispielsweise Verteidigungswege oder dergleichen. Und nur noch ein ganz kleiner Teil von Deichen ist tatsächlich jetzt gefährdet. Das hängt zum Teil aber auch daran, dass wir dort den Deich selbst gar nicht mehr nutzen wollen, sondern eine neue Deichanlage errichten. Kurzum, es ist in dieser Zeit seit 2002 sehr viel passiert. 1,6 Milliarden Euro wurden investiert.
1: 2016 wurde das Landesprogramm Mehr Raum für Flüsse ins Leben gerufen. Seit 2022 wird es unter dem Namen Fluss Natur Leben fortgeführt und ständig weiterentwickelt. Das Programm umfasst Vorschläge für Deichrückverlegungen und Flutungsvorgang. Darunter ist auch der Flutpolder Röser im Landkreis Anhalt-Bitterfeld.
3: 2012 haben wir einen Planfeststellungsbeschluss bekommen im November und haben dann begonnen mit den einzelnen Teilleistungen, die Weiterplanung, Ausführungsplanung und die Ausschreibung der Bauleistungen, sodass wir 14 anfangen konnten mit dem Mühlgrabensiel. Dann konnten wir den Ortsranddeich Röser bauen und auch den Ortsranddeich Bröser, teils mobil, teils als Deich. Dann 2018 haben wir begonnen, das Auslaufbauwerk zu bauen. Bis 2021 ist fertiggestellt und die Gewährleistungsabnahme war auch schon. 2021 bis 2022 haben wir den ersten Polderdeichabschnitt gebaut, 1100 Meter. Das ist abgeschlossen, abgenommen. Wir sind hier noch in der Gewährleistung drin. Zurzeit bauen wir 4,5 Kilometer den zweiten Polderdeichabschnitt übers Auslaufbauwerk hinaus bis ans Hochufer am Ende des Polders. Und da wird 26 jetzt fertig sein.
1: Die Fertigstellung des Flutpolders befindet

0: sich auf der Zielgeraden. Im letzten Bauabschnitt wird jetzt das Einlaufbauwerk errichtet. Die Investitionskosten für das neue Einlaufbauwerk belaufen sich auf rund 18 Millionen Euro. Der gesamte Polder kostet etwa 60 Millionen Euro. Finanziert wird das Hochwasserschutzvorhaben aus Mitteln des Europäischen Fonds für regionale Entwicklung sowie durch den Bund und das Land Sachsen-Anhalt.
1: Das Einlaufbauwerk hat eine Länge von 80 Meter, eine Breite von 22 Meter. Anschließend da noch mal eine Tosmulde oder ein Tosbecken, ja, damit wir eine Energie umwandeln können. Wir haben 4 Fischbauchklappen, es ist also ein Klappenwehr, kein Schützenwehr, mit 17 Meter Länge, 3,5 Meter Höhe und wir können insgesamt 400 Kubikmeter pro Sekunde aus der Mulde entnehmen im Extremhochwasserfall.
0: Ist das Einlaufbauwerk Ende 2029 fertiggestellt, bekommt der Polder noch einen Steuerpegel.
1: Der Polder wäre dann schon einsatzfähig, man kann ihn per Hand steuern, aber wir bauen parallel dazu noch einen Steuerpegel, der uns immer die Höhen gibt, die das Einlaufbauwerk braucht und das Auslaufbauwerk. Die müssen miteinander kommunizieren, die Impulse gibt der Steuerpegel und sagt, wir können jetzt, das Einlaufbauwerk ist dann geschlossen und der Steuerpegel sagt, der Wasserstand ist jetzt in dem Bereich. Wir können anfangen, langsam das Auslaufbauwerk zu öffnen, sodass die Flächen wieder relativ zeitnah zur Verfügung stehen.
0: Seit 2002 wurden allein im Landkreis Anhalt-Bitterfeld mehr als 162 Millionen Euro in den Hochwasserschutz investiert. Polder sind Generationenprojekte. Von der Planung bis zur Fertigstellung müssen selbst bei reibungslosem Ablauf 15 bis 20 Jahre einkalkuliert werden. Ein weiteres Projekt ist der Flutpolder Axien-Mauken im Landkreis Wittenberg. Der Flutpolder ist dabei von großer Bedeutung für den zukünftigen Hochwasserschutz an der Elbe in Sachsen-Anhalt.
2: Der Polder ist zurzeit in der Projektplanung. Wir sind in der Leistungsphase 3, das ist die sogenannte Entwurfsplanung. Und wir planen im Moment die Polderdeiche, die Ein- und Auslaufbauwerke und die Binnenentwässerungsanlagen, also Schöpfwerke und so weiter. Der Polder allgemein, sage ich vielleicht noch mal was dazu, der hat eine Fläche von 1694 Hektar und wird in Zukunft, also kann beim Hochwasserereignis größer Hako 100 55 Millionen Kubikmeter Wasser aufnehmen. Das sind ungefähr 477 Kubikmeter pro Sekunde, die der Elbe entnommen werden in diesem akuten Hochwasserfall.
0: Eine wichtige Voraussetzung für die Akzeptanz von Polderprojekten besteht jedoch darin, dass betroffene Flächeneigentümer im Fall gesteuerter Überflutungen eine Entschädigung erhalten und auch darüber hinaus.
3: Wir brauchen gerade, wenn es um Polderflächen geht, um Retentionsflächen, die zur Verfügung gestellt werden wollen, Verhandlungszeit. Man muss mit den Flächennutzern, man muss mit den Eigentümern reden. Auch für Polder muss man werben, denn ganz klar ist, diese Überflutungsflächen, die im Bedarf gezogen werden, die gehören ja jemandem. Und hier wird sehr, sehr häufig auch Landwirtschaft drauf betrieben. Und deshalb brauchen wir ein vernünftiges Agreement, eine vernünftige Verabredung mit den Landnutzern. Wir haben jetzt in meiner Zeit im Umweltministerium eine Musterkompensationsvereinbarung mal entwickelt, mit der man in Zukunft auch mit den Landwirten, mit den Eigentümern verhandeln kann, um darüber zu reden, wie auch außerhalb des eigentlichen Schadensfalles, bei dem eine Entschädigung sich von selbst versteht, auch ein angemessener Ausgleich geleistet werden kann. Das wird jeweils im Einzelfall verhandelt. Ich glaube, man muss hier einfach miteinander reden. Polder und Hochwasserschutzmaßnahmen haben nichts mit Kompromisslosigkeit zu tun, sondern viel damit, einen Konsens zu finden und einen Kompromiss.
0: Die geplante Maßnahme Flutungspolder Axien-Mauken umfasst die abschnittsweise Ertüchtigung des bestehenden Elbe-Hauptdeiches sowie die Errichtung neuer Polderdeiche im Hinterland. Anfang 2028 soll das Planfeststellungsverfahren beantragt werden. Hochwasserschutz ist eben eine Aufgabe für Generationen.
4: Das Kabinett des Landtags Sachsen-Anhalt hat einen ressortübergreifenden Aktionsplan zum besseren Schutz von Kindern und Jugendlichen vor sexualisierter Gewalt beschlossen. Ziel ist es, bestehende Präventions- und Hilfsangebote zu stärken und besser bekannt zu machen. Zugleich

0: sollen Schutzkonzepte in Einrichtungen ausgebaut und Fachkräfte sowie Ehrenamtliche für den Kinderschutz durch Qualifizierung gestärkt werden. Der Aktionsplan umfasst 30 Maßnahmen. Den Schwerpunkt bildet der Präventionsbereich. So sollen beispielsweise Konzepte zum Schutz vor Gewalt, insbesondere vor sexualisierter Gewalt, an allen rund 800 allgemeinbildenden Schulen, Förderschulen und berufsbildenden Schulen des Landes etabliert werden. Ehrenamtliche, wie etwa im Sport- und Feuerwehrbereich, sollen dabei unterstützt werden, ebenfalls Schutzkonzepte zu entwickeln. Ein wichtiger Partner dabei ist das Ende 2025 gestartete Zentrum Kinderschutz. Es soll nicht nur Fachkräften der Kinder- und Jugendhilfe, sondern vor allem auch Ehrenamtlichen, die im Freizeitbereich mit Kindern und Jugendlichen arbeiten, Hilfe anbieten und bei der Erarbeitung von Schutzkonzepten unterstützen. Gemeinsam laufen, gemeinsam helfen. In Brena stand kürzlich nicht der sportliche Wettkampf im Mittelpunkt, sondern das soziale Engagement. Der TSV Blau-Weiß hatte zum vierten Spendenlauf eingeladen.
1: Laufschuhe schnüren und dabei Gutes tun. In Brena hat der TSV Blau-Weiß bereits zum vierten Mal zu seinem Spendenlauf eingeladen. Ob laufend, mit einem Fahrrad oder auf dem Roller, mitmachen konnte jeder. Die Startgebühr von 10 Euro kommt in diesem Jahr dem ambulanten Kinder- und Jugendhospiz in Halle sowie dem Tierheim Bitterfeld zugute.
2: Es läuft schön, also wir sind ja auch mit dabei und wir versuchen auch immer mit dabei zu sein und selber ein Bild machen zu können. Und das ist eine ganz klasse Sache, dass sie uns hier unterstützen wollen und einfach Geld dann auch für uns sammeln, weil wir uns größtenteils aus Spenden finanzieren.
1: Die Einrichtung begleitet betroffene Familien im Alltag. Ehrenamtliche Familienbegleiter werden dafür ausgebildet und stehen den Familien regelmäßig zur Seite. Eine Unterstützung, die nur durch Spenden möglich ist.
3: Wir haben, wie gesagt, zum vierten Mal den Spendenlauf hier bei uns in Brena. Wir spenden für das ambulante Kinder- und Jugendhospiz in Halle und in diesem Jahr auch für den Tierschutzverein in Bitterfeld und haben im Prinzip ein buntes Rahmenprogramm für die ganze Familie. Laufen eine 5-Kilometer-Strecke durch Brena mit einer Startgebühr von 10 Euro, die dann vollumfänglich gespendet wird.
1: Doch der Tag bestand aus mehr als nur dem Lauf. Fußballturniere für den Nachwuchs und die Herrenmannschaften, eine Tombola, Torwandschießen und Auftritte der Kindertanzgruppe sorgten dafür, dass auch abseits der Strecke einiges geboten wurde.
3: Gerade auch voran die UBZ-Gruppe, die hier sehr stark unterstützt hat mit einer sehr großen Spende für Essen und für Getränke. Auch die Firma Miebe aus Brena und die Firma Blaschgebauer, die uns hier unterstützt haben und geben uns damit die Möglichkeit, die Einnahmen, die wir heute generieren, für diese beiden Institutionen zu spenden, um die beiden halt zu unterstützen. Ja.
1: Dass die Veranstaltung überhaupt in dieser Größenanordnung stattfinden kann, ist nur dank zahlreicher Helfer und Sponsoren möglich. Und auch bei den Teilnehmerzahlen zeigt der Trend weiter nach oben.
3: Wir haben im Schnitt die letzten Jahre auch sowas immer steigende Zahlen von Läufern gehabt. Durchaus im letzten Jahr über 200. Ich kenne jetzt die Zahlen von heute noch nicht tatsächlich, aber heute Vormittag standen wir schon irgendwo bei 160, 170. Also ich denke, dass wir vielleicht die 250 toppen können. Gerade mit dem VfL Halle, der heute auch noch mal gekommen ist, und dem Zörbiger FC, die auch noch mal mitgelaufen sind. Also durchaus auch starke Leistung von den Jungs, extra herzukommen, den Lauf zu machen, eben wirklich für den guten Zweck. Klasse Aktion, zielt auf das gemeinsam stark ab. Ich denke, da kann man richtig was bewegen. Und am Ende des Tages werden wir da sicherlich sehen, was dabei rumkommt. Aber ich denke, dass wir heute auch wieder ein gutes Ergebnis erreichen für das Kinderhospiz und für den Tierschutzverein.
1: Und obwohl ein Unwetter am Vortag den Organisatoren noch einiges an Arbeit beschert hatte, konnte der Spendenlauf wie geplant stattfinden. Für den TSV Blau-Weiß Brena zählt am Ende vor allem eins: gemeinsam möglichst viel Geld für Menschen und Tiere in Not zu sammeln.
0: Der VSR Gewässerschutz führte am 16. Juni auf dem Holzmarkt in Köthen Brunnenwasseranalysen durch. 38 Bürger gaben Wasserproben aus ihren Gartenbrunnen am Labormobil ab. Wir analysierten die Wasserproben und erstellten für jede Probe ein ausführliches Gutachten zur Nutzungsmöglichkeit des jeweiligen Brunnenwassers, welches wir den Brunnenbesitzern zusandten. Damit möchten wir dazu beitragen, dass im Garten das oberflächennahe Grundwasser genutzt wird und die Trinkwasservorräte geschont werden, erklärt Harald Gülzow, der das Projekt Brunnenwasseruntersuchungen koordiniert. Inzwischen hat die gemeinnützige Organisation auch die Nitratergebnisse aus Köthen und Umgebung ausgewertet, um die Entwicklung der Nitratbelastung im Grundwasser zu beobachten. Die bisherigen Messwerte zeigen, dass die ständigen Änderungen bei den Düngeregelungen auf den Feldern nicht dazu beitragen, die Nitratbelastung erfolgreich zu reduzieren, erklärt er. Es fehlt eine Planungssicherheit für die Landwirte. Diese ist aber dringend notwendig, damit landwirtschaftliche Bereiche aktiv dazu beitragen, durch eine Kombination von Maßnahmen die Nitratkonzentration im Grundwasser zu verringern. Mit dieser Information sind wir am Ende unserer Freitagsausgabe der RBW Aktuell Nachrichten. Wir schauen uns jetzt noch das heiß daherkommende Wetter an und im Anschluss daran gern noch die Meldungen aus Dessau-Roßlau und Umgebung. Wir sehen uns dann am Montag ab 18 Uhr wieder. Vorher, und zwar am Samstag um 18 Uhr, haben wir unseren Wochenrückblick für Sie im Programm. Lohnt sich einzuschalten und mit dabei zu sein. Also dann, schönes Wochenende. Bis Montag. Machen Sie es gut.
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Am Samstag fallen die Temperaturen weiter herab. Der Höhepunkt ist nur bei 24 Grad Celsius. Der Tag bleibt stark bewölkt, regnen soll es nicht und der Wind zeigt sich stärker als heute mit einem mäßigen Wind aus dem Nordwesten.

Nur noch ungefähr einen Monat dauert es, bis alle wahlberechtigten Bürger Sachsen-Anhalts einen neuen Landtag wählen dürfen. Am 6. September wird die richtungsweisende Wahl stattfinden. Wie die Pressestelle der Stadt berichtet, wurden bereits am 27. Juli die Wahlbenachrichtigungen für die Landtagswahl an die wahlberechtigten Bürger Dessau-Roßlaus versandt. Die Ausgabe und Zustellung der Briefwahlunterlagen zur Landtagswahl wird frühestens ab dem 5. August möglich sein. Ab diesem Zeitpunkt können Wähler, die mittels Briefwahl wählen möchten, den Wahlschein und die Briefwahlunterlagen im Rathaus Dessau-Roßlau im Raum 226 in der zweiten Etage des Rathausneubaus beantragen und in Empfang nehmen. Für diesen Antrag kann der Vordruck auf der Rückseite der Wahlbenachrichtigung genutzt werden. Er kann aber auch mündlich, schriftlich oder elektronisch gestellt werden. In diesem Fall müssen Familienname, Vorname, Geburtsdatum und Wohnanschrift und gegebenenfalls eine Versandanschrift angegeben werden. Nur telefonisch kann der Antrag nicht gestellt werden. Die Wahlscheine mit den Briefwahlunterlagen werden mit der Post übersandt. Wenn für andere Bürger stellvertretend ein Wahlschein mit den Briefwahlunterlagen beantragt wird, muss eine schriftliche Vollmacht dieser Bürger vorliegen. Die Wahlscheine können bis Donnerstag, den 3. September, zu den Öffnungszeiten des Bürgerbüros und am Freitag, den 4. September, bis 12 Uhr im Rathausraum 226 und danach bis 15 Uhr im Wahlamt im Rathaus Altbau, Zimmer 489, beantragt und abgeholt.

0: werden. Wer keine Wahlbenachrichtigung bekommen hat, aber dennoch glaubt, wahlberechtigt zu sein, sollte sich an das Wahlamt der Stadt wenden. Dies kann unter der Telefonnummer 0340 204 1813 oder per E-Mail an briefwahl@dessau-roßlau.de erfolgen. Bis zum Wahltag am 6. September um 18 Uhr müssen die Briefwahlunterlagen dann wieder bei der Stadt Dessau-Roßlau eintreffen. Es wird empfohlen, die Briefwahlunterlagen spätestens 4 Werktage vor der Wahl abzusenden, damit diese noch rechtzeitig bei der Stadt eingehen. Abrissarbeiten gehen voran. Für den geplanten Ersatzneubau der Regenbogenschule mit Sporthalle und Außenanlagen in der Bernburger Straße müssen die dort noch vorhandenen leerstehenden Gebäude zurückgebaut und entfernt werden. Die ersten vorbereitenden Arbeiten dafür haben bereits im Mai begonnen. Nun geht es sichtbar voran. Die 1978 errichtete Turnhalle in der Bernburger Straße wurde als erstes abgerissen. Nun folgt noch der Abriss des im selben Jahr errichteten Schulgebäudes. Beide Objekte standen seit vielen Jahren leer. Während den Abrissarbeiten ist weiterhin mit vorübergehenden Beeinträchtigungen durch Lärm, Staubentwicklung und erhöhtes Baustellenverkehrsaufkommen zu rechnen. Nach aktuellem Stand werden die Arbeiten bis zum Jahresende abgeschlossen sein, damit dann Platz für den Bau der neuen Regenbogenschule ist.
1: Ja, was hast du denn so die Woche über beschäftigt?
2: Ich mache hier in Dessau ein Projekt zur Erfassung von baubezogener Kunst aus der DDR-Zeit. Und da war ich jetzt 2 Tage hier unterwegs zum Fotografieren und zum Recherchieren.
1: Ja, und was fotografieren Sie da alles so?
2: Na, zum Beispiel die Figuren, die hier in der Fußgängerzone stehen. Das sind also Bronzeplastiken von Martin Hadelig, wenn Sie die schon mal gesehen haben. Zum Beispiel, und wir waren auch im Museum für Stadtgeschichte, haben uns da informiert, genau. Das ist ein Projekt, was sich sozusagen aus meiner freiberuflichen Tätigkeit heraus ergeben hat, war eher Zufall.
3: Ich habe noch einen Urlaub vor, aber ich den machen kann, weiß ich nicht. Görlitz und Dresden.
4: Ich bin ja öfters mal hier im Stadtpark, aber der Zustand ist nicht mehr der beste. Ja, es finden sich alle möglichen Sachen, mal alte gebrauchte Sessel oder Einkaufswagen, und das gefällt mir eigentlich überhaupt nicht.
5: Das hat mich beschäftigt. Ehrlicherweise nicht viel. Ich bin sehr zufrieden und entspannt aktuell. Genieße jetzt das schöne Wetter.
6: Die Wahl. Und da habe ich ein bisschen Sorge, wie die ausfallen wird. Und dann das in Berlin natürlich auch. Ne? Das war eigentlich vorrangig.
7: Die Wahl. Da kann man nur Angst bekommen. Wie die Leute so reinfallen auf offensichtlich falsche Versprechungen. Und mit den Zielen, die da dargelegt werden, da erinnert man sich an die Zeit, an die man sich nicht mehr erinnern möchte. Hoffentlich merken das doch noch einige bis zur Wahl.
8: Ja, die Wahlen und so. Aber wie gesagt, da kommt man ja auch nicht so richtig mehr mit. Was ein Durcheinander ist, ja total unmöglich. Unmöglich sowas. So ein Staat habe ich nicht gelernt, ehrlich. Ja, furchtbar. Von Herrn Merz habe ich auch mehr von gedacht, dass er mehr bringt. Aber bringt ja auch nichts. Ich glaube, es ist überhaupt keiner mehr da.
1: Ja, was machen Sie denn Schönes in Dessau?
9: Wir fahren mit Fahrrad langs der Elbe von Magdeburg um Dresden. Und mit Wohnwagen fahren wir zweimal. Wir fahren so und bringen wir weiter weg. Und dann das war's. Ja, schöne Strecke. Ja.
1: In der letzten Zeit ist es ja wieder sehr heiß mit den Temperaturen. Kommen Sie damit gut klar?
10: Ich komme damit gut klar. Ich komme gerade aus dem Sommerurlaub und daher komme ich damit jetzt sehr gut klar.
1: Möchten Sie erzählen, wohin es ging im Urlaub?
10: Wir waren jetzt in der Türkei 10 Tage und da ist es ja auch sehr heiß und deswegen ist das jetzt ein schöner Übergang.
8: Naja, muss ich. Jetzt gehe ich nach Hause und dann ist Schluss.
4: Da komme ich eigentlich mit klar, ja, dann suche ich mir immer noch ein schattiges Plätzchen, das findet man ja immer noch.

0: Entwicklung und so. Da kann ich aber nicht viel dazu sagen, ob das nun gut ist oder nicht so gut ist mit den Neuen.
1: Er war sehr unklug. Sehr, ja.
2: Genau, was denken Sie so über seinen Nachfolger?
1: Da müssen wir uns überraschen lassen. Voriges Jahr hat er ja noch gesagt, er fühlt sich dem nicht gewachsen und nach einem Jahr geht es. Aber wir lassen uns überraschen.
3: Der Georgengarten in Dessau-Ziebig ist kulturhistorisch sehr bedeutend und beherbergt zahlreiche historische Gebäude, Denkmäler und mehr. Dazu zählt unter anderem auch der Widderkopfaltar. Er ist Teil des ursprünglichen Gestaltungskonzeptes des Georgengartens und trägt wesentlich zur historischen Wirkung der Anlage bei.
4: Der Widderkopfaltar ist in der Entstehungszeit des Georgengartens aufgestellt worden. Das ist so um 1780 rum gewesen. Man hat hier nach einem Vorbild eines Kandelaberfußes, wie man sie jetzt auch zum Beispiel in den Vatikanischen Museen findet und wie es also nach dem Vorbild eines Kandelaberfußes aus Wörlitz dann diesen Widderkopfaltar gestaltet, ne, ist eigentlich so ein Kerzenständer eigentlich, und der hat dann nachher irgendwie seine Bedeutung verloren und wurde dann nachher künstlerisch umgestaltet und hat dann diesen Widderkopfaltar, der wurde dann hier aufgestellt als kleinen Kunst, sozusagen kleinen Denkmal im Georgengarten.
3: Witterungseinflüsse, Sturmschäden, Vandalismus und das Alter des Natursteins haben dafür gesorgt, dass eine umfassende Restaurierung notwendig geworden ist. Manche der Schäden sind bereits ziemlich alt.
4: Wir haben ein Bild aus den 50er Jahren, da sind die Beschädigungen, also die Widderköpfe schon abgeschlagen gewesen. Und dieser größere Schaden an der Seite ist mal durch einen Baumschaden hergerührt. Der muss so 2017 gewesen sein, dass hier ein Baum umgefallen ist, der dann nachher dann ein Stück abgeschlagen hat. Die Teile konnte man übrigens auch bergen. Die werden auch wieder mit verarbeitet dann bei der Restaurierung des Widderkopfaltars. Und ja, also wir vermuten, dass es so entweder in Kriegsjahren oder so, dass die Widderköpfe da kaputt gegangen sind und dass da dann nachher beschädigt hat.
3: Am 22. Juli war es nun soweit und ein Teil des Widderkopfaltars wurde abgebaut. Eine Fachfirma hob den, nach Schätzungen rund eine Tonne schweren, oberen Teil des Altars an. Seitlich wurde er dann auf einen Anhänger verladen. Nun kann er restauriert werden. Möglich ist das nur durch einen sehr großzügigen Unterstützer.
4: Die Heise-Stiftung, die Karl-Heinz-Heise-Stiftung, ist dann auf uns zugekommen, und so vor 2 Jahren war das ungefähr, und hat dann gesagt, ja, sie hätten Interesse daran, das zu restaurieren und ob wir uns als Verein da nicht kümmern könnten und die Schirmherrschaft sozusagen übernehmen könnten und da uns um die Restaurierung kümmern können. Sie würden das Geld dafür geben und haben dann im Endeffekt auch 20.000 Euro für diese ganze Geschichte bereitgestellt.
3: Die Gesamtkosten der Maßnahme belaufen sich auf knapp 30.000 Euro. Die verbleibenden Mittel werden vom Förderverein Anhaltische Gemäldegalerie und Georgengarten Dessau e.V. aufgebracht. Im Restaurierungsprozess werden nun die verschiedenen Schäden am Altar behoben. Die abgeschlagenen Widderköpfe werden zunächst nachmodelliert.
4: Also erstmal gibt es ein Gipsmodell sozusagen, was dann mit der Denkmalpflege abgestimmt wird. Und da wird geguckt, dass das dann so passt und diesem Altar angemessen ist. Und wenn dieses Gipsmodell dann fertig ist und man diesen, dann wird dann Abguss gemacht und wird das dann Steinmasse sozusagen an den Altar wieder dran gesetzt. Dann ist es so, dass eine Reinigung durchgeführt werden soll. Es sind ja doch Graffitis und sehr viel Moos, und soll mit kleineren Schäden, sollen dann auch so mit Steinersatzmasse angesetzt werden, um sozusagen mal das Gesamtbild wieder harmonischer herzustellen und so. Wir hatten auch mal geplant, am Anfang, da wissen wir aber noch nicht so genau, ob wir das machen, das Ganze nochmal dreidimensional mit so einem 3D-Scanner zu erfassen, falls wieder irgendwelche Baumschäden sind. Kann ja auch mal sein, dass ein Baum direkt auf den Widderkopfaltar fällt und dass da mehr kaputt geht und so. Allerdings sind natürlich das auch immer so Kosten, so um die 2.000, 3.000 Euro, was man da rechnen muss. Und das wissen wir noch nicht so genau, ob wir das schaffen, machen oder wie auch immer.
3: In den Dessauer Steinmetzwerkstätten erfolgt nun die Restaurierung. Der Restaurator rechnet damit, dass der Prozess ungefähr 3 Monate dauern wird. Neben dem oberen

Teil des Altars werden auch die zwei unteren Stufen gereinigt, was direkt vor Ort erfolgt. Wenn dann der Widderkopfaltar wieder aufgestellt ist, wird er in neuem Glanz erstrahlen.

0: Es ist Freitag und damit herzlich willkommen zur letzten Aktuellausgabe in dieser Woche. Wie der Landkreis Anhalt-Bitterfeld mitteilt, ist die Kreisstraße 2073 im Ortsteil Edderitz der Stadt Südliches Anhalt seit bereits Montag und bis zum 25. September im Bereich Hüttenweg 1 bis 21 gesperrt. Die Umleitung zwischen Edderitz und Maasdorf erfolgt über Pieten. Der Grund für die Sperrung ist die Verlegung von Elektrokabeln. Sommerferien in Sachsen-Anhalt, aber eben nicht für den Umweltminister des Landes. Der tourt derzeit durch das Bundesland, um sich ein Bild über die momentane Situation zu machen. So besuchte er kürzlich die Landkreise Anhalt-Bitterfeld und Wittenberg. Dort bekam er Einblicke zu Hochwasserschutzmaßnahmen.
1: Im Rahmen seiner Sommertour hat Umweltminister Prof. Dr. Armin Willingmann gemeinsam mit dem Landesbetrieb für Hochwasserschutz und Wasserwirtschaft, kurz LHW, zahlreiche Regionen des Landes besucht, um sich vor Ort über wichtige Projekte zum Hochwasserschutz zu informieren.
2: 2002, das große Hochwasser, an das sich viele Sachsen-Anhalterinnen und Sachsen-Anhalter erinnern, das hat uns gezeigt, da ist dringender Handlungsbedarf. Wir hatten damals etwa 5% diengerechte, standsichere Deiche. Und die verheerenden Auswirkungen dieses Hochwassers, die hatten ihre Gründe. Unter anderem auch in dem Zustand der Deiche damals. Und seinerzeit hat man begonnen, die Deiche durchzusanieren bei uns. Wir sind heute im Jahr 2026 bei über 76% diengerechter, standsicherer Deiche, weitere 17% sind deutlich standsicher, haben aber noch Ergänzungsbedarf, beispielsweise Verteidigungswege oder dergleichen. Und nur noch ein ganz kleiner Teil von Deichen ist tatsächlich jetzt gefährdet. Das hängt zum Teil aber auch daran, dass wir dort den Deich selbst gar nicht mehr nutzen wollen, sondern eine neue Deichanlage errichten. Kurzum, es ist in dieser Zeit seit 2002 sehr viel passiert. 1,6 Milliarden Euro wurden investiert.
1: 2016 wurde das Landesprogramm Mehr Raum für Flüsse ins Leben gerufen. Seit 2022 wird es unter dem Namen Fluss, Natur, Leben fortgeführt und ständig weiterentwickelt. Das Programm umfasst Vorschläge für Deichrückverlegungen und Flutungsvorgang. Darunter ist auch der Flutpolder Röser im Landkreis Anhalt-Bitterfeld.
3: 2012 haben wir einen Planfeststellungsbeschluss bekommen im November und haben dann begonnen mit den einzelnen Teilleistungen, die Weiterplanung, Ausführungsplanung und die Ausschreibung der Bauleistungen, sodass wir 14 anfangen konnten mit dem Mühlgrabensiel. Dann konnten wir den Ortsranddeich Röser bauen und auch den Ortsranddeich Bröser, teils mobil, teils als Deich. Dann 2018 haben wir begonnen, das Auslaufbauwerk zu bauen. Bis 2021 ist fertiggestellt und die Gewährleistungsabnahme war auch schon. 2021 bis 2022 haben wir den ersten Polderdeichabschnitt gebaut, 1100 Meter. Das ist abgeschlossen, abgenommen. Wir sind hier noch in der Gewährleistung drin. Zurzeit bauen wir 4,5 Kilometer den zweiten Polderdeichabschnitt übers Auslaufbauwerk hinaus bis ans Hochufer am Ende des Polders. Und da wird 26 jetzt fertig sein.
1: Die Fertigstellung des Flutpolders befindet sich auf der Zielgeraden. Im letzten Bauabschnitt wird jetzt das Einlaufbauwerk errichtet. Die Investitionskosten für das neue Einlaufbauwerk belaufen sich auf rund 18 Millionen Euro. Der gesamte Polder kostet etwa 60 Millionen Euro. Finanziert wird das Hochwasserschutzvorhaben aus Mitteln des Europäischen Fonds für regionale Entwicklung sowie durch den Bund und das Land Sachsen-Anhalt.
3: Das Einlaufbauwerk hat eine Länge von 80 Meter, eine Breite von 22 Meter, anschließend da nochmal eine Tosmulde oder ein Tosbecken, ja, damit wir eine Energie umwandeln können. Wir haben 4 Fischbauchklappen, es ist also ein Klappenwehr, kein Schützenwehr, mit 17 Meter Länge, 3,5 Meter Höhe und wir können insgesamt 400 Kubikmeter pro Sekunde aus der Mulde entnehmen im Extremhochwasserfall.
1: Ist das Einlaufbauwerk Ende 2029 fertiggestellt, bekommt der Polder noch einen Steuerpegel.
3: Der Polder wäre dann schon einsatzfähig, man kann ihn per Hand steuern, aber wir bauen parallel Dazu noch ein Steuerpegel, der uns immer die Höhen gibt, die das Einlaufbauwerk braucht und das Auslaufbauwerk. Die müssen miteinander kommunizieren. Die Impulse gibt der Steuerpegel und sagt, wir können jetzt, das Einlaufbauwerk ist dann geschlossen und der Steuerpegel sagt, der Wasserstand ist jetzt in dem Bereich, wir können anfangen, langsam das Auslaufbauwerk zu öffnen, sodass die Flächen wieder relativ zeitnah zur Verfügung stehen.
1: Seit 2002 wurden allein im Landkreis Anhalt-Bitterfeld mehr als 162 Millionen Euro in den Hochwasserschutz investiert. Polder sind Generationenprojekte. Von der Planung bis zur Fertigstellung müssen selbst bei reibungslosem Ablauf 15 bis 20 Jahre einkalkuliert werden. Ein weiteres Projekt ist der Flutpolder Axien-Mauken im Landkreis Wittenberg. Der Flutpolder ist dabei von großer Bedeutung für den zukünftigen Hochwasserschutz an der Elbe in Sachsen-Anhalt.
4: Der Polder ist zurzeit in der Projektplanung. Wir sind in der Leistungsphase 3, das ist die sogenannte Entwurfsplanung. Und wir planen im Moment die Polderdeiche, die Ein- und Auslaufbauwerke und die Binnenentwässerungsanlagen, also Schöpfwerke und so weiter. Der Polder allgemein, sage ich vielleicht noch mal was dazu, der hat eine Fläche von 1694 Hektar und wird in Zukunft, also kann beim Hochwasserereignis größer Haku 100 55 Millionen Kubikmeter Wasser aufnehmen. Das sind ungefähr 477 Kubikmeter pro Sekunde, die der Elbe entnommen werden in diesem akuten Hochwasserfall.
1: Eine wichtige Voraussetzung für die Akzeptanz von Polderprojekten besteht jedoch darin, dass betroffene Flächeneigentümer im Fall gesteuerter Überflutungen eine Entschädigung erhalten und auch darüber hinaus.
2: Wir brauchen gerade, wenn es um Polderflächen geht, um Retentionsflächen, die zur Verfügung gestellt werden wollen, Verhandlungszeit. Man muss mit den Flächennutzern, man muss mit den Eigentümern reden. Auch für Polder muss man werben, denn ganz klar ist, diese Überflutungsflächen, die im Bedarf gezogen werden, die gehören ja jemandem. Und hier wird sehr, sehr häufig auch Landwirtschaft drauf betrieben. Und deshalb brauchen wir ein vernünftiges Agreement, eine vernünftige Verabredung mit den Landnutzern. Wir haben jetzt in meiner Zeit im Umweltministerium eine Musterkompensationsvereinbarung mal entwickelt, mit der man in Zukunft auch mit den Landwirten, mit den Eigentümern verhandeln kann, um darüber zu reden, wie auch außerhalb des eigentlichen Schadensfalles, bei dem eine Entschädigung sich von selbst versteht, auch ein angemessener Ausgleich geleistet werden kann. Das wird jeweils im Einzelfall verhandelt. Ich glaube, man muss hier einfach miteinander reden. Polder und Hochwasserschutzmaßnahmen haben nichts mit Kompromisslosigkeit zu tun, sondern viel damit, einen Konsens zu finden und einen Kompromiss.
1: Die geplante Maßnahme Flutungspolder Axien-Mauken umfasst die abschnittsweise Ertüchtigung des bestehenden Elbe-Hauptdeiches sowie die Errichtung neuer Polderdeiche im Hinterland. Anfang 2028 soll das Planfeststellungsverfahren beantragt werden. Hochwasserschutz ist eben eine Aufgabe für Generationen.
0: Das Kabinett des Landtags Sachsen-Anhalt hat einen ressortübergreifenden Aktionsplan zum besseren Schutz von Kindern und Jugendlichen vor sexualisierter Gewalt beschlossen. Ziel ist es, bestehende Präventions- und Hilfsangebote zu stärken und besser bekannt zu machen. Zugleich sollen Schutzkonzepte in Einrichtungen ausgebaut und Fachkräfte sowie Ehrenamtliche für den Kinderschutz durch Qualifizierung gestärkt werden. Der Aktionsplan umfasst 30 Maßnahmen. Den Schwerpunkt bildet der Präventionsbereich. So sollen beispielsweise Konzepte zum Schutz vor Gewalt, insbesondere vor sexualisierter Gewalt, an allen rund 800 allgemeinbildenden Schulen, Förderschulen und berufsbildenden Schulen des Landes etabliert werden. Ehrenamtliche, wie etwa im Sport- und Feuerwehrbereich, sollen dabei unterstützt werden, ebenfalls Schutzkonzepte zu entwickeln. Ein wichtiger Partner dabei ist das Ende 2025 gestartete Zentrum Kinderschutz. Es soll nicht nur Fachkräften der Kinder- und Jugendhilfe, sondern vor allem auch Ehrenamtlichen, die im Freizeitbereich mit Kindern und Jugendlichen arbeiten, Hilfe anbieten und bei der Erarbeitung von Schutzkonzepten unterstützen. Gemeinsam laufen, gemeinsam helfen. In Brena stand kürzlich nicht der sportliche Wettkampf im Mittelpunkt, sondern das soziale Engagement. Der TSV Blau-Weiß hatte zum 4. Spendenlauf eingeladen.
1: Laufschuhe schnüren und dabei Gutes tun. In Brena hat der TSV Blau-Weiß bereits zum 4. Mal zu seinem Spendenlauf eingeladen. Ob laufend, mit einem Fahrrad oder auf dem Roller, mitmachen konnte jeder. Die Startgebühr von 10 Euro kommt in diesem Jahr dem ambulanten Kinder- und Jugendhospiz in Halle sowie dem Tierheim Bitterfeld zugute.
5: Es läuft schön, also wir sind ja auch mit dabei und wir versuchen doch immer mit dabei zu sein und selber ein Bild machen zu können. Und das ist eine ganz klasse Sache, dass sie uns hier unterstützen wollen und einfach Geld dann auch für uns sammeln, weil wir uns größtenteils aus Spenden finanzieren.
1: Die Einrichtung begleitet betroffene Familien im Alltag. Ehrenamtliche Familienbegleiter werden dafür ausgebildet und stehen den Familien regelmäßig zur Seite. Eine Unterstützung, die nur durch Spenden möglich ist.
6: Wir haben, wie gesagt, zum 4. Mal den Spendenlauf hier bei uns in Brena. Wir spenden für das ambulante Kinder- und Jugendhospiz in Halle und in diesem Jahr auch für den Tierschutzverein in Bitterfeld. Und haben im Prinzip ein buntes Rahmenprogramm für die ganze Familie. Laufen eine 5-Kilometer-Strecke durch Brena mit einer Startgebühr von 10 Euro, die dann vollumfänglich gespendet wird.
1: Doch der Tag bestand aus mehr als nur dem Lauf. Fußballturniere für den Nachwuchs und die Herrenmannschaften, eine Tombola, Torwandschießen und Auftritte der Kindertanzgruppe sorgten dafür, dass auch abseits der Strecke einiges geboten wurde.
6: Gerade auch voran die UBZ-Gruppe, die hier sehr stark unterstützt hat mit einer sehr großen Spende für Essen und für Getränke. Auch die Firma Miebe aus Brena und die Firma Blaschgebau, die uns hier unterstützt haben und geben uns damit die Möglichkeit, die Einnahmen, die wir heute generieren, für diese beiden Institutionen zu spenden, um die beiden halt zu unterstützen. Ja.
1: Dass die Veranstaltung überhaupt in dieser Größenanordnung stattfinden kann, ist nur dank zahlreicher Helfer und Sponsoren möglich. Und auch bei den Teilnehmerzahlen zeigt der Trend weiter nach oben.
6: Wir haben im Schnitt die letzten Jahre auch sowas immer steigende Zahlen von Läufern gehabt. Durchaus im letzten Jahr über 200. Ich kenne jetzt die Zahlen von heute noch nicht tatsächlich, aber heute Vormittag standen wir schon irgendwo bei 160, 170. Also ich denke, dass wir vielleicht die 250 toppen können. Gerade mit dem VfL Halle, der heute auch noch mal gekommen ist, und dem Zörbiger FC, die auch noch mal mitgelaufen sind. Also durchaus auch starke Leistung von den Jungs, extra herzukommen, den Lauf zu machen, eben wirklich für den guten Zweck. Klasse Aktion, zielt auf das gemeinsam stark ab. Ich denke, da kann man richtig was bewegen. Und am Ende des Tages werden wir da sicherlich sehen, was dabei rumkommt. Aber ich denke, dass wir heute auch wieder ein gutes Ergebnis erreichen für das Kinderhospiz und für den Tierschutzverein.
1: Und obwohl ein Unwetter am Vortag den Organisatoren noch einiges an Arbeit beschert hatte, konnte der Spendenlauf wie geplant stattfinden. Für den TSV Blau-Weiß Brena zählt am Ende vor allem eins: gemeinsam möglichst viel Geld für Menschen und Tiere in Not zu sammeln.
0: Der VSR Gewässerschutz führte am 16. Juni auf dem Holzmarkt in Köthen Brunnenwasseranalysen durch. 38 Bürger gaben Wasserproben aus ihren Gartenbrunnen am Labormobil ab. Wir analysierten die Wasserproben und erstellten für jede Probe ein ausführliches Gutachten zur Nutzungsmöglichkeit des jeweiligen Brunnenwassers, welches wir den Brunnenbesitzern zusandten. Damit möchten wir dazu beitragen, dass im Garten das oberflächennahe Grundwasser genutzt wird und die Trinkwasservorräte geschont werden, erklärt Harald Gülzow, der das Projekt Brunnenwasseruntersuchungen koordiniert. Inzwischen hat die gemeinnützige Organisation auch die Nitratergebnisse aus Köthen und Umgebung ausgewertet, um die Entwicklung der Nitratbelastung im Grundwasser zu beobachten. Die bisherigen Messwerte zeigen, dass die ständigen Änderungen bei den Düngeregelungen auf den

0: Feldern nicht dazu beitragen, die Nitratbelastung erfolgreich zu reduzieren, erklärt er. Es fehlt eine Planungssicherheit für die Landwirte. Diese ist aber dringend notwendig, damit landwirtschaftliche Bereiche aktiv dazu beitragen, durch eine Kombination von Maßnahmen die Nitratkonzentration im Grundwasser zu verringern. Mit dieser Information sind wir am Ende unserer Freitagsausgabe der RBB Aktuell Nachrichten. Wir schauen uns jetzt noch das heiß daherkommende Wetter an und im Anschluss daran gern noch die Meldungen aus Dessau-Roßlau und Umgebung. Wir sehen uns dann am Montag ab 18 Uhr wieder. Vorher, und zwar am Samstag um 18 Uhr, haben wir unseren Wochenrückblick für Sie im Programm. Lohnt sich einzuschalten und mit dabei zu sein. Also dann, schönes Wochenende. Bis Montag. Machen Sie es gut.
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Am Samstag fallen die Temperaturen weiter herab. Der Höhepunkt ist nur bei 24 Grad Celsius. Der Tag bleibt stark bewölkt, regnen soll es nicht und der Wind zeigt sich stärker als heute mit einem mäßigen Wind aus dem Nordwesten.

0: Nur noch ungefähr einen Monat dauert es, bis alle wahlberechtigten Bürger Sachsen-Anhalts einen neuen Landtag wählen dürfen. Am 6. September wird die richtungsweisende Wahl stattfinden. Wie die Pressestelle der Stadt berichtet, wurden bereits am 27. Juli die Wahlbenachrichtigungen für die Landtagswahl an die wahlberechtigten Bürger Dessau-Roßlaus versandt. Die Ausgabe und Zustellung der Briefwahlunterlagen zur Landtagswahl wird frühestens ab dem 5. August möglich sein. Ab diesem Zeitpunkt können Wähler, die mittels Briefwahl wählen möchten, den Wahlschein und die Briefwahlunterlagen im Rathaus Dessau-Roßlau im Raum 226 in der zweiten Etage des Rathausneubaus beantragen und in Empfang nehmen. Für diesen Antrag kann der Vordruck auf der Rückseite der Wahlbenachrichtigung genutzt werden. Er kann aber auch mündlich, schriftlich oder elektronisch gestellt werden. In diesem Fall müssen Familienname, Vorname, Geburtsdatum und Wohnanschrift und gegebenenfalls eine Versandanschrift angegeben werden. Nur telefonisch kann der Antrag nicht gestellt werden. Die Wahlscheine mit den Briefwahlunterlagen werden mit der Post übersandt. Wenn für andere Bürger stellvertretend ein Wahlschein mit den Briefwahlunterlagen beantragt wird, muss eine schriftliche Vollmacht dieser Bürger vorliegen. Die Wahlscheine können bis Donnerstag, den 3. September, zu den Öffnungszeiten des Bürgerbüros und am Freitag, den 4. September, bis 12 Uhr im Rathausraum 226 und danach bis 15 Uhr im Wahlamt im Rathaus Altbau, Zimmer 489, beantragt und abgeholt werden. Wer keine Wahlbenachrichtigung bekommen hat, aber dennoch glaubt, wahlberechtigt zu sein, sollte sich an das Wahlamt der Stadt wenden. Dies kann unter der Telefonnummer 0340 204 1813 oder per E-Mail an briefwahl@dessau-roßlau.de erfolgen. Bis zum Wahltag am 6. September um 18 Uhr müssen die Briefwahlunterlagen dann wieder bei der Stadt Dessau-Roßlau eintreffen. Es wird empfohlen, die Briefwahlunterlagen spätestens 4 Werktage vor der Wahl abzusenden, damit diese noch rechtzeitig bei der Stadt eingehen. Abrissarbeiten gehen voran. Für den geplanten Ersatzneubau der Regenbogenschule mit Sporthalle und Außenanlagen in der Bernburger Straße müssen die dort noch vorhandenen leerstehenden Gebäude zurückgebaut und entfernt werden. Die ersten vorbereitenden Arbeiten dafür haben bereits im Mai begonnen. Nun geht es sichtbar voran. Die 1978 errichtete Turnhalle in der Bernburger Straße wurde als erstes abgerissen. Nun folgt noch der Abriss des im selben Jahr errichteten Schulgebäudes. Beide Objekte standen seit vielen Jahren leer. Während den Abrissarbeiten ist weiterhin mit vorübergehenden Beeinträchtigungen durch Lärm, Staubentwicklung und erhöhtes Baustellenverkehrsaufkommen zu rechnen. Nach aktuellem Stand werden die Arbeiten bis zum Jahresende abgeschlossen sein, damit dann Platz für den Bau der neuen Regenbogenschule ist.
1: Ja, was hast du denn so die Woche über beschäftigt?
2: Ich mache hier in Dessau ein Projekt zur Erfassung von baubezogener Kunst aus der DDR-Zeit. Und da war ich jetzt 2 Tage hier unterwegs zum Fotografieren und zum Recherchieren.
1: Ja, und was fotografieren Sie da alles so?
2: Na, zum Beispiel die Figuren, die hier in der Fußgängerzone stehen. Das sind also Bronzeplastiken von Martin Hadelich, wenn Sie die schon mal gesehen haben, zum Beispiel. Und wir waren auch im Museum für Stadtgeschichte, haben uns da informiert, genau. Das ist ein Projekt, was sich sozusagen aus meiner freiberuflichen Tätigkeit heraus ergeben hat, war eher Zufall.
3: Ich habe noch einen Urlaub vor, aber ich den machen kann, weiß ich nicht. Görlitz und Dresden.
4: Ich bin ja öfters mal hier im Stadtpark, aber der Zustand ist nicht mehr der beste. Ja, es finden sich alle möglichen Sachen mal. Alte gebrauchte Sessel oder Einkaufswagen. Und das gefällt mir eigentlich überhaupt nicht.
5: Das hat mich beschäftigt. Ehrlicherweise nicht viel. Ich bin sehr zufrieden und entspannt aktuell. Genieße jetzt das schöne Wetter.
6: Die Wahl. Und da habe ich ein bisschen Sorge, wie die ausfallen wird. Und dann das in Berlin natürlich auch. Ne? Das war eigentlich vorrangig.
7: Die Wahl, da kann man nur Angst bekommen. Wie die Leute so reinfallen auf offensichtlich falsche Versprechungen und mit den Zielen, die da dargelegt werden, da erinnert man sich an die Zeit, an die man sich nicht mehr erinnern möchte. Hoffentlich merken das doch noch einige bis zur Wahl.
8: Ja, die Wahlen und so. Aber wie gesagt, da kommt man ja auch nicht so richtig mehr mit. Was ein Durcheinander ist ja total unmöglich. Unmöglich sowas. So ein Staat habe ich nicht gelernt, ehrlich. Ja, furchtbar. Von Herrn Merz habe ich auch mehr von gedacht, dass er mehr bringt. Aber bringt ja auch nichts. Ich glaube, es ist überhaupt keiner mehr da.
1: Ja, was machen Sie denn Schönes in Dessau?
9: Wir fahren mit Fahrrad langs der Elbe. Von Magdeburg um Dresden. Und mit Wohnwagen machen wir so, fahren wir zweimal. Wir fahren so und fahren so und bringen wir weiter weg. Und dann das war's. Ja, schöne Strecke. Ja.
1: In der letzten Zeit ist es ja wieder sehr heiß mit den Temperaturen. Kommen Sie damit gut klar?
10: Ich komme damit gut klar. Ich komme gerade aus dem Sommerurlaub und daher komme ich damit jetzt sehr gut klar.
1: Möchten Sie erzählen, wohin es ging im Urlaub?
10: Wir waren jetzt in der Türkei 10 Tage und da ist es ja auch sehr heiß und deswegen ist das jetzt ein schöner Übergang.
8: Naja, muss ich. Jetzt gehe ich nach Hause und dann ist Schluss.
4: Da komme ich eigentlich mit klar, ja, dann suche ich mir immer noch ein schattiges Plätzchen, das findet man ja immer noch hier.
7: Ja, eigentlich recht gut. Unsere Wohnung ist schön gedämmt, nachts wird Durchzug gemacht und dann ist es kühl und dann alles zu. Allerdings wollen wir jetzt noch mal schnell zum Markt, gerade in der größten Hitze, aber ging nicht anders.
1: Jens Spahn hat seinen Posten verloren und dann kommt der Nachfolger. Genau, was denken Sie denn so darüber?
8: Wer?
1: Jens Spahn.
8: Och, der nur erst. Ist schon gut so, wirklich. Ist schon gut so. Der bringt wirklich nichts, nur Mist.
6: Ja, diese ganze Umstellung.

0: und so. Da kann ich aber nicht viel dazu sagen, ob das nun gut ist oder nicht so gut ist mit den neuen.
1: Er war sehr unklug. Sehr, ja.
2: Genau, was denken Sie so über seinen Nachfolger?
1: Da müssen wir uns überraschen lassen. Voriges Jahr hat er ja noch gesagt, er fühlt sich dem nicht gewachsen und nach einem Jahr geht es. Aber wir lassen uns überraschen.
3: Der Georgengarten in Dessau-Ziebig ist kulturhistorisch sehr bedeutend und beherbergt zahlreiche historische Gebäude, Denkmäler und mehr. Dazu zählt unter anderem auch der Widderkopfaltar. Er ist Teil des ursprünglichen Gestaltungskonzeptes des Georgengartens und trägt wesentlich zur historischen Wirkung der Anlage bei.
4: Der Widderkopfaltar ist in der Entstehungszeit des Georgengartens aufgestellt worden. Das ist so um 1780 rum gewesen. Und man hat hier nach einem Vorbild eines Kandelaberfußes, wie man sie jetzt auch zum Beispiel in den Vatikanischen Museen findet und wie es also nach dem Vorbild eines Kandelaberfußes aus Wörlitz dann diesen Widderkopfaltar gestaltet, ne, ist eigentlich so ein Kerzenständer eigentlich, und der hat dann nachher irgendwie seine Bedeutung verloren und wurde dann nachher künstlerisch umgestaltet und hat dann diesen Widderkopfaltar, der wurde dann hier aufgestellt als kleinen Kunst, sozusagen kleinen Denkmal im Georgengarten.
3: Witterungseinflüsse, Sturmschäden, Vandalismus und das Alter des Natursteins haben dafür gesorgt, dass eine umfassende Restaurierung notwendig geworden ist. Manche der Schäden sind bereits ziemlich alt.
4: Wir haben ein Bild aus den 50er Jahren, da sind die Beschädigungen, also die Widderköpfe schon abgeschlagen gewesen. Und dieser größere Schaden an der Seite ist mal durch einen Baumschaden hergerührt. Der muss so 2017 gewesen sein, dass hier ein Baum umgefallen ist, der dann nachher dann ein Stück abgeschlagen hat. Die Teile konnte man übrigens auch bergen. Die werden auch wieder mit verarbeitet dann bei der Restaurierung des Widderkopfaltars. Und ja, also wir vermuten, dass es so entweder in Kriegsjahren oder so, dass die Widderköpfe da kaputt gegangen sind und dass da dass man da halt das dann nachher beschädigt hat.
3: Am 22. Juli war es nun soweit und ein Teil des Widderkopfaltars wurde abgebaut. Eine Fachfirma hob den, nach Schätzungen rund eine Tonne schweren, oberen Teil des Altars an. Seitlich wurde er dann auf einen Anhänger verladen. Nun kann er restauriert werden. Möglich ist das nur durch einen sehr großzügigen Unterstützer.
4: Die Heise-Stiftung, die Karl-Heinz-Heise-Stiftung, ist dann auf uns zugekommen, und so vor 2 Jahren war das ungefähr, und hat dann gesagt, ja, sie hätten Interesse daran, das zu restaurieren und ob wir uns als Verein da nicht kümmern könnten und die Schirmherrschaft sozusagen übernehmen könnten und da uns um die Restaurierung kümmern können. Sie würden das Geld dafür geben und haben dann im Endeffekt auch 20.000 Euro für diese ganze Geschichte bereitgestellt.
3: Die Gesamtkosten der Maßnahme belaufen sich auf knapp 30.000 Euro. Die verbleibenden Mittel werden vom Förderverein Anhaltische Gemäldegalerie und Georgengarten Dessau e.V. aufgebracht. Im Restaurierungsprozess werden nun die verschiedenen Schäden am Altar behoben. Die abgeschlagenen Widderköpfe werden zunächst nachmodelliert.
4: Also erstmal gibt es ein Gipsmodell sozusagen, was dann mit der Denkmalpflege abgestimmt wird. Und da wird geguckt, dass das dann so passt und auch diesem Altar angemessen ist. Und wenn dieses Gipsmodell dann fertig ist und man diesen, dann wird dann Abguss gemacht und wird das dann in Steinmasse sozusagen an den Altar wieder drangesetzt. Dann ist es so, dass eine Reinigung durchgeführt werden soll. Es sind ja doch Graffitis und sehr viel Moos und soll mit kleineren Schäden, sollen dann auch so mit Steinersatzmasse angesetzt werden, um sozusagen mal das Gesamtbild wieder harmonischer herzustellen und so. Wir hatten auch mal geplant, am Anfang, da wissen wir aber noch nicht so genau, ob wir das machen, das Ganze nochmal dreidimensional mit so einem 3D-Scanner zu erfassen, falls wieder irgendwelche Baumschäden sind. Kann ja auch mal sein, dass ein Baum direkt auf den Widderkopfaltar fällt und dass da mehr kaputt geht und so. Allerdings sind natürlich das auch immer so Kosten, so um die 2.000, 3.000 Euro, was man da rechnen muss. Und das wissen wir noch nicht so genau, ob wir das schaffen, machen oder wie auch immer.
3: In den Dessauer Steinmetzwerkstätten erfolgt nun die Restaurierung. Der Restaurator rechnet damit, dass der Prozess ungefähr 3 Monate dauern wird. Neben dem oberen

Teil des Altars werden auch die zwei unteren Stufen gereinigt, was direkt vor Ort erfolgt. Wenn dann der Widderkopfaltar wieder aufgestellt ist, wird er in neuem Glanz erstrahlen.

0: Es ist Freitag und damit herzlich willkommen zur letzten Aktuellausgabe in dieser Woche. Wie der Landkreis Anhalt-Bitterfeld mitteilt, ist die Kreisstraße 2073 im Ortsteil Edderitz der Stadt Südliches Anhalt seit bereits Montag und bis zum 25. September im Bereich Hüttenweg 1 bis 21 gesperrt. Die Umleitung zwischen Edderitz und Maasdorf erfolgt über Pieten. Der Grund für die Sperrung ist die Verlegung von Elektrokabeln. Sommerferien in Sachsen-Anhalt, aber eben nicht für den Umweltminister des Landes. Der tourt derzeit durch das Bundesland, um sich ein Bild über die momentane Situation zu machen. So besuchte er kürzlich die Landkreise Anhalt-Bitterfeld und Wittenberg. Dort bekam er Einblicke zu Hochwasserschutzmaßnahmen.
1: Im Rahmen seiner Sommertour hat Umweltminister Prof. Dr. Armin Willingmann gemeinsam mit dem Landesbetrieb für Hochwasserschutz und Wasserwirtschaft, kurz LHW, zahlreiche Regionen des Landes besucht, um sich vor Ort über wichtige Projekte zum Hochwasserschutz zu informieren.
2: 2002, das große Hochwasser, an das sich viele Sachsen-Anhalterinnen und Sachsen-Anhalter erinnern, das hat uns gezeigt, da ist dringender Handlungsbedarf. Wir hatten damals etwa 5% diengerechte, standsichere Deiche. Und die verheerenden Auswirkungen dieses Hochwassers, die hatten ihre Gründe. Unter anderem auch in dem Zustand der Deiche damals. Und seinerzeit hat man begonnen, die Deiche durchzusanieren bei uns. Wir sind heute im Jahr 2026 bei über 76% diengerechter, standsicherer Deiche. Weitere 17% sind deutlich standsicher, haben aber noch Ergänzungsbedarf, beispielsweise Verteidigungswege oder dergleichen. Und nur noch ein ganz kleiner Teil von Deichen ist tatsächlich jetzt gefährdet. Das hängt zum Teil aber auch daran, dass wir dort den Deich selbst gar nicht mehr nutzen wollen, sondern eine neue Deichanlage errichten. Kurzum, es ist in dieser Zeit seit 2002 sehr viel passiert. 1,6 Milliarden Euro wurden investiert.
1: 2016 wurde das Landesprogramm Mehr Raum für Flüsse ins Leben gerufen. Seit 2022 wird es unter dem Namen Fluss Natur Leben fortgeführt und ständig weiterentwickelt. Das Programm umfasst Vorschläge für Deichrückverlegungen und Flutungsvorgang. Darunter ist auch der Flutpolder Röser im Landkreis Anhalt-Bitterfeld.
3: 2012 haben wir einen Planfeststellungsbeschluss bekommen im November und haben dann begonnen mit den einzelnen Teilleistungen, die Weiterplanung, Ausführungsplanung und die Ausschreibung der Bauleistungen, sodass wir 14 anfangen konnten mit dem Mühlgrabensiel. Dann konnten wir den Ortsranddeich Röser bauen und auch den Ortsranddeich Bröser, teils mobil, teils als Deich. Dann 2018 haben wir begonnen, das Auslaufbauwerk zu bauen bis 2021. Ist fertiggestellt und die Gewährleistungsabnahme war auch schon. 2021 bis 2022 haben wir den ersten Polderdeichabschnitt gebaut, 1100 Meter. Das ist abgeschlossen, abgenommen. Wir sind hier noch in der Gewährleistung drin. Zurzeit bauen wir 4,5 Kilometer den zweiten Polderdeichabschnitt übers Auslaufbauwerk hinaus bis ans Hochufer am Ende des Polders. Und da wird 26 jetzt fertig sein.
1: Die Fertigstellung des Flutpolders befindet sich auf der Zielgeraden. Im letzten Bauabschnitt wird jetzt das Einlaufbauwerk errichtet. Die Investitionskosten für das neue Einlaufbauwerk belaufen sich auf rund 18 Millionen Euro. Der gesamte Polder kostet etwa 60 Millionen Euro. Finanziert wird das Hochwasserschutzvorhaben aus Mitteln des Europäischen Fonds für regionale Entwicklung sowie durch den Bund und das Land Sachsen-Anhalt.
3: Das Einlaufbauwerk hat eine Länge von 80 Meter, eine Breite von 22 Meter, anschließend da noch mal eine Toastmulde oder ein Toastmulde.

0: Becken, ja, damit wir eine Energie umwandeln können. Wir haben 4 Fischbauchklappen, es ist also ein Klappenwehr, kein Schützenwehr, mit 17 Meter Länge, 3,5 Meter Höhe und wir können insgesamt 400 Kubikmeter pro Sekunde aus der Mulde entnehmen im extremen Hochwasserfall.
1: Ist das Einlaufbauwerk Ende 2029 fertiggestellt, bekommt der Polder noch einen Steuerpegel.
0: Der Polder wäre dann schon einsatzfähig, man kann ihn per Hand steuern, aber wir bauen parallel dazu noch einen Steuerpegel, der uns immer die Höhen gibt, die das Einlaufbauwerk braucht und das Auslaufbauwerk. Die müssen miteinander kommunizieren, die Impulse gibt der Steuerpegel und sagt, wir können jetzt, das Einlaufbauwerk ist dann geschlossen und der Steuerpegel sagt, der Wasserstand ist jetzt in dem Bereich, wir können anfangen, langsam das Auslaufbauwerk zu öffnen, sodass die Flächen wieder relativ zeitnah zur Verfügung stehen.
1: Seit 2002 wurden allein im Landkreis Anhalt-Bitterfeld mehr als 162 Millionen Euro in den Hochwasserschutz investiert. Polder sind Generationenprojekte. Von der Planung bis zur Fertigstellung müssen selbst bei reibungslosem Ablauf 15 bis 20 Jahre einkalkuliert werden. Ein weiteres Projekt ist der Flutpolder Axien-Mauken im Landkreis Wittenberg. Der Flutpolder ist dabei von großer Bedeutung für den zukünftigen Hochwasserschutz an der Elbe in Sachsen-Anhalt.
2: Der Polder ist zurzeit in der Projektplanung. Wir sind in der Leistungsphase 3, das ist die sogenannte Entwurfsplanung. Und wir planen im Moment die Polderdeiche, die Ein- und Auslaufbauwerke und die Binnenentwässerungsanlagen, also Schöpfwerke und so weiter. Der Polder allgemein, sage ich vielleicht noch mal was dazu, der hat eine Fläche von 1694 Hektar und wird in Zukunft, also kann beim Hochwasserereignis größer Hako 100 55 Millionen Kubikmeter Wasser aufnehmen. Das sind ungefähr 477 Kubikmeter pro Sekunde, die der Elbe entnommen werden in diesem akuten Hochwasserfall.
1: Eine wichtige Voraussetzung für die Akzeptanz von Polderprojekten besteht jedoch darin, dass betroffene Flächeneigentümer im Fall gesteuerter Überflutungen eine Entschädigung erhalten und auch darüber hinaus.
3: Wir brauchen gerade, wenn es um Polderflächen geht, um Retentionsflächen, die zur Verfügung gestellt werden wollen, Verhandlungszeit. Man muss mit den Flächennutzern, man muss mit den Eigentümern reden. Auch für Polder muss man werben, denn ganz klar ist, diese Überflutungsflächen, die im Bedarf gezogen werden, die gehören ja jemandem und hier wird sehr, sehr häufig auch Landwirtschaft drauf betrieben. Und deshalb brauchen wir ein vernünftiges Agreement, eine vernünftige Verabredung mit den Landnutzern. Wir haben jetzt in meiner Zeit im Umweltministerium eine Musterkompensationsvereinbarung mal entwickelt, mit der man in Zukunft auch mit den Landwirten, mit den Eigentümern verhandeln kann, um darüber zu reden, wie auch außerhalb des eigentlichen Schadensfalles, bei dem eine Entschädigung sich von selbst versteht, auch ein angemessener Ausgleich geleistet werden kann. Das wird jeweils im Einzelfall verhandelt. Ich glaube, man muss hier einfach miteinander reden. Polder und Hochwasserschutzmaßnahmen haben nichts mit Kompromisslosigkeit zu tun, sondern viel damit, einen Konsens zu finden und einen Kompromiss.
1: Die geplante Maßnahme Flutungspolder Axien-Mauken umfasst die abschnittsweise Ertüchtigung des bestehenden Elbe-Hauptdeiches sowie die Errichtung neuer Polderdeiche im Hinterland. Anfang 2028 soll das Planfeststellungsverfahren beantragt werden. Hochwasserschutz ist eben eine Aufgabe für Generationen.
4: Das Kabinett des Landtags Sachsen-Anhalt hat einen ressortübergreifenden Aktionsplan zum besseren Schutz von Kindern und Jugendlichen vor sexualisierter Gewalt beschlossen. Ziel ist es, bestehende Präventions- und Hilfsangebote zu stärken und besser bekannt zu machen. Zugleich sollen Schutzkonzepte in Einrichtungen ausgebaut und Fachkräfte sowie Ehrenamtliche für den Kinderschutz durch Qualifizierung gestärkt werden. Der Aktionsplan umfasst 30 Maßnahmen. Den Schwerpunkt bildet der Präventionsbereich. So sollen beispielsweise Konzepte zum Schutz vor Gewalt, insbesondere vor sexualisierter Gewalt, an allen rund 800 allgemeinbildenden Schulen, Förderschulen und berufsbildenden Schulen des Landes etabliert werden. Ehrenamtliche, wie etwa im Sport- und Feuerwehrbereich, sollen dabei unterstützt werden, ebenfalls Schutzkonzepte zu entwickeln. Ein wichtiger Partner dabei ist das Ende 2025 gestartete Zentrum Kinderschutz. Es soll nicht nur Fachkräften der Kinder- und Jugendhilfe, sondern vor allem auch Ehrenamtlichen, die im Freizeitbereich mit Kindern und Jugendlichen arbeiten, Hilfe anbieten und bei der Erarbeitung von Schutzkonzepten unterstützen. Gemeinsam laufen, gemeinsam helfen. In Brena stand kürzlich nicht der sportliche Wettkampf im Mittelpunkt, sondern das soziale Engagement. Der TSV Blau-Weiß hatte zum 4. Spendenlauf eingeladen.
5: Laufschuhe schnüren und dabei Gutes tun. In Brena hat der TSV Blau-Weiß bereits zum 4. Mal zu seinem Spendenlauf eingeladen. Ob laufend, mit einem Fahrrad oder auf dem Roller, mitmachen konnte jeder. Die Startgebühr von 10 Euro kommt in diesem Jahr dem ambulanten Kinder- und Jugendhospiz in Halle sowie dem Tierheim Bitterfeld zugute.
6: Es läuft schön, also wir sind ja auch mit dabei und wir versuchen noch immer mit dabei zu sein und selber ein Bild machen zu können. Und das ist eine ganz klasse Sache, dass sie uns hier unterstützen wollen und einfach Geld dann auch für uns sammeln, weil wir uns größtenteils aus Spenden finanzieren.
5: Die Einrichtung begleitet betroffene Familien im Alltag. Ehrenamtliche Familienbegleiter werden dafür ausgebildet und stehen den Familien regelmäßig zur Seite. Eine Unterstützung, die nur durch Spenden möglich ist.
7: Wir haben, wie gesagt, zum 4. Mal den Spendenlauf hier bei uns in Brena. Wir spenden für das ambulante Kinder- und Jugendhospiz in Halle und in diesem Jahr auch für den Tierschutzverein in Bitterfeld und haben im Prinzip ein buntes Rahmenprogramm für die ganze Familie. Laufen eine 5-Kilometer-Strecke durch Brena mit einer Startgebühr von 10 Euro, die dann vollumfänglich gespendet wird.
5: Doch der Tag bestand aus mehr als nur dem Lauf. Fußballturniere für den Nachwuchs und die Herrenmannschaften, eine Tombola, Torwandschießen und Auftritte der Kindertanzgruppe sorgten dafür, dass auch abseits der Strecke einiges geboten wurde.
7: Gerade auch voran die UBZ-Gruppe, die hier sehr stark unterstützt hat mit einer sehr großen Spende für Essen und für Getränke. Auch die Firma Miebe aus Brena und die Firma Blaschgebauer, die uns hier unterstützt haben und geben uns damit die Möglichkeit, die Einnahmen, die wir heute generieren, für diese beiden Institutionen zu spenden, um die beiden halt zu unterstützen. Ja.
5: Dass die Veranstaltung überhaupt in dieser Größenanordnung stattfinden kann, ist nur dank zahlreicher Helfer und Sponsoren möglich. Und auch bei den Teilnehmerzahlen zeigt der Trend weiter nach oben.
7: Wir haben im Schnitt die letzten Jahre auch sowas immer steigende Zahlen von Läufern gehabt. Durchaus im letzten Jahr über 200. Ich kenne jetzt die Zahlen von heute noch nicht tatsächlich, aber heute Vormittag standen wir schon irgendwo bei 160, 170. Also ich denke, dass wir vielleicht die 250 toppen können. Gerade mit dem VfL Halle, der heute auch noch mal gekommen ist, und dem Zörbiger FC, die auch noch mal mitgelaufen sind. Also durchaus auch starke Leistung von den Jungs, extra herzukommen, den Lauf zu machen, eben wirklich für den guten Zweck. Klasse Aktion, zielt auf das gemeinsam stark ab. Ich denke, da kann man richtig was bewegen. Und am Ende des Tages werden wir da sicherlich sehen, was dabei rumkommt. Aber ich denke, dass wir heute auch wieder ein gutes Ergebnis erreichen für das Kinderhospiz und für den Tierschutzverein.
5: Und obwohl ein Unwetter am Vortag den Organisatoren noch einiges an Arbeit beschert hatte, konnte der Spendenlauf wie geplant stattfinden. Für den TSV Blau-Weiß Brena zählt am Ende vor allem eins: gemeinsam möglichst viel Geld für Menschen und Tiere in Not zu sammeln.
4: Der VSR Gewässerschutz führte am 16. Juni auf dem Holzmarkt in Köthen Brunnenwasseranalysen durch. 38 Bürger gaben Wasserproben aus ihren Gartenbrunnen am Labormobil ab. Wir analysierten die Wasserproben und erstellten für jede Probe ein ausführliches Gutachten zur Nutzungsmöglichkeit des jeweiligen Brunnenwassers, welches wir den Brunnenbesitzern zusandten. Damit möchten wir dazu beitragen, dass im Garten das oberflächennahe Grundwasser genutzt wird und die Trinkwasservorräte geschont werden, erklärt Harald Gülzow, der das Projekt Brunnenwasseruntersuchungen koordiniert. Inzwischen hat die gemeinnützige Organisation auch die Nitratergebnisse aus Köthen und Umgebung ausgewertet, um die Entwicklung der Nitratbelastung im Grundwasser zu beobachten. Die bisherigen Messwerte zeigen, dass die ständigen Änderungen bei den Düngeregelungen auf den

0: Wäldern nicht dazu beitragen, die Nitratbelastung erfolgreich zu reduzieren, erklärt er. Es fehlt eine Planungssicherheit für die Landwirte. Diese ist aber dringend notwendig, damit landwirtschaftliche Bereiche aktiv dazu beitragen, durch eine Kombination von Maßnahmen die Nitratkonzentration im Grundwasser zu verringern. Mit dieser Information sind wir am Ende unserer Freitagsausgabe der RBB Aktuell Nachrichten. Wir schauen uns jetzt noch das heiß daherkommende Wetter an und im Anschluss daran gern noch die Meldungen aus Dessau, Roßlau und Umgebung. Wir sehen uns dann am Montag ab 18 Uhr wieder. Vorher, und zwar am Samstag um 18 Uhr, haben wir unseren Wochenrückblick für Sie im Programm. Lohnt sich einzuschalten und mit dabei zu sein. Also dann, schönes Wochenende. Bis Montag. Machen Sie es gut.
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Am Samstag fallen die Temperaturen weiter herab. Der Höhepunkt ist nur bei 24 Grad Celsius. Der Tag bleibt stark bewölkt, regnen soll es nicht und der Wind zeigt sich stärker als heute mit einem mäßigen Wind aus dem Nordwesten.

Nur noch ungefähr einen Monat dauert es, bis alle wahlberechtigten Bürger Sachsen-Anhalts einen neuen Landtag wählen dürfen. Am 6. September wird die richtungsweisende Wahl stattfinden. Wie die Pressestelle der Stadt berichtet, wurden bereits am 27. Juli die Wahlbenachrichtigungen für die Landtagswahl an die wahlberechtigten Bürger des Herroslaus versandt. Die Ausgabe und Zustellung der Briefwahlunterlagen zur Landtagswahl wird frühestens ab dem 5. August möglich sein. Ab diesem Zeitpunkt können Wähler, die mittels Briefwahl wählen möchten, den Wahlschein und die Briefwahlunterlagen im Rathaus des Herroslau im Raum 226 in der zweiten Etage des Rathausneubaus beantragen und in Empfang nehmen. Für diesen Antrag kann der Vordruck auf der Rückseite der Wahlbenachrichtigung genutzt werden. Er kann aber auch mündlich, schriftlich oder elektronisch gestellt werden. In diesem Fall müssen Familienname, Vorname, Geburtsdatum und Wohnanschrift und gegebenenfalls eine Versandanschrift angegeben werden. Nur telefonisch kann der Antrag nicht gestellt werden. Die Wahlscheine mit den Briefwahlunterlagen werden mit der Post übersandt. Wenn für andere Bürger stellvertretend ein Wahlschein mit den Briefwahlunterlagen beantragt wird, muss eine schriftliche Vollmacht dieser Bürger vorliegen. Die Wahlscheine können bis Donnerstag, den 3. September, zu den Öffnungszeiten des Bürgerbüros und am Freitag, den 4. September, bis 12 Uhr im Rathausraum 226 und danach bis 15 Uhr im Wahlamt im Rathaus Altbau, Zimmer 489, beantragt und abgeholt werden. Wer keine Wahlbenachrichtigung bekommen hat, aber dennoch glaubt, wahlberechtigt zu sein, sollte sich an das Wahlamt der Stadt wenden. Dies kann unter der Telefonnummer 0340 204 1813 oder per E-Mail an briefwahl@dessau-roßlau.de erfolgen. Bis zum Wahltag am 6. September um 18 Uhr müssen die Briefwahlunterlagen dann wieder bei der Stadt Dessau-Roßlau eintreffen. Es wird empfohlen, die Briefwahlunterlagen spätestens 4 Werktage vor der Wahl abzusenden, damit diese noch rechtzeitig bei der Stadt

0: eingehen. Abrissarbeiten gehen voran. Für den geplanten Ersatzneubau der Regenbogenschule mit Sporthalle und Außenanlagen in der Bernburger Straße müssen die dort noch vorhandenen leerstehenden Gebäude zurückgebaut und entfernt werden. Die ersten vorbereitenden Arbeiten dafür haben bereits im Mai begonnen. Nun geht es sichtbar voran. Die 1978 errichtete Turnhalle in der Bernburger Straße wurde als erstes abgerissen. Nun folgt noch der Abriss des im selben Jahr errichteten Schulgebäudes. Beide Objekte standen seit vielen Jahren leer. Während den Abrissarbeiten ist weiterhin mit vorübergehenden Beeinträchtigungen durch Lärm, Staubentwicklung und erhöhtes Baustellenverkehrsaufkommen zu rechnen. Nach aktuellem Stand werden die Arbeiten bis zum Jahresende abgeschlossen sein, damit dann Platz für den Bau der neuen Regenbogenschule ist.
1: Ja, was hat Sie denn so die Woche über beschäftigt?
2: Ich mache hier in Dessau ein Projekt zur Erfassung von baubezogener Kunst aus der DDR-Zeit. Und da war ich jetzt 2 Tage hier unterwegs zum Fotografieren und zum Recherchieren.
1: Ja, und was fotografieren Sie da alles so?
2: Na, zum Beispiel die Figuren, die hier in der Fußgängerzone stehen. Das sind also Bronzeplastiken von Martin Hadelich, wenn Sie die schon mal gesehen haben, zum Beispiel. Und wir waren auch im Museum für Stadtgeschichte, haben uns da informiert, genau. Das ist ein Projekt, was sich sozusagen aus meiner freiberuflichen Tätigkeit heraus ergeben hat, war eher Zufall.
3: Ich habe noch einen Urlaub vor, aber ich den machen kann, weiß ich nicht. Görlitz und Dresden.
4: Ich bin ja öfters mal hier im Stadtpark, aber der Zustand ist nicht mehr der beste. Ja, es finden sich alle möglichen Sachen mal. Alte gebrauchte Sessel oder Einkaufswagen, und das gefällt mir eigentlich überhaupt nicht.
5: Das hat mich beschäftigt. Ehrlicherweise nicht viel. Ich bin sehr zufrieden und entspannt aktuell. Genieße jetzt das schöne Wetter.
6: Die Wahl. Und da habe ich ein bisschen Sorge, wie die ausfallen wird. Und dann das in Berlin natürlich auch. Ne? Das war eigentlich vorrangig.
7: Die Wahl. Da kann man nur Angst bekommen, wie die Leute so reinfallen auf offensichtlich falsche Versprechungen. Und mit den Zielen, die da dargelegt werden, da erinnert man sich an die Zeit, an die man sich nicht mehr erinnern möchte. Hoffentlich merken das doch noch einige bis zur Wahl.
8: Die Wahlen und so. Aber wie gesagt, da kommt man ja auch nicht so richtig mehr mit. Was ein Durcheinander ist ja total unmöglich. Unmöglich sowas. So ein Staat habe ich nicht gelernt, ehrlich. Ja, furchtbar. Von Herrn Merz habe ich auch mehr von gedacht, dass er mehr bringt. Aber bringt ja auch nichts. Ich glaube, es ist überhaupt keiner mehr da.
1: Ja, was machen Sie denn Schönes in Dessau?
9: Wir fahren mit Fahrrad langs der Elbe. Von Magdeburg um Dresden. Und mit Wohnwagen machen wir so, fahren wir zweimal. Wir fahren so und fahren so und bringen wir weiter weg. Und dann das war's. Ja, schöne Strecke. Ja.
1: In der letzten Zeit ist es ja wieder sehr heiß mit den Temperaturen. Kommen Sie damit gut klar?
10: Ich komme damit gut klar. Ich komme gerade aus dem Sommerurlaub und daher komme ich damit jetzt sehr gut klar.
1: Möchten Sie erzählen, wohin es ging im Urlaub?
10: Wir waren jetzt in der Türkei 10 Tage und da ist es ja auch sehr heiß und deswegen ist das jetzt ein schöner Übergang.
8: Naja, muss ich. Jetzt gehe ich nach Hause und dann ist Schluss.
4: Da komme ich eigentlich mit klar, ja, dann suche ich mir immer noch ein schattiges Plätzchen, das findet man ja immer noch hier.
7: Ja, eigentlich recht gut. Unsere Wohnung ist schön gedämmt, nachts wird Durchzug gemacht und dann ist es kühl und dann alles zu. Allerdings wollen wir jetzt noch mal schnell zum Markt, gerade in der größten Hitze, aber ging nicht anders.
1: Jens Spahn hat seinen Posten verloren und dann kommt der Nachfolger. Genau, was denken Sie denn so darüber?
8: Wer?
1: Jens Spahn.
8: Och, der nur erst. Ist schon gut so, wirklich. Ist schon gut so. Der bringt wirklich nichts, nur Mist.
6: Ja, diese ganze Umstellung.

0: Orgengarten in Dessau-Ziebig ist kulturhistorisch sehr bedeutend und beherbergt zahlreiche historische Gebäude, Denkmäler und mehr. Dazu zählt unter anderem auch der Widderkopfaltar. Er ist Teil des ursprünglichen Gestaltungskonzeptes des Georgengartens und trägt wesentlich zur historischen Wirkung der Anlage bei.
1: Der Widderkopfaltar ist in der Entstehungszeit des Georgengartens aufgestellt worden. Das ist so um 1780 rum gewesen. Und man hat hier nach einem Vorbild eines Kandelaberfußes, wie man sie jetzt auch zum Beispiel in den Vatikanischen Museen findet und wie es also nach dem Vorbild eines Kandelaberfußes aus Wörlitz dann diesen Widderkopfaltar gestaltet, ne, ist eigentlich so ein Kerzenständer eigentlich, und der hat dann nachher irgendwie seine Bedeutung verloren und wurde dann nachher künstlerisch umgestaltet und hat dann diesen Widderkopfaltar, der wurde dann hier aufgestellt als kleinen Kunst, sozusagen kleinen Denkmal im Georgengarten.
0: Witterungseinflüsse, Sturmschäden, Vandalismus und das Alter des Natursteins haben dafür gesorgt, dass eine umfassende Restaurierung notwendig geworden ist. Manche der Schäden sind bereits ziemlich alt.
1: Wir haben ein Bild aus den 50er Jahren, da sind die Beschädigungen, also die Widderköpfe schon abgeschlagen gewesen. Und dieser größere Schaden an der Seite ist mal durch einen Baumschaden hergerührt. Der muss so 2017 gewesen sein, dass hier ein Baum umgefallen ist, der dann nachher dann ein Stück abgeschlagen hat. Die Teile konnte man übrigens auch bergen. Die werden auch wieder mit verarbeitet dann bei der Restaurierung des Widderkopfaltars. Und ja, also wir vermuten, dass es so entweder in Kriegsjahren oder so, dass die Widderköpfe da kaputt gegangen sind und dass da dass man da halt das dann nachher beschädigt hat.
0: Am 22. Juli war es nun soweit und ein Teil des Widderkopfaltars wurde abgebaut. Eine Fachfirma hob den, nach Schätzungen rund eine Tonne schweren, oberen Teil des Altars an. Seitlich wurde er dann auf einen Anhänger verladen. Nun kann er restauriert werden. Möglich ist das nur durch einen sehr großzügigen Unterstützer.
1: Die Heise-Stiftung, die Karl-Heinz-Heise-Stiftung, ist dann auf uns zugekommen, und so vor 2 Jahren war das ungefähr, und hat dann gesagt, ja, sie hätten Interesse daran, das zu restaurieren und ob wir uns als Verein da nicht kümmern könnten und die Schirmherrschaft sozusagen übernehmen könnten und da uns um die Restaurierung kümmern können. Sie würden das Geld dafür geben und haben dann im Endeffekt auch 20.000 Euro für diese ganze Geschichte bereitgestellt.
0: Die Gesamtkosten der Maßnahme belaufen sich auf knapp 30.000 Euro. Die verbleibenden Mittel werden vom Förderverein Anhaltische Gemäldegalerie und Georgengarten Dessau e.V. aufgebracht. Im Restaurierungsprozess werden nun die verschiedenen Schäden am Altar behoben. Die abgeschlagenen Widderköpfe werden zunächst nachmodelliert.
1: Also erstmal gibt es ein Gipsmodell sozusagen, was dann mit der Denkmalpflege abgestimmt wird. Und da wird geguckt, dass das dann so passt und auch diesem Altar angemessen ist. Und wenn dieses Gipsmodell dann fertig ist und man diesen, dann wird dann Abguss gemacht und wird das dann in Steinmasse sozusagen an den Altar wieder dran gesetzt. Dann ist es so, dass eine Reinigung durchgeführt werden soll. Es sind ja doch Graffitis und sehr viel Moos, und soll mit kleineren Schäden, sollen dann auch so mit Steinersatzmasse angesetzt werden, um sozusagen mal das Gesamtbild wieder harmonischer herzustellen und so. Wir hatten auch mal geplant, am Anfang, da wissen wir aber noch nicht so genau, ob wir das machen, das Ganze nochmal dreidimensional mit so einem 3D-Scanner zu erfassen, falls wieder irgendwelche Baumschäden sind. Kann ja auch mal sein, dass ein Baum direkt auf den Widderkopfaltar fällt und dass da mehr kaputt geht und so. Allerdings sind natürlich das auch immer so Kosten, so um die 2.000, 3.000 Euro, was man da rechnen muss. Und das wissen wir noch nicht so genau, ob wir das schaffen, machen oder wie auch immer.
0: In den Dessauer Steinmetzwerkstätten erfolgt nun die Restaurierung. Der Restaurator rechnet damit, dass der Prozess ungefähr 3 Monate dauern wird. Neben dem oberen Teil des Altars werden auch die 2 unteren Stufen gereinigt, was direkt vor Ort erfolgt. Wenn dann der Widderkopfaltar wieder aufgestellt ist, wird er in neuem Glanz erstrahlen.

0: Es ist Freitag und damit herzlich willkommen zur letzten Aktuellausgabe in dieser Woche. Wie der Landkreis Anhalt-Bitterfeld mitteilt, ist die Kreisstraße 2073 im Ortsteil Edderitz der Stadt Südliches Anhalt seit bereits Montag und bis zum 25. September im Bereich Hüttenweg 1 bis 21 gesperrt. Die Umleitung zwischen Edderitz und Maasdorf erfolgt über Pieten. Der Grund für die Sperrung ist die Verlegung von Elektrokabeln. Sommerferien in Sachsen-Anhalt, aber eben nicht für den Umweltminister des Landes. Der tourt derzeit durch das Bundesland, um sich ein Bild über die momentane Situation zu machen. So besuchte er kürzlich die Landkreise Anhalt-Bitterfeld und Wittenberg. Dort bekam er Einblicke zu Hochwasserschutzmaßnahmen.
1: Im Rahmen seiner Sommertour hat Umweltminister Prof. Dr. Armin Willingmann gemeinsam mit dem Landesbetrieb für Hochwasserschutz und Wasserwirtschaft, kurz LHW, zahlreiche Regionen des Landes besucht, um sich vor Ort über wichtige Projekte zum Hochwasserschutz zu informieren.
2: 2002, das große Hochwasser, an das sich viele Sachsen-Anhalterinnen und Sachsen-Anhalter erinnern, das hat uns gezeigt, da ist dringender Handlungsbedarf. Wir hatten damals etwa 5% diengerechte, standsichere Deiche. Und die verheerenden Auswirkungen dieses Hochwassers, die hatten ihre Gründe. Unter anderem auch in dem Zustand der Deiche damals. Und seinerzeit hat man begonnen, die Deiche durchzusanieren bei uns. Wir sind heute im Jahr 2026 bei über 76% diengerechter, standsicherer Deiche. Weitere 17% sind deutlich standsicher, haben aber noch Ergänzungsbedarf, beispielsweise Verteidigungswege oder dergleichen. Und nur noch ein ganz kleiner Teil von Deichen ist tatsächlich jetzt gefährdet. Das hängt zum Teil aber auch daran, dass wir dort diesen Deich selbst gar nicht mehr nutzen wollen, sondern eine neue Deichanlage errichten. Kurzum, es ist in dieser Zeit seit 2002 sehr viel passiert. 1,6 Milliarden Euro wurden investiert.
1: 2016 wurde das Landesprogramm Mehr Raum für Flüsse ins Leben gerufen. Seit 2022 wird es unter dem Namen Fluss-Natur-Leben fortgeführt und ständig weiterentwickelt. Das Programm umfasst Vorschläge für Deichrückverlegungen und Flutungsvorgang. Darunter ist auch der Flutpolder Röser im Landkreis Anhalt-Bitterfeld.
3: 2012 haben wir einen Planfeststellungsbeschluss bekommen im November und haben dann begonnen mit den einzelnen Teilleistungen, die Weiterplanung, Ausführungsplanung und die Ausschreibung der Bauleistungen, sodass wir 14 anfangen konnten mit dem Mühlgrabensiel. Dann konnten wir den Ortsranddeich Rösa bauen und auch den Ortsranddeich Brösa, teils mobil, teils als Deich. Dann 2018 haben wir begonnen, das Auslaufbauwerk zu bauen. Bis 2021 ist fertiggestellt und die Gewährleistungsabnahme war auch schon. 2021 bis 2022 haben wir den ersten Polderdeichabschnitt gebaut, 1100 Meter. Das ist abgeschlossen, abgenommen. Wir sind hier noch in der Gewährleistung drin. Zurzeit bauen wir 4,5 Kilometer den zweiten Polderdeichabschnitt übers Auslaufbauwerk hinaus bis ans Hochufer am Ende des Polders. Und da wird 26 jetzt fertig sein.
1: Die Fertigstellung des Flutpolders befindet sich auf der Zielgeraden. Im letzten Bauabschnitt wird jetzt das Einlaufbauwerk errichtet. Die Investitionskosten für das neue Einlaufbauwerk belaufen sich auf rund 18 Millionen Euro. Der gesamte Polder kostet etwa 60 Millionen Euro. Finanziert wird das Hochwasserschutzvorhaben aus Mitteln des Europäischen Fonds für regionale Entwicklung sowie durch den Bund und das Land Sachsen-Anhalt.
3: Das Einlaufbauwerk hat eine Länge von 80 Meter, eine Breite von 22 Meter, anschließend da noch mal eine Tosmulde oder ein Tosbecken, ja, damit wir eine Energie umwandeln können. Wir haben 4 Fischbauchklappen, es ist also ein Klappenwehr, kein Schützenwehr, mit 17 Meter Länge, 3,5 Meter Höhe und wir können insgesamt 400 Kubikmeter pro Sekunde aus der Mulde entnehmen im Extremhochwasserfall.
1: Ist das Einlaufbauwerk Ende 2029 fertiggestellt, bekommt der Polder noch einen Steuerpegel.
3: Der Polder wäre dann schon einsatzfähig, man kann ihn per Hand steuern, aber wir bauen parallel Dazu noch ein Steuerpegel, der uns immer die Höhen gibt, die das Einlaufbauwerk braucht und das Auslaufbauwerk. Die müssen miteinander kommunizieren. Der die Impulse gibt der Steuerpegel und sagt, wir können jetzt, das Einlaufbauwerk ist dann geschlossen und der Steuerpegel sagt, der Wasserstand ist jetzt in dem Bereich, wir können anfangen, langsam das Auslaufbauwerk zu öffnen, sodass die Flächen wieder relativ zeitnah zur Verfügung stehen.
1: Seit 2002 wurden allein im Landkreis Anhalt-Bitterfeld mehr als 162 Millionen Euro in den Hochwasserschutz investiert. Polder sind Generationenprojekte. Von der Planung bis zur Fertigstellung müssen selbst bei reibungslosem Ablauf 15 bis 20 Jahre einkalkuliert werden. Ein weiteres Projekt ist der Flutpolder Axien-Mauken im Landkreis Wittenberg. Der Flutpolder ist dabei von großer Bedeutung für den zukünftigen Hochwasserschutz an der Elbe in Sachsen-Anhalt.
4: Der Polder ist zurzeit in der Projektplanung. Wir sind in der Leistungsphase 3, das ist die sogenannte Entwurfsplanung. Und wir planen im Moment die Polderdeiche, die Ein- und Auslaufbauwerke und die Binnenentwässerungsanlagen, also Schöpfwerke und so weiter. Der Polder allgemein, sage ich vielleicht noch mal was dazu, der hat eine Fläche von 1694 Hektar und wird in Zukunft, also kann beim Hochwasserereignis größer Hako 100 55 Millionen Kubikmeter Wasser aufnehmen. Das sind ungefähr 477 Kubikmeter pro Sekunde, die der Elbe entnommen werden in diesem akuten Hochwasserfall.
1: Eine wichtige Voraussetzung für die Akzeptanz von Polderprojekten besteht jedoch darin, dass betroffene Flächeneigentümer im Fall gesteuerter Überflutungen eine Entschädigung erhalten und auch darüber hinaus.
2: Wir brauchen gerade, wenn es um Polderflächen geht, um Retentionsflächen, die zur Verfügung gestellt werden wollen, Verhandlungszeit. Man muss mit den Flächennutzern, man muss mit den Eigentümern reden. Auch für Polder muss man werben, denn ganz klar ist, diese Überflutungsflächen, die im Bedarf gezogen werden, die gehören ja jemandem und hier wird sehr, sehr häufig auch Landwirtschaft drauf betrieben. Und deshalb brauchen wir ein vernünftiges Agreement, eine vernünftige Verabredung mit den Landnutzern. Wir haben jetzt in meiner Zeit im Umweltministerium eine Musterkompensationsvereinbarung mal entwickelt, mit der man in Zukunft auch mit den Landwirten, mit den Eigentümern verhandeln kann, um darüber zu reden, wie auch außerhalb des eigentlichen Schadensfalles, bei dem eine Entschädigung sich von selbst versteht, auch ein angemessener Ausgleich geleistet werden kann. Das wird jeweils im Einzelfall verhandelt. Ich glaube, man muss hier einfach miteinander reden. Polder und Hochwasserschutzmaßnahmen haben nichts mit Kompromisslosigkeit zu tun, sondern viel damit, einen Konsens zu finden und einen Kompromiss.
1: Die geplante Maßnahme Flutungspolder Axien-Mauken umfasst die abschnittsweise Ertüchtigung des bestehenden Elbe-Hauptdeiches sowie die Errichtung neuer Polderdeiche im Hinterland. Anfang 2028 soll das Planfeststellungsverfahren beantragt werden. Hochwasserschutz ist eben eine Aufgabe für Generationen.
0: Das Kabinett des Landtags Sachsen-Anhalt hat einen ressortübergreifenden Aktionsplan zum besseren Schutz von Kindern und Jugendlichen vor sexualisierter Gewalt beschlossen. Ziel ist es, bestehende Präventions- und Hilfsangebote zu stärken und besser bekannt zu machen. Zugleich sollen Schutzkonzepte in Einrichtungen ausgebaut und Fachkräfte sowie Ehrenamtliche für den Kinderschutz durch Qualifizierung gestärkt werden. Der Aktionsplan umfasst 30 Maßnahmen. Den Schwerpunkt bildet der Präventionsbereich. So sollen beispielsweise Konzepte zum Schutz vor Gewalt, insbesondere vor sexualisierter Gewalt, an allen rund 800 allgemeinbildenden Schulen, Förderschulen und berufsbildenden Schulen des Landes etabliert werden. Ehrenamtliche, wie etwa im Sport- und Feuerwehrbereich, sollen dabei unterstützt werden, ebenfalls Schutzkonzepte zu entwickeln. Ein wichtiger Partner dabei ist das Ende 2025 gestartete Zentrum Kinderschutz. Es soll nicht nur Fachkräften der Kinder- und Jugendhilfe, sondern vor allem auch Ehrenamtlichen, die im Freizeitbereich mit Kindern und Jugendlichen arbeiten, Hilfe anbieten und bei der Erarbeitung von Schutzkonzepten unterstützen. Gemeinsam laufen, gemeinsam helfen. In Brena stand kürzlich nicht der sportliche Wettbewerb,

0: Wettkampf im Mittelpunkt, sondern das soziale Engagement. Der TSV Blau-Weiß hatte zum 4. Spendenlauf eingeladen.
1: Laufschuhe schnüren und dabei Gutes tun. In Brena hat der TSV Blau-Weiß bereits zum 4. Mal zu seinem Spendenlauf eingeladen. Ob laufend, mit einem Fahrrad oder auf dem Roller, mitmachen konnte jeder. Die Startgebühr von 10 Euro kommt in diesem Jahr dem ambulanten Kinder- und Jugendhospiz in Halle sowie dem Tierheim Bitterfeld zugute.
2: Es läuft schön, also wir sind ja auch mit dabei und wir versuchen auch immer mit dabei zu sein und selber ein Bild machen zu können. Und das ist eine ganz klasse Sache, dass sie uns hier unterstützen wollen und genau, einfach Geld dann auch für uns sammeln, weil wir uns größtenteils aus Spenden finanzieren.
1: Die Einrichtung begleitet betroffene Familien im Alltag. Ehrenamtliche Familienbegleiter werden dafür ausgebildet und stehen den Familien regelmäßig zur Seite. Eine Unterstützung, die nur durch Spenden möglich ist.
3: Wir haben, wie gesagt, zum 4. Mal den Spendenlauf hier bei uns in Brena. Wir spenden für das ambulante Kinder- und Jugendhospiz in Halle und in diesem Jahr auch für den Tierschutzverein in Bitterfeld und haben im Prinzip ein buntes Rahmenprogramm für die ganze Familie. Laufen eine 5-Kilometer-Strecke durch Brena mit einer Startgebühr von 10 Euro, die dann vollumfänglich gespendet wird.
1: Doch der Tag bestand aus mehr als nur dem Lauf. Fußballturniere für den Nachwuchs und die Herrenmannschaften, eine Tombola, Torwandschießen und Auftritte der Kindertanzgruppe sorgten dafür, dass auch abseits der Strecke einiges geboten wurde.
3: Gerade auch voran die UBZ-Gruppe, die hier sehr stark unterstützt hat mit einer sehr großen Spende für Essen und für Getränke. Auch die Firma Miebe aus Brena und die Firma Blaschgebau, die uns hier unterstützt haben und geben uns damit die Möglichkeit, die Einnahmen, die wir heute generieren, für diese beiden Institutionen zu spenden, um die beiden halt zu unterstützen. Ja.
1: Dass die Veranstaltung überhaupt in dieser Größenanordnung stattfinden kann, ist nur dank zahlreicher Helfer und Sponsoren möglich. Und auch bei den Teilnehmerzahlen zeigt der Trend weiter nach oben.
3: Wir haben im Schnitt die letzten Jahre auch sowas immer steigende Zahlen von Läufern gehabt. Durchaus im letzten Jahr über 200. Ich kenne jetzt die Zahlen von heute noch nicht tatsächlich, aber heute Vormittag standen wir schon irgendwo bei 160, 170. Also ich denke, dass wir vielleicht die 250 toppen können. Gerade mit dem VfL Halle, der heute auch noch mal gekommen ist, und dem Zörbiger FC, die auch noch mal mitgelaufen sind. Also durchaus auch starke Leistung von den Jungs, extra herzukommen, den Lauf zu machen, eben wirklich für den guten Zweck. Klasse Aktion, zielt auf das gemeinsam stark ab. Ich denke, da kann man richtig was bewegen. Und am Ende des Tages werden wir da sicherlich sehen, was dabei rumkommt. Aber ich denke, dass wir heute auch wieder ein gutes Ergebnis erreichen für das Kinderhospiz und für den Tierschutzverein.
1: Und obwohl ein Unwetter am Vortag den Organisatoren noch einiges an Arbeit beschert hatte, konnte der Spendenlauf wie geplant stattfinden. Für den TSV Blau-Weiß Brena zählt am Ende vor allem eins: gemeinsam möglichst viel Geld für Menschen und Tiere in Not zu sammeln.
0: Der VSR Gewässerschutz führte am 16. Juni auf dem Holzmarkt in Köthen Brunnenwasseranalysen durch. 38 Bürger gaben Wasserproben aus ihren Gartenbrunnen am Labormobil ab. Wir analysierten die Wasserproben und erstellten für jede Probe ein ausführliches Gutachten zur Nutzungsmöglichkeit des jeweiligen Brunnenwassers, welches wir den Brunnenbesitzern zusandten. Damit möchten wir dazu beitragen, dass im Garten das oberflächennahe Grundwasser genutzt wird und die Trinkwasservorräte geschont werden, erklärt Harald Gülzow, der das Projekt Brunnenwasseruntersuchungen koordiniert. Inzwischen hat die gemeinnützige Organisation auch die Nitratergebnisse aus Köthen und Umgebung ausgewertet, um die Entwicklung der Nitratbelastung im Grundwasser zu beobachten. Die bisherigen Messwerte zeigen, dass die ständigen Änderungen bei den Düngeregelungen auf den Feldern nicht dazu beitragen, die Nitratbelastung erfolgreich zu reduzieren, erklärt er. Es fehlt eine Planungssicherheit für die Landwirte. Diese ist aber dringend notwendig, damit landwirtschaftliche Bereiche aktiv dazu beitragen, durch eine Kombination von Maßnahmen die Nitratkonzentration im Grundwasser zu verringern. Mit dieser Information sind wir am Ende unserer Freitagsausgabe der RBB Aktuell Nachrichten. Wir schauen uns jetzt noch das heiß daherkommende Wetter an und im Anschluss daran gern noch die Meldungen aus Dessau-Roßlau und Umgebung. Wir sehen uns dann am Montag ab 18 Uhr wieder. Vorher, und zwar am Samstag um 18 Uhr, haben wir unseren Wochenrückblick für Sie im Programm. Lohnt sich einzuschalten und mit dabei zu sein. Also dann, schönes Wochenende. Bis Montag. Machen Sie es gut.
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Am Samstag fallen die Temperaturen weiter herab. Der Höhepunkt ist nur bei 24 Grad Celsius. Der Tag bleibt stark bewölkt, regnen soll es nicht und der Wind zeigt sich stärker als heute mit einem mäßigen Wind aus dem Nordwesten.

0: Nur noch ungefähr einen Monat dauert es, bis alle wahlberechtigten Bürger Sachsen-Anhalts einen neuen Landtag wählen dürfen. Am 6. September wird die richtungsweisende Wahl stattfinden. Wie die Pressestelle der Stadt berichtet, wurden bereits am 27. Juli die Wahlbenachrichtigungen für die Landtagswahl an die wahlberechtigten Bürger des Dessau-Roßlaus versandt. Die Ausgabe und Zustellung der Briefwahlunterlagen zur Landtagswahl wird frühestens ab dem 5. August möglich sein. Ab diesem Zeitpunkt können Wähler, die mittels Briefwahl wählen möchten, den Wahlschein und die Briefwahlunterlagen im Rathaus Dessau-Roßlau im Raum 226 in der zweiten Etage des Rathausneubaus beantragen und in Empfang nehmen. Für diesen Antrag kann der Vordruck auf der Rückseite der Wahlbenachrichtigung genutzt werden. Er kann aber auch mündlich, schriftlich oder elektronisch gestellt werden. In diesem Fall müssen Familienname, Vorname, Geburtsdatum und Wohnanschrift und gegebenenfalls eine Versandanschrift angegeben werden. Nur telefonisch kann der Antrag nicht gestellt werden. Die Wahlscheine mit den Briefwahlunterlagen werden mit der Post übersandt. Wenn für andere Bürger stellvertretend ein Wahlschein mit den Briefwahlunterlagen beantragt wird, muss eine schriftliche Vollmacht dieser Bürger vorliegen. Die Wahlscheine können bis Donnerstag, den 3. September, zu den Öffnungszeiten des Bürgerbüros und am Freitag, den 4. September, bis 12 Uhr im Rathausraum 226 und danach bis 15 Uhr im Wahlamt im Rathaus Altbau, Zimmer 489, beantragt und abgeholt werden. Wer keine Wahlbenachrichtigung bekommen hat, aber dennoch glaubt, wahlberechtigt zu sein, sollte sich an das Wahlamt der Stadt wenden. Dies kann unter der Telefonnummer 0340 204 1813 oder per E-Mail an briefwahl@dessau-roßlau.de erfolgen. Bis zum Wahltag am 6. September um 18 Uhr müssen die Briefwahlunterlagen dann wieder bei der Stadt Dessau-Roßlau eintreffen. Es wird empfohlen, die Briefwahlunterlagen spätestens 4 Werktage vor der Wahl abzusenden, damit diese noch rechtzeitig bei der Stadt eingehen. Abrissarbeiten gehen voran. Für den geplanten Ersatzneubau der Regenbogenschule mit Sporthalle und Außenanlagen in der Bernburger Straße müssen die dort noch vorhandenen leerstehenden Gebäude zurückgebaut und entfernt werden. Die ersten vorbereitenden Arbeiten dafür haben bereits im Mai begonnen. Nun geht es sichtbar voran. Die 1978 errichtete Turnhalle in der Bernburger Straße wurde als erstes abgerissen. Nun folgt noch der Abriss des im selben Jahr errichteten Schulgebäudes. Beide Objekte standen seit vielen Jahren leer. Während den Abrissarbeiten ist weiterhin mit vorübergehenden Beeinträchtigungen durch Lärm, Staubentwicklung und erhöhtes Baustellenverkehrsaufkommen zu rechnen. Nach aktuellem Stand werden die Arbeiten bis zum Jahresende abgeschlossen sein, damit dann Platz für den Bau der neuen Regenbogenschule ist.
1: Ja, was hast du denn so die Woche über beschäftigt?
2: Ich mache hier in Dessau ein Projekt zur Erfassung von baubezogener Kunst aus der DDR-Zeit. Und da war ich jetzt 2 Tage hier unterwegs zum Fotografieren und zum Recherchieren.
1: Ja, und was fotografieren Sie da alles so?
2: Na, zum Beispiel die Figuren, die hier in der Fußgängerzone stehen. Das sind also Bronzeplastiken von Martin Hadelig, wenn Sie die schon mal gesehen haben, zum Beispiel. Und wir waren auch im Museum für Stadtgeschichte, haben uns da informiert, genau. Das ist ein Projekt, was sich sozusagen aus meiner freiberuflichen Tätigkeit heraus ergeben hat, war eher Zufall.
3: Ich habe noch einen Urlaub vor, aber ich den machen kann, weiß ich nicht. Görlitz und Dresden.
4: Ich bin ja öfters mal hier im Stadtpark, aber der Zustand ist nicht mehr der beste. Ja, es finden sich alle möglichen Sachen mal. Alte gebrauchte Sessel oder Einkaufswagen. Und das gefällt mir eigentlich überhaupt nicht.
5: Das hat mich beschäftigt. Ehrlicherweise nicht viel. Ich bin sehr zufrieden und entspannt aktuell. Genieße jetzt das schöne Wetter.
6: Die Wahl. Und da habe ich ein bisschen Sorge, wie die ausfallen wird. Und dann das in Berlin natürlich auch. Ne? Das war eigentlich vorrangig.
7: Die Wahl. Da kann man nur Angst bekommen. Wie die Leute so reinfallen auf offensichtlich falsche Versprechungen und mit den Zielen, die da dargelegt werden, da erinnert man sich an die Zeit, an die man sich nicht mehr erinnern möchte. Hoffentlich merken das doch noch einige bis zur Wahl.
4: Ja, die Wahlen und so. Aber wie gesagt, da kommt man ja auch nicht so richtig mehr mit. Was ein Durcheinander ist ja total unmöglich. Unmöglich sowas. So ein Staat habe ich nicht gelernt, ehrlich. Ja, furchtbar. Von Herrn Merz habe ich auch mehr von gedacht, dass er mehr bringt. Aber bringt ja auch nichts. Ich glaube, es ist überhaupt keiner mehr da.
1: Ja, was machen Sie denn Schönes in Dessau?
8: Wir fahren mit Fahrrad langs der Elbe von Magdeburg um Dresden. Und mit Wohnwagen machen wir so, fahren wir zweimal. Wir fahren so und bringen wir weiter weg. Und dann das war's. Ja, schöne Strecke. Ja.
1: In der letzten Zeit ist es ja wieder sehr heiß mit den Temperaturen. Kommen Sie damit gut klar?
9: Ich komme damit gut klar. Ich komme gerade aus dem Sommerurlaub und daher komme ich damit jetzt sehr gut klar.
1: Möchten Sie erzählen, wohin es ging im Urlaub?
9: Wir waren jetzt in der Türkei 10 Tage und da ist es ja auch sehr heiß und deswegen ist das jetzt ein schöner Übergang.
4: Naja, muss ich. Jetzt gehe ich nach Hause und dann ist Schluss.
10: Da komme ich eigentlich mit klar. Ja, dann suche ich mir immer noch ein schattiges Plätzchen. Das findet man ja immer noch hier.
7: Ja, eigentlich recht gut. Unsere Wohnung ist schön gedämmt. Nachts wird Durchzug gemacht und dann ist es kühl und dann alles zu. Allerdings wollen wir jetzt noch mal schnell zum Markt, gerade in der größten Hitze, aber ging nicht anders.
1: Jens Spahn hat seinen Posten verloren und dann kommt der Nachfolger. Genau, was denken Sie denn so darüber?
4: Wer?
1: Jens Spahn.
4: Ach, der nur erst. Ist schon gut so, wirklich. Ist schon gut so. Der bringt wirklich nichts, nur Mist.
6: Ja, diese ganze Umstellung und so, da kann ich aber nicht viel dazu sagen, ob das nun gut ist oder nicht so gut ist mit den Neuen.
7: Er war sehr unklug, sehr, ja.
1: Genau, was denken Sie so über seinen Nachfolger?
7: Da müssen wir uns überraschen lassen. Voriges Jahr hat er ja noch gesagt, er fühlt sich dem nicht gewachsen und nach einem Jahr geht es. Aber wir lassen uns überraschen.
0: Der GO

0: Orgengarten in Dessau-Ziebig ist kulturhistorisch sehr bedeutend und beherbergt zahlreiche historische Gebäude, Denkmäler und mehr. Dazu zählt unter anderem auch der Widderkopfaltar. Er ist Teil des ursprünglichen Gestaltungskonzeptes des Georgengartens und trägt wesentlich zur historischen Wirkung der Anlage bei.
1: Der Widderkopfaltar ist in der Entstehungszeit des Georgengartens aufgestellt worden. Das ist so um 1780 rum gewesen. Und man hat hier nach einem Vorbild eines Kandelaberfußes, wie man sie jetzt auch zum Beispiel in den Vatikanischen Museen findet und wie es also nach dem Vorbild eines Kandelaberfußes aus Wörlitz dann diesen Widderkopfaltar gestellt hat, ne, ist eigentlich so ein Kerzenständer eigentlich, und der hat dann nachher irgendwie seine Bedeutung verloren und wurde dann nachher künstlerisch umgestaltet und hat dann diesen Widderkopfaltar, der wurde dann hier aufgestellt als kleinen Kunst, sozusagen kleinen Denkmal im Georgengarten.
0: Witterungseinflüsse, Sturmschäden, Vandalismus und das Alter des Natursteins haben dafür gesorgt, dass eine umfassende Restaurierung notwendig geworden ist. Manche der Schäden sind bereits ziemlich alt.
1: Wir haben ein Bild aus den 50er Jahren, da sind die Beschädigungen, also die Widderköpfe schon abgeschlagen gewesen. Und dieser größere Schaden an der Seite ist mal durch einen Baumschaden hergerührt. Der muss so 2017 gewesen sein, dass hier ein Baum umgefallen ist, der dann nachher dann ein Stück abgeschlagen hat. Die Teile konnte man übrigens auch bergen. Die werden auch wieder mit verarbeitet dann bei der Restaurierung des Widderkopfaltars. Und ja, also wir vermuten, dass es so entweder in Kriegsjahren oder so, dass die Widderköpfe da kaputt gegangen sind und dass da dass man da halt das dann nachher beschädigt hat.
0: Am 22. Juli war es nun soweit und ein Teil des Widderkopfaltars wurde abgebaut. Eine Fachfirma hob den, nach Schätzungen rund eine Tonne schweren, oberen Teil des Altars an. Seitlich wurde er dann auf einen Anhänger verladen. Nun kann er restauriert werden. Möglich ist das nur durch einen sehr großzügigen Unterstützer.
1: Die Heise-Stiftung, die Karl-Heinz-Heise-Stiftung, ist dann auf uns zugekommen, und so vor 2 Jahren war das ungefähr, und hat dann gesagt, ja, sie hätten Interesse daran, das zu restaurieren und ob wir uns als Verein da nicht kümmern könnten und die Schirmherrschaft sozusagen übernehmen könnten und da uns um die Restaurierung kümmern können. Sie würden das Geld dafür geben und haben dann im Endeffekt auch 20.000 Euro für diese ganze Geschichte bereitgestellt.
0: Die Gesamtkosten der Maßnahme belaufen sich auf knapp 30.000 Euro. Die verbleibenden Mittel werden vom Förderverein Anhaltische Gemäldegalerie und Georgengarten Dessau e.V. aufgebracht. Im Restaurierungsprozess werden nun die verschiedenen Schäden am Altar behoben. Die abgeschlagenen Widderköpfe werden zunächst nachmodelliert.
1: Also erstmal gibt es ein Gipsmodell sozusagen, was dann mit der Denkmalpflege abgestimmt wird. Und da wird geguckt, dass das dann so passt und auch diesem Altar angemessen ist. Und wenn dieses Gipsmodell dann fertig ist und man diesen, dann wird dann Abguss gemacht und wird das dann in Steinmasse sozusagen an den Altar wieder drangesetzt. Dann ist es so, dass eine Reinigung durchgeführt werden soll. Es sind ja doch Graffitis und sehr viel Moos, und soll mit kleineren Schäden sollen dann auch so mit Steinersatzmasse angesetzt werden, um sozusagen mal das Gesamtbild wieder harmonischer herzustellen und so. Wir hatten auch mal geplant, am Anfang, da wissen wir aber noch nicht so genau, ob wir das machen, das Ganze also nochmal dreidimensional mit so einem 3D-Scanner zu erfassen, falls wieder irgendwelche Baumschäden sind. Kann ja auch mal sein, dass ein Baum direkt auf den Widderkopfaltar fällt und dass da mehr kaputt geht und so. Allerdings sind natürlich das auch immer so Kosten, so um die 2.000, 3.000 Euro, was man da rechnen muss. Und das wissen wir noch nicht so genau, ob wir das schaffen, machen oder wie auch immer.
0: In den Dessauer Steinmetzwerkstätten erfolgt nun die Restaurierung. Der Restaurator rechnet damit, dass der Prozess ungefähr 3 Monate dauern wird. Neben dem oberen Teil des Altars werden auch die 2 unteren Stufen gereinigt, was direkt vor Ort erfolgt. Wenn dann der Widderkopfaltar wieder aufgestellt ist, wird er in neuem Glanz erstrahlen.

0: Es ist Freitag und damit herzlich willkommen zur letzten Aktuellausgabe in dieser Woche. Wie der Landkreis Anhalt-Bitterfeld mitteilt, ist die Kreisstraße 2073 im Ortsteil Edderitz der Stadt Südliches Anhalt seit bereits Montag und bis zum 25. September im Bereich Hüttenweg 1 bis 21 gesperrt. Die Umleitung zwischen Edderitz und Maasdorf erfolgt über Pieten. Der Grund für die Sperrung ist die Verlegung von Elektrokabeln. Sommerferien in Sachsen-Anhalt, aber eben nicht für den Umweltminister des Landes. Der tourt derzeit durch das Bundesland, um sich ein Bild über die momentane Situation zu machen. So besuchte er kürzlich die Landkreise Anhalt-Bitterfeld und Wittenberg. Dort bekam er Einblicke zu Hochwasserschutzmaßnahmen.
1: Im Rahmen seiner Sommertour hat Umweltminister Prof. Dr. Armin Willingmann gemeinsam mit dem Landesbetrieb für Hochwasserschutz und Wasserwirtschaft, kurz LHW, zahlreiche Regionen des Landes besucht, um sich vor Ort über wichtige Projekte zum Hochwasserschutz zu informieren.
2: 2002, das große Hochwasser, an das sich viele Sachsen-Anhalterinnen und Sachsen-Anhalter erinnern, das hat uns gezeigt, da ist dringender Handlungsbedarf. Wir hatten damals etwa 5% diengerechte, standsichere Deiche. Und die verheerenden Auswirkungen dieses Hochwassers, die hatten ihre Gründe. Unter anderem auch in dem Zustand der Deiche damals. Und seinerzeit hat man begonnen, die Deiche durchzusanieren bei uns. Wir sind heute im Jahr 2026 bei über 76% diengerechter, standsicherer Deiche, weitere 17% sind deutlich standsicher, haben aber noch Ergänzungsbedarf, beispielsweise Verteidigungswege oder dergleichen. Und nur noch ein ganz kleiner Teil von Deichen ist tatsächlich jetzt gefährdet. Das hängt zum Teil aber auch daran, dass wir dort den Deich selbst gar nicht mehr nutzen wollen, sondern eine neue Deichanlage errichten. Kurzum, es ist in dieser Zeit seit 2002 sehr viel passiert. 1,6 Milliarden Euro wurden investiert.
1: 2016 wurde das Landesprogramm Mehr Raum für Flüsse ins Leben gerufen. Seit 2022 wird es unter dem Namen Fluss Natur Leben fortgeführt und ständig weiterentwickelt. Das Programm umfasst Vorschläge für Deichrückverlegungen und Flutungsvorgang. Darunter ist auch der Flutpolder Röser im Landkreis Anhalt-Bitterfeld.
3: 2012 haben wir einen Planfeststellungsbeschluss bekommen im November und haben dann begonnen mit den einzelnen Teilleistungen, die Weiterplanung, Ausführungsplanung und die Ausschreibung der Bauleistungen, sodass wir 14 anfangen konnten mit dem Mühlgrabensiel. Dann konnten wir den Ortsranddeich Röser bauen und auch den Ortsranddeich Bröser, teils mobil, teils als Deich. Dann 2018 haben wir begonnen, das Auslaufbauwerk zu bauen. Bis 2021 ist fertiggestellt und die Gewährleistungsabnahme war auch schon. 2021 bis 2022 haben wir den ersten Polderdeichabschnitt gebaut, 1100 Meter. Das ist abgeschlossen, abgenommen. Wir sind hier noch in der Gewährleistung drin. Zurzeit bauen wir 4,5 Kilometer den zweiten Polderdeichabschnitt übers Auslaufbauwerk hinaus bis ans Hochufer am Ende des Polders. Und da wird 26 jetzt fertig sein.
1: Die Fertigstellung des Flutpolders befindet sich auf der Zielgeraden. Im letzten Bauabschnitt wird jetzt das Einlaufbauwerk errichtet. Die Investitionskosten für das neue Einlaufbauwerk belaufen sich auf rund 18 Millionen Euro. Der gesamte Polder kostet etwa 60 Millionen Euro. Finanziert wird das Hochwasserschutzvorhaben aus Mitteln des Europäischen Fonds für regionale Entwicklung sowie durch den Bund und das Land Sachsen-Anhalt.
3: Das Einlaufbauwerk hat eine Länge von 80 Meter, eine Breite von 22 Meter, anschließend da nochmal eine Tosmulde oder ein Tosbecken, ja, damit wir eine Energie umwandeln können. Wir haben 4 Fischbauchklappen, es ist also ein Klappenwehr, kein Schützenwehr, mit 17 Meter Länge, 3,5 Meter Höhe und wir können insgesamt 400 Kubikmeter pro Sekunde aus der Mulde entnehmen im Extremhochwasserfall.
1: Ist das Einlaufbauwerk Ende 2029 fertiggestellt, bekommt der Polder noch einen Steuerpegel.
3: Der Polder wäre dann schon einsatzfähig.

0: Man kann ihn per Hand steuern, aber wir bauen parallel dazu noch einen Steuerpegel, der uns immer die Höhen gibt, die das Einlaufbauwerk braucht und das Auslaufbauwerk. Die müssen miteinander kommunizieren. Die Impulse gibt der Steuerpegel und sagt, wir können jetzt, das Einlaufbauwerk ist dann geschlossen und der Steuerpegel sagt, der Wasserstand ist jetzt in dem Bereich, wir können anfangen, langsam das Auslaufbauwerk zu öffnen, sodass die Flächen wieder relativ zeitnah zur Verfügung stehen.
1: Seit 2002 wurden allein im Landkreis Anhalt-Bitterfeld mehr als 162 Millionen Euro in den Hochwasserschutz investiert. Polder sind Generationenprojekte. Von der Planung bis zur Fertigstellung müssen selbst bei reibungslosem Ablauf 15 bis 20 Jahre einkalkuliert werden. Ein weiteres Projekt ist der Flutpolder Axien-Mauken im Landkreis Wittenberg. Der Flutpolder ist dabei von großer Bedeutung für den zukünftigen Hochwasserschutz an der Elbe in Sachsen-Anhalt.
2: Der Polder ist zurzeit in der Projektplanung. Wir sind in der Leistungsphase 3, das ist die sogenannte Entwurfsplanung. Und wir planen im Moment die Polderdeiche, die Ein- und Auslaufbauwerke und die Binnenentwässerungsanlagen, also Schöpfwerke und so weiter. Der Polder allgemein, sage ich vielleicht noch mal was dazu, der hat eine Fläche von 1694 Hektar und wird in Zukunft, also kann beim Hochwasserereignis größer HQ 100 55 Millionen Kubikmeter Wasser aufnehmen. Das sind ungefähr 477 Kubikmeter pro Sekunde, die der Elbe entnommen werden in diesem akuten Hochwasserfall.
1: Eine wichtige Voraussetzung für die Akzeptanz von Polderprojekten besteht jedoch darin, dass betroffene Flächeneigentümer im Fall gesteuerter Überflutungen eine Entschädigung erhalten und auch darüber hinaus.
3: Wir brauchen gerade, wenn es um Polderflächen geht, um Retentionsflächen, die zur Verfügung gestellt werden wollen, Verhandlungszeit. Man muss mit den Flächennutzern, man muss mit den Eigentümern reden. Auch für Polder muss man werben, denn ganz klar ist, diese Überflutungsflächen, die im Bedarf gezogen werden, die gehören ja jemandem. Und hier wird sehr, sehr häufig auch Landwirtschaft drauf betrieben. Und deshalb brauchen wir ein vernünftiges Agreement, eine vernünftige Verabredung mit den Landnutzern. Wir haben jetzt in meiner Zeit im Umweltministerium eine Musterkompensationsvereinbarung mal entwickelt, mit der man in Zukunft auch mit den Landwirten, mit den Eigentümern verhandeln kann, um darüber zu reden, wie auch außerhalb des eigentlichen Schadensfalles, bei dem eine Entschädigung sich von selbst versteht, auch ein angemessener Ausgleich geleistet werden kann. Das wird jeweils im Einzelfall verhandelt. Ich glaube, man muss hier einfach miteinander reden. Polder und Hochwasserschutzmaßnahmen haben nichts mit Kompromisslosigkeit zu tun, sondern viel damit, einen Konsens zu finden und einen Kompromiss.
1: Die geplante Maßnahme Flutungspolder Axien-Mauken umfasst die abschnittsweise Ertüchtigung des bestehenden Elbe-Hauptdeiches sowie die Errichtung neuer Polderdeiche im Hinterland. Anfang 2028 soll das Planfeststellungsverfahren beantragt werden. Hochwasserschutz ist eben eine Aufgabe für Generationen.
4: Das Kabinett des Landtags Sachsen-Anhalt hat einen ressortübergreifenden Aktionsplan zum besseren Schutz von Kindern und Jugendlichen vor sexualisierter Gewalt beschlossen. Ziel ist es, bestehende Präventions- und Hilfsangebote zu stärken und besser bekannt zu machen. Zugleich sollen Schutzkonzepte in Einrichtungen ausgebaut und Fachkräfte sowie Ehrenamtliche für den Kinderschutz durch Qualifizierung gestärkt werden. Der Aktionsplan umfasst 30 Maßnahmen. Den Schwerpunkt bildet der Präventionsbereich. So sollen beispielsweise Konzepte zum Schutz vor Gewalt, insbesondere vor sexualisierter Gewalt, an allen rund 800 allgemeinbildenden Schulen, Förderschulen und berufsbildenden Schulen des Landes etabliert werden. Ehrenamtliche, wie etwa im Sport- und Feuerwehrbereich, sollen dabei unterstützt werden, ebenfalls Schutzkonzepte zu entwickeln. Ein wichtiger Partner dabei ist das Ende 2025 gestartete Zentrum Kinderschutz. Es soll nicht nur Fachkräften der Kinder- und Jugendhilfe, sondern vor allem auch Ehrenamtlichen, die im Freizeitbereich mit Kindern und Jugendlichen arbeiten, Hilfe anbieten und bei der Erarbeitung von Schutzkonzepten unterstützen. Gemeinsam laufen, gemeinsam helfen. In Brena stand kürzlich nicht der sportliche Wettkampf.

0: Wettkampf im Mittelpunkt, sondern das soziale Engagement. Der TSV Blau-Weiß hatte zum vierten Spendenlauf eingeladen.
1: Laufschuhe schnüren und dabei Gutes tun. In Brena hat der TSV Blau-Weiß bereits zum vierten Mal zu seinem Spendenlauf eingeladen. Ob laufend, mit einem Fahrrad oder auf dem Roller, mitmachen konnte jeder. Die Startgebühr von 10 Euro kommt in diesem Jahr dem ambulanten Kinder- und Jugendhospiz in Halle sowie dem Tierheim Bitterfeld zugute.
2: Es läuft schön, also wir sind ja auch mit dabei und wir versuchen auch immer mit dabei zu sein und selber ein Bild machen zu können. Und das ist eine ganz klasse Sache, dass sie uns hier unterstützen wollen und einfach Geld dann auch für uns sammeln, weil wir uns größtenteils aus Spenden finanzieren.
1: Die Einrichtung begleitet betroffene Familien im Alltag. Ehrenamtliche Familienbegleiter werden dafür ausgebildet und stehen den Familien regelmäßig zur Seite. Eine Unterstützung, die nur durch Spenden möglich ist.
3: Wir haben, wie gesagt, zum vierten Mal den Spendenlauf hier bei uns in Brena. Wir spenden für das ambulante Kinder- und Jugendhospiz in Halle und in diesem Jahr auch für den Tierschutzverein in Bitterfeld. Und haben im Prinzip ein buntes Rahmenprogramm für die ganze Familie. Laufen eine 5-Kilometer-Strecke durch Brena mit einer Startgebühr von 10 Euro, die dann vollumfänglich gespendet wird.
1: Doch der Tag bestand aus mehr als nur dem Lauf. Fußballturniere für den Nachwuchs und die Herrenmannschaften, eine Tombola, Torwandschießen und Auftritte der Kindertanzgruppe sorgten dafür, dass auch abseits der Strecke einiges geboten wurde.
3: Gerade auch voran die UBZ-Gruppe, die hier sehr stark unterstützt hat mit einer sehr großen Spende für Essen und für Getränke. Auch die Firma Miebe aus Brena und die Firma Blaschgebauer, die uns hier unterstützt haben und geben uns damit die Möglichkeit, die Einnahmen, die wir heute generieren, für diese beiden Institutionen zu spenden, um die beiden halt zu unterstützen. Ja.
1: Dass die Veranstaltung überhaupt in dieser Größenanordnung stattfinden kann, ist nur dank zahlreicher Helfer und Sponsoren möglich. Und auch bei den Teilnehmerzahlen zeigt der Trend weiter nach oben.
3: Wir haben im Schnitt die letzten Jahre auch sowas immer steigende Zahlen von Läufern gehabt. Durchaus im letzten Jahr über 200. Ich kenne jetzt die Zahlen von heute noch nicht tatsächlich, aber heute Vormittag standen wir schon irgendwo bei 160, 170. Also ich denke, dass wir vielleicht die 250 toppen können. Gerade mit dem VfL Halle, der heute auch noch mal gekommen ist, und dem Zörbiger FC, die auch noch mal mitgelaufen sind. Also durchaus so starke Leistung von den Jungs, extra herzukommen, den Lauf zu machen, eben wirklich für den guten Zweck. Klasse Aktion, zielt auf das gemeinsam stark ab. Ich denke, da kann man richtig was bewegen. Und am Ende des Tages werden wir da sicherlich sehen, was dabei rumkommt. Aber ich denke, dass wir heute auch wieder ein gutes Ergebnis erreichen für das Kinderhospiz und für den Tierschutzverein.
1: Und obwohl ein Unwetter am Vortag den Organisatoren noch einiges an Arbeit beschert hatte, konnte der Spendenlauf wie geplant stattfinden. Für den TSV Blau-Weiß Brena zählt am Ende vor allem eins: gemeinsam möglichst viel Geld für Menschen und Tiere in Not zu sammeln.
0: Der VSR Gewässerschutz führte am 16. Juni auf dem Holzmarkt in Köthen Brunnenwasseranalysen durch. 38 Bürger gaben Wasserproben aus ihren Gartenbrunnen am Labormobil ab. Wir analysierten die Wasserproben und erstellten für jede Probe ein ausführliches Gutachten zur Nutzungsmöglichkeit des jeweiligen Brunnenwassers, welches wir den Brunnenbesitzern zusandten. Damit möchten wir dazu beitragen, dass im Garten das oberflächennahe Grundwasser genutzt wird und die Trinkwasservorräte geschont werden, erklärt Harald Gülzow, der das Projekt Brunnenwasseruntersuchungen koordiniert. Inzwischen hat die gemeinnützige Organisation auch die Nitratergebnisse aus Köthen und Umgebung ausgewertet, um die Entwicklung der Nitratbelastung im Grundwasser zu beobachten. Die bisherigen Messwerte zeigen, dass die ständigen Änderungen bei den Düngeregelungen auf den Feldern nicht dazu beitragen, die Nitratbelastung erfolgreich zu reduzieren, erklärt er. Es fehlt eine Planungssicherheit für die Landwirte. Diese ist aber dringend notwendig, damit landwirtschaftliche Bereiche aktiv dazu beitragen, durch eine Kombination von Maßnahmen die Nitratkonzentration im Grundwasser zu verringern. Mit dieser Information sind wir am Ende unserer Freitagsausgabe der RBB Aktuellen Nachrichten. Wir schauen uns jetzt noch das heiß daherkommende Wetter an und im Anschluss daran gern noch die Meldungen aus Dessau, Roßlau und Umgebung. Wir sehen uns dann am Montag ab 18 Uhr wieder. Vorher, und zwar am Samstag um 18 Uhr, haben wir unseren Wochenrückblick für Sie im Programm. Lohnt sich einzuschalten und mit dabei zu sein. Also dann, schönes Wochenende. Bis Montag. Machen Sie es gut.
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Am Samstag fallen die Temperaturen weiter herab. Der Höhepunkt ist nur bei 24 Grad Celsius. Der Tag bleibt stark bewölkt, regnen soll es nicht und der Wind zeigt sich stärker als heute mit einem mäßigen Wind aus dem Nordwesten.

0: Nur noch ungefähr einen Monat dauert es, bis alle wahlberechtigten Bürger Sachsen-Anhalts einen neuen Landtag wählen dürfen. Am 6. September wird die richtungsweisende Wahl stattfinden. Wie die Pressestelle der Stadt berichtet, wurden bereits am 27. Juli die Wahlbenachrichtigungen für die Landtagswahl an die wahlberechtigten Bürger des Dessau-Roßlaus versandt. Die Ausgabe und Zustellung der Briefwahlunterlagen zur Landtagswahl wird frühestens ab dem 5. August möglich sein. Ab diesem Zeitpunkt können Wähler, die mittels Briefwahl wählen möchten, den Wahlschein und die Briefwahlunterlagen im Rathaus Dessau-Roßlau im Raum 226 in der zweiten Etage des Rathausneubaus beantragen und in Empfang nehmen. Für diesen Antrag kann der Vordruck auf der Rückseite der Wahlbenachrichtigung genutzt werden. Er kann aber auch mündlich, schriftlich oder elektronisch gestellt werden. In diesem Fall müssen Familienname, Vorname, Geburtsdatum und Wohnanschrift und gegebenenfalls eine Versandanschrift angegeben werden. Nur telefonisch kann der Antrag nicht gestellt werden. Die Wahlscheine mit den Briefwahlunterlagen werden mit der Post übersandt. Wenn für andere Bürger stellvertretend ein Wahlschein mit den Briefwahlunterlagen beantragt wird, muss eine schriftliche Vollmacht dieser Bürger vorliegen. Die Wahlscheine können bis Donnerstag, den 3. September, zu den Öffnungszeiten des Bürgerbüros und am Freitag, den 4. September, bis 12 Uhr im Rathausraum 226 und danach bis 15 Uhr im Wahlamt im Rathaus Altbau, Zimmer 489, beantragt und abgeholt werden. Wer keine Wahlbenachrichtigung bekommen hat, aber dennoch glaubt, wahlberechtigt zu sein, sollte sich an das Wahlamt der Stadt wenden. Dies kann unter der Telefonnummer 0340 204 1813 oder per E-Mail an briefwahl@dessau-roßlau.de erfolgen. Bis zum Wahltag am 6. September um 18 Uhr müssen die Briefwahlunterlagen dann wieder bei der Stadt Dessau-Roßlau eintreffen. Es wird empfohlen, die Briefwahlunterlagen spätestens 4 Werktage vor der Wahl abzusenden, damit diese noch rechtzeitig bei der Stadt eingehen. Abrissarbeiten gehen voran. Für den geplanten Ersatzneubau der Regenbogenschule mit Sporthalle und Außenanlagen in der Bernburger Straße müssen die dort noch vorhandenen leerstehenden Gebäude zurückgebaut und entfernt werden. Die ersten vorbereitenden Arbeiten dafür haben bereits im Mai begonnen. Nun geht es sichtbar voran. Die 1978 errichtete Turnhalle in der Bernburger Straße wurde als erstes abgerissen. Nun folgt noch der Abriss des im selben Jahr errichteten Schulgebäudes. Beide Objekte standen seit vielen Jahren leer. Während den Abrissarbeiten ist weiterhin mit vorübergehenden Beeinträchtigungen durch Lärm, Staubentwicklung und erhöhtes Baustellenverkehrsaufkommen zu rechnen. Nach aktuellem Stand werden die Arbeiten bis zum Jahresende abgeschlossen sein, damit dann Platz für den Bau der neuen Regenbogenschule ist.
1: Ja, was hat Sie denn so die Woche über beschäftigt?
2: Ich mache hier in Dessau ein Projekt zur Erfassung von baubezogener Kunst aus der DDR-Zeit. Und da war ich jetzt 2 Tage hier unterwegs zum Fotografieren und zum Recherchieren.
1: Ja, und was fotografieren Sie da alles so?
2: Na, zum Beispiel die Figuren, die hier in der Fußgängerzone stehen. Das sind also Bronzeplastiken von Martin Hadelich, wenn Sie die schon mal gesehen haben, zum Beispiel. Und wir waren auch im Museum für Stadtgeschichte, haben uns da informiert, genau. Das ist ein Projekt, was sich sozusagen aus meiner freiberuflichen Tätigkeit heraus ergeben hat, war eher Zufall.
3: Ich habe noch einen Urlaub vor, aber ich den machen kann, weiß ich nicht. Görlitz und Dresden.
4: Ich bin ja öfters mal hier im Stadtpark, aber der Zustand ist nicht mehr der beste. Ja, es finden sich alle möglichen Sachen mal. Alte gebrauchte Sessel oder Einkaufswagen, und das gefällt mir eigentlich überhaupt nicht.
5: Das hat mich beschäftigt. Ehrlicherweise nicht viel. Ich bin sehr zufrieden und entspannt aktuell. Genieße jetzt das schöne Wetter.
6: Die Wahl. Und da habe ich ein bisschen Sorge, wie die ausfallen wird. Und dann das in Berlin natürlich auch. Ne? Das war eigentlich vorrangig.
7: Die Wahl, da kann man nur Angst bekommen. Wie die Leute so reinfallen auf offensichtlich falsche Versprechungen und mit den Zielen, die da dargelegt werden, da erinnert man sich an die Zeit, an die man sich nicht mehr erinnern möchte. Hoffentlich merken das doch noch einige bis zur Wahl.
8: Ja, die Wahlen und so. Aber wie gesagt, da kommt man ja auch nicht so richtig mehr mit. Was ein Durcheinander ist ja total unmöglich. Unmöglich sowas. So ein Staat habe ich nicht gelernt, ehrlich. Ja, furchtbar. Von Herrn Merz habe ich auch mehr von gedacht, dass er mehr bringt. Aber bringt ja auch nichts. Ich glaube, es ist überhaupt keiner mehr da.
1: Ja, was machen Sie denn Schönes in Dessau?
9: Wir fahren mit Fahrrad langs der Elbe von Magdeburg um Dresden. Und mit Wohnwagen fahren wir zweimal. Wir fahren so und bringen wir weiter weg. Und dann das war's. Ja, schöne Strecke. Ja.
1: In der letzten Zeit ist es ja wieder sehr heiß mit den Temperaturen. Kommen Sie damit gut klar?
10: Ich komme damit gut klar. Ich komme gerade aus dem Sommerurlaub und daher komme ich damit jetzt sehr gut klar.
1: Möchten Sie erzählen, wohin es ging im Urlaub?
10: Wir waren jetzt in der Türkei 10 Tage und da ist es ja auch sehr heiß und deswegen ist das jetzt ein schöner Übergang.
8: Naja, muss ich. Jetzt gehe ich nach Hause und dann ist Schluss.
4: Da komme ich eigentlich mit klar. Ja, dann suche ich mir immer noch ein schattiges Plätzchen. Das findet man ja immer noch hier.
7: Ja, eigentlich recht gut. Unsere Wohnung ist schön gedämmt. Nachts wird Durchzug gemacht und dann ist es kühl und dann alles zu. Allerdings wollen wir jetzt noch mal schnell zum Markt, gerade in der größten Hitze, aber ging nicht anders.
1: Jens Spahn hat seinen Posten verloren und dann kommt der Nachfolger. Genau, was denken Sie denn so darüber?
8: Wer?
1: Jens Spahn.
8: Ach, der nur erst. Ist schon gut so, wirklich. Ist schon gut so. Der bringt wirklich nichts, nur Mist.
6: Ja, diese ganze Umstellung und so, da kann ich aber nicht viel dazu sagen, ob das nun gut ist oder nicht so gut ist mit den Neuen.
7: Er war sehr unklug, sehr, ja.
1: Genau, was denken Sie so über seinen Nachfolger?
7: Da müssen wir uns überraschen lassen. Vor uns hat er ja noch gesagt, er fühlt sich dem nicht gewachsen und nach einem Jahr geht es. Aber wir lassen uns überraschen.
0: Der Georg.

0: Man hat hier nach einem Vorbild eines Kandelaberfußes, wie man sie jetzt auch zum Beispiel in den Vatikanischen Museen findet und wie es also nach dem Vorbild eines Kandelaberfußes aus Wörlitz dann diesen Widderkopfaltar gestellt hat, ne, ist eigentlich so ein, naja, ein Kerzenständer eigentlich, und der hat dann nachher irgendwie seine Bedeutung verloren und wurde dann nachher künstlerisch umgestaltet und hat dann diesen Widderkopfaltar, der wurde dann hier aufgestellt als, als kleinen Kunst, sozusagen kleinen Denkmal im Georgengarten.
1: Witterungseinflüsse, Sturmschäden, Vandalismus und das Alter des Natursteins haben dafür gesorgt, dass eine umfassende Restaurierung notwendig geworden ist. Manche der Schäden sind bereits ziemlich alt.
0: Wir haben ein Bild aus den 50er Jahren, da sind die Beschädigungen, also die Widderköpfe schon abgeschlagen gewesen. Und dieser größere Schaden an der Seite ist mal durch einen Baumschaden hergerührt. Der muss so 2017 gewesen sein, dass hier ein Baum umgefallen ist, der dann nachher dann ein Stück abgeschlagen hat. Die Teile konnte man übrigens auch bergen. Die werden auch wieder mit verarbeitet dann bei der Restaurierung des Widderkopfaltars. Und ja, also wir vermuten, dass es so entweder zwischen, ja, in Kriegsjahren oder so, dass die Widderköpfe da kaputt gegangen sind und dass da dass man da halt das dann nachher beschädigt hat.
1: Am 22. Juli war es nun soweit und ein Teil des Widderkopfaltars wurde abgebaut. Eine Fachfirma hob den, nach Schätzungen rund eine Tonne schweren, oberen Teil des Altars an. Seitlich wurde er dann auf einen Anhänger verladen. Nun kann er restauriert werden. Möglich ist das nur durch einen sehr großzügigen Unterstützer.
0: Die Heise-Stiftung, die Karl-Heinz-Heise-Stiftung, ist dann auf uns zugekommen, und so vor 2 Jahren war das ungefähr, und hat dann gesagt, ja, sie hätten Interesse daran, das zu restaurieren, und ob wir uns als Verein da nicht kümmern könnten und die Schirmherrschaft sozusagen übernehmen könnten und da uns um die Restaurierung kümmern können. Sie würden das Geld dafür geben und haben dann im Endeffekt auch 20.000 Euro für diese ganze Geschichte bereitgestellt.
1: Die Gesamtkosten der Maßnahme belaufen sich auf knapp 30.000 Euro. Die verbleibenden Mittel werden vom Förderverein Anhaltische Gemäldegalerie und Georgengarten Dessau e.V. aufgebracht. Im Restaurierungsprozess werden nun die verschiedenen Schäden am Altar behoben. Die abgeschlagenen Widderköpfe werden zunächst nachmodelliert.
0: Also erstmal gibt es ein Gipsmodell sozusagen, was dann mit der Denkmalpflege abgestimmt wird. Und da wird geguckt, dass das dann so passt und auch diesem Altar angemessen ist. Und wenn dieses Gipsmodell dann fertig ist und man diesen, dann wird dann Abguss gemacht und wird das dann in Steinmasse sozusagen an den Altar wieder drangesetzt. Dann ist es so, dass eine Reinigung durchgeführt werden soll. Es sind ja doch Graffitis und sehr viel Moos, und soll mit kleineren Schäden, sollen dann auch so mit Steinersatzmasse angesetzt werden, um sozusagen das Gesamtbild wieder harmonischer herzustellen und so. Wir hatten auch mal geplant, am Anfang, da wissen wir aber noch nicht so genau, ob wir das machen, das Ganze so nochmal dreidimensional mit so einem 3D-Scanner zu erfassen, falls wieder irgendwelche Baumschäden sind. Kann ja auch mal sein, dass ein Baum direkt auf den Widderkopfaltar fällt und dass da mehr kaputt geht und so. Allerdings sind natürlich das auch immer so Kosten, so um die 2.000, 3.000 Euro, was man da rechnen muss. Und das wissen wir noch nicht so genau, ob wir das schaffen, machen oder wie auch immer noch.
1: In den Dessauer Steinmetzwerkstätten erfolgt nun die Restaurierung. Der Restaurator rechnet damit, dass der Prozess ungefähr 3 Monate dauern wird. Neben dem oberen Teil des Altars werden auch die 2 unteren Stufen gereinigt, was direkt vor Ort erfolgt. Wenn dann der Widderkopfaltar wieder aufgestellt ist, wird er in neuem Glanz erstrahlen.

Es ist Freitag und damit herzlich willkommen zur letzten Aktuellausgabe in dieser Woche. Wie der Landkreis Anhalt-Bitterfeld mitteilt, ist die Kreisstraße 2073 im Ortsteil Edderitz der Stadt Südliches Anhalt seit bereits Montag und bis zum 25. September im Bereich Hüttenweg 1 bis 21 gesperrt. Die Umleitung zwischen Edderitz und Maasdorf erfolgt über Pieten. Der Grund für die Sperrung ist die Verlegung von Elektrokabeln.

0: Sommerferien in Sachsen-Anhalt, aber eben nicht für den Umweltminister des Landes. Der tourt derzeit durch das Bundesland, um sich ein Bild über die momentane Situation zu machen. So besuchte er kürzlich die Landkreise Anhalt-Bitterfeld und Wittenberg. Dort bekam er Einblicke zu Hochwasserschutzmaßnahmen.
1: Im Rahmen seiner Sommertour hat Umweltminister Prof. Dr. Armin Willingmann gemeinsam mit dem Landesbetrieb für Hochwasserschutz und Wasserwirtschaft, kurz LHW, zahlreiche Regionen des Landes besucht, um sich vor Ort über wichtige Projekte zum Hochwasserschutz zu informieren.
2: 2002, das große Hochwasser, an das sich viele Sachsen-Anhalterinnen und Sachsen-Anhalter erinnern, das hat uns gezeigt, da ist dringender Handlungsbedarf. Wir hatten damals etwa 5% diengerechte, standsichere Deiche. Und die verheerenden Auswirkungen dieses Hochwassers, die hatten ihre Gründe. Unter anderem auch in dem Zustand der Deiche damals. Und seinerzeit hat man begonnen, die Deiche durchzusanieren bei uns. Wir sind heute im Jahr 2026 bei über 76% diengerechter, standsicherer Deiche, weitere 17% sind deutlich standsicher, haben aber noch Ergänzungsbedarf, beispielsweise Verteidigungswege oder dergleichen. Und nur noch ein ganz kleiner Teil von Deichen ist tatsächlich jetzt gefährdet. Das hängt zum Teil aber auch daran, dass wir dort den Deich selbst gar nicht mehr nutzen wollen, sondern eine neue Deichanlage errichten. Kurzum, es ist in dieser Zeit seit 2002 sehr viel passiert. 1,6 Milliarden Euro wurden investiert.
1: 2016 wurde das Landesprogramm Mehr Raum für Flüsse ins Leben gerufen. Seit 2022 wird es unter dem Namen Fluss, Natur, Leben fortgeführt und ständig weiterentwickelt. Das Programm umfasst Vorschläge für Deichrückverlegungen und Flutungsvorgang. Darunter ist auch der Flutpolder Röser im Landkreis Anhalt-Bitterfeld.
3: 2012 haben wir einen Planfeststellungsbeschluss bekommen, im November. Und haben dann begonnen mit den einzelnen Teilleistungen, die Weiterplanung, Ausführungsplanung und die Ausschreibung der Bauleistungen, sodass wir 14 anfangen konnten mit dem Mühlgrabensiel. Dann konnten wir den Ortsranddeich Röser bauen und auch den Ortsranddeich Bröser, teils mobil, teils als Deich. Dann 2018 haben wir begonnen, das Auslaufbauwerk zu bauen bis 2021. Ist fertiggestellt und die Gewährleistungsabnahme war auch schon. 2021 bis 2022 haben wir den ersten Polderdeichabschnitt gebaut, 1100 Meter. Das ist abgeschlossen, abgenommen. Wir sind hier noch in der Gewährleistung drin. Zurzeit bauen wir 4,5 Kilometer den zweiten Polderdeichabschnitt übers Auslaufbauwerk hinaus bis ans Hochufer am Ende des Polders. Und da wird 26 jetzt fertig sein.
1: Die Fertigstellung des Flutpolders befindet sich auf der Zielgeraden. Im letzten Bauabschnitt wird jetzt das Einlaufbauwerk errichtet. Die Investitionskosten für das neue Einlaufbauwerk belaufen sich auf rund 18 Millionen Euro. Der gesamte Polder kostet etwa 60 Millionen Euro. Finanziert wird das Hochwasserschutzvorhaben aus Mitteln des Europäischen Fonds für regionale Entwicklung sowie durch den Bund und das Land Sachsen-Anhalt.
3: Das Einlaufbauwerk hat eine Länge von 80 Meter, eine Breite von 22 Meter, anschließend da nochmal eine Tosmulde oder ein Tosbecken, ja, damit wir eine Energie umwandeln können. Wir haben 4 Fischbauchklappen, es ist also ein Klappenwehr, kein Schützenwehr, mit 17 Meter Länge, 3,5 Meter Höhe und wir können insgesamt 400 Kubikmeter pro Sekunde aus der Mulde entnehmen im Extremhochwasserfall.
1: Ist das Einlaufbauwerk Ende 2029 fertiggestellt, bekommt der Polder noch einen Steuerpegel.
3: Der Polder wäre dann schon einsatzfähig, man kann ihn per Hand steuern, aber wir bauen parallel dazu noch einen Steuerpegel, der uns immer die Höhen gibt, die das Einlaufbauwerk braucht und das Auslaufbauwerk. Die müssen miteinander kommunizieren, die Impulse gibt der Steuerpegel und sagt, wir können jetzt, das Einlaufbauwerk ist dann geschlossen und der Steuerpegel sagt, der Wasserstand ist jetzt in dem Bereich, wir können anfangen, langsam das Auslaufbauwerk zu öffnen, sodass die Flächen wieder relativ zeitnah zur Verfügung stehen.
1: Seit 2002 wurden allein im Landkreis Anhalt-Bitterfeld

0: mehr als 162 Millionen Euro in den Hochwasserschutz investiert. Polder sind Generationenprojekte. Von der Planung bis zur Fertigstellung müssen selbst bei reibungslosem Ablauf 15 bis 20 Jahre einkalkuliert werden. Ein weiteres Projekt ist der Flutpolder Axien-Mauken im Landkreis Wittenberg. Der Flutpolder ist dabei von großer Bedeutung für den zukünftigen Hochwasserschutz an der Elbe in Sachsen-Anhalt.
1: Der Polder ist zurzeit in der Projektplanung. Wir sind in der Leistungsphase 3, das ist die sogenannte Entwurfsplanung. Und wir planen im Moment die Polderdeiche, die Ein- und Auslaufbauwerke und die Binnenentwässerungsanlagen, also Schöpfwerke und so weiter. Der Polder allgemein, sage ich vielleicht noch mal was dazu, der hat eine Fläche von 1694 Hektar und wird in Zukunft, also kann beim Hochwasserereignis größer HQ 100 55 Millionen Kubikmeter Wasser aufnehmen. Das sind ungefähr 477 Kubikmeter pro Sekunde, die der Elbe entnommen werden in diesem akuten Hochwasserfall.
0: Eine wichtige Voraussetzung für die Akzeptanz von Polderprojekten besteht jedoch darin, dass betroffene Flächeneigentümer im Fall gesteuerter Überflutungen eine Entschädigung erhalten und auch darüber hinaus.
2: Wir brauchen gerade, wenn es um Polderflächen geht, um Retentionsflächen, die zur Verfügung gestellt werden wollen, Verhandlungszeit. Man muss mit den Flächennutzern, man muss mit den Eigentümern reden. Auch für Polder muss man werben, denn ganz klar ist, diese Überflutungsflächen, die im Bedarf gezogen werden, die gehören ja jemandem. Und hier wird sehr, sehr häufig auch Landwirtschaft drauf betrieben. Und deshalb brauchen wir ein vernünftiges Agreement, eine vernünftige Verabredung mit den Landnutzern. Wir haben jetzt in meiner Zeit im Umweltministerium eine Musterkompensationsvereinbarung mal entwickelt, mit der man in Zukunft auch mit den Landwirten, mit den Eigentümern verhandeln kann, um darüber zu reden, wie auch außerhalb des eigentlichen Schadensfalles, bei dem eine Entschädigung sich von selbst versteht, auch ein angemessener Ausgleich geleistet werden kann. Das wird jeweils im Einzelfall verhandelt. Ich glaube, man muss hier einfach miteinander reden. Polder und Hochwasserschutzmaßnahmen haben nichts mit Kompromisslosigkeit zu tun, sondern viel damit, einen Konsens zu finden und einen Kompromiss.
0: Die geplante Maßnahme Flutungspolder Axien-Mauken umfasst die abschnittsweise Ertüchtigung des bestehenden Elbe-Hauptdeiches sowie die Errichtung neuer Polderdeiche im Hinterland. Anfang 2028 soll das Planfeststellungsverfahren beantragt werden. Hochwasserschutz ist eben eine Aufgabe für Generationen.
3: Das Kabinett des Landtags Sachsen-Anhalt hat einen ressortübergreifenden Aktionsplan zum besseren Schutz von Kindern und Jugendlichen vor sexualisierter Gewalt beschlossen. Ziel ist es, bestehende Präventions- und Hilfsangebote zu stärken und besser bekannt zu machen. Zugleich sollen Schutzkonzepte in Einrichtungen ausgebaut und Fachkräfte sowie Ehrenamtliche für den Kinderschutz durch Qualifizierung gestärkt werden. Der Aktionsplan umfasst 30 Maßnahmen. Den Schwerpunkt bildet der Präventionsbereich. So sollen beispielsweise Konzepte zum Schutz vor Gewalt, insbesondere vor sexualisierter Gewalt, an allen rund 800 allgemeinbildenden Schulen, Förderschulen und berufsbildenden Schulen des Landes etabliert werden. Ehrenamtliche, wie etwa im Sport- und Feuerwehrbereich, sollen dabei unterstützt werden, ebenfalls Schutzkonzepte zu entwickeln. Ein wichtiger Partner dabei ist das Ende 2025 gestartete Zentrum Kinderschutz. Es soll nicht nur Fachkräften der Kinder- und Jugendhilfe, sondern vor allem auch Ehrenamtlichen, die im Freizeitbereich mit Kindern und Jugendlichen arbeiten, Hilfe anbieten und bei der Erarbeitung von Schutzkonzepten unterstützen. Gemeinsam laufen, gemeinsam helfen. In Brena stand kürzlich nicht der sportliche Wettkampf im Mittelpunkt, sondern das soziale Engagement. Der TSV Blau-Weiß hatte zum vierten Spendenlauf eingeladen.
4: Laufschuhe schnüren und dabei Gutes tun. In Brena hat der TSV Blau-Weiß bereits zum vierten Mal zu seinem Spendenlauf eingeladen. Ob laufend, mit einem Fahrrad oder auf dem Roller, mitmachen konnte jeder. Die Startgebühr von 10 Euro kommt in diesem Jahr dem ambulanten Kinder- und Jugendhospiz in Halle sowie dem Tierheim Bitterfeld zugute.
5: Es läuft schön, also wir sind ja auch mit dabei und wir versuchen doch immer mit dabei zu sein und selber ein Bild machen zu können. Und das ist eine ganz klasse Sache, dass sie uns hier unterstützen wollen und einfach Geld dann auch für uns sammeln, weil wir uns größtenteils aus Spenden finanzieren.
4: Die Einrichtung begleitet betroffene Familien im Alltag. Ehrenamtliche Familienbegleiter werden dafür ausgebildet und stehen den Familien regelmäßig zur Seite. Eine Unterstützung, die nur durch Spenden möglich ist.
6: Wir haben, wie gesagt, zum vierten Mal den Spendenlauf hier bei uns in Brena. Wir spenden für das ambulante Kinder- und Jugendhospiz in Halle und in diesem Jahr auch für den Tierschutzverein in Bitterfeld. Und haben im Prinzip ein buntes Rahmenprogramm für die ganze Familie. Laufen eine 5-Kilometer-Strecke durch Brena mit einer Startgebühr von 10 Euro, die dann vollumfänglich gespendet wird.
4: Doch der Tag bestand aus mehr als nur dem Lauf. Fußballturniere für den Nachwuchs und die Herrenmannschaften, eine Tombola, Torwandschießen und Auftritte der Kindertanzgruppe sorgten dafür, dass auch abseits der Strecke einiges geboten wurde.
6: Gerade auch voran die UBZ-Gruppe, die hier sehr stark unterstützt hat mit einer sehr großen Spende für Essen und für Getränke. Auch die Firma Miebe aus Brena und die Firma Blaschgebauer, die uns hier unterstützt haben und geben uns damit die Möglichkeit, die Einnahmen, die wir heute generieren, für diese beiden Institutionen zu spenden, um die beiden halt zu unterstützen. Ja.
4: Dass die Veranstaltung überhaupt in dieser Größenanordnung stattfinden kann, ist nur dank zahlreicher Helfer und Sponsoren möglich. Und auch bei den Teilnehmerzahlen zeigt der Trend weiter nach oben.
6: Wir haben im Schnitt die letzten Jahre auch sowas immer steigende Zahlen von Läufern gehabt. Durchaus im letzten Jahr über 200. Ich kenne jetzt die Zahlen von heute noch nicht tatsächlich, aber heute Vormittag standen wir schon irgendwo bei 160, 170. Also ich denke, dass wir vielleicht die 250 toppen können. Gerade mit dem VfL Halle, der heute auch noch mal gekommen ist, und dem Zörbiger FC, die auch noch mal mitgelaufen sind. Also durchaus auch starke Leistung von den Jungs, extra herzukommen, den Lauf zu machen, eben wirklich für den guten Zweck. Klasse Aktion, zielt auf das gemeinsam stark ab. Ich denke, da kann man richtig was bewegen. Und am Ende des Tages werden wir da sicherlich sehen, was dabei rumkommt. Aber ich denke, dass wir heute auch wieder ein gutes Ergebnis erreichen für das Kinderhospiz und für den Tierschutzverein.
4: Und obwohl ein Unwetter am Vortag den Organisatoren noch einiges an Arbeit beschert hatte, konnte der Spendenlauf wie geplant stattfinden. Für den TSV Blau-Weiß Brena zählt am Ende vor allem eins: gemeinsam möglichst viel Geld für Menschen und Tiere in Not zu sammeln.
3: Der VSR Gewässerschutz führte am 16. Juni auf dem Holzmarkt in Köthen Brunnenwasseranalysen durch. 38 Bürger gaben Wasserproben aus ihren Gartenbrunnen am Labormobil ab. Wir analysierten die Wasserproben und erstellten für jede Probe ein ausführliches Gutachten zur Nutzungsmöglichkeit des jeweiligen Brunnenwassers, welches wir den Brunnenbesitzern zusandten. Damit möchten wir dazu beitragen, dass im Garten das oberflächennahe Grundwasser genutzt wird und die Trinkwasservorräte geschont werden, erklärt Harald Gülzow, der das Projekt Brunnenwasseruntersuchungen koordiniert. Inzwischen hat die gemeinnützige Organisation auch die Nitratergebnisse aus Köthen und Umgebung ausgewertet, um die Entwicklung der Nitratbelastung im Grundwasser zu beobachten. Die bisherigen Messwerte zeigen, dass die ständigen Änderungen bei den Düngeregelungen auf den Feldern nicht dazu beitragen, die Nitratbelastung erfolgreich zu reduzieren, erklärt er. Es fehlt eine Planungssicherheit für die Landwirte. Diese ist aber dringend notwendig, damit landwirtschaftliche Bereiche aktiv dazu beitragen, durch eine Kombination von Maßnahmen die Nitratkonzentration im Grundwasser zu verringern. Mit dieser Information sind wir am Ende unserer Freitagsausgabe der RBB Aktuell Nachrichten. Wir schauen uns jetzt noch das heiß daherkommende Wetter an und im Anschluss daran gern noch die Meldungen aus Dessau-Roßlau und Umgebung. Wir sehen uns dann am Montag ab 18 Uhr wieder. Vorher, und zwar am Samstag um 18 Uhr, haben wir unseren Wochenrückblick für Sie im Programm. Lohnt sich einzuschalten und mit dabei zu sein. Also dann, schönes Wochenende. Bis Montag. Machen Sie es gut.
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Am Samstag fallen die Temperaturen weiter herab. Der Höhepunkt ist nur bei 24 Grad Celsius. Der Tag bleibt stark bewölkt, regnen soll es nicht und der Wind zeigt sich stärker als heute mit einem mäßigen Wind aus dem Nordwesten.

Nur noch ungefähr einen Monat dauert es, bis alle wahlberechtigten Bürger Sachsen-Anhalts einen neuen Landtag wählen dürfen. Am 6. September wird die richtungsweisende Wahl stattfinden. Wie die Pressestelle der Stadt berichtet, wurden bereits am 27. Juli die Wahlbenachrichtigungen für die Landtagswahl an die wahlberechtigten Bürger des Dessau-Roßlaus versandt. Die Ausgabe und Zustellung der Briefwahlunterlagen zur Landtagswahl wird frühestens ab dem 5. August möglich sein. Ab diesem Zeitpunkt können Wähler, die mittels Briefwahl wählen möchten, den Wahlschein und die Briefwahlunterlagen im Rathaus Dessau-Roßlau im Raum 226 in der zweiten Etage des Rathausneubaus beantragen und in Empfang nehmen. Für diesen Antrag kann der Vordruck auf der Rückseite der Wahlbenachrichtigung genutzt werden. Er kann aber auch mündlich, schriftlich oder elektronisch gestellt werden. In diesem Fall müssen Familienname, Vorname, Geburtsdatum und Wohnanschrift und gegebenenfalls eine Versandanschrift angegeben werden. Nur telefonisch kann der Antrag nicht gestellt werden. Die Wahlscheine mit den Briefwahlunterlagen werden mit der Post übersandt. Wenn für andere Bürger stellvertretend ein Wahlschein mit den Briefwahlunterlagen beantragt wird, muss eine schriftliche Vollmacht dieser Bürger vorliegen. Die Wahlscheine können bis Donnerstag, den 3. September, zu den Öffnungszeiten des Bürgerbüros und am Freitag, den 4. September, bis 12 Uhr im Rathausraum 226 und danach bis 15 Uhr im Wahlamt im Rathaus Altbau, Zimmer 489, beantragt und abgeholt werden. Wer keine Wahlbenachrichtigung bekommen hat, aber dennoch glaubt, wahlberechtigt zu sein, sollte sich an das Wahlamt der Stadt wenden. Dies kann unter der Telefonnummer 0340 204 1813 oder per E-Mail an briefwahl@dessau-roßlau.de erfolgen. Bis zum Wahltag am 6. September um 18 Uhr müssen die Briefwahlunterlagen dann wieder bei der Stadt Dessau-Roßlau eintreffen. Es wird empfohlen, die Briefwahlunterlagen spätestens 4 Werktage vor der Wahl abzusenden, damit diese noch rechtzeitig bei der Stadt eingehen. Abrissarbeiten gehen voran. Für den geplanten Ersatzneubau der Regenbogenschule mit Sporthalle und Außenanlagen in der Bernburger Straße müssen die dort noch vorhandenen leerstehenden Gebäude zurückgebaut und entfernt werden. Die ersten vorbereitenden Arbeiten dafür haben bereits im Mai begonnen. Nun geht es sichtbar voran. Die 1978 errichtete Turnhalle in der Bernburger Straße wurde als erstes abgerissen. Nun folgt noch der Abriss des im selben Jahr errichteten Schulgebäudes. Beide Objekte standen seit vielen Jahren leer. Während den Abrissarbeiten ist weiterhin mit vorübergehenden Beeinträchtigungen durch Lärm, Staubentwicklung und erhöhtes Baustellenverkehrsaufkommen zu rechnen. Nach aktuellem Stand werden die Arbeiten bis zum Jahresende abgeschlossen sein, damit dann Platz für den Bau der neuen Regenbogenschule

0: ist.
1: Ja, was hat Sie denn so die Woche über beschäftigt?
2: Ich mache hier in Dessau ein Projekt zur Erfassung von baubezogener Kunst aus der DDR-Zeit. Und da war ich jetzt 2 Tage hier unterwegs zum Fotografieren und zum Recherchieren.
1: Ja, und was fotografieren Sie da alles so?
2: Na, zum Beispiel die Figuren, die hier in der Fußgängerzone stehen. Das sind also Bronzeplastiken von Martin Hadelich, wenn Sie die schon mal gesehen haben, zum Beispiel. Und wir waren auch im Museum für Stadtgeschichte, haben uns da informiert, genau. Das ist ein Projekt, was ich sozusagen aus meiner freiberuflichen Tätigkeit heraus ergeben hat, war eher Zufall.
3: Ich habe noch einen Urlaub vor, aber ich den machen kann, weiß ich nicht. Görlitz und Dresden. Ich bin ja öfters mal hier im Stadtpark, aber der Zustand ist nicht mehr der beste. Ja, es finden sich alle möglichen Sachen mal. Alte gebrauchte Sessel oder Einkaufswagen, und das gefällt mir eigentlich überhaupt nicht.
4: Das hat mich beschäftigt. Ehrlicherweise nicht viel. Ich bin sehr zufrieden und entspannt aktuell. Genieße jetzt das schöne Wetter.
5: Die Wahl. Und da habe ich ein bisschen Sorge, wie die ausfallen wird. Und dann das in Berlin natürlich auch. Ne? Das war eigentlich vorrangig.
6: Die Wahl. Da kann man nur Angst bekommen, wie die Leute so reinfallen auf offensichtlich falsche Versprechungen. Und mit den Zielen, die da dargelegt werden, da erinnert man sich an die Zeit, an die man sich nicht mehr erinnern möchte. Hoffentlich merken das doch noch einige bis zur Wahl.
7: Die Wahlen und so. Aber wie gesagt, da kommt man ja nicht so richtig mehr mit. Was ein Durcheinander ist, ja total unmöglich. Unmöglich sowas. So ein Staat habe ich nicht kennengelernt, ehrlich. Ja, furchtbar. Von Herrn Merz habe ich auch mehr von gedacht, dass er mehr bringt. Aber bringt ja auch nichts. Ich glaube, es ist überhaupt keiner mehr da.
1: Ja, was machen Sie denn Schönes in Dessau?
8: Wir fahren mit Fahrrad langs der Elbe. Von Magdeburg um Dresden. Und mit Wohnwagen machen wir so, fahren wir zweimal. Wir fahren so und bringen wir weiter weg. Und dann, das war's. Ja, schöne Strecke. Ja.
1: In der letzten Zeit ist es ja wieder sehr heiß mit den Temperaturen. Kommen Sie damit gut klar?
9: Ich komme damit gut klar. Ich komme gerade aus dem Sommerurlaub. Und daher komme ich damit jetzt sehr gut klar.
1: Möchten Sie erzählen, wohin es ging im Urlaub?
9: Wir waren jetzt in der Türkei 10 Tage und da ist es ja auch sehr heiß und deswegen ist das jetzt ein schöner Übergang.
7: Naja, muss ich. Jetzt gehe ich nach Hause und dann ist Schluss.
3: Da komme ich eigentlich mit klar, ja, dann suche ich mir immer noch ein schattiges Plätzchen, das findet man ja immer noch hier.
6: Ja, eigentlich recht gut. Unsere Wohnung ist schön gedämmt, nachts wird Durchzug gemacht und dann ist es kühl und dann alles zu. Allerdings wollen wir jetzt noch mal schnell zum Markt, gerade in der größten Hitze, aber ging nicht anders.
1: Jens Spahn hat seinen Posten verloren und dann kommt der Nachfolger. Genau, was denken Sie denn so darüber?
7: Wer?
1: Jens Spahn.
7: Ach, der nur erst. Ist schon gut so, wirklich. Ist schon gut so. Der bringt wirklich nichts, nur Mist.
5: Ja, diese ganze Umstellung und so, da kann ich aber nicht viel dazu sagen, ob das nun gut ist oder nicht so gut ist mit den Neuen.
6: Er war sehr unklug, sehr, ja.
1: Genau, was denken Sie so über seinen Nachfolger?
6: Da müssen wir uns überraschen lassen. Vorher hat er ja noch gesagt, er fühlt sich dem nicht gewachsen und nach einem Jahr geht es. Aber wir lassen uns überraschen.
0: Der Georgengarten in Dessau-Ziebig ist kulturhistorisch sehr bedeutend und beherbergt zahlreiche historische Gebäude, Denkmäler und mehr. Dazu zählt unter anderem auch der Widderkopfaltar. Er ist Teil des ursprünglichen Gestaltungskonzeptes des Georgengartens und trägt wesentlich zur historischen Wirkung der Anlage bei.
10: Der Widderkopfaltar ist in der Entstehungszeit des Georgengartens aufgestellt worden. Das ist so um 1780 rum gewesen. Und

0: man hat hier nach einem Vorbild eines Kandelaberfußes, wie man sie jetzt auch zum Beispiel in den Vatikanischen Museen findet und wie es also nach dem Vorbild eines Kandelaberfußes aus Wörlitz dann diesen Widderkopfaltar gestellt hat, ne, ist eigentlich so ein Kerzenständer eigentlich, und der hat dann nachher irgendwie seine Bedeutung verloren und wurde dann nachher künstlerisch umgestaltet und hat dann diesen Widderkopfaltar, der wurde dann hier aufgestellt als kleinen Kunst, sozusagen kleinen Denkmal im Georgengarten.
1: Witterungseinflüsse, Sturmschäden, Vandalismus und das Alter des Natursteins haben dafür gesorgt, dass eine umfassende Restaurierung notwendig geworden ist. Manche der Schäden sind bereits ziemlich alt.
0: Wir haben ein Bild aus den 50er Jahren, da sind die Beschädigungen, also die Widderköpfe schon abgeschlagen gewesen. Und dieser größere Schaden an der Seite ist mal durch einen Baumschaden hergerührt. Der muss so 2017 gewesen sein, dass hier ein Baum umgefallen ist, der dann nachher dann ein Stück abgeschlagen hat. Die Teile konnte man übrigens auch bergen. Die werden auch wieder mit verarbeitet dann bei der Restaurierung des Widderkopfaltars. Und ja, also wir vermuten, dass es so entweder in Kriegsjahren oder so, dass die Widderköpfe da kaputt gegangen sind und dass da dann nachher beschädigt hat.
1: Am 22. Juli war es nun soweit und ein Teil des Widderkopfaltars wurde abgebaut. Eine Fachfirma hob den, nach Schätzungen rund eine Tonne schweren, oberen Teil des Altars an. Seitlich wurde er dann auf einen Anhänger verladen. Nun kann er restauriert werden. Möglich ist das nur durch einen sehr großzügigen Unterstützer.
0: Die Heise-Stiftung, die Karl-Heinz-Heise-Stiftung, ist dann auf uns zugekommen, und so vor 2 Jahren war das ungefähr, und hat dann gesagt, ja, sie hätten Interesse daran, das zu restaurieren und ob wir uns als Verein da nicht kümmern könnten und die Schirmherrschaft sozusagen übernehmen könnten und da uns um die Restaurierung kümmern können. Sie würden das Geld dafür geben und haben dann im Endeffekt auch 20.000 Euro für diese ganze Geschichte bereitgestellt.
1: Die Gesamtkosten der Maßnahme belaufen sich auf knapp 30.000 Euro. Die verbleibenden Mittel werden vom Förderverein Anhaltische Gemäldegalerie und Georgengarten Dessau e.V. aufgebracht. Im Restaurierungsprozess werden nun die verschiedenen Schäden am Altar behoben. Die abgeschlagenen Widderköpfe werden zunächst nachmodelliert.
0: Also erstmal gibt es ein Gipsmodell sozusagen, was dann mit der Denkmalpflege abgestimmt wird. Und da wird geguckt, dass das dann so passt und diesem Altar angemessen ist. Und wenn dieses Gipsmodell dann fertig ist und man diesen, dann wird dann Abguss gemacht und wird das dann Steinmasse sozusagen an den Altar wieder dran gesetzt. Dann ist es so, dass eine Reinigung durchgeführt werden soll. Es sind ja doch Graffitis und sehr viel Moos, und soll mit kleineren Schäden, sollen dann auch so mit Steinersatzmasse angesetzt werden, um sozusagen mal das Gesamtbild wieder harmonischer herzustellen und so. Wir hatten auch mal geplant, am Anfang, da wissen wir aber noch nicht so genau, ob wir das machen, das Ganze nochmal dreidimensional mit so einem 3D-Scanner zu erfassen, falls wieder irgendwelche Baumschäden sind. Kann ja auch mal sein, dass ein Baum direkt auf den Widderkopfaltar fällt und dass da mehr kaputt geht und so. Allerdings sind natürlich das auch immer so Kosten, so um die 2.000, 3.000 Euro, was man da rechnen muss. Und das wissen wir noch nicht so genau, ob wir das schaffen, machen oder wie auch immer.
1: In den Dessauer Steinmetzwerkstätten erfolgt nun die Restaurierung. Der Restaurator rechnet damit, dass der Prozess ungefähr 3 Monate dauern wird. Neben dem oberen Teil des Altars werden auch die 2 unteren Stufen gereinigt, was direkt vor Ort erfolgt. Wenn dann der Widderkopfaltar wieder aufgestellt ist, wird er in neuem Glanz erstrahlen.

0: Es ist Freitag und damit herzlich willkommen zur letzten Aktuellausgabe in dieser Woche. Wie der Landkreis Anhalt-Bitterfeld mitteilt, ist die Kreisstraße 2073 im Ortsteil Edderitz der Stadt Südliches Anhalt seit bereits Montag und bis zum 25. September im Bereich Hüttenweg 1 bis 21 gesperrt. Die Umleitung zwischen Edderitz und Maasdorf erfolgt über Pieten. Der Grund für die Sperrung ist die Verlegung von Elektrokabeln. Sommerferien in Sachsen-Anhalt, aber eben nicht für den Umweltminister des Landes. Der tourt derzeit durch das Bundesland, um sich ein Bild über die momentane Situation zu machen. So besuchte er kürzlich die Landkreise Anhalt-Bitterfeld und Wittenberg. Dort bekam er Einblicke zu Hochwasserschutzmaßnahmen.
1: Im Rahmen seiner Sommertour hat Umweltminister Prof. Dr. Armin Willingmann gemeinsam mit dem Landesbetrieb für Hochwasserschutz und Wasserwirtschaft, kurz LHW, zahlreiche Regionen des Landes besucht, um sich vor Ort über wichtige Projekte zum Hochwasserschutz zu informieren.
2: 2002, das große Hochwasser, an das sich viele Sachsen-Anhalterinnen und Sachsen-Anhalter erinnern, das hat uns gezeigt, da ist dringender Handlungsbedarf. Wir hatten damals etwa 5% diengerechte, standsichere Deiche. Und die verheerenden Auswirkungen dieses Hochwassers, die hatten ihre Gründe. Unter anderem auch in dem Zustand der Deiche damals. Und seinerzeit hat man begonnen, die Deiche durchzusanieren bei uns. Wir sind heute im Jahr 2026 bei über 76% diengerechter, standsicherer Deiche. Weitere 17% sind deutlich standsicher, haben aber noch Ergänzungsbedarf, beispielsweise Verteidigungswege oder dergleichen. Und nur noch ein ganz kleiner Teil von Deichen ist tatsächlich jetzt gefährdet. Das hängt zum Teil aber auch daran, dass wir dort den Deich selbst gar nicht mehr nutzen wollen, sondern eine neue Deichanlage errichten. Kurzum, es ist in dieser Zeit seit 2002 sehr viel passiert. 1,6 Milliarden Euro wurden investiert.
1: 2016 wurde das Landesprogramm Mehr Raum für Flüsse ins Leben gerufen. Seit 2022 wird es unter dem Namen Fluss-Natur-Leben fortgeführt und ständig weiterentwickelt. Das Programm umfasst Vorschläge für Deichrückverlegungen und Flutungsvorgang. Darunter ist auch der Flutpolder Röser im Landkreis Anhalt-Bitterfeld.
3: 2012 haben wir einen Planfeststellungsbeschluss bekommen im November und haben dann begonnen mit den einzelnen Teilleistungen, die Weiterplanung, Ausführungsplanung und die Ausschreibung der Bauleistungen, sodass wir 14 anfangen konnten mit dem Mühlgrabensiel. Dann konnten wir den Ortsranddeich Röser bauen und auch den Ortsranddeich Bröser, teils mobil, teils als Deich. Dann 2018 haben wir begonnen, das Auslaufbauwerk zu bauen bis 2021. Ist fertiggestellt und die Gewährleistungsabnahme war auch schon. 2021 bis 2022 haben wir den ersten Polderdeichabschnitt gebaut, 1100 Meter. Das ist abgeschlossen, abgenommen. Wir sind hier noch in der Gewährleistung drin. Zurzeit bauen wir 4,5 Kilometer den zweiten Polderdeichabschnitt übers Auslaufbauwerk hinaus bis ans Hochufer am Ende des Polders. Und da wird 26 jetzt fertig sein.
1: Die Fertigstellung des Flutpolders befindet sich auf der Zielgeraden. Im letzten Bauabschnitt wird jetzt das Einlaufbauwerk errichtet. Die Investitionskosten für das neue Einlaufbauwerk belaufen sich auf rund 18 Millionen Euro. Der gesamte Polder kostet etwa 60 Millionen Euro. Finanziert wird das Hochwasserschutzvorhaben aus Mitteln des Europäischen Fonds für regionale Entwicklung sowie durch den Bund und das Land Sachsen-Anhalt.
3: Das Einlaufbauwerk hat eine Länge von 80 Meter, eine Breite von 22 Meter, anschließend da nochmal eine Tosmulde oder ein Tosbecken, ja, damit wir eine Energie umwandeln können. Wir haben 4 Fischbauchklappen, es ist also ein Klappenwehr, kein Schützenwehr, mit 17 Meter Länge, 3,5 Meter Höhe und wir können insgesamt 400 Kubikmeter pro Sekunde aus der Mulde entnehmen im extremen Hochwasserfall.
1: Ist das Einlaufbauwerk Ende 2029 fertiggestellt, bekommt der Polder noch einen Steuerpegel.
3: Der Polder wäre dann schon einsatzfähig, man kann ihn per Hand steuern, aber wir bauen parallel dazu noch ein Steuerpegel, der uns immer die Höhen gibt, die das Einlaufbauwerk braucht und das Auslaufbauwerk. Die müssen miteinander kommunizieren. Die Impulse gibt der Steuerpegel und sagt, wir können jetzt, das Einlaufbauwerk ist dann geschlossen und der Steuerpegel sagt, der Wasserstand ist jetzt in dem Bereich, wir können anfangen, langsam das Auslaufbauwerk zu öffnen, sodass die Flächen wieder relativ zeitnah zur Verfügung stehen.
1: Seit 2002 wurden allein im Landkreis Anhalt-Bitterfeld

0: mehr als 162 Millionen Euro in den Hochwasserschutz investiert. Polder sind Generationenprojekte. Von der Planung bis zur Fertigstellung müssen selbst bei reibungslosem Ablauf 15 bis 20 Jahre einkalkuliert werden. Ein weiteres Projekt ist der Flutpolder Axien-Mauken im Landkreis Wittenberg. Der Flutpolder ist dabei von großer Bedeutung für den zukünftigen Hochwasserschutz an der Elbe in Sachsen-Anhalt.
1: Der Polder ist zurzeit in der Projektplanung. Wir sind in der Leistungsphase 3, das ist die sogenannte Entwurfsplanung. Und wir planen im Moment die Polderdeiche, die Ein- und Auslaufbauwerke und die Binnenentwässerungsanlagen, also Schöpfwerke und so weiter. Der Polder allgemein, sage ich vielleicht noch mal was dazu, der hat eine Fläche von 1694 Hektar und wird in Zukunft, also kann beim Hochwasserereignis größer Hako 100 55 Millionen Kubikmeter Wasser aufnehmen. Das sind ungefähr 477 Kubikmeter pro Sekunde, die der Elbe entnommen werden in diesem akuten Hochwasserfall.
0: Eine wichtige Voraussetzung für die Akzeptanz von Polderprojekten besteht jedoch darin, dass betroffene Flächeneigentümer im Fall gesteuerter Überflutungen eine Entschädigung erhalten und auch darüber hinaus.
2: Wir brauchen gerade, wenn es um Polderflächen geht, um Retentionsflächen, die zur Verfügung gestellt werden wollen, Verhandlungszeit. Man muss mit den Flächennutzern, man muss mit den Eigentümern reden. Auch für Polder muss man werben, denn ganz klar ist, diese Überflutungsflächen, die im Bedarf gezogen werden, die gehören ja jemandem. Und hier wird sehr, sehr häufig auch Landwirtschaft drauf betrieben. Und deshalb brauchen wir ein vernünftiges Agreement, eine vernünftige Verabredung mit den Landnutzern. Wir haben jetzt in meiner Zeit im Umweltministerium eine Musterkompensationsvereinbarung mal entwickelt, mit der man in Zukunft auch mit den Landwirten, mit den Eigentümern verhandeln kann, um darüber zu reden, wie auch außerhalb des eigentlichen Schadensfalles, bei dem eine Entschädigung sich von selbst versteht, auch ein angemessener Ausgleich geleistet werden kann. Das wird jeweils im Einzelfall verhandelt. Ich glaube, man muss hier einfach miteinander reden. Polder und Hochwasserschutzmaßnahmen haben nichts mit Kompromisslosigkeit zu tun, sondern viel damit, einen Konsens zu finden und einen Kompromiss.
0: Die geplante Maßnahme Flutungspolder Axien-Mauken umfasst die abschnittsweise Ertüchtigung des bestehenden Elbe-Hauptdeiches sowie die Errichtung neuer Polderdeiche im Hinterland. Anfang 2028 soll das Planfeststellungsverfahren beantragt werden. Hochwasserschutz ist eben eine Aufgabe für Generationen.
3: Das Kabinett des Landtags Sachsen-Anhalt hat einen ressortübergreifenden Aktionsplan zum besseren Schutz von Kindern und Jugendlichen vor sexualisierter Gewalt beschlossen. Ziel ist es, bestehende Präventions- und Hilfsangebote zu stärken und besser bekannt zu machen. Zugleich sollen Schutzkonzepte in Einrichtungen ausgebaut und Fachkräfte sowie Ehrenamtliche für den Kinderschutz durch Qualifizierung gestärkt werden. Der Aktionsplan umfasst 30 Maßnahmen. Den Schwerpunkt bildet der Präventionsbereich. So sollen beispielsweise Konzepte zum Schutz vor Gewalt, insbesondere vor sexualisierter Gewalt, an allen rund 800 allgemeinbildenden Schulen, Förderschulen und berufsbildenden Schulen des Landes etabliert werden. Ehrenamtliche, wie etwa im Sport- und Feuerwehrbereich, sollen dabei unterstützt werden, ebenfalls Schutzkonzepte zu entwickeln. Ein wichtiger Partner dabei ist das Ende 2025 gestartete Zentrum Kinderschutz. Es soll nicht nur Fachkräften der Kinder- und Jugendhilfe, sondern vor allem auch Ehrenamtlichen, die im Freizeitbereich mit Kindern und Jugendlichen arbeiten, Hilfe anbieten und bei der Erarbeitung von Schutzkonzepten unterstützen. Gemeinsam laufen, gemeinsam helfen. In Brena stand kürzlich nicht der sportliche Wettkampf im Mittelpunkt, sondern das soziale Engagement. Der TSV Blau-Weiß hatte zum 4. Spendenlauf eingeladen.
4: Laufschuhe schnüren und dabei Gutes tun. In Brena hat der TSV Blau-Weiß bereits zum 4. Mal zu seinem Spendenlauf eingeladen. Ob laufend, mit einem Fahrrad oder auf dem Roller, mitmachen konnte jeder. Die Startgebühr von 10 Euro kommt in diesem Jahr dem ambulanten Kinder- und Jugendhospiz in Halle sowie dem Tierheim Bitterfeld zugute.
5: Es läuft schön, also wir sind ja auch mit dabei und wir versuchen auch immer mit dabei zu sein und selber ein Bild machen zu können. Und das ist eine ganz klasse Sache, dass sie uns hier unterstützen wollen und einfach Geld dann auch für uns sammeln, weil wir uns größtenteils aus Spenden finanzieren.
4: Die Einrichtung begleitet betroffene Familien im Alltag. Ehrenamtliche Familienbegleiter werden dafür ausgebildet und stehen den Familien regelmäßig zur Seite. Eine Unterstützung, die nur durch Spenden möglich ist.
6: Wir haben, wie gesagt, zum vierten Mal den Spendenlauf hier bei uns in Brena. Wir spenden für das ambulante Kinder- und Jugendhospiz in Halle und in diesem Jahr auch für den Tierschutzverein in Bitterfeld. Und haben im Prinzip ein buntes Rahmenprogramm für die ganze Familie. Laufen eine 5-Kilometer-Strecke durch Brena mit einer Startgebühr von 10 Euro, die dann vollumfänglich gespendet wird.
4: Doch der Tag bestand aus mehr als nur dem Lauf. Fußballturniere für den Nachwuchs und die Herrenmannschaften, eine Tombola, Torwandschießen und Auftritte der Kindertanzgruppe sorgten dafür, dass auch abseits der Strecke einiges geboten wurde.
6: Gerade auch voran die UBZ-Gruppe, die hier sehr stark unterstützt hat mit einer sehr großen Spende für Essen und für Getränke. Auch die Firma Miebe aus Brena und die Firma Blaschgebau, die uns hier unterstützt haben und geben uns damit die Möglichkeit, die Einnahmen, die wir heute generieren, für diese beiden Institutionen zu spenden, um die beiden halt zu unterstützen. Ja.
4: Dass die Veranstaltung überhaupt in dieser Größenanordnung stattfinden kann, ist nur dank zahlreicher Helfer und Sponsoren möglich. Und auch bei den Teilnehmerzahlen zeigt der Trend weiter nach oben.
6: Wir haben im Schnitt die letzten Jahre auch sowas immer steigende Zahlen von Läufern gehabt. Durchaus im letzten Jahr über 200. Ich kenne jetzt die Zahlen von heute noch nicht tatsächlich, aber heute Vormittag standen wir schon irgendwo bei 160, 170. Also ich denke, dass wir vielleicht die 250 toppen können. Gerade mit dem VfL Halle, der heute auch nochmal gekommen ist, und dem Zörbiger FC, die auch nochmal mitgelaufen sind. Also durchaus auch starke Leistung von den Jungs, extra herzukommen, den Lauf zu machen, eben wirklich für den guten Zweck. Klasse Aktion, zielt auf das gemeinsam stark ab. Ich denke, da kann man richtig was bewegen. Und am Ende des Tages werden wir da sicherlich sehen, was dabei rumkommt. Aber ich denke, dass wir heute auch wieder ein gutes Ergebnis erreichen für das Kinderhospiz und für den Tierschutzverein.
4: Und obwohl ein Unwetter am Vortag den Organisatoren noch einiges an Arbeit beschert hatte, konnte der Spendenlauf wie geplant stattfinden. Für den TSV Blau-Weiß Brena zählt am Ende vor allem eins: gemeinsam möglichst viel Geld für Menschen und Tiere in Not zu sammeln.
3: Der VSR Gewässerschutz führte am 16. Juni auf dem Holzmarkt in Köthen Brunnenwasseranalysen durch. 38 Bürger gaben Wasserproben aus ihren Gartenbrunnen am Labormobil ab. Wir analysierten die Wasserproben und erstellten für jede Probe ein ausführliches Gutachten zur Nutzungsmöglichkeit des jeweiligen Brunnenwassers, welches wir den Brunnenbesitzern zusandten. Damit möchten wir dazu beitragen, dass im Garten das oberflächennahe Grundwasser genutzt wird und die Trinkwasservorräte geschont werden, erklärt Harald Gülzow, der das Projekt Brunnenwasseruntersuchungen koordiniert. Inzwischen hat die gemeinnützige Organisation auch die Nitratergebnisse aus Köthen und Umgebung ausgewertet, um die Entwicklung der Nitratbelastung im Grundwasser zu beobachten. Die bisherigen Messwerte zeigen, dass die ständigen Änderungen bei den Düngeregelungen auf den Feldern nicht dazu beitragen, die Nitratbelastung erfolgreich zu reduzieren, erklärt er. Es fehlt eine Planungssicherheit für die Landwirte. Diese ist aber dringend notwendig, damit landwirtschaftliche Bereiche aktiv dazu beitragen, durch eine Kombination von Maßnahmen die Nitratkonzentration im Grundwasser zu verringern. Mit dieser Information sind wir am Ende unserer Freitagsausgabe der RBB Aktuell Nachrichten. Wir schauen uns jetzt noch das heiß daherkommende Wetter an und im Anschluss daran gern noch die Meldungen aus Dessau-Roßlau und Umgebung. Wir sehen uns dann am Montag ab 18 Uhr wieder. Vorher, und zwar am Samstag um 18 Uhr, haben wir unseren Wochenrückblick für Sie im Programm. Lohnt sich einzuschalten und mit dabei zu sein. Also dann, schönes Wochenende. Bis Montag. Machen Sie es gut.
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Am Samstag fallen die Temperaturen weiter herab. Der Höhepunkt ist nur bei 24 Grad Celsius. Der Tag bleibt stark bewölkt, regnen soll es nicht und der Wind zeigt sich stärker als heute mit einem mäßigen Wind aus dem Nordwesten.

0: Nur noch ungefähr einen Monat dauert es, bis alle wahlberechtigten Bürger Sachsen-Anhalts einen neuen Landtag wählen dürfen. Am 6. September wird die richtungsweisende Wahl stattfinden. Wie die Pressestelle der Stadt berichtet, wurden bereits am 27. Juli die Wahlbenachrichtigungen für die Landtagswahl an die wahlberechtigten Bürger Dessau-Roßlaus versandt. Die Ausgabe und Zustellung der Briefwahlunterlagen zur Landtagswahl wird frühestens ab dem 5. August möglich sein. Ab diesem Zeitpunkt können Wähler, die mittels Briefwahl wählen möchten, den Wahlschein und die Briefwahlunterlagen im Rathaus Dessau-Roßlau im Raum 226 in der zweiten Etage des Rathausneubaus beantragen und in Empfang nehmen. Für diesen Antrag kann der Vordruck auf der Rückseite der Wahlbenachrichtigung genutzt werden. Er kann aber auch mündlich, schriftlich oder elektronisch gestellt werden. In diesem Fall müssen Familienname, Vorname, Geburtsdatum und Wohnanschrift und gegebenenfalls eine Versandanschrift angegeben werden. Nur telefonisch kann der Antrag nicht gestellt werden. Die Wahlscheine mit den Briefwahlunterlagen werden mit der Post übersandt. Wenn für andere Bürger stellvertretend ein Wahlschein mit den Briefwahlunterlagen beantragt wird, muss eine schriftliche Vollmacht dieser Bürger vorliegen. Die Wahlscheine können bis Donnerstag, den 3. September, zu den Öffnungszeiten des Bürgerbüros und am Freitag, den 4. September, bis 12 Uhr im Rathausraum 226 und danach bis 15 Uhr im Wahlamt im Rathaus Altbau, Zimmer 489, beantragt und abgeholt werden. Wer keine Wahlbenachrichtigung bekommen hat, aber dennoch glaubt, wahlberechtigt zu sein, sollte sich an das Wahlamt der Stadt wenden. Dies kann unter der Telefonnummer 0340 204 1813 oder per E-Mail an briefwahl@dessau-roßlau.de erfolgen. Bis zum Wahltag am 6. September um 18 Uhr müssen die Briefwahlunterlagen dann wieder bei der Stadt Dessau-Roßlau eintreffen. Es wird empfohlen, die Briefwahlunterlagen spätestens 4 Werktage vor der Wahl abzusenden, damit diese noch rechtzeitig bei der Stadt eingehen. Abrissarbeiten gehen voran. Für den geplanten Ersatzneubau der Regenbogenschule mit Sporthalle und Außenanlagen in der Bernburger Straße müssen die dort noch vorhandenen leerstehenden Gebäude zurückgebaut und entfernt werden. Die ersten vorbereitenden Arbeiten dafür haben bereits im Mai begonnen. Nun geht es sichtbar voran. Die 1978 errichtete Turnhalle in der Bernburger Straße wurde als erstes abgerissen. Nun folgt noch der Abriss des im selben Jahr errichteten Schulgebäudes. Beide Objekte standen seit vielen Jahren leer. Während den Abrissarbeiten ist weiterhin mit vorübergehenden Beeinträchtigungen durch Lärm, Staubentwicklung und erhöhtes Baustellenverkehrsaufkommen zu rechnen. Nach aktuellem Stand werden die Arbeiten bis zum Jahresende abgeschlossen sein, damit dann Platz für den Bau der neuen Regenbogenschule ist.
1: Ja, was hat Sie denn so die Woche über beschäftigt?
2: Ich mache hier in Dessau ein Projekt zur Erfassung von baubezogener Kunst aus der DDR-Zeit. Und da war ich jetzt 2 Tage hier unterwegs zum Fotografieren und zum Recherchieren.
1: Ja, und was fotografieren Sie da alles so?
2: Na, zum Beispiel die Figuren, die hier in der Fußgängerzone stehen. Das sind also Bronzeplastiken von Martin Hadelig, wenn Sie die schon mal gesehen haben, zum Beispiel. Und wir waren auch im Museum für Stadtgeschichte, haben uns da informiert, genau. Das ist ein Projekt, was sich sozusagen aus meiner freiberuflichen Tätigkeit heraus ergeben hat, war eher Zufall.
3: Ich habe noch einen Urlaub vor, aber ich den machen kann, weiß ich nicht. Görlitz und Dresden.
4: Ich bin ja öfters mal hier im Stadtpark, aber der Zustand ist nicht mehr der beste. Ja, es finden sich alle möglichen Sachen mal. Alte gebrauchte Sessel oder Einkaufswagen. Und das gefällt mir eigentlich überhaupt nicht.
5: Das hat mich beschäftigt. Ehrlicherweise nicht viel. Ich bin sehr zufrieden und entspannt aktuell. Genieße jetzt das schöne Wetter.
6: Die Wahl. Und da habe ich ein bisschen Sorge, wie die ausfallen wird. Und dann das in Berlin natürlich auch. Ne? Das war eigentlich vorrangig.
7: Die Wahl, da kann man nur Angst bekommen. Wie die Leute so reinfallen auf offensichtlich falsche Versprechungen und mit den Zielen, die da dargelegt werden, da erinnert man sich an die Zeit, an die man sich nicht mehr erinnern möchte. Hoffentlich merken das doch noch einige bis zur Wahl.
4: Die Wahlen und so. Aber wie gesagt, da kommt man ja auch nicht so richtig mehr mit. Was ein Durcheinander ist ja total unmöglich. Unmöglich sowas. So ein Staat habe ich nicht gelernt, ehrlich. Ja, furchtbar. Von Herrn Merz habe ich auch mehr von gedacht, dass er mehr bringt. Aber bringt ja auch nichts. Ich glaube, es ist überhaupt keiner mehr da.
1: Ja, was machen Sie denn Schönes in Dessau?
8: Wir fahren mit Fahrrad langs der Elbe von Magdeburg um Dresden. Und mit Wohnwagen fahren wir zweimal. Wir fahren so und bringen wir weiter weg. Und dann, das war's. Ja, schöne Strecke. Ja.
1: In der letzten Zeit ist es ja wieder sehr heiß mit den Temperaturen. Kommen Sie damit gut klar?
9: Ich komme damit gut klar. Ich komme gerade aus dem Sommerurlaub und daher komme ich damit jetzt sehr gut klar.
1: Möchten Sie erzählen, wohin es ging im Urlaub?
9: Wir waren jetzt in der Türkei 10 Tage und da ist es ja auch sehr heiß und deswegen ist das jetzt ein schöner Übergang.
4: Naja, muss ich. Jetzt gehe ich nach Hause und dann ist Schluss.
10: Da komme ich eigentlich mit klar, ja, dann suche ich mir immer noch ein schattiges Plätzchen, das findet man ja immer noch hier.
7: Ja, eigentlich recht gut. Unsere Wohnung ist schön gedämmt, nachts wird Durchzug gemacht und dann ist es kühl und dann alles zu. Allerdings wollen wir jetzt noch mal schnell zum Markt, gerade in der größten Hitze, aber ging nicht anders.
1: Jens Spahn hat seinen Posten verloren und dann kommt der Nachfolger. Genau, was denken Sie denn so darüber?
4: Wer?
1: Jens Spahn.
4: Och, der nur erst. Ist schon gut so. Wirklich. Ist schon gut so. Der bringt wirklich nichts. Nur Mist.
6: Ja, diese ganze Umstellung und so. Da kann ich aber nicht viel dazu sagen, ob das nun gut ist oder nicht so gut ist mit den Neuen.
7: Er war sehr unklug. Sehr. Ja.
1: Genau, was denken Sie so über seinen Nachfolger?
7: Da müssen wir uns überraschen lassen. Vorher hat er ja noch gesagt, er fühlt sich dem nicht gewachsen und nach einem Jahr geht es. Aber wir lassen uns überraschen.
0: Der Georgengarten in Dessau-Ziebig ist kulturhistorisch sehr bedeutend und beherbergt zahlreiche historische Gebäude, Denkmäler und mehr. Dazu zählt unter anderem auch der Widderkopfaltar. Er ist Teil des ursprünglichen Gestaltungskonzeptes des Georgengartens und trägt wesentlich zur historischen Wirkung der Anlage bei.
11: Der Widderkopfaltar ist in der Entstehungszeit des Georgengartens aufgestellt worden. Das ist so 1780 rum gewesen. Und

0: Sturmschäden, Vandalismus und das Alter des Natursteins haben dafür gesorgt, dass eine umfassende Restaurierung notwendig geworden ist. Manche der Schäden sind bereits ziemlich alt.
1: Wir haben ein Bild aus den 50er Jahren, da sind die Beschädigungen, also die Widderköpfe schon abgeschlagen gewesen. Und dieser größere Schaden an der Seite ist mal durch einen Baumschaden hergerührt. Der muss so 2017 gewesen sein, dass hier ein Baum umgefallen ist, der dann nachher dann ein Stück abgeschlagen hat. Die Teile konnte man übrigens auch bergen. Die werden auch wieder mit verarbeitet dann bei der Restaurierung des Widderkopfaltars. Und ja, also wir vermuten, dass es so entweder zwischen, ja, in Kriegsjahren oder so, dass die Widderköpfe da kaputt gegangen sind und dass da dass man da halt das dann nachher beschädigt hat.
0: Am 22. Juli war es nun soweit und ein Teil des Widderkopfaltars wurde abgebaut. Eine Fachfirma hob den, nach Schätzungen rund eine Tonne schweren, oberen Teil des Altars an. Seitlich wurde er dann auf einen Anhänger verladen. Nun kann er restauriert werden. Möglich ist das nur durch einen sehr großzügigen Unterstützer.
1: Die Heise-Stiftung, die Karl-Heinz-Heise-Stiftung, ist dann auf uns zugekommen, und so vor 2 Jahren war das ungefähr, und hat dann gesagt, ja, sie hätten Interesse daran, das zu restaurieren und ob wir uns als Verein da nicht kümmern könnten und die Schirmherrschaft sozusagen übernehmen könnten und da uns um die Restaurierung kümmern können. Sie würden das Geld dafür geben und haben dann im Endeffekt auch 20.000 Euro für diese ganze Geschichte bereitgestellt.
0: Die Gesamtkosten der Maßnahme belaufen sich auf knapp 30.000 Euro. Die verbleibenden Mittel werden vom Förderverein Anhaltische Gemäldegalerie und Georgengarten Dessau e.V. aufgebracht. Im Restaurierungsprozess werden nun die verschiedenen Schäden am Altar behoben. Die abgeschlagenen Widderköpfe werden zunächst nachmodelliert.
1: Also erstmal gibt es ein Gipsmodell sozusagen, was dann mit der Denkmalpflege abgestimmt wird. Und da wird geguckt, dass das dann so passt und auch diesem Altar angemessen ist. Und wenn dieses Gipsmodell dann fertig ist und man diesen, dann wird dann Abguss gemacht und wird das dann in Steinmasse sozusagen an den Altar wieder dran gesetzt. Dann ist es so, dass eine Reinigung durchgeführt werden soll. Es sind ja doch Graffitis und sehr viel Moos und soll mit kleineren Schäden, sollen dann auch so mit Steinersatzmasse angesetzt werden, um sozusagen mal das Gesamtbild wieder harmonischer herzustellen und so. Wir hatten auch mal geplant, am Anfang, da wissen wir aber noch nicht so genau, ob wir das machen, das Ganze nochmal dreidimensional mit so einem 3D-Scanner zu erfassen, falls wieder irgendwelche Baumschäden sind. Kann ja auch mal sein, dass ein Baum direkt auf den Widderkopfaltar fällt und dass da mehr kaputt geht und so. Allerdings sind natürlich das auch immer so Kosten, so um die 2.000, 3.000 Euro, was man da rechnen muss. Und das wissen wir noch nicht so genau, ob wir das schaffen, machen oder wie auch immer.
0: In den Dessauer Steinmetzwerkstätten erfolgt nun die Restaurierung. Der Restaurator rechnet damit, dass der Prozess ungefähr 3 Monate dauern wird. Neben dem oberen Teil des Altars werden auch die 2 unteren Stufen gereinigt, was direkt vor Ort erfolgt. Wenn dann der Widderkopfaltar wieder aufgestellt ist, wird er in neuem Glanz erstrahlen.

0: Es ist Freitag und damit herzlich willkommen zur letzten Aktuellausgabe in dieser Woche. Wie der Landkreis Anhalt-Bitterfeld mitteilt, ist die Kreisstraße 2073 im Ortsteil Edderitz der Stadt Südliches Anhalt seit bereits Montag und bis zum 25. September im Bereich Hüttenweg 1 bis 21 gesperrt. Die Umleitung zwischen Edderitz und Maasdorf erfolgt über Pieten. Der Grund für die Sperrung ist die Verlegung von Elektrokabeln. Sommerferien in Sachsen-Anhalt, aber eben nicht für den Umweltminister des Landes. Der tourt derzeit durch das Bundesland, um sich ein Bild über die momentane Situation zu machen. So besuchte er kürzlich die Landkreise Anhalt-Bitterfeld und Wittenberg. Dort bekam er Einblicke zu Hochwasserschutzmaßnahmen.
1: Im Rahmen seiner Sommertour hat Umweltminister Prof. Dr. Armin Willingmann gemeinsam mit dem Landesbetrieb für Hochwasserschutz und Wasserwirtschaft, kurz LHW, zahlreiche Regionen des Landes besucht, um sich vor

0: Ort über wichtige Projekte zum Hochwasserschutz zu informieren.
1: 2002, das große Hochwasser, an das sich viele Sachsen-Anhalterinnen und Sachsen-Anhalter erinnern, das hat uns gezeigt, da ist dringender Handlungsbedarf. Wir hatten damals etwa 5% diengerechte, standsichere Deiche. Und die verheerenden Auswirkungen dieses Hochwassers, die hatten ihre Gründe. Unter anderem auch in dem Zustand der Deiche damals. Und seinerzeit hat man begonnen, die Deiche durchzusanieren bei uns. Wir sind heute im Jahr 2026 bei über 76% diengerechter, standsicherer Deiche. Weitere 17% sind deutlich standsicher, haben aber noch Ergänzungsbedarf, beispielsweise Verteidigungswege oder dergleichen. Und nur noch ein ganz kleiner Teil von Deichen ist tatsächlich jetzt gefährdet. Das hängt zum Teil aber auch daran, dass wir dort diesen Deich selbst gar nicht mehr nutzen wollen, sondern eine neue Deichanlage errichten. Kurzum, es ist in dieser Zeit seit 2002 sehr viel passiert. 1,6 Milliarden Euro wurden investiert.
0: 2016 wurde das Landesprogramm Mehr Raum für Flüsse ins Leben gerufen. Seit 2022 wird es unter dem Namen Fluss, Natur, Leben fortgeführt und ständig weiterentwickelt. Das Programm umfasst Vorschläge für Deichrückverlegungen und Flutungsvorgang. Darunter ist auch der Flutpolder Röser im Landkreis Anhalt-Bitterfeld.
2: 2012 haben wir einen Planfeststellungsbeschluss bekommen im November und haben dann begonnen mit den einzelnen Teilleistungen, die Weiterplanung, Ausführungsplanung und die Ausschreibung der Bauleistungen, sodass wir 14 anfangen konnten mit dem Mühlgrabensiel. Dann konnten wir den Ortsranddeich Röser bauen und auch den Ortsranddeich Bröser, teils mobil, teils als Deich. Dann 2018 haben wir begonnen, das Auslaufbauwerk zu bauen. Bis 2021 ist fertiggestellt und die Gewährleistungsabnahme war auch schon. 2021 bis 2022 haben wir den ersten Polderdeichabschnitt gebaut, 1100 Meter. Das ist abgeschlossen, abgenommen. Wir sind hier noch in der Gewährleistung drin. Zurzeit bauen wir 4,5 Kilometer den zweiten Polderdeichabschnitt übers Auslaufbauwerk hinaus bis ans Hochufer am Ende des Polders. Und da wird 26 jetzt fertig sein.
0: Die Fertigstellung des Flutpolders befindet sich auf der Zielgeraden. Im letzten Bauabschnitt wird jetzt das Einlaufbauwerk errichtet. Die Investitionskosten für das neue Einlaufbauwerk belaufen sich auf rund 18 Millionen Euro. Der gesamte Polder kostet etwa 60 Millionen Euro. Finanziert wird das Hochwasserschutzvorhaben aus Mitteln des Europäischen Fonds für regionale Entwicklung sowie durch den Bund und das Land Sachsen-Anhalt.
2: Das Einlaufbauwerk hat eine Länge von 80 Meter, eine Breite von 22 Meter, anschließend da noch mal eine Tosmulde oder ein Tosbecken, ja, damit wir eine Energie umwandeln können. Wir haben 4 Fischbauchklappen, es ist also ein Klappenwehr, kein Schützenwehr, mit 17 Meter Länge, 3,5 Meter Höhe und wir können insgesamt 400 Kubikmeter pro Sekunde aus der Mulde entnehmen im Extremhochwasserfall.
0: Ist das Einlaufbauwerk Ende 2029 fertiggestellt, bekommt der Polder noch einen Steuerpegel.
2: Der Polder wäre dann schon einsatzfähig, man kann ihn per Hand steuern, aber wir bauen parallel dazu noch einen Steuerpegel, der uns immer die Höhen gibt, die das Einlaufbauwerk braucht und das Auslaufbauwerk. Die müssen miteinander kommunizieren, die Impulse gibt der Steuerpegel und sagt, wir können jetzt. Das Einlaufbauwerk ist dann geschlossen und der Steuerpegel sagt, der Wasserstand ist jetzt in dem Bereich. Wir können anfangen, langsam das Auslaufbauwerk zu öffnen, sodass die Flächen wieder relativ zeitnah zur Verfügung stehen.
0: Seit 2002 wurden allein im Landkreis Anhalt-Bitterfeld mehr als 162 Millionen Euro in den Hochwasserschutz investiert. Polder sind Generationenprojekte. Von der Planung bis zur Fertigstellung müssen selbst bei reibungslosem Ablauf 15 bis 20 Jahre einkalkuliert werden. Ein weiteres Projekt ist der Flutpolder Axien-Mauken im Landkreis Wittenberg. Der Flutpolder ist dabei von großer Bedeutung für den zukünftigen Hochwasserschutz an der Elbe in Sachsen-Anhalt.
3: Der Polder ist zurzeit in der Projektplanung. Wir sind in der Leistungsphase 3, das ist die sogenannte Entwurfsplanung. Und wir planen im Moment die Polderdeiche, die Ein- und Auslaufbauwerke und die Binnenentwässerungsanlagen, also Schöpfwerke und so weiter. Der Polder allgemein, sage ich vielleicht noch mal was dazu, der hat eine Fläche von 1694 Hektar und wird in Zukunft, also kann beim Hochwasserereignis größer HQ 100 55 Millionen Kubikmeter Wasser aufnehmen. Das sind ungefähr 477 Kubikmeter pro Sekunde, die der Elbe entnommen werden in diesem akuten Hochwasserfall.
0: Eine wichtige Voraussetzung für die Akzeptanz von Polderprojekten besteht jedoch darin, dass betroffene Flächeneigentümer im Fall gesteuerter Überflutungen eine Entschädigung erhalten und auch darüber hinaus.
1: Wir brauchen gerade, wenn es um Polderflächen geht, um Retentionsflächen, die zur Verfügung gestellt werden wollen, Verhandlungszeit. Man muss mit den Flächennutzern, man muss mit den Eigentümern reden. Auch für Polder muss man werben, denn ganz klar ist, diese Überflutungsflächen, die im Bedarf gezogen werden, die gehören ja jemandem. Und hier wird sehr, sehr häufig auch Landwirtschaft drauf betrieben. Und deshalb brauchen wir ein vernünftiges Agreement, eine vernünftige Verabredung mit den Landnutzern. Wir haben jetzt in meiner Zeit im Umweltministerium eine Musterkompensationsvereinbarung mal entwickelt, mit der man in Zukunft auch mit den Landwirten, mit den Eigentümern verhandeln kann, um darüber zu reden, wie auch außerhalb des eigentlichen Schadensfalles, bei dem eine Entschädigung sich von selbst versteht, auch ein angemessener Ausgleich geleistet werden kann. Das wird jeweils im Einzelfall verhandelt. Ich glaube, man muss hier einfach miteinander reden. Polder und Hochwasserschutzmaßnahmen haben nichts mit Kompromisslosigkeit zu tun, sondern viel damit, einen Konsens zu finden und einen Kompromiss.
0: Die geplante Maßnahme Flutungspolder Axien-Mauken umfasst die abschnittsweise Ertüchtigung des bestehenden Elbe-Hauptdeiches sowie die Errichtung neuer Polderdeiche im Hinterland. Anfang 2028 soll das Planfeststellungsverfahren beantragt werden. Hochwasserschutz ist eben eine Aufgabe für Generationen.
4: Das Kabinett des Landtags Sachsen-Anhalt hat einen ressortübergreifenden Aktionsplan zum besseren Schutz von Kindern und Jugendlichen vor sexualisierter Gewalt beschlossen. Ziel ist es, bestehende Präventions- und Hilfsangebote zu stärken und besser bekannt zu machen. Zugleich sollen Schutzkonzepte in Einrichtungen ausgebaut und Fachkräfte sowie Ehrenamtliche für den Kinderschutz durch Qualifizierung gestärkt werden. Der Aktionsplan umfasst 30 Maßnahmen. Den Schwerpunkt bildet der Präventionsbereich. So sollen beispielsweise Konzepte zum Schutz vor Gewalt, insbesondere vor sexualisierter Gewalt, an allen rund 800 allgemeinbildenden Schulen, Förderschulen und berufsbildenden Schulen des Landes etabliert werden. Ehrenamtliche, wie etwa im Sport- und Feuerwehrbereich, sollen dabei unterstützt werden, ebenfalls Schutzkonzepte zu entwickeln. Ein wichtiger Partner dabei ist das Ende 2025 gestartete Zentrum Kinderschutz. Es soll nicht nur Fachkräften der Kinder- und Jugendhilfe, sondern vor allem auch Ehrenamtlichen, die im Freizeitbereich mit Kindern und Jugendlichen arbeiten, Hilfe anbieten und bei der Erarbeitung von Schutzkonzepten unterstützen. Gemeinsam laufen, gemeinsam helfen. In Brena stand kürzlich nicht der sportliche Wettkampf im Mittelpunkt, sondern das soziale Engagement. Der TSV Blau-Weiß hatte zum 4. Spendenlauf eingeladen.
5: Laufschuhe schnüren und dabei Gutes tun. In Brena hat der TSV Blau-Weiß bereits zum 4. Mal zu seinem Spendenlauf eingeladen. Ob laufend, mit einem Fahrrad oder auf dem Roller, mitmachen konnte jeder. Die Startgebühr von 10 Euro kommt in diesem Jahr dem ambulanten Kinder- und Jugendhospiz in Halle sowie dem Tierheim Bitterfeld zugute.
6: Es läuft schön, also wir sind ja auch mit dabei und wir versuchen auch immer mit dabei zu sein und selber ein Bild machen zu können. Und das ist eine ganz klasse Sache, dass sie uns hier unterstützen wollen und einfach Geld dann auch für uns sammeln, weil wir uns größtenteils aus Spenden finanzieren.
5: Die Einrichtung begleitet betroffene Familien im Alltag. Ehrenamtliche Familienbegleiter werden dafür ausgebildet und stehen den Familien regelmäßig zur Seite. Eine Unterstützung, die nur durch Spenden möglich ist.
7: Wir haben, wie gesagt, zum vierten Mal den Spendenlauf hier bei uns in Brenner. Wir spenden für das ambulante Kinder- und Jugendhospiz in Halle und in diesem Jahr auch für den Tierschutzverein in Bitterfeld und haben im Prinzip ein buntes Rahmenprogramm für die ganze Familie. Laufen eine 5-Kilometer-Strecke durch Brenner mit einer Startgebühr von 10 Euro, die dann vollumfänglich gespendet wird.
5: Doch der Tag bestand aus mehr als nur dem Lauf. Fußballturniere für den Nachwuchs und die Herrenmannschaften, eine Tombola, Torwandschießen und Auftritte der Kindertanzgruppe sorgten dafür, dass auch abseits der Strecke einiges geboten wurde.
7: Gerade auch voran die UBZ-Gruppe, die hier sehr stark unterstützt hat mit einer sehr großen Spende für Essen und für Getränke. Auch die Firma Miebe aus Brenner und die Firma Blaschgebauer, die uns hier unterstützt haben und geben uns damit die Möglichkeit, die Einnahmen, die wir heute generieren, für diese beiden Institutionen zu spenden, um die beiden halt zu unterstützen. Ja.
5: Dass die Veranstaltung überhaupt in dieser Größenanordnung stattfinden kann, ist nur dank zahlreicher Helfer und Sponsoren möglich. Und auch bei den Teilnehmerzahlen zeigt der Trend weiter nach oben.
7: Wir haben im Schnitt die letzten Jahre auch sowas immer steigende Zahlen von Läufern gehabt. Durchaus im letzten Jahr über 200. Ich kenne jetzt die Zahlen von heute noch nicht tatsächlich, aber heute Vormittag standen wir schon irgendwo bei 160, 170. Also ich denke, dass wir vielleicht die 250 toppen können. Gerade mit dem VfL Halle, der heute auch noch mal gekommen ist, und dem Zörbiger FC, die auch noch mal mitgelaufen sind. Also durchaus auch starke Leistung von den Jungs, extra herzukommen, den Lauf zu machen, eben wirklich für den guten Zweck. Klasse Aktion, zielt auf das gemeinsam stark ab. Ich denke, da kann man richtig was bewegen. Und am Ende des Tages werden wir da sicherlich sehen, was dabei rumkommt. Aber ich denke, dass wir heute auch wieder ein gutes Ergebnis erreichen für das Kinderhospiz und für den Tierschutzverein.
5: Und obwohl ein Unwetter am Vortag den Organisatoren noch einiges an Arbeit beschert hatte, konnte der Spendenlauf wie geplant stattfinden. Für den TSV Blau-Weiß Brenner zählt am Ende vor allem eins: gemeinsam möglichst viel Geld für Menschen und Tiere in Not zu sammeln.
4: Der VSR Gewässerschutz führte am 16. Juni auf dem Holzmarkt in Köthen Brunnenwasseranalysen durch. 38 Bürger gaben Wasserproben aus ihren Gartenbrunnen am Labormobil ab. Wir analysierten die Wasserproben und erstellten für jede Probe ein ausführliches Gutachten zur Nutzungsmöglichkeit des jeweiligen Brunnenwassers, welches wir den Brunnenbesitzern zusandten. Damit möchten wir dazu beitragen, dass im Garten das oberflächennahe Grundwasser genutzt wird und die Trinkwasservorräte geschont werden, erklärt Harald Gülzow, der das Projekt Brunnenwasseruntersuchungen koordiniert. Inzwischen hat die gemeinnützige Organisation auch die Nitratergebnisse aus Köthen und Umgebung ausgewertet, um die Entwicklung der Nitratbelastung im Grundwasser zu beobachten. Die bisherigen Messwerte zeigen, dass die ständigen Änderungen bei den Düngeregelungen auf den Feldern nicht dazu beitragen, die Nitratbelastung erfolgreich zu reduzieren, erklärt er. Es fehlt eine Planungssicherheit für die Landwirte. Diese ist aber dringend notwendig, damit landwirtschaftliche Bereiche aktiv dazu beitragen, durch eine Kombination von Maßnahmen die Nitratkonzentration im Grundwasser zu verringern. Mit dieser Information sind wir am Ende unserer Freitagsausgabe der RBB Aktuell Nachrichten. Wir schauen uns jetzt noch das heiß daherkommende Wetter an und im Anschluss daran gern noch die Meldungen aus Dessau-Roßlau und Umgebung. Wir sehen uns dann am Montag ab 18 Uhr wieder. Vorher, und zwar am Samstag um 18 Uhr, haben wir unseren Wochenrückblick für Sie im Programm. Lohnt sich einzuschalten und mit dabei zu sein. Also dann, schönes Wochenende. Bis Montag. Machen Sie es gut.
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Am Samstag fallen die Temperaturen weiter herab. Der Höhepunkt ist nur bei 24 Grad Celsius. Der Tag bleibt stark bewölkt, regnen soll es nicht und der Wind zeigt sich stärker als heute mit einem mäßigen Wind aus dem Nordwesten.

0: Nur noch ungefähr einen Monat dauert es, bis alle wahlberechtigten Bürger Sachsen-Anhalts einen neuen Landtag wählen dürfen. Am 6. September wird die richtungsweisende Wahl stattfinden. Wie die Pressestelle der Stadt berichtet, wurden bereits am 27. Juli die Wahlbenachrichtigungen für die Landtagswahl an die wahlberechtigten Bürger Dessau-Roßlaus versandt. Die Ausgabe und Zustellung der Briefwahlunterlagen zur Landtagswahl wird frühestens ab dem 5. August möglich sein. Ab diesem Zeitpunkt können Wähler, die mittels Briefwahl wählen möchten, den Wahlschein und die Briefwahlunterlagen im Rathaus Dessau-Roßlau im Raum 226 in der zweiten Etage des Rathausneubaus beantragen und in Empfang nehmen. Für diesen Antrag kann der Vordruck auf der Rückseite der Wahlbenachrichtigung genutzt werden. Er kann aber auch mündlich, schriftlich oder elektronisch gestellt werden. In diesem Fall müssen Familienname, Vorname, Geburtsdatum und Wohnanschrift und gegebenenfalls eine Versandanschrift angegeben werden. Nur telefonisch kann der Antrag nicht gestellt werden. Die Wahlscheine mit den Briefwahlunterlagen werden mit der Post übersandt. Wenn für andere Bürger stellvertretend ein Wahlschein mit den Briefwahlunterlagen beantragt wird, muss eine schriftliche Vollmacht dieser Bürger vorliegen. Die Wahlscheine können bis Donnerstag, den 3. September, zu den Öffnungszeiten des Bürgerbüros und am Freitag, den 4. September, bis 12 Uhr im Rathausraum 226 und danach bis 15 Uhr im Wahlamt im Rathaus Altbau, Zimmer 489, beantragt und abgeholt werden. Wer keine Wahlbenachrichtigung bekommen hat, aber dennoch glaubt, wahlberechtigt zu sein, sollte sich an das Wahlamt der Stadt wenden. Dies kann unter der Telefonnummer 0340 204 1813 oder per E-Mail an briefwahl@dessau-roßlau.de erfolgen. Bis zum Wahltag am 6. September um 18 Uhr müssen die Briefwahlunterlagen dann wieder bei der Stadt Dessau-Roßlau eintreffen. Es wird empfohlen, die Briefwahlunterlagen spätestens 4 Werktage vor der Wahl abzusenden, damit diese noch rechtzeitig bei der Stadt eingehen. Abrissarbeiten gehen voran. Für den geplanten Ersatzneubau der Regenbogenschule mit Sporthalle und Außenanlagen in der Bernburger Straße müssen die dort noch vorhandenen leerstehenden Gebäude zurückgebaut und entfernt werden. Die ersten vorbereitenden Arbeiten dafür haben bereits im Mai begonnen. Nun geht es sichtbar voran. Die 1978 errichtete Turnhalle in der Bernburger Straße wurde als erstes abgerissen. Nun folgt noch der Abriss des im selben Jahr errichteten Schulgebäudes. Beide Objekte standen seit vielen Jahren leer. Während den Abrissarbeiten ist weiterhin mit vorübergehenden Beeinträchtigungen durch Lärm, Staubentwicklung und erhöhtes Baustellenverkehrsaufkommen zu rechnen. Nach aktuellem Stand werden die Arbeiten bis zum Jahresende abgeschlossen sein, damit dann Platz für den Bau der neuen Regenbogenschule ist.
1: Ja, was hat Sie denn so die Woche über beschäftigt?
2: Ich mache hier in Dessau ein Projekt zur Erfassung von baubezogener Kunst aus der DDR-Zeit. Und da war ich jetzt 2 Tage hier unterwegs zum Fotografieren und zum Recherchieren.
1: Ja, und was fotografieren Sie da alles so?
2: Na, zum Beispiel die Figuren, die hier in der Fußgängerzone stehen. Das sind also Bronzeplastiken von Martin Hadelich, wenn Sie die schon mal gesehen haben. Zum Beispiel. Und wir waren auch im

0: Museum für Stadtgeschichte, haben uns da informiert, genau. Das ist ein Projekt, was sich sozusagen aus meiner freiberuflichen Tätigkeit heraus ergeben hat. War eher Zufall.
1: Ich habe noch einen Urlaub vor, aber ich den machen kann, weiß ich nicht. Görlitz und Dresden.
2: Ich bin ja öfters mal hier im Stadtpark, aber der Zustand ist nicht mehr der beste. Ja, es finden sich alle möglichen Sachen, mal alte gebrauchte Sessel oder Einkaufswagen. Und das gefällt mir eigentlich überhaupt nicht.
3: Das hat mich beschäftigt. Ehrlicherweise nicht viel. Ich bin sehr zufrieden und entspannt aktuell. Genieße jetzt das schöne Wetter.
4: Die Wahl. Und da habe ich ein bisschen Sorge, wie die ausfallen wird. Und dann das in Berlin natürlich auch. Ne? Das war eigentlich vorrangig.
5: Die Wahl. Da kann man nur Angst bekommen. Wie die Leute so reinfallen auf offensichtlich falsche Versprechungen. Und mit den Zielen, die da dargelegt werden, da erinnert man sich an die Zeit, an die man sich nicht mehr erinnern möchte. Hoffentlich merken das doch noch einige bis zur Wahl.
6: Die Wahlen und so. Aber wie gesagt, da kommt man ja auch nicht so richtig mehr mit. Was ein Durcheinander ist ja total unmöglich. Unmöglich sowas. So ein Staat habe ich nicht gelernt, ehrlich. Furchtbar. Von Herrn Merz habe ich auch mehr von gedacht, dass er mehr bringt. Aber bringt ja auch nichts. Ich glaube, es ist überhaupt keiner mehr da.
7: Ja, was machen Sie denn Schönes in Dessau?
8: Wir fahren mit Fahrrad langs der Elbe von Magdeburg um Dresden. Und mit Wohnwagen machen wir so, fahren wir zweimal. Wir fahren so und bringen wir weiter weg. Und dann, das war's. Ja, schöne Strecke. Ja.
7: In der letzten Zeit ist es ja wieder sehr heiß mit den Temperaturen. Kommen Sie damit gut klar?
9: Ich komme damit gut klar. Ich komme gerade aus dem Sommerurlaub und daher komme ich damit jetzt sehr gut klar.
7: Möchten Sie erzählen, wohin es ging im Urlaub?
9: Wir waren jetzt in der Türkei 10 Tage und da ist es ja auch sehr heiß und deswegen ist das jetzt ein schöner Übergang.
6: Naja, muss ich. Jetzt gehe ich nach Hause und dann ist Schluss.
2: Da komme ich eigentlich mit klar. Ja, dann suche ich mir immer noch ein schattiges Plätzchen. Das findet man ja immer noch hier.
5: Ja, eigentlich recht gut. Unsere Wohnung ist schön gedämmt. Nachts wird Durchzug gemacht und dann ist es kühl und dann alles zu. Allerdings wollen wir jetzt noch mal schnell zum Markt, gerade in der größten Hitze, aber ging nicht anders.
7: Jens Spahn hat seinen Posten verloren und dann kommt der Nachfolger. Genau, was denken Sie denn so darüber?
6: Wer?
7: Jens Spahn.
6: Och, der nur erst. Ist schon gut so, wirklich. Ist schon gut so. Der bringt wirklich nichts, nur Mist.
4: Ja, diese ganze Umstellung und so, da kann ich aber nicht viel dazu sagen, ob das nun gut ist oder nicht so gut ist mit den Neuen.
5: Er war sehr unklug, sehr, ja.
7: Genau, was denken Sie so über seinen Nachfolger?
5: Da müssen wir uns überraschen lassen. Voriges Jahr hat er ja noch gesagt, er fühlt sich dem nicht gewachsen und nach einem Jahr geht es. Aber wir lassen uns überraschen.
10: Der Georgengarten in Dessau-Ziebig ist kulturhistorisch sehr bedeutend und beherbergt zahlreiche historische Gebäude, Denkmäler und mehr. Dazu zählt unter anderem auch der Widderkopfaltar. Er ist Teil des ursprünglichen Gestaltungskonzeptes des Georgengartens und trägt wesentlich zur historischen Wirkung der Anlage bei.
11: Der Widderkopfaltar ist in der Entstehungszeit des Georgengartens aufgestellt worden. Das ist so um 1780 rum gewesen. Und man hat hier nach einem Vorbild eines Kandelaberfußes, wie man sie jetzt auch zum Beispiel in den Vatikanischen Museen findet und wie es also nach dem Vorbild eines Kandelaberfußes aus Wörlitz dann diesen Widderkopfaltar gestellt hat, ne, ist eigentlich so ein Kerzenständer eigentlich und der hat dann nachher irgendwie seine Bedeutung verloren und wurde dann nachher künstlerisch umgestaltet und hat dann diesen Widderkopfaltar, der wurde dann hier aufgestellt als kleinen Kunst, sozusagen kleinen Denkmal im Georgengarten.
10: Witterungseinflüsse, Sturmschäden, Vandalismus und das Alter des Natursteins haben dafür gesorgt, dass eine umfassende Restaurierung notwendig geworden ist. Manche der Schäden sind bereits ziemlich alt.
11: Wir haben ein Bild aus den 50er Jahren, da sind die Beschädigungen, also die Widderköpfe schon abgeschlagen gewesen. Und dieser größere Schaden an der Seite ist mal durch einen Baumschaden hergerührt. Der muss so 2017 gewesen sein, dass hier ein Baum umgefallen ist, der dann nachher dann ein Stück abgeschlagen hat. Die Teile hatte, konnte man übrigens auch bergen. Die werden auch wieder mit verarbeitet dann bei der Restaurierung des Widderkopfaltars. Und ja, also wir vermuten, dass es so entweder zwischen, ja, in Kriegsjahren oder so, dass die Widderköpfe da kaputt gegangen sind und dass da der, dass man da halt das dann nachher beschädigt hat.
10: Am 22. Juli war es nun soweit und ein Teil des Widderkopfaltars wurde abgebaut. Eine Fachfirma hob den, nach Schätzungen rund eine Tonne schweren, oberen Teil des Altars an. Seitlich wurde er dann auf einen Anhänger verladen. Nun kann er restauriert werden. Möglich ist das nur durch einen sehr großzügigen Unterstützer.
11: Die Heise-Stiftung, die Karl-Heinz-Heise-Stiftung, ist dann auf uns zugekommen und so vor 2 Jahren war das ungefähr und hat dann gesagt, ja, sie hätten Interesse daran, das zu restaurieren und ob wir uns als Verein da nicht kümmern könnten und die Schirmherrschaft sozusagen übernehmen könnten und da uns um die Restaurierung kümmern können. Sie würden das Geld dafür geben und haben dann im Endeffekt auch 20.000 Euro für diese ganze Geschichte bereitgestellt.
10: Die Gesamtkosten der Maßnahme belaufen sich auf knapp 30.000 Euro. Die verbleibenden Mittel werden vom Förderverein Anhaltische Gemäldegalerie und Georgengarten Dessau e.V. aufgebracht. Im Restaurierungsprozess werden nun die verschiedenen Schäden am Altar behoben. Die abgeschlagenen Widderköpfe werden zunächst nachmodelliert.
11: Also erstmal gibt es ein Gipsmodell sozusagen, was dann mit der Denkmalpflege abgestimmt wird. Und da wird geguckt, dass das dann so passt und auch diesem Altar angemessen ist. Und wenn dieses Gipsmodell dann fertig ist und man diesen, dann wird dann Abguss gemacht und wird das dann in Steinmasse sozusagen an den Altar wieder dran gesetzt. Dann ist es so, dass eine Reinigung durchgeführt werden soll. Es sind ja doch Graffitis und sehr viel Moos und soll mit kleineren Schäden sollen dann auch so mit Steinersatzmasse angesetzt werden, um sozusagen das Gesamtbild wieder harmonischer herzustellen und so. Wir hatten auch mal geplant, am Anfang, da wissen wir aber noch nicht so genau, ob wir das machen, das Ganze nochmal dreidimensional mit so einem 3D-Scanner zu erfassen, falls wieder irgendwelche Baumschäden sind. Kann ja auch mal sein, dass ein Baum direkt auf den Widderkopfaltar fällt und dass da mehr kaputt geht und so. Allerdings sind natürlich das auch immer so Kosten, so um die 2.000, 3.000 Euro, was man da rechnen muss. Und das wissen wir noch nicht so genau, ob wir das schaffen, machen oder wie auch immer.
10: In den Dessauer Steinmetzwerkstätten erfolgt nun die Restaurierung. Der Restaurator rechnet damit, dass der Prozess ungefähr 3 Monate dauern wird. Neben dem oberen Teil des Altars werden auch die 2 unteren Stufen gereinigt, was direkt vor Ort erfolgt. Wenn dann der Widderkopfaltar wieder aufgestellt ist, wird er in neuem Glanz erstrahlen.

0: Es ist Freitag und damit herzlich willkommen zur letzten Aktuellausgabe in dieser Woche. Wie der Landkreis Anhalt-Bitterfeld mitteilt, ist die Kreisstraße 2073 im Ortsteil Edderitz der Stadt Südliches Anhalt seit bereits Montag und bis zum 25. September im Bereich Hüttenweg 1 bis 21 gesperrt. Die Umleitung zwischen Edderitz und Maasdorf erfolgt über Pieten. Der Grund für die Sperrung ist die Verlegung von Elektrokabeln. Sommerferien in Sachsen-Anhalt, aber eben nicht für den Umweltminister des Landes. Der tourt derzeit durch das Bundesland, um sich ein Bild über die momentane Situation zu machen. So besuchte er kürzlich die Landkreise Anhalt-Bitterfeld und Wittenberg. Dort bekam er Einblicke zu Hochwasserschutzmaßnahmen.
1: Im Rahmen seiner Sommertour hat Umweltminister Prof. Dr. Armin Willingmann gemeinsam mit dem Landesbetrieb für Hochwasserschutz und Wasserwirtschaft, kurz LHW, zahlreiche Regionen des Landes besucht, um sich vor Ort

0: Ort über wichtige Projekte zum Hochwasserschutz zu informieren.
1: 2002, das große Hochwasser, an das sich viele Sachsen-Anhalterinnen und Sachsen-Anhalter erinnern, das hat uns gezeigt, da ist dringender Handlungsbedarf. Wir hatten damals etwa 5% diengerechte, standsichere Deiche. Und die verheerenden Auswirkungen dieses Hochwassers, die hatten ihre Gründe, unter anderem auch in dem Zustand der Deiche damals. Und seinerzeit hat man begonnen, die Deiche durchzusanieren bei uns. Wir sind heute im Jahr 2026 bei über 76% diengerechter, standsicherer Deiche. Weitere 17% sind deutlich standsicher, haben aber noch Ergänzungsbedarf, beispielsweise Verteidigungswege oder dergleichen. Und nur noch ein ganz kleiner Teil von Deichen ist tatsächlich jetzt gefährdet. Das hängt zum Teil aber auch daran, dass wir dort den Deich selbst gar nicht mehr nutzen wollen, sondern eine neue Deichanlage errichten. Kurzum, es ist in dieser Zeit seit 2002 sehr viel passiert. 1,6 Milliarden Euro wurden investiert.
0: 2016 wurde das Landesprogramm Mehr Raum für Flüsse ins Leben gerufen. Seit 2022 wird es unter dem Namen Fluss, Natur, Leben fortgeführt und ständig weiterentwickelt. Das Programm umfasst Vorschläge für Deichrückverlegungen und Flutungsvorgang. Darunter ist auch der Flutpolder Röser im Landkreis Anhalt-Bitterfeld.
2: 2012 haben wir einen Planfeststellungsbeschluss bekommen im November und haben dann begonnen mit den einzelnen Teilleistungen, die Weiterplanung, Ausführungsplanung und die Ausschreibung der Bauleistungen, sodass wir 14 anfangen konnten mit dem Mühlgrabensiel. Dann konnten wir den Ortsranddeich Röser bauen und auch den Ortsranddeich Bröser, teils mobil, teils als Deich. Dann 2018 haben wir begonnen, das Auslaufbauwerk zu bauen. Bis 2021 ist fertiggestellt und die Gewährleistungsabnahme war auch schon. 2021 bis 2022 haben wir den ersten Polderdeichabschnitt gebaut, 1100 Meter. Das ist abgeschlossen, abgenommen. Wir sind hier noch in der Gewährleistung drin. Zurzeit bauen wir 4,5 Kilometer den zweiten Polderdeichabschnitt übers Auslaufbauwerk hinaus bis ans Hochufer am Ende des Polders. Und der wird 26 jetzt fertig sein.
0: Die Fertigstellung des Flutpolders befindet sich auf der Zielgeraden. Im letzten Bauabschnitt wird jetzt das Einlaufbauwerk errichtet. Die Investitionskosten für das neue Einlaufbauwerk belaufen sich auf rund 18 Millionen Euro. Der gesamte Polder kostet etwa 60 Millionen Euro. Finanziert wird das Hochwasserschutzvorhaben aus Mitteln des Europäischen Fonds für regionale Entwicklung sowie durch den Bund und das Land Sachsen-Anhalt.
2: Das Einlaufbauwerk hat eine Länge von 80 Meter, eine Breite von 22 Meter, anschließend da noch mal eine Tosmulde oder ein Tosbecken, ja, damit wir eine Energie umwandeln können. Wir haben 4 Fischbauchklappen, es ist also ein Klappenwehr, kein Schützenwehr, mit 17 Meter Länge, 3,5 Meter Höhe und wir können insgesamt 400 Kubikmeter pro Sekunde aus der Mulde entnehmen im Extremhochwasserfall.
0: Ist das Einlaufbauwerk Ende 2029 fertiggestellt, bekommt der Polder noch einen Steuerpegel.
2: Der Polder wäre dann schon einsatzfähig, man kann ihn per Hand steuern, aber wir bauen parallel dazu noch einen Steuerpegel, der uns immer die Höhen gibt, die das Einlaufbauwerk braucht und das Auslaufbauwerk. Die müssen miteinander kommunizieren, der die Impulse gibt, der Steuerpegel und sagt, wir können jetzt. Das Einlaufbauwerk ist dann geschlossen und der Steuerpegel sagt, der Wasserstand ist jetzt in dem Bereich. Wir können anfangen, langsam das Auslaufbauwerk zu öffnen, sodass die Flächen wieder relativ zeitnah zur Verfügung stehen.
0: Seit 2002 wurden allein im Landkreis Anhalt-Bitterfeld mehr als 162 Millionen Euro in den Hochwasserschutz investiert. Polder sind Generationenprojekte. Von der Planung bis zur Fertigstellung müssen selbst bei reibungslosem Ablauf 15 bis 20 Jahre einkalkuliert werden. Ein weiteres Projekt ist der Flutpolder Axien-Mauken im Landkreis Wittenberg. Der Flutpolder ist dabei von großer Bedeutung für den zukünftigen Hochwasserschutz an der Elbe in Sachsen-Anhalt.
3: Der Polder ist zurzeit in der Projektplanung. Wir sind in der Leistungsphase 3, das ist die sogenannte Entwurfsplanung. Und wir befinden

0: planen im Moment die Polderdeiche, die Ein- und Auslaufbauwerke und die Binnenentwässerungsanlagen, also Schöpfwerke und so weiter. Der Polder allgemein, sage ich vielleicht noch mal was dazu, der hat eine Fläche von 1694 Hektar und wird in Zukunft, also kann beim Hochwasserereignis größer Hako 100 55 Millionen Kubikmeter Wasser aufnehmen. Das sind ungefähr 477 Kubikmeter pro Sekunde, die der Elbe entnommen werden in diesem akuten Hochwasserfall.
1: Eine wichtige Voraussetzung für die Akzeptanz von Polderprojekten besteht jedoch darin, dass betroffene Flächeneigentümer im Fall gesteuerter Überflutungen eine Entschädigung erhalten und auch darüber hinaus.
2: Wir brauchen gerade, wenn es um Polderflächen geht, um Retentionsflächen, die zur Verfügung gestellt werden wollen, Verhandlungszeit. Man muss mit den Flächennutzern, man muss mit den Eigentümern reden. Auch für Polder muss man werben, denn ganz klar ist, diese Überflutungsflächen, die im Bedarf gezogen werden, die gehören ja jemandem. Und hier wird sehr, sehr häufig auch Landwirtschaft drauf betrieben. Und deshalb brauchen wir ein vernünftiges Agreement, eine vernünftige Verabredung mit den Landnutzern. Wir haben jetzt in meiner Zeit im Umweltministerium eine Musterkompensationsvereinbarung mal entwickelt, mit der man in Zukunft auch mit den Landwirten, mit den Eigentümern verhandeln kann, um darüber zu reden, wie auch außerhalb des eigentlichen Schadensfalles, bei dem eine Entschädigung sich von selbst versteht, auch ein angemessener Ausgleich geleistet werden kann. Das wird jeweils im Einzelfall verhandelt. Ich glaube, man muss hier einfach miteinander reden. Polder und Hochwasserschutzmaßnahmen haben nichts mit Kompromisslosigkeit zu tun, sondern viel damit, einen Konsens zu finden und einen Kompromiss.
1: Die geplante Maßnahme Flutungspolder Axien-Mauken umfasst die abschnittsweise Ertüchtigung des bestehenden Elbe-Hauptdeiches sowie die Errichtung neuer Polderdeiche im Hinterland. Anfang 2028 soll das Planfeststellungsverfahren beantragt werden. Hochwasserschutz ist eben eine Aufgabe für Generationen.
3: Das Kabinett des Landtags Sachsen-Anhalt hat einen ressortübergreifenden Aktionsplan zum besseren Schutz von Kindern und Jugendlichen vor sexualisierter Gewalt beschlossen. Ziel ist es, bestehende Präventions- und Hilfsangebote zu stärken und besser bekannt zu machen. Zugleich sollen Schutzkonzepte in Einrichtungen ausgebaut und Fachkräfte sowie Ehrenamtliche für den Kinderschutz durch Qualifizierung gestärkt werden. Der Aktionsplan umfasst 30 Maßnahmen. Den Schwerpunkt bildet der Präventionsbereich. So sollen beispielsweise Konzepte zum Schutz vor Gewalt, insbesondere vor sexualisierter Gewalt, an allen rund 800 allgemeinbildenden Schulen, Förderschulen und berufsbildenden Schulen des Landes etabliert werden. Ehrenamtliche, wie etwa im Sport- und Feuerwehrbereich, sollen dabei unterstützt werden, ebenfalls Schutzkonzepte zu entwickeln. Ein wichtiger Partner dabei ist das Ende 2025 gestartete Zentrum Kinderschutz. Es soll nicht nur Fachkräften der Kinder- und Jugendhilfe, sondern vor allem auch Ehrenamtlichen, die im Freizeitbereich mit Kindern und Jugendlichen arbeiten, Hilfe anbieten und bei der Erarbeitung von Schutzkonzepten unterstützen. Gemeinsam laufen, gemeinsam helfen. In Brena stand kürzlich nicht der sportliche Wettkampf im Mittelpunkt, sondern das soziale Engagement. Der TSV Blau-Weiß hatte zum 4. Spendenlauf eingeladen.
4: Laufschuhe schnüren und dabei Gutes tun. In Brena hat der TSV Blau-Weiß bereits zum 4. Mal zu seinem Spendenlauf eingeladen. Ob laufend, mit einem Fahrrad oder auf dem Roller, mitmachen konnte jeder. Die Startgebühr von 10 Euro kommt in diesem Jahr dem ambulanten Kinder- und Jugendhospiz in Halle sowie dem Tierheim Bitterfeld zugute.
5: Es läuft schön, also wir sind ja auch mit dabei und wir versuchen doch immer mit dabei zu sein und selber ein Bild machen zu können. Und das ist eine ganz klasse Sache, dass sie uns hier unterstützen wollen und einfach Geld dann auch für uns sammeln, weil wir uns größtenteils aus Spenden finanzieren.
4: Die Einrichtung begleitet betroffene Familien im Alltag. Ehrenamtliche Familienbegleiter werden dafür ausgebildet und stehen den Familien regelmäßig zur Seite. Eine Unterstützung, die nur durch Spenden möglich ist.
6: Wir haben

0: wie gesagt, zum vierten Mal den Spendenlauf hier bei uns in Brenner. Wir spenden für das ambulante Kinder- und Jugendhospiz in Halle und in diesem Jahr auch für den Tierschutzverein in Bitterfeld und haben im Prinzip ein buntes Rahmenprogramm für die ganze Familie. Laufen eine 5-Kilometer-Strecke durch Brenner mit einer Startgebühr von 10 Euro, die dann vollumfänglich gespendet wird.
1: Doch der Tag bestand aus mehr als nur dem Lauf. Fußballturniere für den Nachwuchs und die Herrenmannschaften, eine Tombola, Torwandschießen und Auftritte der Kindertanzgruppe sorgten dafür, dass auch abseits der Strecke einiges geboten wurde.
0: Gerade auch voran die UBZ-Gruppe, die hier sehr stark unterstützt hat mit einer sehr großen Spende für Essen und für Getränke. Auch die Firma Miebe aus Brenner und die Firma Blaschgebauer, die uns hier unterstützt haben und geben uns damit die Möglichkeit, die Einnahmen, die wir heute generieren, für diese beiden Institutionen zu spenden, um die beiden halt zu unterstützen. Ja.
1: Dass die Veranstaltung überhaupt in dieser Größenanordnung stattfinden kann, ist nur dank zahlreicher Helfer und Sponsoren möglich. Und auch bei den Teilnehmerzahlen zeigt der Trend weiter nach oben.
0: Wir haben im Schnitt die letzten Jahre auch sowas immer steigende Zahlen von Läufern gehabt. Durchaus im letzten Jahr über 200. Ich kenne jetzt die Zahlen von heute noch nicht tatsächlich, aber heute Vormittag standen wir schon irgendwo bei 160, 170. Also ich denke, dass wir vielleicht die 250 toppen können. Gerade mit dem VfL Halle, der heute auch nochmal gekommen ist, und dem Zörbiger FC, die auch nochmal mitgelaufen sind. Also durchaus auch starke Leistung von den Jungs, extra herzukommen, den Lauf zu machen, eben wirklich für den guten Zweck. Klasse Aktion, zielt auf das gemeinsam stark ab. Ich denke, da kann man richtig was bewegen. Und am Ende des Tages werden wir da sicherlich sehen, was dabei rumkommt. Aber ich denke, dass wir heute auch wieder ein gutes Ergebnis erreichen für das Kinderhospiz und für den Tierschutzverein.
1: Und obwohl ein Unwetter am Vortag den Organisatoren noch einiges an Arbeit beschert hatte, konnte der Spendenlauf wie geplant stattfinden. Für den TSV Blau-Weiß Brenner zählt am Ende vor allem eins: gemeinsam möglichst viel Geld für Menschen und Tiere in Not zu sammeln.
2: Der VSR Gewässerschutz führte am 16. Juni auf dem Holzmarkt in Köthen Brunnenwasseranalysen durch. 38 Bürger gaben Wasserproben aus ihren Gartenbrunnen am Labormobil ab. Wir analysierten die Wasserproben und erstellten für jede Probe ein ausführliches Gutachten zur Nutzungsmöglichkeit des jeweiligen Brunnenwassers, welches wir den Brunnenbesitzern zusandten. Damit möchten wir dazu beitragen, dass im Garten das oberflächennahe Grundwasser genutzt wird und die Trinkwasservorräte geschont werden, erklärt Harald Gülzow, der das Projekt Brunnenwasseruntersuchungen koordiniert. Inzwischen hat die gemeinnützige Organisation auch die Nitratergebnisse aus Köthen und Umgebung ausgewertet, um die Entwicklung der Nitratbelastung im Grundwasser zu beobachten. Die bisherigen Messwerte zeigen, dass die ständigen Änderungen bei den Düngeregelungen auf den Feldern nicht dazu beitragen, die Nitratbelastung erfolgreich zu reduzieren, erklärt er. Es fehlt eine Planungssicherheit für die Landwirte. Diese ist aber dringend notwendig, damit landwirtschaftliche Bereiche aktiv dazu beitragen, durch eine Kombination von Maßnahmen die Nitratkonzentration im Grundwasser zu verringern. Mit dieser Information sind wir am Ende unserer Freitagsausgabe der RBW Aktuell Nachrichten. Wir schauen uns jetzt noch das heiß daherkommende Wetter an und im Anschluss daran gern noch die Meldungen aus Dessau-Roßlau und Umgebung. Wir sehen uns dann am Montag ab 18 Uhr wieder. Vorher, und zwar am Samstag um 18 Uhr, haben wir unseren Wochenrückblick für Sie im Programm. Lohnt sich einzuschalten und mit dabei zu sein. Also dann, schönes Wochenende. Bis Montag. Machen Sie es gut.
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Am Samstag fallen die Temperaturen weiter herab. Der Höhepunkt ist nur bei 24 Grad Celsius. Der Tag bleibt stark bewölkt, regnen soll es nicht und der Wind zeigt sich stärker als heute mit einem mäßigen Wind aus dem Nordwesten.

0: Nur noch ungefähr einen Monat dauert es, bis alle wahlberechtigten Bürger Sachsen-Anhalts einen neuen Landtag wählen dürfen. Am 6. September wird die richtungsweisende Wahl stattfinden. Wie die Pressestelle der Stadt berichtet, wurden bereits am 27. Juli die Wahlbenachrichtigungen für die Landtagswahl an die wahlberechtigten Bürger Dessau-Roßlaus versandt. Die Ausgabe und Zustellung der Briefwahlunterlagen zur Landtagswahl wird frühestens ab dem 5. August möglich sein. Ab diesem Zeitpunkt können Wähler, die mittels Briefwahl wählen möchten, den Wahlschein und die Briefwahlunterlagen im Rathaus Dessau-Roßlau im Raum 226 in der zweiten Etage des Rathausneubaus beantragen und in Empfang nehmen. Für diesen Antrag kann der Vordruck auf der Rückseite der Wahlbenachrichtigung genutzt werden. Er kann aber auch mündlich, schriftlich oder elektronisch gestellt werden. In diesem Fall müssen Familienname, Vorname, Geburtsdatum und Wohnanschrift und gegebenenfalls eine Versandanschrift angegeben werden. Nur telefonisch kann der Antrag nicht gestellt werden. Die Wahlscheine mit den Briefwahlunterlagen werden mit der Post übersandt. Wenn für andere Bürger stellvertretend ein Wahlschein mit den Briefwahlunterlagen beantragt wird, muss eine schriftliche Vollmacht dieser Bürger vorliegen. Die Wahlscheine können bis Donnerstag, den 3. September, zu den Öffnungszeiten des Bürgerbüros und am Freitag, den 4. September, bis 12 Uhr im Rathausraum 226 und danach bis 15 Uhr im Wahlamt im Rathaus Altbau, Zimmer 489, beantragt und abgeholt werden. Wer keine Wahlbenachrichtigung bekommen hat, aber dennoch glaubt, wahlberechtigt zu sein, sollte sich an das Wahlamt der Stadt wenden. Dies kann unter der Telefonnummer 0340 204 1813 oder per E-Mail an briefwahl@dessau-roßlau.de erfolgen. Bis zum Wahltag am 6. September um 18 Uhr müssen die Briefwahlunterlagen dann wieder bei der Stadt Dessau-Roßlau eintreffen. Es wird empfohlen, die Briefwahlunterlagen spätestens 4 Werktage vor der Wahl abzusenden, damit diese noch rechtzeitig bei der Stadt eingehen. Abrissarbeiten gehen voran. Für den geplanten Ersatzneubau der Regenbogenschule mit Sporthalle und Außenanlagen in der Bernburger Straße müssen die dort noch vorhandenen leerstehenden Gebäude zurückgebaut und entfernt werden. Die ersten vorbereitenden Arbeiten dafür haben bereits im Mai begonnen. Nun geht es sichtbar voran. Die 1978 errichtete Turnhalle in der Bernburger Straße wurde als erstes abgerissen. Nun folgt noch der Abriss des im selben Jahr errichteten Schulgebäudes. Beide Objekte standen seit vielen Jahren leer. Während den Abrissarbeiten ist weiterhin mit vorübergehenden Beeinträchtigungen durch Lärm, Staubentwicklung und erhöhtes Baustellenverkehrsaufkommen zu rechnen. Nach aktuellem Stand werden die Arbeiten bis zum Jahresende abgeschlossen sein, damit dann Platz für den Bau der neuen Regenbogenschule ist.
1: Ja, was hat Sie denn so die Woche über beschäftigt?
2: Ich mache hier in Dessau ein Projekt zur Erfassung von baubezogener Kunst aus der DDR-Zeit. Und da war ich jetzt 2 Tage hier unterwegs zum Fotografieren und zum Recherchieren.
1: Ja, und was fotografieren Sie da alles so?
2: Na, zum Beispiel die Figuren, die hier in der Fußgängerzone stehen. Das sind also Bronzeplastiken von Martin Hadelich, wenn Sie die schon mal gesehen haben. Zum Beispiel. Und wir waren auch im

0: Museum für Stadtgeschichte, haben uns da informiert, genau. Das ist ein Projekt, was sich sozusagen aus meiner freiberuflichen Tätigkeit heraus ergeben hat. War eher Zufall.
1: Ich habe noch einen Urlaub vor, aber ich den machen kann, weiß ich nicht. Wörlitz und Dresden.
2: Ich bin ja öfters mal hier im Stadtpark, aber der Zustand ist nicht mehr der beste. Ja, es finden sich alle möglichen Sachen mal. Alte gebrauchte Sessel oder Einkaufswagen. Und das gefällt mir eigentlich überhaupt nicht.
3: Das hat mich beschäftigt. Ehrlicherweise nicht viel. Ich bin sehr zufrieden und entspannt aktuell. Genieße jetzt das schöne Wetter.
4: Die Wahl. Und da habe ich ein bisschen Sorge, wie die ausfallen wird. Und dann das in Berlin natürlich auch. Ne? Das war eigentlich vorrangig.
5: Die Wahl. Da kann man nur Angst bekommen. Wie die Leute so reinfallen auf offensichtlich falsche Versprechungen und mit den Zielen, die da dargelegt werden, da erinnert man sich an die Zeit, an die man sich nicht mehr erinnern möchte. Hoffentlich merken das doch noch einige bis zur Wahl.
6: Ja, die Wahlen und so. Aber wie gesagt, da kommt man ja auch nicht so richtig mehr mit. Was ein Durcheinander ist ja total unmöglich. Unmöglich sowas. So ein Staat habe ich nicht gelernt, ehrlich. Furchtbar. Von Herrn Merz habe ich auch mehr von gedacht, dass er mehr bringt. Aber bringt ja auch nichts. Ich glaube, es ist überhaupt keiner mehr da.
7: Ja, was machen Sie denn Schönes in Dessau?
8: Wir fahren mit Fahrrad langs der Elbe. Von Magdeburg um Dresden. Und mit Wohnwagen machen wir so, fahren wir zweimal. Wir fahren so und bringen wir weiter weg. Und dann, das war's. Ja, schöne Strecke. Ja.
7: In der letzten Zeit ist es ja wieder sehr heiß mit den Temperaturen. Kommen Sie damit gut klar?
9: Ich komme damit gut klar. Ich komme gerade aus dem Sommerurlaub und daher komme ich damit jetzt sehr gut klar.
7: Möchten Sie erzählen, wohin es ging im Urlaub?
9: Wir waren jetzt in der Türkei 10 Tage und da ist es ja auch sehr heiß und deswegen ist das jetzt ein schöner Übergang.
6: Naja, muss ich. Jetzt gehe ich nach Hause und dann ist Schluss.
2: Da komme ich eigentlich mit klar, ja, dann suche ich mir immer noch ein schattiges Plätzchen, das findet man ja immer noch hier.
5: Ja, eigentlich recht gut. Unsere Wohnung ist schön gedämmt, nachts wird Durchzug gemacht und dann ist es kühl und dann alles zu. Allerdings wollen wir jetzt noch mal schnell zum Markt, gerade in der größten Hitze, aber ging nicht anders.
7: Jens Spahn hat seinen Posten verloren und dann kommt der Nachfolger. Genau, was denken Sie denn so darüber?
6: Wer?
7: Jens Spahn.
6: Och, der nur erst. Ist schon gut so, wirklich. Ist schon gut so. Der bringt wirklich nichts, nur Mist.
4: Ja, diese ganze Umstellung und so, da kann ich aber nicht viel dazu sagen, ob das nun gut ist oder nicht so gut ist mit den Neuen.
5: Er war sehr unklug, sehr, ja.
7: Genau, was denken Sie so über seinen Nachfolger?
5: Da müssen wir uns überraschen lassen. Voriges Jahr hat er ja noch gesagt, er fühlt sich dem nicht gewachsen und nach einem Jahr geht es. Aber wir lassen uns überraschen.
10: Der Georgengarten in Dessau-Ziebig ist kulturhistorisch sehr bedeutend und beherbergt zahlreiche historische Gebäude, Denkmäler und mehr. Dazu zählt unter anderem auch der Widderkopfaltar. Er ist Teil des ursprünglichen Gestaltungskonzeptes des Georgengartens und trägt wesentlich zur historischen Wirkung der Anlage bei.
11: Der Widderkopfaltar ist in der Entstehungszeit des Georgengartens aufgestellt worden. Das ist so um 1780 rum gewesen. Und man hat hier nach einem Vorbild eines Kandelaberfußes, wie man sie jetzt auch zum Beispiel in den Vatikanischen Museen findet und wie es also nach dem Vorbild eines Kandelaberfußes aus Wörlitz dann diesen Widderkopfaltar gestaltet, ne, ist eigentlich so ein, naja, ein Kerzenständer eigentlich und der hat dann nachher irgendwie seine Bedeutung verloren und wurde dann nachher künstlerisch umgestaltet und hat dann diesen Widderkopfaltar, der wurde dann hier aufgestellt als kleinen Kunst, sozusagen kleinen Denkmal im Georgengarten.
10: Witterungseinflüsse,

0: Kopf weiters. Und ja, also wir vermuten, dass es so entweder zwischen, ja, in Kriegsjahren oder so, dass die Widderköpfe da kaputt gegangen sind und dass da dass man da halt das dann nachher beschädigt hat.
1: Am 22. Juli war es nun soweit und ein Teil des Widderkopfaltars wurde abgebaut. Eine Fachfirma hob den, nach Schätzungen rund eine Tonne schweren, oberen Teil des Altars an. Seitlich wurde er dann auf einen Anhänger verladen. Nun kann er restauriert werden. Möglich ist das nur durch einen sehr großzügigen Unterstützer.
0: Die Heise Stiftung, die Karl-Heinz Heise Stiftung, ist dann auf uns zugekommen und so vor 2 Jahren war das ungefähr und hat dann gesagt, ja, sie hätten Interesse daran, das zu restaurieren und ob wir uns als Verein da nicht kümmern könnten und die Schirmherrschaft sozusagen übernehmen könnten und da uns um die Restaurierung kümmern können. Sie würden das Geld dafür geben und haben dann im Endeffekt auch 20.000 Euro für diese ganze Geschichte bereitgestellt.
1: Die Gesamtkosten der Maßnahme belaufen sich auf knapp 30.000 Euro. Die verbleibenden Mittel werden vom Förderverein Anhaltische Gemäldegalerie und Georgengarten Dessau e.V. aufgebracht. Im Restaurierungsprozess werden nun die verschiedenen Schäden am Altar behoben. Die abgeschlagenen Widderköpfe werden zunächst nachmodelliert.
0: Also erstmal gibt es ein Gipsmodell sozusagen, was dann mit der Denkmalpflege abgestimmt wird. Und da wird geguckt, dass das dann so passt und auch diesem Altar angemessen ist. Und wenn dieses Gipsmodell dann fertig ist und man diesen, dann wird dann Abguss gemacht und wird das dann in Steinmasse sozusagen an den Altar wieder drangesetzt. Dann ist es so, dass eine Reinigung durchgeführt werden soll. Es sind ja doch Graffitis und sehr viel Moos und soll mit kleineren Schäden, sollen dann auch so mit Steinersatzmasse angesetzt werden, um sozusagen mal das Gesamtbild wieder harmonischer herzustellen und so. Wir hatten auch mal geplant, am Anfang, da wissen wir aber noch nicht so genau, ob wir das machen, das Ganze nochmal dreidimensional mit so einem 3D-Scanner zu erfassen, falls wieder irgendwelche Baumschäden sind. Kann ja auch mal sein, dass ein Baum direkt auf den Widderkopfaltar fällt und dass da mehr kaputt geht und so. Allerdings sind natürlich das auch immer so Kosten, so um die 2.000, 3.000 Euro, was man da rechnen muss. Und das wissen wir noch nicht so genau, ob wir das schaffen, machen oder wie auch immer. Ne?
1: In den Dessauer Steinmetzwerkstätten erfolgt nun die Restaurierung. Der Restaurator rechnet damit, dass der Prozess ungefähr 3 Monate dauern wird. Neben dem oberen Teil des Altars werden auch die 2 unteren Stufen gereinigt, was direkt vor Ort erfolgt. Wenn dann der Widderkopfaltar wieder aufgestellt ist, wird er in neuem Glanz erstrahlen.

0: Es ist Freitag und damit herzlich willkommen zur letzten Aktuellausgabe in dieser Woche. Wie der Landkreis Anhalt-Bitterfeld mitteilt, ist die Kreisstraße 2073 im Ortsteil Edderitz der Stadt Südliches Anhalt seit bereits Montag und bis zum 25. September im Bereich Hüttenweg 1 bis 21 gesperrt. Die Umleitung zwischen Edderitz und Maasdorf erfolgt über Pieten. Der Grund für die Sperrung ist die Verlegung von Elektrokabeln. Sommerferien in Sachsen-Anhalt, aber eben nicht für den Umweltminister des Landes. Der tourt derzeit durch das Bundesland, um sich ein Bild über die momentane Situation zu machen. So besuchte er kürzlich die Landkreise Anhalt-Bitterfeld und Wittenberg. Dort bekam er Einblicke zu Hochwasserschutzmaßnahmen.
1: Im Rahmen seiner Sommertour hat Umweltminister Prof. Dr. Armin Willingmann gemeinsam mit dem Landesbetrieb für Hochwasserschutz und Wasserwirtschaft, kurz LHW, zahlreiche Regionen des Landes besucht, um sich vor Ort über wichtige Projekte zum Hochwasserschutz zu informieren.
2: 2002, das große Hochwasser, an das sich viele Sachsen-Anhalterinnen und Sachsen-Anhalter erinnern, das hat uns gezeigt, da ist dringender Handlungsbedarf. Wir hatten damals etwa 5% diengerechte, standsichere Deiche. Und die verheerenden Auswirkungen dieses Hochwassers, die hatten ihre Gründe. Unter anderem auch in dem Zustand der Deiche damals. Und seinerzeit hat man begonnen, die Deiche durchzusanieren bei uns. Wir sind heute im Jahr 2026 bei über 76% diengerechter

0: standsicherer Deiche. Weitere 17% sind deutlich standsicher, haben aber noch Ergänzungsbedarf, beispielsweise Verteidigungswege oder dergleichen. Und nur noch ein ganz kleiner Teil von Deichen ist tatsächlich jetzt gefährdet. Das hängt zum Teil aber auch daran, dass wir dort den Deich selbst gar nicht mehr nutzen wollen, sondern eine neue Deichanlage errichten. Kurzum, es ist in dieser Zeit seit 2002 sehr viel passiert. 1,6 Milliarden Euro wurden investiert.
1: 2016 wurde das Landesprogramm Mehr Raum für Flüsse ins Leben gerufen. Seit 2022 wird es unter dem Namen Fluss-Natur-Leben fortgeführt und ständig weiterentwickelt. Das Programm umfasst Vorschläge für Deichrückverlegungen und Flutungsvorgang. Darunter ist auch der Flutpolder Röser im Landkreis Anhalt-Bitterfeld.
2: 2012 haben wir einen Planfeststellungsbeschluss bekommen im November und haben dann begonnen mit den einzelnen Teilleistungen, die Weiterplanung, Ausführungsplanung und die Ausschreibung der Bauleistungen, sodass wir 14 anfangen konnten mit dem Mühlgrabensiel. Dann konnten wir den Ortsranddeich Röser bauen und auch den Ortsranddeich Bröser, teils mobil, teils als Deich. Dann 2018 haben wir begonnen, das Auslaufbauwerk zu bauen. Bis 2021 ist fertiggestellt und die Gewährleistungsabnahme war auch schon. 2021 bis 2022 haben wir den ersten Polderdeichabschnitt gebaut, 1100 Meter. Das ist abgeschlossen, abgenommen. Wir sind hier noch in der Gewährleistung drin. Zurzeit bauen wir 4,5 Kilometer den zweiten Polderdeichabschnitt übers Auslaufbauwerk hinaus bis ans Hochufer am Ende des Polders. Und da wird 26 jetzt fertig sein.
1: Die Fertigstellung des Flutpolders befindet sich auf der Zielgeraden. Im letzten Bauabschnitt wird jetzt das Einlaufbauwerk errichtet. Die Investitionskosten für das neue Einlaufbauwerk belaufen sich auf rund 18 Millionen Euro. Der gesamte Polder kostet etwa 60 Millionen Euro. Finanziert wird das Hochwasserschutzvorhaben aus Mitteln des Europäischen Fonds für regionale Entwicklung sowie durch den Bund und das Land Sachsen-Anhalt.
2: Das Einlaufbauwerk hat eine Länge von 80 Meter, eine Breite von 22 Meter, anschließend da noch mal eine Tosmulde oder ein Tosbecken, ja, damit wir eine Energie umwandeln können. Wir haben 4 Fischbauchklappen, es ist also ein Klappenwehr, kein Schützenwehr, mit 17 Meter Länge, 3,5 Meter Höhe und wir können insgesamt 400 Kubikmeter pro Sekunde aus der Mulde entnehmen im Extremhochwasserfall.
1: Ist das Einlaufbauwerk Ende 2029 fertiggestellt, bekommt der Polder noch einen Steuerpegel.
2: Der Polder wäre dann schon einsatzfähig, man kann ihn per Hand steuern, aber wir bauen parallel dazu noch einen Steuerpegel, der uns immer die Höhen gibt, die das Einlaufbauwerk braucht und das Auslaufbauwerk. Die müssen miteinander kommunizieren, die Impulse gibt der Steuerpegel und sagt, wir können jetzt. Das Einlaufbauwerk ist dann geschlossen und der Steuerpegel sagt, der Wasserstand ist jetzt in dem Bereich. Wir können anfangen, langsam das Auslaufbauwerk zu öffnen, sodass die Flächen wieder relativ zeitnah zur Verfügung stehen.
1: Seit 2002 wurden allein im Landkreis Anhalt-Bitterfeld mehr als 162 Millionen Euro in den Hochwasserschutz investiert. Polder sind Generationenprojekte. Von der Planung bis zur Fertigstellung müssen selbst bei reibungslosem Ablauf 15 bis 20 Jahre einkalkuliert werden. Ein weiteres Projekt ist der Flutpolder Axien-Mauken im Landkreis Wittenberg. Der Flutpolder ist dabei von großer Bedeutung für den zukünftigen Hochwasserschutz an der Elbe in Sachsen-Anhalt.
3: Der Polder ist zurzeit in der Projektplanung. Wir sind in der Leistungsphase 3, das ist die sogenannte Entwurfsplanung. Und wir planen im Moment die Polderdeiche, die Ein- und Auslaufbauwerke und die Binnenentwässerungsanlagen, also Schöpfwerke und so weiter. Der Polder allgemein, sage ich vielleicht noch mal was dazu, der hat eine Fläche von 1694 Hektar und wird in Zukunft, also kann beim Hochwasserereignis größer Hago 100 55 Millionen Kubikmeter Wasser aufnehmen. Das sind ungefähr 477 Kubikmeter pro Sekunde, die der Elbe entnommen werden in diesem akuten Hochwasserfall.
1: Eine wichtige Voraussetzung für die Akzeptanz von Polderprojekten besteht jedoch darin, dass betroffene Flächeneigentümer im Fall gesteuerter Überflutungen eine Entschädigung erhalten und auch darüber hinaus.
0: Wir brauchen gerade, wenn es um Polderflächen geht, um Retentionsflächen, die zur Verfügung gestellt werden wollen, Verhandlungszeit. Man muss mit den Flächennutzern, man muss mit den Eigentümern reden. Auch für Polder muss man werben, denn ganz klar ist, diese Überflutungsflächen, die im Bedarf gezogen werden, die gehören ja jemandem. Und hier wird sehr, sehr häufig auch Landwirtschaft drauf betrieben. Und deshalb brauchen wir ein vernünftiges Agreement, eine vernünftige Verabredung mit den Landnutzern. Wir haben jetzt in meiner Zeit im Umweltministerium eine Musterkompensationsvereinbarung mal entwickelt, mit der man in Zukunft auch mit den Landwirten, mit den Eigentümern verhandeln kann, um darüber zu reden, wie auch außerhalb des eigentlichen Schadensfalles, bei dem eine Entschädigung sich von selbst versteht, auch ein angemessener Ausgleich geleistet werden kann. Das wird jeweils im Einzelfall verhandelt. Ich glaube, man muss hier einfach miteinander reden. Polder und Hochwasserschutzmaßnahmen haben nichts mit Kompromisslosigkeit zu tun, sondern viel damit, einen Konsens zu finden und einen Kompromiss.
1: Die geplante Maßnahme Flutungspolder Axien-Mauken umfasst die abschnittsweise Ertüchtigung des bestehenden Elbe-Hauptdeiches sowie die Errichtung neuer Polderdeiche im Hinterland. Anfang 2028 soll das Planfeststellungsverfahren beantragt werden. Hochwasserschutz ist eben eine Aufgabe für Generationen.
4: Das Kabinett des Landtags Sachsen-Anhalt hat einen ressortübergreifenden Aktionsplan zum besseren Schutz von Kindern und Jugendlichen vor sexualisierter Gewalt beschlossen. Ziel ist es, bestehende Präventions- und Hilfsangebote zu stärken und besser bekannt zu machen. Zugleich sollen Schutzkonzepte in Einrichtungen ausgebaut und Fachkräfte sowie Ehrenamtliche für den Kinderschutz durch Qualifizierung gestärkt werden. Der Aktionsplan umfasst 30 Maßnahmen. Den Schwerpunkt bildet der Präventionsbereich. So sollen beispielsweise Konzepte zum Schutz vor Gewalt, insbesondere vor sexualisierter Gewalt, an allen rund 800 allgemeinbildenden Schulen, Förderschulen und berufsbildenden Schulen des Landes etabliert werden. Ehrenamtliche, wie etwa im Sport- und Feuerwehrbereich, sollen dabei unterstützt werden, ebenfalls Schutzkonzepte zu entwickeln. Ein wichtiger Partner dabei ist das Ende 2025 gestartete Zentrum Kinderschutz. Es soll nicht nur Fachkräften der Kinder- und Jugendhilfe, sondern vor allem auch Ehrenamtlichen, die im Freizeitbereich mit Kindern und Jugendlichen arbeiten, Hilfe anbieten und bei der Erarbeitung von Schutzkonzepten unterstützen. Gemeinsam laufen, gemeinsam helfen. In Brena stand kürzlich nicht der sportliche Wettkampf im Mittelpunkt, sondern das soziale Engagement. Der TSV Blau-Weiß hatte zum 4. Spendenlauf eingeladen.
5: Laufschuhe schnüren und dabei Gutes tun. In Brena hat der TSV Blau-Weiß bereits zum 4. Mal zu seinem Spendenlauf eingeladen. Ob laufend, mit einem Fahrrad oder auf dem Roller, mitmachen konnte jeder. Die Startgebühr von 10 Euro kommt in diesem Jahr dem ambulanten Kinder- und Jugendhospiz in Halle sowie dem Tierheim Bitterfeld zugute.
6: Es läuft schön, also wir sind ja auch mit dabei und wir versuchen auch immer mit dabei zu sein und selber ein Bild machen zu können. Und das ist eine ganz klasse Sache, dass sie uns hier unterstützen wollen und einfach Geld dann auch für uns sammeln, weil wir uns größtenteils aus Spenden finanzieren.
5: Die Einrichtung begleitet betroffene Familien im Alltag. Ehrenamtliche Familienbegleiter werden dafür ausgebildet und stehen den Familien regelmäßig zur Seite. Eine Unterstützung, die nur durch Spenden möglich ist.
7: Wir haben, wie gesagt, zum 4. Mal den Spendenlauf hier bei uns in Brena. Wir spenden für das ambulante Kinder- und Jugendhospiz in Halle und in diesem Jahr auch für den Tierschutzverein in Bitterfeld. Und haben im Prinzip ein buntes Rahmenprogramm für die ganze Familie Laufen eine 5-Kilometer-Strecke durch Brena mit einer Startgebühr von 10 Euro, die dann vollumfänglich gespendet wird.
5: Doch der Tag bestand aus mehr als nur dem Lauf. Fußballturniere für den Nachwuchs und die Herrenmannschaften, eine Tombola, Torwandschießen und Auftritte der Kindertanzgruppe sorgten dafür, dass auch abseits der Strecke einiges geboten wurde.
7: Gerade auch voran die UBZ-Gruppe, die hier sehr stark unterstützt hat mit einer sehr großen Spende für Essen und für Getränke. Auch die Firma Miebe aus Brena und die Firma Blaschgebauer, die uns hier unterstützt haben und geben uns damit die Möglichkeit, die Einnahmen, die wir heute generieren, für diese beiden Institutionen zu spenden, um die beiden halt zu unterstützen. Ja.
5: Dass die Veranstaltung überhaupt in dieser Größenanordnung stattfinden kann, ist nur dank zahlreicher Helfer und Sponsoren möglich. Und auch bei den Teilnehmerzahlen zeigt der Trend weiter nach oben.
7: Wir haben im Schnitt die letzten Jahre auch sowas immer steigende Zahlen von Läufern gehabt. Durchaus im letzten Jahr über 200. Ich kenne jetzt die Zahlen von heute noch nicht tatsächlich, aber heute Vormittag standen wir schon irgendwo bei 160, 170. Also ich denke, dass wir vielleicht die 250 toppen können. Gerade mit dem VfL Halle, der heute auch noch mal gekommen ist, und dem Zörbiger FC, die auch noch mal mitgelaufen sind. Also durchaus auch starke Leistung von den Jungs, extra herzukommen, den Lauf zu machen, eben wirklich für den guten Zweck. Klasse Aktion, zielt auf das gemeinsam stark ab. Ich denke, da kann man richtig was bewegen. Und am Ende des Tages werden wir da sicherlich sehen, was dabei rumkommt. Aber ich denke, dass wir heute auch wieder ein gutes Ergebnis erreichen für das Kinderhospiz und für den Tierschutzverein.
5: Und obwohl ein Unwetter am Vortag den Organisatoren noch einiges an Arbeit beschert hatte, konnte der Spendenlauf wie geplant stattfinden. Für den TSV Blau-Weiß Brena zählt am Ende vor allem eins: gemeinsam möglichst viel Geld für Menschen und Tiere in Not zu sammeln.
4: Der VSR Gewässerschutz führte am 16. Juni auf dem Holzmarkt in Köthen Brunnenwasseranalysen durch. 38 Bürger gaben Wasserproben aus ihren Gartenbrunnen am Labormobil ab. Wir analysierten die Wasserproben und erstellten für jede Probe ein ausführliches Gutachten zur Nutzungsmöglichkeit des jeweiligen Brunnenwassers, welches wir den Brunnenbesitzern zusandten. Damit möchten wir dazu beitragen, dass im Garten das oberflächennahe Grundwasser genutzt wird und die Trinkwasservorräte geschont werden, erklärt Harald Gülzow, der das Projekt Brunnenwasseruntersuchungen koordiniert. Inzwischen hat die gemeinnützige Organisation auch die Nitratergebnisse aus Köthen und Umgebung ausgewertet, um die Entwicklung der Nitratbelastung im Grundwasser zu beobachten. Die bisherigen Messwerte zeigen, dass die ständigen Änderungen bei den Düngeregelungen auf den Feldern nicht dazu beitragen, die Nitratbelastung erfolgreich zu reduzieren, erklärt er. Es fehlt eine Planungssicherheit für die Landwirte. Diese ist aber dringend notwendig, damit landwirtschaftliche Bereiche aktiv dazu beitragen, durch eine Kombination von Maßnahmen die Nitratkonzentration im Grundwasser zu verringern. Mit dieser Information sind wir am Ende unserer Freitagsausgabe der RBW Aktuellen Nachrichten. Wir schauen uns jetzt noch das heiß daherkommende Wetter an und im Anschluss daran gern noch die Meldungen aus Dessau-Roßlau und Umgebung. Wir sehen uns dann am Montag ab 18 Uhr wieder. Vorher, und zwar am Samstag um 18 Uhr, haben wir unseren Wochenrückblick für Sie im Programm. Lohnt sich einzuschalten und mit dabei zu sein. Also dann, schönes Wochenende. Bis Montag. Machen Sie es gut.
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Am Samstag fallen die Temperaturen weiter herab. Der Höhepunkt ist nur bei 24 Grad Celsius. Der Tag bleibt stark bewölkt, regnen soll es nicht und der Wind zeigt sich stärker als heute mit einem mäßigen Wind aus dem Nordwesten.

0: Nur noch ungefähr einen Monat dauert es, bis alle wahlberechtigten Bürger Sachsen-Anhalts einen neuen Landtag wählen dürfen. Am 6. September wird die richtungsweisende Wahl stattfinden. Wie die Pressestelle der Stadt berichtet, wurden bereits am 27. Juli die Wahlbenachrichtigungen für die Landtagswahl an die wahlberechtigten Bürger Dessau-Roßlaus versandt. Die Ausgabe und Zustellung der Briefwahlunterlagen zur Landtagswahl wird frühestens ab dem 5. August möglich sein. Ab diesem Zeitpunkt können Wähler, die mittels Briefwahl wählen möchten, den Wahlschein und die Briefwahlunterlagen im Rathaus Dessau-Roßlau im Raum 226 in der zweiten Etage des Rathausneubaus beantragen und in Empfang nehmen. Für diesen Antrag kann der Vordruck auf der Rückseite der Wahlbenachrichtigung genutzt werden. Er kann aber auch mündlich, schriftlich oder elektronisch gestellt werden. In diesem Fall müssen Familienname, Vorname, Geburtsdatum und Wohnanschrift und gegebenenfalls eine Versandanschrift angegeben werden. Nur telefonisch kann der Antrag nicht gestellt werden. Die Wahlscheine mit den Briefwahlunterlagen werden mit der Post übersandt. Wenn für andere Bürger stellvertretend ein Wahlschein mit den Briefwahlunterlagen beantragt wird, muss eine schriftliche Vollmacht dieser Bürger vorliegen. Die Wahlscheine können bis Donnerstag, den 3. September, zu den Öffnungszeiten des Bürgerbüros und am Freitag, den 4. September, bis 12 Uhr im Rathausraum 226 und danach bis 15 Uhr im Wahlamt im Rathaus Altbau, Zimmer 489, beantragt und abgeholt werden. Wer keine Wahlbenachrichtigung bekommen hat, aber dennoch glaubt, wahlberechtigt zu sein, sollte sich an das Wahlamt der Stadt wenden. Dies kann unter der Telefonnummer 0340 204 1813 oder per E-Mail an briefwahl@dessau-roßlau.de erfolgen. Bis zum Wahltag am 6. September um 18 Uhr müssen die Briefwahlunterlagen dann wieder bei der Stadt Dessau-Roßlau eintreffen. Es wird empfohlen, die Briefwahlunterlagen spätestens 4 Werktage vor der Wahl abzusenden, damit diese noch rechtzeitig bei der Stadt eingehen. Abrissarbeiten gehen voran. Für den geplanten Ersatzneubau der Regenbogenschule mit Sporthalle und Außenanlagen in der Bernburger Straße müssen die dort noch vorhandenen leerstehenden Gebäude zurückgebaut und entfernt werden. Die ersten vorbereitenden Arbeiten dafür haben bereits im Mai begonnen. Nun geht es sichtbar voran. Die 1978 errichtete Turnhalle in der Bernburger Straße wurde als erstes abgerissen. Nun folgt noch der Abriss des im selben Jahr errichteten Schulgebäudes. Beide Objekte standen seit vielen Jahren leer. Während den Abrissarbeiten ist weiterhin mit vorübergehenden Beeinträchtigungen durch Lärm, Staubentwicklung und erhöhtes Baustellenverkehrsaufkommen zu rechnen. Nach aktuellem Stand werden die Arbeiten bis zum Jahresende abgeschlossen sein, damit dann Platz für den Bau der neuen Regenbogenschule ist.
1: Ja, was hast du denn so die Woche über beschäftigt?
2: Ich mache hier in Dessau ein Projekt zur Erfassung von baubezogener Kunst aus der DDR-Zeit. Und da war ich jetzt 2 Tage hier unterwegs zum Fotografieren und zum Recherchieren.
1: Ja, und was fotografieren Sie da alles so?
2: Na, zum Beispiel die Figuren, die hier in der Fußgängerzone stehen. Das sind also Bronzeplastiken von Martin Hadelig, wenn Sie die schon mal gesehen haben, zum Beispiel. Und wir waren auch im Museum für Stadtgeschichte, haben uns da informiert, genau. Das ist ein Projekt, was sich sozusagen aus meiner freiberuflichen Tätigkeit heraus ergeben hat, war eher Zufall.
3: Ich habe noch einen Urlaub vor, aber ich den machen kann, weiß ich nicht. Görlitz und Dresden.
4: Ich bin ja öfters mal hier im Stadtpark, aber der Zustand ist nicht mehr der beste. Ja, es finden sich alle möglichen Sachen mal. Alte gebrauchte Sessel oder Einkaufswagen, und das gefällt mir eigentlich überhaupt

0: nicht?
1: Das hat mich beschäftigt. Ehrlicherweise nicht viel. Ich bin sehr zufrieden und entspannt aktuell. Genieße jetzt das schöne Wetter.
2: Die Wahl. Und da habe ich ein bisschen Sorge, wie die ausfallen wird. Und dann das in Berlin natürlich auch. Ne? Das war eigentlich vorrangig.
3: Die Wahl. Da kann man nur Angst bekommen. Wie die Leute so reinfallen auf offensichtlich falsche Versprechungen und mit den Zielen, die da dargelegt werden, da erinnert man sich an die Zeit, an die man sich nicht mehr erinnern möchte. Hoffentlich merken das doch noch einige bis zur Wahl.
0: Ja, die Wahlen und so. Aber wie gesagt, da kommt man ja auch nicht so richtig mehr mit. Was ein Durcheinander ist ja total unmöglich. Unmöglich sowas. So ein Staat habe ich nicht kennengelernt, ehrlich. Ja, furchtbar. Von Herrn Merz habe ich auch mehr von gedacht, dass er mehr bringt. Aber bringt ja auch nichts. Ich glaube, es ist überhaupt keiner mehr da.
4: Ja, was machen Sie denn Schönes in Dessau?
5: Wir fahren mit Fahrrad langs der Elbe von Magdeburg um Dresden. Und mit Wohnwagen machen wir so, fahren wir zweimal. Wir fahren so und bringen wir weiter weg. Und dann, das war's. Ja, schöne Strecke. Ja.
4: In der letzten Zeit ist es ja wieder sehr heiß mit den Temperaturen. Kommen Sie damit gut klar?
6: Ich komme damit gut klar. Ich komme gerade aus dem Sommerurlaub und daher komme ich damit jetzt sehr gut klar.
4: Möchten Sie erzählen, wohin es ging im Urlaub?
6: Wir waren jetzt in der Türkei 10 Tage und da ist es ja auch sehr heiß und deswegen ist das jetzt ein schöner Übergang.
0: Naja, muss ich. Jetzt gehe ich nach Hause und dann ist Schluss.
7: Da komme ich eigentlich mit klar. Ja, dann suche ich mir immer noch ein schattiges Plätzchen. Das findet man ja immer noch hier.
3: Ja, eigentlich recht gut. Unsere Wohnung ist schön gedämmt. Nachts wird Durchzug gemacht und dann ist es kühl und dann alles zu. Allerdings wollen wir jetzt noch mal schnell zum Markt, gerade in der größten Hitze, aber ging nicht anders.
4: Jens Spahn hat seinen Posten verloren und dann kommt der Nachfolger. Genau, was denken Sie denn so darüber?
0: Wer?
4: Jens Spahn.
0: Och, der nur erst. Ist schon gut so, wirklich. Ist schon gut so. Der bringt wirklich nichts, nur Mist.
2: Ja, diese ganze Umstellung und so, da kann ich aber nicht viel dazu sagen, ob das nun gut ist oder nicht so gut ist mit den Neuen.
3: Er war sehr unklug, sehr, ja.
4: Genau, was denken Sie so über seinen Nachfolger?
3: Da müssen wir uns überraschen lassen. Voriges Jahr hat er ja noch gesagt, er fühlt sich dem nicht gewachsen und nach einem Jahr geht es. Aber wir lassen uns überraschen.
8: Der Georgengarten in Dessau-Ziebig ist kulturhistorisch sehr bedeutend und beherbergt zahlreiche historische Gebäude, Denkmäler und mehr. Dazu zählt unter anderem auch der Widderkopfaltar. Er ist Teil des ursprünglichen Gestaltungskonzeptes des Georgengartens und trägt wesentlich zur historischen Wirkung der Anlage bei.
9: Der Widderkopfaltar ist in der Entstehungszeit des Georgengartens aufgestellt worden. Das ist so um 1780 rum gewesen. Und man hat hier nach einem Vorbild eines Kandelaberfußes, wie man sie jetzt auch zum Beispiel in den Vatikanischen Museen findet und wie es also nach dem Vorbild eines Kandelaberfußes aus Wörlitz dann diesen Widderkopfaltar gestaltet, ne, ist eigentlich so ein Kerzenständer eigentlich und der hat dann nachher irgendwie seine Bedeutung verloren und wurde dann nachher künstlerisch umgestaltet und hat dann diesen Widderkopfaltar, der wurde dann hier aufgestellt als kleinen Kunst, sozusagen kleinen Denkmal im Georgengarten.
8: Witterungseinflüsse, Sturmschäden, Vandalismus und das Alter des Natursteins haben dafür gesorgt, dass eine umfassende Restaurierung notwendig geworden ist. Manche der Schäden sind bereits ziemlich alt.
9: Wir haben ein Bild aus den 50er Jahren, da sind die Beschädigungen, also die Widderköpfe schon abgeschlagen gewesen. Und dieser größere Schaden an der Seite ist mal durch einen Baumschaden hergerührt. Der muss so 2017 gewesen sein, dass hier ein Baum umgefallen ist, der dann nachher dann ein Stück abgeschlagen hat. Die Teile konnte man übrigens auch bergen. Die werden auch wieder mit verarbeitet dann bei der Restaurierung des Widder.

0: Kopfalters. Und ja, also wir vermuten, dass es so entweder zwischen, ja, in Kriegsjahren oder so, dass die Widderköpfe da kaputt gegangen sind und dass da dass man da halt das dann nachher beschädigt hat.
1: Am 22. Juli war es nun soweit und ein Teil des Widderkopfaltars wurde abgebaut. Eine Fachfirma hob den, nach Schätzungen rund eine Tonne schweren, oberen Teil des Altars an. Seitlich wurde er dann auf einen Anhänger verladen. Nun kann er restauriert werden. Möglich ist das nur durch einen sehr großzügigen Unterstützer.
0: Die Heise Stiftung, die Karl-Heinz Heise Stiftung, ist dann auf uns zugekommen und so vor 2 Jahren war das ungefähr und hat dann gesagt, ja, sie hätten Interesse daran, das zu restaurieren und ob wir uns als Verein da nicht kümmern könnten und die Schirmherrschaft sozusagen übernehmen könnten und uns um die Restaurierung kümmern können. Sie würden das Geld dafür geben und haben dann im Endeffekt auch 20.000 Euro für diese ganze Geschichte bereitgestellt.
1: Die Gesamtkosten der Maßnahme belaufen sich auf knapp 30.000 Euro. Die verbleibenden Mittel werden vom Förderverein Anhaltische Gemäldegalerie und Georgengarten Dessau e.V. aufgebracht. Im Restaurierungsprozess werden nun die verschiedenen Schäden am Altar behoben. Die abgeschlagenen Widderköpfe werden zunächst nachmodelliert.
0: Also erstmal gibt es ein Gipsmodell sozusagen, was dann mit der Denkmalpflege abgestimmt wird. Und da wird geguckt, dass das dann so passt und auch diesem Altar angemessen ist. Und wenn dieses Gipsmodell dann fertig ist und man diesen, dann wird dann Abguss gemacht und wird das dann in Steinmasse sozusagen an den Altar wieder dran gesetzt. Dann ist es so, dass eine Reinigung durchgeführt werden soll. Es sind ja doch Graffitis und sehr viel Moos und soll mit kleineren Schäden, sollen dann auch so mit Steinersatzmasse angesetzt werden, um sozusagen das Gesamtbild wieder harmonischer herzustellen und so. Wir hatten auch mal geplant, am Anfang, da wissen wir aber noch nicht so genau, ob wir das machen, das Ganze so nochmal dreidimensional mit so einem 3D-Scanner zu erfassen, falls wieder irgendwelche Baumschäden sind. Kann ja auch mal sein, dass ein Baum direkt auf den Widderkopfaltar fällt und dass da mehr kaputt geht und so. Allerdings sind natürlich das auch immer so Kosten, so um die 2.000, 3.000 Euro, was man da rechnen muss. Und das wissen wir noch nicht so genau, ob wir das schaffen, machen oder wie auch immer. Ne?
1: In den Dessauer Steinmetzwerkstätten erfolgt nun die Restaurierung. Der Restaurator rechnet damit, dass der Prozess ungefähr 3 Monate dauern wird. Neben dem oberen Teil des Altars werden auch die zwei unteren Stufen gereinigt, was direkt vor Ort erfolgt. Wenn dann der Widderkopfaltar wieder aufgestellt ist, wird er in neuem Glanz erstrahlen.

0: Es ist Freitag und damit herzlich willkommen zur letzten Aktuellausgabe in dieser Woche. Wie der Landkreis Anhalt-Bitterfeld mitteilt, ist die Kreisstraße 2073 im Ortsteil Edderitz, der Stadt Südliches Anhalt, seit bereits Montag und bis zum 25. September im Bereich Hüttenweg 1 bis 21 gesperrt. Die Umleitung zwischen Edderitz und Maasdorf erfolgt über Pieten. Der Grund für die Sperrung ist die Verlegung von Elektrokabeln. Sommerferien in Sachsen-Anhalt, aber eben nicht für den Umweltminister des Landes. Der tourt derzeit durch das Bundesland, um sich ein Bild über die momentane Situation zu machen. So besuchte er kürzlich die Landkreise Anhalt-Bitterfeld und Wittenberg. Dort bekam er Einblicke zu Hochwasserschutzmaßnahmen.
1: Im Rahmen seiner Sommertour hat Umweltminister Prof. Dr. Armin Willingmann gemeinsam mit dem Landesbetrieb für Hochwasserschutz und Wasserwirtschaft, kurz LHW, zahlreiche Regionen des Landes besucht, um sich vor Ort über wichtige Projekte zum Hochwasserschutz zu informieren.
2: 2002, das große Hochwasser, an das sich viele Sachsen-Anhalterinnen und Sachsen-Anhalter erinnern, das hat uns gezeigt, da ist dringender Handlungsbedarf. Wir hatten damals etwa 5% diengerechte, standsichere Deiche. Und die verheerenden Auswirkungen dieses Hochwassers, die hatten ihre Gründe. Unter anderem auch in dem Zustand der Deiche damals. Und seinerzeit hat man begonnen, die Deiche durchzusanieren bei uns. Wir sind heute im Jahr 2026 bei über 76% diengerechter, standsicherer Deiche. Weitere 17% sind deutlich standsicher, haben aber noch Ergänzungsbedarf, beispielsweise Verteidigungswege oder dergleichen. Und nur noch ein ganz kleiner Teil von Deichen ist tatsächlich jetzt gefährdet. Das hängt zum Teil aber auch daran, dass wir dort den Deich selbst gar nicht mehr nutzen wollen, sondern eine neue Deichanlage errichten. Kurzum, es ist in dieser Zeit seit 2002 sehr viel passiert. 1,6 Milliarden Euro wurden investiert.
1: 2016 wurde das Landesprogramm Mehr Raum für Flüsse ins Leben gerufen. Seit 2022 wird es unter dem Namen Fluss, Natur, Leben fortgeführt und ständig weiterentwickelt. Das Programm umfasst Vorschläge für Deichrückverlegungen und Flutungsvorgang. Darunter ist auch der Flutpolder Röser im Landkreis Anhalt-Bitterfeld.
3: 2012 haben wir einen Planfeststellungsbeschluss bekommen im November und haben dann begonnen mit den einzelnen Teilleistungen, die Weiterplanung, Ausführungsplanung und die Ausschreibung der Bauleistungen, sodass wir 14 anfangen konnten mit dem Mühlgrabensiel. Dann konnten wir den Ortsranddeich Röser bauen und auch den Ortsranddeich Bröser, teils mobil, teils als Deich. Dann 2018 haben wir begonnen, das Auslaufbauwerk zu bauen. Bis 2021 ist fertiggestellt und die Gewährleistungsabnahme war auch schon. 2021 bis 2022 haben wir den ersten Polderdeichabschnitt gebaut, 1100 Meter. Das ist abgeschlossen, abgenommen. Wir sind hier noch in der Gewährleistung drin. Zurzeit bauen wir 4,5 Kilometer den zweiten Polderdeichabschnitt übers Auslaufbauwerk hinaus bis ans Hochufer am Ende des Polders. Und da wird 26 jetzt fertig sein.
1: Die Fertigstellung des Flutpolders befindet sich auf der Zielgeraden. Im letzten Bauabschnitt wird jetzt das Einlaufbauwerk errichtet. Die Investitionskosten für das neue Einlaufbauwerk belaufen sich auf rund 18 Millionen Euro. Der gesamte Polder kostet etwa 60 Millionen Euro. Finanziert wird das Hochwasserschutzvorhaben aus Mitteln des Europäischen Fonds für regionale Entwicklung sowie durch den Bund und das Land Sachsen-Anhalt.
3: Das Einlaufbauwerk hat eine Länge von 80 Meter, eine Breite von 22 Meter, anschließend da noch mal eine Tosmulde oder ein Tosbecken, ja, damit wir eine Energie umwandeln können. Wir haben 4 Fischbauchklappen, es ist also ein Klappenwehr, kein Schützenwehr, mit 17 Meter Länge, 3,5 Meter Höhe und wir können insgesamt 400 Kubikmeter pro Sekunde aus der Mulde entnehmen im Extremhochwasserfall.
1: Ist das Einlaufbauwerk Ende 2029 fertiggestellt, bekommt der Polder noch einen Steuerpegel.
3: Der Polder wäre dann schon einsatzfähig, man kann ihn per Hand steuern, aber wir bauen parallel Dazu noch ein Steuerpegel, der uns immer die Höhen gibt, die das Einlaufbauwerk braucht und das Auslaufbauwerk. Die müssen miteinander kommunizieren. Der die Impulse gibt der Steuerpegel und sagt, wir können jetzt, das Einlaufbauwerk ist dann geschlossen und der Steuerpegel sagt, der Wasserstand ist jetzt in dem Bereich, wir können anfangen, langsam das Auslaufbauwerk zu öffnen, sodass die Flächen wieder relativ zeitnah zur Verfügung stehen.
1: Seit 2002 wurden allein im Landkreis Anhalt-Bitterfeld mehr als 162 Millionen Euro in den Hochwasserschutz investiert. Polder sind Generationenprojekte. Von der Planung bis zur Fertigstellung müssen selbst bei reibungslosem Ablauf 15 bis 20 Jahre einkalkuliert werden. Ein weiteres Projekt ist der Flutpolder Axien-Mauken im Landkreis Wittenberg. Der Flutpolder ist dabei von großer Bedeutung für den zukünftigen Hochwasserschutz an der Elbe in Sachsen-Anhalt.
4: Der Polder ist zurzeit in der Projektplanung. Wir sind in der Leistungsphase 3, das ist die sogenannte Entwurfsplanung. Und wir planen im Moment die Polderdeiche, die Ein- und Auslaufbauwerke und die Binnenentwässerungsanlagen, also Schöpfwerke und so weiter. Der Polder allgemein, sage ich vielleicht noch mal was dazu, der hat eine Fläche von 1694 Hektar und wird in Zukunft, also kann beim Hochwasserereignis größer Hako 100 55 Millionen Kubikmeter Wasser aufnehmen. Das sind ungefähr 477 Kubikmeter pro Sekunde, die der Elbe entnommen werden in diesem akuten Hochwasserfall.
1: Eine wichtige Voraussetzung für die Akzeptanz von Polderprojekten besteht jedoch darin, dass betroffene Flächeneigentümer im Fall gesteuerter Überflutungen eine Entschädigung erhalten und auch darüber hinaus.
2: Wir brauchen gerade, wenn es um Polderflächen geht, um Retentionsflächen, die zur Verfügung gestellt werden wollen, Verhandlungszeit. Man muss mit den Flächennutzern, man muss mit den Eigentümern reden. Auch für Polder muss man werben, denn ganz klar ist, diese Überflutungsflächen, die im Bedarf gezogen werden, die gehören ja jemandem. Und hier wird sehr, sehr häufig auch Landwirtschaft drauf betrieben. Und deshalb brauchen wir ein vernünftiges Agreement, eine vernünftige Verabredung mit den Landnutzern. Wir haben jetzt in meiner Zeit im Umweltministerium eine Musterkompensationsvereinbarung mal entwickelt, mit der man in Zukunft auch mit den Landwirten, mit den Eigentümern verhandeln kann, um darüber zu reden, wie auch außerhalb des eigentlichen Schadensfalles, bei dem eine Entschädigung sich von selbst versteht, auch ein angemessener Ausgleich geleistet werden kann. Das wird jeweils im Einzelfall verhandelt. Ich glaube, man muss hier einfach miteinander reden. Polder und Hochwasserschutzmaßnahmen haben nichts mit Kompromisslosigkeit zu tun, sondern viel damit, einen Konsens zu finden und einen Kompromiss.
1: Die geplante Maßnahme Flutungspolder Axien-Mauken umfasst die abschnittsweise Ertüchtigung des bestehenden Elbe-Hauptdeiches sowie die Errichtung neuer Polderdeiche im Hinterland. Anfang 2028 soll das Planfeststellungsverfahren beantragt werden. Hochwasserschutz ist eben eine Aufgabe für Generationen.
0: Das Kabinett des Landtags Sachsen-Anhalt hat einen ressortübergreifenden Aktionsplan zum besseren Schutz von Kindern und Jugendlichen vor sexualisierter Gewalt beschlossen. Ziel ist es, bestehende Präventions- und Hilfsangebote zu stärken und besser bekannt zu machen. Zugleich sollen Schutzkonzepte in Einrichtungen ausgebaut und Fachkräfte sowie Ehrenamtliche für den Kinderschutz durch Qualifizierung gestärkt werden. Der Aktionsplan umfasst 30 Maßnahmen. Den Schwerpunkt bildet der Präventionsbereich. So sollen beispielsweise Konzepte zum Schutz vor Gewalt, insbesondere vor sexualisierter Gewalt, an allen rund 800 allgemeinbildenden Schulen, Förderschulen und berufsbildenden Schulen des Landes etabliert werden. Ehrenamtliche, wie etwa im Sport- und Feuerwehrbereich, sollen dabei unterstützt werden, ebenfalls Schutzkonzepte zu entwickeln. Ein wichtiger Partner dabei ist das Ende 2025 gestartete Zentrum Kinderschutz. Es soll nicht nur Fachkräften der Kinder- und Jugendhilfe, sondern vor allem auch Ehrenamtlichen, die im Freizeitbereich mit Kindern und Jugendlichen arbeiten, Hilfe anbieten und bei der Erarbeitung von Schutzkonzepten unterstützen. Gemeinsam laufen, gemeinsam helfen. In Brena stand kürzlich nicht der sportliche Wettkampf im Mittelpunkt, sondern das soziale Engagement. Der TSV Blau-Weiß hatte zum 4. Spendenlauf eingeladen.
1: Laufschuhe schnüren und dabei Gutes tun. In Brena hat der TSV Blau-Weiß bereits zum 4. Mal zu seinem Spendenlauf eingeladen. Ob laufend, mit einem Fahrrad oder auf dem Roller, mitmachen konnte jeder. Die Startgebühr von 10 Euro kommt in diesem Jahr dem ambulanten Kinder- und Jugendhospiz in Halle sowie dem Tierheim Bitterfeld zugute.
5: Es läuft schön, also wir sind ja auch mit dabei und wir versuchen doch immer mit dabei zu sein und selber ein Bild machen zu können. Und das ist eine ganz klasse Sache, dass sie uns hier unterstützen wollen und einfach Geld dann auch für uns sammeln, weil wir uns größtenteils aus Spenden finanzieren.
1: Die Einrichtung begleitet betroffene Familien im Alltag. Ehrenamtliche Familienbegleiter werden dafür ausgebildet und stehen den Familien regelmäßig zur Seite. Eine Unterstützung, die nur durch Spenden möglich ist.
6: Wir haben, wie gesagt, zum 4. Mal den Spendenlauf hier bei uns in Brena. Wir spenden für das ambulante Kinder- und Jugendhospiz in Halle und in diesem Jahr auch für den Tierschutzverein in Bitterfeld. Und haben im Prinzip ein buntes Rahmenprogramm für die ganze Familie. Laufen eine 5-Kilometer-Strecke durch Brena mit einer Startgebühr von 10 Euro, die dann vollumfänglich gespendet wird.
1: Doch der Tag bestand aus mehr als nur dem Lauf. Fußballturniere für den Nachwuchs und die Herrenmannschaften, eine Tombola, Torwandschießen und Auftritte der Kindertanzgruppe.

0: Etappe sorgten dafür, dass auch abseits der Strecke einiges geboten wurde.
1: Gerade auch voran die UBZ-Gruppe, die hier sehr stark unterstützt hat mit einer sehr großen Spende für Essen und für Getränke. Auch die Firma Miebe aus Brena und die Firma Blaschgebauer, die uns hier unterstützt haben und geben uns damit die Möglichkeit, die Einnahmen, die wir heute generieren, für diese beiden Institutionen zu spenden, um die beiden halt zu unterstützen. Ja.
0: Dass die Veranstaltung überhaupt in dieser Größenanordnung stattfinden kann, ist nur dank zahlreicher Helfer und Sponsoren möglich. Und auch bei den Teilnehmerzahlen zeigt der Trend weiter nach oben.
1: Wir haben im Schnitt die letzten Jahre auch sowas immer steigende Zahlen von Läufern gehabt. Durchaus im letzten Jahr über 200. Ich kenne jetzt die Zahlen von heute noch nicht tatsächlich, aber heute Vormittag standen wir schon irgendwo bei 160, 170. Also ich denke, dass wir vielleicht die 250 toppen können. Gerade mit dem VfL Halle, der heute auch nochmal gekommen ist, und dem Zörbiger FC, die auch nochmal mitgelaufen sind. Also durchaus auch starke Leistung von den Jungs, extra herzukommen, den Lauf zu machen, eben wirklich für den guten Zweck. Klasse Aktion, zielt auf das gemeinsam stark ab. Ich denke, da kann man richtig was bewegen. Und am Ende des Tages werden wir da sicherlich sehen, was dabei rumkommt. Aber ich denke, dass wir heute auch wieder ein gutes Ergebnis erreichen für das Kinderhospiz und für den Tierschutzverein.
0: Und obwohl ein Unwetter am Vortag den Organisatoren noch einiges an Arbeit beschert hatte, konnte der Spendenlauf wie geplant stattfinden. Für den TSV Blau-Weiß Brena zählt am Ende vor allem eins: gemeinsam möglichst viel Geld für Menschen und Tiere in Not zu sammeln.
2: Der VSR Gewässerschutz führte am 16. Juni auf dem Holzmarkt in Köthen Brunnenwasseranalysen durch. 38 Bürger gaben Wasserproben aus ihren Gartenbrunnen am Labormobil ab. Wir analysierten die Wasserproben und erstellten für jede Probe ein ausführliches Gutachten zur Nutzungsmöglichkeit des jeweiligen Brunnenwassers, welches wir den Brunnenbesitzern zusandten. Damit möchten wir dazu beitragen, dass im Garten das oberflächennahe Grundwasser genutzt wird und die Trinkwasservorräte geschont werden, erklärt Harald Gülzow, der das Projekt Brunnenwasseruntersuchungen koordiniert. Inzwischen hat die gemeinnützige Organisation auch die Nitratergebnisse aus Köthen und Umgebung ausgewertet, um die Entwicklung der Nitratbelastung im Grundwasser zu beobachten. Die bisherigen Messwerte zeigen, dass die ständigen Änderungen bei den Düngeregelungen auf den Feldern nicht dazu beitragen, die Nitratbelastung erfolgreich zu reduzieren, erklärt er. Es fehlt eine Planungssicherheit für die Landwirte. Diese ist aber dringend notwendig, damit landwirtschaftliche Bereiche aktiv dazu beitragen, durch eine Kombination von Maßnahmen die Nitratkonzentration im Grundwasser zu verringern. Mit dieser Information sind wir am Ende unserer Freitagsausgabe der RBW Aktuell Nachrichten. Wir schauen uns jetzt noch das heiß daherkommende Wetter an und im Anschluss daran gern noch die Meldungen aus Dessau-Roßlau und Umgebung. Wir sehen uns dann am Montag ab 18 Uhr wieder. Vorher, und zwar am Samstag um 18 Uhr, haben wir unseren Wochenrückblick für Sie im Programm. Lohnt sich einzuschalten und mit dabei zu sein. Also dann, schönes Wochenende. Bis Montag. Machen Sie es gut.
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Am Samstag fallen die Temperaturen weiter herab. Der Höhepunkt ist nur bei 24 Grad Celsius. Der Tag bleibt stark bewölkt, regnen soll es nicht und der Wind zeigt sich stärker als heute mit einem mäßigen Wind aus dem Nordwesten.

0: Nur noch ungefähr einen Monat dauert es, bis alle wahlberechtigten Bürger Sachsen-Anhalts einen neuen Landtag wählen dürfen. Am 6. September wird die richtungsweisende Wahl stattfinden. Wie die Pressestelle der Stadt berichtet, wurden bereits am 27. Juli die Wahlbenachrichtigungen für die Landtagswahl an die wahlberechtigten Bürger Dessau-Roßlaus versandt. Die Ausgabe und Zustellung der Briefwahlunterlagen zur Landtagswahl wird frühestens ab dem 5. August möglich sein. Ab diesem Zeitpunkt können Wähler, die mittels Briefwahl wählen möchten, den Wahlschein und die Briefwahlunterlagen im Rathaus Dessau-Roßlau im Raum 226 in der zweiten Etage des Rathausneubaus beantragen und in Empfang nehmen. Für diesen Antrag kann der Vordruck auf der Rückseite der Wahlbenachrichtigung genutzt werden. Er kann aber auch mündlich, schriftlich oder elektronisch gestellt werden. In diesem Fall müssen Familienname, Vorname, Geburtsdatum und Wohnanschrift und gegebenenfalls eine Versandanschrift angegeben werden. Nur telefonisch kann der Antrag nicht gestellt werden. Die Wahlscheine mit den Briefwahlunterlagen werden mit der Post übersandt. Wenn für andere Bürger stellvertretend ein Wahlschein mit den Briefwahlunterlagen beantragt wird, muss eine schriftliche Vollmacht dieser Bürger vorliegen. Die Wahlscheine können bis Donnerstag, den 3. September, zu den Öffnungszeiten des Bürgerbüros und am Freitag, den 4. September, bis 12 Uhr im Rathausraum 226 und danach bis 15 Uhr im Wahlamt im Rathaus Altbau, Zimmer 489, beantragt und abgeholt werden. Wer keine Wahlbenachrichtigung bekommen hat, aber dennoch glaubt, wahlberechtigt zu sein, sollte sich an das Wahlamt der Stadt wenden. Dies kann unter der Telefonnummer 0340 204 1813 oder per E-Mail an briefwahl@dessau-roßlau.de erfolgen. Bis zum Wahltag am 6. September um 18 Uhr müssen die Briefwahlunterlagen dann wieder bei der Stadt Dessau-Roßlau eintreffen. Es wird empfohlen, die Briefwahlunterlagen spätestens 4 Werktage vor der Wahl abzusenden, damit diese noch rechtzeitig bei der Stadt eingehen. Abrissarbeiten gehen voran. Für den geplanten Ersatzneubau der Regenbogenschule mit Sporthalle und Außenanlagen in der Bernburger Straße müssen die dort noch vorhandenen leerstehenden Gebäude zurückgebaut und entfernt werden. Die ersten vorbereitenden Arbeiten dafür haben bereits im Mai begonnen. Nun geht es sichtbar voran. Die 1978 errichtete Turnhalle in der Bernburger Straße wurde als erstes abgerissen. Nun folgt noch der Abriss des im selben Jahr errichteten Schulgebäudes. Beide Objekte standen seit vielen Jahren leer. Während den Abrissarbeiten ist weiterhin mit vorübergehenden Beeinträchtigungen durch Lärm, Staubentwicklung und erhöhtes Baustellenverkehrsaufkommen zu rechnen. Nach aktuellem Stand werden die Arbeiten bis zum Jahresende abgeschlossen sein, damit dann Platz für den Bau der neuen Regenbogenschule ist.
1: Ja, was hat Sie denn so die Woche über beschäftigt?
2: Ich mache hier in Dessau ein Projekt zur Erfassung von baubezogener Kunst aus der DDR-Zeit. Und da war ich jetzt 2 Tage hier unterwegs zum Fotografieren und zum Recherchieren.
1: Ja, und was fotografieren Sie da alles so?
2: Na, zum Beispiel die Figuren, die hier in der Fußgängerzone stehen. Das sind also Bronzeplastiken von Martin Hadelich, wenn Sie die schon mal gesehen haben, zum Beispiel. Und wir waren auch im Museum für Stadtgeschichte, haben es da informiert, genau. Das ist ein Projekt, was sich sozusagen aus meiner freiberuflichen Tätigkeit heraus ergeben hat, war eher Zufall.
3: Ich habe noch einen Urlaub vor, aber ich den machen kann, weiß ich nicht. Görlitz und Dresden.
4: Ich bin ja öfters mal hier im Stadtpark, aber der Zustand ist nicht mehr der beste. Ja, es finden sich alle möglichen Sachen mal. Alte gebrauchte Sessel oder Einkaufswagen, und das gefällt mir eigentlich überhaupt.

0: Nicht.
1: Was hat mich beschäftigt? Ehrlicherweise nicht viel. Ich bin sehr zufrieden und entspannt aktuell. Genieße jetzt das schöne Wetter.
2: Die Wahl. Und da habe ich ein bisschen Sorge, wie die ausfallen wird. Und dann das in Berlin natürlich auch. Ne? Das war eigentlich vorrangig.
3: Die Wahl. Da kann man nur Angst bekommen. Wie die Leute so reinfallen auf offensichtlich falsche Versprechungen und mit den Zielen, die da dargelegt werden, da erinnert man sich an die Zeit, an die man sich nicht mehr erinnern möchte. Hoffentlich merken das doch noch einige bis zur Wahl.
0: Ja, die Wahlen und so. Aber wie gesagt, da kommt man ja nicht so richtig mehr mit. Was ein Durcheinander ist ja total unmöglich. Unmöglich sowas. So ein Staat habe ich nicht kennengelernt, ehrlich. Ja, furchtbar. Von Herrn Merz habe ich auch mehr von gedacht, dass er mehr bringt. Aber bringt ja auch nichts. Ich glaube, es ist überhaupt keiner mehr da.
4: Ja, was machen Sie denn Schönes in Dessau?
5: Wir fahren mit Fahrrad langs der Elbe. Von Magdeburg um Dresden. Und mit Wohnwagen machen wir so, fahren wir zweimal. Wir fahren so und bringen wir weiter weg. Und dann das war's. Ja, schöne Strecke. Ja.
4: In der letzten Zeit ist es ja wieder sehr heiß mit den Temperaturen. Kommen Sie damit gut klar?
6: Ich komme damit gut klar. Ich komme gerade aus dem Sommerurlaub und daher komme ich damit jetzt sehr gut klar.
4: Möchten Sie erzählen, wohin es ging im Urlaub?
6: Wir waren jetzt in der Türkei 10 Tage und da ist es ja auch sehr heiß und deswegen ist das jetzt ein schöner Übergang.
0: Naja, muss ich. Jetzt gehe ich nach Hause und dann ist Schluss.
7: Da komme ich eigentlich mit klar, ja, dann suche ich mir immer noch ein schattiges Plätzchen, das findet man ja immer noch hier.
3: Ja, eigentlich recht gut. Unsere Wohnung ist schön gedämmt, nachts wird Durchzug gemacht und dann ist es kühl und dann alles zu. Allerdings wollen wir jetzt noch mal schnell zum Markt, gerade in der größten Hitze, aber ging nicht anders.
4: Jens Spahn hat seinen Posten verloren und dann kommt der Nachfolger. Genau, was denken Sie denn so darüber?
0: Wer?
4: Jens Spahn.
0: Och, der nur erst. Ist schon gut so, wirklich. Ist schon gut so. Der bringt wirklich nichts, nur Mist.
2: Ja, diese ganze Umstellung und so, da kann ich aber nicht viel dazu sagen, ob das nun gut ist oder nicht so gut ist mit den Neuen.
3: Er war sehr unklug, sehr, ja.
4: Genau, was denken Sie so über seinen Nachfolger?
3: Da müssen wir uns überraschen lassen. Voriges Jahr hat er ja noch gesagt, er fühlt sich dem nicht gewachsen und nach einem Jahr geht es. Aber wir lassen uns überraschen.
8: Der Georgengarten in Dessau-Ziebig ist kulturhistorisch sehr bedeutend und beherbergt zahlreiche historische Gebäude, Denkmäler und mehr. Dazu zählt unter anderem auch der Widderkopfaltar. Er ist Teil des ursprünglichen Gestaltungskonzeptes des Georgengartens und trägt wesentlich zur historischen Wirkung der Anlage bei.
9: Der Widderkopfaltar ist in der Entstehungszeit des Georgengartens aufgestellt worden. Das ist so um 1780 rum gewesen. Und man hat hier nach einem Vorbild eines Kandelaberfußes, wie man sie jetzt auch zum Beispiel in den Vatikanischen Museen findet und wie es also nach dem Vorbild eines Kandelaberfußes aus Wörlitz dann diesen Widderkopfaltar gestaltet, ne, ist eigentlich so ein Kerzenständer eigentlich und der hat dann nachher irgendwie seine Bedeutung verloren und wurde dann nachher künstlerisch umgestaltet und hat dann diesen Widderkopfaltar, der wurde dann hier aufgestellt als kleinen Kunst, sozusagen kleinen Denkmal im Georgengarten.
8: Witterungseinflüsse, Sturmschäden, Vandalismus und das Alter des Natursteins haben dafür gesorgt, dass eine umfassende Restaurierung notwendig geworden ist. Manche der Schäden sind bereits ziemlich alt.
9: Wir haben ein Bild aus den 50er Jahren, da sind die Beschädigungen, also die Widderköpfe schon abgeschlagen gewesen. Und dieser größere Schaden an der Seite ist mal durch einen Baumschaden hergerührt. Der muss so 2017 gewesen sein, dass hier ein Baum umgefallen ist, der dann nachher dann ein Stück abgeschlagen hat. Die Teile konnte man übrigens auch bergen. Die werden auch wieder mit verarbeitet dann bei der Restaurierung des Widderkopfes.

0: großzügigen Unterstützer.
1: Die Heise Stiftung, die Karl-Heinz Heise Stiftung, ist dann auf uns zugekommen und so vor 2 Jahren war das ungefähr und hat dann gesagt, ja, sie hätten Interesse daran, das zu restaurieren und ob wir uns als Verein da nicht kümmern könnten und die Schirmherrschaft sozusagen übernehmen könnten und da uns um die Restaurierung kümmern können. Sie würden das Geld dafür geben und haben dann im Endeffekt auch 20.000 Euro für diese ganze Geschichte bereitgestellt.
0: Die Gesamtkosten der Maßnahme belaufen sich auf knapp 30.000 Euro. Die verbleibenden Mittel werden vom Förderverein Anhaltische Gemäldegalerie und Georgengarten Dessau e.V. aufgebracht. Im Restaurierungsprozess werden nun die verschiedenen Schäden am Altar behoben. Die abgeschlagenen Widderköpfe werden zunächst nachmodelliert.
1: Erstmal gibt es ein Gipsmodell sozusagen, was dann mit der Denkmalpflege abgestimmt wird. Und da wird geguckt, dass das dann so passt und auch diesem Altar angemessen ist. Und wenn dieses Gipsmodell dann fertig ist und man diesen, dann wird dann Abguss gemacht und wird das dann in Steinmasse sozusagen an den Altar wieder drangesetzt. Dann ist es so, dass eine Reinigung durchgeführt werden soll. Es sind ja doch Graffitis und sehr viel Moos und soll mit kleineren Schäden, sollen dann auch so mit Steinersatzmasse angesetzt werden, um sozusagen mal das Gesamtbild wieder harmonischer herzustellen und so. Wir hatten auch mal geplant, am Anfang, da wissen wir aber noch nicht so genau, ob wir das machen, das Ganze nochmal dreidimensional mit so einem 3D-Scanner zu erfassen, falls wieder irgendwelche Baumschäden sind. Kann ja auch mal sein, dass ein Baum direkt auf den Widderkopfaltar fällt und dass da mehr kaputt geht und so. Allerdings sind natürlich das auch immer so Kosten, so um die 2.000, 3.000 Euro, was man da rechnen muss. Und das wissen wir noch nicht so genau, ob wir das schaffen, machen oder wie auch immer.
0: In den Dessauer Steinmetzwerkstätten erfolgt nun die Restaurierung. Der Restaurator rechnet damit, dass der Prozess ungefähr 3 Monate dauern wird. Neben dem oberen Teil des Altars werden auch die 2 unteren Stufen gereinigt, was direkt vor Ort erfolgt. Wenn dann der Widderkopfaltar wieder aufgestellt ist, wird er in neuem Glanz erstrahlen.

0: Es ist Freitag und damit herzlich willkommen zur letzten Aktuellausgabe in dieser Woche. Wie der Landkreis Anhalt-Bitterfeld mitteilt, ist die Kreisstraße 2073 im Ortsteil Edderitz der Stadt Südliches Anhalt seit bereits Montag und bis zum 25. September im Bereich Hüttenweg 1 bis 21 gesperrt. Die Umleitung zwischen Edderitz und Maasdorf erfolgt über Pieten. Der Grund für die Sperrung ist die Verlegung von Elektrokabeln. Sommerferien in Sachsen-Anhalt, aber eben nicht für den Umweltminister des Landes. Der tourt derzeit durch das Bundesland, um sich ein Bild über die momentane Situation zu machen. So besuchte er kürzlich die Landkreise Anhalt-Bitterfeld und Wittenberg. Dort bekam er Einblicke zu Hochwasserschutzmaßnahmen.
1: Im Rahmen seiner Sommertour hat Umweltminister Prof. Dr. Armin Willingmann gemeinsam mit dem Landesbetrieb für Hochwasserschutz und Wasserwirtschaft, kurz LHW, zahlreiche Regionen des Landes besucht, um sich vor Ort über wichtige Projekte zum Hochwasserschutz zu informieren.
2: 2002, das große Hochwasser, an das sich viele Sachsen-Anhalterinnen und Sachsen-Anhalter erinnern, das hat uns gezeigt, da ist dringender Handlungsbedarf. Wir hatten damals etwa 5% diengerechte, standsichere Deiche. Und die verheerenden Auswirkungen dieses Hochwassers, die hatten ihre Gründe. Unter anderem auch in dem Zustand der Deiche damals. Und seinerzeit hat man begonnen, die Deiche durchzusanieren bei uns. Wir sind heute im Jahr 2026 bei über 76% diengerechter, standsicherer Deiche, weitere 17% sind deutlich standsicher, haben aber noch Ergänzungsbedarf, beispielsweise Verteidigungswege oder dergleichen. Und nur noch ein ganz kleiner Teil von Deichen ist tatsächlich jetzt gefährdet. Das hängt zum Teil aber auch daran, dass wir dort den Deich selbst gar nicht mehr nutzen wollen, sondern eine neue Deichanlage errichten. Kurzum, es ist in dieser Zeit seit 2002 sehr viel passiert. 1,6 Milliarden Euro wurden investiert.
1: 2016 wurde das Landesprogramm Mehr Raum für Flüsse ins Leben gerufen. Seit

0: 2022 wird es unter dem Namen Fluss Natur Leben fortgeführt und ständig weiterentwickelt. Das Programm umfasst Vorschläge für Deichrückverlegungen und Flutungsvorgang. Darunter ist auch der Flutpolder Röser im Landkreis Anhalt-Bitterfeld.
1: 2012 haben wir einen Planfeststellungsbeschluss bekommen im November und haben dann begonnen mit den einzelnen Teilleistungen, die Weiterplanung, Ausführungsplanung und die Ausschreibung der Bauleistungen, sodass wir 14 anfangen konnten mit dem Mühlgrabensiel. Dann konnten wir den Ortsranddeich Röser bauen und auch den Ortsranddeich Bröser, teils mobil, teils als Deich. Dann 2018 haben wir begonnen, das Auslaufbauwerk zu bauen. Bis 2021 ist fertiggestellt und die Gewährleistungsabnahme war auch schon. 2021 bis 2022 haben wir den ersten Polderdeichabschnitt gebaut, 1100 Meter. Das ist abgeschlossen, abgenommen. Wir sind hier noch in der Gewährleistung drin. Zurzeit bauen wir 4,5 Kilometer den zweiten Polderdeichabschnitt übers Auslaufbauwerk hinaus bis ans Hochufer am Ende des Polders. Und da wird 26 jetzt fertig sein.
0: Die Fertigstellung des Flutpolders befindet sich auf der Zielgeraden. Im letzten Bauabschnitt wird jetzt das Einlaufbauwerk errichtet. Die Investitionskosten für das neue Einlaufbauwerk belaufen sich auf rund 18 Millionen Euro. Der gesamte Polder kostet etwa 60 Millionen Euro. Finanziert wird das Hochwasserschutzvorhaben aus Mitteln des Europäischen Fonds für regionale Entwicklung sowie durch den Bund und das Land Sachsen-Anhalt.
1: Das Einlaufbauwerk hat eine Länge von 80 Meter, eine Breite von 22 Meter, anschließend da nochmal eine Tosmulde oder ein Tosbecken, ja, damit wir eine Energie umwandeln können. Wir haben 4 Fischbauchklappen, es ist also ein Klappenwehr, kein Schützenwehr, mit 17 Meter Länge, 3,5 Meter Höhe und wir können insgesamt 400 Kubikmeter pro Sekunde aus der Mulde entnehmen im Extremhochwasserfall.
0: Ist das Einlaufbauwerk Ende 2029 fertiggestellt, bekommt der Polder noch einen Steuerpegel.
1: Der Polder wäre dann schon einsatzfähig, man kann ihn per Hand steuern, aber wir bauen parallel dazu noch einen Steuerpegel, der uns immer die Höhen gibt, die das Einlaufbauwerk braucht und das Auslaufbauwerk. Die müssen miteinander kommunizieren, der die Impulse gibt, der Steuerpegel und sagt, wir können jetzt. Das Einlaufbauwerk ist dann geschlossen und der Steuerpegel sagt, der Wasserstand ist jetzt in dem Bereich. Wir können anfangen, langsam das Auslaufbauwerk zu öffnen, sodass die Flächen wieder relativ zeitnah zur Verfügung stehen.
0: Seit 2002 wurden allein im Landkreis Anhalt-Bitterfeld mehr als 162 Millionen Euro in den Hochwasserschutz investiert. Polder sind Generationenprojekte. Von der Planung bis zur Fertigstellung müssen selbst bei reibungslosem Ablauf 15 bis 20 Jahre einkalkuliert werden. Ein weiteres Projekt ist der Flutpolder Axien-Mauken im Landkreis Wittenberg. Der Flutpolder ist dabei von großer Bedeutung für den zukünftigen Hochwasserschutz an der Elbe in Sachsen-Anhalt.
2: Der Polder ist zurzeit in der Projektplanung. Wir sind in der Leistungsphase 3, das ist die sogenannte Entwurfsplanung. Und wir planen im Moment die Polderdeiche, die Ein- und Auslaufbauwerke und die Binnenentwässerungsanlagen, also Schöpfwerke und so weiter. Der Polder allgemein, sage ich vielleicht noch mal was dazu, der hat eine Fläche von 1694 Hektar und wird in Zukunft, also kann beim Hochwasserereignis größer Hako 100 55 Millionen Kubikmeter Wasser aufnehmen. Das sind ungefähr 477 Kubikmeter pro Sekunde, die der Elbe entnommen werden in diesem akuten Hochwasserfall.
0: Eine wichtige Voraussetzung für die Akzeptanz von Polderprojekten besteht jedoch darin, dass betroffene Flächeneigentümer im Fall gesteuerter Überflutungen eine Entschädigung erhalten und auch darüber hinaus.
3: Wir brauchen gerade, wenn es um Polderflächen geht, um Retentionsflächen, die zur Verfügung gestellt werden wollen, Verhandlungszeit. Man muss mit den Flächennutzern, man muss mit den Eigentümern reden. Auch für Polder muss man werben. Denn ganz klar ist, diese Überflutungsflächen, die im Bedarf gezogen werden, die gehören ja jemandem. Und hier wird sehr, sehr häufig auch Landwirtschaft drauf betrieben. Und deshalb brauchen wir ein vernünftiges Agreement, eine vernünftige Verabredung mit den Landnutzern. Wir haben jetzt in meiner Zeit im Umweltministerium eine Musterkompensationsvereinbarung mal entwickelt, mit der man in Zukunft auch mit den Landwirten, mit den Eigentümern verhandeln kann, um darüber zu reden, wie auch außerhalb des eigentlichen Schadensfalles, bei dem eine Entschädigung sich von selbst versteht, auch ein angemessener Ausgleich geleistet werden kann. Das wird jeweils im Einzelfall verhandelt. Ich glaube, man muss hier einfach miteinander reden. Polder und Hochwasserschutzmaßnahmen haben nichts mit Kompromisslosigkeit zu tun, sondern viel damit, einen Konsens zu finden und einen Kompromiss.
0: Die geplante Maßnahme Flutungspolder Axien-Mauken umfasst die abschnittsweise Ertüchtigung des bestehenden Elbe-Hauptdeiches sowie die Errichtung neuer Polderdeiche im Hinterland. Anfang 2028 soll das Planfeststellungsverfahren beantragt werden. Hochwasserschutz ist eben eine Aufgabe für Generationen.
4: Das Kabinett des Landtags Sachsen-Anhalt hat einen ressortübergreifenden Aktionsplan zum besseren Schutz von Kindern und Jugendlichen vor sexualisierter Gewalt beschlossen. Ziel ist es, bestehende Präventions- und Hilfsangebote zu stärken und besser bekannt zu machen. Zugleich sollen Schutzkonzepte in Einrichtungen ausgebaut und Fachkräfte sowie Ehrenamtliche für den Kinderschutz durch Qualifizierung gestärkt werden. Der Aktionsplan umfasst 30 Maßnahmen. Den Schwerpunkt bildet der Präventionsbereich. So sollen beispielsweise Konzepte zum Schutz vor Gewalt, insbesondere vor sexualisierter Gewalt, an allen rund 800 allgemeinbildenden Schulen, Förderschulen und berufsbildenden Schulen des Landes etabliert werden. Ehrenamtliche, wie etwa im Sport- und Feuerwehrbereich, sollen dabei unterstützt werden, ebenfalls Schutzkonzepte zu entwickeln. Ein wichtiger Partner dabei ist das Ende 2025 gestartete Zentrum Kinderschutz. Es soll nicht nur Fachkräften der Kinder- und Jugendhilfe, sondern vor allem auch Ehrenamtlichen, die im Freizeitbereich mit Kindern und Jugendlichen arbeiten, Hilfe anbieten und bei der Erarbeitung von Schutzkonzepten unterstützen. Gemeinsam laufen, gemeinsam helfen. In Brena stand kürzlich nicht der sportliche Wettkampf im Mittelpunkt, sondern das soziale Engagement. Der TSV Blau-Weiß hatte zum 4. Spendenlauf eingeladen.
5: Laufschuhe schnüren und dabei Gutes tun. In Brena hat der TSV Blau-Weiß bereits zum 4. Mal zu seinem Spendenlauf eingeladen. Ob laufend, mit einem Fahrrad oder auf dem Roller, mitmachen konnte jeder. Die Startgebühr von 10 Euro kommt in diesem Jahr dem ambulanten Kinder- und Jugendhospiz in Halle sowie dem Tierheim Bitterfeld zugute.
6: Es läuft schön, also wir sind ja auch mit dabei und wir versuchen auch immer mit dabei zu sein und selber ein Bild machen zu können. Und das ist eine ganz klasse Sache, dass sie uns hier unterstützen wollen und einfach Geld dann auch für uns sammeln, weil wir uns größtenteils aus Spenden finanzieren.
5: Die Einrichtung begleitet betroffene Familien im Alltag. Ehrenamtliche Familienbegleiter werden dafür ausgebildet und stehen den Familien regelmäßig zur Seite. Eine Unterstützung, die nur durch Spenden möglich ist.
7: Wir haben, wie gesagt, zum 4. Mal den Spendenlauf hier bei uns in Brena. Wir spenden für das ambulante Kinder- und Jugendhospiz in Halle und in diesem Jahr auch für den Tierschutzverein in Bitterfeld und haben im Prinzip ein buntes Rahmenprogramm für die ganze Familie. Laufen eine 5-Kilometer-Strecke durch Brena mit einer Startgebühr von 10 Euro, die dann vollumfänglich gespendet wird.
5: Doch der Tag bestand aus mehr als nur dem Lauf. Fußballturniere für den Nachwuchs und die Herrenmannschaften, eine Tombola, Torwandschießen und Auftritte der Kindertanzgruppe sorgten dafür, dass auch abseits der Strecke einiges geboten wurde.
7: Gerade auch voran die UBZ-Gruppe, die hier sehr stark unterstützt hat mit einer sehr großen Spende für Essen und für Getränke. Auch die Firma Miebe aus Brena und die Firma Blaschgebauer, die uns hier unterstützt haben und geben uns damit die Möglichkeit, die Einnahmen, die wir heute generieren, für diese beiden Institutionen zu spenden, um die beiden halt zu unterstützen. Ja.
5: Dass die Veranstaltung überhaupt in dieser Größenanordnung stattfinden kann, ist nur dank zahlreicher Helfer und Sponsoren möglich. Und auch bei den Teilnehmerzahlen zeigt der Trend weiter nach oben.
7: Wir haben im Schnitt die letzten Jahre auch sowas immer steigende Zahlen von Läufern gehabt. Durchaus im letzten Jahr über 200. Ich kenne jetzt die Zahlen von heute noch nicht tatsächlich, aber heute Vormittag standen wir schon irgendwo bei 160, 170. Also ich denke, dass wir vielleicht die 250 toppen können. Gerade mit dem VfL Halle, der heute auch noch mal gekommen ist, und dem Zörbiger FC, die auch noch mal mitgelaufen sind. Also durchaus auch starke Leistung von den Jungs, extra herzukommen, den Lauf zu machen, eben wirklich für den guten Zweck. Klasse Aktion, zielt auf das gemeinsam stark ab. Ich denke, da kann man richtig was bewegen. Und am Ende des Tages werden wir da sicherlich sehen, was dabei rumkommt. Aber ich denke, dass wir heute auch wieder ein gutes Ergebnis erreichen für das Kinderhospiz und für den Tierschutzverein.
5: Und obwohl ein Unwetter am Vortag den Organisatoren noch einiges an Arbeit beschert hatte, konnte der Spendenlauf wie geplant stattfinden. Für den TSV Blau-Weiß Brena zählt am Ende vor allem eins: gemeinsam möglichst viel Geld für Menschen und Tiere in Not zu sammeln.
4: Der VSR Gewässerschutz führte am 16. Juni auf dem Holzmarkt in Köthen Brunnenwasseranalysen durch. 38 Bürger gaben Wasserproben aus ihren Gartenbrunnen am Labormobil ab. Wir analysierten die Wasserproben und erstellten für jede Probe ein ausführliches Gutachten zur Nutzungsmöglichkeit des jeweiligen Brunnenwassers, welches wir den Brunnenbesitzern zusandten. Damit möchten wir dazu beitragen, dass im Garten das oberflächennahe Grundwasser genutzt wird und die Trinkwasservorräte geschont werden, erklärt Harald Gülzow, der das Projekt Brunnenwasseruntersuchungen koordiniert. Inzwischen hat die gemeinnützige Organisation auch die Nitratergebnisse aus Köthen und Umgebung ausgewertet, um die Entwicklung der Nitratbelastung im Grundwasser zu beobachten. Die bisherigen Messwerte zeigen, dass die ständigen Änderungen bei den Düngeregelungen auf den Feldern nicht dazu beitragen, die Nitratbelastung erfolgreich zu reduzieren, erklärt er. Es fehlt eine Planungssicherheit für die Landwirte. Diese ist aber dringend notwendig, damit landwirtschaftliche Bereiche aktiv dazu beitragen, durch eine Kombination von Maßnahmen die Nitratkonzentration im Grundwasser zu verringern. Mit dieser Information sind wir am Ende unserer Freitagsausgabe der RBB Aktuell Nachrichten. Wir schauen uns jetzt noch das heiß daherkommende Wetter an und im Anschluss daran gern noch die Meldungen aus Dessau, Roßlau und Umgebung. Wir sehen uns dann am Montag ab 18 Uhr wieder. Vorher, und zwar am Samstag um 18 Uhr, haben wir unseren Wochenrückblick für Sie im Programm. Lohnt sich einzuschalten und mit dabei zu sein. Also dann, schönes Wochenende. Bis Montag. Machen Sie es gut.
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Am Samstag fallen die Temperaturen weiter herab. Der Höhepunkt ist nur bei 24 Grad Celsius. Der Tag bleibt stark bewölkt, regnen soll es nicht und der Wind zeigt sich stärker als heute mit einem mäßigen Wind aus dem Nordwesten.

0: Nur noch ungefähr einen Monat dauert es, bis alle wahlberechtigten Bürger Sachsen-Anhalts einen neuen Landtag wählen dürfen. Am 6. September wird die richtungsweisende Wahl stattfinden. Wie die Pressestelle der Stadt berichtet, wurden bereits am 27. Juli die Wahlbenachrichtigungen für die Landtagswahl an die wahlberechtigten Bürger des Roßlaus versandt. Die Ausgabe und Zustellung der Briefwahlunterlagen zur Landtagswahl wird frühestens ab dem 5. August möglich sein. Ab diesem Zeitpunkt können Wähler, die mittels Briefwahl wählen möchten, den Wahlschein und die Briefwahlunterlagen im Rathaus Dessau-Roßlau im Raum 226 in der zweiten Etage des Rathausneubaus beantragen und in Empfang nehmen. Für diesen Antrag kann der Vordruck auf der Rückseite der Wahlbenachrichtigung genutzt werden. Er kann aber auch mündlich, schriftlich oder elektronisch gestellt werden. In diesem Fall müssen Familienname, Vorname, Geburtsdatum und Wohnanschrift und gegebenenfalls eine Versandanschrift angegeben werden. Nur telefonisch kann der Antrag nicht gestellt werden. Die Wahlscheine mit den Briefwahlunterlagen werden mit der Post übersandt. Wenn für andere Bürger stellvertretend ein Wahlschein mit den Briefwahlunterlagen beantragt wird, muss eine schriftliche Vollmacht dieser Bürger vorliegen. Die Wahlscheine können bis Donnerstag, den 3. September, zu den Öffnungszeiten des Bürgerbüros und am Freitag, den 4. September, bis 12 Uhr im Rathausraum 226 und danach bis 15 Uhr im Wahlamt im Rathaus Altbau, Zimmer 489, beantragt und abgeholt werden. Wer keine Wahlbenachrichtigung bekommen hat, aber dennoch glaubt, wahlberechtigt zu sein, sollte sich an das Wahlamt der Stadt wenden. Dies kann unter der Telefonnummer 0340 204 1813 oder per E-Mail an briefwahl@dessau-roßlau.de erfolgen. Bis zum Wahltag am 6. September um 18 Uhr müssen die Briefwahlunterlagen dann wieder bei der Stadt Dessau-Roßlau eintreffen. Es wird empfohlen, die Briefwahlunterlagen spätestens 4 Werktage vor der Wahl abzusenden, damit diese noch rechtzeitig bei der Stadt eingehen. Abrissarbeiten gehen voran. Für den geplanten Ersatzneubau der Regenbogenschule mit Sporthalle und Außenanlagen in der Bernburger Straße müssen die dort noch vorhandenen leerstehenden Gebäude zurückgebaut und entfernt werden. Die ersten vorbereitenden Arbeiten dafür haben bereits im Mai begonnen. Nun geht es sichtbar voran. Die 1978 errichtete Turnhalle in der Bernburger Straße wurde als erstes abgerissen. Nun folgt noch der Abriss des im selben Jahr errichteten Schulgebäudes. Beide Objekte standen seit vielen Jahren leer. Während den Abrissarbeiten ist weiterhin mit vorübergehenden Beeinträchtigungen durch Lärm, Staubentwicklung und erhöhtes Baustellenverkehrsaufkommen zu rechnen. Nach aktuellem Stand werden die Arbeiten bis zum Jahresende abgeschlossen sein, damit dann Platz für den Bau der neuen Regenbogenschule ist.
1: Ja, was hast du denn so die Woche über beschäftigt?
2: Ich mache hier in Dessau ein Projekt zur Erfassung von baubezogener Kunst aus der DDR-Zeit. Und da war ich jetzt 2 Tage hier unterwegs zum Fotografieren und zum Recherchieren.
1: Ja, und was fotografieren Sie da alles so?
2: Na, zum Beispiel die Figuren, die hier in der Fußgängerzone stehen. Das sind also Bronzeplastiken von Martin Hadelig, wenn Sie die schon mal gesehen haben, zum Beispiel. Und wir waren auch im Museum für Stadtgeschichte, haben uns da informiert. Genau. Das ist ein Projekt, was sich sozusagen aus meiner freiberuflichen Tätigkeit heraus ergeben hat. War eher Zufall.
3: Ich habe noch einen Urlaub vor, aber ich den machen kann, weiß ich nicht. Wörlitz und Dresden.
4: Ich bin ja öfters mal hier im Stadtpark, aber der Zustand ist nicht mehr der beste. Ja, es finden sich alle möglichen Sachen mal. Alte gebrauchte Sessel oder Einkaufswagen. Und das gefällt mir eigentlich überhaupt nicht.
5: Das hat mich beschäftigt. Ehrlicherweise nicht viel. Ich bin sehr zufrieden und entspannt aktuell. Genieße jetzt das schöne Wetter.
6: Die Wahl. Und da habe ich ein bisschen Sorge, wie die ausfallen wird. Und dann das in Berlin natürlich auch. Ne? Das war eigentlich vorrangig.
7: Die Wahl, da kann man nur Angst bekommen. Wie die Leute so reinfallen auf offensichtlich falsche Versprechungen und mit den Zielen, die da dargelegt werden, da erinnert man sich an die Zeit, an die man sich nicht mehr erinnern möchte. Hoffentlich merken das doch noch einige bis zur Wahl.
4: Ja, die Wahl nur so. Aber wie gesagt, da kommt man ja auch nicht so richtig mehr mit. Was ein Durcheinander ist ja total unmöglich. Unmöglich sowas. So ein Staat habe ich nicht gelernt, ehrlich. Ja, furchtbar. Von Herrn Merz habe ich auch mehr von gedacht, dass er mehr bringt. Aber bringt ja auch nichts. Ich glaube, es ist überhaupt keiner mehr da.
1: Ja, was machen Sie denn Schönes in Dessau?
8: Wir fahren mit Fahrrad langs der Elbe von Magdeburg um Dresden. Und mit Wohnwagen machen wir so, fahren wir zweimal. Wir fahren so und bringen wir weiter weg. Und dann das war's. Ja, schöne Strecke. Ja.
1: In der letzten Zeit ist es ja wieder sehr heiß mit den Temperaturen. Kommen Sie damit gut klar?
9: Ich komme damit gut klar. Ich komme gerade aus dem Sommerurlaub und daher komme ich damit jetzt sehr gut klar.
1: Möchten Sie erzählen, wohin es ging im Urlaub?
9: Wir waren jetzt in der Türkei 10 Tage und da ist es ja auch sehr heiß und deswegen ist das jetzt ein schöner Übergang.
4: Naja, muss ich. Jetzt gehe ich nach Hause und dann ist Schluss.
10: Da komme ich eigentlich mit klar, ja, dann suche ich mir immer noch ein schattiges Plätzchen, das findet man ja immer noch hier.
7: Ja, eigentlich recht gut. Unsere Wohnung ist schön gedämmt. Nachts wird Durchzug gemacht und dann ist es kühl und dann alles zu. Allerdings wollen wir jetzt noch mal schnell zum Markt, gerade in der größten Hitze, aber ging nicht anders.
1: Jens Spahn hat seinen Posten verloren und dann kommt der Nachfolger. Genau, was denken Sie denn so darüber?
4: Wer?
1: Jens Spahn.
4: Ach, der nur erst. Ist schon gut so, wirklich. Ist schon gut so. Der bringt wirklich nichts, nur Mist.
6: Ja, diese ganze Umstellung und so, da kann ich aber nicht viel dazu sagen, ob das nun gut ist oder nicht so gut ist mit den Neuen.
7: Er war sehr unklug, sehr, ja.
1: Genau, was denken Sie so über seinen Nachfolger?
7: Da müssen wir uns überraschen lassen. Voriges Jahr hat er ja noch gesagt, er fühlt sich dem nicht gewachsen und nach einem Jahr geht es. Aber wir lassen uns überraschen.
0: Der Georgengarten in Dessau-Ziebig ist kulturhistorisch sehr bedeutend und beherbergt zahlreiche historische Gebäude, Denkmäler und mehr. Dazu zählt unter anderem auch der Widderkopfaltar. Er ist Teil des ursprünglichen Gestaltungskonzeptes des Georgengartens und trägt wesentlich zur historischen Wirkung der Anlage bei.
11: Der Widderkopfaltar ist in der Entstehungszeit des Georgengartens aufgestellt worden. Das ist so um 1780 rum gewesen. Und man hat hier nach einem Vorbild eines Kandelaberfußes, wie man sie jetzt auch zum Beispiel in den Vatikanischen Museen findet und wie es also nach dem Vorbild eines Kandelaberfußes aus Wörlitz dann diesen Widderkopfaltar gestellt hat, ne, ist eigentlich so ein, naja, ein Kerzenständer eigentlich und der hat dann nachher irgendwie seine Bedeutung verloren und wurde dann nachher künstlerisch umgestaltet und hat dann diesen Widderkopfaltar, der wurde dann hier aufgestellt als kleinen Kunst, sozusagen kleinen Denkmal im Georgengarten.
0: Witterungseinflüsse, Sturmschäden, Vandalismus und das Alter des Natursteins haben dafür gesorgt, dass eine umfassende Restaurierung notwendig geworden ist. Manche der Schäden sind bereits ziemlich alt.
11: Wir haben ein Bild aus den 50er Jahren, da sind die Beschädigungen, also die Widderköpfe schon abgeschlagen gewesen. Und dieser größere Schaden an der Seite ist mal durch einen Baumschaden hergerührt. Der muss so 2017 gewesen sein, dass hier ein Baum umgefallen ist, der dann nachher dann ein Stück abgeschlagen hat. Die Teile konnte man übrigens auch bergen. Die werden auch wieder mit verarbeitet dann bei der Restaurierung des Widderkopfaltars. Und ja, also wir vermuten, dass es so entweder zwischen, ja, in Kriegsjahren oder so, dass die Widderköpfe da kaputt gegangen sind und dass man da halt das dann nachher beschädigt hat.
0: Am 22. Juli war es nun soweit und ein Teil des Widderkopfaltars wurde abgebaut. Eine Fachfirma hob den, nach Schätzungen rund eine Tonne schweren, oberen Teil des Altars an. Seitlich wurde er dann auf einen Anhänger verladen. Nun kann er restauriert werden. Möglich ist das nur durch einen sehr großzügigen Unterstützer.
11: Die Heise-Stiftung, die Karl-Heinz-Heise-Stiftung, ist dann auf uns zugekommen und so vor 2 Jahren war das ungefähr und hat dann gesagt, ja, sie hätten Interesse daran, das zu restaurieren und ob wir uns als Verein da nicht kümmern könnten und die Schirmherrschaft sozusagen übernehmen könnten und da uns um die Restaurierung kümmern können. Sie würden das Geld dafür geben und haben dann im Endeffekt auch 20.000 Euro für diese ganze Geschichte bereitgestellt.
0: Die Gesamtkosten der Maßnahme belaufen sich auf knapp 30.000 Euro. Die verbleibenden Mittel werden vom Förderverein Anhaltische Gemäldegalerie und Georgengarten Dessau e.V. aufgebracht. Im Restaurierungsprozess werden nun die verschiedenen Schäden am Altar behoben. Die abgeschlagenen Widderköpfe werden zunächst nachmodelliert.
11: Also erstmal gibt es ein Gipsmodell sozusagen, was dann mit der Denkmalpflege abgestimmt wird. Und da wird geguckt, dass das dann so passt und auch diesem Altar angemessen ist. Und wenn dieses Gipsmodell dann fertig ist und man diesen, dann wird dann Abguss gemacht und wird das dann in Steinmasse sozusagen an den Altar wieder dran gesetzt. Dann ist es so, dass eine Reinigung durchgeführt werden soll. Es sind ja doch Graffitis und sehr viel Moos und soll mit kleineren Schäden sollen dann auch so mit Steinersatzmasse angesetzt werden, um sozusagen mal das Gesamtbild wieder harmonischer herzustellen und so. Wir hatten auch mal geplant, am Anfang, da wissen wir aber noch nicht so genau, ob wir das machen, das Ganze nochmal dreidimensional mit so einem 3D-Scanner zu erfassen, falls wieder irgendwelche Baumschäden sind. Kann ja auch mal sein, dass ein Baum direkt auf den Widderkopfaltar fällt und dass da mehr kaputt geht und so. Allerdings sind natürlich das auch immer so Kosten, so um die 2.000, 3.000 Euro, was man da rechnen muss. Und das wissen wir noch nicht so genau, ob wir das schaffen, machen oder wie auch immer.
0: In den Dessauer Steinmetzwerkstätten erfolgt nun die Restaurierung. Der Restaurator rechnet damit, dass der Prozess ungefähr 3 Monate dauern wird. Neben dem oberen Teil des Altars werden auch die 2 unteren Stufen gereinigt, was direkt vor Ort erfolgt. Wenn dann der Widderkopfaltar wieder aufgestellt ist, wird er in neuem Glanz erstrahlen.

0: Es ist Freitag und damit herzlich willkommen zur letzten Aktuellausgabe in dieser Woche. Wie der Landkreis Anhalt-Bitterfeld mitteilt, ist die Kreisstraße 2073 im Ortsteil Edderitz, der Stadt Südliches Anhalt, seit bereits Montag und bis zum 25. September im Bereich Hüttenweg 1 bis 21 gesperrt. Die Umleitung zwischen Edderitz und Maasdorf erfolgt über Pieten. Der Grund für die Sperrung ist die Verlegung von Elektrokabeln. Sommerferien in Sachsen-Anhalt, aber eben nicht für den Umweltminister des Landes. Der tourt derzeit durch das Bundesland, um sich ein Bild über die momentane Situation zu machen. So besuchte er kürzlich die Landkreise Anhalt-Bitterfeld und Wittenberg. Dort bekam er Einblicke zu Hochwasserschutzmaßnahmen.
1: Im Rahmen seiner Sommertour hat Umweltminister Prof. Dr. Armin Willingmann gemeinsam mit dem Landesbetrieb für Hochwasserschutz und Wasserwirtschaft, kurz LHW, zahlreiche Regionen des Landes besucht, um sich vor Ort über wichtige Projekte zum Hochwasserschutz zu informieren.
2: 2002, das große Hochwasser, an das sich viele Sachsen-Anhalterinnen und Sachsen-Anhalter erinnern, das hat uns gezeigt, da ist dringender Handlungsbedarf. Wir hatten damals etwa 5% diengerechte, standsichere Deiche. Und die verheerenden Auswirkungen dieses Hochwassers, die hatten ihre Gründe. Unter anderem auch in dem Zustand der Deiche damals. Und seinerzeit hat man begonnen, die Deiche durchzusanieren bei uns. Wir sind heute im Jahr 2026 bei über 76% diengerechter, standsicherer Deiche, weitere 17% sind deutlich standsicher, haben aber noch Ergänzungsbedarf, beispielsweise Verteidigungswege oder dergleichen. Und nur noch ein ganz kleiner Teil von Deichen ist tatsächlich jetzt gefährdet. Das hängt zum Teil aber auch daran, dass wir dort den Deich selbst gar nicht mehr nutzen wollen, sondern eine neue Deichanlage errichten. Kurzum, es ist in dieser Zeit seit 2002 sehr viel passiert. 1,6 Milliarden Euro wurden investiert.
1: 2016 wurde das Landesprogramm Mehr Raum für Flüsse ins Leben gerufen. Seit 2022 wird es unter dem Namen Fluss-Natur-Leben fortgeführt und ständig weiterentwickelt. Das Programm umfasst Vorschläge für Deichrückverlegungen und Flutungsvorgang. Darunter ist auch der Flutpolder Röser im Landkreis Anhalt-Bitterfeld.
3: 2012 haben wir einen Planfeststellungsbeschluss bekommen im November und haben dann begonnen mit den einzelnen Teilleistungen, die Weiterplanung, Ausführungsplanung und die Ausschreibung der Bauleistungen, sodass wir 14 anfangen konnten mit dem Mühlgrabensiel. Dann konnten wir den Ortsranddeich Röser bauen und auch den Ortsranddeich Bröser, teils mobil, teils als Deich. Dann 2018 haben wir begonnen, das Auslaufbauwerk zu bauen. Bis 2021 ist fertiggestellt und die Gewährleistungsabnahme war auch schon. 2021 bis 2022 haben wir den ersten Polderdeichabschnitt gebaut, 1100 Meter. Das ist abgeschlossen, abgenommen. Wir sind hier noch in der Gewährleistung drin. Zurzeit bauen wir 4,5 Kilometer den zweiten Polderdeichabschnitt übers Auslaufbauwerk hinaus bis ans Hochufer am Ende des Polders. Und der wird 26 jetzt fertig sein.
1: Die Fertigstellung des Flutpolders befindet sich auf der Zielgeraden. Im letzten Bauabschnitt wird jetzt das Einlaufbauwerk errichtet. Die Investitionskosten für das neue Einlaufbauwerk belaufen sich auf rund 18 Millionen Euro. Der gesamte Polder kostet etwa 60 Millionen Euro. Finanziert wird das Hochwasserschutzvorhaben aus Mitteln des Europäischen Fonds für regionale Entwicklung sowie durch den Bund und das Land Sachsen-Anhalt.
3: Das Einlaufbauwerk hat eine Länge von 80 Meter, eine Breite von 22 Meter, anschließend da nochmal eine Tosmulde oder ein Tosbecken, ja, damit wir eine Energie umwandeln können. Wir haben 4 Fischbauchklappen, es ist also ein Klappenwehr, kein Schützenwehr, mit 17 Meter Länge, 3,5 Meter Höhe und wir können insgesamt 400 Kubikmeter pro Sekunde aus der Mulde entnehmen im Extremhochwasserfall.
1: Ist das Einlaufbauwerk Ende 2029 fertiggestellt, bekommt der Polder noch einen Steuerpegel.
3: Der Polder wäre dann schon einsatzfähig, man kann ihn per Hand steuern, aber wir bauen parallel Dazu noch ein Steuerpegel, der uns immer die Höhen gibt, die das Einlaufbauwerk braucht und das Auslaufbauwerk. Die müssen miteinander kommunizieren. Der die Impulse gibt der Steuerpegel und sagt, wir können jetzt, das Einlaufbauwerk ist dann geschlossen und der Steuerpegel sagt, der Wasserstand ist jetzt in dem Bereich, wir können anfangen, langsam das Auslaufbauwerk zu öffnen, sodass die Flächen wieder relativ zeitnah zur Verfügung stehen.
1: Seit 2002 wurden allein im Landkreis Anhalt-Bitterfeld mehr als 162 Millionen Euro in den Hochwasserschutz investiert. Polder sind Generationenprojekte. Von der Planung bis zur Fertigstellung müssen selbst bei reibungslosem Ablauf 15 bis 20 Jahre einkalkuliert werden. Ein weiteres Projekt ist der Flutpolder Axien-Mauken im Landkreis Wittenberg. Der Flutpolder ist dabei von großer Bedeutung für den zukünftigen Hochwasserschutz an der Elbe in Sachsen-Anhalt.
4: Der Polder ist zurzeit in der Projektplanung. Wir sind in der Leistungsphase 3, das ist die sogenannte Entwurfsplanung. Und wir planen im Moment die Polderdeiche, die Ein- und Auslaufbauwerke und die Binnenentwässerungsanlagen, also Schöpfwerke und so weiter. Der Polder allgemein, sage ich vielleicht noch mal was dazu, der hat eine Fläche von 1694 Hektar und wird in Zukunft, also kann beim Hochwasserereignis größer Hako 100 55 Millionen Kubikmeter Wasser aufnehmen. Das sind ungefähr 477 Kubikmeter pro Sekunde, die der Elbe entnommen werden in diesem akuten Hochwasserfall.
1: Eine wichtige Voraussetzung für die Akzeptanz von Polderprojekten besteht jedoch darin, dass betroffene Flächeneigentümer im Fall gesteuerter Überflutungen eine Entschädigung erhalten und auch darüber hinaus.
2: Wir brauchen gerade, wenn es um Polderflächen geht, um Retentionsflächen, die zur Verfügung gestellt werden wollen, Verhandlungszeit. Man muss mit den Flächennutzern, man muss mit den Eigentümern reden. Auch für Polder muss man werben, denn ganz klar ist, diese Überflutungsflächen, die im Bedarf gezogen werden, die gehören ja jemandem und hier wird sehr, sehr häufig auch Landwirtschaft drauf betrieben. Und deshalb brauchen wir ein vernünftiges Agreement, eine vernünftige Verabredung mit den Landnutzern. Wir haben jetzt in meiner Zeit im Umweltministerium eine Musterkompensationsvereinbarung mal entwickelt, mit der man in Zukunft auch mit den Landwirten, mit den Eigentümern verhandeln kann, um darüber zu reden, wie auch außerhalb des eigentlichen Schadensfalles, bei dem eine Entschädigung sich von selbst versteht, auch ein angemessener Ausgleich geleistet werden kann. Das wird jeweils im Einzelfall verhandelt. Ich glaube, man muss hier einfach miteinander reden. Polder und Hochwasserschutzmaßnahmen haben nichts mit Kompromisslosigkeit zu tun, sondern viel damit, einen Konsens zu finden und einen Kompromiss.
1: Die geplante Maßnahme Flutungspolder Axien-Mauken umfasst die abschnittsweise Ertüchtigung des bestehenden Elbe-Hauptdeiches sowie die Errichtung neuer Polderdeiche im Hinterland. Anfang 2028 soll das Planfeststellungsverfahren beantragt werden. Hochwasserschutz ist eben eine Aufgabe für Generationen.
0: Das Kabinett des Landtags Sachsen-Anhalt hat einen ressortübergreifenden Aktionsplan zum besseren Schutz von Kindern und Jugendlichen vor sexualisierter Gewalt beschlossen. Ziel ist es, bestehende Präventions- und Hilfsangebote zu stärken und besser bekannt zu machen. Zugleich sollen Schutzkonzepte in Einrichtungen ausgebaut und Fachkräfte sowie Ehrenamtliche für den Kinderschutz durch Qualifizierung gestärkt werden. Der Aktionsplan umfasst 30 Maßnahmen. Den Schwerpunkt bildet der Präventionsbereich. So sollen beispielsweise Konzepte zum Schutz vor Gewalt, insbesondere vor sexualisierter Gewalt, an allen rund 800 allgemeinbildenden Schulen, Förderschulen und berufsbildenden Schulen des Landes etabliert werden. Ehrenamtliche, wie etwa im Sport- und Feuerwehrbereich, sollen dabei unterstützt werden, ebenfalls Schutzkonzepte zu entwickeln. Ein wichtiger Partner dabei ist das Ende 2025 gestartete Zentrum Kinderschutz. Es soll nicht nur Fachkräften der Kinder- und Jugendhilfe, sondern vor allem auch Ehrenamtlichen, die im Freizeitbereich mit Kindern und Jugendlichen arbeiten, Hilfe anbieten und bei der Erarbeitung von Schutzkonzepten unterstützen. Gemeinsam laufen, gemeinsam helfen. In Brena stand kürzlich nicht der sportliche Wettkampf im Mittelpunkt, sondern das soziale Engagement. Der TSV Blau-Weiß hatte zum 4. Spendenlauf eingeladen.
1: Laufschuhe schnüren und dabei Gutes tun. In Brena hat der TSV Blau-Weiß bereits zum 4. Mal zu seinem Spendenlauf eingeladen. Ob laufend, mit einem Fahrrad oder auf dem Roller, mitmachen konnte jeder. Die Startgebühr von 10 Euro kommt in diesem Jahr dem ambulanten Kinder- und Jugendhospiz in Halle sowie dem Tierheim Bitterfeld zugute.
5: Es läuft schön, also wir sind ja auch mit dabei und wir versuchen auch immer mit dabei zu sein und selber ein Bild machen zu können. Und das ist eine ganz klasse Sache, dass sie uns hier unterstützen wollen und genau einfach Geld dann auch für uns sammeln, weil wir uns größtenteils aus Spenden finanzieren.
1: Die Einrichtung begleitet betroffene Familien im Alltag. Ehrenamtliche Familienbegleiter werden dafür ausgebildet und stehen den Familien regelmäßig zur Seite. Eine Unterstützung, die nur durch Spenden möglich ist.
6: Wir haben, wie gesagt, zum 4. Mal den Spendenlauf hier bei uns in Brena. Wir spenden für das ambulante Kinder- und Jugendhospiz in Halle und in diesem Jahr auch für den Tierschutzverein in Bitterfeld und haben im Prinzip ein buntes Rahmenprogramm für die ganze Familie. Laufen eine 5-Kilometer-Strecke durch Brena mit einer Startgebühr von 10 Euro, die dann vollumfänglich gespendet wird.
1: Doch der Tag bestand aus mehr als nur dem Lauf. Fußballturniere für den Nachwuchs und die Herrenmannschaften, eine Tombola, Torwandschießen und Auftritte der Kindertanzgruppe sorgten dafür, dass auch abseits der Strecke einiges geboten wurde.
6: Gerade auch voran die UBZ-Gruppe, die hier sehr stark unterstützt hat mit einer sehr großen Spende für Essen und für Getränke. Auch die Firma Miebe aus Brena und die Firma Blaschgebau, die uns hier unterstützt haben und geben uns damit die Möglichkeit, die Einnahmen, die wir heute generieren, für diese beiden Institutionen zu spenden, um die beiden halt zu unterstützen. Ja.
1: Dass die Veranstaltung überhaupt in dieser Größenanordnung stattfinden kann, ist nur dank zahlreicher Helfer und Sponsoren möglich. Und auch bei den Teilnehmerzahlen zeigt der Trend weiter nach oben.
6: Wir haben im Schnitt die letzten Jahre auch sowas immer steigende Zahlen von Läufern gehabt. Durchaus im letzten Jahr über 200. Ich kenne jetzt die Zahlen von heute noch nicht tatsächlich, aber heute Vormittag standen wir schon irgendwo bei 160, 170. Also ich denke, dass wir vielleicht die 250 toppen können. Gerade mit dem VfL Halle, der heute auch noch mal gekommen ist, und dem Zörbiger FC, die auch noch mal mitgelaufen sind. Also durchaus so starke Leistung von den Jungs, extra herzukommen, den Lauf zu machen, eben wirklich für den guten Zweck. Klasse Aktion, zielt auf das gemeinsam stark ab. Ich denke, da kann man richtig was bewegen. Und am Ende des Tages werden wir da sicherlich sehen, was dabei rumkommt. Aber ich denke, dass wir heute auch wieder ein gutes Ergebnis erreichen für das Kinderhospiz und für den Tierschutzverein.
1: Und obwohl ein Unwetter am Vortag den Organisatoren noch einiges an Arbeit beschert hatte, konnte der Spendenlauf wie geplant stattfinden. Für den TSV Blau-Weiß Brena zählt am Ende vor allem eins: gemeinsam möglichst viel Geld für Menschen und Tiere in Not zu sammeln.
0: Der VSR Gewässerschutz führte am 16. Juni auf dem Holzmarkt in Köthen Brunnenwasseranalysen durch. 38 Bürger gaben Wasserproben aus ihren Gartenbrunnen am Labormobil ab. Wir analysierten die Wasserproben und erstellten für jede Probe ein ausführliches Gutachten zur Nutzungsmöglichkeit des jeweiligen Brunnenwassers, welches wir den Brunnenbesitzern zusandten. Damit möchten wir dazu beitragen, dass im Garten das oberflächennahe Grundwasser genutzt wird und die Trinkwasservorräte geschont werden, erklärt Harald Gülzow, der das Projekt Brunnenwasseruntersuchungen koordiniert. Inzwischen hat die gemeinnützige Organisation auch die Nitratergebnisse aus Köthen und Umgebung ausgewertet, um die Entwicklung der Nitratbelastung im Grundwasser zu beobachten. Die bisherigen Messwerte zeigen, dass die ständigen Änderungen bei den Düngeregelungen auf den Feldern nicht dazu beitragen, die Nitratbelastung erfolgreich zu reduzieren, erklärt er. Es fehlt eine Planungssicherheit für die Landwirte. Diese ist aber dringend notwendig, damit landwirtschaftliche Bereiche aktiv dazu beitragen, durch eine Kombination von Maßnahmen die Nitratkonzentration im Grundwasser zu verringern. Mit dieser Information sind wir am Ende unserer Freitagsausgabe der RBB Aktuell Nachrichten. Wir schauen uns jetzt noch das heiß daherkommende Wetter an und im Anschluss daran gern noch die Meldungen aus Dessau, Roßlau und Umgebung. Wir sehen uns dann am Montag ab 18 Uhr wieder. Vorher, und zwar am Samstag um 18 Uhr, haben wir unseren Wochenrückblick für Sie im Programm. Lohnt sich einzuschalten und mit dabei zu sein. Also dann, schönes Wochenende. Bis Montag. Machen Sie es gut.
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Am Samstag fallen die Temperaturen weiter herab. Der Höhepunkt ist nur bei 24 Grad Celsius. Der Tag bleibt stark bewölkt, regnen soll es nicht und der Wind zeigt sich stärker als heute mit einem mäßigen Wind aus dem Nordwesten.

Nur noch ungefähr einen Monat dauert es, bis alle wahlberechtigten Bürger Sachsen-Anhalts einen neuen Landtag wählen dürfen. Am 6. September wird die richtungsweisende Wahl stattfinden. Wie die Pressestelle der Stadt berichtet, wurden bereits am 27. Juli die

0: Wahlbenachrichtigungen für die Landtagswahl an die wahlberechtigten Bürger des Roßlaus versandt. Die Ausgabe und Zustellung der Briefwahlunterlagen zur Landtagswahl wird frühestens ab dem 5. August möglich sein. Ab diesem Zeitpunkt können Wähler, die mittels Briefwahl wählen möchten, den Wahlschein und die Briefwahlunterlagen im Rathaus Dessau-Roßlau im Raum 226 in der zweiten Etage des Rathausneubaus beantragen und in Empfang nehmen. Für diesen Antrag kann der Vordruck auf der Rückseite der Wahlbenachrichtigung genutzt werden. Er kann aber auch mündlich, schriftlich oder elektronisch gestellt werden. In diesem Fall müssen Familienname, Vorname, Geburtsdatum und Wohnanschrift und gegebenenfalls eine Versandanschrift angegeben werden. Nur telefonisch kann der Antrag nicht gestellt werden. Die Wahlscheine mit den Briefwahlunterlagen werden mit der Post übersandt. Wenn für andere Bürger stellvertretend ein Wahlschein mit den Briefwahlunterlagen beantragt wird, muss eine schriftliche Vollmacht dieser Bürger vorliegen. Die Wahlscheine können bis Donnerstag, den 3. September, zu den Öffnungszeiten des Bürgerbüros und am Freitag, den 4. September, bis 12 Uhr im Rathausraum 226 und danach bis 15 Uhr im Wahlamt im Rathaus Altbau, Zimmer 489, beantragt und abgeholt werden. Wer keine Wahlbenachrichtigung bekommen hat, aber dennoch glaubt, wahlberechtigt zu sein, sollte sich an das Wahlamt der Stadt wenden. Dies kann unter der Telefonnummer 0340 204 1813 oder per E-Mail an briefwahl@dessau-roßlau.de erfolgen. Bis zum Wahltag am 6. September um 18 Uhr müssen die Briefwahlunterlagen dann wieder bei der Stadt Dessau-Roßlau eintreffen. Es wird empfohlen, die Briefwahlunterlagen spätestens 4 Werktage vor der Wahl abzusenden, damit diese noch rechtzeitig bei der Stadt eingehen. Abrissarbeiten gehen voran. Für den geplanten Ersatzneubau der Regenbogenschule mit Sporthalle und Außenanlagen in der Bernburger Straße müssen die dort noch vorhandenen leerstehenden Gebäude zurückgebaut und entfernt werden. Die ersten vorbereitenden Arbeiten dafür haben bereits im Mai begonnen. Nun geht es sichtbar voran. Die 1978 errichtete Turnhalle in der Bernburger Straße wurde als erstes abgerissen. Nun folgt noch der Abriss des im selben Jahr errichteten Schulgebäudes. Beide Objekte standen seit vielen Jahren leer. Während den Abrissarbeiten ist weiterhin mit vorübergehenden Beeinträchtigungen durch Lärm, Staubentwicklung und erhöhtes Baustellenverkehrsaufkommen zu rechnen. Nach aktuellem Stand werden die Arbeiten bis zum Jahresende abgeschlossen sein, damit dann Platz für den Bau der neuen Regenbogenschule ist.
1: Ja, was hat Sie denn so die Woche über beschäftigt?
2: Ich mache hier in Dessau ein Projekt zur Erfassung von baubezogener Kunst aus der DDR-Zeit. Und da war ich jetzt 2 Tage hier unterwegs zum Fotografieren und zum Recherchieren.
1: Ja, und was fotografieren Sie da alles so?
2: Na, zum Beispiel die Figuren, die hier in der Fußgängerzone stehen. Das sind also Bronzeplastiken von Martin Hadelich, wenn Sie die schon mal gesehen haben, zum Beispiel. Und wir waren auch im Museum für Stadtgeschichte, haben uns da informiert, genau. Das ist ein Projekt, was sich sozusagen aus meiner freiberuflichen Tätigkeit heraus ergeben hat, war eher Zufall.
3: Ich habe noch einen Urlaub vor, aber ich den machen kann, weiß ich nicht. Görlitz und Dresden.
4: Ich bin ja öfters mal hier im Stadtpark, aber der Zustand ist nicht mehr der beste. Ja, es finden sich alle möglichen Sachen mal. Alte gebrauchte Sessel oder Einkaufswagen. Und das gefällt mir eigentlich überhaupt nicht.
5: Das hat mich beschäftigt. Ehrlicherweise nicht viel. Ich bin sehr zufrieden und entspannt aktuell. Genieße jetzt das schöne Wetter.
6: Die Wahl. Und da habe ich ein bisschen Sorge, wie die ausfallen wird. Und dann das in Berlin natürlich auch. Ne? Das war eigentlich vorrangig.
7: Die Wahl. Da kann man nur Angst bekommen, wie die Leute so reinfallen auf offensichtlich falsche Versprechungen Und mit den Zielen, die da dargelegt werden, da erinnert man sich an die Zeit, an die man sich nicht mehr erinnern möchte. Hoffentlich merken das doch noch einige bis zur Wahl.
4: Wird überhallen und so. Aber wie gesagt, da kommt man ja nicht so richtig mehr mit. Was ein Durcheinander ist ja total unmöglich. Unmöglich sowas. So ein Staat habe ich nicht kennengelernt, ehrlich. Ja, furchtbar. Von Herrn Merz habe ich auch mehr von gedacht, dass er mehr bringt. Aber bringt ja auch nichts. Ich glaube, es ist überhaupt keiner mehr da.
1: Ja, was machen Sie denn Schönes in Dessau?
8: Wir fahren mit Fahrrad langs der Elbe von Magdeburg um Dresden. Und mit Wohnwagen machen wir so, fahren wir zweimal. Wir fahren so und bringen wir weiter weg. Und dann, das war's. Ja, schöne Strecke. Ja.
1: In der letzten Zeit ist es ja wieder sehr heiß mit den Temperaturen. Kommen Sie damit gut klar?
9: Ich komme damit gut klar. Ich komme gerade aus dem Sommerurlaub und daher komme ich damit jetzt sehr gut klar.
1: Möchten Sie erzählen, wohin es ging im Urlaub?
9: Wir waren jetzt in der Türkei 10 Tage und da ist es ja auch sehr heiß und deswegen ist das jetzt ein schöner Übergang.
4: Naja, muss ich. Jetzt gehe ich nach Hause und dann ist Schluss.
10: Da komme ich eigentlich mit klar. Ja, dann suche ich mir immer noch ein schattiges Plätzchen. Das findet man ja immer noch hier.
7: Ja, eigentlich recht gut. Unsere Wohnung ist schön gedämmt. Nachts wird Durchzug gemacht und dann ist es kühl und dann alles zu. Allerdings wollen wir jetzt noch mal schnell zum Markt, gerade in der größten Hitze, aber ging nicht anders.
1: Jens Spahn hat seinen Posten verloren und dann kommt der Nachfolger. Genau, was denken Sie denn so darüber?
4: Wer?
1: Jens Spahn.
4: Ach, der nur erst. Ist schon gut so, wirklich. Ist schon gut so. Der bringt wirklich nichts, nur Mist.
6: Ja, diese ganze Umstellung und so, da kann ich aber nicht viel dazu sagen, ob das nun gut ist oder nicht so gut ist mit den Neuen.
7: Er war sehr unklug, sehr, ja.
1: Genau, was denken Sie so über seinen Nachfolger?
7: Da müssen wir uns überraschen lassen. Voriges Jahr hat er ja noch gesagt, er fühlt sich dem nicht gewachsen und nach einem Jahr geht es. Aber wir lassen uns überraschen.
0: Der Georgengarten in Dessau-Ziebig ist kulturhistorisch sehr bedeutend und beherbergt zahlreiche historische Gebäude, Denkmäler und mehr. Dazu zählt unter anderem auch der Widderkopfaltar. Er ist Teil des ursprünglichen Gestaltungskonzeptes des Georgengartens und trägt wesentlich zur historischen Wirkung der Anlage bei.
11: Der Widderkopfaltar ist in der Entstehungszeit des Georgengartens aufgestellt worden. Das ist so um 1780 rum gewesen. Man hat hier nach einem Vorbild eines Kandelaberfußes, wie man sie jetzt auch zum Beispiel in den Vatikanischen Museen findet und wie es also nach dem Vorbild eines Kandelaberfußes aus Wörlitz dann diesen Widderkopfaltar gestaltet, ne, ist eigentlich so ein Kerzenständer eigentlich und der hat dann nachher irgendwie seine Bedeutung verloren und wurde dann nachher künstlerisch umgestaltet und hat dann diesen Widderkopfaltar, der wurde dann hier aufgestellt als kleinen Kunst, sozusagen kleinen Denkmal im Georgengarten.
0: Witterungseinflüsse, Sturmschäden, Vandalismus und das Alter des Natursteins haben dafür gesorgt, dass eine umfassende Restaurierung notwendig geworden ist. Manche der Schäden sind bereits ziemlich alt.
11: Wir haben ein Bild aus den 50er Jahren, da sind die Beschädigungen, also die Widderköpfe schon abgeschlagen gewesen. Und dieser größere Schaden an der Seite ist mal durch einen Baumschaden hergerührt. Der muss so 2017 gewesen sein, dass hier ein Baum umgefallen ist, der dann nachher dann ein Stück abgeschlagen hat. Die Teile konnte man übrigens auch bergen. Die werden auch wieder mit verarbeitet dann bei der Restaurierung des Widderkopfaltars. Und ja, also wir vermuten, dass es so entweder in Kriegsjahren oder so, dass die Widderköpfe da kaputt gegangen sind und dass da dann nachher beschädigt hat.
0: Am 22. Juli war es nun soweit und ein Teil des Widderkopfaltars wurde abgebaut. Eine Fachfirma hob den, nach Schätzungen rund 1 Tonne schweren, oberen Teil des Altars an. Seitlich wurde er dann auf einen Anhänger verladen. Nun kann er restauriert werden. Möglich ist das nur durch einen sehr

0: werden vom Förderverein Anhaltische Gemäldegalerie und Georgengarten Dessau e.V. aufgebracht. Im Restaurierungsprozess werden nun die verschiedenen Schäden am Altar behoben. Die abgeschlagenen Widderköpfe werden zunächst nachmodelliert.
1: Also erstmal gibt es ein Gipsmodell sozusagen, was dann mit der Denkmalpflege abgestimmt wird. Und da wird geguckt, dass das dann so passt und auch diesem Altar angemessen ist. Und wenn dieses Gipsmodell dann fertig ist und man diesen, dann wird dann Abguss gemacht und wird das dann in Steinmasse sozusagen an den Altar wieder drangesetzt. Dann ist es so, dass eine Reinigung durchgeführt werden soll. Es sind ja doch Graffitis und sehr viel Moos und soll mit kleineren Schäden, sollen dann auch so mit Steinersatzmasse angesetzt werden, um sozusagen mal das Gesamtbild wieder harmonischer herzustellen und so. Wir hatten auch mal geplant, am Anfang, da wissen wir aber noch nicht so genau, ob wir das machen, das Ganze nochmal dreidimensional mit so einem 3D-Scanner zu erfassen, falls wieder irgendwelche Baumschäden sind. Kann ja auch mal sein, dass ein Baum direkt auf den Widderkopfaltar fällt und dass da mehr kaputt geht und so. Allerdings sind natürlich das auch immer so Kosten, so um die 2.000, 3.000 Euro, was man da rechnen muss. Und das wissen wir noch nicht so genau, ob wir das schaffen, machen oder wie auch immer.
0: In den Dessauer Steinmetzwerkstätten erfolgt nun die Restaurierung. Der Restaurator rechnet damit, dass der Prozess ungefähr 3 Monate dauern wird. Neben dem oberen Teil des Altars werden auch die 2 unteren Stufen gereinigt, was direkt vor Ort erfolgt. Wenn dann der Widderkopfaltar wieder aufgestellt ist, wird er in neuem Glanz erstrahlen.

0: Es ist Freitag und damit herzlich willkommen zur letzten Aktuellausgabe in dieser Woche. Wie der Landkreis Anhalt-Bitterfeld mitteilt, ist die Kreisstraße 2073 im Ortsteil Edderitz der Stadt Südliches Anhalt seit bereits Montag und bis zum 25. September im Bereich Hüttenweg 1 bis 21 gesperrt. Die Umleitung zwischen Edderitz und Maasdorf erfolgt über Pieten. Der Grund für die Sperrung ist die Verlegung von Elektrokabeln. Sommerferien in Sachsen-Anhalt, aber eben nicht für den Umweltminister des Landes. Der tourt derzeit durch das Bundesland, um sich ein Bild über die momentane Situation zu machen. So besuchte er kürzlich die Landkreise Anhalt-Bitterfeld und Wittenberg. Dort bekam er Einblicke zu Hochwasserschutzmaßnahmen.
1: Im Rahmen seiner Sommertour hat Umweltminister Prof. Dr. Armin Willingmann gemeinsam mit dem Landesbetrieb für Hochwasserschutz und Wasserwirtschaft, kurz LHW, zahlreiche Regionen des Landes besucht, um sich vor Ort über wichtige Projekte zum Hochwasserschutz zu informieren.
2: 2002, das große Hochwasser, an das sich viele Sachsen-Anhalterinnen und Sachsen-Anhalter erinnern, das hat uns gezeigt, da ist dringender Handlungsbedarf. Wir hatten damals etwa 5% diengerechte, standsichere Deiche. Und die verheerenden Auswirkungen dieses Hochwassers, die hatten ihre Gründe. Unter anderem auch in dem Zustand der Deiche damals. Und seinerzeit hat man begonnen, die Deiche durchzusanieren bei uns. Wir sind heute im Jahr 2026 bei über 76% diengerechter, standsicherer Deiche, weitere 17% sind deutlich standsicher, haben aber noch Ergänzungsbedarf, beispielsweise Verteidigungswege oder dergleichen. Und nur noch ein ganz kleiner Teil von Deichen ist tatsächlich jetzt gefährdet. Das hängt zum Teil aber auch daran, dass wir dort den Deich selbst gar nicht mehr nutzen wollen, sondern eine neue Deichanlage errichten. Kurzum, es ist in dieser Zeit seit 2002 sehr viel passiert. 1,6 Milliarden Euro wurden investiert.
1: 2016 wurde das Landesprogramm Mehr Raum für Flüsse ins Leben gerufen. Seit 2022 wird es unter dem Namen Fluss Natur Leben fortgeführt und ständig weiterentwickelt. Das Programm umfasst Vorschläge für Deichrückverlegungen und Flutungsvorgang. Darunter ist auch der Flutpolder Röser im Landkreis Anhalt-Bitterfeld.
3: 2012 haben wir einen Planfeststellungsbeschluss bekommen im November und haben dann begonnen mit den einzelnen Teilleistungen, die Weiterplanung, Ausführungsplanung und die Ausschreibung der Bauleistungen, sodass wir 14 anfangen konnten mit dem Mühlgrabensiel. Dann konnten wir

0: Wir den Ortsranddeich Röser bauen und auch den Ortsranddeich Bröser, teils mobil, teils als Deich. Dann 2018 haben wir begonnen, das Auslaufbauwerk zu bauen. Bis 2021 ist fertiggestellt und die Gewährleistungsabnahme war auch schon. 2021 bis 2022 haben wir den ersten Polderdeichabschnitt gebaut, 1100 Meter. Das ist abgeschlossen, abgenommen. Wir sind hier noch in der Gewährleistung drin. Zurzeit bauen wir 4,5 Kilometer den zweiten Polderdeichabschnitt übers Auslaufbauwerk hinaus bis ans Hochufer am Ende des Polders. Und der wird 26 jetzt fertig sein.
1: Die Fertigstellung des Flutpolders befindet sich auf der Zielgeraden. Im letzten Bauabschnitt wird jetzt das Einlaufbauwerk errichtet. Die Investitionskosten für das neue Einlaufbauwerk belaufen sich auf rund 18 Millionen Euro. Der gesamte Polder kostet etwa 60 Millionen Euro. Finanziert wird das Hochwasserschutzvorhaben aus Mitteln des Europäischen Fonds für regionale Entwicklung sowie durch den Bund und das Land Sachsen-Anhalt.
0: Das Einlaufbauwerk hat eine Länge von 80 Meter, eine Breite von 22 Meter, anschließend da nochmal eine Tosmulde oder ein Tosbecken, ja, damit wir eine Energie umwandeln können. Wir haben 4 Fischbauchklappen, es ist also ein Klappenwehr, kein Schützenwehr, mit 17 Meter Länge, 3,5 Meter Höhe und wir können insgesamt 400 Kubikmeter pro Sekunde aus der Mulde entnehmen im Extremhochwasserfall.
1: Ist das Einlaufbauwerk Ende 2029 fertiggestellt, bekommt der Polder noch einen Steuerpegel.
0: Der Polder wäre dann schon einsatzfähig, man kann ihn per Hand steuern, aber wir bauen parallel dazu noch einen Steuerpegel, der uns immer die Höhen gibt, die das Einlaufbauwerk braucht und das Auslaufbauwerk. Die müssen miteinander kommunizieren, die Impulse gibt der Steuerpegel und sagt, wir können jetzt. Das Einlaufbauwerk ist dann geschlossen und der Steuerpegel sagt, der Wasserstand ist jetzt in dem Bereich. Wir können anfangen, langsam das Auslaufbauwerk zu öffnen, sodass die Flächen wieder relativ zeitnah zur Verfügung stehen.
1: Seit 2002 wurden allein im Landkreis Anhalt-Bitterfeld mehr als 162 Millionen Euro in den Hochwasserschutz investiert. Polder sind Generationenprojekte. Von der Planung bis zur Fertigstellung müssen selbst bei reibungslosem Ablauf 15 bis 20 Jahre einkalkuliert werden. Ein weiteres Projekt ist der Flutpolder Axien-Mauken im Landkreis Wittenberg. Der Flutpolder ist dabei von großer Bedeutung für den zukünftigen Hochwasserschutz an der Elbe in Sachsen-Anhalt.
2: Der Polder ist zurzeit in der Projektplanung. Wir sind in der Leistungsphase 3, das ist die sogenannte Entwurfsplanung. Und wir planen im Moment die Polderdeiche, die Ein- und Auslaufbauwerke und die Binnenentwässerungsanlagen, also Schöpfwerke und so weiter. Der Polder allgemein, sage ich vielleicht noch mal was dazu, der hat eine Fläche von 1694 Hektar und wird in Zukunft, also kann beim Hochwasserereignis größer Hako 100 55 Millionen Kubikmeter Wasser aufnehmen. Das sind ungefähr 477 Kubikmeter pro Sekunde, die der Elbe entnommen werden in diesem akuten Hochwasserfall.
1: Eine wichtige Voraussetzung für die Akzeptanz von Polderprojekten besteht jedoch darin, dass betroffene Flächeneigentümer im Fall gesteuerter Überflutungen eine Entschädigung erhalten und auch darüber hinaus.
3: Wir brauchen gerade, wenn es um Polderflächen geht, um Retentionsflächen, die zur Verfügung gestellt werden wollen, Verhandlungszeit. Man muss mit den Flächennutzern, man muss mit den Eigentümern reden. Auch für Polder muss man werben. Denn ganz klar ist, diese Überflutungsflächen, die im Bedarf gezogen werden, die gehören ja jemandem. Und hier wird sehr, sehr häufig auch Landwirtschaft drauf betrieben. Und deshalb brauchen wir ein vernünftiges Agreement, eine vernünftige Verabredung mit den Landnutzern. Wir haben jetzt in meiner Zeit im Umweltministerium eine Musterkompensationsvereinbarung mal entwickelt, mit der man in Zukunft auch mit den Landwirten, mit den Eigentümern verhandeln kann, um darüber zu reden, wie auch außerhalb des eigentlichen Schadensfalles bei dem eine Entschädigung sich von selbst versteht, auch ein angemessener Ausgleich geleistet werden kann. Das wird jeweils im Einzelfall verhandelt. Ich glaube, man muss hier einfach miteinander reden. Polder und Hochwasserschutzmaßnahmen haben nichts mit Kompromisslosigkeit zu tun, sondern viel damit, einen Konsens zu finden und einen Kompromiss.
1: Die geplante Maßnahme Flutungspolder Axien-Mauken umfasst die abschnittsweise Ertüchtigung des bestehenden Elbe-Hauptdeiches sowie die Errichtung neuer Polderdeiche im Hinterland. Anfang 2028 soll das Planfeststellungsverfahren beantragt werden. Hochwasserschutz ist eben eine Aufgabe für Generationen.
4: Das Kabinett des Landtags Sachsen-Anhalt hat einen ressortübergreifenden Aktionsplan zum besseren Schutz von Kindern und Jugendlichen vor sexualisierter Gewalt beschlossen. Ziel ist es, bestehende Präventions- und Hilfsangebote zu stärken und besser bekannt zu machen. Zugleich sollen Schutzkonzepte in Einrichtungen ausgebaut und Fachkräfte sowie Ehrenamtliche für den Kinderschutz durch Qualifizierung gestärkt werden. Der Aktionsplan umfasst 30 Maßnahmen. Den Schwerpunkt bildet der Präventionsbereich. So sollen beispielsweise Konzepte zum Schutz vor Gewalt, insbesondere vor sexualisierter Gewalt, an allen rund 800 allgemeinbildenden Schulen, Förderschulen und berufsbildenden Schulen des Landes etabliert werden. Ehrenamtliche, wie etwa im Sport- und Feuerwehrbereich, sollen dabei unterstützt werden, ebenfalls Schutzkonzepte zu entwickeln. Ein wichtiger Partner dabei ist das Ende 2025 gestartete Zentrum Kinderschutz. Es soll nicht nur Fachkräften der Kinder- und Jugendhilfe, sondern vor allem auch Ehrenamtlichen, die im Freizeitbereich mit Kindern und Jugendlichen arbeiten, Hilfe anbieten und bei der Erarbeitung von Schutzkonzepten unterstützen. Gemeinsam laufen, gemeinsam helfen. In Brena stand kürzlich nicht der sportliche Wettkampf im Mittelpunkt, sondern das soziale Engagement. Der TSV Blau-Weiß hatte zum 4. Spendenlauf eingeladen.
5: Laufschuhe schnüren und dabei Gutes tun. In Brena hat der TSV Blau-Weiß bereits zum 4. Mal zu seinem Spendenlauf eingeladen. Ob laufend, mit einem Fahrrad oder auf dem Roller, mitmachen konnte jeder. Die Startgebühr von 10 Euro kommt in diesem Jahr dem ambulanten Kinder- und Jugendhospiz in Halle sowie dem Tierheim Bitterfeld zugute.
6: Es läuft schön, also wir sind ja auch mit dabei und wir versuchen doch immer mit dabei zu sein und selber ein Bild machen zu können. Und das ist eine ganz klasse Sache, dass sie uns hier unterstützen wollen und genau, einfach Geld dann auch für uns sammeln, weil wir uns größtenteils aus Spenden finanzieren.
5: Die Einrichtung begleitet betroffene Familien im Alltag. Ehrenamtliche Familienbegleiter werden dafür ausgebildet und stehen den Familien regelmäßig zur Seite. Eine Unterstützung, die nur durch Spenden möglich ist.
7: Wir haben, wie gesagt, zum 4. Mal den Spendenlauf hier bei uns in Brena. Wir spenden für das ambulante Kinder- und Jugendhospiz in Halle und in diesem Jahr auch für den Tierschutzverein in Bitterfeld und haben im Prinzip ein buntes Rahmenprogramm für die ganze Familie. Laufen eine 5-Kilometer-Strecke durch Brena mit einer Startgebühr von 10 Euro, die dann vollumfänglich gespendet wird.
5: Doch der Tag bestand aus mehr als nur dem Lauf. Fußballturniere für den Nachwuchs und die Herrenmannschaften, eine Tombola, Torwandschießen und Auftritte der Kindertanzgruppe sorgten dafür, dass auch abseits der Strecke einiges geboten wurde.
7: Gerade auch voran die UBZ-Gruppe, die hier sehr stark unterstützt hat mit einer sehr großen Spende für Essen und für Getränke. Auch die Firma Miebe aus Brena und die Firma Blaschgebau, die uns hier unterstützt haben und geben uns damit die Möglichkeit, die Einnahmen, die wir heute generieren, für diese beiden Institutionen zu spenden, um die beiden halt zu unterstützen. Ja.
5: Dass die Veranstaltung überhaupt in dieser Größenanordnung stattfinden kann, ist nur dank zahlreicher Helfer und Sponsoren möglich. Und auch bei den Teilnehmerzahlen zeigt der Trend weiter nach oben.
7: Wir haben im Schnitt die letzten Jahre auch sowas immer steigende Zahlen von Läufern gehabt. Durchaus im letzten Jahr über 200. Ich kenne jetzt die Zahlen von heute noch nicht tatsächlich, aber heute Vormittag standen wir schon irgendwo bei 160, 170. Also ich denke, dass wir vielleicht die 250 toppen können. Gerade mit dem VfL Halle, der heute auch noch mal gekommen ist, und dem Zörbiger FC, die auch noch mal mitgelaufen sind. Also durchaus auch starke Leistung von den Jungs, extra herzukommen, den Lauf zu machen, eben wirklich für den guten Zweck. Klasse Aktion, zielt auf das gemeinsam stark ab.

0: denke, da kann man richtig was bewegen. Und am Ende des Tages werden wir da sicherlich sehen, was dabei rumkommt. Aber ich denke, dass wir heute auch wieder ein gutes Ergebnis erreichen für das Kinderhospiz und für den Tierschutzverein.
1: Und obwohl ein Unwetter am Vortag den Organisatoren noch einiges an Arbeit beschert hatte, konnte der Spendenlauf wie geplant stattfinden. Für den TSV Blau-Weiß-Brena zählt am Ende vor allem eins: gemeinsam möglichst viel Geld für Menschen und Tiere in Not zu sammeln.
2: Der VSR Gewässerschutz führte am 16. Juni auf dem Holzmarkt in Köthen Brunnenwasseranalysen durch. 38 Bürger gaben Wasserproben aus ihren Gartenbrunnen am Labormobil ab. Wir analysierten die Wasserproben und erstellten für jede Probe ein ausführliches Gutachten zur Nutzungsmöglichkeit des jeweiligen Brunnenwassers, welches wir den Brunnenbesitzern zusandten. Damit möchten wir dazu beitragen, dass im Garten das oberflächennahe Grundwasser genutzt wird und die Trinkwasservorräte geschont werden, erklärt Harald Gülzow, der das Projekt Brunnenwasseruntersuchungen koordiniert. Inzwischen hat die gemeinnützige Organisation auch die Nitratergebnisse aus Köthen und Umgebung ausgewertet, um die Entwicklung der Nitratbelastung im Grundwasser zu beobachten. Die bisherigen Messwerte zeigen, dass die ständigen Änderungen bei den Düngeregelungen auf den Feldern nicht dazu beitragen, die Nitratbelastung erfolgreich zu reduzieren, erklärt er. Es fehlt eine Planungssicherheit für die Landwirte. Diese ist aber dringend notwendig, damit landwirtschaftliche Bereiche aktiv dazu beitragen, durch eine Kombination von Maßnahmen die Nitratkonzentration im Grundwasser zu verringern. Mit dieser Information sind wir am Ende unserer Freitagsausgabe der RBB Aktuell Nachrichten. Wir schauen uns jetzt noch das heiß daherkommende Wetter an und im Anschluss daran gern noch die Meldungen aus Dessau-Roßlau und Umgebung. Wir sehen uns dann am Montag ab 18 Uhr wieder. Vorher, und zwar am Samstag um 18 Uhr, haben wir unseren Wochenrückblick für Sie im Programm. Lohnt sich einzuschalten und mit dabei zu sein. Also dann, schönes Wochenende. Bis Montag. Machen Sie es gut.
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Am Samstag fallen die Temperaturen weiter herab. Der Höhepunkt ist nur bei 24 Grad Celsius. Der Tag bleibt stark bewölkt, regnen soll es nicht und der Wind zeigt sich stärker als heute mit einem mäßigen Wind aus dem Nordwesten.

Nur noch ungefähr einen Monat dauert es, bis alle wahlberechtigten Bürger Sachsen-Anhalts einen neuen Landtag wählen dürfen. Am 6. September wird die richtungsweisende Wahl stattfinden. Wie die Pressestelle der Stadt berichtet, wurden bereits am 27. Juli die Wahlbenachrichtigungen für die Landtagswahl an die wahlberechtigten Bürger Dessau-Roßlaus versandt. Die Ausgabe und Zustellung der Briefwahlunterlagen zur Landtagswahl wird frühestens ab dem 5. August möglich sein. Ab diesem Zeitpunkt können Wähler, die mittels Briefwahl wählen möchten, den Wahlschein und die Briefwahlunterlagen im Rathaus Dessau-Roßlau im Raum 226 in der zweiten Etage des Rathausneubaus beantragen und in Empfang nehmen. Für diesen Antrag kann der Vordruck auf der Rückseite der Wahlbenachrichtigung genutzt werden.

Er kann aber auch mündlich, schriftlich oder elektronisch gestellt werden. In diesem Fall müssen Familienname, Vorname, Geburtsdatum und Wohnanschrift und gegebenenfalls eine Versandanschrift angegeben werden. Nur telefonisch kann der Antrag nicht gestellt werden. Die Wahlscheine mit den Briefwahlunterlagen werden mit der Post übersandt. Wenn für andere Bürger stellvertretend ein Wahlschein mit den Briefwahlunterlagen beantragt wird, muss eine schriftliche Vollmacht dieser Bürger vorliegen. Die Wahlscheine können bis Donnerstag, den 3. September, zu den Öffnungszeiten des Bürgerbüros und am Freitag, den 4. September, bis 12 Uhr im Rathausraum 226 und danach bis 15 Uhr im Wahlamt im Rathaus Altbau, Zimmer 489, beantragt und abgeholt werden. Wer keine Wahlbenachrichtigung bekommen hat, aber dennoch glaubt, wahlberechtigt zu sein, sollte sich an das Wahlamt der Stadt wenden. Dies kann unter der Telefonnummer 0340 204 1813 oder per E-Mail an briefwahl@dessau-roßlau.de erfolgen. Bis zum Wahltag am 6. September um 18 Uhr müssen die Briefwahlunterlagen dann wieder bei der Stadt Dessau-Roßlau eintreffen. Es wird empfohlen, die Briefwahlunterlagen spätestens 4 Werktage vor der Wahl abzusenden, damit diese noch rechtzeitig bei der Stadt eingehen. Abrissarbeiten gehen voran. Für den geplanten Ersatzneubau der Regenbogenschule mit Sporthalle und Außenanlagen in der Bernburger Straße müssen die dort noch vorhandenen leerstehenden Gebäude zurückgebaut und entfernt werden. Die ersten vorbereitenden Arbeiten dafür haben bereits im Mai begonnen. Nun geht es sichtbar voran. Die 1978 errichtete Turnhalle in der Bernburger Straße wurde als erstes abgerissen. Nun folgt noch der Abriss

haben bereits im Mai begonnen. Nun geht es sichtbar voran. Die 1978 errichtete Turnhalle in der Bernburger Straße wurde als erstes abgerissen. Nun folgt noch der Abriss

0: Museum für Stadtgeschichte, haben uns da informiert, genau. Das ist ein Projekt, was sich sozusagen aus meiner freiberuflichen Tätigkeit heraus ergeben hat, war eher Zufall.
1: Ich habe noch einen Urlaub vor, aber ich den machen kann, weiß ich nicht. Görlitz und Dresden. Ich bin ja öfters mal hier im Stadtpark, aber der Zustand ist nicht mehr der beste. Ja, es finden sich alle möglichen Sachen, mal alte gebrauchte Sessel oder Einkaufswagen. Und das gefällt mir eigentlich überhaupt nicht.
2: Das hat mich beschäftigt. Ehrlicherweise nicht viel. Ich bin sehr zufrieden und entspannt aktuell. Genieße jetzt das schöne Wetter.
3: Die Wahl. Und da habe ich ein bisschen Sorge, wie die ausfallen wird. Und dann das in Berlin natürlich auch. Ne? Das war eigentlich vorrangig.
4: Die Wahl. Da kann man nur Angst bekommen. Wie die Leute so reinfallen auf offensichtlich falsche Versprechungen. Und mit den Zielen, die da dargelegt werden, da erinnert man sich an die Zeit, an die man sich nicht mehr erinnern möchte. Hoffentlich merken das doch noch einige bis zur Wahl.
1: Ja, die Wahlen und so. Aber wie gesagt, da kommt man ja auch nicht so richtig mehr mit. Was ein Durcheinander ist ja total unmöglich. Unmöglich sowas. So ein Staat habe ich nicht gelernt, ehrlich. Ja, furchtbar. Von Herrn Merz habe ich auch mehr von gedacht, dass er mehr bringt. Aber bringt ja auch nichts. Ich glaube, es ist überhaupt keiner mehr da.
5: Ja, was machen Sie denn Schönes in Dessau?
6: Wir fahren mit Fahrrad langs der Elbe von Magdeburg um Dresden. Und mit Wohnwagen, mag ich so

0: Jens Spahn hat seinen Posten verloren und dann kommt der Nachfolger. Genau, was denken Sie denn so darüber?
1: Wer?
0: Jens Spahn.
1: Och, der nur erst. Ist schon gut so. Wirklich. Ist schon gut so. Der bringt wirklich nichts. Nur Mist.
2: Ja, diese ganze Umstellung und so. Da kann ich aber nicht viel dazu sagen, ob das nun gut ist oder nicht so gut ist mit den Neuen.
3: Er war sehr unklug. Sehr. Ja.
0: Genau, was denken Sie so über seinen Nachfolger?
3: Da müssen wir uns überraschen lassen. Voriges Jahr hat er ja noch gesagt, er fühlt sich dem nicht gewachsen und nach einem Jahr geht es. Aber wir lassen uns überraschen.
4: Der Georgengarten in Dessau-Ziebig ist kulturhistorisch sehr bedeutend und beherbergt zahlreiche historische Gebäude, Denkmäler und mehr. Dazu zählt unter anderem auch der Widderkopfaltar. Er ist Teil des ursprünglichen Gestaltungskonzeptes des Georgengartens und trägt wesentlich zur historischen Wirkung der Anlage bei.
5: Der Widderkopfaltar ist in der Entstehungszeit des Georgengartens aufgestellt worden. Das ist so um 1780 rum.

0: für Flüsse ins Leben gerufen. Seit 2022 wird es unter dem Namen Fluss-Natur-Leben fortgeführt und ständig weiterentwickelt. Das Programm umfasst Vorschläge für Deichrückverlegungen und Flutungsvorgang. Darunter ist auch der Flutpolder Röser im Landkreis Anhalt-Bitterfeld.
1: 2012 haben wir einen Planfeststellungsbeschluss bekommen im November und haben dann begonnen mit den einzelnen Teilleistungen, die Weiterplanung, Ausführungsplanung und die Ausschreibung der Bauleistungen, sodass wir 14 anfangen konnten mit dem Mühlgrabensiel. Dann konnten wir den Ortsranddeich Röser bauen und auch den Ortsranddeich Bröser, teils mobil, teils als Deich. Dann 2018 haben wir begonnen, das Auslaufbauwerk zu bauen. Bis 2021 ist fertiggestellt und die Gewährleistungsabnahme war auch schon. 2021 bis 2022 haben wir den ersten Polderdeichabschnitt gebaut, 1100 Meter. Das ist abgeschlossen, abgenommen. Wir sind hier noch in der Gewährleistung drin. Zurzeit bauen wir 4,5 Kilometer den zweiten Polderdeichabschnitt übers Auslaufbauwerk hinaus bis ans Hochufer am Ende des Polders. Und der wird 26 jetzt fertig sein.
0: Die Fertigstellung des Flutpolders befindet sich auf der Zielgeraden. Im letzten Bauabschnitt wird jetzt das Einlaufbauwerk errichtet. Die Investitionskosten für das neue Einlaufbauwerk belaufen sich auf rund 18 Millionen Euro. Der gesamte Polder kostet etwa 60 Millionen Euro. Finanziert wird das Hochwasserschutzvorhaben aus Mitteln des Europäischen Fonds für regionale Entwicklung sowie durch den Bund und das Land Sachsen-Anhalt.
1: Das Einlaufbauwerk hat eine Länge von 80 Meter, eine Breite von 22 Meter, anschließend da nochmal eine Tosmulde oder ein Tosbecken, ja, damit wir eine Energie umwandeln können. Wir haben 4 Fischbauchklappen, es ist also ein Klappenwehr, kein Schützenwehr, mit 17 Meter Länge, 3,5 Meter Höhe und wir können insgesamt 400 Kubikmeter pro Sekunde aus der Mulde entnehmen im Extremhochwasserfall.
0: Ist das Einlaufbauwerk Ende 2029 fertiggestellt, bekommt der Polder noch einen Steuerpegel.
1: Der Polder wäre dann schon einsatzfähig, man kann ihn per Hand steuern, aber wir bauen parallel dazu noch einen Steuerpegel, der uns immer die Höhen gibt, die das Einlaufbauwerk braucht und das Auslaufbauwerk. Die müssen miteinander kommunizieren, die Impulse gibt der Steuerpegel und sagt, wir können jetzt. Das Einlaufbauwerk ist dann geschlossen und der Steuerpegel sagt, der Wasserstand ist jetzt in dem Bereich. Wir können anfangen, langsam das Auslaufbauwerk zu öffnen, sodass die Flächen wieder relativ zeitnah zur Verfügung stehen.
0: Seit 2002 wurden allein im Landkreis Anhalt-Bitterfeld mehr als 162 Millionen Euro in den Hochwasserschutz investiert. Polder sind Generationenprojekte. Von der Planung bis zur Fertigstellung müssen selbst bei reibungslosem Ablauf 15 bis 20 Jahre einkalkuliert werden. Ein weiteres Projekt ist der Flutpolder Axien-Mauken im Landkreis Wittenberg. Der Flutpolder ist dabei von großer Bedeutung für den zukünftigen Hochwasserschutz an der Elbe in Sachsen-Anhalt.
2: Der Polder ist zurzeit in der Projektplanung. Wir sind in der Leistungsphase 3, das ist die sogenannte Entwurfsplanung. Und wir planen im Moment die Polderdeiche, die Ein- und Auslaufbauwerke und die Binnenentwässerungsanlagen, also Schöpfwerke und so weiter. Der Polder allgemein, sage ich vielleicht noch mal was dazu, der hat eine Fläche von 1694 Hektar und wird in Zukunft, also kann beim Hochwasserereignis größer HQ 100 55 Millionen Kubikmeter Wasser aufnehmen. Das sind ungefähr 477 Kubikmeter pro Sekunde, die der Elbe entnommen werden in diesem akuten Hochwasserfall.
0: Eine wichtige Voraussetzung für die Akzeptanz von Polderprojekten besteht jedoch darin, dass betroffene Flächeneigentümer im Fall gesteuerter Überflutungen eine Entschädigung erhalten und auch darüber hinaus.
3: Wir brauchen gerade, wenn es um Polderflächen geht, um Retentionsflächen, die zur Verfügung gestellt werden wollen, Verhandlungszeit. Man muss mit den Flächennutzern, man muss mit den Eigentümern reden. Auch für Polder muss man werben, denn ganz klar ist, diese Überflutungsflächen,

0: Flächen, die im Bedarf gezogen werden, die gehören ja jemandem. Und hier wird sehr, sehr häufig auch Landwirtschaft drauf betrieben. Und deshalb brauchen wir ein vernünftiges Agreement, eine vernünftige Verabredung mit den Landnutzern. Wir haben jetzt in meiner Zeit im Umweltministerium eine Musterkompensationsvereinbarung mal entwickelt, mit der man in Zukunft auch mit den Landwirten, mit den Eigentümern verhandeln kann, um darüber zu reden, wie auch außerhalb des eigentlichen Schadensfalles, bei dem eine Entschädigung sich von selbst versteht, auch ein angemessener Ausgleich geleistet werden kann. Das wird jeweils im Einzelfall verhandelt. Ich glaube, man muss hier einfach miteinander reden. Polder und Hochwasserschutzmaßnahmen haben nichts mit Kompromisslosigkeit zu tun, sondern viel damit, einen Konsens zu finden und einen Kompromiss.
1: Die geplante Maßnahme Flutungspolder Axien-Mauken umfasst die abschnittsweise Ertüchtigung des bestehenden Elbe-Hauptdeiches sowie die Errichtung neuer Polderdeiche im Hinterland. Anfang 2028 soll das Planfeststellungsverfahren beantragt werden. Hochwasserschutz ist eben eine Aufgabe für Generationen.
2: Das Kabinett des Landtags Sachsen-Anhalt hat einen ressortübergreifenden Aktionsplan zum besseren Schutz von Kindern und Jugendlichen vor sexualisierter Gewalt beschlossen. Ziel ist es, bestehende Präventions- und Hilfsangebote zu stärken und besser bekannt zu machen. Zugleich sollen Schutzkonzepte in Einrichtungen ausgebaut und Fachkräfte sowie Ehrenamtliche für den Kinderschutz durch Qualifizierung gestärkt werden. Der Aktionsplan umfasst 30 Maßnahmen. Den Schwerpunkt bildet der Präventionsbereich. So sollen beispielsweise Konzepte zum Schutz vor Gewalt, insbesondere vor sexualisierter Gewalt, an allen rund 800 allgemeinbildenden Schulen, Förderschulen und berufsbildenden Schulen des Landes etabliert werden. Ehrenamtliche, wie etwa im Sport- und Feuerwehrbereich, sollen dabei unterstützt werden, ebenfalls Schutzkonzepte zu entwickeln. Ein wichtiger Partner dabei ist das Ende 2025 gestartete Zentrum Kinderschutz. Es soll nicht nur Fachkräften der Kinder- und Jugendhilfe, sondern vor allem auch Ehrenamtlichen, die im Freizeitbereich mit Kindern und Jugendlichen arbeiten, Hilfe anbieten und bei der Erarbeitung von Schutzkonzepten unterstützen. Gemeinsam laufen, gemeinsam helfen. In Brena stand kürzlich nicht der sportliche Wettkampf im Mittelpunkt, sondern das soziale Engagement. Der TSV Blau-Weiß hatte zum 4. Spendenlauf eingeladen.
3: Laufschuhe schnüren und dabei Gutes tun. In Brena hat der TSV Blau-Weiß bereits zum 4. Mal zu seinem Spendenlauf eingeladen. Ob laufend, mit einem Fahrrad oder auf dem Roller, mitmachen konnte jeder. Die Startgebühr von 10 Euro kommt in diesem Jahr dem ambulanten Kinder- und Jugendhospiz in Halle sowie dem Tierheim Bitterfeld zugute.
4: Es läuft schön, also wir sind ja auch mit dabei und wir versuchen auch immer mit dabei zu sein und selber ein Bild machen zu können. Und das ist eine ganz klasse Sache, dass sie uns hier unterstützen wollen und einfach Geld dann auch für uns sammeln, weil wir uns größtenteils aus Spenden finanzieren.
3: Die Einrichtung begleitet betroffene Familien im Alltag. Ehrenamtliche Familienbegleiter werden dafür ausgebildet und stehen den Familien regelmäßig zur Seite. Eine Unterstützung, die nur durch Spenden möglich ist.
5: Wir haben, wie gesagt, zum 4. Mal den Spendenlauf hier bei uns in Brena. Wir spenden für das ambulante Kinder- und Jugendhospiz in Halle und in diesem Jahr auch für den Tierschutzverein in Bitterfeld. Und haben im Prinzip ein buntes Rahmenprogramm für die ganze Familie. Laufen eine 5-Kilometer-Strecke durch Brena mit einer Startgebühr von 10 Euro, die dann vollumfänglich gespendet wird.
3: Doch der Tag bestand aus mehr als nur dem Lauf. Fußballturniere für den Nachwuchs und die Herrenmannschaften, eine Tombola, Torwandschießen und Auftritte der Kindertanzgruppe sorgten dafür, dass auch abseits der Strecke einiges geboten wurde.
5: Gerade auch voran die UBZ-Gruppe, die hier sehr stark unterstützt hat mit einer sehr großen Spende für Essen und für Getränke. Auch die Firma Miebe aus Brena und die Firma Blaschgebauer, die uns hier unterstützt haben und geben uns damit die Möglichkeit, die Einnahmen, die wir heute generieren, für diese beiden Institutionen zu spenden, um die beiden halt zu unterstützen. Ja.
3: Dass die Veranstaltung überhaupt in dieser Größenanordnung stattfinden kann, ist nur dank zahlreicher Helfer und Sponsoren möglich. Und auch bei den Teilnehmerzahlen zeigt der Trend weiter nach oben.
5: Wir haben im Schnitt die letzten Jahre auch sowas immer steigende Zahlen von Läufern gehabt. Durchaus im letzten Jahr über 200. Ich kenne jetzt die Zahlen von heute noch nicht tatsächlich, aber heute Vormittag standen wir schon irgendwo bei 160, 170. Also ich denke, dass wir vielleicht die 250 toppen können. Gerade mit dem VfL Halle, der heute auch noch mal gekommen ist, und dem Zörbiger FC, die auch noch mal mitgelaufen sind. Also durchaus auch starke Leistung von den Jungs, extra herzukommen, den Lauf zu machen, eben wirklich für den guten Zweck. Klasse Aktion. Zielt auf das gemeinsam stark ab. Ich denke, da kann man richtig was bewegen. Und am Ende des Tages werden wir da sicherlich sehen, was dabei rumkommt. Aber ich denke, dass wir heute auch wieder ein gutes Ergebnis erreichen für das Kinderhospiz und für den Tierschutzverein.
3: Und obwohl ein Unwetter am Vortag den Organisatoren noch einiges an Arbeit beschert hatte, konnte der Spendenlauf wie geplant stattfinden. Für den TSV Blau-Weiß-Brena zählt am Ende vor allem eins: gemeinsam möglichst viel Geld für Menschen und Tiere in Not zu sammeln.
2: Der VSR Gewässerschutz führte am 16. Juni auf dem Holzmarkt in Köthen Brunnenwasseranalysen durch. 38 Bürger gaben Wasserproben aus ihren Gartenbrunnen am Labormobil ab. Wir analysierten die Wasserproben und erstellten für jede Probe ein ausführliches Gutachten zur Nutzungsmöglichkeit des jeweiligen Brunnenwassers, welches wir den Brunnenbesitzern zusandten. Damit möchten wir dazu beitragen, dass im Garten das oberflächennahe Grundwasser genutzt wird und die Trinkwasservorräte geschont werden, erklärt Harald Gülzow, der das Projekt Brunnenwasseruntersuchungen koordiniert. Inzwischen hat die gemeinnützige Organisation auch die Nitratergebnisse aus Köthen und Umgebung ausgewertet, um die Entwicklung der Nitratbelastung im Grundwasser zu beobachten. Die bisherigen Messwerte zeigen, dass die ständigen Änderungen bei den Düngeregelungen auf den Feldern nicht dazu beitragen, die Nitratbelastung erfolgreich zu reduzieren, erklärt er. Es fehlt eine Planungssicherheit für die Landwirte. Diese ist aber dringend notwendig, damit landwirtschaftliche Bereiche aktiv dazu beitragen, durch eine Kombination von Maßnahmen die Nitratkonzentration im Grundwasser zu verringern. Mit dieser Information sind wir am Ende unserer Freitagsausgabe der RBW Aktuell Nachrichten. Wir schauen uns jetzt noch das heiß daherkommende Wetter an und im Anschluss daran gern noch die Meldungen aus Dessau-Roßlau und Umgebung. Wir sehen uns dann am Montag ab 18 Uhr wieder. Vorher, und zwar am Samstag um 18 Uhr, haben wir unseren Wochenrückblick für Sie im Programm. Lohnt sich einzuschalten und mit dabei zu sein. Also dann, schönes Wochenende. Bis Montag. Machen Sie es gut.
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Am Samstag fallen die Temperaturen weiter herab. Der Höhepunkt ist nur bei 24 Grad Celsius. Der Tag bleibt stark bewölkt, regnen soll es nicht und der Wind zeigt sich stärker als heute mit einem mäßigen Wind aus dem Nordwesten.

0: Nur noch ungefähr einen Monat dauert es, bis alle wahlberechtigten Bürger Sachsen-Anhalts einen neuen Landtag wählen dürfen. Am 6. September wird die richtungsweisende Wahl stattfinden. Wie die Pressestelle der Stadt berichtet, wurden bereits am 27. Juli die Wahlbenachrichtigungen für die Landtagswahl an die wahlberechtigten Bürger des Roßlaus versandt. Die Ausgabe und Zustellung der Briefwahlunterlagen zur Landtagswahl wird frühestens ab dem 5. August möglich sein. Ab diesem Zeitpunkt können Wähler, die mittels Briefwahl wählen möchten, den Wahlschein und die Briefwahlunterlagen im Rathaus des Roßlau im Raum 226 in der zweiten Etage des Rathausneubaus beantragen und in Empfang nehmen. Für diesen Antrag kann der Vordruck auf der Rückseite der Wahlbenachrichtigung genutzt werden. Er kann aber auch mündlich, schriftlich oder elektronisch gestellt werden. In diesem Fall müssen Familienname, Vorname, Geburtsdatum und Wohnanschrift und gegebenenfalls eine Versandanschrift angegeben werden. Nur telefonisch kann der Antrag nicht gestellt werden. Die Wahlscheine mit den Briefwahlunterlagen werden mit der Post übersandt. Wenn für andere Bürger stellvertretend ein Wahlschein mit den Briefwahlunterlagen beantragt wird, muss eine schriftliche Vollmacht dieser Bürger vorliegen. Die Wahlscheine können bis Donnerstag, den 3. September, zu den Öffnungszeiten des Bürgerbüros und am Freitag, den 4. September, bis 12 Uhr im Rathausraum 226 und danach bis 15 Uhr im Wahlamt im Rathaus Altbau, Zimmer 489, beantragt und abgeholt werden. Wer keine Wahlbenachrichtigung bekommen hat, aber dennoch glaubt, wahlberechtigt zu sein, sollte sich an das Wahlamt der Stadt wenden. Dies kann unter der Telefonnummer 0340 204 1813 oder per E-Mail an briefwahl@dessau-roßlau.de erfolgen. Bis zum Wahltag am 6. September um 18 Uhr müssen die Briefwahlunterlagen dann wieder bei der Stadt Dessau-Roßlau eintreffen. Es wird empfohlen, die Briefwahlunterlagen spätestens 4 Werktage vor der Wahl abzusenden, damit diese noch rechtzeitig bei der Stadt eingehen. Abrissarbeiten gehen voran. Für den geplanten Ersatzneubau der Regenbogenschule mit Sporthalle und Außenanlagen in der Bernburger Straße müssen die dort noch vorhandenen leerstehenden Gebäude zurückgebaut und entfernt werden. Die ersten vorbereitenden Arbeiten dafür haben bereits im Mai begonnen. Nun geht es sichtbar voran. Die 1978 errichtete Turnhalle in der Bernburger Straße wurde als erstes abgerissen. Nun folgt noch der Abriss des im selben Jahr errichteten Schulgebäudes. Beide Objekte standen seit vielen Jahren leer. Während den Abrissarbeiten ist weiterhin mit vorübergehenden Beeinträchtigungen durch Lärm, Staubentwicklung und erhöhtes Baustellenverkehrsaufkommen zu rechnen. Nach aktuellem Stand werden die Arbeiten bis zum Jahresende abgeschlossen sein, damit dann Platz für den Bau der neuen Regenbogenschule ist.
1: Ja, was hat Sie denn so die Woche über beschäftigt?
2: Ich mache hier in Dessau ein Projekt zur Erfassung von baubezogener Kunst aus der DDR-Zeit. Und da war ich jetzt 2 Tage hier unterwegs zum Fotografieren und zum Recherchieren.
1: Ja, und was fotografieren Sie da alles so?
2: Na, zum Beispiel die Figuren, die hier in der Fußgängerzone stehen. Das sind also Bronzeplastiken von Martin Hadelich, wenn Sie die schon mal gesehen haben, zum Beispiel. Und wir waren auch im Museum für Stadtgeschichte, haben uns da informiert, genau. Das ist ein Projekt, was sich sozusagen aus meiner freiberuflichen Tätigkeit heraus ergeben hat, war eher Zufall.
3: Ich habe noch einen Urlaub vor, aber ich den machen kann, weiß ich nicht. Görlitz und Dresden.
4: Ich bin ja öfters mal hier im Stadtpark, aber der Zustand ist nicht mehr der beste. Ja, es finden sich alle möglichen Sachen mal. Alte gebrauchte Sessel oder Einkaufswagen. Und das gefällt mir eigentlich überhaupt nicht.
5: Das hat mich beschäftigt. Ehrlicherweise nicht viel. Ich bin sehr zufrieden und entspannt aktuell. Genieße jetzt das schöne Wetter.
6: Die Wahl. Und da habe ich ein bisschen Sorge, wie die ausfallen wird. Und dann das in Berlin natürlich auch. Ne? Das war eigentlich vorrangig.
7: Die Wahl. Da kann man nur Angst bekommen. Wie die Leute so reinfallen auf offensichtlich falsche Versprechungen.

0: Und mit den Zielen, die da dargelegt werden, da erinnert man sich an die Zeit, an die man sich nicht mehr erinnern möchte. Hoffentlich merken das doch noch einige bis zur Wahl.
1: Ja, die Wahlen und so. Aber wie gesagt, da kommt man ja nicht so richtig mehr mit. Was ein Durcheinander ist ja total unmöglich. Unmöglich sowas. So ein Staat habe ich nicht gelernt, ehrlich. Ja, furchtbar. Von Herrn Merz habe ich auch mehr von gedacht, dass er mehr bringt. Aber bringt ja auch nichts. Ich glaube, es ist überhaupt keiner mehr da.
2: Ja, was machen Sie denn Schönes in Dessau?
3: Wir fahren mit Fahrrad langs der Elbe von Magdeburg um Dresden. Und mit Wohnwagen machen wir so, fahren wir zweimal. Wir fahren so und bringen wir weiter weg. Und dann, das war's. Ja, schöne Strecke. Ja.
2: In der letzten Zeit ist es ja wieder sehr heiß mit den Temperaturen. Kommen Sie damit gut klar?
4: Ich komme damit gut klar. Ich komme gerade aus dem Sommerurlaub und daher komme ich damit jetzt sehr gut klar.
2: Möchten Sie erzählen, wohin es ging im Urlaub?
4: Wir waren jetzt in der Türkei 10 Tage und da ist es ja auch sehr heiß und deswegen ist das jetzt ein schöner Übergang.
1: Naja, muss ich. Jetzt gehe ich nach Hause und dann ist Schluss.
5: Da komme ich eigentlich mit klar, ja, dann suche ich mir immer noch ein schattiges Plätzchen, das findet man ja immer noch hier.
0: Ja, eigentlich recht gut. Unsere Wohnung ist schön gedämmt, nachts wird Durchzug gemacht und dann ist es kühl und dann alles zu. Allerdings wollen wir jetzt noch mal schnell zum Markt, gerade in der größten Hitze, aber ging nicht anders.
2: Jens Spahn hat seinen Posten verloren und dann kommt der Nachfolger. Genau, was denken Sie denn so darüber?
1: Wer?
2: Jens Spahn.
1: Och, der nur erst. Ist schon gut so. Wirklich. Ist schon gut so. Der bringt wirklich nichts. Nur Mist.
6: Ja, diese ganze Umstellung und so. Da kann ich aber nicht viel dazu sagen, ob das nun gut ist oder nicht so gut ist mit den Neuen.
0: Er war sehr unklug. Sehr. Ja.
2: Genau, was denken Sie so über seinen Nachfolger?
0: Da müssen wir uns überraschen lassen. Voriges Jahr hat er ja noch gesagt, er fühlt sich dem nicht gewachsen und nach einem Jahr geht es. Aber wir lassen uns überraschen.
7: Der Georgengarten in Dessau-Ziebig ist kulturhistorisch sehr bedeutend und beherbergt zahlreiche historische Gebäude, Denkmäler und mehr. Dazu zählt unter anderem auch der Widderkopfaltar. Er ist Teil des ursprünglichen Gestaltungskonzeptes des Georgengartens und trägt wesentlich zur historischen Wirkung der Anlage bei.
8: Der Widderkopfaltar ist in der Entstehungszeit des Georgengartens aufgestellt worden. Das ist so um 1780 rum gewesen. Und man hat hier nach einem Vorbild eines Kandelaberfußes, wie man sie jetzt auch zum Beispiel in den Vatikanischen Museen findet und wie es also nach dem Vorbild eines Kandelaberfußes aus Wörlitz dann diesen Widderkopfaltar gestaltet, ne, ist eigentlich so ein Kerzenständer eigentlich und der hat dann nachher irgendwie seine Bedeutung verloren und wurde dann nachher künstlerisch umgestaltet und hat dann diesen Widderkopfaltar, der wurde dann hier aufgestellt als kleinen Kunst, sozusagen kleinen Denkmal im Georgengarten.
7: Witterungseinflüsse, Sturmschäden, Vandalismus und das Alter des Natursteins haben dafür gesorgt, dass eine umfassende Restaurierung notwendig geworden ist. Manche der Schäden sind bereits ziemlich alt.
8: Wir haben ein Bild aus den 50er Jahren, da sind die Beschädigungen, also die Widderköpfe schon abgeschlagen gewesen. Und dieser größere Schaden an der Seite ist mal durch einen Baumschaden hergerührt. Der muss so 2017 gewesen sein, dass hier ein Baum umgefallen ist, der dann nachher dann ein Stück abgeschlagen hat. Die Teile konnte man übrigens auch bergen. Die werden auch wieder mit verarbeitet dann bei der Restaurierung des Widderkopfaltars. Und ja, also wir vermuten, dass es so entweder in Kriegsjahren oder so, dass die Widderköpfe da kaputt gegangen sind und dass da dass man da halt das dann nachher beschädigt hat.
7: Am 22. Juli war es nun soweit und ein Teil des Widderkopfaltars wurde abgebaut. Eine Fachfirma hob den, nach Schätzungen rund 1 Tonne schweren, oberen Teil des Altars an. Seitlich wurde er dann auf einen Anhänger verladen. Nun kann er restauriert werden.

0: Möglich ist das nur durch einen sehr großzügigen Unterstützer.
1: Die Heise Stiftung, die Karl-Heinz Heise Stiftung, ist dann auf uns zugekommen, und so vor 2 Jahren war das ungefähr, und hat dann gesagt, ja, sie hätten Interesse daran, das zu restaurieren, und ob wir uns als Verein da nicht kümmern könnten und die Schirmherrschaft sozusagen übernehmen könnten und da uns um die Restaurierung kümmern können. Sie würden das Geld dafür geben und haben dann im Endeffekt auch 20.000 Euro für diese ganze Geschichte bereitgestellt.

0: Graffitis und sehr viel Moos und soll mit kleinere Schäden, sollen dann auch so mit Steinersatzmasse angesetzt werden, um sozusagen mal das Gesamtbild wieder harmonischer herzustellen und so. Wir hatten auch mal geplant, am Anfang, da wissen wir aber noch nicht so genau, ob wir das machen, das Ganze nochmal dreidimensional mit so einem 3D-Scanner zu erfassen, falls wieder irgendwelche Baumschäden sind. Kann ja auch mal sein, dass ein Baum direkt auf den Widderkopfaltar fällt und dass da mehr kaputt geht und so. Allerdings sind natürlich das auch immer so Kosten, so um die 2.000, 3.000 Euro, was man da rechnen muss. Und das wissen wir noch nicht so genau, ob wir das schaffen, machen oder wie auch immer.
1: In den Dessauer Steinmetzwerkstätten erfolgt nun die Restaurierung. Der Restaurator rechnet damit, dass der Prozess ungefähr 3 Monate dauern wird. Neben dem oberen Teil des Altars werden auch die 2 unteren Stufen gereinigt, was direkt vor Ort erfolgt. Wenn dann der Widderkopfaltar wieder aufgestellt ist, wird er in neuem Glanz erstrahlen.

0: Es ist Freitag und damit herzlich willkommen zur letzten Aktuellausgabe in dieser Woche. Wie der Landkreis Anhalt-Bitterfeld mitteilt, ist die Kreisstraße 2073 im Ortsteil Edderitz der Stadt Südliches Anhalt seit bereits Montag und bis zum 25. September im Bereich Hüttenweg 1 bis 21 gesperrt. Die Umleitung zwischen Edderitz und Maasdorf erfolgt über Pieten. Der Grund für die Sperrung ist die Verlegung von Elektrokabeln. Sommerferien in Sachsen-Anhalt, aber eben nicht für den Umweltminister des Landes. Der tourt derzeit durch das Bundesland, um sich ein Bild über die momentane Situation zu machen. So besuchte er kürzlich die Landkreise Anhalt-Bitterfeld und Wittenberg. Dort bekam er Einblicke zu Hochwasserschutzmaßnahmen.
1: Im Rahmen seiner Sommertour hat Umweltminister Prof. Dr. Armin Willingmann gemeinsam mit dem Landesbetrieb für Hochwasserschutz und Wasserwirtschaft, kurz LHW, zahlreiche Regionen des Landes besucht, um sich vor Ort über wichtige Projekte zum Hochwasserschutz zu informieren.
2: 2002, das große Hochwasser, an das sich viele Sachsen-Anhalterinnen und Sachsen-Anhalter erinnern, das hat uns gezeigt, da ist dringender Handlungsbedarf. Wir hatten damals etwa 5% diengerechte, standsichere Deiche. Und die verheerenden Auswirkungen dieses Hochwassers, die hatten ihre Gründe. Unter anderem auch in dem Zustand der Deiche damals. Und seinerzeit hat man begonnen, die Deiche durchzusanieren bei uns. Wir sind heute im Jahr 2026 bei über 76% diengerechter, standsicherer Deiche, weitere 17% sind deutlich standsicher, haben aber noch Ergänzungsbedarf, beispielsweise Verteidigungswege oder dergleichen. Und nur noch ein ganz kleiner Teil von Deichen ist tatsächlich jetzt gefährdet. Das hängt zum Teil aber auch daran, dass wir dort den Deich selbst gar nicht mehr nutzen wollen, sondern eine neue Deichanlage errichten. Kurzum, es ist in dieser Zeit seit 2002 sehr viel passiert. 1,6 Milliarden Euro wurden investiert.
1: 2016 wurde das Landesprogramm Mehr Raum für Flüsse ins Leben gerufen. Seit 2022 wird es unter dem Namen Fluss-Natur-Leben fortgeführt und ständig weiterentwickelt. Das Programm umfasst Vorschläge für Deichrückverlegungen und Flutungsvorgang. Darunter ist auch der Flutpolder Röser im Landkreis Anhalt-Bitterfeld.
3: 2012 haben wir einen Planfeststellungsbeschluss bekommen im November und haben dann begonnen mit den einzelnen Teilleistungen, die Weiterplanung, Ausführungsplanung und die Ausschreibung der Bauleistungen, sodass wir 14 anfangen konnten mit dem Mühlgrabensiel. Dann konnten wir den Ortsranddeich Röser bauen und auch den Ortsranddeich Bröser, teils mobil, teils als Deich. Dann 2018 haben wir begonnen, das Auslaufbauwerk zu bauen bis 2021. Ist fertiggestellt und die Gewährleistungsabnahme war auch schon. 2021 bis 2022 haben wir den ersten Polderdeichabschnitt gebaut, 1100 Meter. Das ist abgeschlossen, abgenommen. Wir sind hier noch in der Gewährleistung drin. Zurzeit bauen wir 4,5 Kilometer den zweiten Polderdeichabschnitt übers Auslaufbauwerk hinaus bis

0: ans Hochufer am Ende des Polders. Und da wird 26 jetzt fertig sein.
1: Die Fertigstellung des Flutpolders befindet sich auf der Zielgeraden. Im letzten Bauabschnitt wird jetzt das Einlaufbauwerk errichtet. Die Investitionskosten für das neue Einlaufbauwerk belaufen sich auf rund 18 Millionen Euro. Der gesamte Polder kostet etwa 60 Millionen Euro. Finanziert wird das Hochwasserschutzvorhaben aus Mitteln des Europäischen Fonds für regionale Entwicklung sowie durch den Bund und das Land Sachsen-Anhalt.
0: Das Einlaufbauwerk hat eine Länge von 80 Meter, eine Breite von 22 Meter, anschließend da nochmal eine Tosmulde oder ein Tosbecken, ja, damit wir eine Energie umwandeln können. Wir haben 4 Fischbauchklappen, es ist also ein Klappenwehr, kein Schützenwehr, mit 17 Meter Länge, 3,5 Meter Höhe und wir können insgesamt 400 Kubikmeter pro Sekunde aus der Mulde entnehmen im Extremhochwasserfall.
1: Ist das Einlaufbauwerk Ende 2029 fertiggestellt, bekommt der Polder noch einen Steuerpegel.
0: Der Polder wäre dann schon einsatzfähig, man kann ihn per Hand steuern, aber wir bauen parallel dazu noch einen Steuerpegel, der uns immer die Höhen gibt, die das Einlaufbauwerk braucht und das Auslaufbauwerk. Die müssen miteinander kommunizieren, die Impulse gibt der Steuerpegel und sagt, wir können jetzt. Das Einlaufbauwerk ist dann geschlossen und der Steuerpegel sagt, der Wasserstand ist jetzt in dem Bereich. Wir können anfangen, langsam das Auslaufbauwerk zu öffnen, sodass die Flächen wieder relativ zeitnah zur Verfügung stehen.
1: Seit 2002 wurden allein im Landkreis Anhalt-Bitterfeld mehr als 162 Millionen Euro in den Hochwasserschutz investiert. Polder sind Generationenprojekte. Von der Planung bis zur Fertigstellung müssen selbst bei reibungslosem Ablauf 15 bis 20 Jahre einkalkuliert werden. Ein weiteres Projekt ist der Flutpolder Axien-Mauken im Landkreis Wittenberg. Der Flutpolder ist dabei von großer Bedeutung für den zukünftigen Hochwasserschutz an der Elbe in Sachsen-Anhalt.
2: Der Polder ist zurzeit in der Projektplanung. Wir sind in der Leistungsphase 3, das ist die sogenannte Entwurfsplanung. Und wir planen im Moment die Polderdeiche, die Ein- und Auslaufbauwerke und die Binnenentwässerungsanlagen, also Schöpfwerke und so weiter. Der Polder allgemein, sage ich vielleicht noch mal was dazu, der hat eine Fläche von 1694 Hektar und wird in Zukunft, also kann beim Hochwasserereignis größer Haku 100 55 Millionen Kubikmeter Wasser aufnehmen. Das sind ungefähr 477 Kubikmeter pro Sekunde, die der Elbe entnommen werden in diesem akuten Hochwasserfall.
1: Eine wichtige Voraussetzung für die Akzeptanz von Polderprojekten besteht jedoch darin, dass betroffene Flächeneigentümer im Fall gesteuerter Überflutungen eine Entschädigung erhalten und auch darüber hinaus.
3: Wir brauchen gerade, wenn es um Polderflächen geht, um Retentionsflächen, die zur Verfügung gestellt werden wollen, Verhandlungszeit. Man muss mit den Flächennutzern, man muss mit den Eigentümern reden. Auch für Polder muss man werben, denn ganz klar ist, diese Überflutungsflächen, die im Bedarf gezogen werden, die gehören ja jemandem. Und hier wird sehr, sehr häufig auch Landwirtschaft drauf betrieben. Und deshalb brauchen wir ein vernünftiges Agreement, eine vernünftige Verabredung mit den Landnutzern. Wir haben jetzt in meiner Zeit im Umweltministerium eine Musterkompensationsvereinbarung mal entwickelt, mit der man in Zukunft auch mit den Landwirten, mit den Eigentümern verhandeln kann, um darüber zu reden, wie auch außerhalb des eigentlichen Schadensfalles, bei dem eine Entschädigung sich von selbst versteht, auch ein angemessener Ausgleich geleistet werden kann. Das wird jeweils im Einzelfall verhandelt. Ich glaube, man muss hier einfach miteinander reden. Polder und Hochwasserschutzmaßnahmen haben nichts mit Kompromisslosigkeit zu tun, sondern viel damit, einen Konsens zu finden und einen Kompromiss.
1: Die geplante Maßnahme Flutungspolder Axien-Mauken umfasst die abschnittsweise Ertüchtigung des bestehenden Elbe-Hauptdeiches sowie die Errichtung neuer Polderdeiche im Hinterland. Anfang 2028 soll das Planfeststellungsverfahren beantragt werden. Hochwasserschutz ist eben eine Aufgabe für Generationen.
4: Das Kabinett des Landtags Sachsen-Anhalt hat einen ressortübergreifenden Aktionsplan zum besseren Schutz von Kindern und Jugendlichen vor sexualisierter Gewalt beschlossen. Ziel ist es, bestehende Präventions- und Hilfsangebote zu stärken und besser bekannt zu machen. Zugleich sollen Schutzkonzepte in Einrichtungen ausgebaut und Fachkräfte sowie Ehrenamtliche für den Kinderschutz durch Qualifizierung gestärkt werden. Der Aktionsplan umfasst 30 Maßnahmen. Den Schwerpunkt bildet der Präventionsbereich. So sollen beispielsweise Konzepte zum Schutz vor Gewalt, insbesondere vor sexualisierter Gewalt, an allen rund 800 allgemeinbildenden Schulen, Förderschulen und berufsbildenden Schulen des Landes etabliert werden. Ehrenamtliche, wie etwa im Sport- und Feuerwehrbereich, sollen dabei unterstützt werden, ebenfalls Schutzkonzepte zu entwickeln. Ein wichtiger Partner dabei ist das Ende 2025 gestartete Zentrum Kinderschutz. Es soll nicht nur Fachkräften der Kinder- und Jugendhilfe, sondern vor allem auch Ehrenamtlichen, die im Freizeitbereich mit Kindern und Jugendlichen arbeiten, Hilfe anbieten und bei der Erarbeitung von Schutzkonzepten unterstützen. Gemeinsam laufen, gemeinsam helfen. In Brena stand kürzlich nicht der sportliche Wettkampf im Mittelpunkt, sondern das soziale Engagement. Der TSV Blau-Weiß hatte zum 4. Spendenlauf eingeladen.
5: Laufschuhe schnüren und dabei Gutes tun. In Brena hat der TSV Blau-Weiß bereits zum 4. Mal zu seinem Spendenlauf eingeladen. Ob laufend, mit einem Fahrrad oder auf dem Roller, mitmachen konnte jeder. Die Startgebühr von 10 Euro kommt in diesem Jahr dem ambulanten Kinder- und Jugendhospiz in Halle sowie dem Tierheim Bitterfeld zugute.
6: Es läuft schön, also wir sind ja auch mit dabei und wir versuchen doch immer mit dabei zu sein und selber ein Bild machen zu können. Und das ist eine ganz klasse Sache, dass sie uns hier unterstützen wollen und einfach Geld dann auch für uns sammeln, weil wir uns größtenteils aus Spenden finanzieren.
5: Die Einrichtung begleitet betroffene Familien im Alltag. Ehrenamtliche Familienbegleiter werden dafür ausgebildet und stehen den Familien regelmäßig zur Seite. Eine Unterstützung, die nur durch Spenden möglich ist.
7: Wir haben, wie gesagt, zum 4. Mal den Spendenlauf hier bei uns in Brena. Wir spenden für das ambulante Kinder- und Jugendhospiz in Halle und in diesem Jahr auch für den Tierschutzverein in Bitterfeld. Und haben im Prinzip ein buntes Rahmenprogramm für die ganze Familie. Laufen eine 5-Kilometer-Strecke durch Brena mit einer Startgebühr von 10 Euro, die dann vollumfänglich gespendet wird.
5: Doch der Tag bestand aus mehr als nur dem Lauf. Fußballturniere für den Nachwuchs und die Herrenmannschaften, eine Tombola, Torwandschießen und Auftritte der Kindertanzgruppe sorgten dafür, dass auch abseits der Strecke einiges geboten wurde.
7: Gerade auch voran die UBZ-Gruppe, die hier sehr stark unterstützt hat mit einer sehr großen Spende für Essen und für Getränke. Auch die Firma Miebe aus Brena und die Firma Blaschgebauer, die uns hier unterstützt haben und geben uns damit die Möglichkeit, die Einnahmen, die wir heute generieren, für diese beiden Institutionen zu spenden, um die beiden halt zu unterstützen. Ja.
5: Dass die Veranstaltung überhaupt in dieser Größenanordnung stattfinden kann, ist nur dank zahlreicher Helfer und Sponsoren möglich. Und auch bei den Teilnehmerzahlen zeigt der Trend weiter nach oben.
7: Wir haben im Schnitt die letzten Jahre auch sowas immer steigende Zahlen von Läufern gehabt. Durchaus im letzten Jahr über 200. Ich kenne jetzt die Zahlen von heute noch nicht tatsächlich, aber heute Vormittag standen wir schon irgendwo bei 160, 170. Also ich denke, dass wir vielleicht die 250 toppen können. Gerade mit dem VfL Halle, der heute auch noch mal gekommen ist, und dem Zörbiger FC, die auch noch mal mitgelaufen sind. Also durchaus auch starke Leistung von den Jungs, extra herzukommen, den Lauf zu machen, eben wirklich für den guten Zweck. Klasse Aktion, zielt auf das gemeinsam stark ab. Ich denke, da kann man richtig was bewegen. Und am Ende des Tages werden wir da sicherlich sehen, was dabei rumkommt. Aber ich denke, dass wir heute auch wieder ein gutes Ergebnis erreichen für das Kinderhospiz und für den Tierschutzverein.
5: Und obwohl ein Unwetter am Vortag den Organisatoren noch einiges an Arbeit beschert hatte, konnte der Spendenlauf wie geplant stattfinden. Für den TSV Blau-Weiß Brena zählt am Ende vor allem eins: gemeinsam möglichst viel Geld für Menschen und Tiere in Not zu sammeln.
4: Der VSR Gewässerschutz führte am 16. Juni auf dem Holzmarkt in Köthen Brunnenwasseranalysen durch. 38 Bürger gaben Wasserproben aus ihren Gärten.

0: Brunnen am Labormobil ab. Wir analysierten die Wasserproben und erstellten für jede Probe ein ausführliches Gutachten zur Nutzungsmöglichkeit des jeweiligen Brunnenwassers, welches wir den Brunnenbesitzern zusandten. Damit möchten wir dazu beitragen, dass im Garten das oberflächennahe Grundwasser genutzt wird und die Trinkwasservorräte geschont werden, erklärt Harald Gülzow, der das Projekt Brunnenwasseruntersuchungen koordiniert. Inzwischen hat die gemeinnützige Organisation auch die Nitratergebnisse aus Köthen und Umgebung ausgewertet, um die Entwicklung der Nitratbelastung im Grundwasser zu beobachten. Die bisherigen Messwerte zeigen, dass die ständigen Änderungen bei den Düngeregelungen auf den Feldern nicht dazu beitragen, die Nitratbelastung erfolgreich zu reduzieren, erklärt er. Es fehlt eine Planungssicherheit für die Landwirte. Diese ist aber dringend notwendig, damit landwirtschaftliche Bereiche aktiv dazu beitragen, durch eine Kombination von Maßnahmen die Nitratkonzentration im Grundwasser zu verringern. Mit dieser Information sind wir am Ende unserer Freitagsausgabe der RBB Aktuell Nachrichten. Wir schauen uns jetzt noch das heiß daherkommende Wetter an und im Anschluss daran gern noch die Meldungen aus Dessau-Roßlau und Umgebung. Wir sehen uns dann am Montag ab 18 Uhr wieder. Vorher, und zwar am Samstag um 18 Uhr, haben wir unseren Wochenrückblick für Sie im Programm. Lohnt sich einzuschalten und mit dabei zu sein. Also dann, schönes Wochenende. Bis Montag. Machen Sie es gut.
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Am Samstag fallen die Temperaturen weiter herab. Der Höhepunkt ist nur bei 24 Grad Celsius. Der Tag bleibt stark bewölkt, regnen soll es nicht und der Wind zeigt sich stärker als heute mit einem mäßigen Wind aus dem Nordwesten.

0: Nur noch ungefähr einen Monat dauert es, bis alle wahlberechtigten Bürger Sachsen-Anhalts einen neuen Landtag wählen dürfen. Am 6. September wird die richtungsweisende Wahl stattfinden. Wie die Pressestelle der Stadt berichtet, wurden bereits am 27. Juli die Wahlbenachrichtigungen für die Landtagswahl an die wahlberechtigten Bürger des Herroslaus versandt. Die Ausgabe und Zustellung der Briefwahlunterlagen zur Landtagswahl wird frühestens ab dem 5. August möglich sein. Ab diesem Zeitpunkt können Wähler, die mittels Briefwahl wählen möchten, den Wahlschein und die Briefwahlunterlagen im Rathaus des Herroslau im Raum 226 in der zweiten Etage des Rathausneubaus beantragen und in Empfang nehmen. Für diesen Antrag kann der Vordruck auf der Rückseite der Wahlbenachrichtigung genutzt werden. Er kann aber auch mündlich, schriftlich oder elektronisch gestellt werden. In diesem Fall müssen Familienname, Vorname, Geburtsdatum und Wohnanschrift und gegebenenfalls eine Versandanschrift angegeben werden. Nur telefonisch kann der Antrag nicht gestellt werden. Die Wahlscheine mit den Briefwahlunterlagen werden mit der Post übersandt. Wenn für andere Bürger stellvertretend ein Wahlschein mit den Briefwahlunterlagen beantragt wird, muss eine schriftliche Vollmacht dieser Bürger vorliegen. Die Wahlscheine können bis Donnerstag, den 3. September, zu den Öffnungszeiten des Bürgerbüros und am Freitag, den 4. September, bis 12 Uhr im Rathausraum 226 und danach bis 15 Uhr im Wahlamt im Rathaus Altbau, Zimmer 489, beantragt und abgeholt werden. Wer keine Wahlbenachrichtigung bekommen hat, aber dennoch glaubt, wahlberechtigt zu sein, sollte sich an das Wahlamt der Stadt wenden. Dies kann unter der Telefonnummer 0340 204 1813 oder per E-Mail an briefwahl@dessau-roßlau.de erfolgen. Bis zum Wahltag am 6. September um 18 Uhr müssen die Briefwahlunterlagen dann wieder bei der Stadt Dessau-Roßlau eintreffen. Es wird empfohlen, die Briefwahlunterlagen spätestens 4 Werktage vor der Wahl abzusenden, damit diese noch rechtzeitig bei der Stadt eingehen. Abrissarbeiten gehen voran. Für den geplanten Ersatzneubau der Regenbogenschule mit Sporthalle und Außenanlagen in der Bernburger Straße müssen die dort noch vorhandenen leerstehenden Gebäude zurückgebaut und entfernt werden. Die ersten vorbereitenden Arbeiten dafür haben bereits im Mai begonnen. Nun geht es sichtbar voran. Die 1978 errichtete Turnhalle in der Bernburger Straße wurde als erstes abgerissen. Nun folgt noch der Abriss des im selben Jahr errichteten Schulgebäudes. Beide Objekte standen seit vielen Jahren leer. Während den Abrissarbeiten ist weiterhin mit vorübergehenden Beeinträchtigungen durch Lärm, Staubentwicklung und erhöhtes Baustellenverkehrsaufkommen zu rechnen. Nach aktuellem Stand werden die Arbeiten bis zum Jahresende abgeschlossen sein, damit dann Platz für den Bau der neuen Regenbogenschule ist.
1: Ja, was hast du denn so die Woche über beschäftigt?
2: Ich mache hier in Dessau ein Projekt zur Erfassung von baubezogener Kunst aus der DDR-Zeit. Und da war ich jetzt 2 Tage hier unterwegs zum Fotografieren und zum Recherchieren.
1: Ja, und was fotografieren Sie da alles so?
2: Na, zum Beispiel die Figuren, die hier in der Fußgängerzone stehen. Das sind also Bronzeplastiken von Martin Hadelig, wenn Sie die schon mal gesehen haben, zum Beispiel. Und wir waren auch im Museum für Stadtgeschichte, haben uns da informiert, genau. Das ist ein Projekt, was sich sozusagen aus meiner freiberuflichen Tätigkeit heraus ergeben hat, war eher Zufall.
3: Ich habe noch einen Urlaub vor, aber ich den machen kann, weiß ich nicht. Wörlitz und Dresden.
4: Ich bin ja öfters mal hier im Stadtpark, aber der Zustand ist nicht mehr der beste. Ja, es finden sich alle möglichen Sachen mal. Alte gebrauchte Sessel oder Einkaufswagen. Und das gefällt mir eigentlich überhaupt nicht.
5: Das hat mich beschäftigt. Ehrlicherweise nicht viel. Ich bin sehr zufrieden und entspannt aktuell. Genieße jetzt das schöne Wetter.
6: Die Wahl. Und da habe ich ein bisschen Sorge, wie die ausfallen wird. Und dann das in Berlin natürlich auch. Ne? Das war eigentlich vorrangig.
7: Die Wahl. Da kann man nur Angst bekommen. Wie die Leute so reinfallen auf offensichtlich falsche Versprechungen und mit den Zielen, die da dargelegt werden, da erinnert man sich an die Zeit, an die man sich nicht mehr erinnern möchte. Hoffentlich merken das doch noch einige bis zur Wahl.
4: Ja, die Wahlen und so. Aber wie gesagt, da kommt man ja auch nicht so richtig mehr mit. Was ein Durcheinander ist ja total unmöglich. Unmöglich sowas. So ein Staat habe ich nicht gelernt, ehrlich. Ja, furchtbar. Von Herrn Merz habe ich auch mehr von gedacht, dass er mehr bringt. Aber bringt ja auch nichts. Ich glaube, es ist überhaupt keiner mehr da.
1: Ja, was machen Sie denn Schönes in Dessau?
8: Wir fahren mit Fahrrad langs der Elbe von Magdeburg um Dresden. Und mit Wohnwagen machen wir so, fahren wir zweimal. Wir fahren so und bringen wir weiter weg. Und dann, das war's. Ja, schöne Strecke. Ja.
1: In der letzten Zeit ist es ja wieder sehr heiß mit den Temperaturen. Kommen Sie damit gut klar?
9: Ich komme damit gut klar. Ich komme gerade aus dem Sommerurlaub und daher komme ich damit jetzt sehr gut klar.
1: Möchten Sie erzählen, wohin es ging im Urlaub?
9: Wir waren jetzt in der Türkei 10 Tage und da ist es ja auch sehr heiß und deswegen ist das jetzt ein schöner Übergang.
4: Naja, muss ich. Jetzt gehe ich nach Hause und dann ist Schluss.
10: Da komme ich eigentlich mit klar. Ja, dann suche ich mir immer noch ein schattiges Plätzchen, das findet man ja immer noch hier.
7: Ja, eigentlich recht gut. Unsere Wohnung ist schön gedämmt. Nachts wird Durchzug gemacht und dann ist es kühl und dann alles zu. Allerdings wollen wir jetzt noch mal schnell zum Markt, gerade in der größten Hitze, aber ging nicht anders.
1: Jens Spahn hat seinen Posten verloren und dann kommt der Nachfolger. Genau, was denken Sie denn so darüber?
4: Wer?
1: Jens Spahn.
4: Ach, der nur erst. Ist schon gut so, wirklich. Ist schon gut so. Der bringt wirklich nichts, nur Mist.
6: Ja, diese ganze Umstellung und so, da kann ich aber nicht viel dazu sagen, ob das nun gut ist oder nicht so gut ist mit den Neuen.
7: Er war sehr unklug, sehr, ja.
1: Genau, was denken Sie so über seinen Nachfolger?
7: Da müssen wir uns überraschen lassen. Voriges Jahr hat er ja noch gesagt, er fühlt sich dem nicht gewachsen und nach einem Jahr geht es. Aber wir lassen uns überraschen.
0: Der Georgengarten in Dessau-Ziebig ist kulturhistorisch sehr bedeutend und beherbergt zahlreiche historische Gebäude, Denkmäler und mehr. Dazu zählt unter anderem auch der Widderkopfaltar. Er ist Teil des ursprünglichen Gestaltungskonzeptes des Georgengartens und trägt wesentlich zur historischen Wirkung der Anlage bei.
11: Der Widderkopfaltar ist in der Entstehungszeit des Georgengartens aufgestellt worden. Das ist so um 1780 rum gewesen. Und man hat hier nach einem Vorbild eines Kandelaberfußes, wie man sie jetzt auch zum Beispiel in den Vatikanischen Museen findet und wie es also nach dem Vorbild eines Kandelaberfußes aus Wörlitz dann diesen Widderkopfaltar gestellt hat, ne, ist eigentlich so ein Kerzenständer eigentlich und der hat dann nachher irgendwie seine Bedeutung verloren und wurde dann nachher künstlerisch umgestaltet und hat dann diesen Widderkopfaltar, der wurde dann hier aufgestellt als kleinen Kunst, sozusagen kleinen Denkmal im Georgengarten.
0: Witterungseinflüsse, Sturmschäden, Vandalismus und das Alter des Natursteins haben dafür gesorgt, dass eine umfassende Restaurierung notwendig geworden ist. Manche der Schäden sind bereits ziemlich alt.
11: Wir haben ein Bild aus den 50er Jahren, da sind die Beschädigungen, also die Widderköpfe schon abgeschlagen gewesen. Und dieser größere Schaden an der Seite ist mal durch einen Baumschaden hergerührt. Der muss so 2017 gewesen sein, dass hier ein Baum umgefallen ist, der dann nachher dann ein Stück abgeschlagen hat. Die Teile konnte man übrigens auch bergen. Die werden auch wieder mit verarbeitet dann bei der Restaurierung des Widderkopfaltars. Und ja, also wir vermuten, dass es so entweder in Kriegsjahren oder so, dass die Widderköpfe da kaputt gegangen sind und dass man da halt das dann nachher beschädigt hat.
0: Am 22. Juli war es nun soweit und ein Teil des Widderkopfaltars wurde abgebaut. Eine Fachfirma hob den, nach Schätzungen rund eine Tonne schweren, oberen Teil des Altars an. Seitlich wurde er dann auf einen Anhänger verladen. Nun kann er restauriert werden. Möglich ist das nur durch einen sehr großzügigen Unterstützer.
11: Die Heise-Stiftung, die Karl-Heinz-Heise-Stiftung, ist dann auf uns zugekommen, und so vor 2 Jahren war das ungefähr, und hat dann gesagt, ja, sie hätten Interesse daran, das zu restaurieren, und ob wir uns als Verein da nicht kümmern könnten und die Schirmherrschaft sozusagen übernehmen könnten und da uns um die Restaurierung kümmern können. Sie würden das Geld dafür geben und haben dann im Endeffekt auch 20.000 Euro für diese ganze Geschichte bereitgestellt.
0: Die Gesamtkosten der Maßnahme belaufen sich auf knapp 30.000 Euro. Die verbleibenden Mittel werden vom Förderverein Anhaltische Gemäldegalerie und Georgengarten Dessau e.V. aufgebracht. Im Restaurierungsprozess werden nun die verschiedenen Schäden am Altar behoben. Die abgeschlagenen Widderköpfe werden zunächst nachmodelliert.
11: Also erstmal gibt es ein Gipsmodell sozusagen, was dann mit der Denkmalpflege abgestimmt wird. Und da wird geguckt, dass das dann so passt und auch diesem Altar angemessen ist. Und wenn dieses Gipsmodell dann fertig ist und man diesen, dann wird dann Abguss gemacht und wird das dann in Steinmasse sozusagen an den Altar wieder drangesetzt. Dann ist es so, dass eine Reinigung durchgeführt werden soll. Es sind ja doch Graffitis und sehr viel Moos und soll mit kleineren Schäden, sollen dann auch so mit Steinersatzmasse angesetzt werden, um sozusagen mal das Gesamtbild wieder harmonischer herzustellen und so. Wir hatten auch mal geplant, am Anfang, da wissen wir aber noch nicht so genau, ob wir das machen, das Ganze nochmal dreidimensional mit so einem 3D-Scanner zu erfassen, falls wieder irgendwelche Baumschäden sind. Kann ja auch mal sein, dass ein Baum direkt auf den Widderkopfaltar fällt und dass da mehr kaputt geht und so. Allerdings sind natürlich das auch immer so Kosten, so um die 2.000, 3.000 Euro, was man da rechnen muss. Und das wissen wir noch nicht so genau, ob wir das schaffen, machen oder wie auch immer.
0: In den Dessauer Steinmetzwerkstätten erfolgt nun die Restaurierung. Der Restaurator rechnet damit, dass der Prozess ungefähr 3 Monate dauern wird. Neben dem oberen Teil des Altars werden auch die 2 unteren Stufen gereinigt, was direkt vor Ort erfolgt. Wenn dann der Widderkopfaltar wieder aufgestellt ist, wird er in neuem Glanz erstrahlen.

0: Es ist Freitag und damit herzlich willkommen zur letzten Aktuellausgabe in dieser Woche. Wie der Landkreis Anhalt-Bitterfeld mitteilt, ist die Kreisstraße 2073 im Ortsteil Edderitz der Stadt Südliches Anhalt seit bereits Montag und bis zum 25. September im Bereich Hüttenweg 1 bis 21 gesperrt. Die Umleitung zwischen Edderitz und Maasdorf erfolgt über Pieten. Der Grund für die Sperrung ist die Verlegung von Elektrokabeln. Sommerferien in Sachsen-Anhalt, aber eben nicht für den Umweltminister des Landes. Der tourt derzeit durch das Bundesland, um sich ein Bild über die momentane Situation zu machen. So besuchte er kürzlich die Landkreise Anhalt-Bitterfeld und Wittenberg. Dort bekam er Einblicke zu Hochwasserschutzmaßnahmen.
1: Im Rahmen seiner Sommertour hat Umweltminister Prof. Dr. Armin Willingmann gemeinsam mit dem Landesbetrieb für Hochwasserschutz und Wasserwirtschaft, kurz LHW, zahlreiche Regionen des Landes besucht, um sich vor Ort über wichtige Projekte zum Hochwasserschutz zu informieren.
2: 2002, das große Hochwasser, an das sich viele Sachsen-Anhalterinnen und Sachsen-Anhalter erinnern, das hat uns gezeigt, da ist dringender Handlungsbedarf. Wir hatten damals etwa 5% diengerechte, standsichere Deiche. Und die verheerenden Auswirkungen dieses Hochwassers, die hatten ihre Gründe. Unter anderem auch in dem Zustand der Deiche damals. Und seinerzeit hat man begonnen, die Deiche durchzusanieren bei uns. Wir sind heute im Jahr 2026 bei über 76% diengerechter, standsicherer Deiche. Weitere 17% sind deutlich standsicher, haben aber noch Ergänzungsbedarf, beispielsweise Verteidigungswege oder dergleichen. Und nur noch ein ganz kleiner Teil von Deichen ist tatsächlich jetzt gefährdet. Das hängt zum Teil aber auch daran, dass wir dort den Deich selbst gar nicht mehr nutzen wollen, sondern eine neue Deichanlage errichten. Kurzum, es ist in dieser Zeit seit 2002 sehr viel passiert. 1,6 Milliarden Euro wurden investiert.
1: 2016 wurde das Landesprogramm Mehr Raum für Flüsse ins Leben gerufen. Seit 2022 wird es unter dem Namen Fluss-Natur-Leben fortgeführt und ständig weiterentwickelt. Das Programm umfasst Vorschläge für Deichrückverlegungen und Flutungsvorgang. Darunter ist auch der Flutpolder Röser im Landkreis Anhalt-Bitterfeld.
3: 2012 haben wir einen Planfeststellungsbeschluss bekommen im November und haben dann begonnen mit den einzelnen Teilleistungen, die Weiterplanung, Ausführungsplanung und die Ausschreibung der Bauleistungen, sodass wir 14 anfangen konnten mit dem Mühlgrabensiel. Dann konnten wir den Ortsranddeich Röser bauen und auch den Ortsranddeich Bröser, teils mobil, teils als Deich. Dann 2018 haben wir begonnen, das Auslaufbauwerk zu bauen bis 2021. Ist fertiggestellt und die Gewährleistungsabnahme war auch schon. 2021 bis 2022 haben wir den ersten Polderdeichabschnitt gebaut, 1100 Meter. Das ist abgeschlossen, abgenommen. Wir sind hier noch in der Gewährleistung drin. Zurzeit bauen wir 4,5 Kilometer den zweiten Polderdeichabschnitt übers Auslaufbauwerk hinaus bis

0: ans Hochufer am Ende des Polders. Und der wird 26 jetzt fertig sein.
1: Die Fertigstellung des Flutpolders befindet sich auf der Zielgeraden. Im letzten Bauabschnitt wird jetzt das Einlaufbauwerk errichtet. Die Investitionskosten für das neue Einlaufbauwerk belaufen sich auf rund 18 Millionen Euro. Der gesamte Polder kostet etwa 60 Millionen Euro. Finanziert wird das Hochwasserschutzvorhaben aus Mitteln des Europäischen Fonds für regionale Entwicklung sowie durch den Bund und das Land Sachsen-Anhalt.
0: Das Einlaufbauwerk hat eine Länge von 80 Meter, eine Breite von 22 Meter, anschließend da noch mal eine Tosmulde oder ein Tosbecken, ja, damit wir eine Energie umwandeln können. Wir haben 4 Fischbauchklappen, es ist also ein Klappenwehr, kein Schützenwehr, mit 17 Meter Länge, 3,5 Meter Höhe und wir können insgesamt 400 Kubikmeter pro Sekunde aus der Mulde entnehmen im Extremhochwasserfall.
1: Ist das Einlaufbauwerk Ende 2029 fertiggestellt, bekommt der Polder noch einen Steuerpegel.
0: Der Polder wäre dann schon einsatzfähig, man kann ihn per Hand steuern, aber wir bauen parallel dazu noch einen Steuerpegel, der uns immer die Höhen gibt, die das Einlaufbauwerk braucht und das Auslaufbauwerk. Die müssen miteinander kommunizieren, der die Impulse gibt, der Steuerpegel und sagt, wir können jetzt. Das Einlaufbauwerk ist dann geschlossen und der Steuerpegel sagt, der Wasserstand ist jetzt in dem Bereich. Wir können anfangen, langsam das Auslaufbauwerk zu öffnen, sodass die Flächen wieder relativ zeitnah zur Verfügung stehen.
1: Seit 2002 wurden allein im Landkreis Anhalt-Bitterfeld mehr als 162 Millionen Euro in den Hochwasserschutz investiert. Polder sind Generationenprojekte. Von der Planung bis zur Fertigstellung müssen selbst bei reibungslosem Ablauf 15 bis 20 Jahre einkalkuliert werden. Ein weiteres Projekt ist der Flutpolder Axien-Mauken im Landkreis Wittenberg. Der Flutpolder ist dabei von großer Bedeutung für den zukünftigen Hochwasserschutz an der Elbe in Sachsen-Anhalt.
2: Der Polder ist zurzeit in der Projektplanung. Wir sind in der Leistungsphase 3, das ist die sogenannte Entwurfsplanung. Und wir planen im Moment die Polderdeiche, die Ein- und Auslaufbauwerke und die Binnenentwässerungsanlagen, also Schöpfwerke und so weiter. Der Polder allgemein, sage ich vielleicht noch mal was dazu, der hat eine Fläche von 1694 Hektar und wird in Zukunft, also kann beim Hochwasserereignis größer Hako 100 55 Millionen Kubikmeter Wasser aufnehmen. Das sind ungefähr 477 Kubikmeter pro Sekunde, die der Elbe entnommen werden in diesem akuten Hochwasserfall.
1: Eine wichtige Voraussetzung für die Akzeptanz von Polderprojekten besteht jedoch darin, dass betroffene Flächeneigentümer im Fall gesteuerter Überflutungen eine Entschädigung erhalten und auch darüber hinaus.
3: Wir brauchen gerade, wenn es um Polderflächen geht, um Retentionsflächen, die zur Verfügung gestellt werden wollen, Verhandlungszeit. Man muss mit den Flächennutzern, man muss mit den Eigentümern reden. Auch für Polder muss man werben, denn ganz klar ist, diese Überflutungsflächen, die im Bedarf gezogen werden, die gehören ja jemandem und hier wird sehr, sehr häufig auch Landwirtschaft drauf betrieben. Und deshalb brauchen wir ein vernünftiges Agreement, eine vernünftige Verabredung mit den Landnutzern. Wir haben jetzt in meiner Zeit im Umweltministerium eine Musterkompensationsvereinbarung mal entwickelt, mit der man in Zukunft auch mit den Landwirten, mit den Eigentümern verhandeln kann, um darüber zu reden, wie auch außerhalb des eigentlichen Schadensfalles, bei dem eine Entschädigung sich von selbst versteht, auch ein angemessener Ausgleich geleistet werden kann. Das wird jeweils im Einzelfall verhandelt. Ich glaube, man muss hier einfach miteinander reden. Polder und Hochwasserschutzmaßnahmen haben nichts mit Kompromisslosigkeit zu tun, sondern viel damit, einen Konsens zu finden und einen Kompromiss.
1: Die geplante Maßnahme Flutungspolder Axien-Mauken umfasst die abschnittsweise Ertüchtigung des bestehenden Elbe-Hauptdeiches sowie die Errichtung neuer Polderdeiche im Hinterland. Anfang 2028 soll das Planfeststellungsverfahren beantragt werden. Hochwasserschutz ist eben eine Aufgabe für Generationen.
4: Das Kabinett des Landtags Sachsen-Anhalt hat einen ressortübergreifenden Aktionsplan zum besseren Schutz von Kindern.

0: Kindern und Jugendlichen vor sexualisierter Gewalt beschlossen. Ziel ist es, bestehende Präventions- und Hilfsangebote zu stärken und besser bekannt zu machen. Zugleich sollen Schutzkonzepte in Einrichtungen ausgebaut und Fachkräfte sowie Ehrenamtliche für den Kinderschutz durch Qualifizierung gestärkt werden. Der Aktionsplan umfasst 30 Maßnahmen. Den Schwerpunkt bildet der Präventionsbereich. So sollen beispielsweise Konzepte zum Schutz vor Gewalt, insbesondere vor sexualisierter Gewalt, an allen rund 800 allgemeinbildenden Schulen, Förderschulen und berufsbildenden Schulen des Landes etabliert werden. Ehrenamtliche, wie etwa im Sport- und Feuerwehrbereich, sollen dabei unterstützt werden, ebenfalls Schutzkonzepte zu entwickeln. Ein wichtiger Partner dabei ist das Ende 2025 gestartete Zentrum Kinderschutz. Es soll nicht nur Fachkräften der Kinder- und Jugendhilfe, sondern vor allem auch Ehrenamtlichen, die im Freizeitbereich mit Kindern und Jugendlichen arbeiten, Hilfe anbieten und bei der Erarbeitung von Schutzkonzepten unterstützen. Gemeinsam laufen, gemeinsam helfen. In Brena stand kürzlich nicht der sportliche Wettkampf im Mittelpunkt, sondern das soziale Engagement. Der TSV Blau-Weiß hatte zum 4. Spendenlauf eingeladen.
1: Laufschuhe schnüren und dabei Gutes tun. In Brena hat der TSV Blau-Weiß bereits zum 4. Mal zu seinem Spendenlauf eingeladen. Ob laufend, mit einem Fahrrad oder auf dem Roller, mitmachen konnte jeder. Die Startgebühr von 10 Euro kommt in diesem Jahr dem ambulanten Kinder- und Jugendhospiz in Halle sowie dem Tierheim Bitterfeld zugute.
2: Es läuft schön, also wir sind ja auch mit dabei und wir versuchen doch immer mit dabei zu sein und selber ein Bild machen zu können. Und das ist eine ganz klasse Sache, dass sie uns hier unterstützen wollen und einfach Geld dann auch für uns sammeln, weil wir uns größtenteils aus Spenden finanzieren.
1: Die Einrichtung begleitet betroffene Familien im Alltag. Ehrenamtliche Familienbegleiter werden dafür ausgebildet und stehen den Familien regelmäßig zur Seite. Eine Unterstützung, die nur durch Spenden möglich ist.
3: Wir haben, wie gesagt, zum 4. Mal den Spendenlauf hier bei uns in Brena. Wir spenden für das ambulante Kinder- und Jugendhospiz in Halle und in diesem Jahr auch für den Tierschutzverein in Bitterfeld und haben im Prinzip ein buntes Rahmenprogramm für die ganze Familie. Laufen eine 5-Kilometer-Strecke durch Brena mit einer Startgebühr von 10 Euro, die dann vollumfänglich gespendet wird.
1: Doch der Tag bestand aus mehr als nur dem Lauf. Fußballturniere für den Nachwuchs und die Herrenmannschaften, eine Tombola, Torwandschießen und Auftritte der Kindertanzgruppe sorgten dafür, dass auch abseits der Strecke einiges geboten wurde.
3: Gerade auch voran die UBZ-Gruppe, die hier sehr stark unterstützt hat mit einer sehr großen Spende für Essen und für Getränke. Auch die Firma Miebe aus Brena und die Firma Blaschgebauer, die uns hier unterstützt haben und geben uns damit die Möglichkeit, die Einnahmen, die wir heute generieren, für diese beiden Institutionen zu spenden, um die beiden halt zu unterstützen. Ja.
1: Dass die Veranstaltung überhaupt in dieser Größenanordnung stattfinden kann, ist nur dank zahlreicher Helfer und Sponsoren möglich. Und auch bei den Teilnehmerzahlen zeigt der Trend weiter nach oben.
3: Wir haben im Schnitt die letzten Jahre auch sowas immer steigende Zahlen von Läufern gehabt. Durchaus im letzten Jahr über 200. Ich kenne jetzt die Zahlen von heute noch nicht tatsächlich, aber heute Vormittag standen wir schon irgendwo bei 160, 170. Also ich denke, dass wir vielleicht die 250 toppen können. Gerade mit dem VfL Halle, der heute auch noch mal gekommen ist, und dem Zörbiger FC, die auch noch mal mitgelaufen sind. Also durchaus auch starke Leistung von den Jungs, extra herzukommen, den Lauf zu machen, eben wirklich für den guten Zweck. Klasse Aktion, zielt auf das gemeinsam stark ab. Ich denke, da kann man richtig was bewegen. Und am Ende des Tages werden wir da sicherlich sehen, was dabei rumkommt. Aber ich denke, dass wir heute auch wieder ein gutes Ergebnis erreichen für das Kinderhospiz und für den Tierschutzverein.
1: Und obwohl ein Unwetter am Vortag den Organisatoren noch einiges an Arbeit beschert hatte, konnte der Spendenlauf wie geplant stattfinden. Für den TSV Blau-Weiß Brena zählt am Ende vor allem eins: gemeinsam möglichst viel Geld für Menschen und Tiere in Not zu sammeln.
0: Der VSR Gewässerschutz führte am 16. Juni auf dem Holzmarkt in Köthen Brunnenwasseranalysen durch. 38 Bürger gaben Wasserproben aus ihren Gartenbrunnen am Labormobil ab. Wir analysierten die Wasserproben und erstellten für jede Probe ein ausführliches Gutachten zur Nutzungsmöglichkeit des jeweiligen Brunnenwassers, welches wir den Brunnenbesitzern zusandten. Damit möchten wir dazu beitragen, dass im Garten das oberflächennahe Grundwasser genutzt wird und die Trinkwasservorräte geschont werden, erklärt Harald Gülzow, der das Projekt Brunnenwasseruntersuchungen koordiniert. Inzwischen hat die gemeinnützige Organisation auch die Nitratergebnisse aus Köthen und Umgebung ausgewertet, um die Entwicklung der Nitratbelastung im Grundwasser zu beobachten. Die bisherigen Messwerte zeigen, dass die ständigen Änderungen bei den Düngeregelungen auf den Feldern nicht dazu beitragen, die Nitratbelastung erfolgreich zu reduzieren, erklärt er. Es fehlt eine Planungssicherheit für die Landwirte. Diese ist aber dringend notwendig, damit landwirtschaftliche Bereiche aktiv dazu beitragen, durch eine Kombination von Maßnahmen die Nitratkonzentration im Grundwasser zu verringern. Mit dieser Information sind wir am Ende unserer Freitagsausgabe der RBB Aktuell Nachrichten. Wir schauen uns jetzt noch das heiß daherkommende Wetter an und im Anschluss daran gern noch die Meldungen aus Dessau-Roßlau und Umgebung. Wir sehen uns dann am Montag ab 18 Uhr wieder. Vorher, und zwar am Samstag um 18 Uhr, haben wir unseren Wochenrückblick für Sie im Programm. Lohnt sich einzuschalten und mit dabei zu sein. Also dann, schönes Wochenende. Bis Montag. Machen Sie es gut.
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Am Samstag fallen die Temperaturen weiter herab. Der Höhepunkt ist nur bei 24 Grad Celsius. Der Tag bleibt stark bewölkt, regnen soll es nicht und der Wind zeigt sich stärker als heute mit einem mäßigen Wind aus dem Nordwesten.

0: Nur noch ungefähr einen Monat dauert es, bis alle wahlberechtigten Bürger Sachsen-Anhalts einen neuen Landtag wählen dürfen. Am 6. September wird die richtungsweisende Wahl stattfinden. Wie die Pressestelle der Stadt berichtet, wurden bereits am 27. Juli die Wahlbenachrichtigungen für die Landtagswahl an die wahlberechtigten Bürger des Dessau-Roßlaus versandt. Die Ausgabe und Zustellung der Briefwahlunterlagen zur Landtagswahl wird frühestens ab dem 5. August möglich sein. Ab diesem Zeitpunkt können Wähler, die mittels Briefwahl wählen möchten, den Wahlschein und die Briefwahlunterlagen im Rathaus Dessau-Roßlau im Raum 226 in der zweiten Etage des Rathausneubaus beantragen und in Empfang nehmen. Für diesen Antrag kann der Vordruck auf der Rückseite der Wahlbenachrichtigung genutzt werden. Er kann aber auch mündlich, schriftlich oder elektronisch gestellt werden. In diesem Fall müssen Familienname, Vorname, Geburtsdatum und Wohnanschrift und gegebenenfalls eine Versandanschrift angegeben werden. Nur telefonisch kann der Antrag nicht gestellt werden. Die Wahlscheine mit den Briefwahlunterlagen werden mit der Post übersandt. Wenn für andere Bürger stellvertretend ein Wahlschein mit den Briefwahlunterlagen beantragt wird, muss eine schriftliche Vollmacht dieser Bürger vorliegen. Die Wahlscheine können bis Donnerstag, den 3. September, zu den Öffnungszeiten des Bürgerbüros und am Freitag, den 4. September, bis 12 Uhr im Rathausraum 226 und danach bis 15 Uhr im Wahlamt im Rathaus Altbau, Zimmer 489, beantragt und abgeholt werden. Wer keine Wahlbenachrichtigung bekommen hat, aber dennoch glaubt, wahlberechtigt zu sein, sollte sich an das Wahlamt der Stadt wenden. Dies kann unter der Telefonnummer 0340 204 1813 oder per E-Mail an briefwahl@dessau-roßlau.de erfolgen. Bis zum Wahltag am 6. September um 18 Uhr müssen die Briefwahlunterlagen dann wieder bei der Stadt Dessau-Roßlau eintreffen. Es wird empfohlen, die Briefwahlunterlagen spätestens 4 Werktage vor der Wahl abzusenden, damit diese noch rechtzeitig bei der Stadt eingehen. Abrissarbeiten gehen voran. Für den geplanten Ersatzneubau der Regenbogenschule mit Sporthalle und Außenanlagen in der Bernburger Straße müssen die dort noch vorhandenen leerstehenden Gebäude zurückgebaut und entfernt werden. Die ersten vorbereitenden Arbeiten dafür haben bereits im Mai begonnen. Nun geht es sichtbar voran. Die 1978 errichtete Turnhalle in der Bernburger Straße wurde als erstes abgerissen. Nun folgt noch der Abriss des im selben Jahr errichteten Schulgebäudes. Beide Objekte standen seit vielen Jahren leer. Während den Abrissarbeiten ist weiterhin mit vorübergehenden Beeinträchtigungen durch Lärm, Staubentwicklung und erhöhtes Baustellenverkehrsaufkommen zu rechnen. Nach aktuellem Stand werden die Arbeiten bis zum Jahresende abgeschlossen sein, damit dann Platz für den Bau der neuen Regenbogenschule ist.
1: Ja, was hat Sie denn so die Woche über beschäftigt?
2: Ich mache hier in Dessau ein Projekt zur Erfassung von baubezogener Kunst aus der DDR-Zeit. Und da war ich jetzt 2 Tage hier unterwegs zum Fotografieren und zum Recherchieren.
1: Ja, und was fotografieren Sie da alles so?
2: Na, zum Beispiel die Figuren, die hier in der Fußgängerzone stehen. Das sind also Bronzeplastiken von Martin Hadelich, wenn Sie die schon mal gesehen haben, zum Beispiel. Und wir waren auch im Museum für Stadtgeschichte, haben uns da informiert. Genau. Das ist ein Projekt, was sich sozusagen aus meiner freiberuflichen Tätigkeit heraus ergeben hat. War eher Zufall.
3: Ich habe noch einen Urlaub vor, aber ich den machen kann, weiß ich nicht. Görlitz und Dresden.
4: Ich bin ja öfters mal hier im Stadtpark, aber der Zustand ist nicht mehr der beste. Ja, es finden sich alle möglichen Sachen mal. Alte gebrauchte Sessel oder Einkaufswagen. Und das gefällt mir eigentlich überhaupt nicht.
5: Das hat mich beschäftigt. Ehrlicherweise nicht viel. Ich bin sehr zufrieden und entspannt aktuell. Genieße jetzt das schöne Wetter.
6: Die Wahl. Und da habe ich ein bisschen Sorge, wie die ausfallen wird. Und dann das in Berlin natürlich auch. Ne? Das war eigentlich vorrangig.
7: Die Wahl. Da kann man nur Angst bekommen. Wie die Leute so reinfallen auf offensichtlich falsche Versprechungen und mit den Zielen, die da dargelegt werden, da erinnert man sich an die Zeit, an die man sich nicht mehr erinnern möchte. Hoffentlich merken das doch noch einige bis zur Wahl.
4: Ja, die Wahlen und so. Aber wie gesagt, da kommt man ja auch nicht so richtig mehr mit. Was ein Durcheinander ist ja total unmöglich. Unmöglich sowas. So ein Staat habe ich nicht gelernt, ehrlich. Ja, furchtbar. Von Herrn Merz habe ich auch mehr von gedacht, dass er mehr bringt. Aber bringt ja auch nichts. Ich glaube, es ist überhaupt keiner mehr da.
1: Ja, was machen Sie denn Schönes in Dessau?
8: Wir fahren mit Fahrrad langs der Elbe von Magdeburg um Dresden. Und mit Wohnwagen machen wir so, fahren wir zweimal. Wir fahren so und bringen wir weiter weg. Und dann, das war's. Ja, schöne Strecke. Ja.
1: In der letzten Zeit ist es ja wieder sehr heiß mit den Temperaturen. Kommen Sie damit gut klar?
9: Ich komme damit gut klar. Ich komme gerade aus dem Sommerurlaub und daher komme ich damit jetzt sehr gut klar.
1: Möchten Sie erzählen, wohin es ging im Urlaub?
9: Wir waren jetzt in der Türkei 10 Tage und da ist es ja auch sehr heiß und deswegen ist das jetzt ein schöner Übergang.
4: Naja, muss ich. Jetzt gehe ich nach Hause und dann ist Schluss.
10: Da komme ich eigentlich mit klar. Ja, dann suche ich mir immer noch ein schattiges Plätzchen. Das findet man ja immer noch hier.
7: Ja, eigentlich recht gut. Unsere Wohnung ist schön gedämmt. Nachts wird Durchzug gemacht und dann ist es kühl und dann alles zu. Allerdings wollen wir jetzt noch mal schnell zum Markt, gerade in der größten Hitze, aber ging nicht anders.
1: Jens Spahn hat seinen Posten verloren und dann kommt der Nachfolger. Genau, was denken Sie denn so darüber?
4: Wer?
1: Jens Spahn.
4: Och, der nur erst. Ist schon gut so, wirklich. Ist schon gut so. Der bringt wirklich nichts, nur Mist.
6: Ja, diese ganze Umstellung und so, da kann ich aber nicht viel dazu sagen, ob das nun gut ist oder nicht so gut ist mit den Neuen.
7: Er war sehr unklug, sehr, ja.
1: Genau, was denken Sie so über seinen Nachfolger?
7: Da müssen wir uns überraschen lassen. Voriges Jahr hat er ja noch gesagt, er fühlt sich dem nicht gewachsen und nach einem Jahr geht es. Aber wir lassen uns überraschen.
0: Der Georgengarten in Dessau-Ziebig ist kulturhistorisch sehr bedeutend und beherbergt zahlreiche historische Gebäude, Denkmäler und mehr. Dazu zählt unter anderem auch der Widderkopfaltar. Er ist Teil des ursprünglichen Gestaltungskonzeptes des Georgengartens und trägt wesentlich zur historischen Wirkung der Anlage bei.
11: Der Widderkopfaltar ist in der Entstehungszeit des Georgengartens aufgestellt worden. Das ist so um 1780 rum gewesen. Und man hat hier nach einem Vorbild eines Kandelaberfußes, wie man sie jetzt auch zum Beispiel in den Vatikanischen Museen findet und wie es also nach dem Vorbild eines Kandelaberfußes aus Wörlitz dann diesen Widderkopfaltar gestellt hat, ne, ist eigentlich so ein Kerzenständer eigentlich und der hat dann nachher irgendwie seine Bedeutung verloren und wurde dann nachher künstlerisch umgestaltet und hat dann diesen Widderkopfaltar, der wurde dann hier aufgestellt als kleinen Kunst, sozusagen kleinen Denkmal im Georgengarten.
0: Witterungseinflüsse, Sturmschäden, Vandalismus und das Alter des Natursteins haben dafür gesorgt, dass eine umfassende Restaurierung notwendig geworden ist. Manche der Schäden sind bereits ziemlich alt.
11: Wir haben ein Bild aus den 50er Jahren, da sind die Beschädigungen, also die Widderköpfe schon abgeschlagen gewesen. Und dieser größere Schaden an der Seite ist mal durch einen Baumschaden hergerührt. Der muss so 2017 gewesen sein, dass hier ein Baum umgefallen ist, der dann nachher dann ein Stück abgeschlagen hat. Die Teile konnte man übrigens auch bergen. Die werden auch wieder mit verarbeitet dann bei der Restaurierung des Widderkopfaltars. Und ja, also wir vermuten, dass es so entweder in Kriegsjahren oder so, dass die Widderköpfe da kaputt gegangen sind und dass man da halt das dann nachher beschädigt hat.
0: Am 22. Juli war es nun soweit und ein Teil des Widderkopfaltars wurde abgebaut. Eine Fachfirma hob den, nach Schätzungen rund eine Tonne schweren, oberen Teil des Altars an. Seitlich wurde er dann auf einen Anhänger verladen. Nun kann er restauriert werden. Möglich ist das nur durch einen sehr großzügigen Unterstützer.
11: Die Heise Stiftung, die Karl-Heinz Heise Stiftung, ist dann auf uns zugekommen und so vor 2 Jahren war das ungefähr und hat dann gesagt, ja, sie hätten Interesse daran, das zu restaurieren und ob wir uns als Verein da nicht kümmern könnten und die Schirmherrschaft sozusagen übernehmen könnten und da uns um die Restaurierung kümmern können. Sie würden das Geld dafür geben und haben dann im Endeffekt auch 20.000 Euro für diese ganze Geschichte bereitgestellt.
0: Die Gesamtkosten der Maßnahme belaufen sich auf knapp 30.000 Euro. Die verbleibenden Mittel werden vom Förderverein Anhaltische Gemäldegalerie und Georgengarten Dessau e.V. aufgebracht. Im Restaurierungsprozess werden nun die verschiedenen Schäden am Altar behoben. Die abgeschlagenen Widderköpfe werden zunächst nachmodelliert.
11: Erstmal gibt es ein Gipsmodell sozusagen, was dann mit der Denkmalpflege abgestimmt wird. Und da wird geguckt, dass das dann so passt und auch diesem Altar angemessen ist. Und wenn dieses Gipsmodell dann fertig ist und man diesen, dann wird dann Abguss gemacht und wird das dann in Steinmasse sozusagen an den Altar wieder drangesetzt. Dann ist es so, dass eine Reinigung durchgeführt werden soll. Es sind ja doch

0: kosten so um die 2.000, 3.000 Euro, was man da rechnen muss. Und das wissen wir noch nicht so genau, ob wir das schaffen, machen oder wie auch immer.
1: In den Dessauer Steinmetzwerkstätten erfolgt nun die Restaurierung. Der Restaurator rechnet damit, dass der Prozess ungefähr 3 Monate dauern wird. Neben dem oberen Teil des Altars werden auch die 2 unteren Stufen gereinigt, was direkt vor Ort erfolgt. Wenn dann der Widderkopfaltar wieder aufgestellt ist, wird er in neuem Glanz erstrahlen.

0: Es ist Freitag und damit herzlich willkommen zur letzten Aktuellausgabe in dieser Woche. Wie der Landkreis Anhalt-Bitterfeld mitteilt, ist die Kreisstraße 2073 im Ortsteil Edderitz der Stadt Südliches Anhalt seit bereits Montag und bis zum 25. September im Bereich Hüttenweg 1 bis 21 gesperrt. Die Umleitung zwischen Edderitz und Maasdorf erfolgt über Pieten. Der Grund für die Sperrung ist die Verlegung von Elektrokabeln. Sommerferien in Sachsen-Anhalt, aber eben nicht für den Umweltminister des Landes. Der tourt derzeit durch das Bundesland, um sich ein Bild über die momentane Situation zu machen. So besuchte er kürzlich die Landkreise Anhalt-Bitterfeld und Wittenberg. Dort bekam er Einblicke zu Hochwasserschutzmaßnahmen.
1: Im Rahmen seiner Sommertour hat Umweltminister Prof. Dr. Armin Willingmann gemeinsam mit dem Landesbetrieb für Hochwasserschutz und Wasserwirtschaft, kurz LHW, zahlreiche Regionen des Landes besucht, um sich vor Ort über wichtige Projekte zum Hochwasserschutz zu informieren.
2: 2002, das große Hochwasser, an das sich viele Sachsen-Anhalterinnen und Sachsen-Anhalter erinnern, das hat uns gezeigt, da ist dringender Handlungsbedarf. Wir hatten damals etwa 5% diengerechte, standsichere Deiche. Und die verheerenden Auswirkungen dieses Hochwassers, die hatten ihre Gründe. Unter anderem auch in dem Zustand der Deiche damals. Und seinerzeit hat man begonnen, die Deiche durchzusanieren bei uns. Wir sind heute im Jahr 2026 bei über 76% diengerechter, standsicherer Deiche. Weitere 17% sind deutlich standsicher, haben aber noch Ergänzungsbedarf, beispielsweise Verteidigungswege oder dergleichen. Und nur noch ein ganz kleiner Teil von Deichen ist tatsächlich jetzt gefährdet. Das hängt zum Teil aber auch daran, dass wir dort den Deich selbst gar nicht mehr nutzen wollen, sondern eine neue Deichanlage errichten. Kurzum, es ist in dieser Zeit seit 2002 sehr viel passiert. 1,6 Milliarden Euro wurden investiert.
1: 2016 wurde das Landesprogramm Mehr Raum für Flüsse ins Leben gerufen. Seit 2022 wird es unter dem Namen Fluss Natur Leben fortgeführt und ständig weiterentwickelt. Das Programm umfasst Vorschläge für Deichrückverlegungen und Flutungsvorgang. Darunter ist auch der Flutpolder Röser im Landkreis Anhalt-Bitterfeld.
3: 2012 haben wir einen Planfeststellungsbeschluss bekommen im November und haben dann begonnen mit den einzelnen Teilleistungen, die Weiterplanung, Ausführungsplanung und die Ausschreibung der Bauleistungen, sodass wir 14 anfangen konnten mit dem Mühlgrabensiel. Dann konnten wir den Ortsranddeich Röser bauen und auch den Ortsranddeich Bröser, teils mobil, teils als Deich. Dann 2018 haben wir begonnen, das Auslaufbauwerk zu bauen bis 2021. Ist fertiggestellt und die Gewährleistungsabnahme war auch schon. 2021 bis 2022 haben wir den ersten Polderdeichabschnitt gebaut, 1100 Meter. Das ist abgeschlossen, abgenommen. Wir sind hier noch in der Gewährleistung drin. Zurzeit bauen wir 4,5 Kilometer den zweiten Polderdeichabschnitt übers Auslaufbauwerk hinaus bis ans Hochufer am Ende des Polders. Und da wird 26 jetzt fertig sein.
1: Die Fertigstellung des Flutpolders befindet sich auf der Zielgeraden. Im letzten Bauabschnitt wird jetzt das Einlaufbauwerk errichtet. Die Investitionskosten für das neue Einlaufbauwerk belaufen sich auf rund 18 Millionen Euro. Der gesamte Polder kostet etwa 60 Millionen Euro. Finanziert wird das Hochwasser.

0: Schutzvorhaben aus Mitteln des Europäischen Fonds für regionale Entwicklung sowie durch den Bund und das Land Sachsen-Anhalt.
1: Das Einlaufbauwerk hat eine Länge von 80 Meter, eine Breite von 22 Meter, anschließend da noch mal eine Tosmulde oder ein Tosbecken, ja, damit wir eine Energie umwandeln können. Wir haben 4 Fischbauchklappen, es ist also ein Klappenwehr, kein Schützenwehr, mit 17 Meter Länge, 3,5 Meter Höhe und wir können insgesamt 400 Kubikmeter pro Sekunde aus der Mulde entnehmen im Extremhochwasserfall.
0: Ist das Einlaufbauwerk Ende 2029 fertiggestellt, bekommt der Polder noch einen Steuerpegel.
1: Der Polder wäre dann schon einsatzfähig, man kann ihn per Hand steuern, aber wir bauen parallel dazu noch einen Steuerpegel, der uns immer die Höhen gibt, die das Einlaufbauwerk braucht und das Auslaufbauwerk. Die müssen miteinander kommunizieren, die Impulse gibt der Steuerpegel und sagt, wir können jetzt, das Einlaufbauwerk ist dann geschlossen und der Steuerpegel sagt, der Wasserstand ist jetzt in dem Bereich. Wir können anfangen, langsam das Auslaufbauwerk zu öffnen, sodass die Flächen wieder relativ zeitnah zur Verfügung stehen.
0: Seit 2002 wurden allein im Landkreis Anhalt-Bitterfeld mehr als 162 Millionen Euro in den Hochwasserschutz investiert. Polder sind Generationenprojekte. Von der Planung bis zur Fertigstellung müssen selbst bei reibungslosem Ablauf 15 bis 20 Jahre einkalkuliert werden. Ein weiteres Projekt ist der Flutpolder Axien-Mauken im Landkreis Wittenberg. Der Flutpolder ist dabei von großer Bedeutung für den zukünftigen Hochwasserschutz an der Elbe in Sachsen-Anhalt.
2: Der Polder ist zurzeit in der Projektplanung. Wir sind in der Leistungsphase 3, das ist die sogenannte Entwurfsplanung. Und wir planen im Moment die Polderdeiche, die Ein- und Auslaufbauwerke und die Binnenentwässerungsanlagen, also Schöpfwerke und so weiter. Der Polder allgemein, sage ich vielleicht noch mal was dazu, der hat eine Fläche von 1694 Hektar und wird in Zukunft, also kann beim Hochwasserereignis größer HQ 100 55 Millionen Kubikmeter Wasser aufnehmen. Das sind ungefähr 477 Kubikmeter pro Sekunde, die der Elbe entnommen werden in diesem akuten Hochwasserfall.
0: Eine wichtige Voraussetzung für die Akzeptanz von Polderprojekten besteht jedoch darin, dass betroffene Flächeneigentümer im Fall gesteuerter Überflutungen eine Entschädigung erhalten und auch darüber hinaus.
3: Wir brauchen gerade, wenn es um Polderflächen geht, um Retentionsflächen, die zur Verfügung gestellt werden wollen, Verhandlungszeit. Man muss mit den Flächennutzern, man muss mit den Eigentümern reden. Auch für Polder muss man werben, denn ganz klar ist, diese Überflutungsflächen, die im Bedarf gezogen werden, die gehören ja jemandem und hier wird sehr, sehr häufig auch Landwirtschaft drauf betrieben. Und deshalb brauchen wir ein vernünftiges Agreement, eine vernünftige Verabredung mit den Landnutzern. Wir haben jetzt in meiner Zeit im Umweltministerium eine Musterkompensationsvereinbarung mal entwickelt, mit der man in Zukunft auch mit den Landwirten, mit den Eigentümern verhandeln kann, um darüber zu reden, wie auch außerhalb des eigentlichen Schadensfalles, bei dem eine Entschädigung sich von selbst versteht, auch ein angemessener Ausgleich geleistet werden kann. Das wird jeweils im Einzelfall verhandelt. Ich glaube, man muss hier einfach miteinander reden. Polder und Hochwasserschutzmaßnahmen haben nichts mit Kompromisslosigkeit zu tun, sondern viel damit, einen Konsens zu finden und einen Kompromiss.
0: Die geplante Maßnahme Flutungspolder Axien-Mauken umfasst die abschnittsweise Ertüchtigung des bestehenden Elbe-Hauptdeiches sowie die Errichtung neuer Polderdeiche im Hinterland. Anfang 2028 soll das Planfeststellungsverfahren beantragt werden. Hochwasserschutz ist eben eine Aufgabe für Generationen.
4: Das Kabinett des Landtags Sachsen-Anhalt hat einen ressortübergreifenden Aktionsplan zum besseren Schutz von Kindern und Jugendlichen vor sexualisierter Gewalt beschlossen. Ziel ist es, bestehende Präventions- und Hilfsangebote zu stärken und besser bekannt zu machen. Zugleich sollen Schutzkonzepte in Einrichtungen ausgebaut und Fachkräfte sowie Ehrenamtliche für den Kinderschutz durch Qualifizierung gestärkt werden. Der Aktionsplan umfasst 30 Maßnahmen. Den Schwerpunkt bildet der Präventionsbereich. So sollen beispielsweise Konzepte

0: Konzepte zum Schutz vor Gewalt, insbesondere vor sexualisierter Gewalt, an allen rund 800 allgemeinbildenden Schulen, Förderschulen und berufsbildenden Schulen des Landes etabliert werden. Ehrenamtliche, wie etwa im Sport- und Feuerwehrbereich, sollen dabei unterstützt werden, ebenfalls Schutzkonzepte zu entwickeln. Ein wichtiger Partner dabei ist das Ende 2025 gestartete Zentrum Kinderschutz. Es soll nicht nur Fachkräften der Kinder- und Jugendhilfe, sondern vor allem auch Ehrenamtlichen, die im Freizeitbereich mit Kindern und Jugendlichen arbeiten, Hilfe anbieten und bei der Erarbeitung von Schutzkonzepten unterstützen. Gemeinsam laufen, gemeinsam helfen. In Brena stand kürzlich nicht der sportliche Wettkampf im Mittelpunkt, sondern das soziale Engagement. Der TSV Blau-Weiß hatte zum 4. Spendenlauf eingeladen.
1: Laufschuhe schnüren und dabei Gutes tun. In Brena hat der TSV Blau-Weiß bereits zum 4. Mal zu seinem Spendenlauf eingeladen. Ob laufend, mit einem Fahrrad oder auf dem Roller, mitmachen konnte jeder. Die Startgebühr von 10 Euro kommt in diesem Jahr dem ambulanten Kinder- und Jugendhospiz in Halle sowie dem Tierheim Bitterfeld zugute.
2: Es läuft schön, also wir sind ja auch mit dabei und wir versuchen auch immer mit dabei zu sein und selber ein Bild machen zu können. Und das ist eine ganz klasse Sache, dass sie uns hier unterstützen wollen und einfach Geld dann auch für uns sammeln, weil wir uns größtenteils aus Spenden finanzieren.
1: Die Einrichtung begleitet betroffene Familien im Alltag. Ehrenamtliche Familienbegleiter werden dafür ausgebildet und stehen den Familien regelmäßig zur Seite. Eine Unterstützung, die nur durch Spenden möglich ist.
3: Wir haben, wie gesagt, zum 4. Mal den Spendenlauf hier bei uns in Brena. Wir spenden für das ambulante Kinder- und Jugendhospiz in Halle und in diesem Jahr auch für den Tierschutzverein in Bitterfeld. Und haben im Prinzip ein buntes Rahmenprogramm für die ganze Familie. Laufen eine 5-Kilometer-Strecke durch Brena mit einer Startgebühr von 10 Euro, die dann vollumfänglich gespendet wird.
1: Doch der Tag bestand aus mehr als nur dem Lauf. Fußballturniere für den Nachwuchs und die Herrenmannschaften, eine Tombola, Torwandschießen und Auftritte der Kindertanzgruppe sorgten dafür, dass auch abseits der Strecke einiges geboten wurde.
3: Gerade auch voran die UBZ-Gruppe, die hier sehr stark unterstützt hat mit einer sehr großen Spende für Essen und für Getränke. Auch die Firma Miebe aus Brena und die Firma Blaschgebauer, die uns hier unterstützt haben und geben uns damit die Möglichkeit, die Einnahmen, die wir heute generieren, für diese beiden Institutionen zu spenden, um die beiden halt zu unterstützen. Ja.
1: Dass die Veranstaltung überhaupt in dieser Größenanordnung stattfinden kann, ist nur dank zahlreicher Helfer und Sponsoren möglich. Und auch bei den Teilnehmerzahlen zeigt der Trend weiter nach oben.
3: Wir haben im Schnitt die letzten Jahre auch sowas immer steigende Zahlen von Läufern gehabt. Durchaus im letzten Jahr über 200. Ich kenne jetzt die Zahlen von heute noch nicht tatsächlich, aber heute Vormittag standen wir schon irgendwo bei 160, 170. Also ich denke, dass wir vielleicht die 250 toppen können. Gerade mit dem VfL Halle, der heute auch noch mal gekommen ist, und dem Zörbiger FC, die auch noch mal mitgelaufen sind. Also durchaus auch starke Leistung von den Jungs, extra herzukommen, den Lauf zu machen, eben wirklich für den guten Zweck. Klasse Aktion, zielt auf das gemeinsam stark ab. Ich denke, da kann man richtig was bewegen. Und am Ende des Tages werden wir da sicherlich sehen, was dabei rumkommt. Aber ich denke, dass wir heute auch wieder ein gutes Ergebnis erreichen für das Kinderhospiz und für den Tierschutzverein.
1: Und obwohl ein Unwetter am Vortag den Organisatoren noch einiges an Arbeit beschert hatte, konnte der Spendenlauf wie geplant stattfinden. Für den TSV Blau-Weiß Brena zählt am Ende vor allem eins: gemeinsam möglichst viel Geld für Menschen und Tiere in Not zu sammeln.
0: Der VSR Gewässerschutz führte am 16. Juni auf dem Holzmarkt in Köthen Brunnenwasseranalysen durch. 38 Bürger gaben Wasserproben aus ihren Gartenbrunnen am Labormobil ab. Wir analysierten die Wasserproben und erstellten für jede Probe ein ausführliches Gutachten zur Nutzungsmöglichkeit des jeweiligen Brunnenwassers, welches wir den Brunnenbesitzern zusandten. Damit möchten wir dazu beitragen, dass im Garten das oberflächennahe Grundwasser genutzt wird und die Trinkwasservorräte geschont werden, erklärt Harald Gülzow, der das Projekt Brunnenwasseruntersuchung

0: koordiniert. Inzwischen hat die gemeinnützige Organisation auch die Nitratergebnisse aus Köthen und Umgebung ausgewertet, um die Entwicklung der Nitratbelastung im Grundwasser zu beobachten. Die bisherigen Messwerte zeigen, dass die ständigen Änderungen bei den Düngeregelungen auf den Feldern nicht dazu beitragen, die Nitratbelastung erfolgreich zu reduzieren, erklärt er. Es fehlt eine Planungssicherheit für die Landwirte. Diese ist aber dringend notwendig, damit landwirtschaftliche Bereiche aktiv dazu beitragen, durch eine Kombination von Maßnahmen die Nitratkonzentration im Grundwasser zu verringern. Mit dieser Information sind wir am Ende unserer Freitagsausgabe der RBB Aktuellen Nachrichten. Wir schauen uns jetzt noch das heiß daherkommende Wetter an und im Anschluss daran gern noch die Meldungen aus Dessau-Roßlau und Umgebung. Wir sehen uns dann am Montag ab 18 Uhr wieder. Vorher, und zwar am Samstag um 18 Uhr, haben wir unseren Wochenrückblick für Sie im Programm. Lohnt sich einzuschalten und mit dabei zu sein. Also dann, schönes Wochenende. Bis Montag. Machen Sie es gut.
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Am Samstag fallen die Temperaturen weiter herab. Der Höhepunkt ist nur bei 24 Grad Celsius. Der Tag bleibt stark bewölkt, regnen soll es nicht und der Wind zeigt sich stärker als heute mit einem mäßigen Wind aus dem Nordwesten.

0: Nur noch ungefähr einen Monat dauert es, bis alle wahlberechtigten Bürger Sachsen-Anhalts einen neuen Landtag wählen dürfen. Am 6. September wird die richtungsweisende Wahl stattfinden. Wie die Pressestelle der Stadt berichtet, wurden bereits am 27. Juli die Wahlbenachrichtigungen für die Landtagswahl an die wahlberechtigten Bürger des Dessau-Roßlaus versandt. Die Ausgabe und Zustellung der Briefwahlunterlagen zur Landtagswahl wird frühestens ab dem 5. August möglich sein. Ab diesem Zeitpunkt können Wähler, die mittels Briefwahl wählen möchten, den Wahlschein und die Briefwahlunterlagen im Rathaus Dessau-Roßlau im Raum 226 in der zweiten Etage des Rathausneubaus beantragen und in Empfang nehmen. Für diesen Antrag kann der Vordruck auf der Rückseite der Wahlbenachrichtigung genutzt werden. Er kann aber auch mündlich, schriftlich oder elektronisch gestellt werden. In diesem Fall müssen Familienname, Vorname, Geburtsdatum und Wohnanschrift und gegebenenfalls eine Versandanschrift angegeben werden. Nur telefonisch kann der Antrag nicht gestellt werden. Die Wahlscheine mit den Briefwahlunterlagen werden mit der Post übersandt. Wenn für andere Bürger stellvertretend ein Wahlschein mit den Briefwahlunterlagen beantragt wird, muss eine schriftliche Vollmacht dieser Bürger vorliegen. Die Wahlscheine können bis Donnerstag, den 3. September, zu den Öffnungszeiten des Bürgerbüros und am Freitag, den 4. September, bis 12 Uhr im Rathausraum 226 und danach bis 15 Uhr im Wahlamt im Rathaus Altbau, Zimmer 489, beantragt und abgeholt werden. Wer keine Wahlbenachrichtigung bekommen hat, aber dennoch glaubt, wahlberechtigt zu sein, sollte sich an das Wahlamt der Stadt wenden. Dies kann unter der Telefonnummer 0340 204 1813 oder per E-Mail an briefwahl@dessau-roßlau.de erfolgen. Bis zum Wahltag am 6. September um 18 Uhr müssen die Briefwahlunterlagen dann wieder bei der Stadt Dessau-Roßlau eintreffen. Es wird empfohlen, die Briefwahlunterlagen spätestens 4 Werktage vor der Wahl abzusenden, damit diese noch rechtzeitig bei der Stadt eingehen. Abrissarbeiten gehen voran. Für den geplanten Ersatzneubau der Regenbogenschule mit Sporthalle und Außenanlagen in der Bernburger Straße müssen die dort noch vorhandenen leerstehenden Gebäude zurückgebaut und entfernt werden. Die ersten vorbereitenden Arbeiten dafür haben bereits im Mai begonnen. Nun geht es sichtbar voran. Die 1978 errichtete Turnhalle in der Bernburger Straße wurde als erstes abgerissen. Nun folgt noch der Abriss des im selben Jahr errichteten Schulgebäudes. Beide Objekte standen seit vielen Jahren leer. Während den Abrissarbeiten ist weiterhin mit vorübergehenden Beeinträchtigungen durch Lärm, Staubentwicklung und erhöhtes Baustellenverkehrsaufkommen zu rechnen. Nach aktuellem Stand werden die Arbeiten bis zum Jahresende abgeschlossen sein, damit dann Platz für den Bau der neuen Regenbogenschule ist.
1: Ja, was hat Sie denn so die Woche über beschäftigt?
2: Ich mache hier in Dessau ein Projekt zur Erfassung von baubezogener Kunst aus der DDR-Zeit. Und da war ich jetzt 2 Tage hier unterwegs zum Fotografieren und zum Recherchieren.
1: Ja, und was fotografieren Sie da alles so?
2: Na, zum Beispiel die Figuren, die hier in der Fußgängerzone stehen. Das sind also Bronzeplastiken von Martin Hadelich, wenn Sie die schon mal gesehen haben. Zum Beispiel. Und wir waren auch im Museum für Stadtgeschichte, haben uns da informiert. Genau. Das ist ein Projekt, was sich sozusagen aus meiner freiberuflichen Tätigkeit heraus ergeben hat. War eher Zufall.
3: Ich habe noch einen Urlaub vor, aber ich den machen kann, weiß ich nicht. Görlitz und Dresden.
4: Ich bin ja öfters mal hier im Stadtpark, aber der Zustand ist nicht mehr der beste. Ja, es finden sich alle möglichen Sachen mal. Alte gebrauchte Sessel oder Einkaufswagen. Und das gefällt mir eigentlich überhaupt nicht.
5: Das hat mich beschäftigt. Ehrlicherweise nicht viel. Ich bin sehr zufrieden und entspannt aktuell. Genieße jetzt das schöne Wetter.
6: Die Wahl. Und da habe ich ein bisschen Sorge, wie die ausfallen wird. Und dann das in Berlin natürlich auch. Ne? Das war eigentlich vorrangig.
7: Die Wahl. Da kann man nur Angst bekommen. Wie die Leute so reinfallen auf offensichtlich falsche Versprechungen und mit den Zielen, die da dargelegt werden, da erinnert man sich an die Zeit, an die man sich nicht mehr erinnern möchte. Hoffentlich merken das doch noch einige bis zur Wahl.
4: Ja, die Wahlen und so. Aber wie gesagt, da kommt man ja auch nicht so richtig mehr mit. Was ein Durcheinander ist ja total unmöglich. Unmöglich sowas. So ein Staat habe ich nicht kennengelernt, ehrlich. Ja, furchtbar. Von Herrn Merz habe ich auch mehr von gedacht, dass er mehr bringt. Aber bringt ja auch nichts. Ich glaube, es ist überhaupt keiner mehr da.
1: Ja, was machen Sie denn Schönes in Dessau?
8: Wir fahren mit Fahrrad langs der Elbe. Von Magdeburg um Dresden. Und mit Wohnwagen machen wir so, fahren wir zweimal. Wir fahren so und bringen wir weiter weg. Und dann das war's. Ja, schöne Strecke. Ja.
1: In der letzten Zeit ist es ja wieder sehr heiß mit den Temperaturen. Kommen Sie damit gut klar?
9: Ich komme damit gut klar. Ich komme gerade aus dem Sommerurlaub und daher komme ich damit jetzt sehr gut klar.
1: Möchten Sie erzählen, wohin es ging im Urlaub?
9: Wir waren jetzt in der Türkei 10 Tage und da ist es ja auch sehr heiß und deswegen ist das jetzt ein schöner Übergang.
4: Naja, muss ich. Jetzt gehe ich nach Hause und dann ist Schluss.
10: Da komme ich eigentlich mit klar, ja, dann suche ich mir immer noch ein schattiges Plätzchen, das findet man ja immer noch hier.
7: Ja, eigentlich recht gut. Unsere Wohnung ist schön gedämmt, nachts wird Durchzug gemacht und dann ist es kühl und dann alles zu. Allerdings wollen wir jetzt noch mal schnell zum Markt, gerade in der größten Hitze, aber ging nicht anders.
1: Jens Spahn hat seinen Post

0: verloren und dann kommt der Nachfolger. Genau, was denken Sie denn so darüber?
1: Wer?
0: Jens Spahn.
1: Ach, der nur erst. Ist schon gut so. Wirklich. Ist schon gut so. Der bringt wirklich nichts. Nur Mist.
2: Ja, diese ganze Umstellung und so, da kann ich aber nicht viel dazu sagen, ob das nun gut ist oder nicht so gut ist mit den Neuen.
3: Er war sehr unklug. Sehr, ja.
0: Genau, was denken Sie so über seinen Nachfolger?
3: Da müssen wir uns überraschen lassen. Voriges Jahr hat er ja noch gesagt, er fühlt sich dem nicht gewachsen und nach einem Jahr geht es. Aber wir lassen uns überraschen.
4: Der Georgengarten in Dessau-Ziebig ist kulturhistorisch sehr bedeutend und beherbergt zahlreiche historische Gebäude, Denkmäler und mehr. Dazu zählt unter anderem auch der Widderkopfaltar. Er ist Teil des ursprünglichen Gestaltungskonzeptes des Georgengartens und trägt wesentlich zur historischen Wirkung der Anlage bei.
5: Der Widderkopfaltar ist in der Entstehungszeit des Georgengartens aufgestellt worden. Das ist so um 1780 rum gewesen. Und man hat hier nach einem Vorbild eines Kandelaberfußes, wie man sie jetzt auch zum Beispiel in den Vatikanischen Museen findet und wie es also nach dem Vorbild eines Kandelaberfußes aus Wörlitz dann diesen Widderkopfaltar gestaltet, ne, ist eigentlich so ein Kerzenständer eigentlich, und der hat dann nachher irgendwie seine Bedeutung verloren und wurde dann nachher künstlerisch umgestaltet und hat dann diesen Widderkopfaltar, der wurde dann hier aufgestellt als kleinen Kunst, sozusagen kleinen Denkmal im Georgengarten.
4: Witterungseinflüsse, Sturmschäden, Vandalismus und das Alter des Natursteins haben dafür gesorgt, dass eine umfassende Restaurierung notwendig geworden ist. Manche der Schäden sind bereits ziemlich alt.
5: Wir haben ein Bild aus den 50er Jahren, da sind die Beschädigungen, also die Widderköpfe schon abgeschlagen gewesen. Und dieser größere Schaden an der Seite ist mal durch einen Baumschaden hergerührt. Der muss so 2017 gewesen sein, dass hier ein Baum umgefallen ist, der dann nachher dann ein Stück abgeschlagen hat. Die Teile konnte man übrigens auch bergen. Die werden auch wieder mit verarbeitet dann bei der Restaurierung des Widderkopfaltars. Und ja, also wir vermuten, dass es so entweder in Kriegsjahren oder so, dass die Widderköpfe da kaputt gegangen sind und dass da dass man da halt das dann nachher beschädigt hat.
4: Am 22. Juli war es nun soweit und ein Teil des Widderkopfaltars wurde abgebaut. Eine Fachfirma hob den, nach Schätzungen rund eine Tonne schweren, oberen Teil des Altars an. Seitlich wurde er dann auf einen Anhänger verladen. Nun kann er restauriert werden. Möglich ist das nur durch einen sehr großzügigen Unterstützer.
5: Die Heise-Stiftung, die Karl-Heinz-Heise-Stiftung, ist dann auf uns zugekommen, und so vor 2 Jahren war das ungefähr, und hat dann gesagt, ja, sie hätten Interesse daran, das zu restaurieren und ob wir uns als Verein da nicht kümmern könnten und die Schirmherrschaft sozusagen übernehmen könnten und da uns um die Restaurierung kümmern können. Sie würden das Geld dafür geben und haben dann im Endeffekt auch 20.000 Euro für diese ganze Geschichte bereitgestellt.
4: Die Gesamtkosten der Maßnahme belaufen sich auf knapp 30.000 Euro. Die verbleibenden Mittel werden vom Förderverein Anhaltische Gemäldegalerie und Georgengarten Dessau e.V. aufgebracht. Im Restaurierungsprozess werden nun die verschiedenen Schäden am Altar behoben. Die abgeschlagenen Widderköpfe werden zunächst nachmodelliert.
5: Also erstmal gibt es ein Gipsmodell sozusagen, was dann mit der Denkmalpflege abgestimmt wird. Und da wird geguckt, dass das dann so passt und auch diesem Altar angemessen ist. Und wenn dieses Gipsmodell dann fertig ist und man diesen, dann wird dann Abguss gemacht und wird das dann in Steinmasse sozusagen an den Altar wieder dran gesetzt. Dann ist es so, dass eine Reinigung durchgeführt werden soll. Es sind ja doch Graffitis und sehr viel Moos und soll mit kleineren Schäden, sollen dann auch so mit Steinersatzmasse angesetzt werden, um sozusagen mal das Gesamtbild wieder harmonischer herzustellen und so. Wir hatten auch mal geplant, am Anfang, da wissen wir aber noch nicht so genau, ob wir das machen, das Ganze nochmal dreidimensional mit so einem 3D-Scanner zu erfassen, falls wieder irgendwelche Baumschäden sind. Kann ja auch mal sein, dass ein Baum direkt auf den Widderkopfaltar fällt und dass da mehr kaputt geht und so. Allerdings sind natürlich das auch immer so

0: kosten so um die 2.000, 3.000 Euro, was man da rechnen muss. Und das wissen wir noch nicht so genau, ob wir das schaffen, machen oder wie auch immer. Ne?
1: In den Dessauer Steinmetzwerkstätten erfolgt nun die Restaurierung. Der Restaurator rechnet damit, dass der Prozess ungefähr 3 Monate dauern wird. Neben dem oberen Teil des Altars werden auch die 2 unteren Stufen gereinigt, was direkt vor Ort erfolgt. Wenn dann der Widderkopfaltar wieder aufgestellt ist, wird er in neuem Glanz erstrahlen.

0: Es ist Freitag und damit herzlich willkommen zur letzten Aktuellausgabe in dieser Woche. Wie der Landkreis Anhalt-Bitterfeld mitteilt, ist die Kreisstraße 2073 im Ortsteil Edderitz, der Stadt Südliches Anhalt, seit bereits Montag und bis zum 25. September im Bereich Hüttenweg 1 bis 21 gesperrt. Die Umleitung zwischen Edderitz und Maasdorf erfolgt über Pieten. Der Grund für die Sperrung ist die Verlegung von Elektrokabeln. Sommerferien in Sachsen-Anhalt, aber eben nicht für den Umweltminister des Landes. Der tourt derzeit durch das Bundesland, um sich ein Bild über die momentane Situation zu machen. So besuchte er kürzlich die Landkreise Anhalt-Bitterfeld und Wittenberg. Dort bekam er Einblicke zu Hochwasserschutzmaßnahmen.
1: Im Rahmen seiner Sommertour hat Umweltminister Prof. Dr. Armin Willingmann gemeinsam mit dem Landesbetrieb für Hochwasserschutz und Wasserwirtschaft, kurz LHW, zahlreiche Regionen des Landes besucht, um sich vor Ort über wichtige Projekte zum Hochwasserschutz zu informieren.
2: 2002, das große Hochwasser, an das sich viele Sachsen-Anhalterinnen und Sachsen-Anhalter erinnern, das hat uns gezeigt, da ist dringender Handlungsbedarf. Wir hatten damals etwa 5% diengerechte, standsichere Deiche. Und die verheerenden Auswirkungen dieses Hochwassers, die hatten ihre Gründe. Unter anderem auch in dem Zustand der Deiche damals. Und seinerzeit hat man begonnen, die Deiche durchzusanieren bei uns. Wir sind heute im Jahr 2026 bei über 76% diengerechter, standsicherer Deiche. Weitere 17% sind deutlich standsicher, haben aber noch Ergänzungsbedarf, beispielsweise Verteidigungswege oder dergleichen. Und nur noch ein ganz kleiner Teil von Deichen ist tatsächlich jetzt gefährdet. Das hängt zum Teil aber auch daran, dass wir dort den Deich selbst gar nicht mehr nutzen wollen, sondern eine neue Deichanlage errichten. Kurzum, es ist in dieser Zeit seit 2002 sehr viel passiert. 1,6 Milliarden Euro wurden investiert.
1: 2016 wurde das Landesprogramm Mehr Raum für Flüsse ins Leben gerufen. Seit 2022 wird es unter dem Namen Fluss-Natur-Leben fortgeführt und ständig weiterentwickelt. Das Programm umfasst Vorschläge für Deichrückverlegungen und Flutungsvorgang. Darunter ist auch der Flutpolder Röser im Landkreis Anhalt-Bitterfeld.
3: 2012 haben wir einen Planfeststellungsbeschluss bekommen im November und haben dann begonnen mit den einzelnen Teilleistungen, die Weiterplanung, Ausführungsplanung und die Ausschreibung der Bauleistungen, sodass wir 14 anfangen konnten mit dem Mühlgrabensiel. Dann konnten wir den Ortsranddeich Rösa bauen und auch den Ortsranddeich Brösa, teils mobil, teils als Deich. Dann 2018 haben wir begonnen, das Auslaufbauwerk zu bauen bis 2021. Ist fertiggestellt und die Gewährleistungsabnahme war auch schon. 2021 bis 2022 haben wir den ersten Polderdeichabschnitt gebaut, 1100 Meter. Das ist abgeschlossen, abgenommen. Wir sind hier noch in der Gewährleistung drin. Zurzeit bauen wir 4,5 Kilometer den zweiten Polderdeichabschnitt übers Auslaufbauwerk hinaus bis ans Hochufer am Ende des Polders. Und da wird 26 jetzt fertig sein.
1: Die Fertigstellung des Flutpolders befindet sich auf der Zielgeraden. Im letzten Bauabschnitt wird jetzt das Einlaufbauwerk errichtet. Die Investitionskosten für das neue Einlaufbauwerk belaufen sich auf rund 18 Millionen Euro. Der gesamte Polder kostet etwa 60 Millionen Euro. Finanziert wird das Hochwasserschutzvorhaben aus Mitteln des Europäischen Fonds für regionale Entwicklung sowie durch den Bund und das Land Sachsen-Anhalt.
3: Das Einlaufbauwerk hat eine Länge von 80 Meter, eine Breite von 22 Meter, anschließend da noch mal eine Tosmulde oder ein Tosbecken, ja, damit wir eine Energie umwandeln können. Wir haben 4 Fischbauchklappen, es ist also ein Klappenwehr, kein Schützenwehr, mit 17 Meter Länge, 3,5 Meter Höhe und wir können insgesamt 400 Kubikmeter pro Sekunde aus der Mulde entnehmen im Extremhochwasserfall.
1: Ist das Einlaufbauwerk Ende 2029 fertiggestellt, bekommt der Polder noch einen Steuerpegel.
3: Der Polder wäre dann schon einsatzfähig, man kann ihn per Hand steuern, aber wir bauen parallel dazu noch einen Steuerpegel, der uns immer die Höhen gibt, die das Einlaufbauwerk braucht und das Auslaufbauwerk. Die müssen miteinander kommunizieren. Der die Impulse gibt der Steuerpegel und sagt, wir können jetzt, das Einlaufbauwerk ist dann geschlossen und der Steuerpegel sagt, der Wasserstand ist jetzt in dem Bereich, wir können anfangen, langsam das Auslaufbauwerk zu öffnen, sodass die Flächen wieder relativ zeitnah zur Verfügung stehen.
1: Seit 2002 wurden allein im Landkreis Anhalt-Bitterfeld mehr als 162 Millionen Euro in den Hochwasserschutz investiert. Polder sind Generationenprojekte. Von der Planung bis zur Fertigstellung müssen selbst bei reibungslosem Ablauf 15 bis 20 Jahre einkalkuliert werden. Ein weiteres Projekt ist der Flutpolder Axien-Mauken im Landkreis Wittenberg. Der Flutpolder ist dabei von großer Bedeutung für den zukünftigen Hochwasserschutz an der Elbe in Sachsen-Anhalt.
4: Der Polder ist zurzeit in der Projektplanung. Wir sind in der Leistungsphase 3, das ist die sogenannte Entwurfsplanung. Und wir planen im Moment die Polderdeiche, die Ein- und Auslaufbauwerke und die Binnenentwässerungsanlagen, also Schöpfwerke und so weiter. Der Polder allgemein, sage ich vielleicht noch mal was dazu, der hat eine Fläche von 1694 Hektar und wird in Zukunft, also kann beim Hochwasserereignis größer Hako 100 55 Millionen Kubikmeter Wasser aufnehmen. Das sind ungefähr 477 Kubikmeter pro Sekunde, die der Elbe entnommen werden in diesem akuten Hochwasserfall.
1: Eine wichtige Voraussetzung für die Akzeptanz von Polderprojekten besteht jedoch darin, dass betroffene Flächeneigentümer im Fall gesteuerter Überflutungen eine Entschädigung erhalten und auch darüber hinaus.
2: Wir brauchen gerade, wenn es um Polderflächen geht, um Retentionsflächen, die zur Verfügung gestellt werden wollen, Verhandlungszeit. Man muss mit den Flächennutzern, man muss mit den Eigentümern reden. Auch für Polder muss man werben. Denn ganz klar ist, diese Überflutungsflächen, die im Bedarf gezogen werden, die gehören ja jemandem. Und hier wird sehr, sehr häufig auch Landwirtschaft drauf betrieben. Und deshalb brauchen wir ein vernünftiges Agreement, eine vernünftige Verabredung mit den Landnutzern. Wir haben jetzt in meiner Zeit im Umweltministerium eine Musterkompensationsvereinbarung mal entwickelt, mit der man in Zukunft auch mit den Landwirten, mit den Eigentümern verhandeln kann, um darüber zu reden, wie auch außerhalb des eigentlichen Schadensfalles, bei dem eine Entschädigung sich von selbst versteht, auch ein angemessener Ausgleich geleistet werden kann. Das wird jeweils im Einzelfall verhandelt. Ich glaube, man muss hier einfach miteinander reden. Polder und Hochwasserschutzmaßnahmen haben nichts mit Kompromisslosigkeit zu tun, sondern viel damit, einen Konsens zu finden und einen Kompromiss.
1: Die geplante Maßnahme Flutungspolder Axien-Mauken umfasst die abschnittsweise Ertüchtigung des bestehenden Elbe-Hauptdeiches sowie die Errichtung neuer Polderdeiche im Hinterland. Anfang 2028 soll das Planfeststellungsverfahren beantragt werden. Hochwasserschutz ist eben eine Aufgabe für Generationen.
0: Das Kabinett des Landtags Sachsen-Anhalt hat einen ressortübergreifenden Aktionsplan zum besseren Schutz von Kindern und Jugendlichen vor sexualisierter Gewalt beschlossen. Ziel ist es, bestehende Präventions- und Hilfsangebote zu stärken und besser bekannt zu machen. Zugleich sollen Schutzkonzepte in Einrichtungen ausgebaut und Fachkräfte sowie Ehrenamtliche für den Kinderschutz durch Qualifizierung gestärkt werden. Der Aktionsplan umfasst 30 Maßnahmen. Den Schwerpunkt bildet der Präventionsbereich. So sollen beispielsweise Konzepte

0: Konzepte zum Schutz vor Gewalt, insbesondere vor sexualisierter Gewalt, an allen rund 800 allgemeinbildenden Schulen, Förderschulen und berufsbildenden Schulen des Landes etabliert werden. Ehrenamtliche, wie etwa im Sport- und Feuerwehrbereich, sollen dabei unterstützt werden, ebenfalls Schutzkonzepte zu entwickeln. Ein wichtiger Partner dabei ist das Ende 2025 gestartete Zentrum Kinderschutz. Es soll nicht nur Fachkräften der Kinder- und Jugendhilfe, sondern vor allem auch Ehrenamtlichen, die im Freizeitbereich mit Kindern und Jugendlichen arbeiten, Hilfe anbieten und bei der Erarbeitung von Schutzkonzepten unterstützen. Gemeinsam laufen, gemeinsam helfen. In Brena stand kürzlich nicht der sportliche Wettkampf im Mittelpunkt, sondern das soziale Engagement. Der TSV Blau-Weiß hatte zum 4. Spendenlauf eingeladen.
1: Laufschuhe schnüren und dabei Gutes tun. In Brena hat der TSV Blau-Weiß bereits zum 4. Mal zu seinem Spendenlauf eingeladen. Ob laufend, mit einem Fahrrad oder auf dem Roller, mitmachen konnte jeder. Die Startgebühr von 10 Euro kommt in diesem Jahr dem ambulanten Kinder- und Jugendhospiz in Halle sowie dem Tierheim Bitterfeld zugute.
2: Es läuft schön, also wir sind ja auch mit dabei und wir versuchen auch immer mit dabei zu sein und selber ein Bild machen zu können. Und das ist eine ganz klasse Sache, dass sie uns hier unterstützen wollen und einfach Geld dann auch für uns sammeln, weil wir uns größtenteils aus Spenden finanzieren.
1: Die Einrichtung begleitet betroffene Familien im Alltag. Ehrenamtliche Familienbegleiter werden dafür ausgebildet und stehen den Familien regelmäßig zur Seite. Eine Unterstützung, die nur durch Spenden möglich ist.
3: Wir haben, wie gesagt, zum 4. Mal den Spendenlauf hier bei uns in Brena. Wir spenden für das ambulante Kinder- und Jugendhospiz in Halle und in diesem Jahr auch für den Tierschutzverein in Bitterfeld und haben im Prinzip ein buntes Rahmenprogramm für die ganze Familie. Laufen eine 5-Kilometer-Strecke durch Brena mit einer Startgebühr von 10 Euro, die dann vollumfänglich gespendet wird.
1: Doch der Tag bestand aus mehr als nur dem Lauf. Fußballturniere für den Nachwuchs und die Herrenmannschaften, eine Tombola, Torwandschießen und Auftritte der Kindertanzgruppe sorgten dafür, dass auch abseits der Strecke einiges geboten wurde.
3: Gerade auch voran die UBZ-Gruppe, die hier sehr stark unterstützt hat mit einer sehr großen Spende für Essen und für Getränke. Auch die Firma Miebe aus Brena und die Firma Blaschgebauer, die uns hier unterstützt haben und geben uns damit die Möglichkeit, die Einnahmen, die wir heute generieren, für diese beiden Institutionen zu spenden, um die beiden halt zu unterstützen. Ja.
1: Dass die Veranstaltung überhaupt in dieser Größenanordnung stattfinden kann, ist nur dank zahlreicher Helfer und Sponsoren möglich. Und auch bei den Teilnehmerzahlen zeigt der Trend weiter nach oben.
3: Wir haben im Schnitt die letzten Jahre auch sowas immer steigende Zahlen von Läufern gehabt. Durchaus im letzten Jahr über 200. Ich kenne jetzt die Zahlen von heute noch nicht tatsächlich, aber heute Vormittag standen wir schon irgendwo bei 160, 170. Also ich denke, dass wir vielleicht die 250 toppen können. Gerade mit dem VfL Halle, der heute auch noch mal gekommen ist, und dem Zörbiger FC, die auch noch mal mitgelaufen sind. Also durchaus auch starke Leistung von den Jungs, extra herzukommen, den Lauf zu machen, eben wirklich für den guten Zweck. Klasse Aktion, zielt auf das gemeinsam stark ab. Ich denke, da kann man richtig was bewegen. Und am Ende des Tages werden wir da sicherlich sehen, was dabei rumkommt. Aber ich denke, dass wir heute auch wieder ein gutes Ergebnis erreichen für das Kinderhospiz und für den Tierschutzverein.
1: Und obwohl ein Unwetter am Vortag den Organisatoren noch einiges an Arbeit beschert hatte, konnte der Spendenlauf wie geplant stattfinden. Für den TSV Blau-Weiß Brena zählt am Ende vor allem eins: gemeinsam möglichst viel Geld für Menschen und Tiere in Not zu sammeln.
0: Der VSR Gewässerschutz führte am 16. Juni auf dem Holzmarkt in Köthen Brunnenwasseranalysen durch. 38 Bürger gaben Wasserproben aus ihren Gartenbrunnen am Labormobil ab. Wir analysierten die Wasserproben und erstellten für jede Probe ein ausführliches Gutachten zur Nutzungsmöglichkeit des jeweiligen Brunnenwassers, welches wir den Brunnenbesitzern zusandten. Damit möchten wir dazu beitragen, dass im Garten das oberflächennahe Grundwasser genutzt wird und die Trinkwasservorräte geschont werden, erklärt Harald Gülzow, der das Projekt Brunnenwasseruntersuchungen koordiniert. Inzwischen hat die gemeinnützige Organisation auch die Nitratergebnisse aus Köthen und Umgebung ausgewertet, um die Entwicklung der Nitratbelastung im Grundwasser zu beobachten. Die bisherigen Messwerte zeigen, dass die ständigen Änderungen bei den Düngeregelungen auf den Feldern nicht dazu beitragen, die Nitratbelastung erfolgreich zu reduzieren, erklärt er. Es fehlt eine Planungssicherheit für die Landwirte. Diese ist aber dringend notwendig, damit landwirtschaftliche Bereiche aktiv dazu beitragen, durch eine Kombination von Maßnahmen die Nitratkonzentration im Grundwasser zu verringern. Mit dieser Information sind wir am Ende unserer Freitagsausgabe der RBB Aktuell Nachrichten. Wir schauen uns jetzt noch das heiß daherkommende Wetter an und im Anschluss daran gern noch die Meldungen aus Dessau-Roßlau und Umgebung. Wir sehen uns dann am Montag ab 18 Uhr wieder. Vorher, und zwar am Samstag um 18 Uhr, haben wir unseren Wochenrückblick für Sie im Programm. Lohnt sich einzuschalten und mit dabei zu sein. Also dann, schönes Wochenende. Bis Montag. Machen Sie es gut.
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Am Samstag fallen die Temperaturen weiter herab. Der Höhepunkt ist nur bei 24 Grad Celsius. Der Tag bleibt stark bewölkt, regnen soll es nicht und der Wind zeigt sich stärker als heute mit einem mäßigen Wind aus dem Nordwesten.

Nur noch ungefähr einen Monat dauert es, bis alle wahlberechtigten Bürger Sachsen-Anhalts einen neuen Landtag wählen dürfen. Am 6. September wird die richtungsweisende Wahl stattfinden. Wie die Pressestelle der Stadt berichtet, wurden bereits am 27. Juli die Wahlbenachrichtigungen für die Landtagswahl an die wahlberechtigten Bürger des Dessau-Roßlaus versandt. Die Ausgabe und Zustellung der Briefwahlunterlagen zur Landtagswahl wird frühestens ab dem 5. August möglich sein. Ab diesem Zeitpunkt können Wähler, die mittels Briefwahl wählen möchten, den Wahlschein und die Briefwahlunterlagen im Rathaus Dessau-Roßlau im Raum 226 in der zweiten Etage des Rathausneubaus beantragen und in Empfang nehmen. Für diesen Antrag kann der Vordruck auf der Rückseite der Wahlbenachrichtigung genutzt werden. Er kann aber auch mündlich, schriftlich oder elektronisch gestellt werden. In diesem Fall müssen Familienname, Vorname, Geburtsdatum und Wohnanschrift und gegebenenfalls eine Versandanschrift angegeben werden. Nur telefonisch kann der Antrag nicht gestellt werden. Die Wahlscheine mit den Briefwahlunterlagen werden mit der Post übersandt. Wenn für andere Bürger stellvertretend ein Wahlschein mit den Briefwahlunterlagen beantragt wird, muss eine schriftliche Vollmacht dieser Bürger vorliegen. Die Wahlscheine können bis Donnerstag, den 3. September, zu den Öffnungszeiten des Bürgerbüros und am Freitag, den 4. September, bis 12 Uhr im Rathausraum 226 und danach bis 15 Uhr im Wahlamt im Rathaus Altbau, Zimmer 489, beantragt und abgeholt werden. Wer keine Wahlbenachrichtigung bekommen hat, aber dennoch glaubt, wahlberechtigt zu sein, sollte sich an das Wahlamt der Stadt wenden. Dies kann unter der Telefonnummer 0340 204 1813 oder per E-Mail an briefwahl@dessau-roßlau.de

0: Dessau-Roßlau.de erfolgen. Bis zum Wahltag am 6. September um 18 Uhr müssen die Briefwahlunterlagen dann wieder bei der Stadt Dessau-Roßlau eintreffen. Es wird empfohlen, die Briefwahlunterlagen spätestens 4 Werktage vor der Wahl abzusenden, damit diese noch rechtzeitig bei der Stadt eingehen. Abrissarbeiten gehen voran. Für den geplanten Ersatzneubau der Regenbogenschule mit Sporthalle und Außenanlagen in der Bernburger Straße müssen die dort noch vorhandenen leerstehenden Gebäude zurückgebaut und entfernt werden. Die ersten vorbereitenden Arbeiten dafür haben bereits im Mai begonnen. Nun geht es sichtbar voran. Die 1978 errichtete Turnhalle in der Bernburger Straße wurde als erstes abgerissen. Nun folgt noch der Abriss des im selben Jahr errichteten Schulgebäudes. Beide Objekte standen seit vielen Jahren leer. Während den Abrissarbeiten ist weiterhin mit vorübergehenden Beeinträchtigungen durch Lärm, Staubentwicklung und erhöhtes Baustellenverkehrsaufkommen zu rechnen. Nach aktuellem Stand werden die Arbeiten bis zum Jahresende abgeschlossen sein, damit dann Platz für den Bau der neuen Regenbogenschule ist.
1: Ja, was hast du denn so die Woche über beschäftigt?
2: Ich mache hier in Dessau ein Projekt zur Erfassung von baubezogener Kunst aus der DDR-Zeit. Und da war ich jetzt 2 Tage hier unterwegs zum Fotografieren und zum Recherchieren.
1: Ja, und was fotografieren Sie da alles so?
2: Na, zum Beispiel die Figuren, die hier in der Fußgängerzone stehen. Das sind also Bronzeplastiken von Martin Hadelig, wenn Sie die schon mal gesehen haben. Zum Beispiel, und wir waren auch im Museum für Stadtgeschichte, haben uns da informiert, genau. Das ist ein Projekt, was sich sozusagen aus meiner freiberuflichen Tätigkeit heraus ergeben hat, war eher Zufall.
3: Ich habe noch einen Urlaub vor, aber ich den machen kann, weiß ich nicht. Görlitz und Dresden.
4: Ich bin ja öfters mal hier im Stadtpark, aber der Zustand ist nicht mehr der beste. Ja, es finden sich alle möglichen Sachen, mal alte gebrauchte Sessel oder Einkaufswagen. Und das gefällt mir eigentlich überhaupt nicht.
5: Das hat mich beschäftigt. Ehrlicherweise nicht viel. Ich bin sehr zufrieden und entspannt aktuell. Genieße jetzt das schöne Wetter.
6: Die Wahl. Und da habe ich ein bisschen Sorge, wie die ausfallen wird. Und dann das in Berlin natürlich auch. Ne? Das war eigentlich vorrangig.
7: Die Wahl. Da kann man nur Angst bekommen. Wie die Leute so reinfallen auf offensichtlich falsche Versprechungen. Und mit den Zielen, die da dargelegt werden, da erinnert man sich an die Zeit, an die man sich nicht mehr erinnern möchte. Hoffentlich merken das doch noch einige bis zur Wahl.
8: Ja, die Wahlen und so. Aber wie gesagt, da kommt man ja auch nicht so richtig mehr mit. Was ein Durcheinander ist ja total unmöglich. Unmöglich sowas. So ein Staat habe ich nicht gelernt, ehrlich. Ja, furchtbar. Von Herrn Merz habe ich auch mehr von gedacht, dass er mehr bringt. Aber bringt ja auch nichts. Ich glaube, es ist überhaupt keiner mehr da.
1: Ja, was machen Sie denn Schönes in Dessau?
9: Wir fahren mit Fahrrad langs der Elbe von Magdeburg um Dresden. Und mit Wohnwagen fahren wir zweimal. Wir fahren so und bringen wir weiter weg. Und dann das war's. Ja, schöne Strecke. Ja.
1: In der letzten Zeit ist es ja wieder sehr heiß mit den Temperaturen. Kommen Sie damit gut klar?
10: Ich komme damit gut klar. Ich komme gerade aus dem Sommerurlaub und daher komme ich damit jetzt sehr gut klar.
1: Möchten Sie erzählen, wohin es ging im Urlaub?
10: Wir waren jetzt in der Türkei 10 Tage und da ist es ja auch sehr heiß und deswegen ist das jetzt ein schöner Übergang.
8: Naja, muss ich. Jetzt gehe ich nach Hause und dann ist Schluss.
4: Da komme ich eigentlich mit klar. Ja, dann suche ich mir immer noch ein schattiges Plätzchen. Das findet man ja immer noch hier.
7: Ja, eigentlich recht gut. Unsere Wohnung ist schön gedämmt. Nachts wird Durchzug gemacht und dann ist es kühl und dann alles zu. Allerdings wollen wir jetzt noch mal schnell zum Markt, gerade in der größten Hitze, aber ging nicht anders.
1: Jens Spahn hat seinen Posten

0: verloren und dann kommt der Nachfolger. Genau, was denken Sie denn so darüber?
1: Wer?
0: Jens Spahn.
1: Ach, der nur erst. Ist schon gut so. Wirklich. Ist schon gut so. Der bringt wirklich nichts. Nur Mist.
2: Ja, diese ganze Umstellung und so, da kann ich aber nicht viel dazu sagen, ob das nun gut ist oder nicht so gut ist mit den Neuen.
3: Er war sehr unklug. Sehr, ja.
0: Genau, was denken Sie so über seinen Nachfolger?
3: Da müssen wir uns überraschen lassen. Voriges Jahr hat er ja noch gesagt, er fühlt sich dem nicht gewachsen und nach einem Jahr geht es. Aber wir lassen uns überraschen.
4: Der Georgengarten in Dessau-Ziebig ist kulturhistorisch sehr bedeutend und beherbergt zahlreiche historische Gebäude, Denkmäler und mehr. Dazu zählt unter anderem auch der Widderkopfaltar. Er ist Teil des ursprünglichen Gestaltungskonzeptes des Georgengartens und trägt wesentlich zur historischen Wirkung der Anlage bei.
5: Der Widderkopfaltar ist in der Entstehungszeit des Georgengartens aufgestellt worden. Das ist so um 1780 rum gewesen. Man hat hier nach einem Vorbild eines Kandelaberfußes, wie man sie jetzt auch zum Beispiel in den Vatikanischen Museen findet und wie es also nach dem Vorbild eines Kandelaberfußes aus Wörlitz dann diesen Widderkopfaltar gestellt hat, ne, ist eigentlich so ein Kerzenständer eigentlich, und der hat dann nachher irgendwie seine Bedeutung verloren und wurde dann nachher künstlerisch umgestaltet und hat dann diesen Widderkopfaltar, der wurde dann hier aufgestellt als kleinen Kunst, sozusagen kleinen Denkmal im Georgengarten.
4: Witterungseinflüsse, Sturmschäden, Vandalismus und das Alter des Natursteins haben dafür gesorgt, dass eine umfassende Restaurierung notwendig geworden ist. Manche der Schäden sind bereits ziemlich alt.
5: Wir haben ein Bild aus den 50er Jahren, da sind die Beschädigungen, also die Widderköpfe schon abgeschlagen gewesen. Und dieser größere Schaden an der Seite ist mal durch einen Baumschaden hergerührt. Der muss so 2017 gewesen sein, dass hier ein Baum umgefallen ist, der dann nachher ein Stück abgeschlagen hat. Die Teile konnte man übrigens auch bergen. Die werden auch wieder mit verarbeitet dann bei der Restaurierung des Widderkopfaltars. Und ja, also wir vermuten, dass es so entweder in Kriegsjahren oder so, dass die Widderköpfe da kaputt gegangen sind und dass da dass man da halt das dann nachher beschädigt hat.
4: Am 22. Juli war es nun soweit und ein Teil des Widderkopfaltars wurde abgebaut. Eine Fachfirma hob den, nach Schätzungen rund eine Tonne schweren, oberen Teil des Altars an. Seitlich wurde er dann auf einen Anhänger verladen. Nun kann er restauriert werden. Möglich ist das nur durch einen sehr großzügigen Unterstützer.
5: Die Heise-Stiftung, die Karl-Heinz-Heise-Stiftung, ist dann auf uns zugekommen, und so vor 2 Jahren war das ungefähr, und hat dann gesagt, ja, sie hätten Interesse daran, das zu restaurieren und ob wir uns als Verein da nicht kümmern könnten und die Schirmherrschaft sozusagen übernehmen könnten und da uns um die Restaurierung kümmern können. Sie würden das Geld dafür geben und haben dann im Endeffekt auch 20.000 Euro für diese ganze Geschichte bereitgestellt.
4: Die Gesamtkosten der Maßnahme belaufen sich auf knapp 30.000 Euro. Die verbleibenden Mittel werden vom Förderverein Anhaltische Gemäldegalerie und Georgengarten Dessau e.V. aufgebracht. Im Restaurierungsprozess werden nun die verschiedenen Schäden am Altar behoben. Die abgeschlagenen Widderköpfe werden zunächst nachmodelliert.
5: Also erstmal gibt es ein Gipsmodell sozusagen, was dann mit der Denkmalpflege abgestimmt wird. Und da wird geguckt, dass das dann so passt und auch diesem Altar angemessen ist. Und wenn dieses Gipsmodell dann fertig ist und man diesen, dann wird dann Abguss gemacht und wird das dann in Steinmasse sozusagen an den Altar wieder dran gesetzt. Dann ist es so, dass eine Reinigung durchgeführt werden soll. Es sind ja doch Graffitis und sehr viel Moos, und soll mit kleineren Schäden sollen dann auch so mit Steinersatzmasse angesetzt werden, um sozusagen das Gesamtbild wieder harmonischer herzustellen und so. Wir hatten auch mal geplant, am Anfang, da wissen wir aber noch nicht so genau, ob wir das machen, das Ganze also nochmal dreidimensional mit so einem 3D-Scanner zu erfassen, falls wieder irgendwelche Baumschäden sind. Kann ja auch mal sein, dass ein Baum direkt auf den Widderkopfaltar fällt und dass da mehr kaputt geht und so. Allerdings sind natürlich das auch immer so

0: Es ist Freitag und damit herzlich willkommen zur letzten Aktuellausgabe in dieser Woche. Wie der Landkreis Anhalt-Bitterfeld mitteilt, ist die Kreisstraße 2073 im Ortsteil Edderitz der Stadt Südliches Anhalt seit bereits Montag und bis zum 25. September im Bereich Hüttenweg 1 bis 21 gesperrt. Die Umleitung zwischen Edderitz und Maasdorf erfolgt über Pieten. Der Grund für die Sperrung ist die Verlegung von Elektrokabeln. Sommerferien in Sachsen-Anhalt, aber eben nicht für den Umweltminister des Landes. Der tourt derzeit durch das Bundesland, um sich ein Bild über die momentane Situation zu machen. So besuchte er kürzlich die Landkreise Anhalt-Bitterfeld und Wittenberg. Dort bekam er Einblicke zu Hochwasserschutzmaßnahmen.
1: Im Rahmen seiner Sommertour hat Umweltminister Prof. Dr. Armin Willingmann gemeinsam mit dem Landesbetrieb für Hochwasserschutz und Wasserwirtschaft, kurz LHW, zahlreiche Regionen des Landes besucht, um sich vor Ort über wichtige Projekte zum Hochwasserschutz zu informieren.
2: 2002, das große Hochwasser, an das sich viele Sachsen-Anhalterinnen und Sachsen-Anhalter erinnern, das hat uns gezeigt, da ist dringender Handlungsbedarf. Wir hatten damals etwa 5% diengerechte, standsichere Deiche. Und die verheerenden Auswirkungen dieses Hochwassers, die hatten ihre Gründe. Unter anderem auch in dem Zustand der Deiche damals. Und seinerzeit hat man begonnen, die Deiche durchzusanieren bei uns. Wir sind heute im Jahr 2026 bei über 76% diengerechter, standsicherer Deiche, weitere 17% sind deutlich standsicher, haben aber noch Ergänzungsbedarf, beispielsweise Verteidigungswege oder dergleichen. Und nur noch ein ganz kleiner Teil von Deichen ist tatsächlich jetzt gefährdet. Das hängt zum Teil aber auch daran, dass wir dort den Deich selbst gar nicht mehr nutzen wollen, sondern eine neue Deichanlage errichten. Kurzum, es ist in dieser Zeit seit 2002 sehr viel passiert. 1,6 Milliarden Euro wurden investiert.
1: 2016 wurde das Landesprogramm Mehr Raum für Flüsse ins Leben gerufen. Seit 2022 wird es unter dem Namen Fluss Natur Leben fortgeführt und ständig weiterentwickelt. Das Programm umfasst Vorschläge für Deichrückverlegungen und Flutungsvorgang. Darunter ist auch der Flutpolder Röser im Landkreis Anhalt-Bitterfeld.
3: 2012 haben wir einen Planfeststellungsbeschluss bekommen im November und haben dann begonnen mit den einzelnen Teilleistungen, die Weiterplanung, Ausführungsplanung und die Ausschreibung der Bauleistungen, sodass wir 14 anfangen konnten mit dem Mühlgrabensiel. Dann konnten wir den Ortsranddeich Röser bauen und auch den Ortsranddeich Bröser, teils mobil, teils als Deich. Dann 2018 haben wir begonnen, das Auslaufbauwerk zu bauen bis 2021. Ist fertiggestellt und die Gewährleistungsabnahme war auch schon. 2021 bis 2022 haben wir den ersten Polderdeichabschnitt gebaut, 1100 Meter. Das ist abgeschlossen, abgenommen. Wir sind hier noch in der Gewährleistung drin. Zurzeit bauen wir 4,5 Kilometer den zweiten Polderdeichabschnitt übers Auslaufbauwerk hinaus bis ans Hochufer am Ende des Polders. Und da wird 26 jetzt fertig sein.
1: Die Fertigstellung des Flutpolders befindet sich auf der Zielgeraden. Im letzten Bauabschnitt wird jetzt das Einlaufbauwerk errichtet. Die Investitionskosten für das neue Einlaufbauwerk belaufen sich auf rund 18 Millionen Euro. Der gesamte Polder kostet etwa 60 Millionen Euro. Finanziert wird das Hochwasserschutzvorhaben aus Mitteln des Europäischen Fonds für regionale Entwicklung sowie durch den Bund und das Land Sachsen-Anhalt.
3: Das Einlaufbauwerk hat eine Länge von 80 Meter, eine Breite von 22 Meter. Anschließend da noch mal eine Tosmulde oder ein Tosbecken, ja, damit wir eine Energie umwandeln können. Wir haben 4 Fischbauchklappen, es ist also ein Klappenwehr, kein Schützenwehr, mit 17 Meter Länge, 3,5 Meter Höhe und wir können insgesamt 400 Kubikmeter pro Sekunde aus der Mulde entnehmen.

0: entnehmen im extremen Hochwasserfall.
1: Ist das Einlaufbauwerk Ende 2029 fertiggestellt, bekommt der Polder noch einen Steuerpegel.
0: Der Polder wäre dann schon einsatzfähig, man kann ihn per Hand steuern, aber wir bauen parallel dazu noch einen Steuerpegel, der uns immer die Höhen gibt, die das Einlaufbauwerk braucht und das Auslaufbauwerk. Die müssen miteinander kommunizieren. Die Impulse gibt der Steuerpegel und sagt, wir können jetzt, das Einlaufbauwerk ist dann geschlossen und der Steuerpegel sagt, der Wasserstand ist jetzt in dem Bereich, wir können anfangen, langsam das Auslaufbauwerk zu öffnen, sodass die Flächen wieder relativ zeitnah zur Verfügung stehen.
1: Seit 2002 wurden allein im Landkreis Anhalt-Bitterfeld mehr als 162 Millionen Euro in den Hochwasserschutz investiert. Polder sind Generationenprojekte. Von der Planung bis zur Fertigstellung müssen selbst bei reibungslosem Ablauf 15 bis 20 Jahre einkalkuliert werden. Ein weiteres Projekt ist der Flutpolder Axien-Mauken im Landkreis Wittenberg. Der Flutpolder ist dabei von großer Bedeutung für den zukünftigen Hochwasserschutz an der Elbe in Sachsen-Anhalt.
2: Der Polder ist zurzeit in der Projektplanung. Wir sind in der Leistungsphase 3, das ist die sogenannte Entwurfsplanung. Und wir planen im Moment die Polderdeiche, die Ein- und Auslaufbauwerke und die Binnenentwässerungsanlagen, also Schöpfwerke und so weiter. Der Polder allgemein, sage ich vielleicht noch mal was dazu, der hat eine Fläche von 1694 Hektar und wird in Zukunft, also kann beim Hochwasserereignis größer Hako 100 55 Millionen Kubikmeter Wasser aufnehmen. Das sind ungefähr 477 Kubikmeter pro Sekunde, die der Elbe entnommen werden in diesem akuten Hochwasserfall.
1: Eine wichtige Voraussetzung für die Akzeptanz von Polderprojekten besteht jedoch darin, dass betroffene Flächeneigentümer im Fall gesteuerter Überflutungen eine Entschädigung erhalten und auch darüber hinaus.
3: Wir brauchen gerade, wenn es um Polderflächen geht, um Retentionsflächen, die zur Verfügung gestellt werden wollen, Verhandlungszeit. Man muss mit den Flächennutzern, man muss mit den Eigentümern reden. Auch für Polder muss man werben, denn ganz klar ist, diese Überflutungsflächen, die im Bedarf gezogen werden, die gehören ja jemandem. Und hier wird sehr, sehr häufig auch Landwirtschaft drauf betrieben. Und deshalb brauchen wir ein vernünftiges Agreement, eine vernünftige Verabredung mit den Landnutzern. Wir haben jetzt in meiner Zeit im Umweltministerium eine Musterkompensationsvereinbarung mal entwickelt, mit der man in Zukunft auch mit den Landwirten, mit den Eigentümern verhandeln kann, um darüber zu reden, wie auch außerhalb des eigentlichen Schadensfalles, bei dem eine Entschädigung sich von selbst versteht, auch ein angemessener Ausgleich geleistet werden kann. Das wird jeweils im Einzelfall verhandelt. Ich glaube, man muss hier einfach miteinander reden. Polder und Hochwasserschutzmaßnahmen haben nichts mit Kompromisslosigkeit zu tun, sondern viel damit, einen Konsens zu finden und einen Kompromiss.
1: Die geplante Maßnahme Flutungspolder Axien-Mauken umfasst die abschnittsweise Ertüchtigung des bestehenden Elbe-Hauptdeiches sowie die Errichtung neuer Polderdeiche im Hinterland. Anfang 2028 soll das Planfeststellungsverfahren beantragt werden. Hochwasserschutz ist eben eine Aufgabe für Generationen.
4: Das Kabinett des Landtags Sachsen-Anhalt hat einen ressortübergreifenden Aktionsplan zum besseren Schutz von Kindern und Jugendlichen vor sexualisierter Gewalt beschlossen. Ziel ist es, bestehende Präventions- und Hilfsangebote zu stärken und besser bekannt zu machen. Zugleich sollen Schutzkonzepte in Einrichtungen ausgebaut und Fachkräfte sowie Ehrenamtliche für den Kinderschutz durch Qualifizierung gestärkt werden. Der Aktionsplan umfasst 30 Maßnahmen. Den Schwerpunkt bildet der Präventionsbereich. So sollen beispielsweise Konzepte zum Schutz vor Gewalt, insbesondere vor sexualisierter Gewalt, an allen rund 800 allgemeinbildenden Schulen, Förderschulen und berufsbildenden Schulen des Landes etabliert werden. Ehrenamtliche, wie etwa im Sport- und Feuerwehrbereich, sollen dabei unterstützt werden, ebenfalls Schutzkonzepte zu entwickeln. Ein wichtiger Partner dabei ist das Ende 2025 gestartete Zentrum Kinderschutz. Es soll nicht nur Fachkräften der Kinder- und Jugendhilfe, sondern vor allem auch Ehrenamtlichen, die im Freizeitbereich mit Kindern und Jugendlichen arbeiten, Hilfe

0: anbieten und bei der Erarbeitung von Schutzkonzepten unterstützen. Gemeinsam laufen, gemeinsam helfen. In Brena stand kürzlich nicht der sportliche Wettkampf im Mittelpunkt, sondern das soziale Engagement. Der TSV Blau-Weiß hatte zum 4. Spendenlauf eingeladen.
1: Laufschuhe schnüren und dabei Gutes tun. In Brena hat der TSV Blau-Weiß bereits zum 4. Mal zu seinem Spendenlauf eingeladen. Ob laufend, mit einem Fahrrad oder auf dem Roller, mitmachen konnte jeder. Die Startgebühr von 10 Euro kommt in diesem Jahr dem ambulanten Kinder- und Jugendhospiz in Halle sowie dem Tierheim Bitterfeld zugute.
2: Es läuft schön, also wir sind ja auch mit dabei und wir versuchen auch immer mit dabei zu sein und selber ein Bild machen zu können. Und das ist eine ganz klasse Sache, dass sie uns hier unterstützen wollen und einfach Geld dann auch für uns sammeln, weil wir uns größtenteils aus Spenden finanzieren.
1: Die Einrichtung begleitet betroffene Familien im Alltag. Ehrenamtliche Familienbegleiter werden dafür ausgebildet und stehen den Familien regelmäßig zur Seite. Eine Unterstützung, die nur durch Spenden möglich ist.
3: Wir haben, wie gesagt, zum 4. Mal den Spendenlauf hier bei uns in Brena. Wir spenden für das ambulante Kinder- und Jugendhospiz in Halle und in diesem Jahr auch für den Tierschutzverein in Bitterfeld. Und haben im Prinzip ein buntes Rahmenprogramm für die ganze Familie. Laufen eine 5-Kilometer-Strecke durch Brena mit einer Startgebühr von 10 Euro, die dann vollumfänglich gespendet wird.
1: Doch der Tag bestand aus mehr als nur dem Lauf. Fußballturniere für den Nachwuchs und die Herrenmannschaften, eine Tombola, Torwandschießen und Auftritte der Kindertanzgruppe sorgten dafür, dass auch abseits der Strecke einiges geboten wurde.
3: Gerade auch voran die UBZ-Gruppe, die hier sehr stark unterstützt hat mit einer sehr großen Spende für Essen und für Getränke. Auch die Firma Miebe aus Brena und die Firma Blaschgebauer, die uns hier unterstützt haben und geben uns damit die Möglichkeit, die Einnahmen, die wir heute generieren, für diese beiden Institutionen zu spenden, um die beiden halt zu unterstützen. Ja.
1: Dass die Veranstaltung überhaupt in dieser Größenanordnung stattfinden kann, ist nur dank zahlreicher Helfer und Sponsoren möglich. Und auch bei den Teilnehmerzahlen zeigt der Trend weiter nach oben.
3: Wir haben im Schnitt die letzten Jahre auch sowas immer steigende Zahlen von Läufern gehabt. Durchaus im letzten Jahr über 200. Ich kenne jetzt die Zahlen von heute noch nicht tatsächlich, aber heute Vormittag standen wir schon irgendwo bei 160, 170. Also ich denke, dass wir vielleicht die 250 toppen können. Gerade mit dem VfL Halle, der heute auch noch mal gekommen ist, und dem Zörbiger FC, die auch noch mal mitgelaufen sind. Also durchaus auch starke Leistung von den Jungs, extra herzukommen, den Lauf zu machen, eben wirklich für den guten Zweck. Klasse Aktion, zielt auf das gemeinsam stark ab. Ich denke, da kann man richtig was bewegen. Und am Ende des Tages werden wir da sicherlich sehen, was dabei rumkommt. Aber ich denke, dass wir heute auch wieder ein gutes Ergebnis erreichen für das Kinderhospiz und für den Tierschutzverein.
1: Und obwohl ein Unwetter am Vortag den Organisatoren noch einiges an Arbeit beschert hatte, konnte der Spendenlauf wie geplant stattfinden. Für den TSV Blau-Weiß Brena zählt am Ende vor allem eins: gemeinsam möglichst viel Geld für Menschen und Tiere in Not zu sammeln.
0: Der VSR Gewässerschutz führte am 16. Juni auf dem Holzmarkt in Köthen Brunnenwasseranalysen durch. 38 Bürger gaben Wasserproben aus ihren Gartenbrunnen am Labormobil ab. Wir analysierten die Wasserproben und erstellten für jede Probe ein ausführliches Gutachten zur Nutzungsmöglichkeit des jeweiligen Brunnenwassers, welches wir den Brunnenbesitzern zusandten. Damit möchten wir dazu beitragen, dass im Garten das oberflächennahe Grundwasser genutzt wird und die Trinkwasservorräte geschont werden, erklärt Harald Gülzow, der das Projekt Brunnenwasseruntersuchungen koordiniert. Inzwischen hat die gemeinnützige Organisation auch die Nitratergebnisse aus Köthen und Umgebung ausgewertet, um die Entwicklung der Nitratbelastung im Grundwasser zu beobachten. Die bisherigen Messwerte zeigen, dass die ständigen Änderungen bei den Düngeregelungen auf den Feldern nicht dazu beitragen, die Nitratbelastung erfolgreich zu reduzieren, erklärt er. Es fehlt eine Planungssicherheit für die Landwirte. Diese ist aber dringend notwendig, damit landwirtschaftliche Bereiche aktiv dazu beitragen, durch eine Kombination von Maßnahmen

0: Maßnahmen, die Nitratkonzentration im Grundwasser zu verringern. Mit dieser Information sind wir am Ende unserer Freitagsausgabe der RBB Aktuellnachrichten. Wir schauen uns jetzt noch das heiß daherkommende Wetter an und im Anschluss daran gern noch die Meldungen aus Dessau-Roßlau und Umgebung. Wir sehen uns dann am Montag ab 18 Uhr wieder. Vorher, und zwar am Samstag um 18 Uhr, haben wir unseren Wochenrückblick für Sie im Programm. Lohnt sich einzuschalten und mit dabei zu sein. Also dann, schönes Wochenende. Bis Montag. Machen Sie es gut.
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Am Samstag fallen die Temperaturen weiter herab. Der Höhepunkt ist nur bei 24 Grad Celsius. Der Tag bleibt stark bewölkt, regnen soll es nicht und der Wind zeigt sich stärker als heute mit einem mäßigen Wind aus dem Nordwesten.

Nur noch ungefähr einen Monat dauert es, bis alle wahlberechtigten Bürger Sachsen-Anhalts einen neuen Landtag wählen dürfen. Am 6. September wird die richtungsweisende Wahl stattfinden. Wie die Pressestelle der Stadt berichtet, wurden bereits am 27. Juli die Wahlbenachrichtigungen für die Landtagswahl an die wahlberechtigten Bürger Dessau-Roßlaus versandt. Die Ausgabe und Zustellung der Briefwahlunterlagen zur Landtagswahl wird frühestens ab dem 5. August möglich sein. Ab diesem Zeitpunkt können Wähler, die mittels Briefwahl wählen möchten, den Wahlschein und die Briefwahlunterlagen im Rathaus Dessau-Roßlau im Raum 226 in der zweiten Etage des Rathausneubaus beantragen und in Empfang nehmen. Für diesen Antrag kann der Vordruck auf der Rückseite der Wahlbenachrichtigung genutzt werden. Er kann aber auch mündlich, schriftlich oder elektronisch gestellt werden. In diesem Fall müssen Familienname, Vorname, Geburtsdatum und Wohnanschrift und gegebenenfalls eine Versandanschrift angegeben werden. Nur telefonisch kann der Antrag nicht gestellt werden. Die Wahlscheine mit den Briefwahlunterlagen werden mit der Post übersandt. Wenn für andere Bürger stellvertretend ein Wahlschein mit den Briefwahlunterlagen beantragt wird, muss eine schriftliche Vollmacht dieser Bürger vorliegen. Die Wahlscheine können bis Donnerstag, den 3. September, zu den Öffnungszeiten des Bürgerbüros und am Freitag, den 4. September, bis 12 Uhr im Rathausraum 226 und danach bis 15 Uhr im Wahlamt im Rathaus Altbau, Zimmer 489, beantragt und abgeholt werden. Wer keine Wahlbenachrichtigung bekommen hat, aber dennoch glaubt, wahlberechtigt zu sein, sollte sich an das Wahlamt der Stadt wenden. Dies kann unter der Telefonnummer 0340 204 1813 oder per E-Mail an briefwahl@dessau-roßlau.de erfolgen. Bis zum Wahltag am 6. September um 18 Uhr müssen die Briefwahlunterlagen dann wieder bei der Stadt Dessau-Roßlau eintreffen. Es wird empfohlen, die Briefwahlunterlagen spätestens 4 Werktage vor der Wahl abzusenden, damit diese noch rechtzeitig bei der Stadt eingehen. Abrissarbeiten gehen voran. Für den geplanten Ersatzneubau der Regenbogenschule mit Sporthalle und Außenanlagen in der Bernburger Straße

0: müssen die dort noch vorhandenen leerstehenden Gebäude zurückgebaut und entfernt werden. Die ersten vorbereitenden Arbeiten dafür haben bereits im Mai begonnen. Nun geht es sichtbar voran. Die 1978 errichtete Turnhalle in der Bernburger Straße wurde als erstes abgerissen. Nun folgt noch der Abriss des im selben Jahr errichteten Schulgebäudes. Beide Objekte standen seit vielen Jahren leer. Während den Abrissarbeiten ist weiterhin mit vorübergehenden Beeinträchtigungen durch Lärm, Staubentwicklung und erhöhtes Baustellenverkehrsaufkommen zu rechnen. Nach aktuellem Stand werden die Arbeiten bis zum Jahresende abgeschlossen sein, damit dann Platz für den Bau der neuen Regenbogenschule ist.
1: Ja, was hast du denn so die Woche über beschäftigt?
2: Ich mache hier in Dessau ein Projekt zur Erfassung von baubezogener Kunst aus der DDR-Zeit. Und da war ich jetzt 2 Tage hier unterwegs zum Fotografieren und zum Recherchieren.
1: Ja, und was fotografieren Sie da alles so?
2: Na, zum Beispiel die Figuren, die hier in der Fußgängerzone stehen. Das sind also Bronzeplastiken von Martin Hadelig, wenn Sie die schon mal gesehen haben, zum Beispiel. Und wir waren auch im Museum für Stadtgeschichte, haben uns da informiert, genau. Das ist ein Projekt, was sich sozusagen aus meiner freiberuflichen Tätigkeit heraus ergeben hat, war eher Zufall.
3: Ich habe noch einen Urlaub vor, aber ich den machen kann, weiß ich nicht. Wörlitz und Dresden.
4: Ich bin ja öfters mal hier im Stadtpark, aber der Zustand ist nicht mehr der beste. Ja, es finden sich alle möglichen Sachen mal. Alte gebrauchte Sessel oder Einkaufswagen. Und das gefällt mir eigentlich überhaupt nicht.
5: Das hat mich beschäftigt. Ehrlicherweise nicht viel. Ich bin sehr zufrieden und entspannt aktuell. Genieße jetzt das schöne Wetter.
6: Die Wahl. Und da habe ich ein bisschen Sorge, wie die ausfallen wird. Und dann das in Berlin natürlich auch. Ne? Das war eigentlich vorrangig.
7: Die Wahl. Da kann man nur Angst bekommen. Wie die Leute so reinfallen auf offensichtlich falsche Versprechungen und mit den Zielen, die da dargelegt werden, da erinnert man sich an die Zeit, an die man sich nicht mehr erinnern möchte. Hoffentlich merken das doch noch einige bis zur Wahl.
8: Ja, die Wahl nur so. Aber wie gesagt, da kommt man ja auch nicht so richtig mehr mit. Was ein Durcheinander ist ja total unmöglich. Unmöglich sowas. So ein Staat habe ich nicht gelernt, ehrlich. Ja, furchtbar. Von Herrn Merz habe ich auch mehr von gedacht, dass er mehr bringt. Aber bringt ja auch nichts. Ich glaube, es ist überhaupt keiner mehr da.
1: Ja, was machen Sie denn Schönes in Dessau?
9: Wir fahren mit Fahrrad langs der Elbe. Von Magdeburg um Dresden. Und mit Wohnwagen machen wir so, fahren wir zweimal. Wir fahren so und bringen wir weiter weg. Und dann, das war's. Ja, schöne Strecke. Ja.
1: In der letzten Zeit ist es ja wieder sehr heiß mit den Temperaturen. Kommen Sie damit gut klar?
10: Ich komme damit gut klar. Ich komme gerade aus dem Sommerurlaub. Und daher komme ich damit jetzt sehr gut klar.
1: Möchten Sie erzählen, wohin es ging im Urlaub?
10: Wir waren jetzt in der Türkei 10 Tage und da ist es ja auch sehr heiß und deswegen ist das jetzt ein schöner Übergang.
8: Naja, muss ich. Jetzt gehe ich nach Hause und dann ist Schluss.
4: Da komme ich eigentlich mit klar, ja, dann suche ich mir immer noch ein schattiges Plätzchen, das findet man ja immer noch hier.
7: Ja, eigentlich recht gut. Unsere Wohnung ist schön gedämmt, nachts wird Durchzug gemacht und dann ist es kühl und dann alles zu. Allerdings wollen wir jetzt noch mal schnell zum Markt, gerade in der größten Hitze, aber ging nicht anders.
1: Jens Spahn hat seinen Posten verloren und dann kommt der Nachfolger. Genau, was denken Sie denn so darüber?
8: Wer?
1: Jens Spahn.
8: Och, der nur erst. Ist schon gut so, wirklich. Ist schon gut so. Der bringt wirklich nichts, nur Mist.
6: Ja, diese ganze Umstellung und so, da kann ich aber nicht viel dazu sagen, ob das nun gut ist oder nicht so gut ist mit den Neuen.
7: Er war sehr unklug, sehr, ja.
1: Genau, was denken Sie so über seinen Nachfolger?
7: Da müssen wir uns überraschen lassen. Voriges Jahr hat er ja noch gesagt, er fühlt sich dem nicht gewachsen und nach einem Jahr geht es. Aber wir lassen uns überraschen.
0: Der Georgengarten in Dessau-Ziebig ist kulturhistorisch sehr bedeutend und beherbergt zahlreiche historische Gebäude, Denkmäler und mehr. Dazu zählt unter anderem auch der Widderkopfaltar. Er ist Teil des ursprünglichen Gestaltungskonzeptes des Georgengartens und trägt wesentlich zur historischen Wirkung der Anlage bei.
11: Der Widderkopfaltar ist in der Entstehungszeit des Georgengartens aufgestellt worden. Das ist so um 1780 rum gewesen. Und man hat hier nach einem Vorbild eines Kandelaberfußes, wie man sie jetzt auch zum Beispiel in den Vatikanischen Museen findet und wie es also nach dem Vorbild eines Kandelaberfußes aus Wörlitz dann diesen Widderkopfaltar gestellt hat, ne, ist eigentlich so ein Kerzenständer eigentlich, und der hat dann nachher irgendwie seine Bedeutung verloren und wurde dann nachher künstlerisch umgestaltet und hat dann diesen Widderkopfaltar, der wurde dann hier aufgestellt als kleinen Kunst, sozusagen kleinen Denkmal im Georgengarten.
0: Witterungseinflüsse, Sturmschäden, Vandalismus und das Alter des Natursteins haben dafür gesorgt, dass eine umfassende Restaurierung notwendig geworden ist. Manche der Schäden sind bereits ziemlich alt.
11: Wir haben ein Bild aus den 50er Jahren, da sind die Beschädigungen, also die Widderköpfe schon abgeschlagen gewesen. Und dieser größere Schaden an der Seite ist mal durch einen Baumschaden hergerührt. Der muss so 2017 gewesen sein, dass hier ein Baum umgefallen ist, der dann nachher dann ein Stück abgeschlagen hat. Die Teile konnte man übrigens auch bergen. Die werden auch wieder mit verarbeitet dann bei der Restaurierung des Widderkopfaltars. Und ja, also wir vermuten, dass es so entweder in Kriegsjahren oder so, dass die Widderköpfe da kaputt gegangen sind und dass da dass man da halt das dann nachher beschädigt hat.
0: Am 22. Juli war es nun soweit und ein Teil des Widderkopfaltars wurde abgebaut. Eine Fachfirma hob den, nach Schätzungen rund eine Tonne schweren, oberen Teil des Altars an. Seitlich wurde er dann auf einen Anhänger verladen. Nun kann er restauriert werden. Möglich ist das nur durch einen sehr großzügigen Unterstützer.
11: Die Heise-Stiftung, die Karl-Heinz-Heise-Stiftung, ist dann auf uns zugekommen, und so vor 2 Jahren war das ungefähr, und hat dann gesagt, ja, sie hätten Interesse daran, das zu restaurieren und ob wir uns als Verein da nicht kümmern könnten und die Schirmherrschaft sozusagen übernehmen könnten und da uns um die Restaurierung kümmern können. Sie würden das Geld dafür geben und haben dann im Endeffekt auch 20.000 Euro für diese ganze Geschichte bereitgestellt.
0: Die Gesamtkosten der Maßnahme belaufen sich auf knapp 30.000 Euro. Die verbleibenden Mittel werden vom Förderverein Anhaltische Gemäldegalerie und Georgengarten Dessau e.V. aufgebracht. Im Restaurierungsprozess werden nun die verschiedenen Schäden am Altar behoben. Die abgeschlagenen Widderköpfe werden zunächst nachmodelliert.
11: Also erstmal gibt es ein Gipsmodell sozusagen, was dann mit der Denkmalpflege abgestimmt wird. Und da wird geguckt, dass das dann so passt und auch diesem Altar angemessen ist. Und wenn dieses Gipsmodell dann fertig ist und man diesen, dann wird dann Abguss gemacht und wird das dann in Steinmasse sozusagen an den Altar wieder dran gesetzt. Dann ist es so, dass eine Reinigung durchgeführt werden soll. Es sind ja doch Graffitis und sehr viel Moos, und soll mit kleineren Schäden sollen dann auch so mit Steinersatzmasse angesetzt werden, um sozusagen mal das Gesamtbild wieder harmonischer herzustellen und so. Wir hatten auch mal geplant, am Anfang, da wissen wir aber noch nicht so genau, ob wir das machen, das Ganze nochmal dreidimensional mit so einem 3D-Scanner zu erfassen, falls wieder irgendwelche Baumschäden sind. Kann ja auch mal sein, dass ein Baum direkt auf den Widderkopfaltar fällt und dass da mehr kaputt geht und so. Allerdings sind natürlich das auch immer so Kosten, so um die 2.000, 3.000 Euro, was man da rechnen muss. Und das wissen wir noch nicht so genau, ob wir das schaffen, machen oder wie auch immer.
0: In den Dessauer Steinmetzwerkstätten erfolgt nun die Restaurierung. Der Restaurator rechnet damit, dass der Prozess ungefähr 3 Monate dauern wird. Neben dem oberen Teil des Altars werden auch die 2 unteren Stufen gereinigt, was direkt vor Ort erfolgt. Wenn dann der Widderkopfaltar wieder aufgestellt ist, wird er in neuem Glanz erstrahlen.

0: Es ist Freitag und damit herzlich willkommen zur letzten Aktuellausgabe in dieser Woche. Wie der Landkreis Anhalt-Bitterfeld mitteilt, ist die Kreisstraße 2073 im Ortsteil Edderitz der Stadt Südliches Anhalt seit bereits Montag und bis zum 25. September im Bereich Hüttenweg 1 bis 21 gesperrt. Die Umleitung zwischen Edderitz und Maasdorf erfolgt über Pieten. Der Grund für die Sperrung ist die Verlegung von Elektrokabeln. Sommerferien in Sachsen-Anhalt, aber eben nicht für den Umweltminister des Landes. Der tourt derzeit durch das Bundesland, um sich ein Bild über die momentane Situation zu machen. So besuchte er kürzlich die Landkreise Anhalt-Bitterfeld und Wittenberg. Dort bekam er Einblicke zu Hochwasserschutzmaßnahmen.
1: Im Rahmen seiner Sommertour hat Umweltminister Prof. Dr. Armin Willingmann gemeinsam mit dem Landesbetrieb für Hochwasserschutz und Wasserwirtschaft, kurz LHW, zahlreiche Regionen des Landes besucht, um sich vor Ort über wichtige Projekte zum Hochwasserschutz zu informieren.
2: 2002, das große Hochwasser, an das sich viele Sachsen-Anhalterinnen und Sachsen-Anhalter erinnern, das hat uns gezeigt, da ist dringender Handlungsbedarf. Wir hatten damals etwa 5% diengerechte, standsichere Deiche. Und die verheerenden Auswirkungen dieses Hochwassers, die hatten ihre Gründe. Unter anderem auch in dem Zustand der Deiche damals. Und seinerzeit hat man begonnen, die Deiche durchzusanieren bei uns. Wir sind heute im Jahr 2026 bei über 76% diengerechter, standsicherer Deiche. Weitere 17% sind deutlich standsicher, haben aber noch Ergänzungsbedarf, beispielsweise Verteidigungswege oder dergleichen. Und nur noch ein ganz kleiner Teil von Deichen ist tatsächlich jetzt gefährdet. Das hängt zum Teil aber auch daran, dass wir dort den Deich selbst gar nicht mehr nutzen wollen, sondern eine neue Deichanlage errichten. Kurzum, es ist in dieser Zeit seit 2002 sehr viel passiert. 1,6 Milliarden Euro wurden investiert.
1: 2016 wurde das Landesprogramm Mehr Raum für Flüsse ins Leben gerufen. Seit 2022 wird es unter dem Namen Fluss Natur Leben fortgeführt und ständig weiterentwickelt. Das Programm umfasst Vorschläge für Deichrückverlegungen und Flutungsvorgang. Darunter ist auch der Flutpolder Röser im Landkreis Anhalt-Bitterfeld.
3: 2012 haben wir einen Planfeststellungsbeschluss bekommen im November und haben dann begonnen mit den einzelnen Teilleistungen, die Weiterplanung, Ausführungsplanung und die Ausschreibung der Bauleistungen, sodass wir 14 anfangen konnten mit dem Mühlgrabensiel. Dann konnten wir den Ortsranddeich Röser bauen und auch den Ortsranddeich Bröser, teils mobil, teils als Deich. Dann 2018 haben wir begonnen, das Auslaufbauwerk zu bauen. Bis 2021 ist fertiggestellt und die Gewährleistungsabnahme war auch schon. 2021 bis 2022 haben wir den ersten Polderdeichabschnitt gebaut, 1100 Meter. Das ist abgeschlossen, abgenommen. Wir sind hier noch in der Gewährleistung drin. Zurzeit bauen wir 4,5 Kilometer den zweiten Polderdeichabschnitt übers Auslaufbauwerk hinaus bis ans Hochufer am Ende des Polders. Und da wird 26 jetzt fertig sein.
1: Die Fertigstellung des Flutpolders befindet sich auf der Zielgeraden. Im letzten Bauabschnitt wird jetzt das Einlaufbauwerk errichtet. Die Investitionskosten für das neue Einlaufbauwerk belaufen sich auf rund 18 Millionen Euro. Der gesamte Polder kostet etwa 60 Millionen Euro. Finanziert wird das Hochwasserschutzvorhaben aus Mitteln des Europäischen Fonds für regionale Entwicklung sowie durch den Bund und das Land Sachsen-Anhalt.
3: Das Einlaufbauwerk hat eine Länge von 80 Meter, eine Breite von 22 Meter, anschließend da noch mal eine Tosmulde oder ein Tosbecken, ja, damit wir eine Energie umwandeln können. Wir haben 4 Fischbauchklappen, es ist also ein Klappenwehr, kein Schützenwehr, mit 17 Meter Länge, 3,5 Meter Höhe und wir können insgesamt 400 Kubikmeter pro Sekunde aus der Mulde entnehmen.

0: nehmen im extremen Hochwasserfall.
1: Ist das Einlaufbauwerk Ende 2029 fertiggestellt, bekommt der Polder noch einen Steuerpegel.
0: Der Polder wäre dann schon einsatzfähig, man kann ihn per Hand steuern, aber wir bauen parallel dazu noch einen Steuerpegel, der uns immer die Höhen gibt, die das Einlaufbauwerk braucht und das Auslaufbauwerk. Die müssen miteinander kommunizieren. Der die Impulse gibt der Steuerpegel und sagt, wir können jetzt, das Einlaufbauwerk ist dann geschlossen und der Steuerpegel sagt, der Wasserstand ist jetzt in dem Bereich. Wir können anfangen, langsam das Auslaufbauwerk zu öffnen, sodass die Flächen wieder relativ zeitnah zur Verfügung stehen.
1: Seit 2002 wurden allein im Landkreis Anhalt-Bitterfeld mehr als 162 Millionen Euro in den Hochwasserschutz investiert. Polder sind Generationenprojekte. Von der Planung bis zur Fertigstellung müssen selbst bei reibungslosem Ablauf 15 bis 20 Jahre einkalkuliert werden. Ein weiteres Projekt ist der Flutpolder Axien-Mauken im Landkreis Wittenberg. Der Flutpolder ist dabei von großer Bedeutung für den zukünftigen Hochwasserschutz an der Elbe in Sachsen-Anhalt.
2: Der Polder ist zurzeit in der Projektplanung. Wir sind in der Leistungsphase 3, das ist die sogenannte Entwurfsplanung. Und wir planen im Moment die Polderdeiche, die Ein- und Auslaufbauwerke und die Binnenentwässerungsanlagen, also Schöpfwerke und so weiter. Der Polder allgemein, sage ich vielleicht noch mal was dazu, der hat eine Fläche von 1694 Hektar und wird in Zukunft, also kann beim Hochwasserereignis größer Hako 100 55 Millionen Kubikmeter Wasser aufnehmen. Das sind ungefähr 477 Kubikmeter pro Sekunde, die der Elbe entnommen werden in diesem akuten Hochwasserfall.
1: Eine wichtige Voraussetzung für die Akzeptanz von Polderprojekten besteht jedoch darin, dass betroffene Flächeneigentümer im Fall gesteuerter Überflutungen eine Entschädigung erhalten und auch darüber hinaus.
3: Wir brauchen gerade, wenn es um Polderflächen geht, um Retentionsflächen, die zur Verfügung gestellt werden wollen, Verhandlungszeit. Man muss mit den Flächennutzern, man muss mit den Eigentümern reden. Auch für Polder muss man werben, denn ganz klar ist, diese Überflutungsflächen, die im Bedarf gezogen werden, die gehören ja jemandem. Und hier wird sehr, sehr häufig auch Landwirtschaft drauf betrieben. Und deshalb brauchen wir ein vernünftiges Agreement, eine vernünftige Verabredung mit den Landnutzern. Wir haben jetzt in meiner Zeit im Umweltministerium eine Musterkompensationsvereinbarung mal entwickelt, mit der man in Zukunft auch mit den Landwirten, mit den Eigentümern verhandeln kann, um darüber zu reden, wie auch außerhalb des eigentlichen Schadensfalles, bei dem eine Entschädigung sich von selbst versteht, auch ein angemessener Ausgleich geleistet werden kann. Das wird jeweils im Einzelfall verhandelt. Ich glaube, man muss hier einfach miteinander reden. Polder und Hochwasserschutzmaßnahmen haben nichts mit Kompromisslosigkeit zu tun, sondern viel damit, einen Konsens zu finden und einen Kompromiss.
1: Die geplante Maßnahme Flutungspolder Axien-Mauken umfasst die abschnittsweise Ertüchtigung des bestehenden Elbe-Hauptdeiches sowie die Errichtung neuer Polderdeiche im Hinterland. Anfang 2028 soll das Planfeststellungsverfahren beantragt werden. Hochwasserschutz ist eben eine Aufgabe für Generationen.
4: Das Kabinett des Landtags Sachsen-Anhalt hat einen ressortübergreifenden Aktionsplan zum besseren Schutz von Kindern und Jugendlichen vor sexualisierter Gewalt beschlossen. Ziel ist es, bestehende Präventions- und Hilfsangebote zu stärken und besser bekannt zu machen. Zugleich sollen Schutzkonzepte in Einrichtungen ausgebaut und Fachkräfte sowie Ehrenamtliche für den Kinderschutz durch Qualifizierung gestärkt werden. Der Aktionsplan umfasst 30 Maßnahmen. Den Schwerpunkt bildet der Präventionsbereich. So sollen beispielsweise Konzepte zum Schutz vor Gewalt, insbesondere vor sexualisierter Gewalt, an allen rund 800 allgemeinbildenden Schulen, Förderschulen und berufsbildenden Schulen des Landes etabliert werden. Ehrenamtliche, wie etwa im Sport- und Feuerwehrbereich, sollen dabei unterstützt werden, ebenfalls Schutzkonzepte zu entwickeln. Ein wichtiger Partner dabei ist das Ende 2025 gestartete Zentrum Kinderschutz. Es soll nicht nur Fachkräften der Kinder- und Jugendhilfe, sondern vor allem auch Ehrenamtlichen, die im Freizeitbereich mit Kindern und Jugendlichen arbeiten, Hilfe anbieten.

0: anbieten und bei der Erarbeitung von Schutzkonzepten unterstützen. Gemeinsam laufen, gemeinsam helfen. In Brena stand kürzlich nicht der sportliche Wettkampf im Mittelpunkt, sondern das soziale Engagement. Der TSV Blau-Weiß hatte zum 4. Spendenlauf eingeladen.
1: Laufschuhe schnüren und dabei Gutes tun. In Brena hat der TSV Blau-Weiß bereits zum 4. Mal zu seinem Spendenlauf eingeladen. Ob laufend, mit einem Fahrrad oder auf dem Roller, mitmachen konnte jeder. Die Startgebühr von 10 Euro kommt in diesem Jahr dem ambulanten Kinder- und Jugendhospiz in Halle sowie dem Tierheim Bitterfeld zugute.
2: Es läuft schön, also wir sind ja auch mit dabei und wir versuchen auch immer mit dabei zu sein und uns selber ein Bild machen zu können. Und das ist eine ganz klasse Sache, dass sie uns hier unterstützen wollen und genau, einfach Geld dann auch für uns sammeln, weil wir uns größtenteils aus Spenden finanzieren.
1: Die Einrichtung begleitet betroffene Familien im Alltag. Ehrenamtliche Familienbegleiter werden dafür ausgebildet und stehen den Familien regelmäßig zur Seite. Eine Unterstützung, die nur durch Spenden möglich ist.
3: Wir haben, wie gesagt, zum 4. Mal den Spendenlauf hier bei uns in Brena. Wir spenden für das ambulante Kinder- und Jugendhospiz in Halle und in diesem Jahr auch für den Tierschutzverein in Bitterfeld und haben im Prinzip ein buntes Rahmenprogramm für die ganze Familie. Laufen eine 5-Kilometer-Strecke durch Brena mit einer Startgebühr von 10 Euro, die dann vollumfänglich gespendet wird.
1: Doch der Tag bestand aus mehr als nur dem Lauf. Fußballturniere für den Nachwuchs und die Herrenmannschaften, eine Tombola, Torwandschießen und Auftritte der Kindertanzgruppe sorgten dafür, dass auch abseits der Strecke einiges geboten wurde.
3: Gerade auch voran die UBZ-Gruppe, die hier sehr stark unterstützt hat mit einer sehr großen Spende für Essen und für Getränke. Auch die Firma Miebe aus Brena und die Firma Blaschgebau, die uns hier unterstützt haben und geben uns damit die Möglichkeit, die Einnahmen, die wir heute generieren, für diese beiden Institutionen zu spenden, um die beiden halt zu unterstützen. Ja.
1: Dass die Veranstaltung überhaupt in dieser Größenanordnung stattfinden kann, ist nur dank zahlreicher Helfer und Sponsoren möglich. Und auch bei den Teilnehmerzahlen zeigt der Trend weiter nach oben.
3: Wir haben im Schnitt die letzten Jahre auch sowas immer steigende Zahlen von Läufern gehabt. Durchaus im letzten Jahr über 200. Ich kenne jetzt die Zahlen von heute noch nicht tatsächlich, aber heute Vormittag standen wir schon irgendwo bei 160, 170. Also ich denke, dass wir vielleicht die 250 toppen können. Gerade mit dem VfL Halle, der heute auch noch mal gekommen ist, und dem Zörbiger FC, die auch noch mal mitgelaufen sind. Also durchaus so starke Leistung von den Jungs, extra herzukommen, den Lauf zu machen, eben wirklich für den guten Zweck. Klasse Aktion, zielt auf das gemeinsam stark ab. Ich denke, da kann man richtig was bewegen. Und am Ende des Tages werden wir da sicherlich sehen, was dabei rumkommt. Aber ich denke, dass wir heute auch wieder ein gutes Ergebnis erreichen für das Kinderhospiz und für den Tierschutzverein.
1: Und obwohl ein Unwetter am Vortag den Organisatoren noch einiges an Arbeit beschert hatte, konnte der Spendenlauf wie geplant stattfinden. Für den TSV Blau-Weiß Brena zählt am Ende vor allem eins: gemeinsam möglichst viel Geld für Menschen und Tiere in Not zu sammeln.
0: Der VSR Gewässerschutz führte am 16. Juni auf dem Holzmarkt in Köthen Brunnenwasseranalysen durch. 38 Bürger gaben Wasserproben aus ihren Gartenbrunnen am Labormobil ab. Wir analysierten die Wasserproben und erstellten für jede Probe ein ausführliches Gutachten zur Nutzungsmöglichkeit des jeweiligen Brunnenwassers, welches wir den Brunnenbesitzern zusandten. Damit möchten wir dazu beitragen, dass im Garten das oberflächennahe Grundwasser genutzt wird und die Trinkwasservorräte geschont werden, erklärt Harald Gülzow, der das Projekt Brunnenwasseruntersuchungen koordiniert. Inzwischen hat die gemeinnützige Organisation auch die Nitratergebnisse aus Köthen und Umgebung ausgewertet, um die Entwicklung der Nitratbelastung im Grundwasser zu beobachten. Die bisherigen Messwerte zeigen, dass die ständigen Änderungen bei den Düngeregelungen auf den Feldern nicht dazu beitragen, die Nitratbelastung erfolgreich zu reduzieren, erklärt er. Es fehlt eine Planungssicherheit für die Landwirte. Diese ist aber dringend notwendig, damit landwirtschaftliche Bereiche aktiv dazu beitragen, durch eine Kombination von Maßnahmen die Nitratkonzentration im Grundwasser zu verringern. Mit dieser Information sind wir am Ende unserer Freitagsausgabe der RBB Aktuell Nachrichten. Wir schauen uns jetzt noch das heiß daherkommende Wetter an und im Anschluss daran gern noch die Meldungen aus Dessau-Roßlau und Umgebung. Wir sehen uns dann am Montag ab 18 Uhr wieder. Vorher, und zwar am Samstag um 18 Uhr, haben wir unseren Wochenrückblick für Sie im Programm. Lohnt sich einzuschalten und mit dabei zu sein. Also dann, schönes Wochenende, bis Montag, machen Sie es gut.
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Am Samstag fallen die Temperaturen weiter herab. Der Höhepunkt ist nur bei 24 Grad Celsius. Der Tag bleibt stark bewölkt, regnen soll es nicht und der Wind zeigt sich stärker als heute mit einem mäßigen Wind aus dem Nordwesten.

Nur noch ungefähr einen Monat dauert es, bis alle wahlberechtigten Bürger Sachsen-Anhalts einen neuen Landtag wählen dürfen. Am 6. September wird die richtungsweisende Wahl stattfinden. Wie die Pressestelle der Stadt berichtet, wurden bereits am 27. Juli die Wahlbenachrichtigungen für die Landtagswahl an die wahlberechtigten Bürger Dessau-Roßlaus versandt. Die Ausgabe und Zustellung der Briefwahlunterlagen zur Landtagswahl wird frühestens ab dem 5. August möglich sein. Ab diesem Zeitpunkt können Wähler, die mittels Briefwahl wählen möchten, den Wahlschein und die Briefwahlunterlagen im Rathaus Dessau-Roßlau im Raum 226 in der zweiten Etage des Rathausneubaus beantragen und in Empfang nehmen. Für diesen Antrag kann der Vordruck auf der Rückseite der Wahlbenachrichtigung genutzt werden. Er kann aber auch mündlich, schriftlich oder elektronisch gestellt werden. In diesem Fall müssen Familienname, Vorname, Geburtsdatum und Wohnanschrift und gegebenenfalls eine Versandanschrift angegeben werden. Nur telefonisch kann der Antrag nicht gestellt werden. Die Wahlscheine mit den Briefwahlunterlagen werden mit der Post übersandt. Wenn für andere Bürger stellvertretend ein Wahlschein mit den Briefwahlunterlagen beantragt wird, muss eine schriftliche Vollmacht dieser Bürger vorliegen. Die Wahlscheine können bis Donnerstag, den 3. September, zu den Öffnungszeiten des Bürgerbüros und am Freitag, den 4. September, bis 12 Uhr im Rathausraum 226 und danach bis 15 Uhr im Wahlamt im Rathaus Altbau, Zimmer 489, beantragt und abgeholt werden. Wer keine Wahlbenachrichtigung bekommen hat, aber dennoch glaubt, wahlberechtigt zu sein, sollte sich an das Wahlamt der Stadt wenden. Dies kann unter der Telefonnummer 0340 204 1813 oder per E-Mail an briefwahl@dessau-roßlau.de erfolgen. Bis zum Wahltag am 6. September um 18 Uhr müssen die Briefwahlunterlagen dann wieder bei der Stadt Dessau-Roßlau eintreffen. Es wird empfohlen, die Briefwahlunterlagen spätestens 4 Werktage vor der Wahl abzusenden, damit diese noch rechtzeitig bei der Stadt eingehen. Abrissarbeiten gehen voran. Für den geplanten Ersatzneubau der Regenbogenschule mit Sporthalle und Außenanlagen in der Bernburger Straße

0: müssen die dort noch vorhandenen leerstehenden Gebäude zurückgebaut und entfernt werden. Die ersten vorbereitenden Arbeiten dafür haben bereits im Mai begonnen. Nun geht es sichtbar voran. Die 1978 errichtete Turnhalle in der Bernburger Straße wurde als erstes abgerissen. Nun folgt noch der Abriss des im selben Jahr errichteten Schulgebäudes. Beide Objekte standen seit vielen Jahren leer. Während den Abrissarbeiten ist weiterhin mit vorübergehenden Beeinträchtigungen durch Lärm, Staubentwicklung und erhöhtes Baustellenverkehrsaufkommen zu rechnen. Nach aktuellem Stand werden die Arbeiten bis zum Jahresende abgeschlossen sein, damit dann Platz für den Bau der neuen Regenbogenschule ist.
1: Ja, was hat Sie denn so die Woche über beschäftigt?
2: Ich mache hier in Dessau ein Projekt zur Erfassung von baubezogener Kunst aus der DDR-Zeit. Und da war ich jetzt 2 Tage hier unterwegs zum Fotografieren und zum Recherchieren.
1: Ja, und was fotografieren Sie da alles so?
2: Na, zum Beispiel die Figuren, die hier in der Fußgängerzone stehen. Das sind also Bronzeplastiken von Martin Hadelich, wenn Sie die schon mal gesehen haben, zum Beispiel. Und wir waren auch im Museum für Stadtgeschichte, haben es da informiert, genau. Das ist ein Projekt, was sich sozusagen aus meiner freiberuflichen Tätigkeit heraus ergeben hat, war eher Zufall.
3: Ich habe noch einen Urlaub vor, aber ich den machen kann, weiß ich nicht. Görlitz und Dresden.
4: Ich bin ja öfters mal hier im Stadtpark, aber der Zustand ist nicht mehr der beste. Ja, es finden sich alle möglichen Sachen mal. Alte gebrauchte Sessel oder Einkaufswagen. Und das gefällt mir eigentlich überhaupt nicht.
5: Das hat mich beschäftigt. Ehrlicherweise nicht viel. Ich bin sehr zufrieden und entspannt aktuell. Genieße jetzt das schöne Wetter.
6: Die Wahl. Und da habe ich ein bisschen Sorge, wie die ausfallen wird. Und dann das in Berlin natürlich auch. Ne? Das war eigentlich vorrangig.
7: Die Wahl. Da kann man nur Angst bekommen, wie die Leute so reinfallen auf offensichtlich falsche Versprechungen und mit den Zielen, die da dargelegt werden, da erinnert man sich an die Zeit, an die man sich nicht mehr erinnern möchte. Hoffentlich merken das doch noch einige bis zur Wahl.
8: Ja, die Wahlen und so, aber wie gesagt, da kommt man ja nicht so richtig mehr mit. Aber ein Durcheinander ist ja total unmöglich. Unmöglich sowas. So ein Staat habe ich nicht gelernt, ehrlich. Ja, furchtbar. Von Herrn Merz habe ich auch mehr von gedacht, dass er mehr bringt. Aber bringt ja auch nichts. Ich glaube, es ist überhaupt keiner mehr da.
1: Ja, was machen Sie denn Schönes in Dessau?
9: Wir fahren mit Fahrrad langs der Elbe. Von Magdeburg um Dresden. Und mit Wohnwagen machen wir so, fahren wir zweimal. Wir fahren so und bringen wir weiter weg. Und dann das war's. Ja, schöne Strecke. Ja.
1: In der letzten Zeit ist es ja wieder sehr heiß mit den Temperaturen. Kommen Sie damit gut klar?
10: Ich komme damit gut klar. Ich komme gerade aus dem Sommerurlaub und daher komme ich damit jetzt sehr gut klar.
1: Möchten Sie erzählen, wohin es ging im Urlaub?
10: Wir waren jetzt in der Türkei 10 Tage und da ist es ja auch sehr heiß und deswegen ist das jetzt ein schöner Übergang.
8: Naja, muss ich. Jetzt gehe ich nach Hause und dann ist Schluss.
4: Da komme ich eigentlich mit klar, ja, dann suche ich mir immer noch ein schattiges Plätzchen, das findet man ja immer noch hier.
7: Ja, eigentlich recht gut. Unsere Wohnung ist schön gedämmt, nachts wird Durchzug gemacht und dann ist es kühl und dann alles zu. Allerdings wollen wir jetzt noch mal schnell zum Markt, gerade in der größten Hitze, aber ging nicht anders.
1: Jens Spahn hat seinen Posten verloren und dann kommt der Nachfolger. Genau, was denken Sie denn so darüber?
8: Wer?
1: Jens Spahn.
8: Och, der nur erst. Ist schon gut so, wirklich. Ist schon gut so. Der bringt wirklich nichts, nur Mist.
6: Ja, diese ganze Umstellung und so, da kann ich aber nicht viel dazu sagen, ob das nun gut ist oder nicht so gut ist mit den Neuen.
7: Er war sehr unklug, sehr, ja.
1: Genau, was denken Sie so über seinen Nachfolger?
7: Da müssen wir uns überraschen lassen. Voriges Jahr hat er ja noch gesagt, er fühlt sich dem nicht gewachsen und nach einem Jahr geht es. Aber wir lassen uns überraschen.
0: Der Georgengarten in Dessau-Ziebig ist kulturhistorisch sehr bedeutend und beherbergt zahlreiche historische Gebäude, Denkmäler und mehr. Dazu zählt unter anderem auch der Widderkopfaltar. Er ist Teil des ursprünglichen Gestaltungskonzeptes des Georgengartens und trägt wesentlich zur historischen Wirkung der Anlage bei.
11: Der Widderkopfaltar ist in der Entstehungszeit des Georgengartens aufgestellt worden. Das ist so um 1780 rum gewesen. Und man hat hier nach einem Vorbild eines Kandelaberfußes, wie man sie jetzt auch zum Beispiel in den Vatikanischen Museen findet und wie es also nach dem Vorbild eines Kandelaberfußes aus Wörlitz dann diesen Widderkopfaltar gestaltet, ne, ist eigentlich so ein Kerzenständer eigentlich, und der hat dann nachher irgendwie seine Bedeutung verloren und wurde dann nachher künstlerisch umgestaltet und hat dann diesen Widderkopfaltar, der wurde dann hier aufgestellt als kleinen Kunst, sozusagen kleinen Denkmal im Georgengarten.
0: Witterungseinflüsse, Sturmschäden, Vandalismus und das Alter des Natursteins haben dafür gesorgt, dass eine umfassende Restaurierung notwendig geworden ist. Manche der Schäden sind bereits ziemlich alt.
11: Wir haben ein Bild aus den 50er Jahren, da sind die Beschädigungen, also die Widderköpfe schon abgeschlagen gewesen. Und dieser größere Schaden an der Seite ist mal durch einen Baumschaden hergerührt. Der muss so 2017 gewesen sein, dass hier ein Baum umgefallen ist, der dann nachher dann ein Stück abgeschlagen hat. Die Teile konnte man übrigens auch bergen. Die werden auch wieder mitverarbeitet dann bei der Restaurierung des Widderkopfaltars. Und ja, also wir vermuten, dass es so entweder in Kriegsjahren oder so, dass die Widderköpfe da kaputt gegangen sind und dass dann nachher beschädigt hat.
0: Am 22. Juli war es nun soweit und ein Teil des Widderkopfaltars wurde abgebaut. Eine Fachfirma hob den, nach Schätzungen rund eine Tonne schweren, oberen Teil des Altars an. Seitlich wurde er dann auf einen Anhänger verladen. Nun kann er restauriert werden. Möglich ist das nur durch einen sehr großzügigen Unterstützer.
11: Die Heise-Stiftung, die Karl-Heinz-Heise-Stiftung, ist dann auf uns zugekommen, und so vor 2 Jahren war das ungefähr, und hat dann gesagt, ja, sie hätten Interesse daran, das zu restaurieren und ob wir uns als Verein da nicht kümmern könnten und die Schirmherrschaft sozusagen übernehmen könnten und da uns um die Restaurierung kümmern können. Sie würden das Geld dafür geben und haben dann im Endeffekt auch 20.000 Euro für diese ganze Geschichte bereitgestellt.
0: Die Gesamtkosten der Maßnahme belaufen sich auf knapp 30.000 Euro. Die verbleibenden Mittel werden vom Förderverein Anhaltische Gemäldegalerie und Georgengarten Dessau e.V. aufgebracht. Im Restaurierungsprozess werden nun die verschiedenen Schäden am Altar behoben. Die abgeschlagenen Widderköpfe werden zunächst nachmodelliert.
11: Also erstmal gibt es ein Gipsmodell sozusagen, was dann mit der Denkmalpflege abgestimmt wird. Und da wird geguckt, dass das dann so passt und auch diesem Altar angemessen ist. Und wenn dieses Gipsmodell dann fertig ist und man diesen, dann wird dann Abguss gemacht und wird das dann in Steinmasse sozusagen an den Altar wieder drangesetzt. Dann ist es so, dass eine Reinigung durchgeführt werden soll. Es sind ja doch Graffitis und sehr viel Moos und soll mit kleineren Schäden, sollen dann auch so mit Steinersatzmasse angesetzt werden, um sozusagen mal das Gesamtbild wieder harmonischer herzustellen und so. Wir hatten auch mal geplant, am Anfang, da wissen wir aber noch nicht so genau, ob wir das machen, das Ganze nochmal dreidimensional mit so einem 3D-Scanner zu erfassen, falls wieder irgendwelche Baumschäden sind. Kann ja auch mal sein, dass ein Baum direkt auf den Widderkopfaltar fällt und dass da mehr kaputt geht und so. Allerdings sind natürlich das auch immer so Kosten, so um die 2.000, 3.000 Euro, was man da rechnen muss. Und das wissen wir noch nicht so genau, ob wir das schaffen, machen oder wie auch immer.
0: In den Dessauer Steinmetzwerkstätten erfolgt nun die Restaurierung. Der Restaurator rechnet damit, dass der Prozess ungefähr 3 Monate dauern wird. Neben dem oberen Teil des Altars werden auch die 2 unteren Stufen gereinigt, was direkt vor Ort erfolgt. Wenn dann der Widderkopfaltar wieder aufgestellt ist, wird er in neuem Glanz erstrahlen.

0: Seit bereits Montag und bis zum 25. September im Bereich Hüttenweg 1 bis 21 gesperrt. Die Umleitung zwischen Edderitz und Maasdorf erfolgt über Pieten. Der Grund für die Sperrung ist die Verlegung von Elektrokabeln. Sommerferien in Sachsen-Anhalt, aber eben nicht für den Umweltminister des Landes. Der tourt derzeit durch das Bundesland, um sich ein Bild über die momentane Situation zu machen. So besuchte er kürzlich die Landkreise Anhalt-Bitterfeld und Wittenberg. Dort bekam er Einblicke zu Hochwasserschutzmaßnahmen.
1: Im Rahmen seiner Sommertour hat Umweltminister Prof. Dr. Armin Willingmann gemeinsam mit dem Landesbetrieb für Hochwasserschutz und Wasserwirtschaft, kurz LHW, zahlreiche Regionen des Landes besucht, um sich vor Ort über wichtige Projekte zum Hochwasserschutz zu informieren.
2: 2002, das große Hochwasser, an das sich viele Sachsen-Anhalterinnen und Sachsen-Anhalter erinnern, das hat uns gezeigt, da ist dringender Handlungsbedarf. Wir hatten damals etwa 5% diengerechte, standsichere Deiche. Und die verheerenden Auswirkungen dieses Hochwassers, die hatten ihre Gründe. Unter anderem auch in dem Zustand der Deiche damals. Und seinerzeit hat man begonnen, die Deiche durchzusanieren bei uns. Wir sind heute im Jahr 2026 bei über 76% diengerechter, standsicherer Deiche, weitere 17% sind deutlich standsicher, haben aber noch Ergänzungsbedarf, beispielsweise Verteidigungswege oder dergleichen. Und nur noch ein ganz kleiner Teil von Deichen ist tatsächlich jetzt gefährdet. Das hängt zum Teil aber auch daran, dass wir dort den Deich selbst gar nicht mehr nutzen wollen, sondern eine neue Deichanlage errichten. Kurzum, es ist in dieser Zeit seit 2002 sehr viel passiert. 1,6 Milliarden Euro wurden investiert.
1: 2016 wurde das Landesprogramm Mehr Raum für Flüsse ins Leben gerufen. Seit 2022 wird es unter dem Namen Fluss Natur Leben fortgeführt und ständig weiterentwickelt. Das Programm umfasst Vorschläge für Deichrückverlegungen und Flutungsvorgang. Darunter ist auch der Flutpolder Röser im Landkreis Anhalt-Bitterfeld.
3: 2012 haben wir einen Planfeststellungsbeschluss bekommen im November und haben dann begonnen mit den einzelnen Teilleistungen, die Weiterplanung, Ausführungsplanung und die Ausschreibung der Bauleistungen, sodass wir 14 anfangen konnten mit dem Mühlgrabensiel. Dann konnten wir den Ortsranddeich Röser bauen und auch den Ortsranddeich Bröser, teils mobil, teils als Deich. Dann 2018 haben wir begonnen, das Auslaufbauwerk zu bauen. Bis 2021 ist fertiggestellt und die Gewährleistungsabnahme war auch schon. 2021 bis 2022 haben wir den ersten Polderdeichabschnitt gebaut, 1100 Meter. Das ist abgeschlossen, abgenommen. Wir sind hier noch in der Gewährleistung drin. Zurzeit bauen wir 4,5 Kilometer den zweiten Polderdeichabschnitt übers Auslaufbauwerk hinaus bis ans Hochufer am Ende des Polders. Und da wird 26 jetzt fertig sein.
1: Die Fertigstellung des Flutpolders befindet sich auf der Zielgeraden. Im letzten Bauabschnitt wird jetzt das Einlaufbauwerk errichtet. Die Investitionskosten für das neue Einlaufbauwerk belaufen sich auf rund 18 Millionen Euro. Der gesamte Polder kostet etwa 60 Millionen Euro. Finanziert wird das Hochwasserschutzvorhaben aus Mitteln des Europäischen Fonds für regionale Entwicklung sowie durch den Bund und das Land Sachsen-Anhalt.
3: Das Einlaufbauwerk hat eine Länge von 80 Meter, eine Breite von 22 Meter, anschließend da nochmal eine Tosmulde oder ein Tosbecken, ja, damit wir eine Energie umwandeln können. Wir haben 4 Fischbauchklappen, es ist also ein Klappenwehr, kein Schützenwehr, mit 17 Meter Länge, 3,5 Meter Höhe und wir können insgesamt 400 Kubikmeter pro Sekunde aus der Mulde entnehmen im extremen Hochwasserfall.
1: Ist das Einlaufbauwerk Ende 2029 fertiggestellt, bekommt der Polder noch einen Steuerpegel.
3: Der Polder wäre dann schon einsatzfähig, man kann ihn per Hand steuern, aber wir bauen parallel dazu noch einen Steuerpegel, der uns immer die Höhen gibt, die das Einlaufbauwerk braucht und das Auslaufbauwerk. Die müssen miteinander kommunizieren, die Impulse gibt der Steuerpegel und sagt, wir können jetzt

0: Das Einlaufbauwerk ist dann geschlossen. Und da der Steuerpegel sagt, der Wasserstand ist jetzt in dem Bereich. Wir können anfangen, langsam das Auslaufbauwerk zu öffnen, sodass die Flächen wieder relativ zeitnah zur Verfügung stehen.
1: Seit 2002 wurden allein im Landkreis Anhalt-Bitterfeld mehr als 162 Millionen Euro in den Hochwasserschutz investiert. Polder sind Generationenprojekte. Von der Planung bis zur Fertigstellung müssen selbst bei reibungslosem Ablauf 15 bis 20 Jahre einkalkuliert werden. Ein weiteres Projekt ist der Flutpolder Axien-Mauken im Landkreis Wittenberg. Der Flutpolder ist dabei von großer Bedeutung für den zukünftigen Hochwasserschutz an der Elbe in Sachsen-Anhalt.
2: Der Polder ist zurzeit in der Projektplanung. Wir sind in der Leistungsphase 3, das ist die sogenannte Entwurfsplanung. Und wir planen im Moment die Polderdeiche, die Ein- und Auslaufbauwerke und die Binnenentwässerungsanlagen, also Schöpfwerke und so weiter. Der Polder allgemein, sage ich vielleicht noch mal was dazu, der hat eine Fläche von 1694 Hektar und wird in Zukunft, also kann beim Hochwasserereignis größer HQ 100 55 Millionen Kubikmeter Wasser aufnehmen. Das sind ungefähr 477 Kubikmeter pro Sekunde, die der Elbe entnommen werden in diesem akuten Hochwasserfall.
1: Eine wichtige Voraussetzung für die Akzeptanz von Polderprojekten besteht jedoch darin, dass betroffene Flächeneigentümer im Fall gesteuerter Überflutungen eine Entschädigung erhalten und auch darüber hinaus.
3: Wir brauchen gerade, wenn es um Polderflächen geht, um Retentionsflächen, die zur Verfügung gestellt werden wollen, Verhandlungszeit. Man muss mit den Flächennutzern, man muss mit den Eigentümern reden. Auch für Polder muss man werben, denn ganz klar ist, diese Überflutungsflächen, die im Bedarf gezogen werden, die gehören ja jemandem. Und hier wird sehr, sehr häufig auch Landwirtschaft drauf betrieben. Und deshalb brauchen wir ein vernünftiges Agreement, eine vernünftige Verabredung mit den Landnutzern. Wir haben jetzt in meiner Zeit im Umweltministerium eine Musterkompensationsvereinbarung mal entwickelt, mit der man in Zukunft auch mit den Landwirten, mit den Eigentümern verhandeln kann, um darüber zu reden, wie auch außerhalb des eigentlichen Schadensfalles, bei dem eine Entschädigung sich von selbst versteht, auch ein angemessener Ausgleich geleistet werden kann. Das wird jeweils im Einzelfall verhandelt. Ich glaube, man muss hier einfach miteinander reden. Polder und Hochwasserschutzmaßnahmen haben nichts mit Kompromisslosigkeit zu tun, sondern viel damit, einen Konsens zu finden und einen Kompromiss.
1: Die geplante Maßnahme Flutungspolder Axien-Mauken umfasst die abschnittsweise Ertüchtigung des bestehenden Elbe-Hauptdeiches sowie die Errichtung neuer Polderdeiche im Hinterland. Anfang 2028 soll das Planfeststellungsverfahren beantragt werden. Hochwasserschutz ist eben eine Aufgabe für Generationen.
4: Das Kabinett des Landtags Sachsen-Anhalt hat einen ressortübergreifenden Aktionsplan zum besseren Schutz von Kindern und Jugendlichen vor sexualisierter Gewalt beschlossen. Ziel ist es, bestehende Präventions- und Hilfsangebote zu stärken und besser bekannt zu machen. Zugleich sollen Schutzkonzepte in Einrichtungen ausgebaut und Fachkräfte sowie Ehrenamtliche für den Kinderschutz durch Qualifizierung gestärkt werden. Der Aktionsplan umfasst 30 Maßnahmen. Den Schwerpunkt bildet der Präventionsbereich. So sollen beispielsweise Konzepte zum Schutz vor Gewalt, insbesondere vor sexualisierter Gewalt, an allen rund 800 allgemeinbildenden Schulen, Förderschulen und berufsbildenden Schulen des Landes etabliert werden. Ehrenamtliche, wie etwa im Sport- und Feuerwehrbereich, sollen dabei unterstützt werden, ebenfalls Schutzkonzepte zu entwickeln. Ein wichtiger Partner dabei ist das Ende 2025 gestartete Zentrum Kinderschutz. Es soll nicht nur Fachkräften der Kinder- und Jugendhilfe, sondern vor allem auch Ehrenamtlichen, die im Freizeitbereich mit Kindern und Jugendlichen arbeiten, Hilfe anbieten und bei der Erarbeitung von Schutzkonzepten unterstützen. Gemeinsam laufen, gemeinsam helfen. In Brena stand kürzlich nicht der sportliche Wettkampf im Mittelpunkt, sondern das soziale Engagement. Der TSV Blau-Weiß hatte zum 4. Spendenlauf eingeladen.
5: Laufschuhe schnüren und dabei Gutes tun. In Brena hat der TSV Blau-Weiß bereits zum vierten Mal zu seinem Spendenlauf eingeladen. Ob laufend, mit einem Fahrrad oder auf dem Roller, mitmachen konnte jeder. Die Startgebühr von 10 Euro kommt in diesem Jahr dem ambulanten Kinder- und Jugendhospiz in Halle sowie dem Tierheim Bitterfeld zugute.
6: Es läuft schön, also wir sind ja auch mit dabei und wir versuchen doch immer mit dabei zu sein und selber ein Bild machen zu können. Und das ist eine ganz klasse Sache, dass sie uns hier unterstützen wollen und einfach Geld dann auch für uns sammeln, weil wir uns größtenteils aus Spenden finanzieren.
5: Die Einrichtung begleitet betroffene Familien im Alltag. Ehrenamtliche Familienbegleiter werden dafür ausgebildet und stehen den Familien regelmäßig zur Seite. Eine Unterstützung, die nur durch Spenden möglich ist.
7: Wir haben, wie gesagt, zum vierten Mal den Spendenlauf hier bei uns in Brena. Wir spenden für das ambulante Kinder- und Jugendhospiz in Halle und in diesem Jahr auch für den Tierschutzverein in Bitterfeld. Und haben im Prinzip ein buntes Rahmenprogramm für die ganze Familie. Laufen eine 5-Kilometer-Strecke durch Brena mit einer Startgebühr von 10 Euro, die dann vollumfänglich gespendet wird.
5: Doch der Tag bestand aus mehr als nur dem Lauf. Fußballturniere für den Nachwuchs und die Herrenmannschaften, eine Tombola, Torwandschießen und Auftritte der Kindertanzgruppe sorgten dafür, dass auch abseits der Strecke einiges geboten wurde.
7: Gerade auch voran die UBZ-Gruppe, die hier sehr stark unterstützt hat mit einer sehr großen Spende für Essen und für Getränke. Auch die Firma Miebe aus Brena und die Firma Blaschgebauer, die uns hier unterstützt haben und geben uns damit die Möglichkeit, die Einnahmen, die wir heute generieren, für diese beiden Institutionen zu spenden, um die beiden halt zu unterstützen. Ja.
5: Dass die Veranstaltung überhaupt in dieser Größenanordnung stattfinden kann, ist nur dank zahlreicher Helfer und Sponsoren möglich. Und auch bei den Teilnehmerzahlen zeigt der Trend weiter nach oben.
7: Wir haben im Schnitt die letzten Jahre auch sowas immer steigende Zahlen von Läufern gehabt. Durchaus im letzten Jahr über 200. Ich kenne jetzt die Zahlen von heute noch nicht tatsächlich, aber heute Vormittag standen wir schon irgendwo bei 160, 170. Also ich denke, dass wir vielleicht die 250 toppen können. Gerade mit dem VfL Halle, der heute auch noch mal gekommen ist, und dem Zörbiger FC, die auch noch mal mitgelaufen sind. Also durchaus auch starke Leistung von den Jungs, extra herzukommen, den Lauf zu machen, eben wirklich für den guten Zweck. Klasse Aktion, zielt auf das gemeinsam stark ab. Ich denke, da kann man richtig was bewegen. Und am Ende des Tages werden wir da sicherlich sehen, was dabei rumkommt. Aber ich denke, dass wir heute auch wieder ein gutes Ergebnis erreichen für das Kinderhospiz und für den Tierschutzverein.
5: Und obwohl ein Unwetter am Vortag den Organisatoren noch einiges an Arbeit beschert hatte, konnte der Spendenlauf wie geplant stattfinden. Für den TSV Blau-Weiß Brena zählt am Ende vor allem eins: gemeinsam möglichst viel Geld für Menschen und Tiere in Not zu sammeln.
4: Der VSR Gewässerschutz führte am 16. Juni auf dem Holzmarkt in Köthen Brunnenwasseranalysen durch. 38 Bürger gaben Wasserproben aus ihren Gartenbrunnen am Labormobil ab. Wir analysierten die Wasserproben und erstellten für jede Probe ein ausführliches Gutachten zur Nutzungsmöglichkeit des jeweiligen Brunnenwassers, welches wir den Brunnenbesitzern zusandten. Damit möchten wir dazu beitragen, dass im Garten das oberflächennahe Grundwasser genutzt wird und die Trinkwasservorräte geschont werden, erklärt Harald Gülzow, der das Projekt Brunnenwasseruntersuchungen koordiniert. Inzwischen hat die gemeinnützige Organisation auch die Nitratergebnisse aus Köthen und Umgebung ausgewertet, um die Entwicklung der Nitratbelastung im Grundwasser zu beobachten. Die bisherigen Messwerte zeigen, dass die ständigen Änderungen bei den Düngeregelungen auf den Feldern nicht dazu beitragen, die Nitratbelastung erfolgreich zu reduzieren, erklärt er. Es fehlt eine Planungssicherheit für die Landwirte. Diese ist aber dringend notwendig, damit landwirtschaftliche Bereiche aktiv dazu beitragen, durch eine Kombination von Maßnahmen die Nitratkonzentration im Grundwasser zu verringern. Mit dieser Information sind wir am Ende unserer Freitagsausgabe der RBB Aktuellnachrichten. Wir schauen uns jetzt noch das heiß daherkommende Wetter an und im Anschluss daran gern noch die Meldungen aus Dessau, Roßlau und Umgebung. Wir sehen uns dann am Montag ab 18 Uhr wieder. Vorher, und zwar am Samstag um 18 Uhr, haben wir unseren Wochenrückblick für Sie im Programm. Lohnt sich einzuschalten und mit

0: dabei zu sein. Also dann, schönes Wochenende, bis Montag, machen Sie es gut.
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Am Samstag fallen die Temperaturen weiter herab. Der Höhepunkt ist nur bei 24 Grad Celsius. Der Tag bleibt stark bewölkt, regnen soll es nicht und der Wind zeigt sich stärker als heute mit einem mäßigen Wind aus dem Nordwesten.

0: Nur noch ungefähr einen Monat dauert es, bis alle wahlberechtigten Bürger Sachsen-Anhalts einen neuen Landtag wählen dürfen. Am 6. September wird die richtungsweisende Wahl stattfinden. Wie die Pressestelle der Stadt berichtet, wurden bereits am 27. Juli die Wahlbenachrichtigungen für die Landtagswahl an die wahlberechtigten Bürger Dessau-Roßlaus versandt. Die Ausgabe und Zustellung der Briefwahlunterlagen zur Landtagswahl wird frühestens ab dem 5. August möglich sein. Ab diesem Zeitpunkt können Wähler, die mittels Briefwahl wählen möchten, den Wahlschein und die Briefwahlunterlagen im Rathaus Dessau-Roßlau im Raum 226 in der zweiten Etage des Rathausneubaus beantragen und in Empfang nehmen. Für diesen Antrag kann der Vordruck auf der Rückseite der Wahlbenachrichtigung genutzt werden. Er kann aber auch mündlich, schriftlich oder elektronisch gestellt werden. In diesem Fall müssen Familienname, Vorname, Geburtsdatum und Wohnanschrift und gegebenenfalls eine Versandanschrift angegeben werden. Nur telefonisch kann der Antrag nicht gestellt werden. Die Wahlscheine mit den Briefwahlunterlagen werden mit der Post übersandt. Wenn für andere Bürger stellvertretend ein Wahlschein mit den Briefwahlunterlagen beantragt wird, muss eine schriftliche Vollmacht dieser Bürger vorliegen. Die Wahlscheine können bis Donnerstag, den 3. September, zu den Öffnungszeiten des Bürgerbüros und am Freitag, den 4. September, bis 12 Uhr im Rathausraum 226 und danach bis 15 Uhr im Wahlamt im Rathaus Altbau, Zimmer 489, beantragt und abgeholt werden. Wer keine Wahlbenachrichtigung bekommen hat, aber dennoch glaubt, wahlberechtigt zu sein, sollte sich an das Wahlamt der Stadt wenden. Dies kann unter der Telefonnummer 0340 204 1813 oder per E-Mail an briefwahl@dessau-roßlau.de erfolgen. Bis zum Wahltag am 6. September um 18 Uhr müssen die Briefwahlunterlagen dann wieder bei der Stadt Dessau-Roßlau eintreffen. Es wird empfohlen, die Briefwahlunterlagen spätestens 4 Werktage vor der Wahl abzusenden, damit diese noch rechtzeitig bei der Stadt eingehen. Abrissarbeiten gehen voran. Für den geplanten Ersatzneubau der Regenbogenschule mit Sporthalle und Außenanlagen in der Bernburger Straße müssen die dort noch vorhandenen leerstehenden Gebäude zurückgebaut und entfernt werden. Die ersten vorbereitenden Arbeiten dafür haben bereits im Mai begonnen. Nun geht es sichtbar voran. Die 1978 errichtete Turnhalle in der Bernburger Straße wurde als erstes abgerissen. Nun folgt noch der Abriss des im selben Jahr errichteten Schulgebäudes. Beide Objekte standen seit vielen Jahren leer. Während den Abrissarbeiten ist weiterhin mit vorübergehenden Beeinträchtigungen durch Lärm, Staubentwicklung und erhöhtes Baustellenverkehrsaufkommen zu rechnen. Nach aktuellem Stand werden die Arbeiten bis zum Jahresende abgeschlossen sein, damit dann Platz für den Bau der neuen Regenbogenschule ist.
1: Ja, was hat Sie denn so die Woche über beschäftigt?
2: Ich mache hier in Dessau ein Projekt zur Erfassung von baubezogener Kunst aus der DDR-Zeit. Und da war ich jetzt 2 Tage hier unterwegs zum Fotografieren und zum Recherchieren.
1: Ja, und was fotografieren Sie da alles so?
2: Na, zum Beispiel die Figuren, die hier in der Fußgängerzone stehen. Das sind also Bronzeplastiken von Martin Hadelich, wenn Sie die schon mal gesehen haben, zum Beispiel. Und wir waren auch im Museum für Stadtgeschichte, haben uns da informiert, genau. Das ist ein Projekt, was sich sozusagen aus meiner freiberuflichen Tätigkeit heraus ergeben hat, war eher Zufall.
3: Ich habe noch einen Urlaub vor, aber ich den machen kann, weiß ich nicht. Görlitz und Dresden.
4: Ich bin ja öfters mal hier im Stadtpark, aber der Zustand ist nicht mehr der beste. Ja, es finden sich alle möglichen Sachen mal. Alte gebrauchte Sessel oder Einkaufswagen, und das gefällt mir eigentlich überhaupt nicht.
5: Das hat mich beschäftigt. Ehrlicherweise nicht viel. Ich bin sehr zufrieden und entspannt aktuell. Genieße jetzt das schöne Wetter.
6: Die Wahl. Und da habe ich ein bisschen Sorge, wie die ausfallen wird. Und dann das in Berlin natürlich auch. Ne? Das war eigentlich vorrangig.
7: Die Wahl, da kann man nur Angst bekommen. Wie die Leute so reinfallen auf offensichtlich falsche Versprechungen und mit den Zielen, die da dargelegt werden, da erinnert man sich an die Zeit, an die man sich nicht mehr erinnern möchte. Hoffentlich merken das doch noch einige bis zur Wahl.
8: Die Wahlen und so. Aber wie gesagt, da kommt man ja auch nicht so richtig mehr mit. Was ein Durcheinander ist ja total unmöglich. Unmöglich sowas. So ein Staat habe ich nicht gelernt, ehrlich. Ja, furchtbar. Von Herrn Merz habe ich auch mehr von gedacht, dass er mehr bringt. Aber bringt ja auch nichts. Ich glaube, es ist überhaupt keiner mehr da.
1: Ja, was machen Sie denn Schönes in Dessau?
9: Wir fahren mit Fahrrad langs der Elbe von Magdeburg um Dresden. Und mit Wohnwagen machen wir so, fahren wir zweimal. Wir fahren so und fahren so und bringen wir weiter weg. Und dann das war's. Ja, schöne Strecke. Ja.
1: In der letzten Zeit ist es ja wieder sehr heiß mit den Temperaturen. Kommen Sie damit gut klar?
10: Ich komme damit gut klar. Ich komme gerade aus dem Sommerurlaub und daher komme ich damit jetzt sehr gut klar.
1: Möchten Sie erzählen, wohin es ging im Urlaub?
10: Wir waren jetzt in der Türkei 10 Tage und da ist es ja auch sehr heiß und deswegen ist das jetzt ein schöner Übergang.
8: Naja, muss ich. Jetzt gehe ich nach Hause und dann ist Schluss.
4: Da komme ich eigentlich mit klar. Ja, dann suche ich mir immer noch ein schattiges Plätzchen. Das findet man ja immer noch hier.
7: Ja, eigentlich recht gut. Unsere Wohnung ist schön gedämmt. Nachts wird Durchzug gemacht und dann ist es kühl und dann alles zu. Allerdings wollen wir jetzt noch mal schnell zum Markt, gerade in der größten Hitze, aber ging nicht anders.
1: Jens Spahn hat seinen Posten verloren und dann kommt der Nachfolger. Genau, was denken Sie denn so darüber?
8: Wer?
1: Jens Spahn.
8: Ach, der nur erst. Ist schon gut so, wirklich. Ist schon gut so. Der bringt wirklich nichts, nur Mist.
6: Ja, diese ganze Umstellung und so, da kann ich aber nicht viel dazu sagen, ob das nun gut ist oder nicht so gut ist mit den Neuen.
7: Er war sehr unklug, sehr, ja.
1: Genau, was denken Sie so über seinen Nachfolger?
7: Da müssen wir uns überraschen lassen. Voriges Jahr hat er ja noch gesagt, er fühlt sich dem nicht gewachsen und nach einem Jahr geht es. Aber wir lassen uns überraschen.
0: Der Georgengarten in Dessau-Ziebig ist kulturhistorisch sehr bedeutend und beherbergt zahlreiche historische Gebäude, Denkmäler und mehr. Dazu zählt unter anderem auch der Widderkopfaltar. Er ist Teil des ursprünglichen Gestaltungskonzeptes des Georgengartens und trägt wesentlich zur historischen Wirkung der Anlage bei.
11: Der Widderkopfaltar ist in der Entstehungszeit des Georgengartens aufgestellt worden. Das ist so um 1780 rum gewesen. Man hat hier nach einem Vorbild eines Kandelaberfußes, wie man sie jetzt auch zum Beispiel in den Vatikanischen Museen findet und wie es also nach dem Vorbild eines Kandelaberfußes aus Wörlitz dann diesen Widderkopfaltar gestellt hat, ne, ist eigentlich so ein Kerzenständer eigentlich und der hat dann nachher irgendwie seine Bedeutung verloren und wurde dann nachher künstlerisch umgestaltet und hat dann diesen Widderkopfaltar, der wurde dann hier aufgestellt als kleinen Kunst, sozusagen kleinen Denkmal im Georgengarten.
0: Witterungseinflüsse, Sturmschäden, Vandalismus und das Alter des Natursteins haben dafür gesorgt, dass eine umfassende Restaurierung notwendig geworden ist. Manche der Schäden sind bereits ziemlich alt.
11: Wir haben ein Bild aus den 50er Jahren, da sind die Beschädigungen, also die Widderköpfe schon abgeschlagen gewesen. Und dieser größere Schaden an der Seite ist mal durch einen Baumschaden hergerührt. Der muss so 2017 gewesen sein, dass hier ein Baum umgefallen ist, der dann nachher dann ein Stück abgeschlagen hat. Die Teile konnte man übrigens auch bergen. Die werden auch wieder mitverarbeitet dann bei der Restaurierung des Widderkopfaltars. Und ja, also wir vermuten, dass es so entweder in Kriegsjahren oder so, dass die Widderköpfe da kaputt gegangen sind und dass man da halt das dann nachher beschädigt hat.
0: Am 22. Juli war es nun soweit und ein Teil des Widderkopfaltars wurde abgebaut. Eine Fachfirma hob den, nach Schätzungen rund eine Tonne schweren, oberen Teil des Altars an. Seitlich wurde er dann auf einen Anhänger verladen. Nun kann er restauriert werden. Möglich ist das nur durch einen sehr großzügigen Unterstützer.
11: Die Heise-Stiftung, die Karl-Heinz-Heise-Stiftung, ist dann auf uns zugekommen, und so vor 2 Jahren war das ungefähr, und hat dann gesagt, ja, sie hätten Interesse daran, das zu restaurieren, und ob wir uns als Verein da nicht kümmern könnten und die Schirmherrschaft sozusagen übernehmen könnten und da uns um die Restaurierung kümmern können. Sie würden das Geld dafür geben und haben dann im Endeffekt auch 20.000 Euro für diese ganze Geschichte bereitgestellt.
0: Die Gesamtkosten der Maßnahme belaufen sich auf knapp 30.000 Euro. Die verbleibenden Mittel werden vom Förderverein Anhaltische Gemäldegalerie und Georgengarten Dessau e.V. aufgebracht. Im Restaurierungsprozess werden nun die verschiedenen Schäden am Altar behoben. Die abgeschlagenen Widderköpfe werden zunächst nachmodelliert.
11: Also erstmal gibt es ein Gipsmodell sozusagen, was dann mit der Denkmalpflege abgestimmt wird. Und da wird geguckt, dass das dann so passt und auch diesem Altar angemessen ist. Und wenn dieses Gipsmodell dann fertig ist und man diesen, dann wird dann Abguss gemacht und wird das dann in Steinmasse sozusagen an den Altar wieder dran gesetzt. Dann ist es so, dass eine Reinigung durchgeführt werden soll. Es sind ja doch Graffitis und sehr viel Moos, und soll mit kleineren Schäden sollen dann auch so mit Steinersatzmasse angesetzt werden, um sozusagen das Gesamtbild wieder harmonischer herzustellen und so. Wir hatten auch mal geplant, am Anfang, da wissen wir aber noch nicht so genau, ob wir das machen, das Ganze nochmal dreidimensional mit so einem 3D-Scanner zu erfassen, falls wieder irgendwelche Baumschäden sind. Kann ja auch mal sein, dass ein Baum direkt auf den Widderkopfaltar fällt und dass da mehr kaputt geht und so. Allerdings sind natürlich das auch immer so Kosten, so um die 2.000, 3.000 Euro, was man da rechnen muss. Und das wissen wir noch nicht so genau, ob wir das schaffen, machen oder wie auch immer.
0: In den Dessauer Steinmetzwerkstätten erfolgt nun die Restaurierung. Der Restaurator rechnet damit, dass der Prozess ungefähr 3 Monate dauern wird. Neben dem oberen Teil des Altars werden auch die 2 unteren Stufen gereinigt, was direkt vor Ort erfolgt. Wenn dann der Widderkopfaltar wieder aufgestellt ist, wird er in neuem Glanz erstrahlen.

Es ist Freitag und damit herzlich willkommen zur letzten Aktuellausgabe in dieser Woche. Wie der Landkreis Anhalt-Bitterfeld mitteilt, ist die Kreisstraße 2073 im Ortsteil Edderitz der Stadt Südliches Anhalt

0: Seit bereits Montag und bis zum 25. September im Bereich Hüttenweg 1 bis 21 gesperrt. Die Umleitung zwischen Edderitz und Maasdorf erfolgt über Pieten. Der Grund für die Sperrung ist die Verlegung von Elektrokabeln. Sommerferien in Sachsen-Anhalt, aber eben nicht für den Umweltminister des Landes. Der tourt derzeit durch das Bundesland, um sich ein Bild über die momentane Situation zu machen. So besuchte er kürzlich die Landkreise Anhalt-Bitterfeld und Wittenberg. Dort bekam er Einblicke zu Hochwasserschutzmaßnahmen.
1: Im Rahmen seiner Sommertour hat Umweltminister Prof. Dr. Armin Willingmann gemeinsam mit dem Landesbetrieb für Hochwasserschutz und Wasserwirtschaft, kurz LHW, zahlreiche Regionen des Landes besucht, um sich vor Ort über wichtige Projekte zum Hochwasserschutz zu informieren.
2: 2002, das große Hochwasser, an das sich viele Sachsen-Anhalterinnen und Sachsen-Anhalter erinnern, das hat uns gezeigt, da ist dringender Handlungsbedarf. Wir hatten damals etwa 5% diengerechte, standsichere Deiche. Und die verheerenden Auswirkungen dieses Hochwassers, die hatten ihre Gründe. Unter anderem auch in dem Zustand der Deiche damals. Und seinerzeit hat man begonnen, die Deiche durchzusanieren bei uns. Wir sind heute im Jahr 2026 bei über 76% diengerechter, standsicherer Deiche. Weitere 17% sind deutlich standsicher, haben aber noch Ergänzungsbedarf, beispielsweise Verteidigungswege oder dergleichen. Und nur noch ein ganz kleiner Teil von Deichen ist tatsächlich jetzt gefährdet. Das hängt zum Teil aber auch daran, dass wir dort den Deich selbst gar nicht mehr nutzen wollen, sondern eine neue Deichanlage errichten. Kurzum, es ist in dieser Zeit seit 2002 sehr viel passiert. 1,6 Milliarden Euro wurden investiert.
1: 2016 wurde das Landesprogramm Mehr Raum für Flüsse ins Leben gerufen. Seit 2022 wird es unter dem Namen Fluss Natur Leben fortgeführt und ständig weiterentwickelt. Das Programm umfasst Vorschläge für Deichrückverlegungen und Flutungsvorgang. Darunter ist auch der Flutpolder Röser im Landkreis Anhalt-Bitterfeld.
3: 2012 haben wir einen Planfeststellungsbeschluss bekommen im November und haben dann begonnen mit den einzelnen Teilleistungen, die Weiterplanung, Ausführungsplanung und die Ausschreibung der Bauleistungen, sodass wir 14 anfangen konnten mit dem Mühlgrabensiel. Dann konnten wir den Ortsranddeich Röser bauen und auch den Ortsranddeich Bröser, teils mobil, teils als Deich. Dann 2018 haben wir begonnen, das Auslaufbauwerk zu bauen. Bis 2021 ist fertiggestellt und die Gewährleistungsabnahme war auch schon. 2021 bis 2022 haben wir den ersten Polderdeichabschnitt gebaut, 1100 Meter. Das ist abgeschlossen, abgenommen. Wir sind hier noch in der Gewährleistung drin. Zurzeit bauen wir 4,5 Kilometer den zweiten Polderdeichabschnitt übers Auslaufbauwerk hinaus bis ans Hochufer am Ende des Polders. Und da wird 26 jetzt fertig sein.
1: Die Fertigstellung des Flutpolders befindet sich auf der Zielgeraden. Im letzten Bauabschnitt wird jetzt das Einlaufbauwerk errichtet. Die Investitionskosten für das neue Einlaufbauwerk belaufen sich auf rund 18 Millionen Euro. Der gesamte Polder kostet etwa 60 Millionen Euro. Finanziert wird das Hochwasserschutzvorhaben aus Mitteln des Europäischen Fonds für regionale Entwicklung sowie durch den Bund und das Land Sachsen-Anhalt.
3: Das Einlaufbauwerk hat eine Länge von 80 Meter, eine Breite von 22 Meter, anschließend da nochmal eine Tosmulde oder ein Tosbecken, ja, damit wir eine Energie umwandeln können. Wir haben 4 Fischbauchklappen, es ist also ein Klappenwehr, kein Schützenwehr, mit 17 Meter Länge, 3,5 Meter Höhe und wir können insgesamt 400 Kubikmeter pro Sekunde aus der Mulde entnehmen im Extremhochwasserfall.
1: Ist das Einlaufbauwerk Ende 2029 fertiggestellt, bekommt der Polder noch einen Steuerpegel.
3: Der Polder wäre dann schon einsatzfähig, man kann ihn per Hand steuern, aber wir bauen parallel dazu noch einen Steuerpegel, der uns immer die Höhen gibt, die das Einlaufbauwerk braucht und das Auslaufbauwerk. Die müssen miteinander kommunizieren, der die Impulse gibt, der Steuerpegel und sagt, wir können jetzt Das Einlaufbauwerk ist dann geschlossen und der Steuerpegel sagt, der Wasserstand ist jetzt in dem Bereich. Wir können anfangen, langsam das Auslaufbauwerk zu öffnen, sodass die Flächen wieder relativ zeitnah zur Verfügung stehen.
1: Seit 2002 wurden allein im Landkreis Anhalt-Bitterfeld mehr als 162 Millionen Euro in den Hochwasserschutz investiert. Polder sind Generationenprojekte. Von der Planung bis zur Fertigstellung müssen selbst bei reibungslosem Ablauf 15 bis 20 Jahre einkalkuliert werden. Ein weiteres Projekt ist der Flutpolder Axien-Mauken im Landkreis Wittenberg. Der Flutpolder ist dabei von großer Bedeutung für den zukünftigen Hochwasserschutz an der Elbe in Sachsen-Anhalt.
4: Der Polder ist zurzeit in der Projektplanung. Wir sind in der Leistungsphase 3, das ist die sogenannte Entwurfsplanung. Und wir planen im Moment die Polderdeiche, die Ein- und Auslaufbauwerke und die Binnenentwässerungsanlagen, also Schöpfwerke und so weiter. Der Polder allgemein, sage ich vielleicht noch mal was dazu, der hat eine Fläche von 1694 Hektar und wird in Zukunft, also kann beim Hochwasserereignis größer Hako 100 55 Millionen Kubikmeter Wasser aufnehmen. Das sind ungefähr 477 Kubikmeter pro Sekunde, die der Elbe entnommen werden in diesem akuten Hochwasserfall.
1: Eine wichtige Voraussetzung für die Akzeptanz von Polderprojekten besteht jedoch darin, dass betroffene Flächeneigentümer im Fall gesteuerter Überflutungen eine Entschädigung erhalten und auch darüber hinaus.
2: Wir brauchen gerade, wenn es um Polderflächen geht, um Retentionsflächen, die zur Verfügung gestellt werden wollen, Verhandlungszeit. Man muss mit den Flächennutzern, man muss mit den Eigentümern reden. Auch für Polder muss man werben, denn ganz klar ist, diese Überflutungsflächen, die im Bedarf gezogen werden, die gehören ja jemandem. Und hier wird sehr, sehr häufig auch Landwirtschaft drauf betrieben. Und deshalb brauchen wir ein vernünftiges Agreement, eine vernünftige Verabredung mit den Landnutzern. Wir haben jetzt in meiner Zeit im Umweltministerium eine Musterkompensationsvereinbarung mal entwickelt, mit der man in Zukunft auch mit den Landwirten, mit den Eigentümern verhandeln kann, um darüber zu reden, wie auch außerhalb des eigentlichen Schadensfalles, bei dem eine Entschädigung sich von selbst versteht, auch ein angemessener Ausgleich geleistet werden kann. Das wird jeweils im Einzelfall verhandelt. Ich glaube, man muss hier einfach miteinander reden. Polder und Hochwasserschutzmaßnahmen haben nichts mit Kompromisslosigkeit zu tun, sondern viel damit, einen Konsens zu finden und einen Kompromiss.
1: Die geplante Maßnahme Flutungspolder Axien-Mauken umfasst die abschnittsweise Ertüchtigung des bestehenden Elbe-Hauptdeiches sowie die Errichtung neuer Polderdeiche im Hinterland. Anfang 2028 soll das Planfeststellungsverfahren beantragt werden. Hochwasserschutz ist eben eine Aufgabe für Generationen.
0: Das Kabinett des Landtags Sachsen-Anhalt hat einen ressortübergreifenden Aktionsplan zum besseren Schutz von Kindern und Jugendlichen vor sexualisierter Gewalt beschlossen. Ziel ist es, bestehende Präventions- und Hilfsangebote zu stärken und besser bekannt zu machen. Zugleich sollen Schutzkonzepte in Einrichtungen ausgebaut und Fachkräfte sowie Ehrenamtliche für den Kinderschutz durch Qualifizierung gestärkt werden. Der Aktionsplan umfasst 30 Maßnahmen. Den Schwerpunkt bildet der Präventionsbereich. So sollen beispielsweise Konzepte zum Schutz vor Gewalt, insbesondere vor sexualisierter Gewalt, an allen rund 800 allgemeinbildenden Schulen, Förderschulen und berufsbildenden Schulen des Landes etabliert werden. Ehrenamtliche, wie etwa im Sport- und Feuerwehrbereich, sollen dabei unterstützt werden, ebenfalls Schutzkonzepte zu entwickeln. Ein wichtiger Partner dabei ist das Ende 2025 gestartete Zentrum Kinderschutz. Es soll nicht nur Fachkräften der Kinder- und Jugendhilfe, sondern vor allem auch Ehrenamtlichen, die im Freizeitbereich mit Kindern und Jugendlichen arbeiten, Hilfe anbieten und bei der Erarbeitung von Schutzkonzepten unterstützen. Gemeinsam laufen, gemeinsam helfen. In Brena stand kürzlich nicht der sportliche Wettkampf im Mittelpunkt, sondern das soziale Engagement. Der TSV Blau-Weiß hatte zum 4. Spendenlauf eingeladen.
5: Laufschuhe schnüren und dabei Gutes tun. In Brena hat der TSV Blau-Weiß bereits zum vierten Mal zu seinem Spendenlauf eingeladen. Ob laufend, mit einem Fahrrad oder auf dem Roller, mitmachen konnte jeder. Die Startgebühr von 10 Euro kommt in diesem Jahr dem ambulanten Kinder- und Jugendhospiz in Halle sowie dem Tierheim Bitterfeld zugute.
6: Es läuft schön, also wir sind ja auch mit dabei und wir versuchen doch immer mit dabei zu sein und selber ein Bild machen zu können. Und das ist eine ganz klasse Sache, dass sie uns hier unterstützen wollen und genau, einfach Geld dann auch für uns sammeln, weil wir uns größtenteils aus Spenden finanzieren.
5: Die Einrichtung begleitet betroffene Familien im Alltag. Ehrenamtliche Familienbegleiter werden dafür ausgebildet und stehen den Familien regelmäßig zur Seite. Eine Unterstützung, die nur durch Spenden möglich ist.
7: Wir haben, wie gesagt, zum vierten Mal den Spendenlauf hier bei uns in Brena. Wir spenden für das ambulante Kinder- und Jugendhospiz in Halle und in diesem Jahr auch für den Tierschutzverein in Bitterfeld und haben im Prinzip ein buntes Rahmenprogramm für die ganze Familie. Laufen eine 5-Kilometer-Strecke durch Brena mit einer Startgebühr von 10 Euro, die dann vollumfänglich gespendet wird.
5: Doch der Tag bestand aus mehr als nur dem Lauf. Fußballturniere für den Nachwuchs und die Herrenmannschaften, eine Tombola, Torwandschießen und Auftritte der Kindertanzgruppe sorgten dafür, dass auch abseits der Strecke einiges geboten wurde.
7: Gerade auch voran die UBZ-Gruppe, die hier sehr stark unterstützt hat mit einer sehr großen Spende für Essen und für Getränke. Auch die Firma Miebe aus Brena und die Firma Blaschgebauer, die uns hier unterstützt haben und geben uns damit die Möglichkeit, die Einnahmen, die wir heute generieren, für diese beiden Institutionen zu spenden, um die beiden halt zu unterstützen. Ja.
5: Dass die Veranstaltung überhaupt in dieser Größenanordnung stattfinden kann, ist nur dank zahlreicher Helfer und Sponsoren möglich. Und auch bei den Teilnehmerzahlen zeigt der Trend weiter nach oben.
7: Wir haben im Schnitt die letzten Jahre auch sowas immer steigende Zahlen von Läufern gehabt. Durchaus im letzten Jahr über 200. Ich kenne jetzt die Zahlen von heute noch nicht tatsächlich, aber heute Vormittag standen wir schon irgendwo bei 160, 170. Also ich denke, dass wir vielleicht die 250 toppen können. Gerade mit dem VfL Halle, der heute auch noch mal gekommen ist, und dem Zörbiger FC, die auch noch mal mitgelaufen sind. Also durchaus so starke Leistung von den Jungs, extra herzukommen, den Lauf zu machen, eben wirklich für den guten Zweck. Klasse Aktion, zielt auf das gemeinsam stark ab. Ich denke, da kann man richtig was bewegen. Und am Ende des Tages werden wir da sicherlich sehen, was dabei rumkommt. Aber ich denke, dass wir heute auch wieder ein gutes Ergebnis erreichen für das Kinderhospiz und für den Tierschutzverein.
5: Und obwohl ein Unwetter am Vortag den Organisatoren noch einiges an Arbeit beschert hatte, konnte der Spendenlauf wie geplant stattfinden. Für den TSV Blau-Weiß Brena zählt am Ende vor allem eins: gemeinsam möglichst viel Geld für Menschen und Tiere in Not zu sammeln.
0: Der VSR Gewässerschutz führte am 16. Juni auf dem Holzmarkt in Köthen Brunnenwasseranalysen durch. 38 Bürger gaben Wasserproben aus ihren Gartenbrunnen am Labormobil ab. Wir analysierten die Wasserproben und erstellten für jede Probe ein ausführliches Gutachten zur Nutzungsmöglichkeit des jeweiligen Brunnenwassers, welches wir den Brunnenbesitzern zusandten. Damit möchten wir dazu beitragen, dass im Garten das oberflächennahe Grundwasser genutzt wird und die Trinkwasservorräte geschont werden, erklärt Harald Gülzow, der das Projekt Brunnenwasseruntersuchungen koordiniert. Inzwischen hat die gemeinnützige Organisation auch die Nitratergebnisse aus Köthen und Umgebung ausgewertet, um die Entwicklung der Nitratbelastung im Grundwasser zu beobachten. Die bisherigen Messwerte zeigen, dass die ständigen Änderungen bei den Düngeregelungen auf den Feldern nicht dazu beitragen, die Nitratbelastung erfolgreich zu reduzieren, erklärt er. Es fehlt eine Planungssicherheit für die Landwirte. Diese ist aber dringend notwendig, damit landwirtschaftliche Bereiche aktiv dazu beitragen, durch eine Kombination von Maßnahmen die Nitratkonzentration im Grundwasser zu verringern. Mit dieser Information sind wir am Ende unserer Freitagsausgabe der RBB Aktuellnachrichten. Wir schauen uns jetzt noch das heiß daherkommende Wetter an und im Anschluss daran gern noch die Meldungen aus Dessau-Roßlau und Umgebung. Wir sehen uns dann am Montag ab 18 Uhr wieder. Vorher, und zwar am Samstag um 18 Uhr, haben wir unseren Wochenrückblick für Sie im Programm. Lohnt sich einzuschalten und mit

0: dabei zu sein. Also dann, schönes Wochenende, bis Montag, machen Sie es gut.
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Am Samstag fallen die Temperaturen weiter herab. Der Höhepunkt ist nur bei 24 Grad Celsius. Der Tag bleibt stark bewölkt, regnen soll es nicht und der Wind zeigt sich stärker als heute mit einem mäßigen Wind aus dem Nordwesten.

0: Nur noch ungefähr einen Monat dauert es, bis alle wahlberechtigten Bürger Sachsen-Anhalts einen neuen Landtag wählen dürfen. Am 6. September wird die richtungsweisende Wahl stattfinden. Wie die Pressestelle der Stadt berichtet, wurden bereits am 27. Juli die Wahlbenachrichtigungen für die Landtagswahl an die wahlberechtigten Bürger Dessau-Roßlaus versandt. Die Ausgabe und Zustellung der Briefwahlunterlagen zur Landtagswahl wird frühestens ab dem 5. August möglich sein. Ab diesem Zeitpunkt können Wähler, die mittels Briefwahl wählen möchten, den Wahlschein und die Briefwahlunterlagen im Rathaus Dessau-Roßlau im Raum 226 in der zweiten Etage des Rathausneubaus beantragen und in Empfang nehmen. Für diesen Antrag kann der Vordruck auf der Rückseite der Wahlbenachrichtigung genutzt werden. Er kann aber auch mündlich, schriftlich oder elektronisch gestellt werden. In diesem Fall müssen Familienname, Vorname, Geburtsdatum und Wohnanschrift und gegebenenfalls eine Versandanschrift angegeben werden. Nur telefonisch kann der Antrag nicht gestellt werden. Die Wahlscheine mit den Briefwahlunterlagen werden mit der Post übersandt. Wenn für andere Bürger stellvertretend ein Wahlschein mit den Briefwahlunterlagen beantragt wird, muss eine schriftliche Vollmacht dieser Bürger vorliegen. Die Wahlscheine können bis Donnerstag, den 3. September, zu den Öffnungszeiten des Bürgerbüros und am Freitag, den 4. September, bis 12 Uhr im Rathausraum 226 und danach bis 15 Uhr im Wahlamt im Rathaus Altbau, Zimmer 489, beantragt und abgeholt werden. Wer keine Wahlbenachrichtigung bekommen hat, aber dennoch glaubt, wahlberechtigt zu sein, sollte sich an das Wahlamt der Stadt wenden. Dies kann unter der Telefonnummer 0340 204 1813 oder per E-Mail an briefwahl@dessau-roßlau.de erfolgen. Bis zum Wahltag am 6. September um 18 Uhr müssen die Briefwahlunterlagen dann wieder bei der Stadt Dessau-Roßlau eintreffen. Es wird empfohlen, die Briefwahlunterlagen spätestens 4 Werktage vor der Wahl abzusenden, damit diese noch rechtzeitig bei der Stadt eingehen. Abrissarbeiten gehen voran. Für den geplanten Ersatzneubau der Regenbogenschule mit Sporthalle und Außenanlagen in der Bernburger Straße müssen die dort noch vorhandenen leerstehenden Gebäude zurückgebaut und entfernt werden. Die ersten vorbereitenden Arbeiten dafür haben bereits im Mai begonnen. Nun geht es sichtbar voran. Die 1978 errichtete Turnhalle in der Bernburger Straße wurde als erstes abgerissen. Nun folgt noch der Abriss des im selben Jahr errichteten Schulgebäudes. Beide Objekte standen seit vielen Jahren leer. Während den Abrissarbeiten ist weiterhin mit vorübergehenden Beeinträchtigungen durch Lärm, Staubentwicklung und erhöhtes Baustellenverkehrsaufkommen zu rechnen. Nach aktuellem Stand werden die Arbeiten bis zum Jahresende abgeschlossen sein, damit dann Platz für den Bau der neuen Regenbogenschule ist.
1: Ja, was hat Sie denn so die Woche über beschäftigt?
2: Ich mache hier in Dessau ein Projekt zur Erfassung von baubezogener Kunst aus der DDR-Zeit. Und da war ich jetzt 2 Tage hier unterwegs zum Fotografieren und zum Recherchieren.
1: Ja, und was fotografieren Sie da alles so?
2: Na, zum Beispiel die Figuren, die hier in der Fußgängerzone stehen. Das sind also Bronzeplastiken von Martin Hadelich, wenn Sie die schon mal gesehen haben. Zum Beispiel. Und wir waren auch im Museum für Stadtgeschichte, haben uns da informiert. Genau. Das ist ein Projekt, was sich sozusagen aus meiner freiberuflichen Tätigkeit heraus ergeben hat. War eher Zufall.
3: Ich habe noch einen Urlaub vor, aber ich den machen kann, weiß ich nicht. Görlitz und Dresden.
4: Ich bin ja öfters mal hier im Stadtpark, aber der Zustand ist nicht mehr der beste. Ja, es finden sich alle möglichen Sachen, mal alte gebrauchte Sessel oder Einkaufswagen. Und das gefällt mir eigentlich überhaupt nicht.
5: Das hat mich beschäftigt. Ehrlicherweise nicht viel. Ich bin sehr zufrieden und entspannt aktuell. Genieße jetzt das schöne Wetter.
6: Die Wahl. Und da habe ich ein bisschen Sorge, wie die ausfallen wird. Und dann das in Berlin natürlich auch. Ne? Das war eigentlich vorrangig.
7: Die Wahl. Da kann man nur Angst bekommen. Wie die Leute so reinfallen auf offensichtlich falsche Versprechungen und mit den Zielen, die da dargelegt werden, da erinnert man sich an die Zeit, an die man sich nicht mehr erinnern möchte. Hoffentlich merken das doch noch einige bis zur Wahl.
4: Ja, die Wahlen und so. Aber wie gesagt, da kommt man ja nicht so richtig mehr mit. Was ein Durcheinander ist ja total unmöglich. Unmöglich sowas. So ein Staat habe ich nicht gelernt, ehrlich. Ja, furchtbar. Von Herrn Merz habe ich auch mehr von gedacht, dass er mehr bringt. Aber bringt ja auch nichts. Ich glaube, es ist überhaupt keiner mehr da.
1: Ja, was machen Sie denn Schönes in Dessau?
8: Wir fahren mit Fahrrad langs der Elbe von Magdeburg um Dresden. Und mit Wohnwagen machen wir so, fahren wir zweimal. Wir fahren so und bringen wir weiter weg. Und dann das war's. Ja, schöne Strecke. Ja.
1: In der letzten Zeit ist es ja wieder sehr heiß mit den Temperaturen. Kommen Sie damit gut klar?
9: Ich komme damit gut klar. Ich komme gerade aus dem Sommerurlaub und ja, daher komme ich damit jetzt sehr gut klar.
1: Möchten Sie erzählen, wohin es ging im Urlaub?
9: Wir waren jetzt in der Türkei 10 Tage und da ist es ja auch sehr heiß und deswegen ist das jetzt ein schöner Übergang.
4: Naja, muss ich. Jetzt gehe ich nach Hause und dann ist Schluss.
10: Da komme ich eigentlich mit klar. Ja, dann suche ich mir immer noch ein schattiges Plätzchen. Das findet man ja immer noch hier.
7: Ja, eigentlich recht gut. Unsere Wohnung ist schön gedämmt. Nachts wird Durchzug gemacht und dann ist es kühl und dann alles zu. Allerdings wollen wir jetzt noch mal schnell zum Markt, gerade in der größten Hitze, aber ging nicht anders.
1: Jens Spahn hat seinen Posten verloren und dann kommt der Nachfolger. Genau, was denken Sie denn so darüber?
4: Wer?
1: Jens Spahn.
4: Och, der nur erst. Ist schon gut so, wirklich. Ist schon gut so. Der bringt wirklich nichts, nur Mist.
6: Ja, diese ganze Umstellung und so, da kann ich aber nicht viel dazu sagen, ob das nun gut ist oder nicht so gut ist mit den Neuen.
7: Er war sehr unklug, sehr, ja.
1: Genau, was denken Sie so über seinen Nachfolger?
7: Da müssen wir uns überraschen lassen. Voriges Jahr hat er ja noch gesagt, er fühlt sich dem nicht gewachsen und nach einem Jahr geht es. Aber wir lassen uns überraschen.
0: Der Georgengarten in Dessau-Ziebig ist kulturhistorisch sehr bedeutend und beherbergt zahlreiche historische Gebäude, Denkmäler und mehr. Dazu zählt unter anderem auch der Widderkopfaltar. Er ist Teil des ursprünglichen Gestaltungskonzeptes des Georgengartens und trägt wesentlich zur historischen Wirkung der Anlage bei.
11: Der Widderkopfaltar ist in der Entstehungszeit des Georgengartens aufgestellt worden. Das ist so um 1780 rum gewesen. Und man hat hier nach einem Vorbild eines Kandelaberfußes, wie man sie jetzt auch zum Beispiel in den Vatikanischen Museen findet und wie es also nach dem Vorbild eines Kandelaberfußes aus Wörlitz dann diesen Widderkopfaltar gestaltet, ne, ist eigentlich so ein Kerzenständer eigentlich und der hat dann nachher irgendwie seine Bedeutung verloren und wurde dann nachher künstlerisch umgestaltet und hat dann diesen Widderkopfaltar, der wurde dann hier aufgestellt als kleinen Kunst, sozusagen kleinen Denkmal im Georgengarten.
0: Witterungseinflüsse, Sturmschäden, Vandalismus und das Alter des Natursteins haben dafür gesorgt, dass eine umfassende Restaurierung notwendig geworden ist. Manche der Schäden sind bereits ziemlich alt.
11: Wir haben ein Bild aus den 50er Jahren, da sind die Beschädigungen, also die Widderköpfe schon abgeschlagen gewesen. Und dieser größere Schaden an der Seite ist mal durch einen Baumschaden hergerührt. Der muss so 2017 gewesen sein, dass hier ein Baum umgefallen ist, der dann nachher dann ein Stück abgeschlagen hat. Die Teile konnte man übrigens auch bergen. Die werden auch wieder mit verarbeitet dann bei der Restaurierung des Widderkopfaltars. Und ja, also wir vermuten, dass es so entweder in Kriegsjahren oder so, dass die Widderköpfe da kaputt gegangen sind und dass man da halt das dann nachher beschädigt hat.
0: Am 22. Juli war es nun soweit und ein Teil des Widderkopfaltars wurde abgebaut. Eine Fachfirma hob den, nach Schätzungen rund eine Tonne schweren, oberen Teil des Altars an. Seitlich wurde er dann auf einen Anhänger verladen. Nun kann er restauriert werden. Möglich ist das nur durch einen sehr großzügigen Unterstützer.
11: Die Heise-Stiftung, die Karl-Heinz-Heise-Stiftung, ist dann auf uns zugekommen, und so vor 2 Jahren war das ungefähr, und hat dann gesagt, ja, sie hätten Interesse daran, das zu restaurieren, und ob wir uns als Verein da nicht kümmern könnten und die Schirmherrschaft sozusagen übernehmen könnten und da uns um die Restaurierung kümmern können. Sie würden das Geld dafür geben und haben dann im Endeffekt auch 20.000 Euro für diese ganze Geschichte bereitgestellt.
0: Die Gesamtkosten der Maßnahme belaufen sich auf knapp 30.000 Euro. Die verbleibenden Mittel werden vom Förderverein Anhaltische Gemäldegalerie und Georgengarten Dessau e.V. aufgebracht. Im Restaurierungsprozess werden nun die verschiedenen Schäden am Altar behoben. Die abgeschlagenen Widderköpfe werden zunächst nachmodelliert.
11: Also erstmal gibt es ein Gipsmodell sozusagen, was dann mit der Denkmalpflege abgestimmt wird. Und da wird geguckt, dass das dann so passt und auch diesem Altar angemessen ist. Und wenn dieses Gipsmodell dann fertig ist und man diesen, dann wird dann Abguss gemacht und wird das dann in Steinmasse sozusagen an den Altar wieder dran gesetzt. Dann ist es so, dass eine Reinigung durchgeführt werden soll. Es sind ja doch Graffitis und sehr viel Moos und soll mit kleineren Schäden, sollen dann auch so mit Steinersatzmasse angesetzt werden, um sozusagen das Gesamtbild wieder harmonischer herzustellen und so. Wir hatten auch mal geplant, am Anfang, da wissen wir aber noch nicht so genau, ob wir das machen, das Ganze nochmal dreidimensional mit so einem 3D-Scanner zu erfassen, falls wieder irgendwelche Baumschäden sind. Kann ja auch mal sein, dass ein Baum direkt auf den Widderkopfaltar fällt und dass da mehr kaputt geht und so. Allerdings sind natürlich das auch immer so Kosten, so um die 2.000, 3.000 Euro, was man da rechnen muss. Und das wissen wir noch nicht so genau, ob wir das schaffen, machen oder wie auch immer.
0: In den Dessauer Steinmetzwerkstätten erfolgt nun die Restaurierung. Der Restaurator rechnet damit, dass der Prozess ungefähr 3 Monate dauern wird. Neben dem oberen Teil des Altars werden auch die 2 unteren Stufen gereinigt, was direkt vor Ort erfolgt. Wenn dann der Widderkopfaltar wieder aufgestellt ist, wird er in neuem Glanz erstrahlen.

Mit der Veranstaltungsreihe Reihenweise möchte die Lutherstadt Wittenberg ihr Kulturangebot erweitern und ganzjährig ein abwechslungsreiches

0: statt.
1: Was wir auch heute Abend machen wollen, ist ja Storytelling, nicht wahr? Also es gibt vor allem im zweiten Set Songs von einem Songwriter-Duo und die haben so fantastische Songs geschrieben, so Ende der 90er, Anfang der 2000er, und es sind wirklich sehr, sehr berührende Texte. Und ich meine, viele denken auch manchmal bei Jazz vielleicht nicht unbedingt an Texte, oder zumindest, ich glaube, noch ein Großteil der Bevölkerung denkt bei Jazz immer noch viel an so, ah ja, das ist immer nur ein Saxophonist, der da so vor sich rumdudelt. Und das ist eine Seite des Jazz, aber es gibt so viele fantastische Vokalisten, Storyteller, auch Instrumental-Storyteller, die wirklich einen Bogen über einen Song spannen und eine fantastische Geschichte erzählen.
2: Außerdem glaube ich auch, dass wir einfach musikalisch ebenfalls nicht nur textlich eine Story erzählen, sondern halt auch mit der Musik, wie jetzt eben auch gerade gesagt hat, mit Dramaturgie quasi Text und Musik gut zusammen miteinander verbinden. Und das ist eigentlich mit das Wichtigste, was ich finde, was eine Musik ausmachen sollte. Sie sollte irgendwas aussagen können. Und das empfinden wir so.
1: Trotzdem improvisieren wir auch sehr viel.
2: Genau, klar, natürlich.
1: Das gehört dazu.
2: Das ist die Story.
0: Die beiden Musiker wurden von Oliver Kügler für die Veranstaltungsreihe eingeladen. Neben ihrem Auftritt nahmen sie auch viele positive Eindrücke aus der Lutherstadt mit.
2: Ich habe hier im Februar gespielt mit dem Independent-Trio. Das war 17. Februar, das weiß ich noch. Das war in der Scheune. Das war ganz geil. Und es hat anscheinend gut angekommen. Und deswegen wurden wir jetzt nochmal gefragt. Und wir freuen uns, hier zu sein. Wittenberg ist schön. Und es sollten meiner Meinung nach auch mehr Leute sehen. Und ich hoffe, dass das so ein bisschen, also dass die Kultur, so Jazz, ein paar Leute noch hier ranholt, wie aus Berlin oder aus Leipzig.
1: Ich finde es super schön. Ich bin ein bisschen früher angekommen mit dem Zug und ich hatte die Gelegenheit, nochmal wirklich fast die ganze Altstadt zu durchlaufen. Es ist super schön.
0: Die Veranstaltungsreihe entstand im Rahmen des Jubiläums 30 Jahre UNESCO-Welterbe. 1996 erhielten Wittenberg und Eisleben den Welterbetitel, ein Jubiläum, das in diesem Jahr gefeiert wird.
3: Heute Abend findet eine unserer zahlreichen Veranstaltungen zum 30-jährigen UNESCO-Weltkulturerbe-Jubiläum der Luther-Gedenkstätten statt. In diesem Monat liegt der Fokus auf dem Melanchthon-Haus. Und heute geben wir zwei kleine Sonderführungen, quasi ein Speed-Dating durch das Melanchthon-Haus zum Thema UNESCO.
0: Das im Stil der Renaissance errichtete Gebäude gilt als eines der schönsten Bürgerhäuser der Lutherstadt. Besucher konnten das historische Haus sowie den angrenzenden Garten erkunden. Auf rund 600 Quadratmetern Ausstellungsfläche vermittelt das Museum spannende Einblicke in das Leben und Wirken Philipp Melanchthons.
3: Die Führungen, die dauern ca. 30 Minuten und sind quasi eine Essenz dessen, was das Melanchthon-Haus so besonders macht, warum es den UNESCO-Weltkulturerbe-Status verliehen bekommen hat. Und da geht es natürlich auch um seinen berühmten Bewohner Philipp Melanchthon. Die erste Führung, die war jetzt doch sehr gut angenommen. Wir hatten eine schöne Gruppe, die sehr interessiert dabei war, auch viele Fragen gestellt hat. Also ich denke, das Format funktioniert sehr gut.
0: Auch in den kommenden Monaten wird die Reihe fortgesetzt. Im Frühling und Sommer sind die Veranstaltungen unter freiem Himmel kostenlos. Das musikalische Spektrum reicht von Blasmusik über Hip-Hop bis hin zu Klassik, Blues, Rock und Pop. Eine mobile Bühne bringt die Konzerte an wechselnde Orte in der Wittenberger Altstadt.
4: Wir haben eine schon gemacht im Mai vor der Kaffeerösterei in Wittenberg und diesmal sind wir hier und es gibt noch eine am 6.8. Vor dem Bittersüß. Wir versuchen mit neuen Formaten so ein bisschen Leben in die Veranstaltungslandschaft in Wittenberg so zu bekommen und gliedern uns natürlich auch ein bei anderen Veranstaltern, aber so gerade mit der Open Stage und reihenweise versuchen wir so ein paar neue Sachen auch zu machen, an neuen Orten auch.
0: In den kälteren Monaten verlagert sich das Programm nach innen. Exklusive Veranstaltungen an ausgewählten Orten bieten Jazz, Comedy und weitere Bühnenformate mit renommierten Künstlern in besonderem Ambiente. Doch reihenweise ist nicht das einzige Veranstaltungsformat, auf welches sich die Wittenberger in naher Zukunft freuen dürfen.
4: Wir haben noch das White Picnic am 8.8.

0: Im Eunike-Park, ganz wichtig, ganz wichtiger Termin und danach direkt die Erlebnisnacht am 22.08. hier in Wittenberg, in der ganzen Innenstadt.
1: Als nächstes steht das Akustikduo Lai und Louis auf der Bühne. Am 6. August spielen sie vor dem Bittersüß und verleihen bekannten Songs eine besondere Atmosphäre. Besucher sind herzlich eingeladen, vorbeizuschauen.
2: Seit dem 19. Juni haust die Ausstellung Politische Strafjustiz in der sowjetischen Besatzungszone und frühen DDR Sachsen-Anhalt im Industrie- und Filmmuseum Wolfen. Die Wanderausstellung, welche in Zusammenarbeit mit dem Justizministerium entstanden ist, wirft einen Blick auf eine oft übersehene Geschichte.
3: Also die Themen, die wir in dieser Ausstellung behandeln, das sind eigentlich die Menschen, die in den Fokus der sowjetischen Besatzungsmacht gerieten, die inhaftiert wurden durch die sowjetischen Sicherheitsdienste bzw. Geheimdienste, NKWD, bzw. die Spionageabwehr der Roten Armee SMERSH. Und ein Teil von diesen Menschen, wir reden hier von einer sechsstelligen Zahl im Gebiet sozusagen der ehemaligen DDR, die wurden ohne verurteilt zu werden ausgesondert aus der Gesellschaft. Das heißt, man hat sie weggesperrt in Internierungslagern, in sogenannten sowjetischen Speziallagern.
2: In der Zeit zwischen 1945 und 1952 gab es Unmengen an Strafbeständen und Prozessen in Sachsen-Anhalt. Opfer dieser recht willkürlichen Strafjustiz fanden sich aus verschiedensten Gruppen.
3: Wenn wir jetzt von den deutschen Zivilisten ausgehen, dann waren das auch zum Beispiel Jugendliche wegen Werwolfverdachts. Das hieß dann so antisowjetische Gruppenbildung. Wenn Waffen gefunden wurden, was auch ein Straftatbestand war, illegaler Waffenbesitz, war das strafschärfend. Wir haben auch eine ganze Reihe von Verfahren wegen Verbrechens gegen die Menschlichkeit, also NS- und Kriegsverbrechen, wobei die Vorwürfe oftmals sozusagen in den Raum geworfen wurden und gar nicht bewiesen werden konnten. Und es gibt eine ganze Reihe sozusagen auch von Vorwürfen wegen angeblicher Spionage bzw. Spionageverdacht, Tätigkeit für westliche Geheimdienste, amerikanische, britische, französische oder zum Beispiel dann Organisation GIL dann in den 1950er Jahren, antisowjetische Propaganda, antisowjetische Gruppenbildung, Terror, also auch als Vorwurf, auch illegaler Grenzübertritt schon, sowas wurde auch geahndet.
2: Diese Menschen wurden mit übermäßig hohem Strafmaß bestraft. Oft reichten sie von 10 bis 15 Jahren Haftstrafe bis hin zur Todesstrafe. Doch sowohl Strafbestände als auch Verfahren wurden willkürlich geführt.
3: Also man kann hier schon von einer willkürlichen Justiz sprechen, weil es sind nicht nur sozusagen diese hohen Strafmaße, sozusagen, die sich an den Regeln sozusagen des Strafgesetzbuches der Russischen Föderation orientierten. Genau diese Straftatbestände sind ja auch zugrunde gelegt worden, sondern es kommen noch ein paar Sachen hinzu. Wenn man überlegt, dass diese Verhandlungen auf Russisch geführt wurden, ja, wo ja sozusagen die Menschen von hier aus der Region dem gar nicht folgen konnten, weil in der Regel nicht übersetzt wurde. Es waren eigentlich Schnellverfahren, wo immer schon das Verfahren immer durch das Militärkollegium schon vorgeprüft wurde. Das heißt, die haben die Verhandlungen schon mal durchgespielt und es wurde eigentlich dann im Wesentlichen nur noch das Urteil verkündet. Und das, was oftmals als Geständnisse herangezogen wurden, das ist eben in vielen Fällen auch durch Folter, also durch richtig körperliche Folter herbeigeführt worden.
2: Wir konnten Bose nach einzelnen besonderen Beispielen fragen. Er erzählte über den Pfarrer Rudolf Ebel.
3: Verbrechen gegen die Menschlichkeit, was hier vor Gericht gebracht wurde, ist der Fall von Rudolf Ebel, der in der Haftanstalt Roter Ochse der evangelische Anstaltspfarrer war. Und er ist im Sommer 1945 mit einer ganzen Gruppe sozusagen von Bediensteten des Zuchthauses verhaftet worden und unter anderem den Direktor, Wachpersonal, Aufsichtspersonal im Arbeitsdienst, aber zum Beispiel der Anstaltsarzt auch und der Anstaltsgeistliche. Und man hat ihn mitwirken an den Hinrichtungen im Roten Ochsen. Da sind ja durch die NS-Justiz von Ende 1942 bis April 1945 549 Menschen zum Tode verurteilt. Also die zum Tode verurteilt waren, sind hingerichtet worden, überwiegend mit der Guillotine und sozusagen Mitwirkung an Hinrichtungen. Und es sind eine Reihe an Todesurteilen verhängt worden und aber gegen Herrn Ebel als Anstaltsgeistlichen 7 Jahre Arbeitslager, weil man die Mitwirkung. Was die nicht verstanden haben in dem Fall, dass er natürlich den zum Tode Verurteilten vor ihrer Hinrichtung geistlichen Beistand gegeben hat. Und das haben die Vernehmungsoffiziere des sowjetischen Geheimdienstes missverstanden in dem Sinne, dass er sie dazu gezwungen hätte, ihre Taten zu gestehen. Und das Ende ist aber letztendlich genauso fatal wie im Fall von Wilhelm Naumann. Er wird verurteilt, zwar nur zu einer Zeitstrafe, überlebt das aber trotzdem nicht, weil damals hieß das, in die Sowjetunion deportiert zu werden. Und wir konnten damals sozusagen diesen Transport nachgehen sozusagen. Der sollte in den hohen Norden der UdSSR gehen und er stirbt noch auf der Fahrt dorthin. Ja, und das, keiner von den zu Zeitstrafen Verurteilten hat das eben überlebt bei diesem Transport. Das ist eben so ein klassisches Beispiel.
2: Viele der Verurteilten wurden nach 1990 aufgrund von fehlenden Beweisen auf Antrag strafrechtlich von der Russischen Föderation rehabilitiert. Wer sich selbst ein Bild über die vielen Einzelschicksale machen will, kann noch bis zum 1. September kommen. Nähere Informationen und Termine von Veranstaltungen zur Ausstellung finden Sie unter der Website des Industrie- und Filmmuseums Wolfen.
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2: Energieminister Armin Willingmann war Mitte Juli auf einer Sommertour durch Sachsen-Anhalt. Einer der vielen Stopps war die evangelische Grundschule Bitterfeld-Wolfen. Hier wurde im Rahmen des Landesförderprogramms Effizienz ein Fördermittelbescheid übergeben, um die Schulgebäude nachhaltig zu gestalten.
7: Erstmal freuen wir uns sehr, dass wir mit dem Programm Effizienz hier verfangen haben in Bitterfeld-Wolfen und mit den Mitteln von ca. 2,2 Millionen Euro und dann Eigenmitteln in Höhe von ca. 300.000 Euro das alte Schulgebäude energetisch sanieren können in 3 Abschnitten. Es wird also die Turnhalle sein, es wird der Hortbereich sein, der sich hier drüben befindet, und der Schulbereich, in dem wir uns jetzt gerade befinden.
2: Neue Fenster, Dämmungen, umgebaute Sanitäranlagen, Wärmepumpen, Heizungen, PV-Anlagen und noch vieles mehr. Mit einer Fördersumme von 2,2 Millionen Euro wird hier einiges angegangen.
8: Die Energieerzeugung wird geändert auf ein ökologisches System mit Wärmepumpen. Der Strom wird mit PV-Anlagen erzeugt im Wesentlichen. Und die Gebäudehülle wird so abgedichtet, dass der primäre Energieverbrauch für das Heizen reduziert wird. Ziel ist erstmal, dass wir den Primärenergieverbrauch an Heizenergie, den wir haben, dramatisch senken. Und dass wir den CO2-Ausstoß auch dramatisch senken. Das heißt, durch die Maßnahmen wird der Primärenergieverbrauch und der CO2-Ausstoß um ca. 80% gesenkt. Das ist dramatisch. Das heißt, im Wesentlichen trägt die Sanierung dazu bei, dass die Betriebskosten, die später anfallen, dramatisch reduziert werden. Weil Betriebskosten werden ja nicht gefördert. Das sind ja Kosten, die auf den Auftraggeber zukommen. Und das ist eigentlich das Endergebnis. Das Zweite ist, dass wir das Regenwasser vom Dach nutzen, um die sanitären Anlagen, sprich die Urinale und WCs, damit zur Spülung zu nutzen. Das heißt, wir senken auch den Verbrauch an Trinkwasser. Und wir leiten auch keine Dachwässer mehr in die Kanalisation ein.
2: Bei so vielen Umbaumaßnahmen

0: Maßnahmen soll jedoch der Schulalltag nicht unterbrochen werden. Hierzu ist eine Einteilung in verschiedene Bauabschnitte geplant.
1: Ja, Sie haben ja zur Kenntnis genommen, dass wir jetzt erstmal mit dem Ganztagsgebäude beginnen werden, dass wir dieses Gebäude errichten werden und dann mit der Schule in das Gebäude umziehen und peu à peu dann in zwei Abschnitten hier die Sanierung vornehmen. Parallel zu dem Ganztagsgebäude wird die Sporthalle jetzt saniert. Und wir danken der Stadt, dass sie uns also hier eine Ersatzsporthalle dann in Aussicht gestellt haben für die Zeit des Umbaus.
0: Die Finanzierung des Projektes übernimmt mit einer Förderquote von 90%, also 2,2 Millionen Euro, das Landesförderprogramm Effizienz. Es ist dazu da, Maßnahmen zur Steigerung der Energieeffizienz in öffentlichen Gebäuden zu stärken, um dadurch Treibhausgasemissionen zu senken. Willingmann erklärt, warum eine so hohe Förderquote notwendig ist.
2: Sowohl Kommunen als Schulträger als eben auch Private, so wie in diesem Falle die Diakonie, sie sind kaum in der Lage, die entsprechende Kofinanzierung aufzubringen. 90% ist auch ein Signal der Landesregierung und auch des Ministeriums für Wissenschaft, Energie, Klimaschutz und Umwelt, das an dieser Stelle ja europäisches Geld einsetzt und sagt, wir wollen uns an den Klimawandel anpassen. Da muss es vernünftige Maßnahmen geben und zugleich wollen wir energetisch selbstständiger, unabhängiger werden. Das gilt auch für Schulgebäude. In 2 Jahren wird man dort nicht mehr fossile Energieträger brauchen, sondern kann das alles elektrisch und über selbstgewonnenen Strom machen.
0: Als i-Tüpfelchen der ganzen Umbaumaßnahmen hat sich der Diakonieverein Bitterfeld-Wolfengräfen-Hainichen vorgenommen, die sanierte Sporthalle nun außerhalb der Unterrichtszeiten der Öffentlichkeit zur Verfügung zu stellen. Die große Fördersumme kommt also nicht nur an einem Ort an, sondern wird zurück in die Gesellschaft getragen.
3: Das Felsbad Landsberg feierte sein rund 90-jähriges Bestehen. Mit einem breit gefächerten Programm und Gratiseintritt war jedermann am 25. Juli eingeladen, sich in der idyllischen Kulisse des Landsberger Freibades abzukühlen oder einfach nur die Seele baumeln zu lassen. Auch der Bürgermeister von Landsberg, Tobias Halfpapp, war im Freibad zu Besuch. Wir kamen ins Gespräch über die heutigen Angebote.
4: Wir sind heute im Felsenbad Landsberg, ausgezeichnet als eines der schönsten Freibäder in Deutschland. Wir feiern heute unser 90-jähriges Jubiläum. Im Mai 1936 wurde das Felsenbad eröffnet und zu diesem Anlass haben wir heute eingeladen. Große Feierlichkeit, großes Kinderfest, auch zu Ehren unserer ganzen Ehrenamtlichen, die hier vor Ort sind. Das heißt die DRK Wasserwacht, das Rote Kreuz, unsere Feuerwehr, die sich hier präsentieren, mit Angeboten für kurzweilige Unterhaltung suchen und natürlich auch Nachwuchs versuchen zu werben.
3: Ein Teil des Programms war ein Zelt mit Aufstellern. Hier wurde die Geschichte des Felsbades einmal vorgestellt und mit Bildern sogar gezeigt. Entstanden ist das Felsbad aus ehemaligen Porphyrsteinbrüchen am Kapellenberg, die sich nach dem Ende des Gesteinbaues um 1907 mit Wasser füllten. Auf Initiative engagierter Landsberger Bürger wurden die Gruben zu einem Freibad umgestaltet, das spätestens seit 1936 offiziell als Freibad mit Eintritt betrieben wird. Nach einem umfangreichen Umbau im Jahre 1994 erhielt das Bad seine heutige Form. Bis heute ist das Felsbad ein beliebter Treffpunkt, nicht nur zum Schwimmen, sondern auch für Konzerte, das Sommerkino und das traditionelle Landsberger Bergfest.
4: Jede Menge. Zum einen, wir haben die musikalische Unterhaltung. Heute Abend, das große Highlight, wir laden zu unserem Abendschwimmen ein. Das heißt, bis 22 Uhr ist das Bad heute offen. Zum Schwimmen in den Sonnenuntergang vor herrlicher Kulisse mit der Doppelkapelle. Ansonsten, das DRK hat viele Aktivitätsstrecken aufgebaut. Mit der Wasserwacht, hier kann man schnuppertauchen. Kann uns mal schauen, wie es das Bad unter Wasser aussieht. Die Feuerwehr, die mit einem Kinderparcours vor Ort ist. Wir haben eine Surfstation aufgebaut, wo man Surfen präsentiert oder probieren kann. Ansonsten Hüpfburgen, kurzweilige Unterhaltung, Kinderbespaßung. Ich denke, für Groß und Klein ist hier für viel Unterhaltung gesorgt.
3: Das Bad war, wie zu erwarten, gut besucht und die Angebote gut genutzt.

0: Im Großen und Ganzen kann man also davon ausgehen, dass das 90-jährige Jubiläum des Landsberger Felsbades ein großer Erfolg gewesen war.
1: Im Rahmen seiner Sommertour hat Umweltminister Prof. Dr. Armin Willingmann gemeinsam mit dem Landesbetrieb für Hochwasserschutz und Wasserwirtschaft, kurz LHW, zahlreiche Regionen des Landes besucht, um sich vor Ort über wichtige Projekte zum Hochwasserschutz zu informieren.
2: 2002, das große Hochwasser, an das sich viele Sachsen-Anhalterinnen und Sachsen-Anhalter erinnern, das hat uns gezeigt, da ist dringender Handlungsbedarf. Wir hatten damals etwa 5% diengerechte, standsichere Deiche. Und die verheerenden Auswirkungen dieses Hochwassers, die hatten ihre Gründe. Unter anderem auch in dem Zustand der Deiche damals. Und seinerzeit hat man begonnen, die Deiche durchzusanieren bei uns. Wir sind heute im Jahr 2026 bei über 76% diengerechter, standsicherer Deiche. Weitere 17% sind deutlich standsicher, haben aber noch Ergänzungsbedarf, beispielsweise Verteidigungswege oder dergleichen. Und nur noch ein ganz kleiner Teil von Deichen ist tatsächlich jetzt gefährdet. Das hängt zum Teil aber auch daran, dass wir dort den Deich selbst gar nicht mehr nutzen wollen, sondern eine neue Deichanlage errichten. Kurzum, es ist in dieser Zeit seit 2002 sehr viel passiert. 1,6 Milliarden Euro wurden investiert.
1: 2016 wurde das Landesprogramm Mehr Raum für Flüsse ins Leben gerufen. Seit 2022 wird es unter dem Namen Fluss Natur Leben fortgeführt und ständig weiterentwickelt. Das Programm umfasst Vorschläge für Deichrückverlegungen und Flutungsvorgang. Darunter ist auch der Flutpolder Röser im Landkreis Anhalt-Bitterfeld.
3: 2012 haben wir einen Planfeststellungsbeschluss bekommen im November und haben dann begonnen mit den einzelnen Teilleistungen, die Weiterplanung, Ausführungsplanung und die Ausschreibung der Bauleistungen, sodass wir 14 anfangen konnten mit dem Mühlgrabensiel. Dann konnten wir den Ortsranddeich Röser bauen und auch den Ortsranddeich Bröser, teils mobil, teils als Deich. Dann 2018 haben wir begonnen, das Auslaufbauwerk zu bauen bis 2021. Ist fertiggestellt und die Gewährleistungsabnahme war auch schon. 2021 bis 2022 haben wir den ersten Polderdeichabschnitt gebaut, 1100 Meter. Das ist abgeschlossen, abgenommen. Wir sind hier noch in der Gewährleistung drin. Zurzeit bauen wir 4,5 Kilometer den zweiten Polderdeichabschnitt übers Auslaufbauwerk hinaus bis ans Hochufer am Ende des Polders. Und da wird 26 jetzt fertig sein.
1: Die Fertigstellung des Flutpolders befindet sich auf der Zielgeraden. Im letzten Bauabschnitt wird jetzt das Einlaufbauwerk errichtet. Die Investitionskosten für das neue Einlaufbauwerk belaufen sich auf rund 18 Millionen Euro. Der gesamte Polder kostet etwa 60 Millionen Euro. Finanziert wird das Hochwasserschutzvorhaben aus Mitteln des Europäischen Fonds für regionale Entwicklung sowie durch den Bund und das Land Sachsen-Anhalt.
3: Das Einlaufbauwerk hat eine Länge von 80 Meter, eine Breite von 22 Meter, anschließend da nochmal eine Tosmulde oder ein Tosbecken, ja, damit wir eine Energie umwandeln können. Wir haben 4 Fischbauchklappen, es ist also ein Klappenwehr, kein Schützenwehr, mit 17 Meter Länge, 3,5 Meter Höhe und wir können insgesamt 400 Kubikmeter pro Sekunde aus der Mulde entnehmen im Extremhochwasserfall.
1: Ist das Einlaufbauwerk Ende 2029 fertiggestellt, bekommt der Polder noch einen Steuerpegel.
3: Der Polder wäre dann schon einsatzfähig, man kann ihn per Hand steuern, aber wir bauen parallel dazu noch einen Steuerpegel, der uns immer die Höhen gibt, die das Einlaufbauwerk braucht und das Auslaufbauwerk. Die müssen miteinander kommunizieren, die Impulse gibt der Steuerpegel und sagt, wir können jetzt, das Einlaufbauwerk ist dann geschlossen und der Steuerpegel sagt, der Wasserstand ist jetzt in dem Bereich, wir können anfangen, langsam das Auslaufbauwerk zu öffnen, sodass die Flächen wieder relativ zeitnah zur Verfügung stehen.
1: Seit 2002 wurden allein im Landkreis Anhalt-Bitterfeld mehr als 162 Millionen Euro in den Hochwasser

0: Klimaschutz investiert. Polder sind Generationenprojekte. Von der Planung bis zur Fertigstellung müssen selbst bei reibungslosem Ablauf 15 bis 20 Jahre einkalkuliert werden. Ein weiteres Projekt ist der Flutpolder Axien-Mauken im Landkreis Wittenberg. Der Flutpolder ist dabei von großer Bedeutung für den zukünftigen Hochwasserschutz an der Elbe in Sachsen-Anhalt.
1: Der Polder ist zurzeit in der Projektplanung. Wir sind in der Leistungsphase 3, das ist die sogenannte Entwurfsplanung. Und wir planen im Moment die Polderdeiche, die Ein- und Auslaufbauwerke und die Binnenentwässerungsanlagen, also Schöpfwerke und so weiter. Der Polder allgemein, sage ich vielleicht noch mal was dazu, der hat eine Fläche von 1694 Hektar und wird in Zukunft, also kann beim Hochwasserereignis größer Hago 100 55 Millionen Kubikmeter Wasser aufnehmen. Das sind ungefähr 477 Kubikmeter pro Sekunde, die der Elbe entnommen werden in diesem akuten Hochwasserfall.
0: Eine wichtige Voraussetzung für die Akzeptanz von Polderprojekten besteht jedoch darin, dass betroffene Flächeneigentümer im Fall gesteuerter Überflutungen eine Entschädigung erhalten und auch darüber hinaus.
2: Wir brauchen gerade, wenn es um Polderflächen geht, um Retentionsflächen, die zur Verfügung gestellt werden wollen, Verhandlungszeit. Man muss mit den Flächennutzern, man muss mit den Eigentümern reden. Auch für Polder muss man werben, denn ganz klar ist, diese Überflutungsflächen, die im Bedarf gezogen werden, die gehören ja jemandem. Und hier wird sehr, sehr häufig auch Landwirtschaft drauf betrieben. Und deshalb brauchen wir ein vernünftiges Agreement, eine vernünftige Verabredung mit den Landnutzern. Wir haben jetzt in meiner Zeit im Umweltministerium eine Musterkompensationsvereinbarung mal entwickelt, mit der man in Zukunft auch mit den Landwirten, mit den Eigentümern verhandeln kann, um darüber zu reden, wie auch außerhalb des eigentlichen Schadensfalles, bei dem eine Entschädigung sich von selbst versteht, auch ein angemessener Ausgleich geleistet werden kann. Das wird jeweils im Einzelfall verhandelt. Ich glaube, man muss hier einfach miteinander reden. Polder und Hochwasserschutzmaßnahmen haben nichts mit Kompromisslosigkeit zu tun, sondern viel damit, einen Konsens zu finden und einen Kompromiss.
0: Die geplante Maßnahme Flutungspolder Axien-Mauken umfasst die abschnittsweise Ertüchtigung des bestehenden Elbe-Hauptdeiches sowie die Errichtung neuer Polderdeiche im Hinterland. Anfang 2028 soll das Planfeststellungsverfahren beantragt werden. Hochwasserschutz ist eben eine Aufgabe für Generationen.

0: Mit der Veranstaltungsreihe Reihenweise möchte die Lutherstadt Wittenberg ihr Kulturangebot erweitern und ganzjährig ein abwechslungsreiches Musik- und Kulturprogramm in die Altstadt bringen. In den warmen Monaten finden die Open Stages unter freiem Himmel statt und laden Besucher zum Verweilen und Genießen ein.
1: Das ist ein offenes Bühnenprogramm, was wir an verschiedenen Orten in Wittenberg stattfinden lassen. Immer freier Eintritt. Wir buchen da Künstler und versuchen, die Innenstadt damit zu beleben.
0: Am 16. Juli drehte sich vor dem Melanchthon-Haus gemeinsam mit dem Independent als gastronomischen Partner alles um Jazz. Das Leipziger Duo Jazz for Two and You zeigte, wofür die neue Veranstaltungsreihe steht. Live-Musik in besonderer Atmosphäre mitten in der Altstadt.

0: Stadt.
1: Was wir auch heute Abend machen wollen, ist ja Storytelling, nicht wahr? Also wir, es gibt vor allem im zweiten Set Songs von einem Songwriter-Duo und die haben so fantastische Songs geschrieben, so Ende der 90er, Anfang der 2000er und es sind wirklich sehr, sehr berührende Texte. Und ich meine, viele denken auch manchmal bei Jazz vielleicht nicht unbedingt an Texte oder zumindest, ich glaube, noch ein Großteil der Bevölkerung denkt bei Jazz immer noch viel an so, ah ja, das ist immer nur ein Saxophonist, der da so vor sich rumdudelt. Und das ist eine Seite des Jazz, aber es gibt so viele fantastische Vokalisten, Storyteller, auch Instrumental-Storyteller, die wirklich einen Bogen über einen Song spannen und eine fantastische Geschichte erzählen.
2: Außerdem glaube ich auch, dass wir einfach musikalisch ebenfalls nicht nur textlich eine Story erzählen, sondern halt auch mit der Musik, wie jetzt eben auch gerade gesagt hat, mit Dramaturgie quasi Text und Musik gut zusammen miteinander verbinden. Und das ist eigentlich mit das Wichtigste, was ich finde, was eine Musik ausmachen sollte. Sie sollte irgendwas aussagen können. Und das empfinden wir so.
1: Trotzdem improvisieren wir auch sehr viel.
2: Genau, klar, natürlich.
1: Das gehört dazu.
2: Das ist die Story.
0: Die beiden Musiker wurden von Oliver Kügler für die Veranstaltungsreihe eingeladen. Neben ihrem Auftritt nahmen sie auch viele positive Eindrücke aus der Lutherstadt mit.
2: Ich habe hier im Februar habe ich gespielt mit dem Independent-Trio. Das war 17. Februar, das weiß ich noch. Das war in der Scheune. Das war ganz geil. Und es hat anscheinend gut angekommen und deswegen wurden wir jetzt nochmal gefragt und wir freuen uns hier zu sein. Wittenberg ist schön und es sollten meiner Meinung nach auch mehr Leute sehen und ich hoffe, dass das so ein bisschen, also dass die Kultur, so Jazz, ein paar Leute noch hier ranholt, wie aus Berlin oder aus Leipzig.
1: Ich finde es super schön. Ich bin ein bisschen früher angekommen mit dem Zug und ich hatte die Gelegenheit, nochmal wirklich fast die ganze Altstadt zu durchlaufen. Es ist super schön.
0: Die Veranstaltungsreihe entstand im Rahmen des Jubiläums 30 Jahre UNESCO-Welterbe. 1996 erhielten Wittenberg und Eisleben den Welterbetitel, ein Jubiläum, das in diesem Jahr gefeiert wird.
3: Heute Abend findet eine unserer zahlreichen Veranstaltungen zum 30-jährigen UNESCO-Weltkulturerbe-Jubiläum der Luther-Gedenkstätten statt. In diesem Monat liegt der Fokus auf dem Melanchthon-Haus. Und heute geben wir zwei kleine Sonderführungen, quasi ein Speed-Dating durch das Melanchthon-Haus zum Thema UNESCO.
0: Das im Stil der Renaissance errichtete Gebäude gilt als eines der schönsten Bürgerhäuser der Lutherstadt. Besucher konnten das historische Haus sowie den angrenzenden Garten erkunden. Auf rund 600 Quadratmetern Ausstellungsfläche vermittelt das Museum spannende Einblicke in das Leben und Wirken Philipp Melanchthons.
3: Die Führungen, die dauern ca. 30 Minuten und sind quasi eine Essenz dessen, was das Melanchthon-Haus so besonders macht, warum es den UNESCO-Weltkulturerbe-Status verliehen bekommen hat. Und da geht es natürlich auch um seinen berühmten Bewohner Philipp Melanchthon. Die erste Führung, die war jetzt doch sehr gut angenommen. Wir hatten eine schöne Gruppe, die sehr interessiert dabei war, auch viele Fragen gestellt hat. Also ich denke, das Format funktioniert sehr gut.
0: Auch in den kommenden Monaten wird die Reihe fortgesetzt. Im Frühling und Sommer sind die Veranstaltungen unter freiem Himmel kostenlos. Das musikalische Spektrum reicht von Blasmusik über Hip-Hop bis hin zu Klassik, Blues, Rock und Pop. Eine mobile Bühne bringt die Konzerte an wechselnde Orte in der Wittenberger Altstadt.
4: Wir haben eine schon gemacht im Mai vor der Kaffeerösterei in Wittenberg und diesmal sind wir hier und es gibt noch eine am 6.8. vor dem Bittersüß. Wir versuchen mit neuen Formaten so ein bisschen Leben in die Veranstaltungslandschaft in Wittenberg so zu bekommen und gliedern uns natürlich auch ein bei anderen Veranstaltern, aber so gerade mit der Open Stage und reihenweise versuchen wir so ein paar neue Sachen auch zu machen, an neuen Orten auch.
0: In den kälteren Monaten verlagert sich das Programm nach innen. Exklusive Veranstaltungen an ausgewählten Orten bieten Jazz, Comedy und weitere Bühnenformate mit renommierten Künstlern in besonderem Ambiente. Doch reihenweise ist nicht das einzige Veranstaltungsformat, auf welches sich die Wittenberger in naher Zukunft freuen dürfen.
4: Wir haben noch das Waldpicknick am 8.8. im Eunike-Park. Ganz wichtig, ganz wichtiger Termin. Und danach direkt die Erlebnisnacht am 22.8. hier in Wittenberg, in der ganzen Innenstadt.
0: Als nächstes steht das Akustikduo Lai und Louis auf der Bühne. Am 6. August spielen sie vor dem Bittersüß und verleihen bekannten Songs eine besondere Atmosphäre. Besucher sind herzlich eingeladen, vorbeizuschauen.
5: Seit dem 19. Juni haust die Ausstellung Politische Strafjustiz in der sowjetischen Besatzungszone und frühen DDR Sachsen-Anhalt im Industrie- und Filmmuseum Wolfen. Die Wanderausstellung, welche in Zusammenarbeit mit dem Justizministerium entstanden ist, wirft einen Blick auf eine oft übersehene Geschichte.
6: Also die Themen, die wir in dieser Ausstellung behandeln, das sind eigentlich die Menschen, die in den Fokus der sowjetischen Besatzungsmacht gerieten, die inhaftiert wurden durch die sowjetischen Sicherheitsdienste bzw. Geheimdienste, der NKWD, bzw. die Spionageabwehr der Roten Armee SMERSH. Und ein Teil von diesen Menschen, wir reden hier von einer sechsstelligen Zahl im Gebiet sozusagen der ehemaligen DDR, die wurden ohne verurteilt zu werden ausgesondert aus der Gesellschaft. Das heißt, man hat sie weggesperrt in Internierungslagern, in sogenannten sowjetischen Speziallagern.
5: In der Zeit zwischen 1945 und 1952 gab es Unmengen an Strafbeständen und Prozessen in Sachsen-Anhalt. Opfer dieser recht willkürlichen Strafjustiz fanden sich aus verschiedensten Gruppen.
6: Wenn wir jetzt von den deutschen Zivilisten ausgehen, dann waren das auch zum Beispiel Jugendliche wegen Werwolfverdachts. Das hieß dann so antisowjetische Gruppenbildung. Wenn Waffen gefunden wurden, was auch ein Straftatbestand war, illegaler Waffenbesitz, war das strafschärfend. Wir haben auch eine ganze Reihe von Verfahren wegen Verbrechens gegen die Menschlichkeit, also NS- und Kriegsverbrechen, wobei die Vorwürfe oftmals sozusagen in den Raum geworfen wurden und gar nicht bewiesen werden konnten. Und es gibt eine ganze Reihe sozusagen auch von Vorwürfen wegen angeblicher Spionage bzw. Spionageverdachttätigkeit für westliche Geheimdienste, amerikanische, britische, französische oder zum Beispiel dann Organisation Gehlen dann in den 1950er Jahren, antisowjetische Propaganda, antisowjetische Gruppenbildung, Terror, also auch als Vorwurf, auch illegaler Grenzübertritt schon, sowas wurde auch geahndet.
5: Diese Menschen wurden mit übermäßig hohem Strafmaß bestraft. Oft reichten sie von 10 bis 15 Jahren Haftstrafe bis hin zur Todesstrafe. Doch sowohl Strafbestände als auch Verfahren wurden willkürlich geführt.
6: Also man kann hier schon von einer willkürlichen Justiz sprechen, weil es sind nicht nur sozusagen diese hohen Strafmaße, sozusagen, die sich an den Regeln sozusagen des Strafgesetzbuches der Russischen Föderation orientierten. Genau, diese Straftatbestände sind ja auch zugrunde gelegt worden, sondern es kommen noch ein paar Sachen hinzu. Wenn man überlegt, dass diese Verhandlungen auf Russisch geführt wurden, ja, wo ja sozusagen die Menschen von hier aus der Region dem gar nicht folgen konnten, weil in der Regel nicht übersetzt wurde. Es waren eigentlich Schnellverfahren, wo immer schon das Verfahren immer durch das Militärkollegium schon vorgeprüft wurde. Das heißt, die haben die Verhandlungen schon mal durchgespielt und es wurde eigentlich dann im Wesentlichen nur noch das Urteil verkündet. Und das, was oftmals als Geständnisse herangezogen wurden, das ist eben in vielen Fällen auch durch Folter, also durch richtig körperliche Folter herbeigeführt worden.
5: Wir konnten Bose nach einzelnen besonderen Beispielen fragen. Er erzählte über den Pfarrer Rudolf Ebel.
6: Verbrechen gegen die Menschlichkeit, was hier vor Gericht gebracht wurde, ist der Fall von Rudolf Ebel, der in der Haftanstalt Roter Ochse der evangelische Anstaltspfarrer war. Und er ist im Sommer 1945 mit einer ganzen Gruppe sozusagen von Bediensteten des Zuchthauses verhaftet worden und unter anderem den Direktor, Wachpersonal Aufsichtspersonal im Arbeitsdienst, aber zum Beispiel der Anstaltsarzt auch und der Anstaltsgeistliche. Und man hat ihnen die Mitwirkung an den Hinrichtungen im Roten Ochsen. Da sind ja durch die NS-Justiz von Ende 1942 bis April 1945 549 Menschen zum Tode verurteilt. Also die zum Tode verurteilt waren, sind hingerichtet worden, überwiegend mit der Guillotine und sozusagen Mitwirkung an Hinrichtungen. Und es sind eine Reihe an Todesurteilen verhängt worden und aber gegen Herrn Ebel als Anstaltsgeistlichen 7 Jahre Arbeitslager, weil man die Mitwirkung. Was die nicht verstanden haben in dem Fall, dass er natürlich den zum Tode Verurteilten vor ihrer Hinrichtung geistlichen Beistand gegeben hat. Und das haben die Vernehmungsoffiziere des sowjetischen Geheimdienstes missverstanden in dem Sinne, dass er sie dazu gezwungen hätte, ihre Taten zu gestehen. Und das Ende ist aber letztendlich genauso fatal wie im Fall von Wilhelm Naumann. Er wird verurteilt, zwar nur zu einer Zeitstrafe, überlebt das aber trotzdem nicht, weil damals hieß das, in die Sowjetunion deportiert zu werden. Und wir konnten damals sozusagen diesen Transport nachgehen sozusagen. Der sollte in den hohen Norden der UdSSR gehen und er stirbt noch auf der Fahrt dorthin. Ja, und das, keiner von den zu Zeitstrafen Verurteilten hat das eben überlebt bei diesem Transport. Das ist eben so ein klassisches Beispiel.
5: Viele der Verurteilten wurden nach 1990 aufgrund von fehlenden Beweisen auf Antrag strafrechtlich von der Russischen Föderation rehabilitiert. Wer sich selbst ein Bild über die vielen Einzelschicksale machen will, kann noch bis zum 1. September kommen. Nähere Informationen und Termine von Veranstaltungen zur Ausstellung finden Sie unter der Website des Industrie- und Filmmuseums Wolfen.
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5: Energieminister Armin Willingmann war Mitte Juli auf einer Sommertour durch Sachsen-Anhalt. Einer der vielen Stopps war die evangelische Grundschule Bitterfeld-Wolfen. Hier wurde im Rahmen des Landesförderprogramms Effizienz ein Fördermittelbescheid übergeben, um die Schulgebäude nachhaltig zu gestalten.
10: Erstmal freuen wir uns sehr, dass wir mit dem Programm Effizienz hier verfangen haben in Bitterfeld-Wolfen und mit den Mitteln von ca. 2,2 Millionen Euro und dann Eigenmitteln in Höhe von ca. 300.000 Euro das alte Schulgebäude energetisch sanieren können in 3 Abschnitten. Es wird also die Turnhalle sein, es wird der Hortbereich sein, der sich hier drüben befindet, und der Schulbereich, in dem wir uns jetzt gerade befinden.
5: Neue Fenster, Dämmungen, umgebaute Sanitäranlagen, Wärmepumpen, Heizungen, PV-Anlagen und noch vieles mehr. Mit einer Fördersumme von 2,2 Millionen Euro wird hier einiges angegangen.
11: Die Energieerzeugung wird geändert auf ein ökologisches System mit Wärmepumpen. Der Strom wird mit PV-Anlagen erzeugt im Wesentlichen. Und die Gebäudehülle wird so abgedichtet, dass der primäre Energieverbrauch für das Heizen reduziert wird. Ziel ist erstmal, dass wir den Primärenergieverbrauch an Heizenergie, den wir haben, dramatisch senken. Und dass wir den CO2-Ausstoß auch dramatisch senken. Das heißt, durch die Maßnahmen wird der Primärenergieverbrauch und der CO2-Ausstoß um ca. 80% gesenkt. Das ist dramatisch. Das heißt, im Wesentlichen trägt die Sanierung dazu bei, dass die Betriebskosten, die später anfallen, dramatisch reduziert werden. Weil Betriebskosten werden ja nicht gefördert. Das sind ja Kosten, die auf den Auftraggeber zukommen. Und das ist eigentlich das Endergebnis. Das Zweite ist, dass wir das Regenwasser vom Dach nutzen, um die sanitären Anlagen, sprich die Urinale und WCs, damit zur Spülung zu nutzen. Das heißt, wir senken auch den Verbrauch an Trinkwasser und wir leiten auch keine Dachwässer mehr in die Kanalisation ein.
5: Bei so vielen Umbaumaßnahmen soll jedoch der Schulalltag nicht unterbrochen werden. Hierzu ist eine Einteilung in verschiedene Bauabschnitte geplant.
12: Ja, Sie haben ja zur Kenntnis genommen, dass wir jetzt erstmal mit dem Ganztagsgebäude beginnen werden, dass wir dieses Gebäude errichten werden und dann mit der Schule in das Gebäude umziehen und peu à peu dann in zwei Abschnitten hier die Sanierung vornehmen. Parallel zu dem Ganztagsgebäude wird die Sporthalle jetzt saniert. Und wir danken der Stadt, dass sie uns also hier eine Ersatzsporthalle dann in Aussicht gestellt haben für die Zeit des Umbaus.
5: Die Finanzierung des Projektes übernimmt mit einer Förderquote von 90%, also 2,2 Millionen Euro, das Landesförderprogramm Effizienz. Es ist dazu da, Maßnahmen zur Steigerung der Energieeffizienz in öffentlichen Gebäuden zu stärken, um dadurch Treibhausgasemissionen zu senken. Willingmann erklärt, warum eine so hohe Förderquote notwendig ist.
13: Sowohl Kommunen als Schulträger als eben auch Private, so wie in diesem Falle die Diakonie, sie sind kaum in der Lage, die entsprechende Kofinanzierung aufzubringen. 90% ist auch ein Signal der Landesregierung und auch des Ministeriums für Wissenschaft, Energie, Klimaschutz und Umwelt, das an dieser Stelle ja europäisches Geld einsetzt und sagt, wir wollen uns an den Klimawandel anpassen. Da muss es vernünftige Maßnahmen geben und zugleich wollen wir energetisch selbstständiger, unabhängiger werden. Das gilt auch für Schulgebäude. In 2 Jahren wird man dort nicht mehr fossile Energieträger brauchen, sondern kann das alles elektrisch und über selbstgewonnenen Strom machen.
5: Als i-Tüpfelchen der ganzen Umbaumaßnahmen hat sich der Diakonieverein Bitterfeld-Wolfengräfen-Hainichen vorgenommen, die sanierte Sporthalle nun außerhalb der Unterrichtszeiten der Öffentlichkeit zur Verfügung zu stellen. Die große Fördersumme kommt also nicht nur an einem Ort an, sondern wird zurück in die Gesellschaft getragen.
7: Das Felsbad Landsberg feierte sein rund 90-jähriges Bestehen. Mit einem breit gefächerten Programm und Gratiseintritt war jedermann am 25. Juli eingeladen, sich in der idyllischen Kulisse des Landsberger Freibades abzukühlen oder einfach nur die Seele baumeln zu lassen. Auch der Bürgermeister von Landsberg, Tobias Halfpapp, war im Freibad zu Besuch. Wir kamen ins Gespräch über die heutigen Angebote.
14: Wir sind heute im Felsenbad Landsberg, ausgezeichnet als eines der schönsten Freibäder in Deutschland. Wir feiern heute unser 90-jähriges Jubiläum. Im Mai 1936 wurde das Felsenbad eröffnet und zu diesem Anlass haben wir heute eingeladen. Große Feierlichkeit, großes Kinderfest, auch zu Ehren unserer ganzen Ehrenamtlichen, die hier vor Ort sind. Das heißt die DRK Wasserwacht, das Rote Kreuz, unsere Feuerwehr, die sich hier präsentieren mit Angeboten für kurzweilige Unterhaltung suchen und natürlich auch Nachwuchs versuchen zu werben.
7: Ein Teil des Programms war ein Zelt mit Aufstellern. Hier wurde die Geschichte des Felsbades einmal vorgestellt und mit Bildern sogar gezeigt. Entstanden ist das Felsbad aus ehemaligen Porphyrsteinbrüchen am Kapellenberg, die sich nach dem Ende des Gesteinbaues um 1907 mit Wasser füllten. Auf Initiative engagierter Landsberger Bürger wurden die Gruben zu einem Freibad umgestaltet, das spätestens seit 1936 offiziell als Freibad mit Eintritt betrieben wird. Nach einem umfangreichen Umbau im Jahre 1994 erhielt das Bad seine heutige Form. Bis heute ist das Felsbad ein beliebter Treffpunkt, nicht nur zum Schwimmen, sondern auch für Konzerte, das Sommerkino und das traditionelle Landsberger Bergfest.
14: jede Menge. Zum einen, wir haben die musikalische Unterhaltung heute Abend, das große Highlight. Wir laden zu unserem Abendschwimmen ein. Das heißt, bis 22 Uhr ist das Bad heute offen zum Schwimmen in den Sonnenuntergang vor herrlicher Kulisse mit der Doppelkapelle. Ansonsten, das DRK hat viele Aktivitätsstrecken aufgebaut. Mit der Wasserwacht, hier kann man schnuppertauchen. Kann erst mal schauen, wie es das Bad unter Wasser aussieht. Die Feuerwehr, die mit einem Kinderparcours vor Ort ist. Wir haben eine Surfstation aufgebaut, wo man Surfen präsentiert oder probieren kann. Ansonsten Hüpfburgen, kurzweilige Unterhaltung, Kinderbespaßung. Ich denke, für Groß und Klein ist hier für viel Unterhaltung gesorgt.
7: Das Bad war, wie zu erwarten, gut besucht. Und die Angebote gut genutzt. Im Großen und Ganzen kann man also davon ausgehen, dass das 90-jährige Jubiläum des Landsberger Felsbades ein großer Erfolg gewesen war.
15: Im Rahmen seiner Sommertour hat Umweltminister Prof. Dr. Armin Willingmann gemeinsam mit dem Landesbetrieb für Hochwasserschutz und Wasserwirtschaft, kurz LHW, zahlreiche Regionen des Landes besucht, um sich vor Ort über wichtige Projekte zum Hochwasserschutz zu informieren.
13: 2002, das große Hochwasser, an das sich viele Sachsen-Anhalterinnen und Sachsen-Anhalter erinnern, das hat uns gezeigt, da ist dringender Handlungsbedarf. Wir hatten damals etwa 5% diengerechte, standsichere Deiche. Und die verheerenden Auswirkungen dieses Hochwassers, die hatten ihre Gründe. Unter anderem auch in dem Zustand der Deiche damals. Und seinerzeit hat man begonnen, die Deiche durchzusanieren bei uns. Wir sind heute im Jahr 2026 bei über 76% diengerechter, standsicherer Deiche. Weitere 17% sind deutlich standsicher, haben aber noch Ergänzungsbedarf, beispielsweise Verteidigungswege oder dergleichen. Und nur noch ein ganz kleiner Teil von Deichen ist tatsächlich jetzt gefährdet. Das hängt zum Teil aber auch daran, dass wir dort den Deich selbst gar nicht mehr nutzen wollen, sondern eine neue Deichanlage errichten. Kurzum, es ist in dieser Zeit seit 2002 sehr viel passiert. 1,6 Milliarden Euro wurden investiert.
15: 2016 wurde das Landesprogramm Mehr Raum für Flüsse ins Leben gerufen. Seit 2022 wird es unter dem Namen Fluss Natur Leben fortgeführt und ständig weiterentwickelt. Das Programm umfasst Vorschläge für Deichrückverlegungen und Flutungsvorgang. Darunter ist auch der Flutpolder Röser im Landkreis Anhalt-Bitterfeld.
16: 2012 haben wir einen Planfeststellungsbeschluss bekommen im November und haben dann begonnen mit den einzelnen Teilleistungen, die Weiterplanung, Ausführungsplanung und die Ausschreibung der Bauleistungen, sodass wir 14 anfangen konnten mit dem Mühlgrabensiel. Dann konnten wir den Ortsranddeich Röser bauen und auch den Ortsranddeich Bröser, teils mobil, teils als Deich. Dann 2018 haben wir begonnen, das Auslaufbauwerk zu bauen. Bis 2021 ist fertiggestellt und die Gewährleistungsabnahme war auch schon. 2021 bis 2022 haben wir den ersten Polderdeichabschnitt gebaut, 1100 Meter. Das ist abgeschlossen, abgenommen. Wir sind hier noch in der Gewährleistung drin. Zurzeit bauen wir 4,5 Kilometer den zweiten Polderdeichabschnitt übers Auslaufbauwerk hinaus bis ans Hochufer am Ende des Polders. Und da wird 26 jetzt fertig sein.
15: Die Fertigstellung des Flutpolders befindet sich auf der Zielgeraden. Im letzten Bauabschnitt wird jetzt das Einlaufbauwerk errichtet. Die Investitionskosten für das neue Einlaufbauwerk belaufen sich auf rund 18 Millionen Euro. Der gesamte Polder kostet etwa 60 Millionen Euro. Finanziert wird das Hochwasserschutzvorhaben aus Mitteln des Europäischen Fonds für regionale Entwicklung sowie durch den Bund und das Land Sachsen-Anhalt.
16: Das Einlaufbauwerk hat eine Länge von 80 Meter, eine Breite von 22 Meter, anschließend da noch mal eine Tosmulde oder ein Tosbecken, ja, damit wir eine Energie umwandeln können. Wir haben 4 Fischbauchklappen, es ist also ein Klappenwehr, kein Schützenwehr, mit 17 Meter Länge, 3,5 Meter Höhe und wir können insgesamt 400 Kubikmeter pro Sekunde aus der Mulde entnehmen im Extremhochwasserfall.
15: Ist das Einlaufbauwerk Ende 2029 fertiggestellt, bekommt der Polder noch einen Steuerpegel.
16: Der Polder wäre dann schon einsatzfähig, man kann ihn per Hand steuern, aber wir bauen parallel dazu noch einen Steuerpegel, der uns immer die Höhen gibt, die das Einlaufbauwerk braucht und das Auslaufbauwerk. Die müssen miteinander kommunizieren. Der die Impulse gibt der Steuerpegel und sagt, wir können jetzt, das Einlaufbauwerk ist dann geschlossen und der Steuerpegel sagt, der Wasserstand ist jetzt in dem Bereich, wir können anfangen, langsam das Auslaufbauwerk zu öffnen, sodass die Flächen wieder relativ zeitnah zur Verfügung stehen.
15: Seit 2002 wurden allein im Landkreis Anhalt-Bitterfeld mehr als 162 Millionen Euro in den Hochwasser

0: Schutz investiert. Polder sind Generationenprojekte. Von der Planung bis zur Fertigstellung müssen selbst bei reibungslosem Ablauf 15 bis 20 Jahre einkalkuliert werden. Ein weiteres Projekt ist der Flutpolder Axien-Mauken im Landkreis Wittenberg. Der Flutpolder ist dabei von großer Bedeutung für den zukünftigen Hochwasserschutz an der Elbe in Sachsen-Anhalt.
1: Der Polder ist zurzeit in der Projektplanung. Wir sind in der Leistungsphase 3, das ist die sogenannte Entwurfsplanung. Und wir planen im Moment die Polderdeiche, die Ein- und Auslaufbauwerke und die Binnenentwässerungsanlagen, also Schöpfwerke und so weiter. Der Polder allgemein, sage ich vielleicht noch mal was dazu, der hat eine Fläche von 1694 Hektar und wird in Zukunft, also kann beim Hochwasserereignis größer Hako 100 55 Millionen Kubikmeter Wasser aufnehmen. Das sind ungefähr 477 Kubikmeter pro Sekunde, die der Elbe entnommen werden in diesem akuten Hochwasserfall.
0: Eine wichtige Voraussetzung für die Akzeptanz von Polderprojekten besteht jedoch darin, dass betroffene Flächeneigentümer im Fall gesteuerter Überflutungen eine Entschädigung erhalten und auch darüber hinaus.
2: Wir brauchen gerade, wenn es um Polderflächen geht, um Retentionsflächen, die zur Verfügung gestellt werden wollen, Verhandlungszeit. Man muss mit den Flächennutzern, man muss mit den Eigentümern reden. Auch für Polder muss man werben, denn ganz klar ist, diese Überflutungsflächen, die im Bedarf gezogen werden, die gehören ja jemandem. Und hier wird sehr, sehr häufig auch Landwirtschaft drauf betrieben. Und deshalb brauchen wir ein vernünftiges Agreement, eine vernünftige Verabredung mit den Landnutzern. Wir haben jetzt in meiner Zeit im Umweltministerium eine Musterkompensationsvereinbarung mal entwickelt, mit der man in Zukunft auch mit den Landwirten, mit den Eigentümern verhandeln kann, um darüber zu reden, wie auch außerhalb des eigentlichen Schadensfalles, bei dem eine Entschädigung sich von selbst versteht, auch ein angemessener Ausgleich geleistet werden kann. Das wird jeweils im Einzelfall verhandelt. Ich glaube, man muss hier einfach miteinander reden. Polder und Hochwasserschutzmaßnahmen haben nichts mit Kompromisslosigkeit zu tun, sondern viel damit, einen Konsens zu finden und einen Kompromiss.
0: Die geplante Maßnahme Flutungspolder Axien-Mauken umfasst die abschnittsweise Ertüchtigung des bestehenden Elbe-Hauptdeiches sowie die Errichtung neuer Polderdeiche im Hinterland. Anfang 2028 soll das Planfeststellungsverfahren beantragt werden. Hochwasserschutz ist eben eine Aufgabe für Generationen.

0: Mit der Veranstaltungsreihe Reihenweise möchte die Lutherstadt Wittenberg ihr Kulturangebot erweitern und ganzjährig ein abwechslungsreiches Musik- und Kulturprogramm in die Altstadt bringen. In den warmen Monaten finden die Open Stages unter freiem Himmel statt und laden Besucher zum Verweilen und Genießen ein.
1: Das ist ein offenes Bühnenprogramm, was wir an verschiedenen Orten in Wittenberg stattfinden lassen. Immer freier Eintritt. Wir buchen da Künstler und versuchen, die Innenstadt damit zu beleben.
0: Am 16. Juli drehte sich vor dem Melanchthon-Haus gemeinsam mit dem Independent als gastronomischen Partner alles um Jazz. Das Leipziger Duo Jazz for Two and You zeigte, wofür die neue Veranstaltungsreihe steht. Live-Musik in besonderer Atmosphäre mitten in der Altstadt.

0: Der Bevölkerung denkt bei Jazz immer noch viel an so, ah ja, das ist immer nur ein Saxophonist, der da so vor sich rumdudelt. Und das ist eine Seite des Jazz, aber es gibt so viele fantastische Vokalisten, Storyteller, auch Instrumental-Storyteller, die wirklich einen Bogen über einen Song spannen und eine fantastische Geschichte erzählen.
1: Außerdem glaube ich auch, dass wir einfach musikalisch ebenfalls nicht nur textlich eine Story erzählen, sondern halt auch mit der Musik, wie jetzt eben auch gerade gesagt hat, mit Dramaturgie quasi Text und Musik gut zusammen miteinander verbinden. Und das ist eigentlich mit das Wichtigste, was ich finde, was eine Musik ausmachen sollte. Sie sollte irgendwas aussagen können. Und das empfinden wir so.
0: Trotzdem improvisieren wir auch sehr viel.
1: Genau, klar, natürlich. Das
0: Es
1: gehört
0: gehört
1: dazu.
0: dazu.
1: Das ist die Story.
2: Die beiden Musiker wurden von Oliver Kügler für die Veranstaltungsreihe eingeladen. Neben ihrem Auftritt nahmen sie auch viele positive Eindrücke aus der Lutherstadt mit.
1: Ich habe hier im Februar hab ich gespielt mit einem Independent-Trio. Das war 17. Februar, das weiß ich noch. Das war in der Scheune. Das war ganz geil. Und es hat anscheinend ist gut angekommen und deswegen wurden wir jetzt nochmal gefragt und wir freuen uns hier zu sein. Wittenberg ist schön und es sollten meiner Meinung nach auch mehr Leute sehen und ich hoffe, dass das so ein bisschen, also dass die Kultur, diese Jazz, ein paar Leute noch hier ranholt, wie aus Berlin oder aus Leipzig.
0: Ich finde es super schön. Ich bin ein bisschen früher angekommen mit dem Zug und ich hatte die Gelegenheit, nochmal wirklich fast die ganze Altstadt zu durchlaufen. Es ist super schön.
2: Die Veranstaltungsreihe entstand im Rahmen des Jubiläums 30 Jahre UNESCO-Welterbe. 1996 erhielten Wittenberg und Eisleben den Welterbetitel, ein Jubiläum, das in diesem Jahr gefeiert wird.
3: Heute Abend findet eine unserer zahlreichen Veranstaltungen zum 30-jährigen UNESCO-Weltkulturerbe-Jubiläum der Luther-Gedenkstätten statt. In diesem Monat liegt der Fokus auf dem Melanchthon-Haus. Und heute geben wir zwei kleine Sonderführungen, quasi ein Speed-Dating durch das Melanchthon-Haus zum Thema UNESCO.
2: Das im Stil der Renaissance errichtete Gebäude gilt als eines der schönsten Bürgerhäuser der Lutherstadt. Besucher konnten das historische Haus sowie den angrenzenden Garten erkunden. Auf rund 600 Quadratmetern Ausstellungsfläche vermittelt das Museum spannende Einblicke in das Leben und Wirken Philipp Melanchthons.
3: Die Führungen, die dauern ca. 30 Minuten und sind quasi eine Essenz dessen, was das Melanchthon-Haus so besonders macht, warum es den UNESCO-Weltkulturerbe-Status verliehen bekommen hat. Und da geht es natürlich auch um seinen berühmten Bewohner Philipp Melanchthon. Die erste Führung, die war jetzt doch sehr gut angenommen. Wir hatten eine schöne Gruppe, die sehr interessiert dabei war, auch viele Fragen gestellt hat. Also ich denke, das Format funktioniert sehr gut.
2: Auch in den kommenden Monaten wird die Reihe fortgesetzt. Im Frühling und Sommer sind die Veranstaltungen unter freiem Himmel kostenlos. Das musikalische Spektrum reicht von Blasmusik über Hip-Hop bis hin zu Klassik, Blues, Rock und Pop. Eine mobile Bühne bringt die Konzerte an wechselnde Orte in der Wittenberger Altstadt.
4: Wir haben eine schon gemacht im Mai vor der Kaffeerösterei in Wittenberg und diesmal sind wir hier und es gibt noch eine am 6.8. Vor dem Bittersüß. Wir versuchen mit neuen Formaten so ein bisschen Leben in die Veranstaltungslandschaft in Wittenberg so zu bekommen und gliedern uns natürlich auch ein bei anderen Veranstaltern, aber so gerade mit der Open Stage und reihenweise versuchen wir so ein paar neue Sachen auch zu machen an neuen Orten auch.
2: In den kälteren Monaten verlagert sich das Programm nach innen. Exklusive Veranstaltungen an ausgewählten Orten bieten Jazz, Comedy und weitere Bühnenformate mit renommierten Künstlern in besonderem Ambiente. Doch reihenweise ist nicht das einzige Veranstaltungsformat, auf welches sich die Wittenberger in naher Zukunft freuen dürfen.
4: Wir haben noch das White Picnic am 8.8. Im Eunike Park. Ganz wichtiger Termin. Und danach direkt die Erlebnisnacht am 22.8. hier in Wittenberg, in der ganzen Innenstadt.
2: Als nächstes steht das Akustikduo Lai und Louis auf der Bühne. Am 6. August spielen sie vor dem Bittersüß und verleihen bekannten Songs eine besondere Atmosphäre. Besucher sind herzlich eingeladen, vorbeizuschauen.
5: Hier in dem Raum das seit dem

0: 19. Juni haust die Ausstellung Politische Strafjustiz in der sowjetischen Besatzungszone und frühen DDR Sachsen-Anhalt im Industrie- und Filmmuseum Wolfen. Die Wanderausstellung, welche in Zusammenarbeit mit dem Justizministerium entstanden ist, wirft einen Blick auf eine oft übersehene Geschichte.
1: Also die Themen, die wir in dieser Ausstellung behandeln, das sind eigentlich die Menschen, die in den Fokus der sowjetischen Besatzungsmacht gerieten, die inhaftiert wurden durch die sowjetischen Sicherheitsdienste bzw. Geheimdienste, der NKWD, bzw. die Spionageabwehr der Roten Armee SMERSH. Und ein Teil von diesen Menschen, wir reden hier von einer sechsstelligen Zahl im Gebiet sozusagen der ehemaligen DDR, die wurden ohne verurteilt zu werden ausgesondert aus der Gesellschaft. Das heißt, man hat sie weggesperrt in Internierungslagern, in sogenannten sowjetischen Speziallagern.
0: In der Zeit zwischen 1945 und 1952 gab es Unmengen an Strafbeständen und Prozessen in Sachsen-Anhalt. Opfer dieser recht willkürlichen Strafjustiz fanden sich aus verschiedensten Gruppen.
1: Wenn wir jetzt von den deutschen Zivilisten ausgehen, dann waren das auch zum Beispiel Jugendliche wegen Werwolfverdachts. Das hieß dann so antisowjetische Gruppenbildung. Wenn Waffen gefunden wurden, was auch ein Straftatbestand war, illegaler Waffenbesitz, war das strafschärfend. Wir haben auch eine ganze Reihe von Verfahren wegen Verbrechens gegen die Menschlichkeit, also NS- und Kriegsverbrechen, wobei die Vorwürfe oftmals sozusagen in den Raum geworfen wurden und gar nicht bewiesen werden konnten. Und es gibt eine ganze Reihe sozusagen auch von Vorwürfen wegen angeblicher Spionage bzw. Spionageverdachttätigkeit für westliche Geheimdienste, amerikanische, britische, französische oder zum Beispiel dann Organisation Gehlen dann in den 1950er Jahren. Antisowjetische Propaganda, antisowjetische Gruppenbildung, Terror, also auch als Vorwurf. Auch illegaler Grenzübertritt schon, sowas wurde auch geahndet.
0: Diese Menschen wurden mit übermäßig hohem Strafmaß bestraft. Oft reichten sie von 10 bis 15 Jahren Haftstrafe bis hin zur Todesstrafe. Doch sowohl Strafbestände als auch Verfahren wurden willkürlich geführt.
1: Also man kann hier schon von einer willkürlichen Justiz sprechen, weil es sind nicht nur sozusagen diese hohen Strafmaße, sozusagen, die sich an den Regeln sozusagen des Strafgesetzbuches der Russischen Föderation orientierten. Genau diese Straftatbestände sind ja auch zugrunde gelegt worden, sondern es kommen noch ein paar Sachen hinzu. Wenn man überlegt, dass diese Verhandlungen auf Russisch geführt wurden, ja, wo ja sozusagen die Menschen von hier aus der Region dem gar nicht folgen konnten, weil in der Regel nicht übersetzt wurde. Es waren eigentlich Schnellverfahren, wo immer schon das Verfahren immer durch das Militärkollegium schon vorgeprüft wurde. Das heißt, die haben die Verhandlungen schon mal durchgespielt und es wurde eigentlich dann im Wesentlichen nur noch das Urteil verkündet. Und das, was oftmals als Geständnisse herangezogen wurden, das ist eben in vielen Fällen auch durch Folter, also durch richtig körperliche Folter herbeigeführt worden.
0: Wir konnten Bose nach einzelnen besonderen Beispielen fragen. Er erzählte über den Pfarrer Rudolf Ebel.
1: Verbrechen gegen die Menschlichkeit, was hier vor Gericht gebracht wurde, ist der Fall von Rudolf Ebel, der in der Haftanstalt Roter Ochse der evangelische Anstaltspfarrer war. Und er ist im Sommer 1945 mit einer ganzen Gruppe sozusagen von Bediensteten des Zuchthauses verhaftet worden und unter anderem den Direktor, Wachpersonal, Aufsichtspersonal im Arbeitsdienst, aber zum Beispiel der Anstaltsarzt auch und der Anstaltsgeistliche. Und man hat ihn die Mitwirkung an den Hinrichtungen im Roten Ochsen. Da sind ja durch die NS-Justiz von Ende 1942 bis April 1945 549 Menschen zum Tode verurteilt. Also die zum Tode verurteilt waren, sind hingerichtet worden, überwiegend mit der Guillotine und sozusagen Mitwirkung an Hinrichtungen. Und es sind eine Reihe an Todesurteilen verhängt worden und aber gegen Herrn Ebel als Anstaltsgeistlichen 7 Jahre Arbeitslager, weil man die Mitwirkung. Was die nicht verstanden haben in dem Fall, dass er natürlich den zum Tode Verurteilten vor ihrer Hinrichtung geistlichen Beistand gegeben hat. Und das haben die Vernehmungsoffiziere des sowjetischen Geheimdienstes missverstanden in dem Sinne, dass er sie dazu gezwungen hätte, ihre Taten zu gestehen. Und das Ende ist aber letztendlich genauso fatal wie im Fall von Wilhelm Naumann, Er wird verurteilt, zwar nur zu einer Zeitstrafe, überlebt das aber trotzdem nicht, weil damals hieß das, in die Sowjetunion deportiert zu werden. Und wir konnten damals sozusagen diesen Transport nachgehen, sozusagen. Der sollte in den hohen Norden der UdSSR gehen und er stirbt noch auf der Fahrt dorthin. Ja, und das, keiner von den zu Zeitstrafen Verurteilten hat das eben überlebt bei diesem Transport. Das ist eben so ein klassisches Beispiel.
0: Viele der Verurteilten wurden nach 1990 aufgrund von fehlenden Beweisen auf Antrag strafrechtlich von der Russischen Föderation rehabilitiert. Wer sich selbst ein Bild über die vielen Einzelschicksale machen will, kann noch bis zum 1. September kommen. Nähere Informationen und Termine von Veranstaltungen zur Ausstellung finden Sie unter der Website des Industrie- und Filmmuseums Wolfen.
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0: Energieminister Armin Willingmann war Mitte Juli auf einer Sommertour durch Sachsen-Anhalt. Einer der vielen Stopps war die evangelische Grundschule Bitterfeld-Wolfen. Hier wurde im Rahmen des Landesförderprogramms Effizienz ein Fördermittelbescheid übergeben, um die Schulgebäude nachhaltig zu gestalten.
5: Erstmal freuen wir uns sehr, dass wir mit dem Programm Effizienz hier verfangen haben in Bitterfeld-Wolfen und mit den Mitteln von ca. 2,2 Millionen Euro und dann Eigenmitteln in Höhe von ca. 300.000 Euro das alte Schulgebäude energetisch sanieren können in 3 Abschnitten. Es wird also die Turnhalle sein, es wird der Hortbereich sein, der sich hier drüben befindet, und der Schulbereich, in dem wir uns jetzt gerade befinden.
0: Neue Fenster, Dämmungen, umgebaute Sanitäranlagen, Wärmepumpen, Heizungen, PV-Anlagen und noch vieles mehr. Mit einer Fördersumme von 2,2 Millionen Euro wird hier einiges angegangen.
6: Die Energieerzeugung wird geändert auf ein ökologisches System mit Wärmepumpen. Der Strom wird mit PV-Anlagen erzeugt im Wesentlichen. Und die Gebäudehülle wird so abgedichtet, dass der primäre Energieverbrauch für das Heizen reduziert wird. Ziel ist erstmal, dass wir den Primärenergieverbrauch an Heizenergie, den wir haben, dramatisch senken. Und dass wir den CO2-Ausstoß auch dramatisch senken. Das heißt, durch die Maßnahmen wird der Primärenergieverbrauch und der CO2-Ausstoß um ca. 80% gesenkt. Das ist dramatisch. Das heißt, im Wesentlichen trägt die Sanierung dazu bei, dass die Betriebskosten, die später anfallen, dramatisch reduziert werden. Weil Betriebskosten werden ja nicht gefördert. Das sind ja Kosten, die auf den Auftraggeber zukommen. Und das ist eigentlich das Endergebnis. Das Zweite ist, dass wir das Regenwasser vom Dach nutzen, um die sanitären Anlagen, sprich die Urinale und WCs, damit zur Spülung zu nutzen. Das heißt, wir senken auch den Verbrauch an Trinkwasser und wir leiten auch keine Dachwässer mehr in die Kanalisation ein.
0: Bei so vielen Umbaumaßnahmen soll jedoch der Schulalltag nicht unterbrochen werden. Hierzu ist eine Einteilung in verschiedene Bauabschnitte geplant.
5: Ja, Sie haben ja zur Kenntnis genommen, dass wir jetzt erstmal mit dem Ganztagsgebäude beginnen werden, dass wir dieses Gebäude errichten werden und dann mit der Schule in das Gebäude umziehen und peu à peu dann in 2 Abschnitten hier die Sanierung vornehmen. Parallel zu dem Ganztagsgebäude wird die Sporthalle jetzt saniert. Und wir danken der Stadt, dass sie uns also hier eine Ersatzsporthalle dann in Aussicht gestellt haben für die Zeit des Umbaus.
0: Die Finanzierung des Projektes übernimmt mit einer Förderquote von 90%, also 2,2 Millionen Euro, das Landesförderprogramm Effizienz. Es ist dazu da, Maßnahmen zur Steigerung der Energieeffizienz in öffentlichen Gebäuden zu stärken, um dadurch Treibhausgasemissionen zu senken. Willingmann erklärt, warum eine so hohe Förderquote notwendig ist.
7: Sowohl Kommunen als Schulträger als eben auch Private, so wie in diesem Falle die Diakonie, sie sind kaum in der Lage, die entsprechende Kofinanzierung aufzubringen. 90% ist auch ein Signal der Landesregierung und auch des Ministeriums für Wissenschaft, Energie, Klimaschutz und Umwelt, das an dieser Stelle ja europäisches Geld einsetzt und sagt, wir wollen uns an den Klimawandel anpassen. Da muss es vernünftige Maßnahmen geben und zugleich wollen wir energetisch selbstständiger, unabhängiger werden. Das gilt auch für Schulgebäude. In 2 Jahren wird man dort nicht mehr fossile Energieträger brauchen, sondern kann das alles elektrisch und über selbstgewonnenen Strom machen.
0: Als i-Tüpfelchen der ganzen Umbaumaßnahmen hat sich der Diakonieverein Bitterfeld-Wolfengräfen-Hainichen vorgenommen, die sanierte Sporthalle nun außerhalb der Unterrichtszeiten der Öffentlichkeit zur Verfügung zu stellen. Die große Fördersumme kommt also nicht nur an einem Ort an, sondern wird zurück in die Gesellschaft getragen.
2: Das Felsbad Landsberg feierte sein rund 90-jähriges Bestehen. Mit einem breit gefächerten Programm und Gratiseintritt war jedermann am 25. Juli eingeladen, sich in der idyllischen Kulisse des Landsberger Freibades abzukühlen oder einfach nur die Seele baumeln zu lassen. Auch der Bürgermeister von Landsberg, Tobias Halfpapp, war im Freibad zu Besuch. Wir kamen ins Gespräch über die heutigen Angebote.
8: Wir sind heute im Felsenbad Landsberg, ausgezeichnet als eines der schönsten Freibäder in Deutschland. Wir feiern heute unser 90-jähriges Jubiläum. Im Mai 1936 wurde das Felsenbad eröffnet und zu diesem Anlass haben wir heute eingeladen. Große Feierlichkeit, großes Kinderfest, auch zu Ehren unserer ganzen Ehrenamtlichen, die hier vor Ort sind. Das heißt die DRK Wasserwacht, das Rote Kreuz, unsere Feuerwehr, die sich hier präsentieren mit Angeboten für kurzweilige Unterhaltung suchen und natürlich auch Nachwuchs versuchen zu werben.
2: Ein Teil des Programms war ein Zelt mit Aufstellern. Hier wurde die Geschichte des Felsbades einmal vorgestellt und mit Bildern sogar gezeigt. Entstanden ist das Felsbad aus ehemaligen Porphyrsteinbrüchen am Kapellenberg, die sich nach dem Ende des Gesteinbaues um 1907 mit Wasser füllten. Auf Initiative engagierter Landsberger Bürger wurden die Gruben zu einem Freibad umgestaltet, das spätestens seit 1936 offiziell als Freibad mit Eintritt betrieben wird. Nach einem umfangreichen Umbau im Jahre 1994 erhielt das Bad seine heutige Form. Bis heute ist das Felsbad ein beliebter Treffpunkt, nicht nur zum Schwimmen, sondern auch für Konzerte, das Sommerkino und das traditionelle Landsberger Bergfest.
8: Jede Menge. Zum einen, wir haben die musikalische Unterhaltung. Heute Abend, das große Highlight, wir laden zu unserem Abendschwimmen ein. Das heißt, bis 22 Uhr ist das Bad heute offen. Zum Schwimmen in den Sonnenuntergang vor herrlicher Kulisse mit der Doppelkapelle. Ansonsten, das DRK hat viele Aktivitätsstrecken aufgebaut. Mit der Wasserwacht, hier kann man schnuppertauchen. Kann erst mal schauen, wie es das Bad unter Wasser aussieht. Die Feuerwehr, die mit einem Kinderparcours vor Ort ist. Wir haben eine Surfstation aufgebaut, wo man Surfen präsentiert oder probieren kann. Ansonsten Hüpfburgen, kurzweilige Unterhaltung, Kinderbespaßung. Ich denke, für Groß und Klein ist hier für viel Unterhaltung gesorgt.
2: Das Bad war, wie zu erwarten, gut besucht und die Angebote gut genutzt. Im Großen und Ganzen kann man also davon ausgehen, dass das 90-jährige Jubiläum des Landsberger Felsbades ein großer Erfolg gewesen war.
9: Die Naturen haben sowieso Tradition. Im Rahmen seiner Sommertour hat Umweltminister Professor Dr. Armin Willingmann gemeinsam mit dem Landesbetrieb für Hochwasserschutz und Wasserwirtschaft, kurz LHW, zahlreiche Regionen des Landes besucht, um sich vor Ort über wichtige Projekte zum Hochwasserschutz zu informieren.
7: 2002, das große Hochwasser, an das sich viele Sachsen-Anhalterinnen und Sachsen-Anhalter erinnern, das hat uns gezeigt, da ist dringender Handlungsbedarf. Wir hatten damals etwa 5% diengerechte, standsichere Deiche. Und die verheerenden Auswirkungen dieses Hochwassers, die hatten ihre Gründe, unter anderem auch in dem Zustand der Deiche damals. Und seinerzeit hat man begonnen, die Deiche durchzusanieren bei uns. Wir sind heute im Jahr 2026 bei über 76% diengerechter, standsicherer Deiche. Weitere 17% sind deutlich standsicher, haben aber noch Ergänzungsbedarf, beispielsweise Verteidigungswege oder dergleichen. Und nur noch ein ganz kleiner Teil von Deichen ist tatsächlich jetzt gefährdet. Das hängt zum Teil aber auch daran, dass wir dort den Deich selbst gar nicht mehr nutzen wollen, sondern eine neue Deichanlage errichten. Kurzum, es ist in dieser Zeit seit 2002 sehr viel passiert. 1,6 Milliarden Euro wurden investiert.
9: 2016 wurde das Landesprogramm Mehr Raum für Flüsse ins Leben gerufen. Seit 2022 wird es unter dem Namen Fluss Natur Leben fortgeführt und ständig weiterentwickelt. Das Programm umfasst Vorschläge für Deichrückverlegungen und Flutungsvorgang. Darunter ist auch der Flutpolder Röser im Landkreis Anhalt-Bitterfeld.
10: 2012 haben wir einen Planfeststellungsbeschluss bekommen im November und haben dann begonnen mit den einzelnen Teilleistungen, die Weiterplanung, Ausführungsplanung und die Ausschreibung der Bauleistungen, sodass wir 14 anfangen konnten mit dem Mühlgrabensiel. Dann konnten wir den Ortsranddeich Röser bauen und auch den Ortsranddeich Bröser, teils mobil, teils als Deich. Dann 2018 haben wir begonnen, das Auslaufbauwerk zu bauen. Bis 2021 ist fertiggestellt und die Gewährleistungsabnahme war auch schon. 2021 bis 2022 haben wir den ersten Polderdeichabschnitt gebaut, 1100 Meter. Das ist abgeschlossen, abgenommen. Wir sind hier noch in der Gewährleistung drin. Zurzeit bauen wir 4,5 Kilometer den zweiten Polderdeichabschnitt übers Auslaufbauwerk hinaus bis ans Hochufer am Ende des Polders. Und da wird 26 jetzt fertig sein.
9: Die Fertigstellung des Flutpolders befindet sich auf der Zielgeraden. Im letzten Bauabschnitt wird jetzt das Einlaufbauwerk errichtet. Die Investitionskosten für das neue Einlaufbauwerk belaufen sich auf rund 18 Millionen Euro. Der gesamte Polder kostet etwa 60 Millionen Euro. Finanziert wird das Hochwasserschutzvorhaben aus Mitteln des Europäischen Fonds für regionale Entwicklung sowie durch den Bund und das Land Sachsen-Anhalt.
10: Das Einlaufbauwerk hat eine Länge von 80 Meter, eine Breite von 22 Meter, anschließend da noch mal eine Tosmulde oder ein Tosbecken, ja, damit wir eine Energie umwandeln können. Wir haben 4 Fischbauchklappen, es ist also ein Klappenwehr, kein Schützenwehr, mit 17 Meter Länge, 3,5 Meter Höhe und wir können insgesamt 400 Kubikmeter pro Sekunde aus der Mulde entnehmen im Extremhochwasserfall.
9: Ist das Einlaufbauwerk Ende 2029 fertiggestellt, bekommt der Polder noch einen Steuerpegel.
10: Der Polder wäre dann schon einsatzfähig, man kann ihn per Hand steuern, aber wir bauen parallel dazu noch einen Steuerpegel, der uns immer die Höhen gibt, die das Einlaufbauwerk braucht und das Auslaufbauwerk. Die müssen miteinander kommunizieren, der die Impulse gibt, der Steuerpegel und sagt, wir können jetzt. Das Einlaufbauwerk ist dann geschlossen und der Steuerpegel sagt, der Wasserstand ist jetzt in dem Bereich. Wir können anfangen, langsam das Auslaufbauwerk zu öffnen, sodass die Flächen wieder relativ zeitnah zur Verfügung stehen.
9: Seit 2002 wurden allein im Landkreis Anhalt-Bitterfeld mehr als 162 Millionen Euro in den Hochwasserschutz investiert. Polder sind Generationenprojekte. Von der Planung bis zur Fertigstellung müssen selbst bei reibungslosem Ablauf 15 bis 20 Jahre einkalkuliert werden. Ein weiteres Projekt ist der Flutpolder Axien-Mauken im Landkreis Wittenberg. Der Flutpolder ist dabei von großer Bedeutung für den zukünftigen Hochwasserschutz an der Elbe in Sachsen-Anhalt.
11: Der Polder ist zurzeit in der Projektplanung. Wir sind in der Leistungsphase 3, das ist die sogenannte Entwurfsplanung. Und wir planen,

0: Moment die Polderdeiche, die Ein- und Auslaufbauwerke und die Binnenentwässerungsanlagen, also Schöpfwerke und so weiter. Der Polder allgemein, sage ich vielleicht noch mal was dazu, der hat eine Fläche von 1694 Hektar und wird in Zukunft, also kann beim Hochwasserereignis größer Hako 100 55 Millionen Kubikmeter Wasser aufnehmen. Das sind ungefähr 477 Kubikmeter pro Sekunde, die der Elbe entnommen werden in diesem akuten Hochwasserfall.
1: Eine wichtige Voraussetzung für die Akzeptanz von Polderprojekten besteht jedoch darin, dass betroffene Flächeneigentümer im Fall gesteuerter Überflutungen eine Entschädigung erhalten und auch darüber hinaus.
2: Wir brauchen gerade, wenn es um Polderflächen geht, um Retentionsflächen, die zur Verfügung gestellt werden wollen, Verhandlungszeit. Man muss mit den Flächennutzern, man muss mit den Eigentümern reden. Auch für Polder muss man werben, denn ganz klar ist, diese Überflutungsflächen, die im Bedarf gezogen werden, die gehören ja jemandem. Und hier wird sehr, sehr häufig auch Landwirtschaft drauf betrieben. Und deshalb brauchen wir ein vernünftiges Agreement, eine vernünftige Verabredung mit den Landnutzern. Wir haben jetzt in meiner Zeit im Umweltministerium eine Musterkompensationsvereinbarung mal entwickelt, mit der man in Zukunft auch mit den Landwirten, mit den Eigentümern verhandeln kann, um darüber zu reden, wie auch außerhalb des eigentlichen Schadensfalles, bei dem eine Entschädigung sich von selbst versteht, auch ein angemessener Ausgleich geleistet werden kann. Das wird jeweils im Einzelfall verhandelt. Ich glaube, man muss hier einfach miteinander reden. Polder und Hochwasserschutzmaßnahmen haben nichts mit Kompromisslosigkeit zu tun, sondern viel damit, einen Konsens zu finden und einen Kompromiss.
1: Die geplante Maßnahme Flutungspolder Axien-Mauken umfasst die abschnittsweise Ertüchtigung des bestehenden Elbe-Hauptdeiches sowie die Errichtung neuer Polderdeiche im Hinterland. Anfang 2028 soll das Planfeststellungsverfahren beantragt werden. Hochwasserschutz ist eben eine Aufgabe für Generationen.

0: Mit der Veranstaltungsreihe Reihenweise möchte die Lutherstadt Wittenberg ihr Kulturangebot erweitern und ganzjährig ein abwechslungsreiches Musik- und Kulturprogramm in die Altstadt bringen. In den warmen Monaten finden die Open Stages unter freiem Himmel statt und laden Besucher zum Verweilen und Genießen ein.
1: Das ist ein offenes Bühnenprogramm, was wir an verschiedenen Orten in Wittenberg stattfinden lassen. Immer freier Eintritt. Wir buchen da Künstler und versuchen, die Innenstadt damit zu beleben.
0: Am 16. Juli drehte sich vor dem Melanchthon-Haus gemeinsam mit dem Independent als gastronomischen Partner alles um Jazz. Das Leipziger Duo Jazz for Two in You zeigte, wofür die neue Veranstaltungsreihe steht. Live-Musik in besonderer Atmosphäre mitten in der Altstadt.
2: Was wir auch heute Abend machen wollen, ist ja Storytelling, nicht wahr? Also es gibt vor allem im zweiten Set Songs von einem Songwriter-Duo und die haben so fantastische Songs geschrieben, so Ende der 90er, Anfang der 2000er, und es sind wirklich sehr, sehr berührende Texte. Und ich meine, viele denken auch manchmal bei Jazz vielleicht nicht unbedingt an Texte, oder zumindest, ich glaube, noch ein Großteil.

0: Der Bevölkerung denkt bei Jazz immer noch viel an so, ah ja, das ist immer nur ein Saxophonist, der da so vor sich rumdudelt. Und das ist eine Seite des Jazz, aber es gibt so viele fantastische Vokalisten, Storyteller, auch Instrumental-Storyteller, die wirklich einen Bogen über einen Song spannen und eine fantastische Geschichte erzählen.
1: Außerdem glaube ich auch, dass wir einfach musikalisch ebenfalls nicht nur textlich eine Story erzählen, sondern halt auch mit der Musik, wie jetzt eben auch gerade gesagt hat, mit Dramaturgie quasi Text und Musik gut zusammen miteinander verbinden. Und das ist eigentlich mit das Wichtigste, was ich finde, was eine Musik ausmachen sollte. Sie sollte irgendwas aussagen können. Und das empfinden wir so.
0: Trotzdem improvisieren wir auch sehr viel.
1: Genau, klar, natürlich. Das
0: Es
1: gehört
0: gehört
1: dazu.
0: dazu.
1: Das ist die Story.
2: Die beiden Musiker wurden von Oliver Kügler für die Veranstaltungsreihe eingeladen. Neben ihrem Auftritt nahmen sie auch viele positive Eindrücke aus der Lutherstadt mit.
1: Ich habe hier im Februar habe ich gespielt mit einem Independent-Trio. Das war 17. Februar, das weiß ich noch. Das war in der Scheune. Das war ganz geil. Und es hat anscheinend ist gut angekommen und deswegen wurden wir jetzt nochmal gefragt und wir freuen uns, hier zu sein. Wittenberg ist schön und es sollten meiner Meinung nach auch mehr Leute sehen und ich hoffe, dass das so ein bisschen, also dass die Kultur, diese Jazz, ein paar Leute noch hier ranholt, wie aus Berlin oder aus Leipzig.
0: Ich finde es super schön. Ich bin ein bisschen früher angekommen mit dem Zug und ich hatte die Gelegenheit, nochmal wirklich fast die ganze Altstadt zu durchlaufen. Es ist super schön.
2: Die Veranstaltungsreihe entstand im Rahmen des Jubiläums 30 Jahre UNESCO-Welterbe. 1996 erhielten Wittenberg und Eisleben den Welterbetitel, ein Jubiläum, das in diesem Jahr gefeiert wird.
3: Heute Abend findet eine unserer zahlreichen Veranstaltungen zum 30-jährigen UNESCO-Weltkulturerbe-Jubiläum der Luther-Gedenkstätten statt. In diesem Monat liegt der Fokus auf dem Melanchthon-Haus. Und heute geben wir zwei kleine Sonderführungen, quasi ein Speed-Dating durch das Melanchthon-Haus zum Thema UNESCO.
2: Das im Stil der Renaissance errichtete Gebäude gilt als eines der schönsten Bürgerhäuser der Lutherstadt. Besucher konnten das historische Haus sowie den angrenzenden Garten erkunden. Auf rund 600 Quadratmetern Ausstellungsfläche vermittelt das Museum spannende Einblicke in das Leben und Wirken Philipp Melanchthons.
3: Die Führungen, die dauern ca. 30 Minuten und sind quasi eine Essenz dessen, was das Melanchthon-Haus so besonders macht, warum es den UNESCO-Weltkulturerbe-Status verliehen bekommen hat. Und da geht es natürlich auch um seinen berühmten Bewohner Philipp Melanchthon. Die erste Führung, die war jetzt doch sehr gut angenommen. Wir hatten eine schöne Gruppe, die sehr interessiert dabei war, auch viele Fragen gestellt hat. Also ich denke, das Format funktioniert sehr gut.
2: Auch in den kommenden Monaten wird die Reihe fortgesetzt. Im Frühling und Sommer sind die Veranstaltungen unter freiem Himmel kostenlos. Das musikalische Spektrum reicht von Blasmusik über Hip-Hop bis hin zu Klassik, Blues, Rock und Pop. Eine mobile Bühne bringt die Konzerte an wechselnde Orte in der Wittenberger Altstadt.
4: Wir haben eine schon gemacht im Mai vor der Kaffeerösterei in Wittenberg und diesmal sind wir hier und es gibt noch eine am 6.8. Vor dem Bittersüß. Wir versuchen mit neuen Formaten so ein bisschen Leben in die Veranstaltungslandschaft in Wittenberg so zu bekommen und gliedern uns natürlich auch ein bei anderen Veranstaltern, aber so gerade mit der Open Stage und reihenweise versuchen wir so ein paar neue Sachen auch zu machen, an neuen Orten auch.
2: In den kälteren Monaten verlagert sich das Programm nach innen. Exklusive Veranstaltungen an ausgewählten Orten bieten Jazz, Comedy und weitere Bühnenformate mit renommierten Künstlern in besonderem Ambiente. Doch reihenweise ist nicht das einzige Veranstaltungsformat, auf welches sich die Wittenberger in naher Zukunft freuen dürfen.
4: Wir haben noch das White Picnic am 8.8. Im Eunike Park. Ganz wichtig, ganz wichtiger Termin. Und danach direkt die Erlebnisnacht am 22.8. hier in Wittenberg, in der ganzen Innenstadt.
2: Als nächstes steht das Akustikduo Lai und Louis auf der Bühne. Am 6. August spielen sie vor dem Bittersüß und verleihen bekannten Songs eine besondere Atmosphäre. Besucher sind herzlich eingeladen, vorbeizuschauen.
5: Hier in dem Raum das seit dem 9.

0: 19. Juni haust die Ausstellung Politische Strafjustiz in der sowjetischen Besatzungszone und frühen DDR Sachsen-Anhalt im Industrie- und Filmmuseum Wolfen. Die Wanderausstellung, welche in Zusammenarbeit mit dem Justizministerium entstanden ist, wirft einen Blick auf eine oft übersehene Geschichte.
1: Also die Themen, die wir in dieser Ausstellung behandeln, sind eigentlich die Menschen, die in den Fokus der sowjetischen Besatzungsmacht gerieten, die inhaftiert wurden durch die sowjetischen Sicherheitsdienste bzw. Geheimdienste, der NKWD bzw. die Spionageabwehr der Roten Armee SMERSH. Und ein Teil von diesen Menschen, wir reden hier von einer sechsstelligen Zahl im Gebiet sozusagen der ehemaligen DDR, die wurden ohne verurteilt zu werden ausgesondert aus der Gesellschaft. Das heißt, man hat sie weggesperrt in Internierungslagern, in sogenannten sowjetischen Speziallagern.
0: In der Zeit zwischen 1945 und 1952 gab es Unmengen an Strafbeständen und Prozessen in Sachsen-Anhalt. Opfer dieser recht willkürlichen Strafjustiz fanden sich aus verschiedensten Gruppen.
1: Wenn wir jetzt von den deutschen Zivilisten ausgehen, dann waren das auch zum Beispiel Jugendliche wegen Werwolf-Verdachts. Das hieß dann so antisowjetische Gruppenbildung. Wenn Waffen gefunden wurden, was auch ein Straftatbestand war, illegaler Waffenbesitz, war das strafschärfend. Wir haben auch eine ganze Reihe von Verfahren wegen Verbrechens gegen die Menschlichkeit, also NS- und Kriegsverbrechen, wobei die Vorwürfe oftmals sozusagen in den Raum geworfen wurden und gar nicht bewiesen werden konnten. Und es gibt eine ganze Reihe sozusagen auch von Vorwürfen wegen angeblicher Spionage bzw. Spionageverdachttätigkeit für westliche Geheimdienste, amerikanische, britische, französische oder zum Beispiel dann Organisation Gehlen dann in den 1950er Jahren. Antisowjetische Propaganda, antisowjetische Gruppenbildung, Terror, also auch als Vorwurf, auch illegaler Grenzübertritt schon, sowas wurde auch geahndet.
0: Diese Menschen wurden mit übermäßig hohem Strafmaß bestraft. Oft reichten sie von 10 bis 15 Jahren Haftstrafe bis hin zur Todesstrafe. Doch sowohl Strafbestände als auch Verfahren wurden willkürlich geführt.
1: Also man kann hier schon von einer willkürlichen Justiz sprechen, weil es sind nicht nur sozusagen diese hohen Strafmaße, sozusagen, die sich an den Regeln sozusagen des Strafgesetzbuches der Russischen Föderation orientierten. Genau, diese Straftatbestände sind ja auch zugrunde gelegt worden, sondern es kommen noch ein paar Sachen hinzu. Wenn man überlegt, dass diese Verhandlungen auf Russisch geführt wurden, ja, wo ja sozusagen die Menschen von hier aus der Region dem gar nicht folgen konnten, weil in der Regel nicht übersetzt wurde. Es waren eigentlich Schnellverfahren, wo immer schon das Verfahren immer durch das Militärkollegium schon vorgeprüft wurde. Das heißt, die haben die Verhandlungen schon mal durchgespielt und es wurde eigentlich dann im Wesentlichen nur noch das Urteil verkündet. Und das, was oftmals als Geständnisse herangezogen wurden, das ist eben in vielen Fällen auch durch Folter, also durch richtig körperliche Folter herbeigeführt worden.
0: Wir konnten Bose nach einzelnen besonderen Beispielen fragen. Er erzählte über den Pfarrer Rudolf Ebel.
1: Verbrechen gegen die Menschlichkeit, was hier vor Gericht gebracht wurde, ist der Fall von Rudolf Ebel, der in der Haftanstalt Roter Ochse der evangelische Anstaltspfarrer war. Und er ist im Sommer 1945 mit einer ganzen Gruppe sozusagen von Bediensteten des Zuchthauses verhaftet worden und unter anderem den Direktor, Wachpersonal, Aufsichtspersonal im Arbeitsdienst, aber zum Beispiel der Anstaltsarzt auch und der Anstaltsgeistliche. Und man hat ihnen die Mitwirkung an den Hinrichtungen im Roten Ochsen. Da sind ja durch die NS-Justiz von Ende 1942 bis April 1945 549 Menschen zum Tode verurteilt. Also die zum Tode verurteilt waren, sind hingerichtet worden, überwiegend mit der Guillotine und sozusagen Mitwirkung an Hinrichtungen. Und es sind eine Reihe an Todesurteilen verhängt worden und aber gegen Herrn Ebel als Anstaltsgeistlichen 7 Jahre Arbeitslager, weil man die Mitwirkung. Was die nicht verstanden haben in dem Fall, dass er natürlich den zum Tode Verurteilten vor ihrer Hinrichtung geistlichen Beistand gegeben hat. Und das haben die Vernehmungsoffiziere des sowjetischen Geheimdienstes missverstanden in dem Sinne, dass er sie dazu gezwungen hätte, ihre Taten zu gestehen. Und das Ende ist aber letztendlich genauso fatal wie im Fall von Wilhelm Naumann. Er wird verurteilt, zwar nur zu einer Zeitstrafe, überlebt es aber trotzdem nicht, weil

0: damals hieß das, in die Sowjetunion deportiert zu werden. Und wir konnten damals sozusagen diesen Transport nachgehen sozusagen. Der sollte in den hohen Norden der UdSSR gehen und er stirbt noch auf der Fahrt dorthin. Ja, und das, keiner von den zu Zeitstrafen Verurteilten hat das eben überlebt bei diesem Transport. Das ist eben so ein klassisches Beispiel.
1: Viele der Verurteilten wurden nach 1990 aufgrund von fehlenden Beweisen auf Antrag strafrechtlich von der Russischen Föderation rehabilitiert. Wer sich selbst ein Bild über die vielen Einzelschicksale machen will, kann noch bis zum 1. September kommen. Nähere Informationen und Termine von Veranstaltungen zur Ausstellung finden Sie unter der Website des Industrie- und Filmmuseums Wolfen.
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1: Energieminister Armin Willingmann war Mitte Juli auf einer Sommertour durch Sachsen-Anhalt. Einer der vielen Stopps war die evangelische Grundschule Bitterfeld-Wolfen. Hier wurde im Rahmen des Landesförderprogramms Effizienz ein Fördermittelbescheid übergeben, um die Schulgebäude nachhaltig zu gestalten.
5: Erstmal freuen wir uns sehr, dass wir mit dem Programm Effizienz hier verfangen haben in Bitterfeld-Wolfen und mit den Mitteln von ca. 2,2 Millionen Euro und dann Eigenmitteln in Höhe von ca. 300.000 Euro das alte Schulgebäude energetisch sanieren können in 3 Abschnitten. Es wird also die Turnhalle sein, es wird der Hortbereich sein, der sich hier drüben befindet, und der Schulbereich, in dem wir uns jetzt gerade befinden.
1: Neue Fenster, Dämmungen, umgebaute Sanitäranlagen, Wärmepumpen, Heizungen, PV-Anlagen und noch vieles mehr. Mit einer Fördersumme von 2,2 Millionen Euro wird hier einiges angegangen.
6: Die Energieerzeugung wird geändert auf ein ökologisches System mit Wärmepumpen. Der Strom wird mit PV-Anlagen erzeugt im Wesentlichen. Und die Gebäudehülle wird so abgedichtet, dass der primäre Energieverbrauch für das Heizen reduziert wird. Ziel ist erstmal, dass wir den Primärenergieverbrauch an Heizenergie, den wir haben, dramatisch senken. Und dass wir den CO2-Ausstoß auch dramatisch senken. Das heißt, durch die Maßnahmen wird der Primärenergieverbrauch und der CO2-Ausstoß um ca. 80% gesenkt. Das ist dramatisch. Das heißt, im Wesentlichen trägt die Sanierung dazu bei, dass die Betriebskosten, die später anfallen, dramatisch reduziert werden. Weil Betriebskosten werden ja nicht gefördert. Das sind ja Kosten, die auf den Auftraggeber zukommen. Und das ist eigentlich das Endergebnis. Das Zweite ist, dass wir das Regenwasser vom Dach nutzen, um die sanitären Anlagen, sprich die Urinale und WCs, damit zur Spülung zu nutzen. Das heißt, wir senken auch den Verbrauch an Trinkwasser und wir leiten auch keine Dachwässer mehr in die Kanalisation ein.
1: Bei so vielen Umbaumaßnahmen soll jedoch der Schulalltag nicht unterbrochen werden. Hierzu ist eine Einteilung in verschiedene Bauabschnitte geplant.
5: Ja, Sie haben ja zur Kenntnis genommen, dass wir jetzt erstmal mit dem Ganztagsgebäude beginnen werden, dass wir dieses Gebäude errichten werden und dann mit der Schule in das Gebäude umziehen und peu à peu dann in 2 Abschnitten hier die Sanierung vornehmen. Parallel zu dem Ganztagsgebäude wird die Sporthalle jetzt saniert, und wir danken der Stadt, dass sie uns

0: uns also hier eine Ersatzsporthalle dann in Aussicht gestellt haben für die Zeit des Umbaus.
1: Die Finanzierung des Projektes übernimmt mit einer Förderquote von 90%, also 2,2 Millionen Euro, das Landesförderprogramm Effizienz. Es ist dazu da, Maßnahmen zur Steigerung der Energieeffizienz in öffentlichen Gebäuden zu stärken, um dadurch Treibhausgasemissionen zu senken. Willingmann erklärt, warum eine so hohe Förderquote notwendig ist.
2: Sowohl Kommunen als Schulträger als eben auch Private, so wie in diesem Falle die Diakonie, sie sind kaum in der Lage, die entsprechende Kofinanzierung aufzubringen. 90% ist auch ein Signal der Landesregierung und auch des Ministeriums für Wissenschaft, Energie, Klimaschutz und Umwelt, das an dieser Stelle ja europäisches Geld einsetzt und sagt, wir wollen uns an den Klimawandel anpassen. Da muss es vernünftige Maßnahmen geben und zugleich wollen wir energetisch selbstständiger, unabhängiger werden. Das gilt auch für Schulgebäude. In 2 Jahren wird man dort nicht mehr fossile Energieträger brauchen, sondern kann das alles elektrisch und über selbstgewonnenen Strom machen.
1: Als i-Tüpfelchen der ganzen Umbaumaßnahmen hat sich der Diakonieverein Bitterfeld-Wolfengräfen-Hainichen vorgenommen, die sanierte Sporthalle nun außerhalb der Unterrichtszeiten der Öffentlichkeit zur Verfügung zu stellen. Die große Fördersumme kommt also nicht nur an einem Ort an, sondern wird zurück in die Gesellschaft getragen.
3: Das Felsbad Landsberg feierte sein rund 90-jähriges Bestehen. Mit einem breit gefächerten Programm und Gratis-Eintritt war jedermann am 25. Juli eingeladen, sich in der idyllischen Kulisse des Landsberger Freibades abzukühlen oder einfach nur die Seele baumeln zu lassen. Auch der Bürgermeister von Landsberg, Tobias Halfpapp, war im Freibad zu Besuch. Wir kamen ins Gespräch über die heutigen Angebote.
4: Wir sind heute im Felsenbad Landsberg, ausgezeichnet als eines der schönsten Freibäder in Deutschland. Wir feiern heute unser 90-jähriges Jubiläum. Im Mai 1936 wurde das Felsenbad eröffnet und zu diesem Anlass haben wir heute eingeladen, große Feierlichkeit, großes Kinderfest, auch zu Ehren unserer ganzen Ehrenamtlichen, die hier vor Ort sind, das heißt die DRK Wasserwacht, das Rote Kreuz, unsere Feuerwehr, die sich hier präsentieren, mit Angeboten für kurzweilige Unterhaltung suchen und natürlich auch Nachwuchs versuchen zu werben.
3: Ein Teil des Programms war ein Zelt mit Aufstellern. Hier wurde die Geschichte des Felsbades einmal vorgestellt und mit Bildern sogar gezeigt. Entstanden ist das Felsbad aus ehemaligen Porphyrsteinbrüchen am Kapellenberg, die sich nach dem Ende des Gesteinbaues um 1907 mit Wasser füllten. Auf Initiative engagierter Landsberger Bürger wurden die Gruben zu einem Freibad umgestaltet, das spätestens seit 1936 offiziell als Freibad mit Eintritt betrieben wird. Nach einem umfangreichen Umbau im Jahre 1994 erhielt das Bad seine heutige Form. Bis heute ist das Felsbad ein beliebter Treffpunkt, nicht nur zum Schwimmen, sondern auch für Konzerte, das Sommerkino und das traditionelle Landsberger Bergfest.
4: Jede Menge. Zum einen, wir haben die musikalische Unterhaltung. Heute Abend, das große Highlight, wir laden zu unserem Abendschwimmen ein. Das heißt, bis 22 Uhr ist das Bad heute offen. Zum Schwimmen in den Sonnenuntergang vor herrlicher Kulisse mit der Doppelkapelle. Ansonsten, das DRK hat viele Aktivitätsstrecken aufgebaut. Mit der Wasserwacht, hier kann man schnuppertauchen. Kann uns mal schauen, wie das Bad unter Wasser aussieht. Die Feuerwehr, die mit einem Kinderparcours vor Ort ist. Wir haben eine Surfstation aufgebaut, wo man Surfen präsentiert oder probieren kann. Ansonsten Hüpfburgen, kurzweilige Unterhaltung, Kinderbespaßung. Ich denke, für Groß und Klein ist hier für viel Unterhaltung gesorgt.
3: Das Bad war, wie zu erwarten, gut besucht und die Angebote gut genutzt. Im Großen und Ganzen kann man also davon ausgehen, dass das 90-jährige Jubiläum des Landsberger Felsbades ein großer Erfolg gewesen war.
5: Im Rahmen seiner Sommertour hat Umweltminister Prof. Dr. Armin Willingmann gemeinsam mit dem Landesbetrieb für Hochwasserschutz und Wasserwirtschaft, kurz LHW, zahlreiche Regionen des Landes besucht, um sich vor Ort über wichtige Projekte

0: Objekte zum Hochwasserschutz zu informieren.
1: 2002, das große Hochwasser, an das sich viele Sachsen-Anhalterinnen und Sachsen-Anhalter erinnern, das hat uns gezeigt, da ist dringender Handlungsbedarf. Wir hatten damals etwa 5% diengerechte, standsichere Deiche. Und die verheerenden Auswirkungen dieses Hochwassers, die hatten ihre Gründe, unter anderem auch in dem Zustand der Deiche damals. Und seinerzeit hat man begonnen, die Deiche durchzusanieren bei uns. Wir sind heute im Jahr 2026 bei über 76% diengerechter, standsicherer Deiche. Weitere 17% sind deutlich standsicher, haben aber noch Ergänzungsbedarf, beispielsweise Verteidigungswege oder dergleichen. Und nur noch ein ganz kleiner Teil von Deichen ist tatsächlich jetzt gefährdet. Das hängt zum Teil aber auch daran, dass wir dort den Deich selbst gar nicht mehr nutzen wollen, sondern eine neue Deichanlage errichten. Kurzum, es ist in dieser Zeit seit 2002 sehr viel passiert. 1,6 Milliarden Euro wurden investiert.
0: 2016 wurde das Landesprogramm Mehr Raum für Flüsse ins Leben gerufen. Seit 2022 wird es unter dem Namen Fluss-Natur-Leben fortgeführt und ständig weiterentwickelt. Das Programm umfasst Vorschläge für Deichrückverlegungen und Flutungsvorgang. Darunter ist auch der Flutpolder Rösa im Landkreis Anhalt-Bitterfeld.
2: 2012 haben wir einen Planfeststellungsbeschluss bekommen im November und haben dann begonnen mit den einzelnen Teilleistungen, die Weiterplanung, Ausführungsplanung und die Ausschreibung der Bauleistungen, sodass wir 14 anfangen konnten mit dem Mühlgrabensiel. Dann konnten wir den Ortsranddeich Rösa bauen und auch den Ortsranddeich Brösa, teils mobil, teils als Deich. Dann 2018 haben wir begonnen, das Auslaufbauwerk zu bauen. Bis 2021 ist fertiggestellt und die Gewährleistungsabnahme war auch schon. 2021 bis 2022 haben wir den ersten Polderdeichabschnitt gebaut, 1100 Meter. Das ist abgeschlossen, abgenommen. Wir sind hier noch in der Gewährleistung drin. Zurzeit bauen wir 4,5 Kilometer den zweiten Polderdeichabschnitt übers Auslaufbauwerk hinaus bis ans Hochufer am Ende des Polders. Und da wird 26 jetzt fertig sein.
0: Die Fertigstellung des Flutpolders befindet sich auf der Zielgeraden. Im letzten Bauabschnitt wird jetzt das Einlaufbauwerk errichtet. Die Investitionskosten für das neue Einlaufbauwerk belaufen sich auf rund 18 Millionen Euro. Der gesamte Polder kostet etwa 60 Millionen Euro. Finanziert wird das Hochwasserschutzvorhaben aus Mitteln des Europäischen Fonds für regionale Entwicklung sowie durch den Bund und das Land Sachsen-Anhalt.
2: Das Einlaufbauwerk hat eine Länge von 80 Meter, eine Breite von 22 Meter, anschließend da nochmal eine Tosmulde oder ein Tosbecken, ja, damit wir eine Energie umwandeln können. Wir haben 4 Fischbauchklappen, es ist also ein Klappenwehr, kein Schützenwehr, mit 17 Meter Länge, 3,5 Meter Höhe und wir können insgesamt 400 Kubikmeter pro Sekunde aus der Mulde entnehmen im Extremhochwasserfall.
0: Ist das Einlaufbauwerk Ende 2029 fertiggestellt, bekommt der Polder noch einen Steuerpegel.
2: Der Polder wäre dann schon einsatzfähig, man kann ihn per Hand steuern, aber wir bauen parallel dazu noch einen Steuerpegel, der uns immer die Höhen gibt, die das Einlaufbauwerk braucht und das Auslaufbauwerk. Die müssen miteinander kommunizieren, der die Impulse gibt der Steuerpegel und sagt, wir können jetzt. Das Einlaufbauwerk ist dann geschlossen und der Steuerpegel sagt, der Wasserstand ist jetzt in dem Bereich. Wir können anfangen, langsam das Auslaufbauwerk zu öffnen, sodass die Flächen wieder relativ zeitnah zur Verfügung stehen.
0: Seit 2002 wurden allein im Landkreis Anhalt-Bitterfeld mehr als 162 Millionen Euro in den Hochwasserschutz investiert. Polder sind Generationenprojekte. Von der Planung bis zur Fertigstellung müssen selbst bei reibungslosem Ablauf 15 bis 20 Jahre einkalkuliert werden. Ein weiteres Projekt ist der Flutpolder Axien-Mauken im Landkreis Wittenberg. Der Flutpolder ist dabei von großer Bedeutung für den zukünftigen Hochwasserschutz an der Elbe in Sachsen-Anhalt.
3: Der Polder ist zurzeit in der Projektplanung. Wir sind in der Leistungsphase 3, das ist die sogenannte Entwurfsplanung. Und wir planen im Moment die Polderdeiche, die Ein- und Auslaufbauwerke und die Binnenentwässerungsanlagen, also Schöpfwerke und so weiter. Der Polder allgemein, sage ich vielleicht noch mal was dazu, der hat eine Fläche von 1694 Hektar und wird in Zukunft, also kann beim Hochwasserereignis größer Hako 100 55 Millionen Kubikmeter Wasser aufnehmen. Das sind ungefähr 477 Kubikmeter pro Sekunde, die der Elbe entnommen werden in diesem akuten Hochwasserfall.
0: Eine wichtige Voraussetzung für die Akzeptanz von Polderprojekten besteht jedoch darin, dass betroffene Flächeneigentümer im Fall gesteuerter Überflutungen eine Entschädigung erhalten und auch darüber hinaus.
1: Wir brauchen gerade, wenn es um Polderflächen geht, um Retentionsflächen, die zur Verfügung gestellt werden wollen, Verhandlungszeit. Man muss mit den Flächennutzern, man muss mit den Eigentümern reden. Auch für Polder muss man werben, denn ganz klar ist, diese Überflutungsflächen, die im Bedarf gezogen werden, die gehören ja jemandem. Und hier wird sehr, sehr häufig auch Landwirtschaft drauf betrieben. Und deshalb brauchen wir ein vernünftiges Agreement, eine vernünftige Verabredung mit den Landnutzern. Wir haben jetzt in meiner Zeit im Umweltministerium eine Musterkompensationsvereinbarung mal entwickelt, mit der man in Zukunft auch mit den Landwirten, mit den Eigentümern verhandeln kann, um darüber zu reden, wie auch außerhalb des eigentlichen Schadensfalles, bei dem eine Entschädigung sich von selbst versteht, auch ein angemessener Ausgleich geleistet werden kann. Das wird jeweils im Einzelfall verhandelt. Ich glaube, man muss hier einfach miteinander reden. Polder und Hochwasserschutzmaßnahmen haben nichts mit Kompromisslosigkeit zu tun, sondern viel damit, einen Konsens zu finden und einen Kompromiss.
0: Die geplante Maßnahme Flutungspolder Axien-Mauken umfasst die abschnittsweise Ertüchtigung des bestehenden Elbe-Hauptdeiches sowie die Errichtung neuer Polderdeiche im Hinterland. Anfang 2028 soll das Planfeststellungsverfahren beantragt werden. Hochwasserschutz ist eben eine Aufgabe für Generationen.

0: Mit der Veranstaltungsreihe Reihenweise möchte die Lutherstadt Wittenberg ihr Kulturangebot erweitern und ganzjährig ein abwechslungsreiches Musik- und Kulturprogramm in die Altstadt bringen. In den warmen Monaten finden die Open Stages unter freiem Himmel statt und laden Besucher zum Verweilen und Genießen ein.
1: Das ist ein offenes Bühnenprogramm, was wir an verschiedenen Orten in Wittenberg stattfinden lassen. Immer freier Eintritt. Wir buchen da Künstler und versuchen, die Innenstadt damit zu beleben.
0: Am 16. Juli drehte sich vor dem Melanchthon-Haus gemeinsam mit dem Independent als gastronomischen Partner alles um Jazz. Das Leipziger Duo Jazz for Two and You zeigte, wofür die neue Veranstaltungsreihe steht. Live-Musik in besonderer Atmosphäre mitten in der Altstadt.
2: Was wir auch heute Abend machen wollen, ist ja Storytelling, nicht wahr? Also es gibt vor allem im zweiten Set Songs von einem Songwriter-Duo und die haben so fantastische Songs geschrieben, so Ende der 90er, Anfang der 2000er, und es sind wirklich sehr, sehr berührende Texte. Und ich meine, viele denken auch manchmal bei Jazz vielleicht nicht unbedingt an Texte, oder zumindest, ich glaube, noch ein Großteil.

0: Und das ist eigentlich mit das Wichtigste, was ich finde, was eine Musik ausmachen sollte. Sie sollte irgendwas aussagen können. Und das empfinden wir so.
1: Trotzdem improvisieren wir auch sehr viel.
0: Genau, klar, natürlich. Das
1: Es
0: gehört
1: gehört
0: dazu.
1: dazu.
0: Das ist die Story.
2: Die beiden Musiker wurden von Oliver Kügler für die Veranstaltungsreihe eingeladen. Neben ihrem Auftritt nahmen sie auch viele positive Eindrücke aus der Lutherstadt mit.
0: Ich habe hier im Februar habe ich gespielt mit dem Independent Trio. Das war 17. Februar, das weiß ich noch. Das war in der Scheune. Das war ganz geil. Und es hat anscheinend gut angekommen. Und deswegen wurden wir jetzt nochmal gefragt. Und wir freuen uns, hier zu sein. Wittenberg ist schön. Und es sollten meiner Meinung nach auch mehr Leute sehen. Und ich hoffe, dass das so ein bisschen, also dass die Kultur, so Jazz, ein paar Leute noch hier ranholt, wie aus Berlin oder aus Leipzig.
1: Ich finde es super schön. Ich bin ein bisschen früher angekommen mit dem Zug und ich hatte die Gelegenheit, nochmal wirklich fast die ganze Altstadt zu durchlaufen. Es ist super schön.
2: Die Veranstaltungsreihe entstand im Rahmen des Jubiläums 30 Jahre UNESCO-Welterbe. 1996 erhielten Wittenberg und Eisleben den Welterbetitel, ein Jubiläum, das in diesem Jahr gefeiert wird.
3: Heute Abend findet eine unserer zahlreichen Veranstaltungen zum 30-jährigen UNESCO-Weltkulturerbe-Jubiläum der Luther-Gedenkstätten statt. In diesem Monat liegt der Fokus auf dem Melanchthon-Haus. Und heute geben wir zwei kleine Sonderführungen, quasi ein Speed-Dating durch das Melanchthon-Haus zum Thema UNESCO.
2: Das im Stil der Renaissance errichtete Gebäude gilt als eines der schönsten Bürgerhäuser der Lutherstadt. Besucher konnten das historische Haus sowie den angrenzenden Garten erkunden. Auf rund 600 Quadratmetern Ausstellungsfläche vermittelt das Museum spannende Einblicke in das Leben und Wirken Philipp Melanchthons.
3: Die Führungen, die dauern ca. 30 Minuten und sind quasi eine Essenz dessen, was das Melanchthon-Haus so besonders macht, warum es den UNESCO-Weltkulturerbe-Status verliehen bekommen hat. Und da geht es natürlich auch um seinen berühmten Bewohner Philipp Melanchthon. Die erste Führung, die war jetzt doch sehr gut angenommen. Wir hatten eine schöne Gruppe, die sehr interessiert dabei war, auch viele Fragen gestellt hat. Also ich denke, das Format funktioniert sehr gut.
2: Auch in den kommenden Monaten wird die Reihe fortgesetzt. Im Frühling und Sommer sind die Veranstaltungen unter freiem Himmel kostenlos. Das musikalische Spektrum reicht von Blasmusik über Hip-Hop bis hin zu Klassik, Blues, Rock und Pop. Eine mobile Bühne bringt die Konzerte an wechselnde Orte in der Wittenberger Altstadt.
4: Wir haben eine schon gemacht im Mai vor der Kaffeerösterei in Wittenberg und diesmal sind wir hier und es gibt noch eine am 6.8. Vor dem Bittersüß. Wir versuchen mit neuen Formaten so ein bisschen Leben in die Veranstaltungslandschaft in Wittenberg so zu bekommen und gliedern uns natürlich auch ein bei anderen Veranstaltern, aber so gerade mit der Open Stage und reihenweise versuchen wir so ein paar neue Sachen auch zu machen, an neuen Orten auch.
2: In den kälteren Monaten verlagert sich das Programm nach innen. Exklusive Veranstaltungen an ausgewählten Orten bieten Jazz, Comedy und weitere Bühnenformate mit renommierten Künstlern in besonderem Ambiente. Doch reihenweise ist nicht das einzige Veranstaltungsformat, auf welches sich die Wittenberger in naher Zukunft freuen dürfen.
4: Wir haben noch das White Picnic am 8.8. Im Eunike Park. Ganz wichtig, ganz wichtiger Termin. Und danach direkt die Erlebnisnacht am 22.8. hier in Wittenberg, in der ganzen Innenstadt.
2: Als nächstes steht das Akustikduo Lai und Louis auf der Bühne. Am 6. August spielen sie vor dem Bittersüß und verleihen bekannten Songs eine besondere Atmosphäre. Besucher sind herzlich eingeladen, vorbeizuschauen.
5: Seit dem 19. Juni haust die Ausstellung Politische Strafjustiz in der sowjetischen Besatzungszone und frühen DDR Sachsen-Anhalt im Industrie- und Filmmuseum Wolfen. Die Wanderausstellung, welche in Zusammenarbeit mit dem Justizministerium entstanden ist, wirft einen Blick auf eine oft übersehene Geschichte.
6: Also die Themen, die wir in dieser Ausstellung behandeln, das sind eigentlich die Menschen, die in den Fokus der sowjetischen Besatzungsmacht gerieten, die inhaftiert wurden durch die sowjetischen Sicherheitsdienste bzw. Geheimdienste, der NKWD bzw.

0: beispielsweise die Spionageabwehr der Roten Armee SMERSH. Und ein Teil von diesen Menschen, wir reden hier von einer sechsstelligen Zahl im Gebiet sozusagen der ehemaligen DDR, die wurden ohne verurteilt zu werden ausgesondert aus der Gesellschaft. Das heißt, man hat sie weggesperrt in Internierungslagern, in sogenannten sowjetischen Speziallagern.
1: In der Zeit zwischen 1945 und 1952 gab es Unmengen an Strafbeständen und Prozessen in Sachsen-Anhalt. Opfer dieser recht willkürlichen Strafjustiz fanden sich aus verschiedensten Gruppen.
0: Wenn wir jetzt von den deutschen Zivilisten ausgehen, dann waren das auch zum Beispiel Jugendliche wegen Werwolf-Verdachts. Das hieß dann so antisowjetische Gruppenbildung. Wenn Waffen gefunden wurden, was auch ein Straftatbestand war, illegaler Waffenbesitz, war das strafschärfend. Wir haben auch eine ganze Reihe von Verfahren wegen Verbrechens gegen die Menschlichkeit, also NS- und Kriegsverbrechen, wobei die Vorwürfe oftmals sozusagen in den Raum geworfen wurden und gar nicht bewiesen werden konnten. Und es gibt eine ganze Reihe sozusagen auch von Vorwürfen wegen angeblicher Spionage bzw. Spionageverdacht, Tätigkeit für westliche Geheimdienste, amerikanische, britische, französische oder zum Beispiel dann Organisation Gehlen dann in den 1950er Jahren, antisowjetische Propaganda, antisowjetische Gruppenbildung, Terror, also auch als Vorwurf, auch illegaler Grenzübertritt schon, sowas wurde auch geahndet.
1: Diese Menschen wurden mit übermäßig hohem Strafmaß bestraft. Oft reichten sie von 10 bis 15 Jahren Haftstrafe bis hin zur Todesstrafe. Doch sowohl Strafbestände als auch Verfahren wurden willkürlich geführt.
0: Also man kann hier schon von einer willkürlichen Justiz sprechen, weil es sind nicht nur sozusagen diese hohen Strafmaße, sozusagen, die sich an den Regeln sozusagen des Strafgesetzbuches der Russischen Föderation orientierten. Genau diese Straftatbestände sind ja auch zugrunde gelegt worden, sondern es kommen noch ein paar Sachen hinzu. Wenn man überlegt, dass diese Verhandlungen auf Russisch geführt wurden, ja, wo ja sozusagen die Menschen von hier aus der Region dem gar nicht folgen konnten, weil in der Regel nicht übersetzt wurde. Es waren eigentlich Schnellverfahren, wo immer schon das Verfahren immer durch das Militärkollegium schon vorgeprüft wurde. Das heißt, die haben die Verhandlungen schon mal durchgespielt und es wurde eigentlich dann im Wesentlichen nur noch das Urteil verkündet. Und das, was oftmals als Geständnisse herangezogen wurden, das ist eben in vielen Fällen auch durch Folter, also durch richtig körperliche Folter herbeigeführt worden.
1: Wir konnten Bose nach einzelnen besonderen Beispielen fragen. Er erzählte über den Pfarrer Rudolf Ebel.
0: Verbrechen gegen die Menschlichkeit, was hier vor Gericht gebracht wurde, ist der Fall von Rudolf Ebel, der in der Haftanstalt Roter Ochse der evangelische Anstaltspfarrer war. Und er ist im Sommer 1945 mit einer ganzen Gruppe sozusagen von Bediensteten des Zuchthauses verhaftet worden und unter anderem den Direktor, Wachpersonal, Aufsichtspersonal im Arbeitsdienst, aber zum Beispiel der Anstaltsarzt auch und der Anstaltsgeistliche. Und man hat ihn die Mitwirkung an den Hinrichtungen im Roten Ochsen, da sind ja durch die NS-Justiz von Ende 1942 bis April 1945 549 Menschen zum Tode verurteilt. Also die zum Tode verurteilt waren, sind hingerichtet worden, überwiegend mit der Guillotine und sozusagen Mitwirkung an Hinrichtungen. Und es sind eine Reihe an Todesurteilen verhängt worden und aber gegen Herrn Ebel als Anstaltsgeistlichen 7 Jahre Arbeitslager, weil man die Mitwirkung. Was die nicht verstanden haben in dem Fall, dass er natürlich den zum Tode Verurteilten vor ihrer Hinrichtung geistlichen Beistand gegeben hat. Und das haben die Vernehmungsoffiziere des sowjetischen Geheimdienstes missverstanden in dem Sinne, dass er sie dazu gezwungen hätte, ihre Taten zu gestehen. Und das Ende ist aber letztendlich genauso fatal wie im Fall von Wilhelm Naumann. Er wird verurteilt, zwar nur zu einer Zeitstrafe, überlebt das aber trotzdem nicht, weil damals hieß das, in die Sowjetunion deportiert zu werden. Und wir konnten damals sozusagen diesen Transport nachgehen, sozusagen. Der sollte in den hohen Norden der UdSSR gehen und er stirbt noch auf der Fahrt dorthin. Ja, und das, keiner von den zu Zeitstrafen Verurteilten hat das eben überlebt bei diesem Transport. Das ist eben so ein klassisches Beispiel.
1: Viele der Verurteilten wurden nach 1990 aufgrund von fehlenden Beweisen auf Antrag strafrechtlich von der Russischen Föderation rehabilitiert. Wer sich selbst ein Bild über die vielen Einzelschicksale machen will, kann noch bis zum 1. September kommen. Nähere Informationen und

0: Termine von Veranstaltungen zur Ausstellung finden Sie unter der Website des Industrie- und Filmmuseums Wolfen.
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0: Energieminister Armin Willingmann war Mitte Juli auf einer Sommertour durch Sachsen-Anhalt. Einer der vielen Stopps war die evangelische Grundschule Bitterfeld-Wolfen. Hier wurde im Rahmen des Landesförderprogramms Effizienz ein Fördermittelbescheid übergeben, um die Schulgebäude nachhaltig zu gestalten.
4: Erstmal freuen wir uns sehr, dass wir mit dem Programm Effizienz hier verfangen haben in Bitterfeld-Wolfen und mit den Mitteln von ca. 2,2 Millionen Euro und dann Eigenmitteln in Höhe von ca. 300.000 Euro das alte Schulgebäude energetisch sanieren können in 3 Abschnitten. Es wird also die Turnhalle sein, es wird der Hortbereich sein, der sich hier drüben befindet, und der Schulbereich, in dem wir uns jetzt gerade befinden.
0: Neue Fenster, Dämmungen, umgebaute Sanitäranlagen, Wärmepumpen, Heizungen, PV-Anlagen und noch vieles mehr. Mit einer Fördersumme von 2,2 Millionen Euro wird hier einiges angegangen.
5: Die Energieerzeugung wird geändert auf ein ökologisches System mit Wärmepumpen. Der Strom wird mit PV-Anlagen erzeugt im Wesentlichen. Und die Gebäudehülle wird so abgedichtet, dass der primäre Energieverbrauch für das Heizen reduziert wird. Ziel ist erstmal, dass wir den Primärenergieverbrauch an Heizenergie, den wir haben, dramatisch senken. Und dass wir den CO2-Ausstoß auch dramatisch senken. Das heißt, durch die Maßnahmen wird der Primärenergieverbrauch und der CO2-Ausstoß um ca. 80% gesenkt. Das ist dramatisch. Das heißt, im Wesentlichen trägt die Sanierung dazu bei, dass die Betriebskosten, die später anfallen, dramatisch reduziert werden. Weil Betriebskosten werden ja nicht gefördert. Das sind ja Kosten, die auf den Auftraggeber zukommen. Und das ist eigentlich das Endergebnis. Das Zweite ist, dass wir das Regenwasser vom Dach nutzen, um die sanitären Anlagen, sprich die Urinale und WCs, damit zur Spülung zu nutzen. Das heißt, wir senken auch den Verbrauch an Trinkwasser und wir leiten auch keine Dachwässer mehr in die Kanalisation ein.
0: Bei so vielen Umbaumaßnahmen soll jedoch der Schulalltag nicht unterbrochen werden. Hierzu ist eine Einteilung in verschiedene Bauabschnitte geplant.
4: Ja, Sie haben ja zur Kenntnis genommen, dass wir jetzt erstmal mit dem Ganztagsgebäude beginnen werden, dass wir dieses Gebäude errichten werden und dann mit der Schule in das Gebäude umziehen und peu à peu dann in 2 Abschnitten hier die Sanierung vornehmen. Parallel zu dem Ganztagsgebäude wird die Sporthalle jetzt saniert. Und wir danken der Stadt, dass sie uns also hier eine Ersatzsporthalle dann in Aussicht gestellt haben für die Zeit des Umbaus.
0: Die Finanzierung des Projektes übernimmt mit einer Förderquote von 90%, also 2,2 Millionen Euro, das Landesförderprogramm Effizienz. Es ist dazu da, Maßnahmen zur Steigerung der Energieeffizienz in öffentlichen Gebäuden zu stärken, um dadurch Treibhausgasemissionen zu senken. Willingmann erklärt, warum eine so hohe Förderquote notwendig ist.
6: Sowohl Kommunen als Schulträger als eben auch Private, so wie in diesem Falle die Diakonie, sie sind kaum in der Lage, die entsprechende Kofinanzierung aufzubringen. 90% ist auch ein Signal der Landesregierung und auch des Ministeriums für Wissenschaft, Energie, Klimaschutz und Umwelt, das an dieser Stelle ja europäisches Geld einsetzt und sagt, wir wollen uns an den Klimawandel anpassen. Da muss es vernünftige Maßnahmen geben und zugleich wollen wir energetisch selbstständiger, unabhängiger werden. Das gilt auch für Schulgebäude. In 2 Jahren wird man dort nicht mehr fossile Energieträger brauchen, sondern kann das alles elektrisch und über selbstgewonnenen Strom machen.
0: Als i-Tüpfelchen der ganzen Umbaumaßnahmen hat sich der Diakonieverein Bitterfeld-Wolfengräfen-Hainichen vorgenommen, die sanierte Sporthalle nun außerhalb der Unterrichtszeiten der Öffentlichkeit zur Verfügung zu stellen. Die große Fördersumme kommt also nicht nur an einem Ort an, sondern wird zurück in die Gesellschaft getragen.
1: Das Felsbad Landsberg feierte sein rund 90-jähriges Bestehen. Mit einem breit gefächerten Programm und Gratiseintritt war jedermann am 25. Juli eingeladen, sich in der idyllischen Kulisse des Landsberger Freibades abzukühlen oder einfach nur die Seele baumeln zu lassen. Auch der Bürgermeister von Landsberg, Tobias Halfpapp, war im Freibad zu Besuch. Wir kamen ins Gespräch über die heutigen Angebote.
7: Wir sind heute im Felsenbad Landsberg, ausgezeichnet als eines der schönsten Freibäder in Deutschland. Wir feiern heute unser 90-jähriges Jubiläum. Im Mai 1936 wurde das Felsenbad eröffnet und zu diesem Anlass haben wir heute eingeladen. Große Feierlichkeit, großes Kinderfest, auch zu Ehren unserer ganzen Ehrenamtlichen, die hier vor Ort sind. Das heißt die DRK Wasserwacht, das Rote Kreuz, unsere Feuerwehr, die sich hier präsentieren mit Angeboten für kurzweilige Unterhaltung suchen und natürlich auch Nachwuchs versuchen zu werben.
1: Ein Teil des Programms war ein Zelt mit Aufstellern. Hier wurde die Geschichte des Felsbades einmal vorgestellt und mit Bildern sogar gezeigt. Entstanden ist das Felsbad aus ehemaligen Porphyrsteinbrüchen am Kapellenberg, die sich nach dem Ende des Gesteinbaues um 1907 mit Wasser füllten. Auf Initiative engagierter Landsberger Bürger wurden die Gruben zu einem Freibad umgestaltet, das spätestens seit 1936 offiziell als Freibad mit Eintritt betrieben wird. Nach einem umfangreichen Umbau im Jahre 1994 erhielt das Bad seine heutige Form. Bis heute ist das Felsbad ein beliebter Treffpunkt, nicht nur zum Schwimmen, sondern auch für Konzerte, das Sommerkino und das traditionelle Landsberger Bergfest.
7: Jede Menge. Zum einen, wir haben die musikalische Unterhaltung. Heute Abend, das große Highlight, wir laden zu unserem Abendschwimmen ein. Das heißt, bis 22 Uhr ist das Bad heute offen. Zum Schwimmen in den Sonnenuntergang vor herrlicher Kulisse mit der Doppelkapelle. Ansonsten, das DRK hat viele Aktivitätsstrecken aufgebaut. Mit der Wasserwacht, hier kann man schnuppertauchen. Kann erst mal schauen, wie das Bad unter Wasser aussieht. Die Feuerwehr, die mit einem Kinderparcours vor Ort ist. Wir haben eine Surfstation aufgebaut, wo man Surfen präsentiert oder probieren kann. Ansonsten Hüpfburgen, kurzweilige Unterhaltung, Kinderbespaßung. Ich denke, für Groß und Klein ist hier für viel Unterhaltung gesorgt.
1: Das Bad war, wie zu erwarten, gut besucht und die Angebote gut genutzt. Im Großen und Ganzen kann man also davon ausgehen, dass das 90-jährige Jubiläum des Landsberger Felsbades ein großer Erfolg gewesen war.
8: Im Rahmen seiner Sommertour hat Umweltminister Professor Dr. Armin Willingmann gemeinsam mit dem Landesbetrieb für Hochwasserschutz und Wasserwirtschaft, kurz LHW, zahlreiche Regionen des Landes besucht, um sich vor Ort über wichtige Projekte zum Hochwasserschutz zu informieren.
6: 2002, das große Hochwasser, an das sich viele Sachsen-Anhalterinnen und Sachsen-Anhalter erinnern, das hat uns gezeigt, da ist dringender Handlungsbedarf. Wir hatten damals etwa 5% diengerechte, standsichere Deiche. Und die verheerenden Auswirkungen dieses Hochwassers, die hatten ihre Gründe. Unter anderem auch in dem Zustand der Deiche damals. Und seinerzeit hat man begonnen, die Deiche durchzusanieren bei uns. Wir sind heute im Jahr 2026 bei über 76% diengerechter, standsicherer Deiche. Weitere 17% sind deutlich standsicher, haben aber noch Ergänzungsbedarf, beispielsweise Verteidigungswege oder dergleichen. Und nur noch ein ganz kleiner Teil von Deichen ist tatsächlich jetzt gefährdet. Das hängt zum Teil aber auch daran, dass wir dort den Deich selbst gar nicht mehr nutzen wollen, sondern eine neue Deichanlage errichten. Kurzum, es ist in dieser Zeit seit 2002 sehr viel passiert. 1,6 Milliarden Euro wurden investiert.
8: 2016 wurde das Landesprogramm Mehr Raum für Flüsse ins Leben gerufen. Seit 2022 wird es unter dem Namen Fluss-Natur-Leben fortgeführt und ständig weiterentwickelt. Das Programm umfasst Vorschläge für Deichrückverlegungen und Flutungsvorgang. Darunter ist auch der Flutpolder Röser im Landkreis Anhalt-Bitterfeld.
9: 2012 haben wir einen Planfeststellungsbeschluss bekommen im November und haben dann begonnen mit den einzelnen Teilleistungen, die Weiterplanung, Ausführungsplanung und die Ausschreibung der Bauleistungen, sodass wir 14 anfangen konnten mit dem Mühlgrabensiel. Dann konnten wir den Ortsranddeich Röser bauen und auch den Ortsranddeich Bröser, teils mobil, teils als Deich. Dann 2018 haben wir begonnen, das Auslaufbauwerk zu bauen bis 2021. Ist fertiggestellt und die Gewährleistungsabnahme war auch schon. 2021 bis 2022 haben wir den ersten Polderdeichabschnitt gebaut, 1100 Meter. Das ist abgeschlossen, abgenommen. Wir sind hier noch in der Gewährleistung drin. Zurzeit bauen wir 4,5 Kilometer den zweiten Polderdeichabschnitt übers Auslaufbauwerk hinaus bis ans Hochufer am Ende des Polders. Und da wird 26 jetzt fertig sein.
8: Die Fertigstellung des Flutpolders befindet sich auf der Zielgeraden. Im letzten Bauabschnitt wird jetzt das Einlaufbauwerk errichtet. Die Investitionskosten für das neue Einlaufbauwerk belaufen sich auf rund 18 Millionen Euro. Der gesamte Polder kostet etwa 60 Millionen Euro. Finanziert wird das Hochwasserschutzvorhaben aus Mitteln des Europäischen Fonds für regionale Entwicklung sowie durch den Bund und das Land Sachsen-Anhalt.
9: Das Einlaufbauwerk hat eine Länge von 80 Meter, eine Breite von 22 Meter, anschließend da nochmal eine Tosmulde oder ein Tosbecken, ja, damit wir eine Energie umwandeln können. Wir haben 4 Fischbauchklappen, es ist also ein Klappenwehr, kein Schützenwehr, mit 17 Meter Länge, 3,5 Meter Höhe und wir können insgesamt 400 Kubikmeter pro Sekunde aus der Mulde entnehmen im Extremhochwasserfall.
8: Ist das Einlaufbauwerk Ende 2029 fertiggestellt, bekommt der Polder noch einen Steuerpegel.
9: Der Polder wäre dann schon einsatzfähig, man kann ihn per Hand steuern, aber wir bauen parallel dazu noch einen Steuerpegel, der uns immer die Höhen gibt, die das Einlaufbauwerk braucht und das Auslaufbauwerk. Die müssen miteinander kommunizieren, die Impulse gibt der Steuerpegel und sagt, wir können jetzt, das Einlaufbauwerk ist dann geschlossen und der Steuerpegel sagt, der Wasserstand ist jetzt in dem Bereich, wir können anfangen, langsam das Auslaufbauwerk zu öffnen, sodass die Flächen wieder relativ zeitnah zur Verfügung stehen.
8: Seit 2002 wurden allein im Landkreis Anhalt-Bitterfeld mehr als 162 Millionen Euro in den Hochwasserschutz investiert. Polder sind Generationenprojekte. Von der Planung bis zur Fertigstellung müssen selbst bei reibungslosem Ablauf 15 bis 20 Jahre einkalkuliert werden. Ein weiteres Projekt ist der Flutpolder Axien-Mauken im Landkreis Wittenberg. Der Flutpolder ist dabei von großer Bedeutung für den zukünftigen Hochwasserschutz an der Elbe in Sachsen-Anhalt.
10: Der Polder ist zurzeit in der Projektplanung. Wir sind in der Leistungsphase 3, das ist die sogenannte Entwurfsplanung. Und wir planen im Moment die Polderdeiche, die Ein- und Auslaufbauwerke und die Binnenentwässerungsanlagen, also Schöpfwerke und so weiter. Der Polder allgemein, sage ich vielleicht noch mal was dazu, der hat eine Fläche von 1694 Hektar und wird in Zukunft, also kann beim Hochwasserereignis größer Hago 100 55 Millionen Kubikmeter Wasser aufnehmen. Das sind ungefähr 477 Kubikmeter pro Sekunde, die der Elbe entnommen werden in diesem akuten Hochwasserfall.
8: Eine wichtige Voraussetzung für die Akzeptanz von Polderprojekten besteht jedoch darin, dass betroffene Flächeneigentümer im Fall gesteuerter Überflutungen eine Entschädigung erhalten und auch darüber hinaus.
6: Wir brauchen gerade, wenn es um Polderflächen geht, um Retentionsflächen, die zur Verfügung gestellt werden wollen, Verhandlungszeit. Man muss mit den Flächennutzern, man muss mit den Eigentümern reden. Auch für Polder muss man werben, denn ganz klar ist, diese Überflutungsflächen, die im Bedarf gezogen werden, die gehören ja jemandem. Und hier wird sehr, sehr häufig auch Landwirtschaft drauf betrieben. Und deshalb brauchen wir ein vernünftiges Agreement, eine vernünftige Verabredung mit den Landnutzern. Wir haben jetzt in meiner Zeit im Umweltministerium eine Musterkompensationsvereinbarung mal entwickelt, mit der man in Zukunft auch mit den Landwirten, mit den Eigentümern verhandeln kann, um darüber zu reden, wie auch außerhalb des eigentlichen Schadensfalles, bei dem eine Entschädigung sich von selbst versteht, auch ein angemessener Ausgleich geleistet werden kann. Das wird jeweils im Einzelfall verhandelt. Ich glaube, man muss hier einfach miteinander reden. Polder und Hochwasserschutzmaßnahmen haben nichts mit Kompromisslosigkeit zu tun, sondern viel damit, einen Konsens zu finden und einen Kompromiss.
8: Die geplante Maßnahme Flutungspolder Axien-Mauken umfasst die abschnittsweise Ertüchtigung des bestehenden Elbe-Hauptdeiches sowie die Errichtung neuer Polderdeiche im Hinterland. Anfang 2028 soll das Planfeststellungsverfahren beantragt werden. Hochwasserschutz ist eben eine Aufgabe für Generationen.

0: Mit der Veranstaltungsreihe Reihenweise möchte die Lutherstadt Wittenberg ihr Kulturangebot erweitern und ganzjährig ein abwechslungsreiches Musik- und Kulturprogramm in die Altstadt bringen. In den warmen Monaten finden die Open Stages unter freiem Himmel statt und laden Besucher zum Verweilen und Genießen ein.
1: Das ist ein offenes Bühnenprogramm, was wir an verschiedenen Orten in Wittenberg stattfinden lassen. Immer freier Eintritt. Wir buchen da Künstler und versuchen, die Innenstadt damit zu beleben.
0: Am 16. Juli drehte sich vor dem Melanchthon-Haus gemeinsam mit dem Independent als gastronomischen Partner alles um Jazz. Das Leipziger Duo Jazz for Two and You zeigte, wofür die neue Veranstaltungsreihe steht. Live-Musik in besonderer Atmosphäre mitten in der Altstadt.
2: Was wir auch heute Abend machen wollen, ist ja Storytelling, nicht wahr? Also es gibt vor allem im zweiten Set Songs von einem Songwriter-Duo und die haben so fantastische Songs geschrieben, so Ende der 90er, Anfang der 2000er, und es sind wirklich sehr, sehr berührende Texte. Und ich meine, viele denken auch manchmal bei Jazz vielleicht nicht unbedingt an Texte, oder zumindest, ich glaube, noch ein Großteil der Bevölkerung denkt bei Jazz immer noch viel an so, ah ja, das ist immer nur ein Saxophonist, der da so vor sich rumdudelt, und das ist eine Seite des Jazz, aber es gibt so viele fantastische Vokalisten, Storyteller, auch Instrumental-Storyteller, die wirklich einen Bogen über einen Song spannen und eine fantastische Geschichte erzählen.
3: Außerdem glaube ich auch, dass wir einfach musikalisch ebenfalls nicht nur textlich eine Story erzählen, sondern halt auch mit der Musik, wie jetzt eben auch gerade gesagt hat, mit Dramaturgie quasi Text und Musik gut zusammen miteinander verbinden. Und das ist eigentlich mit das Wichtigste, was ich finde, was eine Musik ausmachen sollte. Sie sollte irgendwas aussagen können. Und das empfinden wir so.
2: Trotzdem improvisieren wir auch sehr viel.
3: Genau, klar, natürlich.
2: Das gehört dazu.
3: Das ist die Story.
0: Die beiden Musiker wurden von Oliver Kügler für die Veranstaltungsreihe eingeladen. Neben ihrem Auftritt nahmen sie auch viele positive Eindrücke aus der Lutherstadt mit.
3: Ich habe hier im Februar gespielt mit dem Independent-Trio. Das war 17. Februar, das weiß ich noch. Das war in der Scheune. Das war ganz geil. Und es hat anscheinend gut angekommen. Und deswegen wurden wir jetzt nochmal gefragt. Und wir freuen uns, hier zu sein. Wittenberg ist schön. Und es sollten meiner Meinung nach auch mehr Leute sehen. Und ich hoffe, dass das so ein bisschen, also dass die Kultur, so Jazz, ein paar Leute noch hier ranholt, wie aus Berlin oder aus Leipzig.
2: Ich finde es super schön. Ich bin ein bisschen früher angekommen mit dem Zug und ich hatte die Gelegenheit, nochmal wirklich fast die ganze Altstadt zu durchlaufen. Es ist super schön.
0: Die Veranstaltungsreihe entstand im Rahmen des Jubiläums 30 Jahre UNESCO-Welterbe. 1996 erhielten Wittenberg und Eisleben den Welterbetitel, ein Jubiläum, das in diesem Jahr gefeiert wird.
4: Heute Abend findet eine unserer zahlreichen Veranstaltungen zum 30-jährigen UNESCO-Weltkulturerbe-Jubiläum der Luther-Gedenkstätten statt. In diesem Monat liegt der Fokus auf dem Melanchthon-Haus. Und heute geben wir zwei kleine Sonderführungen, quasi ein Speed-Dating durch das Melanchthon-Haus zum Thema UNESCO.
0: Das im Stil der Renaissance errichtete Gebäude gilt als eines der schönsten Bürgerhäuser der Lutherstadt. Besucher konnten das historische Haus sowie den angrenzenden Garten erkunden. Auf rund 600 Quadratmetern Ausstellungsfläche vermittelt das Museum spannende Einblicke in das Leben und Wirken Philipp Melanchthons.
4: Die Führungen, die dauern ca. 30 Minuten und sind quasi eine Essenz dessen, was das Melanchthon-Haus so besonders macht, warum es den UNESCO-Weltkulturerbe-Status verliehen bekommen hat. Und da geht es natürlich auch um seinen berühmten Bewohner Philipp Melanchthon. Die erste Führung, die war jetzt doch sehr gut angenommen. Wir hatten eine schöne Gruppe, die sehr interessiert dabei war, auch viele Fragen gestellt hat. Also ich denke, das Format funktioniert sehr gut.
0: Auch in den kommenden Monaten wird die Reihe fortgesetzt. Im Frühling und Sommer sind die Veranstaltungen unter freiem Himmel kostenlos. Das musikalische Spektrum reicht von Blasmusik über Hip-Hop bis hin zu Klassik, Blues, Rock und Pop. Eine mobile Bühne bringt die Konzerte an wechselnde Orte in der Wittenberger Altstadt.
1: Wir haben eine schon gemacht im Mai vor der Kaffeerösterei in Wittenberg und diesmal sind wir hier und es gibt noch eine am 6.8. Vor dem Bittersüß. Wir versuchen mit neuen Formaten so ein bisschen Leben in die Veranstaltungslandschaft in Wittenberg so zu bekommen und gliedern uns natürlich auch ein bei anderen Veranstaltern, aber so gerade mit der Open Stage und reihenweise versuchen wir so ein paar neue Sachen auch zu machen, an neuen Orten auch.
0: In den kälteren Monaten verlagert sich das Programm nach innen. Exklusive Veranstaltungen an ausgewählten Orten bieten Jazz, Comedy und weitere Bühnenformate mit renommierten Künstlern in besonderem Ambiente. Doch reihenweise ist nicht das einzige Veranstaltungsformat, auf welches sich die Wittenberger in naher Zukunft freuen dürfen.
1: Wir haben noch das White Picnic am 8.8. im Eunike Park. Ganz wichtig, ganz wichtiger Termin. Und danach direkt die Erlebnisnacht am 22.8. hier in Wittenberg, in der ganzen Innenstadt.
0: Als nächstes steht das Akustikduo Lai und Louis auf der Bühne. Am 6. August spielen sie vor dem Bittersüß und verleihen bekannten Songs eine besondere Atmosphäre. Besucher sind herzlich eingeladen, vorbeizuschauen.
5: Seit dem 19. Juni haust die Ausstellung Politische Strafjustiz in der sowjetischen Besatzungszone und frühen DDR Sachsen-Anhalt im Industrie- und Filmmuseum Wolfen. Die Wanderausstellung, welche in Zusammenarbeit mit dem Justizministerium entstanden ist, wirft einen Blick auf eine oft übersehene Geschichte.
6: Also die Themen, die wir in dieser Ausstellung behandeln, das sind eigentlich die Menschen, die in den Fokus der sowjetischen Besatzungsmacht gerieten, die inhaftiert wurden durch die sowjetischen Sicherheitsdienste bzw. Geheimdienste, NKWD.

0: weil sie Spionageabwehr der Roten Armee SMERSH und ein Teil von diesen Menschen, wir reden hier von einer sechsstelligen Zahl im Gebiet sozusagen der ehemaligen DDR, die wurden ohne verurteilt zu werden ausgesondert aus der Gesellschaft. Das heißt, man hat sie weggesperrt in Internierungslagern, in sogenannten sowjetischen Speziallagern.
1: In der Zeit zwischen 1945 und 1952 gab es Unmengen an Strafbeständen und Prozessen in Sachsen-Anhalt. Opfer dieser recht willkürlichen Strafjustiz fanden sich aus verschiedensten Gruppen.
0: Wenn wir jetzt von den deutschen Zivilisten ausgehen, dann waren das auch zum Beispiel Jugendliche wegen Werwolfverdachts. Das hieß dann so antisowjetische Gruppenbildung. Wenn Waffen gefunden wurden, was auch ein Straftatbestand war, illegaler Waffenbesitz, war das strafschärfend. Wir haben auch eine ganze Reihe von Verfahren wegen Verbrechens gegen die Menschlichkeit, also NS- und Kriegsverbrechen, wobei die Vorwürfe oftmals sozusagen in den Raum geworfen wurden und gar nicht bewiesen werden konnten. Und es gibt eine ganze Reihe sozusagen auch von Vorwürfen wegen angeblicher Spionage bzw. Spionageverdachttätigkeit für westliche Geheimdienste, amerikanische, britische, französische oder zum Beispiel dann Organisation GIL dann in den 1950er Jahren. Antisowjetische Propaganda, antisowjetische Gruppenbildung, Terror, also auch als Vorwurf, auch illegaler Grenzübertritt schon, sowas wurde auch geahndet.
1: Diese Menschen wurden mit übermäßig hohem Strafmaß bestraft. Oft reichten sie von 10 bis 15 Jahren Haftstrafe bis hin zur Todesstrafe. Doch sowohl Strafbestände als auch Verfahren wurden willkürlich geführt.
0: Also man kann hier schon von einer willkürlichen Justiz sprechen, weil es sind nicht nur sozusagen diese hohen Strafmaße, sozusagen, die sich an den Regeln sozusagen des Strafgesetzbuches der Russischen Föderation orientierten. Genau diese Straftatbestände sind ja auch zugrunde gelegt worden, sondern es kommen noch ein paar Sachen hinzu. Wenn man überlegt, dass diese Verhandlungen auf Russisch geführt wurden, ja, wo ja sozusagen die Menschen von hier aus der Region dem gar nicht folgen konnten, weil in der Regel nicht übersetzt wurde. Es waren eigentlich Schnellverfahren, wo immer schon das Verfahren immer durch das Militärkollegium schon vorgeprüft wurde. Das heißt, die haben die Verhandlungen schon mal durchgespielt und es wurde eigentlich dann im Wesentlichen nur noch das Urteil verkündet. Und das, was oftmals als Geständnisse herangezogen wurden, das ist eben in vielen Fällen auch durch Folter, also durch richtig körperliche Folter herbeigeführt worden.
1: Wir konnten Bose nach einzelnen besonderen Beispielen fragen. Er erzählte über den Pfarrer Rudolf Ebel.
0: Verbrechen gegen die Menschlichkeit, was hier vor Gericht gebracht wurde, ist der Fall von Rudolf Ebel, der in der Haftanstalt Roter Ochse der evangelische Anstaltspfarrer war. Und er ist im Sommer 1945 mit einer ganzen Gruppe sozusagen von Bediensteten des Zuchthauses verhaftet worden und unter anderem den Direktor, Wachpersonal, Aufsichtspersonal im Arbeitsdienst, aber zum Beispiel der Anstaltsarzt auch und der Anstaltsgeistliche. Und man hat ihnen Mitwirken an den Hinrichtungen im Roten Ochsen. Da sind ja durch die NS-Justiz von Ende 1942 bis April 1945 549 Menschen zum Tode verurteilt. Also die zum Tode verurteilt waren, sind hingerichtet worden, überwiegend mit der Guillotine und sozusagen Mitwirkung an Hinrichtungen. Und es sind eine Reihe an Todesurteilen verhängt worden und aber gegen Herrn Ebel als Anstaltsgeistlichen 7 Jahre Arbeitslager, weil man die Mitwirkung. Was die nicht verstanden haben in dem Fall, dass er natürlich den zum Tode Verurteilten vor ihrer Hinrichtung geistlichen Beistand gegeben hat. Und das haben die Vernehmungsoffiziere des sowjetischen Geheimdienstes missverstanden in dem Sinne, dass er sie dazu gezwungen hätte, ihre Taten zu gestehen. Und das Ende ist aber letztendlich genauso fatal wie im Fall von Wilhelm Naumann. Er wird verurteilt, zwar nur zu einer Zeitstrafe, überlebt das aber trotzdem nicht, weil damals hieß das, in die Sowjetunion deportiert zu werden. Und wir konnten damals sozusagen diesen Transport nachgehen sozusagen. Der sollte in den hohen Norden der UdSSR gehen und er stirbt noch auf der Fahrt dorthin. Ja, und das, keiner von den zu Zeitstrafen Verurteilten hat das eben überlebt bei diesem Transport. Das ist eben so ein klassisches Beispiel.
1: Viele der Verurteilten wurden nach 1990 aufgrund von fehlenden Beweisen auf Antrag strafrechtlich von der Russischen Föderation rehabilitiert. Wer sich selbst ein Bild über die vielen Einzelschicksale machen will, kann noch bis zum 1. September kommen. Nähere Informationen und

0: Termine von Veranstaltungen zur Ausstellung finden Sie unter der Website des Industrie- und Filmmuseums Wolfen.
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0: Energieminister Armin Willingmann war Mitte Juli auf einer Sommertour durch Sachsen-Anhalt. Einer der vielen Stopps war die evangelische Grundschule Bitterfeld-Wolfen. Hier wurde im Rahmen des Landesförderprogramms Effizienz ein Fördermittelbescheid übergeben, um die Schulgebäude nachhaltig zu gestalten.
4: Erstmal freuen wir uns sehr, dass wir mit dem Programm Effizienz hier verfangen haben in Bitterfeld-Wolfen und mit den Mitteln von ca. 2,2 Millionen Euro und dann Eigenmitteln in Höhe von ca. 300.000 Euro das alte Schulgebäude energetisch sanieren können in 3 Abschnitten. Es wird also die Turnhalle sein, es wird der Hortbereich sein, der sich hier drüben befindet, und der Schulbereich, in dem wir uns jetzt gerade befinden.
0: Neue Fenster, Dämmungen, umgebaute Sanitäranlagen, Wärmepumpen, Heizungen, PV-Anlagen und noch vieles mehr. Mit einer Fördersumme von 2,2 Millionen Euro wird hier einiges angegangen.
5: Die Energieerzeugung wird geändert auf ein ökologisches System mit Wärmepumpen. Der Strom wird mit PV-Anlagen erzeugt im Wesentlichen. Und die Gebäudehülle wird so abgedichtet, dass der primäre Energieverbrauch für das Heizen reduziert wird. Ziel ist erstmal, dass wir den Primärenergieverbrauch an Heizenergie, den wir haben, dramatisch senken. Und dass wir den CO2-Ausstoß auch dramatisch senken. Das heißt, durch die Maßnahmen wird der Primärenergieverbrauch und der CO2-Ausstoß um ca. 80% gesenkt. Das ist dramatisch. Das heißt, im Wesentlichen trägt die Sanierung dazu bei, dass die Betriebskosten, die später anfallen, dramatisch reduziert werden. Weil Betriebskosten werden ja nicht gefördert. Das sind ja Kosten, die auf den Auftraggeber zukommen. Und das ist eigentlich das Endergebnis. Das Zweite ist, dass wir das Regenwasser vom Dach nutzen, um die sanitären Anlagen, sprich die Urinale und WCs, damit zur Spülung zu nutzen. Das heißt, wir senken auch den Verbrauch an Trinkwasser und wir leiten auch keine Dachwässer mehr in die Kanalisation ein.
0: Bei so vielen Umbaumaßnahmen soll jedoch der Schulalltag nicht unterbrochen werden. Hierzu ist eine Einteilung in verschiedene Bauabschnitte geplant.
4: Ja, Sie haben ja zur Kenntnis genommen, dass wir jetzt erstmal mit dem Ganztagsgebäude beginnen werden, dass wir dieses Gebäude errichten werden und dann mit der Schule in das Gebäude umziehen und peu à peu dann in 2 Abschnitten hier die Sanierung vornehmen. Parallel zu dem Ganztagsgebäude wird die Sporthalle jetzt saniert. Und wir danken der Stadt, dass sie uns also hier eine Ersatzsporthalle dann in Aussicht gestellt haben für die Zeit des Umbaus.
0: Die Finanzierung des Projektes übernimmt mit einer Förderquote von 90%, also 2,2 Millionen Euro, das Landesförderprogramm Effizienz. Es ist dazu da, Maßnahmen zur Steigerung der Energieeffizienz in öffentlichen Gebäuden zu stärken, um dadurch Treibhausgasemissionen zu senken. Willingmann erklärt, warum eine so hohe Förderquote notwendig ist.
6: Sowohl Kommunen als Schulträger als eben auch Private, so wie in diesem Falle die Diakonie, sie sind kaum in der Lage, die entsprechende Kofinanzierung aufzubringen. 90% ist auch ein Signal der Landesregierung und auch des Ministeriums für Wissenschaft, Energie, Klimaschutz und Umwelt, das an dieser Stelle ja europäisches Geld einsetzt und sagt, wir wollen uns an den Klimawandel anpassen. Da muss es vernünftige Maßnahmen geben und zugleich wollen wir energetisch selbstständiger, unabhängiger werden. Das gilt auch für Schulgebäude. In 2 Jahren wird man dort nicht mehr fossile Energieträger brauchen, sondern kann das alles elektrisch und über selbstgewonnenen Strom machen.
0: Als i-Tüpfelchen der ganzen Umbaumaßnahmen hat sich der Diakonieverein Bitterfeld-Wolfengräfen-Hainichen vorgenommen, die sanierte Sporthalle nun außerhalb der Unterrichtszeiten der Öffentlichkeit zur Verfügung zu stellen. Die große Fördersumme kommt also nicht nur an einem Ort an, sondern wird zurück in die Gesellschaft getragen.
1: Das Felsbad Landsberg feierte sein rund 90-jähriges Bestehen. Mit einem breit gefächerten Programm und Gratiseintritt war jedermann am 25. Juli eingeladen, sich in der idyllischen Kulisse des Landsberger Freibades abzukühlen oder einfach nur die Seele baumeln zu lassen. Auch der Bürgermeister von Landsberg, Tobias Halfpapp, war im Freibad zu Besuch. Wir kamen ins Gespräch über die heutigen Angebote.
7: Wir sind heute im Felsenbad Landsberg, ausgezeichnet als eines der schönsten Freibäder in Deutschland. Wir feiern heute unser 90-jähriges Jubiläum. Im Mai 1936 wurde das Felsenbad eröffnet und zu diesem Anlass haben wir heute eingeladen. Große Feierlichkeit, großes Kinderfest, auch zu Ehren unserer ganzen Ehrenamtlichen, die hier vor Ort sind. Das heißt die DRK Wasserwacht, das Rote Kreuz, unsere Feuerwehr, die sich hier präsentieren mit Angeboten für kurzweilige Unterhaltung suchen und natürlich auch Nachwuchs versuchen zu werben.
1: Ein Teil des Programms war ein Zelt mit Aufstellern. Hier wurde die Geschichte des Felsbades einmal vorgestellt und mit Bildern sogar gezeigt. Entstanden ist das Felsbad aus ehemaligen Porphyrsteinbrüchen am Kapellenberg, die sich nach dem Ende des Gesteinbaues um 1907 mit Wasser füllten. Auf Initiative engagierter Landsberger Bürger wurden die Gruben zu einem Freibad umgestaltet, das spätestens seit 1936 offiziell als Freibad mit Eintritt betrieben wird. Nach einem umfangreichen Umbau im Jahre 1994 erhielt das Bad seine heutige Form. Bis heute ist das Felsbad ein beliebter Treffpunkt, nicht nur zum Schwimmen, sondern auch für Konzerte, das Sommerkino und das traditionelle Landsberger Bergfest.
7: Jede Menge. Zum einen, wir haben die musikalische Unterhaltung. Heute Abend, das große Highlight, wir laden zu unserem Abendschwimmen ein. Das heißt, bis 22 Uhr ist das Bad heute offen. Zum Schwimmen in den Sonnenuntergang vor herrlicher Kulisse mit der Doppelkapelle. Ansonsten, das DRK hat viele Aktivitätsstrecken aufgebaut. Mit der Wasserwacht, hier kann man schnuppertauchen. Kann uns mal schauen, wie es das Bad unter Wasser aussieht. Die Feuerwehr, die mit einem Kinderparcours vor Ort ist. Wir haben eine Surfstation aufgebaut, wo man Surfen präsentiert oder probieren kann. Ansonsten Hüpfburgen, kurzweilige Unterhaltung, Kinderbespaßung. Ich denke, für Groß und Klein ist hier für viel Unterhaltung gesorgt.
1: Das Bad war, wie zu erwarten, gut besucht und die Angebote gut genutzt. Im Großen und Ganzen kann man also davon ausgehen, dass das 90-jährige Jubiläum des Landsberger Felsbades ein großer Erfolg gewesen war.
8: Im Rahmen seiner Sommertour hat Umweltminister Prof. Dr. Armin Willingmann gemeinsam mit dem Landesbetrieb für Hochwasserschutz und Wasserwirtschaft, kurz LHW, zahlreiche Regionen des Landes besucht, um sich vor Ort über wichtige Projekte zum Hochwasserschutz zu informieren.
6: 2002, das große Hochwasser, an das sich viele Sachsen-Anhalterinnen und Sachsen-Anhalter erinnern, das hat uns gezeigt, da ist dringender Handlungsbedarf. Wir hatten damals etwa 5% diengerechte, standsichere Deiche. Und die verheerenden Auswirkungen dieses Hochwassers, die hatten ihre Gründe. Unter anderem auch in dem Zustand der Deiche damals. Und seinerzeit hat man begonnen, die Deiche durchzusanieren. Bei uns, wir sind heute im Jahr 2026 bei über 76% diengerechter, standsicherer

0: Deiche. Weitere 17% sind deutlich standsicher, haben aber noch Ergänzungsbedarf, beispielsweise Verteidigungswege oder dergleichen. Und nur noch ein ganz kleiner Teil von Deichen ist tatsächlich jetzt gefährdet. Das hängt zum Teil aber auch daran, dass wir dort den Deich selbst gar nicht mehr nutzen wollen, sondern eine neue Deichanlage errichten. Kurzum, es ist in dieser Zeit seit 2002 sehr viel passiert. 1,6 Milliarden Euro wurden investiert.
1: 2016 wurde das Landesprogramm Mehr Raum für Flüsse ins Leben gerufen. Seit 2022 wird es unter dem Namen Fluss-Natur-Leben fortgeführt und ständig weiterentwickelt. Das Programm umfasst Vorschläge für Deichrückverlegungen und Flutungsvorgang. Darunter ist auch der Flutpolder Röser im Landkreis Anhalt-Bitterfeld.
2: 2012 haben wir einen Planfeststellungsbeschluss bekommen im November und haben dann begonnen mit den einzelnen Teilleistungen, die Weiterplanung, Ausführungsplanung und die Ausschreibung der Bauleistungen, sodass wir 14 anfangen konnten mit dem Mühlgrabensiel. Dann konnten wir den Ortsranddeich Röser bauen und auch den Ortsranddeich Bröser, teils mobil, teils als Deich. Dann 2018 haben wir begonnen, das Auslaufbauwerk zu bauen. Bis 2021 ist fertiggestellt und die Gewährleistungsabnahme war auch schon. 2021 bis 2022 haben wir den ersten Polderdeichabschnitt gebaut, 1100 Meter. Das ist abgeschlossen, abgenommen. Wir sind hier noch in der Gewährleistung drin. Zurzeit bauen wir 4,5 Kilometer den zweiten Polderdeichabschnitt übers Auslaufbauwerk hinaus bis ans Hochufer am Ende des Polders. Und da wird 26 jetzt fertig sein.
1: Die Fertigstellung des Flutpolders befindet sich auf der Zielgeraden. Im letzten Bauabschnitt wird jetzt das Einlaufbauwerk errichtet. Die Investitionskosten für das neue Einlaufbauwerk belaufen sich auf rund 18 Millionen Euro. Der gesamte Polder kostet etwa 60 Millionen Euro. Finanziert wird das Hochwasserschutzvorhaben aus Mitteln des Europäischen Fonds für regionale Entwicklung sowie durch den Bund und das Land Sachsen-Anhalt.
2: Das Einlaufbauwerk hat eine Länge von 80 Meter, eine Breite von 22 Meter, anschließend da noch mal eine Tosmulde oder ein Tosbecken, ja, damit wir eine Energie umwandeln können. Wir haben 4 Fischbauchklappen, es ist also ein Klappenwehr, kein Schützenwehr, mit 17 Meter Länge, 3,5 Meter Höhe und wir können insgesamt 400 Kubikmeter pro Sekunde aus der Mulde entnehmen im Extremhochwasserfall.
1: Ist das Einlaufbauwerk Ende 2029 fertiggestellt, bekommt der Polder noch einen Steuerpegel.
2: Der Polder wäre dann schon einsatzfähig, man kann ihn per Hand steuern, aber wir bauen parallel dazu noch einen Steuerpegel, der uns immer die Höhen gibt, die das Einlaufbauwerk braucht und das Auslaufbauwerk. Die müssen miteinander kommunizieren, der die Impulse gibt, der Steuerpegel und sagt, wir können jetzt. Das Einlaufbauwerk ist dann geschlossen und der Steuerpegel sagt, der Wasserstand ist jetzt in dem Bereich. Wir können anfangen, langsam das Auslaufbauwerk zu öffnen, sodass die Flächen wieder relativ zeitnah zur Verfügung stehen.
1: Seit 2002 wurden allein im Landkreis Anhalt-Bitterfeld mehr als 162 Millionen Euro in den Hochwasserschutz investiert. Polder sind Generationenprojekte. Von der Planung bis zur Fertigstellung müssen selbst bei reibungslosem Ablauf 15 bis 20 Jahre einkalkuliert werden. Ein weiteres Projekt ist der Flutpolder Axien-Mauken im Landkreis Wittenberg. Der Flutpolder ist dabei von großer Bedeutung für den zukünftigen Hochwasserschutz an der Elbe in Sachsen-Anhalt.
3: Der Polder ist zurzeit in der Projektplanung. Wir sind in der Leistungsphase 3, das ist die sogenannte Entwurfsplanung. Und wir planen im Moment die Polderdeiche, die Ein- und Auslaufbauwerke und die Binnenentwässerungsanlagen, also Schöpfwerke und so weiter. Der Polder allgemein, sage ich vielleicht noch mal was dazu, der hat eine Fläche von 1694 Hektar und wird in Zukunft, also kann beim Hochwasserereignis größer Hako 100 55 Millionen Kubikmeter Wasser aufnehmen. Das sind ungefähr 477 Kubikmeter pro Sekunde, die der Elbe entnommen werden in diesem akuten Hochwasserfall.
1: Eine wichtige Voraussetzung für die Akzeptanz von Polderprojekten besteht jedoch darin, dass betroffene Flächeneigentümer im Fall gesteuerter Überflutungen eine Entschädigung erhalten und auch darüber hinaus.
0: Wir brauchen gerade, wenn es um Polderflächen geht, um Retentionsflächen, die zur Verfügung gestellt werden wollen, Verhandlungszeit. Man muss mit den Flächennutzern, man muss mit den Eigentümern reden. Auch für Polder muss man werben, denn ganz klar ist, diese Überflutungsflächen, die im Bedarf gezogen werden, die gehören ja jemandem. Und hier wird sehr, sehr häufig auch Landwirtschaft drauf betrieben. Und deshalb brauchen wir ein vernünftiges Agreement, eine vernünftige Verabredung mit den Landnutzern. Wir haben jetzt in meiner Zeit im Umweltministerium eine Musterkompensationsvereinbarung mal entwickelt, mit der man in Zukunft auch mit den Landwirten, mit den Eigentümern verhandeln kann, um darüber zu reden, wie auch außerhalb des eigentlichen Schadensfalles, bei dem eine Entschädigung sich von selbst versteht, auch ein angemessener Ausgleich geleistet werden kann. Das wird jeweils im Einzelfall verhandelt. Ich glaube, man muss hier einfach miteinander reden. Polder und Hochwasserschutzmaßnahmen haben nichts mit Kompromisslosigkeit zu tun, sondern viel damit, einen Konsens zu finden und einen Kompromiss.
1: Die geplante Maßnahme Flutungspolder Axien-Mauken umfasst die abschnittsweise Ertüchtigung des bestehenden Elbe-Hauptdeiches sowie die Errichtung neuer Polderdeiche im Hinterland. Anfang 2028 soll das Planfeststellungsverfahren beantragt werden. Hochwasserschutz ist eben eine Aufgabe für Generationen.

0: Mit der Veranstaltungsreihe Reihenweise möchte die Lutherstadt Wittenberg ihr Kulturangebot erweitern und ganzjährig ein abwechslungsreiches Musik- und Kulturprogramm in die Altstadt bringen. In den warmen Monaten finden die Open Stages unter freiem Himmel statt und laden Besucher zum Verweilen und Genießen ein.
1: Das ist ein offenes Bühnenprogramm, was wir an verschiedenen Orten in Wittenberg stattfinden lassen. Immer freier Eintritt. Wir buchen da Künstler und versuchen, die Innenstadt damit zu beleben.
0: Am 16. Juli drehte sich vor dem Melanchthon-Haus gemeinsam mit dem Independent als gastronomischen Partner alles um Jazz. Das Leipziger Duo Jazz for Two and You zeigte, wofür die neue Veranstaltungsreihe steht. Live-Musik in besonderer Atmosphäre mitten in der Altstadt.
2: Was wir auch heute Abend machen wollen, ist ja Storytelling, nicht wahr? Also es gibt vor allem im zweiten Set Songs von einem Songwriter-Duo und die haben so fantastische Songs geschrieben, so Ende der 90er, Anfang der 2000er, und es sind wirklich sehr, sehr berührende Texte. Und ich meine, viele denken auch manchmal bei Jazz vielleicht nicht unbedingt an Texte, oder zumindest, ich glaube, noch ein Großteil der Bevölkerung denkt bei Jazz immer noch viel an so, ah ja, das ist immer nur ein Saxophonist, der da so vor sich rumdudelt, und das ist eine Seite des Jazz, aber es gibt so viele fantastische Vokalisten, Storyteller, auch Instrumental-Storyteller, die wirklich einen Bogen über einen Song spannen und eine fantastische Geschichte erzählen.
3: Außerdem glaube ich auch, dass wir einfach musikalisch ebenfalls nicht nur textlich eine Story erzählen, sondern halt auch mit der Musik, wie jetzt eben auch gerade gesagt hat, mit Dramaturgie quasi Text und Musik gut zusammen miteinander verbinden.

0: Scheune. Das war ganz geil. Und es hat anscheinend gut angekommen. Und deswegen wurden wir jetzt nochmal gefragt und wir freuen uns, hier zu sein. Wittenberg ist schön und es sollten meiner Meinung nach auch mehr Leute sehen. Und ich hoffe, dass das so ein bisschen, also dass die Kultur, diese Jazz, ein paar Leute noch hier ranholt, wie aus Berlin oder aus Leipzig.
1: Ich finde es super schön. Ich bin ein bisschen früher angekommen mit dem Zug und ich hatte die Gelegenheit, nochmal wirklich fast die ganze Altstadt zu durchlaufen. Es ist super schön.
2: Die Veranstaltungsreihe entstand im Rahmen des Jubiläums 30 Jahre UNESCO-Welterbe. 1996 erhielten Wittenberg und Eisleben den Welterbetitel, ein Jubiläum, das in diesem Jahr gefeiert wird.
3: Heute Abend findet eine unserer zahlreichen Veranstaltungen zum 30-jährigen UNESCO-Weltkulturerbe-Jubiläum der Luther-Gedenkstätten statt. In diesem Monat liegt der Fokus auf dem Melanchthon-Haus und heute geben wir zwei kleine Sonderführungen, quasi ein Speed-Dating durch das Melanchthon-Haus zum Thema UNESCO.
2: Das im Stil der Renaissance errichtete Gebäude gilt als eines der schönsten Bürgerhäuser der Lutherstadt. Besucher konnten das historische Haus sowie den angrenzenden Garten erkunden. Auf rund 600 Quadratmetern Ausstellungsfläche vermittelt das Museum spannende Einblicke in das Leben und Wirken Philipp Melanchthons.
3: Die Führungen, die dauern ca. 30 Minuten und sind quasi eine Essenz dessen, was das Melanchthon-Haus so besonders macht, warum es den UNESCO-Weltkulturerbe-Status verliehen bekommen hat. Und da geht es natürlich auch um seinen berühmten Bewohner Philipp Melanchthon. Die erste Führung, die war jetzt doch sehr gut angenommen. Wir hatten eine schöne Gruppe, die sehr interessiert dabei war, auch viele Fragen gestellt hat. Also ich denke, das Format funktioniert sehr gut.
2: Auch in den kommenden Monaten wird die Reihe fortgesetzt. Im Frühling und Sommer sind die Veranstaltungen unter freiem Himmel kostenlos. Das musikalische Spektrum reicht von Blasmusik über Hip-Hop bis hin zu Klassik, Blues, Rock und Pop. Eine mobile Bühne bringt die Konzerte an wechselnde Orte in der Wittenberger Altstadt.
4: Wir haben eine schon gemacht im Mai vor der Kaffeerösterei in Wittenberg und diesmal sind wir hier und es gibt noch eine am 6.8. vor dem Bittersüß. Wir versuchen mit neuen Formaten so ein bisschen Leben in die Veranstaltungslandschaft in Wittenberg so zu bekommen und gliedern uns natürlich auch ein bei anderen Veranstaltern, aber so gerade mit der Open Stage und reihenweise versuchen wir so ein paar neue Sachen auch zu machen, an neuen Orten auch.
2: In den kälteren Monaten verlagert sich das Programm nach innen. Exklusive Veranstaltungen an ausgewählten Orten bieten Jazz, Comedy und weitere Bühnenformate mit renommierten Künstlern in besonderem Ambiente. Doch reihenweise ist nicht das einzige Veranstaltungsformat, auf welches sich die Wittenberger in naher Zukunft freuen dürfen.
4: Wir haben noch das White Picnic am 8.8. im Eunike Park. Ganz wichtig, ganz wichtiger Termin. Und danach direkt die Erlebnisnacht am 22.8. hier in Wittenberg, in der ganzen Innenstadt.
2: Als nächstes steht das Akustikduo Lai und Louis auf der Bühne. Am 6. August spielen sie vor dem Bittersüß und verleihen bekannten Songs eine besondere Atmosphäre. Besucher sind herzlich eingeladen, vorbeizuschauen.
5: Seit dem 19. Juni haust die Ausstellung Politische Strafjustiz in der sowjetischen Besatzungszone und frühen DDR Sachsen-Anhalt im Industrie- und Filmmuseum Wolfen. Die Wanderausstellung, welche in Zusammenarbeit mit dem Justizministerium entstanden ist, wirft einen Blick auf eine oft übersehene Geschichte.
6: Also die Themen, die wir in dieser Ausstellung behandeln, das sind eigentlich die Menschen, die in den Fokus der sowjetischen Besatzungsmacht gerieten, die inhaftiert wurden durch die sowjetischen Sicherheitsdienste bzw. Geheimdienste, der NKWD bzw. die Spionageabwehr der Roten Armee SMERSH. Und ein Teil von diesen Menschen, wir reden hier von einer sechsstelligen Zahl im Gebiet sozusagen der ehemaligen DDR, die wurden ohne verurteilt zu werden ausgesondert aus der Gesellschaft. Das heißt, man hat sie weggesperrt in Internierungslagern, in sogenannten sowjetischen Speziallagern.
5: In der Zeit zwischen 1945 und 1952 gab es Unmengen an Strafbeständen und Prozessen in Sachsen-Anhalt. Opfer dieser recht willkürlichen Strafjustiz

0: bildeten sich aus verschiedensten Gruppen.
1: Wenn wir jetzt von den deutschen Zivilisten ausgehen, dann waren das auch zum Beispiel Jugendliche wegen Werwolf-Verdachts. Das hieß dann so antisowjetische Gruppenbildung. Wenn Waffen gefunden wurden, was auch ein Straftatbestand war, illegaler Waffenbesitz, war das strafschärfend. Wir haben auch eine ganze Reihe von Verfahren wegen Verbrechens gegen die Menschlichkeit, also NS- und Kriegsverbrechen, wobei die Vorwürfe oftmals sozusagen in den Raum geworfen wurden und gar nicht bewiesen werden konnten. Und es gibt eine ganze Reihe sozusagen auch von Vorwürfen wegen angeblicher Spionage bzw. Spionageverdachttätigkeit für westliche Geheimdienste, amerikanische, britische, französische oder zum Beispiel dann Organisation Gehlen dann in den 1950er Jahren. Antisowjetische Propaganda, antisowjetische Gruppenbildung, Terror, also auch als Vorwurf, auch illegaler Grenzübertritt schon, sowas wurde auch geahndet.
0: Diese Menschen wurden mit übermäßig hohem Strafmaß bestraft. Oft reichten sie von 10 bis 15 Jahren Haftstrafe bis hin zur Todesstrafe. Doch sowohl Strafbestände als auch Verfahren wurden willkürlich geführt.
1: Also man kann hier schon von einer willkürlichen Justiz sprechen, weil es sind nicht nur sozusagen diese hohen Strafmaße, sozusagen, die sich an den Regeln sozusagen des Strafgesetzbuches der Russischen Föderation orientierten. Genau, diese Straftatbestände sind ja auch zugrunde gelegt worden, sondern es kommen noch ein paar Sachen hinzu. Wenn man überlegt, dass diese Verhandlungen auf Russisch geführt wurden, ja, wo ja sozusagen die Menschen von hier aus der Region dem gar nicht folgen konnten, weil in der Regel nicht übersetzt wurde. Es waren eigentlich Schnellverfahren, wo immer schon das Verfahren immer durch das Militärkollegium schon vorgeprüft wurde. Das heißt, die haben die Verhandlungen schon mal durchgespielt und es wurde eigentlich dann im Wesentlichen nur noch das Urteil verkündet. Und das, was oftmals als Geständnisse herangezogen wurden, das ist eben in vielen Fällen auch durch Folter, also durch richtig körperliche Folter herbeigeführt worden.
0: Wir konnten Bose nach einzelnen besonderen Beispielen fragen. Er erzählte über den Pfarrer Rudolf Ebel.
1: Verbrechen gegen die Menschlichkeit, was hier vor Gericht gebracht wurde, ist der Fall von Rudolf Ebel, der in der Haftanstalt Roter Ochse der evangelische Anstaltspfarrer war. Und er ist im Sommer 1945 mit einer ganzen Gruppe sozusagen von Bediensteten des Zuchthauses verhaftet worden und unter anderem den Direktor, Wachpersonal, Aufsichtspersonal im Arbeitsdienst, aber zum Beispiel der Anstaltsarzt auch und der Anstaltsgeistliche. Und man hat ihnen Mitwirken an den Hinrichtungen im Roten Ochsen. Da sind ja durch die NS-Justiz von Ende 1942 bis April 1945 549 Menschen zum Tode verurteilt. Also die zum Tode verurteilt waren, sind hingerichtet worden, überwiegend mit der Guillotine und sozusagen Mitwirkung an Hinrichtungen. Und es sind eine Reihe an Todesurteilen verhängt worden und aber gegen Herrn Ebel als Anstaltsgeistlichen 7 Jahre Arbeitslager, weil man die Mitwirkung. Was die nicht verstanden haben in dem Fall, dass er natürlich den zum Tode Verurteilten vor ihrer Hinrichtung geistlichen Beistand gegeben hat. Und das haben die Vernehmungsoffiziere des sowjetischen Geheimdienstes missverstanden in dem Sinne, dass er sie dazu gezwungen hätte, ihre Taten zu gestehen. Und das Ende ist aber letztendlich genauso fatal wie im Fall von Wilhelm Naumann. Er wird verurteilt, zwar nur zu einer Zeitstrafe, überlebt das aber trotzdem nicht, weil damals hieß das, in die Sowjetunion deportiert zu werden. Und wir konnten damals sozusagen diesen Transport nachgehen sozusagen. Der sollte in den hohen Norden der UdSSR gehen und er stirbt noch auf der Fahrt dorthin. Ja, und das, keiner von den zu Zeitstrafen Verurteilten hat das eben überlebt bei diesem Transport. Das ist eben so ein klassisches Beispiel.
0: Viele der Verurteilten wurden nach 1990 aufgrund von fehlenden Beweisen auf Antrag strafrechtlich von der Russischen Föderation rehabilitiert. Wer sich selbst ein Bild über die vielen Einzelschicksale machen will, kann noch bis zum 1. September kommen. Nähere Informationen und Termine von Veranstaltungen zur Ausstellung finden Sie unter der Website des Industrie- und Filmmuseums Wolfen.
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0: Energieminister Armin Willingmann war Mitte Juli auf einer Sommertour durch Sachsen-Anhalt. Einer der vielen Stopps war die evangelische Grundschule Bitterfeld-Wolfen. Hier wurde im Rahmen des Landesförderprogramms Effizienz ein Fördermittelbescheid übergeben, um die Schulgebäude nachhaltig zu gestalten.
5: Erstmal freuen wir uns sehr, dass wir mit dem Programm Effizienz hier verfangen haben in Bitterfeld-Wolfen und mit den Mitteln von ca. 2,2 Millionen Euro und dann Eigenmitteln in Höhe von ca. 300.000 Euro das alte Schulgebäude energetisch sanieren können in 3 Abschnitten. Es wird also die Turnhalle sein, es wird der Hortbereich sein, der sich hier drüben befindet, und der Schulbereich, in dem wir uns jetzt gerade befinden.
0: Neue Fenster, Dämmungen, umgebaute Sanitäranlagen, Wärmepumpen, Heizungen, PV-Anlagen und noch vieles mehr. Mit einer Fördersumme von 2,2 Millionen Euro wird hier einiges angegangen.
6: Die Energieerzeugung wird geändert auf ein ökologisches System mit Wärmepumpen. Der Strom wird mit PV-Anlagen erzeugt im Wesentlichen. Und die Gebäudehülle wird so abgedichtet, dass der primäre Energieverbrauch für das Heizen reduziert wird. Ziel ist erstmal, dass wir den Primärenergieverbrauch an Heizenergie, den wir haben, dramatisch senken. Und dass wir den CO2-Ausstoß auch dramatisch senken. Das heißt, durch die Maßnahmen wird der Primärenergieverbrauch und der CO2-Ausstoß um ca. 80% gesenkt. Das ist dramatisch. Das heißt, im Wesentlichen trägt die Sanierung dazu bei, dass die Betriebskosten, die später anfallen, dramatisch reduziert werden. Weil Betriebskosten werden ja nicht gefördert. Das sind ja Kosten, die auf den Auftraggeber zukommen. Und das ist eigentlich das Endergebnis. Das Zweite ist, dass wir das Regenwasser vom Dach nutzen, um die sanitären Anlagen, sprich die Urinale und WCs, damit zur Spülung zu nutzen. Das heißt, wir senken auch den Verbrauch an Trinkwasser und wir leiten auch keine Dachwässer mehr in die Kanalisation ein.
0: Bei so vielen Umbaumaßnahmen soll jedoch der Schulalltag nicht unterbrochen werden. Hierzu ist eine Einteilung in verschiedene Bauabschnitte geplant.
5: Ja, Sie haben ja zur Kenntnis genommen, dass wir jetzt erstmal mit dem Ganztagsgebäude beginnen werden, dass wir dieses Gebäude errichten werden und dann mit der Schule in das Gebäude umziehen und peu à peu dann in 2 Abschnitten hier die Sanierung vornehmen. Parallel zu dem Ganztagsgebäude wird die Sporthalle jetzt saniert. Und wir danken der Stadt, dass sie uns also hier eine Ersatzsporthalle dann in Aussicht gestellt haben für die Zeit des Umbaus.
0: Die Finanzierung des Projektes übernimmt mit einer Förderquote von 90%, also 2,2 Millionen Euro, das Landesförderprogramm Effizienz. Es ist dazu da, Maßnahmen zur Steigerung der Energieeffizienz in öffentlichen Gebäuden zu stärken, um dadurch Treibhausgasemissionen zu senken. Willingmann erklärt, warum eine so hohe Förderquote notwendig ist.
7: Sowohl Kommunen als Schulträger als eben auch Private, so wie in diesem Falle die Diakonie, sie sind kaum in der Lage, die entsprechende Kofinanzierung aufzubringen. 90% ist auch ein Signal der Landesregierung und auch des Ministeriums für Wissenschaft, Energie, Klimaschutz und Umwelt, das an dieser Stelle ja europäisches Geld einsetzt und sagt, wir wollen uns an den Klimawandel anpassen. Da muss es vernünftige Maßnahmen geben und zugleich wollen wir energetisch selbstständiger, unabhängiger werden. Das gilt auch für Schulgebäude. In 2 Jahren wird man dort nicht mehr fossile Energieträger brauchen, sondern kann das alles elektrisch und über selbstgewonnenen Strom machen.

0: Als i-Tüpfelchen der ganzen Umbaumaßnahmen hat sich der Diakonieverein Bitterfeld-Wolfengräfenhainichen vorgenommen, die sanierte Sporthalle nun außerhalb der Unterrichtszeiten der Öffentlichkeit zur Verfügung zu stellen. Die große Fördersumme kommt also nicht nur an einem Ort an, sondern wird zurück in die Gesellschaft getragen. Das heißt, die Gebäude außen.
1: Das Felsbad Landsberg feierte sein rund 90-jähriges Bestehen. Mit einem breit gefächerten Programm und Gratiseintritt war jedermann am 25. Juli eingeladen, sich in der idyllischen Kulisse des Landsberger Freibades abzukühlen oder einfach nur die Seele baumeln zu lassen. Auch der Bürgermeister von Landsberg, Tobias Halfpapp, war im Freibad zu Besuch. Wir kamen ins Gespräch über die heutigen Angebote.
2: Wir sind heute im Felsenbad Landsberg, ausgezeichnet als eines der schönsten Freibäder in Deutschland. Wir feiern heute unser 90-jähriges Jubiläum. Im Mai 1936 wurde das Felsenbad eröffnet und zu diesem Anlass haben wir heute eingeladen. Große Feierlichkeit, großes Kinderfest, auch zu Ehren unserer ganzen Ehrenamtlichen, die hier vor Ort sind. Das heißt die DRK Wasserwacht, das Rote Kreuz, unsere Feuerwehr, die sich hier präsentieren mit Angeboten für kurzweilige Unterhaltung suchen und natürlich auch Nachwuchs versuchen zu werben.
1: Ein Teil des Programms war ein Zelt mit Aufstellern. Hier wurde die Geschichte des Felsbades einmal vorgestellt und mit Bildern sogar gezeigt. Entstanden ist das Felsbad aus ehemaligen Porphyrsteinbrüchen am Kapellenberg, die sich nach dem Ende des Gesteinbaues um 1907 mit Wasser füllten. Auf Initiative engagierter Landsberger Bürger wurden die Gruben zu einem Freibad umgestaltet, das spätestens seit 1936 offiziell als Freibad mit Eintritt betrieben wird. Nach einem umfangreichen Umbau im Jahre 1994 erhielt das Bad seine heutige Form. Bis heute ist das Felsbad ein beliebter Treffpunkt. Nicht nur zum Schwimmen, sondern auch für Konzerte, das Sommerkino und das traditionelle Landsberger Bergfest.
2: Jede Menge. Zum einen, wir haben die musikalische Unterhaltung. Heute Abend, das große Highlight, wir laden zu unserem Abendschwimmen ein. Das heißt, bis 22 Uhr ist das Bad heute offen. Zum Schwimmen in den Sonnenuntergang vor herrlicher Kulisse mit der Doppelkapelle. Ansonsten, das DRK hat viele Aktivitätsstrecken aufgebaut. Mit der Wasserwacht, hier kann man schnuppertauchen, kann also mal schauen, wie es das Bad unter Wasser aussieht. Die Feuerwehr, die mit einem Kinderparcours vor Ort ist. Wir haben eine Surfstation aufgebaut, wo man Surfen präsentiert oder probieren kann. Ansonsten Hüpfburgen, kurzweilige Unterhaltung, Kinderbespaßung. Ich denke, für Groß und Klein ist hier für viel Unterhaltung gesorgt.
1: Das Bad war, wie zu erwarten, gut besucht und die Angebote gut genutzt. Im Großen und Ganzen kann man also davon ausgehen, dass das 90-jährige Jubiläum des Landsberger Felsbades ein großer Erfolg gewesen war.
3: Im Rahmen seiner Sommertour hat Umweltminister Prof. Dr. Armin Willingmann gemeinsam mit dem Landesbetrieb für Hochwasserschutz und Wasserwirtschaft, kurz LHW, zahlreiche Regionen des Landes besucht, um sich vor Ort über wichtige Projekte zum Hochwasserschutz zu informieren.
4: 2002, das große Hochwasser, an das sich viele Sachsen-Anhalterinnen und Sachsen-Anhalter erinnern, das hat uns gezeigt, da ist dringender Handlungsbedarf. Wir hatten damals etwa 5% diengerechte, standsichere Deiche. Und die verheerenden Auswirkungen dieses Hochwassers, die hatten ihre Gründe. Unter anderem auch in dem Zustand der Deiche damals. Und seinerzeit hat man begonnen, die Deiche durchzusanieren bei uns. Wir sind heute im Jahr 2026 bei über 76% diengerechter, standsicherer Deiche. Weitere 17% sind deutlich standsicher, haben aber noch Ergänzungsbedarf, beispielsweise Verteidigungswege oder dergleichen. Und nur noch ein ganz kleiner Teil von Deichen ist tatsächlich jetzt gefährdet. Das hängt zum Teil aber auch daran, dass wir dort den Deich selbst gar nicht mehr nutzen wollen, sondern eine neue Deichanlage errichten. Kurzum, es ist in dieser Zeit seit 2002 sehr viel passiert. 1,6 Milliarden Euro wurden investiert.
3: 2016 wurde das Landesprogramm Mehr Raum für Flüsse ins Leben gerufen.

0: Seit 2022 wird es unter dem Namen Fluss Natur Leben fortgeführt und ständig weiterentwickelt. Das Programm umfasst Vorschläge für Deichrückverlegungen und Flutungsvorgang. Darunter ist auch der Flutpolder Röser im Landkreis Anhalt-Bitterfeld.
1: 2012 haben wir einen Planfeststellungsbeschluss bekommen im November und haben dann begonnen mit den einzelnen Teilleistungen, die Weiterplanung, Ausführungsplanung und die Ausschreibung der Bauleistungen, sodass wir 14 anfangen konnten mit dem Mühlgrabensiel. Dann konnten wir den Ortsranddeich Röser bauen und auch den Ortsranddeich Bröser, teils mobil, teils als Deich. Dann 2018 haben wir begonnen, das Auslaufbauwerk zu bauen. Bis 2021 ist fertiggestellt und die Gewährleistungsabnahme war auch schon. 2021 bis 2022 haben wir den ersten Polderdeichabschnitt gebaut, 1100 Meter. Das ist abgeschlossen, abgenommen. Wir sind hier noch in der Gewährleistung drin. Zurzeit bauen wir 4,5 Kilometer den zweiten Polderdeichabschnitt übers Auslaufbauwerk hinaus bis ans Hochufer am Ende des Polders. Und der wird 26 jetzt fertig sein.
0: Die Fertigstellung des Flutpolders befindet sich auf der Zielgeraden. Im letzten Bauabschnitt wird jetzt das Einlaufbauwerk errichtet. Die Investitionskosten für das neue Einlaufbauwerk belaufen sich auf rund 18 Millionen Euro. Der gesamte Polder kostet etwa 60 Millionen Euro. Finanziert wird das Hochwasserschutzvorhaben aus Mitteln des Europäischen Fonds für regionale Entwicklung sowie durch den Bund und das Land Sachsen-Anhalt.
1: Das Einlaufbauwerk hat eine Länge von 80 Meter, eine Breite von 22 Meter, anschließend da nochmal eine Tosmulde oder ein Tosbecken, ja, damit wir eine Energie umwandeln können. Wir haben 4 Fischbauchklappen, es ist also ein Klappenwehr, kein Schützenwehr, mit 17 Meter Länge, 3,5 Meter Höhe und wir können insgesamt 400 Kubikmeter pro Sekunde aus der Mulde entnehmen im Extremhochwasserfall.
0: Ist das Einlaufbauwerk Ende 2029 fertiggestellt, bekommt der Polder noch einen Steuerpegel.
1: Der Polder wäre dann schon einsatzfähig, man kann ihn per Hand steuern, aber wir bauen parallel dazu noch einen Steuerpegel, der uns immer die Höhen gibt, die das Einlaufbauwerk braucht und das Auslaufbauwerk. Die müssen miteinander kommunizieren, die Impulse gibt der Steuerpegel und sagt, wir können jetzt. Das Einlaufbauwerk ist dann geschlossen und der Steuerpegel sagt, der Wasserstand ist jetzt in dem Bereich. Wir können anfangen, langsam das Auslaufbauwerk zu öffnen, sodass die Flächen wieder relativ zeitnah zur Verfügung stehen.
0: Seit 2002 wurden allein im Landkreis Anhalt-Bitterfeld mehr als 162 Millionen Euro in den Hochwasserschutz investiert. Polder sind Generationenprojekte. Von der Planung bis zur Fertigstellung müssen selbst bei reibungslosem Ablauf 15 bis 20 Jahre einkalkuliert werden. Ein weiteres Projekt ist der Flutpolder Axien-Mauken im Landkreis Wittenberg. Der Flutpolder ist dabei von großer Bedeutung für den zukünftigen Hochwasserschutz an der Elbe in Sachsen-Anhalt.
2: Der Polder ist zurzeit in der Projektplanung. Wir sind in der Leistungsphase 3, das ist die sogenannte Entwurfsplanung. Und wir planen im Moment die Polderdeiche, die Ein- und Auslaufbauwerke und die Binnenentwässerungsanlagen, also Schöpfwerke und so weiter. Der Polder allgemein, sage ich vielleicht noch mal was dazu, der hat eine Fläche von 1694 Hektar und wird in Zukunft, also kann beim Hochwasserereignis größer Haku 100 55 Millionen Kubikmeter Wasser aufnehmen. Das sind ungefähr 477 Kubikmeter pro Sekunde, die der Elbe entnommen werden in diesem akuten Hochwasserfall.
0: Eine wichtige Voraussetzung für die Akzeptanz von Polderprojekten besteht jedoch darin, dass betroffene Flächeneigentümer im Fall gesteuerter Überflutungen eine Entschädigung erhalten und auch darüber hinaus.
3: Wir brauchen gerade, wenn es um Polderflächen geht, um Retentionsflächen, die zur Verfügung gestellt werden wollen, Verhandlungszeit. Man muss mit den Flächennutzern, man muss mit den Eigentümern reden. Auch für Polder muss man werben, denn ganz klar ist, diese Überflutungsflächen, die im Bedarf gezogen werden, die gehören ja jemandem. Und hier wird sehr, sehr häufig auch Landwirtschaft drauf betrieben. Und deshalb brauchen wir ein vernünftiges Agreement, eine vernünftige Verabredung mit den Landnutzern. Wir haben jetzt in meiner Zeit im Umweltministerium eine Musterkompensationsvereinbarung mal entwickelt, mit der man in Zukunft auch mit den Landwirten, mit den Eigentümern verhandeln kann, um darüber zu reden, wie auch außerhalb des eigentlichen Schadensfalles, bei dem eine Entschädigung sich von selbst versteht, auch ein angemessener Ausgleich geleistet werden kann. Das wird jeweils im Einzelfall verhandelt. Ich glaube, man muss hier einfach miteinander reden. Polder und Hochwasserschutzmaßnahmen haben nichts mit Kompromisslosigkeit zu tun, sondern viel damit, einen Konsens zu finden und einen Kompromiss.
0: Die geplante Maßnahme Flutungspolder Axien-Mauken umfasst die abschnittsweise Ertüchtigung des bestehenden Elbe-Hauptdeiches sowie die Errichtung neuer Polderdeiche im Hinterland. Anfang 2028 soll das Planfeststellungsverfahren beantragt werden. Hochwasserschutz ist eben eine Aufgabe für Generationen.

0: Mit der Veranstaltungsreihe Reihenweise möchte die Lutherstadt Wittenberg ihr Kulturangebot erweitern und ganzjährig ein abwechslungsreiches Musik- und Kulturprogramm in die Altstadt bringen. In den warmen Monaten finden die Open Stages unter freiem Himmel statt und laden Besucher zum Verweilen und Genießen ein.
1: Das ist ein offenes Bühnenprogramm, was wir an verschiedenen Orten in Wittenberg stattfinden lassen. Immer freier Eintritt. Wir buchen da Künstler und versuchen, die Innenstadt damit zu beleben.
0: Am 16. Juli drehte sich vor dem Melanchthon-Haus gemeinsam mit dem Independent als gastronomischen Partner alles um Jazz. Das Leipziger Duo Jazz for Two and You zeigte, wofür die neue Veranstaltungsreihe steht. Live-Musik in besonderer Atmosphäre mitten in der Altstadt.
2: Was wir auch heute Abend machen wollen, ist ja Storytelling, nicht wahr? Also es gibt vor allem im zweiten Set Songs von einem Songwriter-Duo und die haben so fantastische Songs geschrieben, so Ende der 90er, Anfang der 2000er, und es sind wirklich sehr, sehr berührende Texte. Und ich meine, viele denken auch manchmal bei Jazz vielleicht nicht unbedingt an Texte, oder zumindest, ich glaube, noch ein Großteil der Bevölkerung denkt bei Jazz immer noch viel an so, ah ja, das ist immer nur ein Saxophonist, der da so vor sich rumdudelt. Und das ist eine Seite des Jazz, aber es gibt so viele fantastische Vokalisten, Storyteller, auch Instrumental-Storyteller, die wirklich einen Bogen über einen Song spannen und eine fantastische Geschichte erzählen.
3: Außerdem glaube ich auch, dass wir einfach musikalisch ebenfalls nicht nur textlich eine Story erzählen, sondern halt auch mit der Musik, wie jetzt eben auch gerade gesagt hat, mit Dramaturgie quasi Text und Musik gut zusammen miteinander verbinden. Und das ist eigentlich mit das Wichtigste, was ich finde, was eine Musik ausmachen sollte. Sie sollte irgendwas aussagen können. Und das empfinden wir so.
2: Trotzdem improvisieren wir auch sehr viel.
3: Genau, klar, natürlich.
2: Das gehört dazu.
3: Das ist die Story.
0: Die beiden Musiker wurden von Oliver Kügler für die Veranstaltungsreihe eingeladen. Neben ihrem Auftritt nahmen sie auch viele positive Eindrücke aus der Lutherstadt mit.
3: Ich habe hier im Februar habe ich gespielt mit dem Independent-Trio. Das war 17. Februar, das weißt du noch. Das war in der Scheune. Das war ganz geil. Und es hat anscheinend gut angekommen. Und deswegen wurden wir jetzt nochmal gefragt. Und wir freuen uns, hier zu sein. Wittenberg ist schön. Und es sollten meiner Meinung nach auch mehr Leute sehen. Und ich hoffe, dass das so ein bisschen, also dass die Kultur, diese Jazz, ein paar Leute noch hier ranholt, wie aus Berlin oder aus Leipzig.
2: Ich finde es super schön. Ich bin ein bisschen früher angekommen mit dem Zug und ich hatte die Gelegenheit, nochmal wirklich fast die ganze Altstadt zu durchlaufen. Es ist super schön.
0: Die Veranstaltungsreihe entstand im Rahmen des Jubiläums 30 Jahre UNESCO-Welterbe. 1996 erhielten Wittenberg und Eisleben den Welterbetitel, ein Jubiläum, das in diesem Jahr gefeiert wird.
4: Heute Abend findet eine unserer zahlreichen Veranstaltungen zum 30-jährigen UNESCO-Weltkulturerbe-Jubiläum der Luther-Gedenkstätten statt. In diesem Monat liegt der Fokus auf dem Melanchthon-Haus. Und heute geben wir zwei kleine Sonderführungen, quasi ein Speed-Dating durch das Melanchthon-Haus zum Thema UNESCO.
0: Das im Stil der Renaissance errichtete Gebäude gilt als eines der schönsten Bürgerhäuser der Lutherstadt. Besucher konnten das historische Haus sowie den angrenzenden Garten erkunden. Auf rund 600 Quadratmetern Ausstellungsfläche vermittelt das Museum spannende Einblicke in das Leben und Wirken Philipp Melanchthons.
4: Die Führungen, die dauern ca. 30 Minuten und sind quasi eine Essenz dessen, was das Melanchthon-Haus so besonders macht, warum es den UNESCO-Weltkulturerbe-Status verliehen bekommen hat. Und da geht es natürlich auch um seinen berühmten Bewohner Philipp Melanchthon. Die erste Führung, die war jetzt doch sehr gut angenommen. Wir hatten eine schöne Gruppe, die sehr interessiert dabei war, auch viele Fragen gestellt hat. Also ich denke, das Format funktioniert sehr gut.
0: Auch in den kommenden Monaten wird die Reihe fortgesetzt. Im Frühling und Sommer sind die Veranstaltungen unter freiem Himmel kostenlos. Das musikalische Spektrum reicht von Blasmusik über Hip-Hop bis hin zu Klassik, Blues, Rock und Pop. Eine mobile Bühne bringt die Konzerte an wechselnde Orte in der Wittenberger Altstadt.
1: Wir haben eine schon gemacht im Mai vor der Kaffeerösterei in Wittenberg und diesmal sind wir hier und es gibt noch eine am 6.8. Vor dem Bittersüß. Wir versuchen mit neuen Formaten so ein bisschen Leben in die Veranstaltungslandschaft in Wittenberg so zu bekommen und gliedern uns natürlich auch ein bei anderen Veranstaltern, aber so gerade mit der Open Stage und reihenweise versuchen wir so ein paar neue Sachen auch zu machen, an neuen Orten auch.
0: In den kälteren Monaten verlagert sich das Programm nach innen. Exklusive Veranstaltungen an ausgewählten Orten bieten Jazz, Comedy und weitere Bühnenformate mit renommierten Künstlern in besonderem Ambiente. Doch reihenweise ist nicht das einzige Veranstaltungsformat, auf welches sich die Wittenberger in naher Zukunft freuen dürfen.
1: Wir haben noch das White Picnic am 8.8. Im Eunike-Park. Ganz wichtig, ganz wichtiger Termin. Und danach direkt die Erlebnisnacht am 22.8. hier in Wittenberg, in der ganzen Innenstadt.
0: Als nächstes steht das Akustikduo Lai und Louis auf der Bühne. Am 6. August spielen sie vor dem Bittersüß und verleihen bekannten Songs eine besondere Atmosphäre. Besucher sind herzlich eingeladen, vorbeizuschauen.
5: Seit dem 19. Juni haust die Ausstellung Politische Strafjustiz in der sowjetischen Besatzungszone und frühen DDR Sachsen-Anhalt im Industrie- und Filmmuseum Wolfen. Die Wanderausstellung, welche in Zusammenarbeit mit dem Justizministerium entstanden ist, wirft einen Blick auf eine oft übersehene Geschichte.
6: Also die Themen, die wir in dieser Ausstellung behandeln, das sind eigentlich die Menschen, die in den Fokus der sowjetischen Besatzungsmacht gerieten, die inhaftiert wurden durch die sowjetischen Sicherheitsdienste bzw. Geheimdienste, der NKWD bzw. die Spionageabwehr der Roten Armee SMERSH. Und ein Teil von diesen Menschen, wir reden hier von einer sechsstelligen Zahl im Gebiet sozusagen der ehemaligen DDR, die wurden ohne verurteilt zu werden ausgesondert aus der Gesellschaft. Das heißt, man hat sie weggesperrt in Internierungslagern, in sogenannten sowjetischen Speziallagern.
5: In der Zeit zwischen 1945 und 1952 gab es Unmengen an Strafbeständen und Prozessen in Sachsen-Anhalt. Opfer dieser recht willkürlichen Strafjustiz fanden sich aus verschiedensten Gruppen.
6: Wenn wir jetzt von den deutschen Zivilisten ausgehen, dann waren das auch zum Beispiel Jugendliche wegen Werwolfverdachts. Das hieß dann so antisowjetische Gruppenbildung. Wenn Waffen gefunden wurden, was auch ein Straftatbestand war, illegaler Waffenbesitz, war das strafschärfend. Wir haben auch eine ganze Reihe von Verfahren wegen Verbrechens gegen die Menschlichkeit, also NS- und Kriegsverbrechen, wobei die Vorwürfe oftmals sozusagen in den Raum geworfen wurden und gar nicht bewiesen werden konnten. Und es gibt eine ganze Reihe sozusagen auch von Vorwürfen wegen angeblicher Spionage bzw. Spionageverdachttätigkeit für westliche Geheimdienste, amerikanische, britische, französische oder zum Beispiel dann Organisation Gehlen dann in den 1950er Jahren. Antisowjetische Propaganda, antisowjetische Gruppenbildung, Terror, also auch als Vorwurf, auch illegaler Grenzübertritt schon, sowas wurde auch geahndet.
5: Diese Menschen wurden mit übermäßig hohem Strafmaß bestraft. Oft reichten sie von 10 bis 15 Jahren Haftstrafe bis hin zur Todesstrafe. Doch sowohl Strafbestände als auch Verfahren wurden willkürlich geführt.
6: Also man kann hier schon von einer willkürlichen Justiz sprechen, weil es sind nicht nur sozusagen diese hohen Strafmaße, sozusagen, die sich an den Regeln sozusagen des Strafgesetzbuches der Russischen Föderation orientierten. Genau, die Straftatbestände sind ja auch zugrunde gelegt worden, sondern es kommen noch ein paar Sachen hinzu. Wenn man überlegt, dass diese Verhandlungen auf Russisch geführt wurden, ja, wo ja sozusagen die Menschen von hier aus der Region dem gar nicht folgen konnten, weil in der Regel nicht übersetzt wurde. Es waren eigentlich Schnellverfahren, wo immer schon das Verfahren immer durch das Militärkollegium schon vorgeprüft wurde. Das heißt, die haben die Verhandlungen schon mal durchgespielt und es wurde eigentlich dann im Wesentlichen nur noch das Urteil verkündet. Und das, was oftmals als Geständnisse herangezogen wurden, das ist eben in vielen Fällen auch durch Folter, also durch richtig körperliche Folter herbeigeführt worden.
5: Wir konnten Bose nach einzelnen besonderen Beispielen fragen. Er erzählte über den Pfarrer Rudolf Ebel.
6: Verbrechen gegen die Menschlichkeit, was hier vor Gericht gebracht wurde, ist der Fall von Rudolf Ebel, der in der Haftanstalt Roter Ochse der evangelische Anstaltspfarrer war. Und er ist im Sommer 1945 mit einer ganzen Gruppe sozusagen von Bediensteten des Zuchthauses verhaftet worden und unter anderem den Direktor, Wachpersonal, Aufsichtspersonal im Arbeitsdienst, aber zum Beispiel der Anstaltsarzt auch und der Anstaltsgeistliche. Und man hat ihn die Mitwirkung an den Hinrichtungen im Roten Ochsen. Da sind ja durch die NS-Justiz von Ende 1942 bis April 1945 549 Menschen zum Tode verurteilt. Also die zum Tode verurteilt waren, sind hingerichtet worden, überwiegend mit der Guillotine und sozusagen Mitwirkung an Hinrichtungen. Und es sind eine Reihe an Todesurteilen verhängt worden und aber gegen Herrn Ebel als Anstaltsgeistlichen 7 Jahre Arbeitslager, weil man die Mitwirkung. Was die nicht verstanden haben in dem Fall, dass er natürlich den zum Tode Verurteilten vor ihrer Hinrichtung geistlichen Beistand gegeben hat. Und das haben die Vernehmungsoffiziere des sowjetischen Geheimdienstes missverstanden in dem Sinne, dass er sie dazu gezwungen hätte, ihre Taten zu gestehen. Und das Ende ist aber letztendlich genauso fatal wie im Fall von Wilhelm Naumann. Er wird verurteilt, zwar nur zu einer Zeitstrafe, überlebt das aber trotzdem nicht, weil damals hieß das, in die Sowjetunion deportiert zu werden. Und wir konnten damals sozusagen diesen Transport nachgehen sozusagen. Der sollte in den hohen Norden der UdSSR gehen und er stirbt noch auf der Fahrt dorthin. Ja, und das, keiner von den zu Zeitstrafen Verurteilten hat das eben überlebt bei diesem Transport. Das ist eben so ein klassisches Beispiel.
5: Viele der Verurteilten wurden nach 1990 aufgrund von fehlenden Beweisen auf Antrag strafrechtlich von der Russischen Föderation rehabilitiert. Wer sich selbst ein Bild über die vielen Einzelschicksale machen will, kann noch bis zum 1. September kommen. Nähere Informationen und Termine von Veranstaltungen zur Ausstellung finden Sie unter der Website des Industrie- und Filmmuseums Wolfen.
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5: Energieminister Armin Willingmann war Mitte Juli auf einer Sommertour durch Sachsen-Anhalt. Einer der vielen Stopps war die evangelische Grundschule Bitterfeld-Wolfen. Hier wurde im Rahmen des Landesförderprogramms Effizienz ein Fördermittelbescheid übergeben, um die Schulgebäude nachhaltig zu gestalten.
10: Erstmal freuen wir uns sehr, dass wir mit dem Programm Effizienz hier verfangen haben in Bitterfeld-Wolfen und mit den Mitteln von ca. 2,2 Millionen Euro und dann Eigenmitteln in Höhe von ca. 300.000 Euro das alte Schulgebäude energetisch sanieren können in 3 Abschnitten. Es wird also die Turnhalle sein, es wird der Hortbereich sein, der sich hier drüben befindet, und der Schulbereich, in dem wir uns jetzt gerade befinden.
5: Neue Fenster, Dämmungen, umgebaute Sanitäranlagen, Wärmepumpen, Heizungen, PV-Anlagen und noch vieles mehr. Mit einer Fördersumme von 2,2 Millionen Euro wird hier einiges angegangen.
11: Die Energieerzeugung wird geändert auf ein ökologisches System mit Wärmepumpen. Der Strom wird mit PV-Anlagen erzeugt im Wesentlichen. Und die Gebäudehülle wird so abgedichtet, dass der primäre Energieverbrauch für das Heizen reduziert wird. Ziel ist erstmal, dass wir den Primärenergieverbrauch an Heizenergie, den wir haben, dramatisch senken und dass wir den CO2-Ausstoß auch dramatisch senken. Das heißt, durch die Maßnahmen wird der Primärenergieverbrauch und der CO2-Ausstoß um ca. 80% gesenkt. Das ist dramatisch. Das heißt, im Wesentlichen trägt die Sanierung dazu bei, dass die Betriebskosten, die später anfallen, dramatisch reduziert werden. Weil Betriebskosten werden ja nicht gefördert. Das sind ja Kosten, die auf den Auftraggeber zukommen. Und das ist eigentlich das Endergebnis. Das Zweite ist, dass wir das Regenwasser vom Dach nutzen, um die sanitären Anlagen, sprich die Urinale und WCs, damit zur Spülung zu nutzen. Das heißt, wir senken auch den Verbrauch an Trinkwasser und wir leiten auch keine Dachwässer mehr in die Kanalisation ein.
5: Bei so vielen Umbaumaßnahmen soll jedoch der Schulalltag nicht unterbrochen werden. Hierzu ist eine Einteilung in verschiedene Bauabschnitte geplant.
12: Ja, Sie haben ja zur Kenntnis genommen, dass wir jetzt erstmal mit dem Ganztagsgebäude beginnen werden, dass wir dieses Gebäude errichten werden und dann mit der Schule in das Gebäude umziehen und peu à peu dann in zwei Abschnitten hier die Sanierung vornehmen. Parallel zu dem Ganztagsgebäude wird die Sporthalle jetzt saniert. Und wir danken der Stadt, dass sie uns also hier eine Ersatzsporthalle dann in Aussicht gestellt haben für die Zeit des Umbaus.
5: Die Finanzierung des Projektes übernimmt mit einer Förderquote von 90%, also 2,2 Millionen Euro, das Landesförderprogramm Effizienz. Es ist dazu da, Maßnahmen zur Steigerung der Energieeffizienz in öffentlichen Gebäuden zu stärken, um dadurch Treibhausgasemissionen zu senken. Willingmann erklärt, warum eine so hohe Förderquote notwendig ist.
13: Sowohl Kommunen als Schulträger als eben auch Private, so wie in diesem Falle die Diakonie, sie sind kaum in der Lage, die entsprechende Kofinanzierung aufzubringen. 90% ist auch ein Signal der Landesregierung und auch des Ministeriums für Wissenschaft, Energie, Klimaschutz und Umwelt, das an dieser Stelle ja europäisches Geld einsetzt und sagt, wir wollen uns an den Klimawandel anpassen. Da muss es vernünftige Maßnahmen geben und zugleich wollen wir energetisch selbstständiger, unabhängiger werden. Das gilt auch für Schulgebäude. In 2 Jahren wird man dort nicht mehr fossile Energieträger brauchen, sondern kann das alles elektrisch und über selbstgewonnenen Strom machen.

0: Als i-Tüpfelchen der ganzen Umbaumaßnahmen hat sich der Diakonieverein Bitterfeld-Wolfengräfen-Hainichen vorgenommen, die sanierte Sporthalle nun außerhalb der Unterrichtszeiten der Öffentlichkeit zur Verfügung zu stellen. Die große Fördersumme kommt also nicht nur an einem Ort an, sondern wird zurück in die Gesellschaft getragen.
1: Das Felsbad Landsberg feierte sein rund 90-jähriges Bestehen. Mit einem breit gefächerten Programm und Gratis-Eintritt war jedermann am 25. Juli eingeladen, sich in der idyllischen Kulisse des Landsberger Freibades abzukühlen oder einfach nur die Seele baumeln zu lassen. Auch der Bürgermeister von Landsberg, Tobias Halfpapp, war im Freibad zu Besuch. Wir kamen ins Gespräch über die heutigen Angebote.
2: Wir sind heute im Felsenbad Landsberg, ausgezeichnet als eines der schönsten Freibäder in Deutschland. Wir feiern heute unser 90-jähriges Jubiläum. Im Mai 1936 wurde das Felsenbad eröffnet und zu diesem Anlass haben wir heute eingeladen. Große Feierlichkeit, großes Kinderfest, auch zu Ehren unserer ganzen Ehrenamtlichen, die hier vor Ort sind. Das heißt die DRK Wasserwacht, das Rote Kreuz, unsere Feuerwehr, die sich hier präsentieren mit Angeboten für kurzweilige Unterhaltung suchen und natürlich auch Nachwuchs versuchen zu werben.
1: Ein Teil des Programms war ein Zelt mit Aufstellern. Hier wurde die Geschichte des Felsbades einmal vorgestellt und mit Bildern sogar gezeigt. Entstanden ist das Felsbad aus ehemaligen Porphyrsteinbrüchen am Kapellenberg, die sich nach dem Ende des Gesteinbaues um 1907 mit Wasser füllten. Auf Initiative engagierter Landsberger Bürger wurden die Gruben zu einem Freibad umgestaltet, das spätestens seit 1936 offiziell als Freibad mit Eintritt betrieben wird. Nach einem umfangreichen Umbau im Jahre 1994 erhielt das Bad seine heutige Form. Bis heute ist das Felsbad ein beliebter Treffpunkt, nicht nur zum Schwimmen, sondern auch für Konzerte, das Sommerkino und das traditionelle Landsberger Bergfest.
2: Jede Menge. Zum einen, wir haben die musikalische Unterhaltung. Heute Abend, das große Highlight, wir laden zu unserem Abendschwimmen ein. Das heißt, bis 22 Uhr ist das Bad heute offen. Zum Schwimmen in den Sonnenuntergang vor herrlicher Kulisse mit der Doppelkapelle. Ansonsten, das DRK hat viele Aktivitätsstrecken aufgebaut. Mit der Wasserwacht, hier kann man schnuppertauchen. Kann also mal schauen, wie das Bad unter Wasser aussieht. Die Feuerwehr, die mit einem Kinderparcours vor Ort ist. Wir haben eine Surfstation aufgebaut, wo man Surfen präsentiert oder probieren kann. Ansonsten Hüpfburgen, kurzweilige Unterhaltung, Kinderbespaßung. Ich denke, für Groß und Klein ist hier für viel Unterhaltung gesorgt.
1: Das Bad war, wie zu erwarten, gut besucht und die Angebote gut genutzt. Im Großen und Ganzen kann man also davon ausgehen, dass das 90-jährige Jubiläum des Landsberger Felsbades ein großer Erfolg gewesen war.
3: Im Rahmen seiner Sommertour hat Umweltminister Prof. Dr. Armin Willingmann gemeinsam mit dem Landesbetrieb für Hochwasserschutz und Wasserwirtschaft, kurz LHW, zahlreiche Regionen des Landes besucht, um sich vor Ort über wichtige Projekte zum Hochwasserschutz zu informieren.
4: 2002, das große Hochwasser, an das sich viele Sachsen-Anhalterinnen und Sachsen-Anhalter erinnern, das hat uns gezeigt, da ist dringender Handlungsbedarf. Wir hatten damals etwa 5% diengerechte, standsichere Deiche. Und die verheerenden Auswirkungen dieses Hochwassers, die hatten ihre Gründe. Unter anderem auch in dem Zustand der Deiche damals. Und seinerzeit hat man begonnen, die Deiche durchzusanieren bei uns. Wir sind heute im Jahr 2026 bei über 76% diengerechter, standsicherer Deiche, weitere 17% sind deutlich standsicher, haben aber noch Ergänzungsbedarf, beispielsweise Verteidigungswege oder dergleichen. Und nur noch ein ganz kleiner Teil von Deichen ist tatsächlich jetzt gefährdet. Das hängt zum Teil aber auch daran, dass wir dort den Deich selbst gar nicht mehr nutzen wollen, sondern eine neue Deichanlage errichten. Kurzum, es ist in dieser Zeit seit 2002 sehr viel passiert. 1,6 Milliarden Euro wurden investiert.
3: 2016 wurde das Landesprogramm Mehr Raum für Flüsse ins Leben gerufen.

0: Seit 2022 wird es unter dem Namen Fluss Natur Leben fortgeführt und ständig weiterentwickelt. Das Programm umfasst Vorschläge für Deichrückverlegungen und Flutungsvorgang. Darunter ist auch der Flutpolder Röser im Landkreis Anhalt-Bitterfeld.
1: 2012 haben wir einen Planfeststellungsbeschluss bekommen im November und haben dann begonnen mit den einzelnen Teilleistungen, die Weiterplanung, Ausführungsplanung und die Ausschreibung der Bauleistungen, sodass wir 14 anfangen konnten mit dem Mühlgrabensiel. Dann konnten wir den Ortsranddeich Röser bauen und auch den Ortsranddeich Bröser, teils mobil, teils als Deich. Dann 2018 haben wir begonnen, das Auslaufbauwerk zu bauen. Bis 2021 ist fertiggestellt und die Gewährleistungsabnahme war auch schon. 2021 bis 2022 haben wir den ersten Polderdeichabschnitt gebaut, 1100 Meter. Das ist abgeschlossen, abgenommen. Wir sind hier noch in der Gewährleistung drin. Zurzeit bauen wir 4,5 Kilometer den zweiten Polderdeichabschnitt übers Auslaufbauwerk hinaus bis ans Hochufer am Ende des Polders. Und der wird 26 jetzt fertig sein.
0: Die Fertigstellung des Flutpolders befindet sich auf der Zielgeraden. Im letzten Bauabschnitt wird jetzt das Einlaufbauwerk errichtet. Die Investitionskosten für das neue Einlaufbauwerk belaufen sich auf rund 18 Millionen Euro. Der gesamte Polder kostet etwa 60 Millionen Euro. Finanziert wird das Hochwasserschutzvorhaben aus Mitteln des Europäischen Fonds für regionale Entwicklung sowie durch den Bund und das Land Sachsen-Anhalt.
1: Das Einlaufbauwerk hat eine Länge von 80 Meter, eine Breite von 22 Meter, anschließend da noch mal eine Tosmulde oder ein Tosbecken, ja, damit wir eine Energie umwandeln können. Wir haben 4 Fischbauchklappen, es ist also ein Klappenwehr, kein Schützenwehr, mit 17 Meter Länge, 3,5 Meter Höhe und wir können insgesamt 400 Kubikmeter pro Sekunde aus der Mulde entnehmen im Extremhochwasserfall.
0: Ist das Einlaufbauwerk Ende 2029 fertiggestellt, bekommt der Polder noch einen Steuerpegel.
1: Der Polder wäre dann schon einsatzfähig, man kann ihn per Hand steuern, aber wir bauen parallel dazu noch einen Steuerpegel, der uns immer die Höhen gibt, die das Einlaufbauwerk braucht und das Auslaufbauwerk. Die müssen miteinander kommunizieren, der die Impulse gibt, der Steuerpegel und sagt, wir können jetzt. Das Einlaufbauwerk ist dann geschlossen und der Steuerpegel sagt, der Wasserstand ist jetzt in dem Bereich. Wir können anfangen, langsam das Auslaufbauwerk zu öffnen, sodass die Flächen wieder relativ zeitnah zur Verfügung stehen.
0: Seit 2002 wurden allein im Landkreis Anhalt-Bitterfeld mehr als 162 Millionen Euro in den Hochwasserschutz investiert. Polder sind Generationenprojekte. Von der Planung bis zur Fertigstellung müssen selbst bei reibungslosem Ablauf 15 bis 20 Jahre einkalkuliert werden. Ein weiteres Projekt ist der Flutpolder Axien-Mauken im Landkreis Wittenberg. Der Flutpolder ist dabei von großer Bedeutung für den zukünftigen Hochwasserschutz an der Elbe in Sachsen-Anhalt.
2: Der Polder ist zurzeit in der Projektplanung. Wir sind in der Leistungsphase 3, das ist die sogenannte Entwurfsplanung. Und wir planen im Moment die Polderdeiche, die Ein- und Auslaufbauwerke und die Binnenentwässerungsanlagen, also Schöpfwerke und so weiter. Der Polder allgemein, sage ich vielleicht noch mal was dazu, der hat eine Fläche von 1694 Hektar und wird in Zukunft, also kann beim Hochwasserereignis größer Hako 100 55 Millionen Kubikmeter Wasser aufnehmen. Das sind ungefähr 477 Kubikmeter pro Sekunde, die der Elbe entnommen werden in diesem akuten Hochwasserfall.
0: Eine wichtige Voraussetzung für die Akzeptanz von Polderprojekten besteht jedoch darin, dass betroffene Flächeneigentümer im Fall gesteuerter Überflutungen eine Entschädigung erhalten und auch darüber hinaus.
3: Wir brauchen gerade, wenn es um Polderflächen geht, um Retentionsflächen, die zur Verfügung gestellt werden wollen, Verhandlungszeit. Man muss mit den Flächennutzern, man muss mit den Eigentümern reden. Auch für Polder muss man werben, denn ganz klar ist, diese Überflutungsflächen, die im Bedarf gezogen werden, die gehören ja jemandem. Und hier wird sehr, sehr häufig auch Landwirtschaft drauf betrieben. Und deshalb brauchen wir ein vernünftiges Agreement, eine vernünftige Verabredung mit den Landnutzern. Wir haben jetzt in meiner Zeit im Umweltministerium eine Musterkompensationsvereinbarung mal entwickelt, mit der man in Zukunft auch mit den Landwirten, mit den Eigentümern verhandeln kann, um darüber zu reden, wie auch außerhalb des eigentlichen Schadensfalles, bei dem eine Entschädigung sich von selbst versteht, auch ein angemessener Ausgleich geleistet werden kann. Das wird jeweils im Einzelfall verhandelt. Ich glaube, man muss hier einfach miteinander reden. Polder und Hochwasserschutzmaßnahmen haben nichts mit Kompromisslosigkeit zu tun, sondern viel damit, einen Konsens zu finden und einen Kompromiss.
0: Die geplante Maßnahme Flutungspolder Axien-Mauken umfasst die abschnittsweise Ertüchtigung des bestehenden Elbe-Hauptdeiches sowie die Errichtung neuer Polderdeiche im Hinterland. Anfang 2028 soll das Planfeststellungsverfahren beantragt werden. Hochwasserschutz ist eben eine Aufgabe für Generationen.

0: Mit der Veranstaltungsreihe Reihenweise möchte die Lutherstadt Wittenberg ihr Kulturangebot erweitern und ganzjährig ein abwechslungsreiches Musik- und Kulturprogramm in die Altstadt bringen. In den warmen Monaten finden die Open Stages unter freiem Himmel statt und laden Besucher zum Verweilen und Genießen ein.
1: Das ist ein offenes Bühnenprogramm, was wir an verschiedenen Orten in Wittenberg stattfinden lassen. Immer freier Eintritt. Wir buchen da Künstler und versuchen, die Innenstadt damit zu beleben.
0: Am 16. Juli drehte sich vor dem Melanchthon-Haus gemeinsam mit dem Independent als gastronomischen Partner alles um Jazz. Das Leipziger Duo Jazz for Two and You zeigte, wofür die neue Veranstaltungsreihe steht. Live-Musik in besonderer Atmosphäre mitten in der Altstadt.
2: Was wir auch heute Abend machen wollen, ist ja Storytelling, nicht wahr? Also es gibt vor allem im zweiten Set Songs von einem Songwriter-Duo und die haben so fantastische Songs geschrieben, so Ende der 90er, Anfang der 2000er, und es sind wirklich sehr, sehr berührende Texte. Und ich meine, viele denken auch manchmal bei Jazz vielleicht nicht unbedingt an Texte, oder zumindest, ich glaube, noch ein Großteil der Bevölkerung denkt bei Jazz immer noch viel an so, ah ja, das ist immer nur ein Saxophonist, der da so vor sich rumdudelt, und das ist eine Seite des Jazz, aber es gibt so viele fantastische Vokalisten, Storyteller, auch Instrumental-Storyteller, die wirklich einen Bogen über einen Song spannen und eine fantastische Geschichte erzählen.
3: Außerdem glaube ich auch, dass wir einfach musikalisch ebenfalls nicht nur textlich eine Story erzählen, sondern halt auch mit der Musik, wie jetzt eben auch gesagt hat, mit Dramaturgie quasi Text und Musik gut zusammen miteinander verbinden. Und das ist eigentlich mit das Wichtigste, was ich finde, was eine Musik ausmachen sollte. Sie sollte irgendwas aussagen können. Und das empfinden wir so.
2: Trotzdem improvisieren wir auch sehr viel.
3: Genau, klar, natürlich.
2: Das gehört dazu.
3: Das ist die Story.
0: Die beiden Musiker wurden von Oliver Kügler für die Veranstaltungsreihe eingeladen. Neben ihrem Auftritt nahmen sie auch viele positive Eindrücke aus der Lutherstadt mit.
3: Ich habe hier im Februar gespielt mit dem Independent Trio. Das war 17. Februar, das weiß ich noch. Das war in der Show.

0: 30 Jahre UNESCO-Welterbe. 1996 erhielten Wittenberg und Eisleben den Welterbetitel, ein Jubiläum, das in diesem Jahr gefeiert wird.
1: Heute Abend findet eine unserer zahlreichen Veranstaltungen zum 30-jährigen UNESCO-Weltkulturerbe-Jubiläum der Luther-Gedenkstätten statt. In diesem Monat liegt der Fokus auf dem Melanchthon-Haus. Und heute geben wir zwei kleine Sonderführungen, quasi ein Speed-Dating durch das Melanchthon-Haus zum Thema UNESCO.
0: Das im Stil der Renaissance errichtete Gebäude gilt als eines der schönsten Bürgerhäuser der Lutherstadt. Besucher konnten das historische Haus sowie den angrenzenden Garten erkunden. Auf rund 600 Quadratmetern Ausstellungsfläche vermittelt das Museum spannende Einblicke in das Leben und Wirken Philipp Melanchthons.
1: Die Führungen, die dauern ca. 30 Minuten und sind quasi eine Essenz dessen, was das Melanchthon-Haus so besonders macht, warum es den UNESCO-Weltkulturerbe-Status verliehen bekommen hat. Und da geht es natürlich auch um seinen berühmten Bewohner Philipp Melanchthon. Die erste Führung, die war jetzt doch sehr gut angenommen. Wir hatten eine schöne Gruppe, die sehr interessiert dabei war, auch viele Fragen gestellt hat. Also ich denke, das Format funktioniert sehr gut.
0: Auch in den kommenden Monaten wird die Reihe fortgesetzt. Im Frühling und Sommer sind die Veranstaltungen unter freiem Himmel kostenlos. Das musikalische Spektrum reicht von Blasmusik über Hip-Hop bis hin zu Klassik, Blues, Rock und Pop. Eine mobile Bühne bringt die Konzerte an wechselnde Orte in der Wittenberger Altstadt.
2: Wir haben eine schon gemacht im Mai vor der Kaffeerösterei in Wittenberg und diesmal sind wir hier und es gibt noch eine am 6.8. Vor dem Bittersüß. Wir versuchen mit neuen Formaten so ein bisschen Leben in die Veranstaltungslandschaft in Wittenberg so zu bekommen und gliedern uns natürlich auch ein bei anderen Veranstaltern, aber so gerade mit der Open Stage und reihenweise versuchen wir so ein paar neue Sachen auch zu machen, an neuen Orten auch.
0: In den kälteren Monaten verlagert sich das Programm nach innen. Exklusive Veranstaltungen an ausgewählten Orten bieten Jazz, Comedy und weitere Bühnenformate mit renommierten Künstlern in besonderem Ambiente. Doch reihenweise ist nicht das einzige Veranstaltungsformat, auf welches sich die Wittenberger in naher Zukunft freuen dürfen.
2: Wir haben noch das White Picnic am 8.8. im Eunike Park. Ganz wichtig, ganz wichtiger Termin. Und danach direkt die Erlebnisnacht am 22.8. hier in Wittenberg, in der ganzen Innenstadt.
0: Als nächstes steht das Akustikduo Lai und Louis auf der Bühne. Am 6. August spielen sie vor dem Bittersüß und verleihen bekannten Songs eine besondere Atmosphäre. Besucher sind herzlich eingeladen, vorbeizuschauen.
3: Seit dem 19. Juni haust die Ausstellung Politische Strafjustiz in der sowjetischen Besatzungszone und frühen DDR Sachsen-Anhalt im Industrie- und Filmmuseum Wolfen. Die Wanderausstellung, welche in Zusammenarbeit mit dem Justizministerium entstanden ist, wirft einen Blick auf eine oft übersehene Geschichte.
4: Also die Themen, die wir in dieser Ausstellung behandeln, das sind eigentlich die Menschen, die in den Fokus der sowjetischen Besatzungsmacht gerieten, die inhaftiert wurden durch die sowjetischen Sicherheitsdienste bzw. Geheimdienste, NKWD, bzw. die Spionageabwehr der Roten Armee SMERSH. Und ein Teil von diesen Menschen, wir reden hier von einer sechsstelligen Zahl im Gebiet sozusagen der ehemaligen DDR, die wurden ohne Vorurteil zu werden ausgesondert aus der Gesellschaft. Das heißt, man hat sie weggesperrt in Internierungslagern, in sogenannten sowjetischen Speziallagern.
3: In der Zeit zwischen 1945 und 1952 gab es Unmengen an Strafbeständen und Prozessen in Sachsen-Anhalt. Opfer dieser recht willkürlichen Strafjustiz fanden sich aus verschiedensten Gruppen.
4: Wenn wir jetzt von den deutschen Zivilisten ausgehen, dann waren das auch zum Beispiel Jugendliche wegen Werwolfverdachts. Das hieß dann so antisowjetische Gruppenbildung. Wenn Waffen gefunden wurden, was auch ein Straftatbestand war, illegaler Waffenbesitz, war das strafschärfend. Wir haben auch eine ganze Reihe von Verfahren wegen Verbrechens gegen die Menschlichkeit, also NS- und Kriegsverbrechen, wobei die Vorwürfe oftmals sozusagen in den Raum geworfen wurden und gar nicht bewiesen werden konnten.

0: Und es gibt eine ganze Reihe sozusagen auch von Vorwürfen wegen angeblicher Spionage bzw. Spionageverdachttätigkeit für westliche Geheimdienste, amerikanische, britische, französische oder zum Beispiel dann Organisation Gehlen dann in den 1950er Jahren. Antisowjetische Propaganda, antisowjetische Gruppenbildung, Terror, also auch als Vorwurf, auch illegaler Grenzübertritt schon, sowas wurde auch geahndet.
1: Diese Menschen wurden mit übermäßig hohem Strafmaß bestraft. Oft reichten sie von 10 bis 15 Jahren Haftstrafe bis hin zur Todesstrafe. Doch sowohl Strafbestände als auch Verfahren wurden willkürlich geführt.
0: Also man kann hier schon von einer willkürlichen Justiz sprechen, weil es sind nicht nur sozusagen diese hohen Strafmaße, sozusagen, die sich an den Regeln sozusagen des Strafgesetzbuches der Russischen Föderation orientierten. Genau diese Straftatbestände sind ja auch zugrunde gelegt worden, sondern es kommen noch ein paar Sachen hinzu. Wenn man überlegt, dass diese Verhandlungen auf Russisch geführt wurden, ja, wo ja sozusagen die Menschen von hier aus der Region dem gar nicht folgen konnten, weil in der Regel nicht übersetzt wurde. Es waren eigentlich Schnellverfahren, wo immer schon das Verfahren immer durch das Militärkollegium schon vorgeprüft wurde. Das heißt, die haben die Verhandlungen schon mal durchgespielt und es wurde eigentlich dann im Wesentlichen nur noch das Urteil verkündet. Und das, was oftmals als Geständnisse herangezogen wurden, das ist eben in vielen Fällen auch durch Folter, also durch richtig körperliche Folter herbeigeführt worden.
1: Wir konnten Bose nach einzelnen besonderen Beispielen fragen. Er erzählte über den Pfarrer Rudolf Ebel.
0: Verbrechen gegen die Menschlichkeit, was hier vor Gericht gebracht wurde, ist der Fall von Rudolf Ebel, der in der Haftanstalt Roter Ochse der evangelische Anstaltspfarrer war. Und er ist im Sommer 1945 mit einer ganzen Gruppe sozusagen von Bediensteten des Zuchthauses verhaftet worden und unter anderem den Direktor, Wachpersonal, Aufsichtspersonal im Arbeitsdienst, aber zum Beispiel der Anstaltsarzt auch und der Anstaltsgeistliche. Und man hat ihnen die Mitwirkung an den Hinrichtungen im Roten Ochsen. Da sind ja durch die NS-Justiz von Ende 1942 bis April 1945 549 Menschen zum Tode verurteilt. Also die zum Tode verurteilt waren, sind hingerichtet worden, überwiegend mit der Guillotine und sozusagen Mitwirkung an Hinrichtungen. Und es sind eine Reihe an Todesurteilen verhängt worden und aber gegen Herrn Ebel als Anstaltsgeistlichen 7 Jahre Arbeitslager, weil man die Mitwirkung. Was die nicht verstanden haben in dem Fall, dass er natürlich den zum Tode Verurteilten vor ihrer Hinrichtung geistlichen Beistand gegeben hat. Und das haben die Vernehmungsoffiziere des sowjetischen Geheimdienstes missverstanden in dem Sinne, dass er sie dazu gezwungen hätte, ihre Taten zu gestehen. Und das Ende ist aber letztendlich genauso fatal wie im Fall von Wilhelm Naumann. Er wird verurteilt, zwar nur zu einer Zeitstrafe, überlebt das aber trotzdem nicht, weil damals hieß das, in die Sowjetunion deportiert zu werden. Und wir konnten damals sozusagen diesen Transport nachgehen, sozusagen. Der sollte in den hohen Norden der UdSSR gehen und er stirbt noch auf der Fahrt dorthin. Ja, und das, keiner von den zu Zeitstrafen Verurteilten hat das eben überlebt bei diesem Transport. Das ist eben so ein klassisches Beispiel.
1: Viele der Verurteilten wurden nach 1990 aufgrund von fehlenden Beweisen auf Antrag strafrechtlich von der Russischen Föderation rehabilitiert. Wer sich selbst ein Bild über die vielen Einzelschicksale machen will, kann noch bis zum 1. September kommen. Nähere Informationen und Termine von Veranstaltungen zur Ausstellung finden Sie unter der Website des Industrie- und Filmmuseums Wolfen.
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1: Energieminister Armin Willingmann war Mitte Juli auf einer Sommertour durch Sachsen-Anhalt. Einer der vielen Stopps war die evangelische Grundschule Bitterfeld-Wolfen. Hier wurde im Rahmen des Landesförderprogramms Effizienz ein Fördermittelbescheid übergeben, um die Schulgebäude nachhaltig zu gestalten.
5: Erstmal freuen wir uns sehr, dass wir mit dem Programm Effizienz hier verfangen haben in Bitterfeld-Wolfen und mit den Mitteln von ca. 2,2 Millionen Euro und dann Eigenmitteln in Höhe von ca. 300.000 Euro das alte Schulgebäude energetisch sanieren können in drei Abschnitten. Es wird also die Turnhalle sein, es wird der Hortbereich sein, der sich hier drüben befindet, und der Schulbereich, in dem wir uns jetzt gerade befinden.
1: Neue Fenster, Dämmungen, umgebaute Sanitäranlagen, Wärmepumpen, Heizungen, PV-Anlagen und noch vieles mehr. Mit einer Fördersumme von 2,2 Millionen Euro wird hier einiges angegangen.
6: Die Energieerzeugung wird geändert auf ein ökologisches System mit Wärmepumpen. Der Strom wird mit PV-Anlagen erzeugt im Wesentlichen. Und die Gebäudehülle wird so abgedichtet, dass der primäre Energieverbrauch für das Heizen reduziert wird. Ziel ist erstmal, dass wir den Primärenergieverbrauch an Heizenergie, den wir haben, dramatisch senken. Und dass wir den CO2-Ausstoß auch dramatisch senken. Das heißt, durch die Maßnahmen wird der Primärenergieverbrauch und der CO2-Ausstoß um ca. 80% gesenkt. Das ist dramatisch. Das heißt, im Wesentlichen trägt die Sanierung dazu bei, dass die Betriebskosten, die später anfallen, dramatisch reduziert werden. Weil Betriebskosten werden ja nicht gefördert. Das sind ja Kosten, die auf den Auftraggeber zukommen. Und das ist eigentlich das Endergebnis. Das Zweite ist, dass wir das Regenwasser vom Dach nutzen, um die sanitären Anlagen, sprich die Urinale und WCs, damit zur Spülung zu nutzen. Das heißt, wir senken auch den Verbrauch an Trinkwasser und wir leiten auch keine Dachwässer mehr in die Kanalisation ein.
1: Bei so vielen Umbaumaßnahmen soll jedoch der Schulalltag nicht unterbrochen werden. Hierzu ist eine Einteilung in verschiedene Bauabschnitte geplant.
5: Ja, Sie haben ja zur Kenntnis genommen, dass wir jetzt erstmal mit dem Ganztagsgebäude beginnen werden, dass wir dieses Gebäude errichten werden und dann mit der Schule in das Gebäude umziehen und peu à peu dann in zwei Abschnitten hier die Sanierung vornehmen. Parallel zu dem Ganztagsgebäude wird die Sporthalle jetzt saniert. Und wir danken der Stadt, dass sie uns also hier eine Ersatzsporthalle dann in Aussicht gestellt haben für die Zeit des Umbaus.
1: Die Finanzierung des Projektes übernimmt mit einer Förderquote von 90%, also 2,2 Millionen Euro, das Landesförderprogramm Effizienz. Es ist dazu da, Maßnahmen zur Steigerung der Energieeffizienz in öffentlichen Gebäuden zu stärken, um dadurch Treibhausgasemissionen zu senken. Willingmann erklärt, warum eine so hohe Förderquote notwendig ist.
7: Sowohl Kommunen als Schulträger als eben auch Private, so wie in diesem Falle die Diakonie, sie sind kaum in der Lage, die entsprechende Kofinanzierung aufzubringen. 90% ist auch ein Signal der Landesregierung und auch des Ministeriums für Wissenschaft, Energie, Klimaschutz und Umwelt, das an dieser Stelle ja europäisches Geld einsetzt und sagt, wir wollen uns an den Klimawandel anpassen. Da muss es vernünftige Maßnahmen geben und zugleich wollen wir energetisch selbstständiger, unabhängiger werden. Das gilt auch für Schulgebäude. In 2 Jahren wird man dort nicht mehr fossile Energieträger brauchen, sondern kann das alles elektrisch und über selbstgewonnenen Strom machen.
1: Als i-Tüpfelchen der ganzen Umbaumaßnahmen hat sich der Diakonieverein Bitterfeld-Wolfen-Gräfenhainichen vorgenommen, die sanierte Sporthalle nun außerhalb der Unterrichtszeiten der Öffentlichkeit zur Verfügung zu stellen. Die große Fördersumme kommt also nicht nur an einem Ort an, sondern wird zurück in die Gesellschaft getragen.
2: Das Felsbad Landsberg feierte sein rund 90-jähriges Bestehen. Mit einem breit gefächerten Programm und Gratis-Eintritt war jedermann am 25. Juli eingeladen, sich in der idyllischen Kulisse des Landsberger Freibades abzukühlen oder einfach nur die Seele baumeln zu lassen. Auch der Bürgermeister von Landsberg, Tobias Halfpapp, war im Freibad zu Besuch. Wir kamen ins Gespräch über die heutigen Angebote.
8: Wir sind heute im Felsenbad Landsberg, ausgezeichnet als eines der schönsten Freibäder in Deutschland. Wir feiern heute unser 90-jähriges Jubiläum. Im Mai 1936 wurde das Felsenbad eröffnet und zu diesem Anlass haben wir heute eingeladen, große Feierlichkeit, großes Kinderfest, auch zu Ehren unserer ganzen Ehrenamtlichen, die hier vor Ort sind. Das heißt die DRK Wasserwacht, das Rote Kreuz, unsere Feuerwehr, die sich hier präsentieren mit Angeboten für kurzweilige Unterhaltung suchen und natürlich auch Nachwuchs versuchen zu werben.
2: Ein Teil des Programms war ein Zelt mit Aufstellern. Hier wurde die Geschichte des Felsbades einmal vorgestellt und mit Bildern sogar gezeigt. Entstanden ist das Felsbad aus ehemaligen Porphyrsteinbrüchen am Kapellenberg, die sich nach dem Ende des Gesteinbaues um 1907 mit Wasser füllten. Auf Initiative engagierter Landsberger Bürger wurden die Gruben zu einem Freibad umgestaltet, das spätestens seit 1936 offiziell als Freibad mit Eintritt betrieben wird. Nach einem umfangreichen Umbau im Jahre 1994 erhielt das Bad seine heutige Form. Bis heute ist das Felsbad ein beliebter Treffpunkt, nicht nur zum Schwimmen, sondern auch für Konzerte, das Sommerkino und das traditionelle Landsberger Bergfest.
8: Jede Menge. Zum einen, wir haben die musikalische Unterhaltung. Heute Abend, das große Highlight, wir laden zu unserem Abendschwimmen ein. Das heißt, bis 22 Uhr ist das Bad heute offen. Zum Schwimmen in den Sonnenuntergang vor herrlicher Kulisse mit der Doppelkapelle. Ansonsten, das DRK hat viele Aktivitätsstrecken aufgebaut. Mit der Wasserwacht, hier kann man schnuppertauchen. Kann jetzt mal schauen, wie das Bad unter Wasser aussieht. Die Feuerwehr, die mit einem Kinderparcours vor Ort ist. Wir haben eine Surfstation aufgebaut, wo man Surfen präsentiert oder probieren kann. Ansonsten Hüpfburgen, kurzweilige Unterhaltung, Kinderbespaßung. Ich denke, für Groß und Klein ist hier für viel Unterhaltung gesorgt.
2: Das Bad war, wie zu erwarten, gut besucht und die Angebote gut genutzt. Im Großen und Ganzen kann man also davon ausgehen, dass das 90-jährige Jubiläum des Landsberger Felsbades ein großer Erfolg gewesen war.
9: Im Rahmen seiner Sommertour hat Umweltminister Prof. Dr. Armin Willingmann gemeinsam mit dem Landesbetrieb für Hochwasserschutz und Wasserwirtschaft, kurz LHW, zahlreiche Regionen des Landes besucht, um sich vor Ort über wichtige Projekte zum Hochwasserschutz zu informieren.
7: 2002, das große Hochwasser, an das sich viele Sachsen-Anhalterinnen und Sachsen-Anhalter erinnern, das hat uns gezeigt, da ist dringender Handlungsbedarf. Wir hatten damals etwa 5% diengerechte, standsichere Deiche. Und die verheerenden Auswirkungen dieses Hochwassers, die hatten ihre Gründe. Unter anderem auch in dem Zustand der Deiche damals. Und seinerzeit hat man begonnen, die Deiche durchzusanieren bei uns. Wir sind heute im Jahr 2026 bei über 76% diengerechter, standsicherer Deiche. Weitere 17% sind deutlich standsicher, haben aber noch Ergänzungsbedarf, beispielsweise Verteidigungswege oder dergleichen. Und nur noch ein ganz kleiner Teil von Deichen ist tatsächlich jetzt gefährdet. Das hängt zum Teil aber auch daran, dass wir dort den Deich selbst gar nicht mehr nutzen wollen, sondern eine neue Deichanlage errichten. Kurzum, es ist in dieser Zeit seit 2002 sehr viel passiert. 1,6 Milliarden Euro wurden investiert.
9: 2016 wurde das Landesprogramm Mehr Raum für Flüsse ins Leben gerufen. Seit 2022 wird es unter dem Namen Fluss Natur Leben fortgeführt und ständig weiterentwickelt. Das Programm umfasst Vorschläge für Deichrückverlegungen und Flutungsvorgang. Darunter ist auch der Flutpolder Röser im Landkreis Anhalt-Bitterfeld.
10: 2012 haben wir einen Planfeststellungsbeschluss bekommen im November und haben dann begonnen mit den einzelnen Teilleistungen die Weiterplanung, Ausführungsplanung und die Ausschreibung der Bauleistung, sodass wir 14 anfangen konnten mit dem Mühlgrabensiel. Dann konnten wir den Ortsranddeich Rösa bauen und auch den Ortsranddeich Brösa, teils mobil, teils als Deich. Dann 2018 haben wir begonnen, das Auslaufbauwerk zu bauen. Bis 2021 ist fertiggestellt und die Gewährleistungsabnahme war auch schon. 2021 bis 2022 haben wir den ersten Polderdeichabschnitt gebaut, 1100 Meter. Das ist abgeschlossen, abgenommen. Wir sind hier noch in der Gewährleistung drin. Zurzeit bauen wir 4,5 Kilometer den zweiten Polderdeichabschnitt übers Auslaufbauwerk hinaus bis ans Hochufer am Ende des Polders. Und der wird 26 jetzt fertig sein.
9: Die Fertigstellung des Flutpolders befindet sich auf der Zielgeraden. Im letzten Bauabschnitt wird jetzt das Einlaufbauwerk errichtet. Die Investitionskosten für das neue Einlaufbauwerk belaufen sich auf rund 18 Millionen Euro. Der gesamte Polder kostet etwa 60 Millionen Euro. Finanziert wird das Hochwasserschutzvorhaben aus Mitteln des Europäischen Fonds für regionale Entwicklung sowie durch den Bund und das Land Sachsen-Anhalt.
10: Das Einlaufbauwerk hat eine Länge von 80 Meter, eine Breite von 22 Meter, anschließend da nochmal eine Tosmulde oder ein Tosbecken, ja, damit wir eine Energie umwandeln können. Wir haben 4 Fischbauchklappen, es ist also ein Klappenwehr, kein Schützenwehr, mit 17 Meter Länge, 3,5 Meter Höhe und wir können insgesamt 400 Kubikmeter pro Sekunde aus der Mulde entnehmen im Extremhochwasserfall.
9: Ist das Einlaufbauwerk Ende 2029 fertiggestellt, bekommt der Polder noch einen Steuerpegel.
10: Der Polder wäre dann schon einsatzfähig, man kann ihn per Hand steuern, aber wir bauen parallel dazu noch einen Steuerpegel, der uns immer die Höhen gibt, die das Einlaufbauwerk braucht und das Auslaufbauwerk. Die müssen miteinander kommunizieren, der die Impulse gibt, der Steuerpegel und sagt, wir können jetzt. Das Einlaufbauwerk ist dann geschlossen und der Steuerpegel sagt, der Wasserstand ist jetzt in dem Bereich. Wir können anfangen, langsam das Auslaufbauwerk zu öffnen, sodass die Flächen wieder relativ zeitnah zur Verfügung stehen.
9: Seit 2002 wurden allein im Landkreis Anhalt-Bitterfeld mehr als 162 Millionen Euro in den Hochwasserschutz investiert. Polder sind Generationenprojekte. Von der Planung bis zur Fertigstellung müssen selbst bei reibungslosem Ablauf 15 bis 20 Jahre einkalkuliert werden. Ein weiteres Projekt ist der Flutpolder Axien-Mauken im Landkreis Wittenberg. Der Flutpolder ist dabei von großer Bedeutung für den zukünftigen Hochwasserschutz an der Elbe in Sachsen-Anhalt.
11: Der Polder ist zurzeit in der Projektplanung. Wir sind in der Leistungsphase 3, das ist die sogenannte Entwurfsplanung. Und wir planen im Moment die Polderdeiche, die Ein- und Auslaufbauwerke und die Binnenentwässerungsanlagen, also Schöpfwerke und so weiter. Der Polder allgemein, sage ich vielleicht noch mal was dazu, der hat eine Fläche von 1694 Hektar und wird in Zukunft, also kann beim Hochwasserereignis größer Hako 100 55 Millionen Kubikmeter Wasser aufnehmen. Das sind ungefähr 477 Kubikmeter pro Sekunde, die der Elbe entnommen werden in diesem akuten Hochwasserfall.
9: Eine wichtige Voraussetzung für die Akzeptanz von Polderprojekten besteht jedoch darin, dass betroffene Flächeneigentümer im Fall gesteuerter Überflutungen eine Entschädigung erhalten und auch darüber hinaus.
7: Wir brauchen gerade, wenn es um Polderflächen geht, um Retentionsflächen, die zur Verfügung gestellt werden wollen, Verhandlungszeit. Man muss mit den Flächennutzern, man muss mit den Eigentümern reden. Auch für Polder muss man werben. Denn ganz klar ist, diese Überflutungsflächen, die im Bedarf gezogen werden, die gehören ja jemandem. Und hier wird sehr, sehr häufig auch Landwirtschaft drauf betrieben. Und deshalb brauchen wir ein vernünftiges Agreement, eine vernünftige Verabredung mit den Landnutzern. Wir haben jetzt in meiner Zeit im Umweltministerium eine Musterkompensationsvereinbarung mal entwickelt, mit der man in Zukunft auch mit den Landwirten, mit den Eigentümern verhandeln kann, um darüber zu reden, wie auch außerhalb des eigentlichen Schadensfalles bei dem eine Entschädigung sich von selbst versteht, auch ein angemessener Ausgleich geleistet werden kann. Das wird jeweils im Einzelfall verhandelt. Ich glaube, man muss hier einfach miteinander reden. Polder und Hochwasserschutzmaßnahmen haben nichts mit Kompromisslosigkeit zu tun, sondern viel damit, einen Konsens zu finden und einen Kompromiss.
9: Die geplante Maßnahme Flutungspolder Axien-Mauken umfasst die abschnittsweise Ertüchtigung des bestehenden Elbe-Hauptdeiches sowie die Errichtung neuer Polderdeiche im Hinterland. Anfang 2028 soll das Planfeststellungsverfahren beantragt werden. Hochwasserschutz ist eben eine Aufgabe für Generationen.

0: Mit der Veranstaltungsreihe Reihenweise möchte die Lutherstadt Wittenberg ihr Kulturangebot erweitern und ganzjährig ein abwechslungsreiches Musik- und Kulturprogramm in die Altstadt bringen. In den warmen Monaten finden die Open Stages unter freiem Himmel statt und laden Besucher zum Verweilen und Genießen ein.
1: Das ist ein offenes Bühnenprogramm, was wir an verschiedenen Orten in Wittenberg stattfinden lassen. Immer freier Eintritt. Wir buchen da Künstler und versuchen, die Innenstadt damit zu beleben.
0: Am 16. Juli drehte sich vor dem Melanchthon-Haus gemeinsam mit dem Independent als gastronomischen Partner alles um Jazz. Das Leipziger Duo Jazz for Two and You zeigte, wofür die neue Veranstaltungsreihe steht. Live-Musik in besonderer Atmosphäre mitten in der Altstadt.
2: Was wir auch heute Abend machen wollen, ist ja Storytelling, nicht wahr? Also es gibt vor allem im zweiten Set Songs von einem Songwriter-Duo und die haben so fantastische Songs geschrieben, so Ende der 90er, Anfang der 2000er, und es sind wirklich sehr, sehr berührende Texte. Und ich meine, viele denken auch manchmal bei Jazz vielleicht nicht unbedingt an Texte, oder zumindest, ich glaube, noch ein Großteil der Bevölkerung denkt bei Jazz immer noch viel an so, ah ja, das ist immer nur ein Saxophonist, der da so vor sich rumdudelt, und das ist eine Seite des Jazz, aber es gibt so viele fantastische Vokalisten, Storyteller, auch Instrumental-Storyteller, die wirklich einen Bogen über einen Song spannen und eine fantastische Geschichte erzählen.
3: Außerdem glaube ich auch, dass wir einfach musikalisch ebenfalls nicht nur textlich eine Story erzählen, sondern halt auch mit der Musik, wie jetzt eben auch gerade gesagt hat, mit Dramaturgie quasi Text und Musik gut zusammen miteinander verbinden. Und das ist eigentlich mit das Wichtigste, was ich finde, was eine Musik ausmachen sollte. Sie sollte irgendwas aussagen können. Und das empfinden wir so.
2: Trotzdem improvisieren wir auch sehr viel.
3: Genau, klar, natürlich.
2: Das gehört dazu.
3: Das ist die Story.
0: Die beiden Musiker wurden von Oliver Kügler für die Veranstaltungsreihe eingeladen. Neben ihrem Auftritt nahmen sie auch viele positive Eindrücke aus der Lutherstadt mit.
3: Ich habe hier im Februar gespielt mit dem Independent-Trio. Das war 17. Februar, das weißt du noch. Das war in der Scheune. Das war ganz geil. Und es hat anscheinend gut angekommen. Und deswegen wurden wir jetzt nochmal gefragt. Und wir freuen uns, hier zu sein. Wittenberg ist schön. Und es sollten meiner Meinung nach auch mehr Leute sehen. Und ich hoffe, dass das so ein bisschen, also dass die Kultur, so Jazz, ein paar Leute noch hier ranholt, wie aus Berlin oder aus Leipzig.
2: Ich finde es super schön. Ich bin ein bisschen früher angekommen mit dem Zug und ich hatte die Gelegenheit, nochmal wirklich fast die ganze Altstadt zu durchlaufen. Es ist super schön.
0: Die Veranstaltungsreihe entstand im Rahmen des Jubiläums

0: 30 Jahre UNESCO-Welterbe. 1996 erhielten Wittenberg und Eisleben den Welterbetitel, ein Jubiläum, das in diesem Jahr gefeiert wird.
1: Heute Abend findet eine unserer zahlreichen Veranstaltungen zum 30-jährigen UNESCO-Weltkulturerbe-Jubiläum der Luther-Gedenkstätten statt. In diesem Monat liegt der Fokus auf dem Melanchthon-Haus. Und heute geben wir zwei kleine Sonderführungen, quasi ein Speed-Dating durch das Melanchthon-Haus zum Thema UNESCO.
0: Das im Stil der Renaissance errichtete Gebäude gilt als eines der schönsten Bürgerhäuser der Lutherstadt. Besucher konnten das historische Haus sowie den angrenzenden Garten erkunden. Auf rund 600 Quadratmetern Ausstellungsfläche vermittelt das Museum spannende Einblicke in das Leben und Wirken Philipp Melanchthons.
1: Die Führungen, die dauern ca. 30 Minuten und sind quasi eine Essenz dessen, was das Melanchthon-Haus so besonders macht, warum es den UNESCO-Weltkulturerbe-Status verliehen bekommen hat. Und da geht es natürlich auch um seinen berühmten Bewohner Philipp Melanchthon. Die erste Führung, die war jetzt doch sehr gut angenommen. Wir hatten eine schöne Gruppe, die sehr interessiert dabei war, auch viele Fragen gestellt hat. Also ich denke, das Format funktioniert sehr gut.
0: Auch in den kommenden Monaten wird die Reihe fortgesetzt. Im Frühling und Sommer sind die Veranstaltungen unter freiem Himmel kostenlos. Das musikalische Spektrum reicht von Blasmusik über Hip-Hop bis hin zu Klassik, Blues, Rock und Pop. Eine mobile Bühne bringt die Konzerte an wechselnde Orte in der Wittenberger Altstadt.
2: Wir haben eine schon gemacht im Mai vor der Kaffeerösterei in Wittenberg und diesmal sind wir hier und es gibt noch eine am 6.8. vor dem Bittersüß. Wir versuchen mit neuen Formaten so ein bisschen Leben in die Veranstaltungslandschaft in Wittenberg so zu bekommen und gliedern uns natürlich auch ein bei anderen Veranstaltern, aber so gerade mit der Open Stage und reihenweise versuchen wir so ein paar neue Sachen auch zu machen, an neuen Orten auch.
0: In den kälteren Monaten verlagert sich das Programm nach innen. Exklusive Veranstaltungen an ausgewählten Orten bieten Jazz, Comedy und weitere Bühnenformate mit renommierten Künstlern in besonderem Ambiente. Doch reihenweise ist nicht das einzige Veranstaltungsformat, auf welches sich die Wittenberger in naher Zukunft freuen dürfen.
2: Wir haben noch das White Picnic am 8.8. im Eunike Park. Ganz wichtig, ganz wichtiger Termin. Und danach direkt die Erlebnisnacht am 22.8. hier in Wittenberg, in der ganzen Innenstadt.
0: Als nächstes steht das Akustikduo Lai und Louis auf der Bühne. Am 6. August spielen sie vor dem Bittersüß und verleihen bekannten Songs eine besondere Atmosphäre. Besucher sind herzlich eingeladen, vorbeizuschauen.
3: Seit dem 19. Juni haust die Ausstellung Politische Strafjustiz in der sowjetischen Besatzungszone und frühen DDR Sachsen-Anhalt im Industrie- und Filmmuseum Wolfen. Die Wanderausstellung, welche in Zusammenarbeit mit dem Justizministerium entstanden ist, wirft einen Blick auf eine oft übersehene Geschichte.
4: Also die Themen, die wir in dieser Ausstellung behandeln, das sind eigentlich die Menschen, die in den Fokus der sowjetischen Besatzungsmacht gerieten, die inhaftiert wurden durch die sowjetischen Sicherheitsdienste bzw. Geheimdienste, der NKWD, bzw. die Spionageabwehr der Roten Armee SMERSH. Und ein Teil von diesen Menschen, wir reden hier von einer sechsstelligen Zahl im Gebiet sozusagen der ehemaligen DDR, die wurden ohne verurteilt zu werden ausgesondert aus der Gesellschaft. Das heißt, man hat sie weggesperrt in Internierungslagern, in sogenannten sowjetischen Speziallagern.
3: In der Zeit zwischen 1945 und 1952 gab es Unmengen an Strafbeständen und Prozessen in Sachsen-Anhalt. Opfer dieser recht willkürlichen Strafjustiz fanden sich aus verschiedensten Gruppen.
4: Wenn wir jetzt von den deutschen Zivilisten ausgehen, dann waren das auch zum Beispiel Jugendliche wegen Werwolfverdachts. Das hieß dann so antisowjetische Gruppenbildung. Wenn Waffen gefunden wurden, was auch ein Straftatbestand war, illegaler Waffenbesitz, war das strafschärfend. Wir haben auch eine ganze Reihe von Verfahren wegen Verbrechens gegen die Menschlichkeit, also NS- und Kriegsverbrechen, wobei die Vorwürfe oftmals sozusagen in den Raum geworfen wurden und gar nicht bewiesen werden konnten. Und es gibt eine ganze Reihe sozusagen auch von Vorwürfen wegen angeblicher Spionage bzw. Spionageverdachttätigkeit für westliche Geheimdienste, amerikanische, britische, französische oder zum Beispiel dann Organisation Gehlen dann in den 1950er Jahren, antisowjetische Propaganda, antisowjetische Gruppenbildung, Terror, also auch als Vorwurf, auch illegaler Grenzübertritt schon, sowas wurde auch geahndet.
3: Diese Menschen wurden mit übermäßig hohem Strafmaß bestraft. Oft reichten sie von 10 bis 15 Jahren Haftstrafe bis hin zur Todesstrafe. Doch sowohl Strafbestände als auch Verfahren wurden willkürlich geführt.
4: Also man kann hier schon von einer willkürlichen Justiz sprechen, weil es sind nicht nur sozusagen diese hohen Strafmaße, sozusagen, die sich an den Regeln sozusagen des Strafgesetzbuches der Russischen Föderation orientierten, genau wo diese Straftatbestände sind ja auch zugrunde gelegt worden, sondern es kommen noch ein paar Sachen hinzu. Wenn man überlegt, dass diese Verhandlungen auf Russisch geführt wurden, ja, wo ja sozusagen die Menschen von hier aus der Region dem gar nicht folgen konnten, weil in der Regel nicht übersetzt wurde. Es waren eigentlich Schnellverfahren, wo immer schon das Verfahren immer durch das Militärkollegium schon vorgeprüft wurde. Das heißt, die haben die Verhandlungen schon mal durchgespielt und es wurde eigentlich dann im Wesentlichen nur noch das Urteil verkündet. Und das, was oftmals als Geständnisse herangezogen wurden, das ist eben in vielen Fällen auch durch Folter, also durch richtig körperliche Folter herbeigeführt worden.
3: Wir konnten Bose nach einzelnen besonderen Beispielen fragen. Er erzählte über den Pfarrer Rudolf Ebel.
4: Verbrechen gegen die Menschlichkeit, was hier vor Gericht gebracht wurde, ist der Fall von Rudolf Ebel, der in der Haftanstalt Roter Ochse der evangelische Anstaltspfarrer war. Und er ist im Sommer 1945 mit einer ganzen Gruppe sozusagen von Bediensteten des Zuchthauses verhaftet worden und unter anderem den Direktor, Wachpersonal, Aufsichtspersonal im Arbeitsdienst, aber zum Beispiel der Anstaltsarzt auch und der Anstaltsgeistliche. Und man hat ihn die Mitwirkung an den Hinrichtungen im Roten Ochsen. Da sind ja durch die NS-Justiz von Ende 1942 bis April 1945 549 Menschen zum Tode verurteilt. Also die zum Tode verurteilt waren, sind hingerichtet worden, überwiegend mit der Guillotine und sozusagen Mitwirkung an Hinrichtungen. Und es sind eine Reihe an Todesurteilen verhängt worden und aber gegen Herrn Ebel als Anstaltsgeistlichen 7 Jahre Arbeitslager, weil man die Mitwirkung. Was die nicht verstanden haben in dem Fall, dass er natürlich den zum Tode Verurteilten vor ihrer Hinrichtung geistlichen Beistand gegeben hat. Und das haben die Vernehmungsoffiziere des sowjetischen Geheimdienstes missverstanden in dem Sinne, dass er sie dazu gezwungen hätte, ihre Taten zu gestehen. Und das Ende ist aber letztendlich genauso fatal wie im Fall von Wilhelm Naumann. Er wird verurteilt, zwar nur zu einer Zeitstrafe, überlebt das aber trotzdem nicht, weil damals hieß das, in die Sowjetunion deportiert zu werden. Und wir konnten damals sozusagen diesen Transport nachgehen sozusagen. Der sollte in den hohen Norden der UdSSR gehen und er stirbt noch auf der Fahrt dorthin. Ja, und das, keiner von den zu Zeitstrafen Verurteilten hat das eben überlebt bei diesem Transport. Das ist eben so ein klassisches Beispiel.
3: Viele der Verurteilten wurden nach 1990 aufgrund von fehlenden Beweisen auf Antrag strafrechtlich von der Russischen Föderation rehabilitiert. Wer sich selbst ein Bild über die vielen Einzelschicksale machen will, kann noch bis zum 1. September kommen. Nähere Informationen und Termine von Veranstaltungen zur Ausstellung finden Sie unter der Website des Industrie- und Filmmuseums Wolfen.
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3: Energieminister Armin Willingmann war Mitte Juli auf einer Sommertour durch Sachsen-Anhalt. Einer der vielen Stopps war die evangelische Grundschule Bitterfeld-Wolfen. Hier wurde im Rahmen des Landesförderprogramms Effizienz ein Fördermittelbescheid übergeben, um die Schulgebäude nachhaltig zu gestalten.
8: Erstmal freuen wir uns sehr, dass wir mit dem Programm Effizienz hier verfangen haben in Bitterfeld-Wolfen und mit den Mitteln von ca. 2,2 Millionen Euro dann Eigenmitteln in Höhe von ca. 300.000 Euro das alte Schulgebäude energetisch sanieren können in drei Abschnitten. Es wird also die Turnhalle sein, es wird der Hortbereich sein, der sich hier drüben befindet, und der Schulbereich, in dem wir uns jetzt gerade befinden.
3: Neue Fenster, Dämmungen, umgebaute Sanitäranlagen, Wärmepumpen, Heizungen, PV-Anlagen und noch vieles mehr. Mit einer Fördersumme von 2,2 Millionen Euro wird hier einiges angegangen.
9: Die Energieerzeugung wird geändert auf ein ökologisches System mit Wärmepumpen. Der Strom wird mit PV-Anlagen erzeugt im Wesentlichen. Und die Gebäudehülle wird so abgedichtet, dass der primäre Energieverbrauch für das Heizen reduziert wird. Ziel ist erstmal, dass wir den Primärenergieverbrauch an Heizenergie, den wir haben, dramatisch senken. Und dass wir den CO2-Ausstoß auch dramatisch senken. Das heißt, durch die Maßnahmen wird der Primärenergieverbrauch und der CO2-Ausstoß um ca. 80% gesenkt. Das ist dramatisch. Das heißt, im Wesentlichen trägt die Sanierung dazu bei, dass die Betriebskosten, die später anfallen, dramatisch reduziert werden. Weil Betriebskosten werden ja nicht gefördert. Das sind ja Kosten, die auf den Auftraggeber zukommen. Und das ist eigentlich das Endergebnis. Das Zweite ist, dass wir das Regenwasser vom Dach nutzen, um die sanitären Anlagen, sprich die Urinale und WCs, damit zur Spülung zu nutzen. Das heißt, wir senken auch den Verbrauch an Trinkwasser und wir leiten auch keine Dachwässer mehr in die Kanalisation ein.
3: Bei so vielen Umbaumaßnahmen soll jedoch der Schulalltag nicht unterbrochen werden. Hierzu ist eine Einteilung in verschiedene Bauabschnitte geplant.
8: Ja, Sie haben ja zur Kenntnis genommen, dass wir jetzt erstmal mit dem Ganztagsgebäude beginnen werden, dass wir dieses Gebäude errichten werden und dann mit der Schule in das Gebäude umziehen und peu à peu dann in zwei Abschnitten hier die Sanierung vornehmen. Parallel zu dem Ganztagsgebäude wird die Sporthalle jetzt saniert. Und wir danken der Stadt, dass sie uns also hier eine Ersatzsporthalle dann in Aussicht gestellt haben für die Zeit des Umbaus.
3: Die Finanzierung des Projektes übernimmt mit einer Förderquote von 90%, also 2,2 Millionen Euro, das Landesförderprogramm Effizienz. Es ist dazu da, Maßnahmen zur Steigerung der Energieeffizienz in öffentlichen Gebäuden zu stärken, um dadurch Treibhausgasemissionen zu senken. Willingmann erklärt, warum eine so hohe Förderquote notwendig ist.
10: Sowohl Kommunen als Schulträger als eben auch Private, so wie in diesem Falle die Diakonie, sie sind kaum in der Lage, die entsprechende Kofinanzierung aufzubringen. 90% ist auch ein Signal der Landesregierung und auch des Ministeriums für Wissenschaft, Energie, Klimaschutz und Umwelt, das an dieser Stelle ja europäisches Geld einsetzt und sagt, wir wollen uns an den Klimawandel anpassen. Da muss es vernünftige Maßnahmen geben und zugleich wollen wir energetisch selbstständiger, unabhängiger werden. Das gilt auch für Schulgebäude. In 2 Jahren wird man dort nicht mehr fossile Energieträger brauchen, sondern kann das alles elektrisch und über selbstgewonnenen Strom machen.
3: Als i-Tüpfelchen der ganzen Umbaumaßnahmen hat sich der Diakonieverein Bitterfeld-Wolfen-Gräfenhainichen vorgenommen, die sanierte Sporthalle nun außerhalb der Unterrichtszeiten der Öffentlichkeit zur Verfügung zu stellen. Die große Fördersumme kommt also nicht nur an einem Ort an, sondern wird zurück in die Gesellschaft getragen.
0: Das heißt, die Gebäude außen.
11: Das Felsbad Landsberg feierte sein rund 90-jähriges Bestehen. Mit einem breit gefächerten

0: gefächerten Programm und gratis Eintritt war jedermann am 25. Juli eingeladen, sich in der idyllischen Kulisse des Landsberger Freibades abzukühlen oder einfach nur die Seele baumeln zu lassen. Auch der Bürgermeister von Landsberg, Tobias Halfpapp, war im Freibad zu Besuch. Wir kamen ins Gespräch über die heutigen Angebote.
1: Wir sind heute im Felsenbad Landsberg, ausgezeichnet als eines der schönsten Freibäder in Deutschland. Wir feiern heute unser 90-jähriges Jubiläum. Im Mai 1936 wurde das Felsenbad eröffnet und zu diesem Anlass haben wir heute eingeladen. Große Feierlichkeit, großes Kinderfest, auch zu Ehren unserer ganzen Ehrenamtlichen, die hier vor Ort sind. Das heißt die DRK Wasserwacht, das Rote Kreuz, unsere Feuerwehr, die sich hier präsentieren mit Angeboten für kurzweilige Unterhaltung suchen und natürlich auch Nachwuchs versuchen zu werben.
0: Ein Teil des Programms war ein Zelt mit Aufstellern. Hier wurde die Geschichte des Felsbades einmal vorgestellt und mit Bildern sogar gezeigt. Entstanden ist das Felsbad aus ehemaligen Porphyrsteinbrüchen am Kapellenberg, die sich nach dem Ende des Gesteinbaues um 1907 mit Wasser füllten. Auf Initiative engagierter Landsberger Bürger wurden die Gruben zu einem Freibad umgestaltet, das spätestens seit 1936 offiziell als Freibad mit Eintritt betrieben wird. Nach einem umfangreichen Umbau im Jahre 1994 erhielt das Bad seine heutige Form. Bis heute ist das Felsbad ein beliebter Treffpunkt, nicht nur zum Schwimmen, sondern auch für Konzerte, das Sommerkino und das traditionelle Landsberger Bergfest.
1: Jede Menge. Zum einen, wir haben die musikalische Unterhaltung. Heute Abend, das große Highlight, wir laden zu unserem Abendschwimmen ein. Das heißt, bis 22 Uhr ist das Bad heute offen. Zum Schwimmen in den Sonnenuntergang vor herrlicher Kulisse mit der Doppelkapelle. Ansonsten, das DRK hat viele Aktivitätsstrecken aufgebaut. Mit der Wasserwacht, hier kann man schnuppertauchen. Kann uns mal schauen, wie es das Bad unter Wasser aussieht. Die Feuerwehr, die mit einem Kinderparcours vor Ort ist. Wir haben eine Surfstation aufgebaut, wo man Surfen präsentiert oder probieren kann. Ansonsten Hüpfburgen, kurzweilige Unterhaltung, Kinderbespaßung. Ich denke, für Groß und Klein ist hier für viel Unterhaltung gesorgt.
0: Das Bad war, wie zu erwarten, gut besucht und die Angebote gut genutzt. Im Großen und Ganzen kann man also davon ausgehen, dass das 90-jährige Jubiläum des Landsberger Felsbades ein großer Erfolg gewesen war.
2: Im Rahmen seiner Sommertour hat Umweltminister Professor Dr. Armin Willingmann gemeinsam mit dem Landesbetrieb für Hochwasserschutz und Wasserwirtschaft, kurz LHW, zahlreiche Regionen des Landes besucht, um sich vor Ort über wichtige Projekte zum Hochwasserschutz zu informieren.
3: 2002, das große Hochwasser, an das sich viele Sachsen-Anhalterinnen und Sachsen-Anhalter erinnern, das hat uns gezeigt, da ist dringender Handlungsbedarf. Wir hatten damals etwa 5% diengerechte, standsichere Deiche. Und die verheerenden Auswirkungen dieses Hochwassers, die hatten ihre Gründe. Unter anderem auch in dem Zustand der Deiche damals. Und seinerzeit hat man begonnen, die Deiche durchzusanieren bei uns. Wir sind heute im Jahr 2026 bei über 76% diengerechter, standsicherer Deiche. Weitere 17% sind deutlich standsicher, haben aber noch Ergänzungsbedarf, beispielsweise Verteidigungswege oder dergleichen. Und nur noch ein ganz kleiner Teil von Deichen ist tatsächlich jetzt gefährdet. Das hängt zum Teil aber auch daran, dass wir dort den Deich selbst gar nicht mehr nutzen wollen, sondern eine neue Deichanlage errichten. Kurzum, es ist in dieser Zeit seit 2002 sehr viel passiert. 1,6 Milliarden Euro wurden investiert.
2: 2016 wurde das Landesprogramm Mehr Raum für Flüsse ins Leben gerufen. Seit 2022 wird es unter dem Namen Fluss Natur Leben fortgeführt und ständig weiterentwickelt. Das Programm umfasst Vorschläge für Deichrückverlegungen und Flutungsvorgang. Darunter ist auch der Flutpolder Röser im Landkreis Anhalt-Bitterfeld.
4: 2012 haben wir einen Planfeststellungsbeschluss bekommen im November und haben dann begonnen mit den einzelnen Teilleistungen. die Weiterplanung, Ausführungsplanung und die Ausschreibung der Bauleistung, sodass wir 14 anfangen konnten mit dem Mühlgrabensiel. Dann konnten wir den Ortsranddeich Rösa bauen und auch den Ortsranddeich Brösa, teils mobil, teils als Deich. Dann 2018 haben wir begonnen, das Auslaufbauwerk zu bauen. Bis 2021 ist fertiggestellt und die Gewährleistungsabnahme war auch schon. 2021 bis 2022 haben wir den ersten Polderdeichabschnitt gebaut, 1100 Meter. Das ist abgeschlossen, abgenommen. Wir sind hier noch in der Gewährleistung drin. Zurzeit bauen wir 4,5 Kilometer den zweiten Polderdeichabschnitt übers Auslaufbauwerk hinaus bis ans Hochufer am Ende des Polders. Und da wird 26 jetzt fertig sein.
2: Die Fertigstellung des Flutpolders befindet sich auf der Zielgeraden. Im letzten Bauabschnitt wird jetzt das Einlaufbauwerk errichtet. Die Investitionskosten für das neue Einlaufbauwerk belaufen sich auf rund 18 Millionen Euro. Der gesamte Polder kostet etwa 60 Millionen Euro. Finanziert wird das Hochwasserschutzvorhaben aus Mitteln des Europäischen Fonds für regionale Entwicklung sowie durch den Bund und das Land Sachsen-Anhalt.
4: Das Einlaufbauwerk hat eine Länge von 80 Meter, eine Breite von 22 Meter, anschließend da nochmal eine Tosmulde oder ein Tosbecken, ja, damit wir eine Energie umwandeln können. Wir haben 4 Fischbauchklappen, es ist also ein Klappenwehr, kein Schützenwehr, mit 17 Meter Länge, 3,5 Meter Höhe und wir können insgesamt 400 Kubikmeter pro Sekunde aus der Mulde entnehmen im Extremhochwasserfall.
2: Ist das Einlaufbauwerk Ende 2029 fertiggestellt, bekommt der Polder noch einen Steuerpegel.
4: Der Polder wäre dann schon einsatzfähig, man kann ihn per Hand steuern, aber wir bauen parallel dazu noch einen Steuerpegel, der uns immer die Höhen gibt, die das Einlaufbauwerk braucht und das Auslaufbauwerk. Die müssen miteinander kommunizieren, die Impulse gibt der Steuerpegel und sagt, wir können jetzt. Das Einlaufbauwerk ist dann geschlossen und der Steuerpegel sagt, der Wasserstand ist jetzt in dem Bereich. Wir können anfangen, langsam das Auslaufbauwerk zu öffnen, sodass die Flächen wieder relativ zeitnah zur Verfügung stehen.
2: Seit 2002 wurden allein im Landkreis Anhalt-Bitterfeld mehr als 162 Millionen Euro in den Hochwasserschutz investiert. Polder sind Generationenprojekte. Von der Planung bis zur Fertigstellung müssen selbst bei reibungslosem Ablauf 15 bis 20 Jahre einkalkuliert werden. Ein weiteres Projekt ist der Flutpolder Axien-Mauken im Landkreis Wittenberg. Der Flutpolder ist dabei von großer Bedeutung für den zukünftigen Hochwasserschutz an der Elbe in Sachsen-Anhalt.
5: Der Polder ist zurzeit in der Projektplanung. Wir sind in der Leistungsphase 3, das ist die sogenannte Entwurfsplanung. Und wir planen im Moment die Polderdeiche, die Ein- und Auslaufbauwerke und die Binnenentwässerungsanlagen, also Schöpfwerke und so weiter. Der Polder allgemein, sage ich vielleicht noch mal was dazu, der hat eine Fläche von 1694 Hektar und wird in Zukunft, also kann beim Hochwasserereignis größer HQ 100 55 Millionen Kubikmeter Wasser aufnehmen. Das sind ungefähr 477 Kubikmeter pro Sekunde, die der Elbe entnommen werden in diesem akuten Hochwasserfall.
2: Eine wichtige Voraussetzung für die Akzeptanz von Polderprojekten besteht jedoch darin, dass betroffene Flächeneigentümer im Fall gesteuerter Überflutungen eine Entschädigung erhalten und auch darüber hinaus.
3: Wir brauchen gerade, wenn es um Polderflächen geht, um Retentionsflächen, die zur Verfügung gestellt werden wollen, Verhandlungszeit. Man muss mit den Flächennutzern, man muss mit den Eigentümern reden. Auch für Polder muss man werben, denn ganz klar ist, diese Überflutungsflächen, die im Bedarf gezogen werden, die gehören ja jemandem. Und hier wird sehr, sehr häufig auch Landwirtschaft drauf betrieben. Und deshalb brauchen wir ein vernünftiges Agreement, eine vernünftige Verabredung mit den Landnutzern. Wir haben jetzt in meiner Zeit im Umweltministerium eine Musterkompensationsvereinbarung mal entwickelt, mit der man in Zukunft auch mit den Landwirten, mit den Eigentümern verhandeln kann, um darüber zu reden, wie auch außerhalb des eigentlichen Schadensfalles bei dem eine Entschädigung sich von selbst versteht, auch ein angemessener Ausgleich geleistet werden kann. Das wird jeweils im Einzelfall verhandelt.

0: behandelt. Ich glaube, man muss hier einfach miteinander reden. Polder und Hochwasserschutzmaßnahmen haben nichts mit Kompromisslosigkeit zu tun, sondern viel damit, einen Konsens zu finden und einen Kompromiss.
1: Die geplante Maßnahme Flutungspolder Axien-Mauken umfasst die abschnittsweise Ertüchtigung des bestehenden Elbe-Hauptdeiches sowie die Errichtung neuer Polderdeiche im Hinterland. Anfang 2028 soll das Planfeststellungsverfahren beantragt werden. Hochwasserschutz ist eben eine Aufgabe für Generationen.

0: Mit der Veranstaltungsreihe Reihenweise möchte die Lutherstadt Wittenberg ihr Kulturangebot erweitern und ganzjährig ein abwechslungsreiches Musik- und Kulturprogramm in die Altstadt bringen. In den warmen Monaten finden die Open Stages unter freiem Himmel statt und laden Besucher zum Verweilen und Genießen ein.
1: Das ist ein offenes Bühnenprogramm, was wir an verschiedenen Orten in Wittenberg stattfinden lassen. Immer freier Eintritt. Wir buchen da Künstler und versuchen, die Innenstadt damit zu beleben.
0: Am 16. Juli drehte sich vor dem Melanchthon-Haus gemeinsam mit dem Independent als gastronomischen Partner alles um Jazz. Das Leipziger Duo Jazz for Two and You zeigte, wofür die neue Veranstaltungsreihe steht. Live-Musik in besonderer Atmosphäre mitten in der Altstadt.
2: Was wir auch heute Abend machen wollen, ist ja Storytelling, nicht wahr? Also es gibt vor allem im zweiten Set Songs von einem Songwriter-Duo und die haben so fantastische Songs geschrieben, so Ende der 90er, Anfang der 2000er, und es sind wirklich sehr, sehr berührende Texte. Und ich meine, viele denken auch manchmal bei Jazz vielleicht nicht unbedingt an Texte, oder zumindest, ich glaube, noch ein Großteil der Bevölkerung denkt bei Jazz immer noch viel an so, ah ja, das ist immer nur ein Saxophonist, der da so vor sich rumdudelt, und das ist eine Seite des Jazz, aber es gibt so viele fantastische Vokalisten, Storyteller, auch Instrumental-Storyteller, die wirklich einen Bogen über einen Song spannen und eine fantastische Geschichte erzählen.
3: Außerdem glaube ich auch, dass wir einfach musikalisch ebenfalls nicht nur textlich eine Story erzählen, sondern halt auch mit der Musik, wie jetzt eben auch gerade gesagt hat, mit Dramaturgie quasi Text und Musik gut zusammen miteinander verbinden. Und das ist eigentlich mit das Wichtigste, was ich finde, was eine Musik ausmachen sollte. Sie sollte irgendwas aussagen können. Und das empfinden wir so.
2: Trotzdem improvisieren wir auch sehr viel.
3: Genau, klar, natürlich.
2: Das gehört dazu.
3: Das ist die Story.
0: Die beiden Musiker wurden von Oliver Kügler für die Veranstaltungsreihe eingeladen. Neben ihrem Auftritt nahmen sie auch viele positive Eindrücke aus der Lutherstadt mit.
3: Ich habe hier im Februar gespielt mit dem Independent-Trio. Das war 17. Februar, das weiß ich noch. Das war in der Scheune. Das war ganz geil. Und es hat anscheinend gut angekommen. Und deswegen wurden wir jetzt nochmal gefragt. Und wir freuen uns, hier zu sein. Wittenberg ist schön. Und es sollten meiner Meinung nach auch mehr Leute sehen. Und ich hoffe, dass das so ein bisschen, also dass die Kultur, so Jazz, ein paar Leute noch hier ranholt, wie aus Berlin oder aus Leipzig.
2: Ich finde es super schön. Ich bin ein bisschen früher angekommen mit dem Zug und ich hatte die Gelegenheit, nochmal wirklich fast die ganze Altstadt zu durchlaufen. Es ist super schön.
0: Die Veranstaltungsreihe entstand im Rahmen des Jubiläums

0: errichtete Gebäude gilt als eines der schönsten Bürgerhäuser der Lutherstadt. Besucher konnten das historische Haus sowie den angrenzenden Garten erkunden. Auf rund 600 Quadratmetern Ausstellungsfläche vermittelt das Museum spannende Einblicke in das Leben und Wirken Philipp Melanchthons.
1: Die Führungen, die dauern ca. 30 Minuten und sind quasi eine Essenz dessen, was das Melanchthon-Haus so besonders macht, warum es den UNESCO-Weltkulturerbe-Status verliehen bekommen hat. Und da geht es natürlich auch um seinen berühmten Bewohner Philipp Melanchthon. Die erste Führung, die war jetzt doch sehr gut angenommen. Wir hatten eine schöne Gruppe, die sehr interessiert dabei war, auch viele Fragen gestellt hat. Also ich denke, das Format funktioniert sehr gut.
0: Auch in den kommenden Monaten wird die Reihe fortgesetzt. Im Frühling und Sommer sind die Veranstaltungen unter freiem Himmel kostenlos. Das musikalische Spektrum reicht von Blasmusik über Hip-Hop bis hin zu Klassik, Blues, Rock und Pop. Eine mobile Bühne bringt die Konzerte an wechselnde Orte in der Wittenberger Altstadt.
2: Wir haben eine schon gemacht im Mai vor der Kaffeerösterei in Wittenberg und diesmal sind wir hier. Und es gibt noch eine am 6.8. Vor dem Bittersüß. Wir versuchen mit neuen Formaten so ein bisschen Leben in die Veranstaltungslandschaft in Wittenberg so zu bekommen und gliedern uns natürlich auch ein bei anderen Veranstaltern, aber so gerade mit der Open Stage und reihenweise versuchen wir so ein paar neue Sachen auch zu machen, an neuen Orten auch.
0: In den kälteren Monaten verlagert sich das Programm nach innen. Exklusive Veranstaltungen an ausgewählten Orten bieten Jazz, Comedy und weitere Bühnenformate mit renommierten Künstlern in besonderem Ambiente. Doch reihenweise ist nicht das einzige Veranstaltungsformat, auf welches sich die Wittenberger in naher Zukunft freuen dürfen.
2: Wir haben noch das White Picnic am 8.8. im Eunike Park. Ganz wichtig, ganz wichtiger Termin. Und danach direkt die Erlebnisnacht am 22.8. hier in Wittenberg, in der ganzen Innenstadt.
0: Als nächstes steht das Akustikduo Lai und Louis auf der Bühne. Am 6. August spielen sie vor dem Bittersüß und verleihen bekannten Songs eine besondere Atmosphäre. Besucher sind herzlich eingeladen, vorbeizuschauen.
3: Seit dem 19. Juni haust die Ausstellung Politische Strafjustiz in der sowjetischen Besatzungszone und frühen DDR Sachsen-Anhalt im Industrie- und Filmmuseum Wolfen. Die Wanderausstellung, welche in Zusammenarbeit mit dem Justizministerium entstanden ist, wirft einen Blick auf eine oft übersehene Geschichte.
4: Also die Themen, die wir in dieser Ausstellung behandeln, das sind eigentlich die Menschen, die in den Fokus der sowjetischen Besatzungsmacht gerieten, die inhaftiert wurden durch die sowjetischen Sicherheitsdienste bzw. Geheimdienste, der NKWD bzw. die Spionageabwehr der Roten Armee SMERSH. Und ein Teil von diesen Menschen, wir reden hier von einer sechsstelligen Zahl im Gebiet sozusagen der ehemaligen DDR, die wurden ohne verurteilt zu werden ausgesondert aus der Gesellschaft. Das heißt, man hat sie weggesperrt in Internierungslagern, in sogenannten sowjetischen Speziallagern.
3: In der Zeit zwischen 1945 und 1952 gab es Unmengen an Strafbeständen und Prozessen in Sachsen-Anhalt. Opfer dieser recht willkürlichen Strafjustiz fanden sich aus verschiedensten Gruppen.
4: Wenn wir jetzt von den deutschen Zivilisten ausgehen, dann waren das auch zum Beispiel Jugendliche wegen Werwolfverdachts. Das hieß dann so antisowjetische Gruppenbildung. Wenn Waffen gefunden wurden, was auch ein Straftatbestand war, illegaler Waffenbesitz, war das strafschärfend. Wir haben auch eine ganze Reihe von Verfahren wegen Verbrechens gegen die Menschlichkeit, also NS- und Kriegsverbrechen, wobei die Vorwürfe oftmals sozusagen in den Raum geworfen wurden und gar nicht bewiesen werden konnten. Und es gibt eine ganze Reihe sozusagen auch von Vorwürfen wegen angeblicher Spionage bzw. Spionageverdachttätigkeit für westliche Geheimdienste, amerikanische, britische, französische oder zum Beispiel dann Organisation GEL dann in den 1950er Jahren, antisowjetische Propaganda, antisowjetische Gruppenbildung, Terror, also auch als Vorwurf, auch illegaler Grenzübertritt schon, sowas wurde auch geahndet.
3: Diese Menschen wurden mit übermäßig hohem Strafmaß bestraft. Oft reichten sie von 10 bis 15 Jahren Haftstrafe bis hin zur Todesstrafe. doch sowohl

0: Strafbestände als auch Verfahren wurden willkürlich geführt.
1: Also man kann hier schon von einer willkürlichen Justiz sprechen, weil es sind nicht nur sozusagen diese hohen Strafmaße, sozusagen, die sich an den Regeln sozusagen des Strafgesetzbuches der Russischen Föderation orientierten, genau wie diese Straftatbestände sind ja auch zugrunde gelegt worden, sondern es kommen noch ein paar Sachen hinzu. Wenn man überlegt, dass diese Verhandlungen auf Russisch geführt wurden, ja, wo ja sozusagen die Menschen von hier aus der Region dem gar nicht folgen konnten, weil in der Regel nicht übersetzt wurde. Es waren eigentlich Schnellverfahren, wo immer schon das Verfahren immer durch das Militärkollegium schon vorgeprüft wurde. Das heißt, die haben die Verhandlungen schon mal durchgespielt und es wurde eigentlich dann im Wesentlichen nur noch das Urteil verkündet. Und das, was oftmals als Geständnisse herangezogen wurden, das ist eben in vielen Fällen auch durch Folter, also durch richtig körperliche Folter herbeigeführt worden.
0: Wir konnten Bose nach einzelnen besonderen Beispielen fragen. Er erzählte über den Pfarrer Rudolf Ebel.
1: Verbrechen gegen die Menschlichkeit, was hier vor Gericht gebracht wurde, ist der Fall von Rudolf Ebel, der in der Haftanstalt Roter Ochse der evangelische Anstaltspfarrer war. Und er ist im Sommer 1945 mit einer ganzen Gruppe sozusagen von Bediensteten des Zuchthauses verhaftet worden und unter anderem den Direktor, Wachpersonal, Aufsichtspersonal im Arbeitsdienst, aber zum Beispiel der Anstaltsarzt auch und der Anstaltsgeistliche. Und man hat ihnen die Mitwirkung an den Hinrichtungen im Roten Ochsen. Da sind ja durch die NS-Justiz von Ende 1942 bis April 1945 549 Menschen zum Tode verurteilt. Also die zum Tode verurteilt waren, sind hingerichtet worden, überwiegend mit der Guillotine und sozusagen Mitwirkung an Hinrichtungen. Und es sind eine Reihe an Todesurteilen verhängt worden und aber gegen Herrn Ebel als Anstaltsgeistlichen 7 Jahre Arbeitslager, weil man die Mitwirkung. Was die nicht verstanden haben in dem Fall, dass er natürlich den zum Tode Verurteilten vor ihrer Hinrichtung geistlichen Beistand gegeben hat. Und das haben die Vernehmungsoffiziere des sowjetischen Geheimdienstes missverstanden in dem Sinne, dass er sie dazu gezwungen hätte, ihre Taten zu gestehen. Und das Ende ist aber letztendlich genauso fatal wie im Fall von Wilhelm Naumann. Er wird verurteilt, zwar nur zu einer Zeitstrafe, überlebt das aber trotzdem nicht, weil damals hieß das, in die Sowjetunion deportiert zu werden. Und wir konnten damals sozusagen diesen Transport nachgehen sozusagen. Der sollte in den hohen Norden der UdSSR gehen und er stirbt noch auf der Fahrt dorthin. Ja, und das, keiner von den zu Zeitstrafen Verurteilten hat das eben überlebt bei diesem Transport. Das ist eben so ein klassisches Beispiel.
0: Viele der Verurteilten wurden nach 1990 aufgrund von fehlenden Beweisen auf Antrag strafrechtlich von der Russischen Föderation rehabilitiert. Wer sich selbst ein Bild über die vielen Einzelschicksale machen will, kann noch bis zum 1. September kommen. Nähere Informationen und Termine von Veranstaltungen zur Ausstellung finden Sie unter der Website des Industrie- und Filmmuseums Wolfen.
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0: Energieminister Armin Willingmann war Mitte Juli auf einer Sommertour durch Sachsen-Anhalt. Einer der vielen Stopps war die evangelische Grundschule Bitterfeld-Wolfen. Hier wurde im Rahmen des Landesförderprogramms

0: Effizienz ein Fördermittelbescheid übergeben, um die Schulgebäude nachhaltig zu gestalten.
1: Erstmal freuen wir uns sehr, dass wir mit dem Programm Effizienz hier verfangen haben in Bitterfeld-Wolfen und mit den Mitteln von ca. 2,2 Millionen Euro und dann Eigenmitteln in Höhe von ca. 300.000 Euro das alte Schulgebäude energetisch sanieren können in drei Abschnitten. Es wird also die Turnhalle sein, es wird der Hortbereich sein, der sich hier drüben befindet, und der Schulbereich, in dem wir uns jetzt gerade befinden.
0: Neue Fenster, Dämmungen, umgebaute Sanitäranlagen, Wärmepumpen, Heizungen, PV-Anlagen und noch vieles mehr. Mit einer Fördersumme von 2,2 Millionen Euro wird hier einiges angegangen.
2: Die Energieerzeugung wird geändert auf ein ökologisches System mit Wärmepumpen. Der Strom wird mit PV-Anlagen erzeugt im Wesentlichen. Und die Gebäudehülle wird so abgedichtet, dass der primäre Energieverbrauch für das Heizen reduziert wird. Ziel ist erstmal, dass wir den Primärenergieverbrauch an Heizenergie, den wir haben, dramatisch senken. Und dass wir den CO2-Ausstoß auch dramatisch senken. Das heißt, durch die Maßnahmen wird der Primärenergieverbrauch und der CO2-Ausstoß um ca. 80% gesenkt. Das ist dramatisch. Das heißt, im Wesentlichen trägt die Sanierung dazu bei, dass die Betriebskosten, die später anfallen, dramatisch reduziert werden. Weil Betriebskosten werden ja nicht gefördert. Das sind ja Kosten, die auf den Auftraggeber zukommen. Und das ist eigentlich das Endergebnis. Das Zweite ist, dass wir das Regenwasser vom Dach nutzen, um die sanitären Anlagen, sprich die Urinale und WCs, damit zur Spülung zu nutzen. Das heißt, wir senken auch den Verbrauch an Trinkwasser und wir leiten auch keine Dachwässer mehr in die Kanalisation ein.
0: Bei so vielen Umbaumaßnahmen soll jedoch der Schulalltag nicht unterbrochen werden. Hierzu ist eine Einteilung in verschiedene Bauabschnitte geplant.
1: Ja, Sie haben ja zur Kenntnis genommen, dass wir jetzt erstmal mit dem Ganztagsgebäude beginnen werden, dass wir dieses Gebäude errichten werden und dann mit der Schule in das Gebäude umziehen und peu à peu dann in zwei Abschnitten hier die Sanierung vornehmen. Parallel zu dem Ganztagsgebäude wird die Sporthalle jetzt saniert. Und wir danken der Stadt, dass sie uns also hier eine Ersatzsporthalle dann in Aussicht gestellt haben für die Zeit des Umbaus.
0: Die Finanzierung des Projektes übernimmt mit einer Förderquote von 90%, also 2,2 Millionen Euro, das Landesförderprogramm Effizienz. Es ist dazu da, Maßnahmen zur Steigerung der Energieeffizienz in öffentlichen Gebäuden zu stärken, um dadurch Treibhausgasemissionen zu senken. Willingmann erklärt, warum eine so hohe Förderquote notwendig ist.
3: Sowohl Kommunen als Schulträger als eben auch Private, so wie in diesem Falle die Diakonie, sie sind kaum in der Lage, die entsprechende Kofinanzierung aufzubringen. 90% ist auch ein Signal der Landesregierung und auch des Ministeriums für Wissenschaft, Energie, Klimaschutz und Umwelt, das an dieser Stelle ja europäisches Geld einsetzt und sagt, wir wollen uns an den Klimawandel anpassen. Da muss es vernünftige Maßnahmen geben und zugleich wollen wir energetisch selbstständiger, unabhängiger werden. Das gilt auch für Schulgebäude. In 2 Jahren wird man dort nicht mehr fossile Energieträger brauchen, sondern kann das alles elektrisch und über selbstgewonnenen Strom machen.
0: Als i-Tüpfelchen der ganzen Umbaumaßnahmen hat sich der Diakonieverein Bitterfeld-Wolfengräfen-Hainichen vorgenommen, die sanierte Sporthalle nun außerhalb der Unterrichtszeiten der Öffentlichkeit zur Verfügung zu stellen. Die große Fördersumme kommt also nicht nur an einem Ort an, sondern wird zurück in die Gesellschaft getragen.
4: Das Felsbad Landsberg feierte sein rund 90-jähriges Bestehen. Mit einem breit gefächerten Programm und Gratiseintritt war jedermann am 25. Juli eingeladen, sich in der idyllischen Kulisse des Landsberger Freibades abzukühlen oder einfach nur die Seele baumeln zu lassen. Auch der Bürgermeister von Landsberg, Tobias Halfpapp, war im Freibad zu Besuch. Wir kamen ins Gespräch über die heutigen Angebote.
5: Wir sind heute im Felsenbad Landsberg, ausgezeichnet als eines der schönsten Freibäder in Deutschland. Wir feiern heute unser 90-jähriges Jubiläum. Im Mai 1936 wurde das Felsenbad eröffnet und zu diesem Anlass haben wir heute eingeladen. Große Feierlichkeit, großes Kinderfest, auch zu Ehren unserer ganzen Ehrenamtlichen, die hier vor Ort sind. Das heißt die DRK Wasserwacht, das Rote Kreuz, unsere Feuerwehr, die sich hier präsentieren mit Angeboten für kurzweilige Unterhaltung suchen und natürlich auch Nachwuchs versuchen zu werben.
4: Ein Teil des Programms war ein Zelt mit Aufstellern. Hier wurde die Geschichte des Felsbades einmal vorgestellt und mit Bildern sogar gezeigt. Entstanden ist das Felsbad aus ehemaligen Porphyrsteinbrüchen am Kapellenberg, die sich nach dem Ende des Gesteinbaues um 1907 mit Wasser füllten. Auf Initiative engagierter Landsberger Bürger wurden die Gruben zu einem Freibad umgestaltet, das spätestens seit 1936 offiziell als Freibad mit Eintritt betrieben wird. Nach einem umfangreichen Umbau im Jahre 1994 erhielt das Bad seine heutige Form. Bis heute ist das Felsbad ein beliebter Treffpunkt, nicht nur zum Schwimmen, sondern auch für Konzerte, das Sommerkino und das traditionelle Landsberger Bergfest.
5: Jede Menge. Zum einen, wir haben die musikalische Unterhaltung. Heute Abend, das große Highlight, wir laden zu unserem Abendschwimmen ein. Das heißt, bis 22 Uhr ist das Bad heute offen. Zum Schwimmen in den Sonnenuntergang vor herrlicher Kulisse mit der Doppelkapelle. Ansonsten, das DRK hat viele Aktivitätsstrecken aufgebaut. Mit der Wasserwacht, hier kann man schnuppertauchen. Kann jetzt mal schauen, wie es das Bad unter Wasser aussieht. Die Feuerwehr, die mit einem Kinderparcours vor Ort ist. Wir haben eine Surfstation aufgebaut, wo man Surfen präsentiert oder probieren kann. Ansonsten Hüpfburgen, kurzweilige Unterhaltung, Kinderbespaßung. Ich denke, für Groß und Klein ist hier für viel Unterhaltung gesorgt.
4: Das Bad war, wie zu erwarten, gut besucht und die Angebote gut genutzt. Im Großen und Ganzen kann man also davon ausgehen, dass das 90-jährige Jubiläum des Landsberger Felsbades ein großer Erfolg gewesen war.
6: Im Rahmen seiner Sommertour hat Umweltminister Prof. Dr. Armin Willingmann gemeinsam mit dem Landesbetrieb für Hochwasserschutz und Wasserwirtschaft, kurz LHW, zahlreiche Regionen des Landes besucht, um sich vor Ort über wichtige Projekte zum Hochwasserschutz zu informieren.
3: 2002, das große Hochwasser, an das sich viele Sachsen-Anhalterinnen und Sachsen-Anhalter erinnern, das hat uns gezeigt, da ist dringender Handlungsbedarf. Wir hatten damals etwa 5% diengerechte, standsichere Deiche. Und die verheerenden Auswirkungen dieses Hochwassers, die hatten ihre Gründe. Unter anderem auch in dem Zustand der Deiche damals. Und seinerzeit hat man begonnen, die Deiche durchzusanieren bei uns. Wir sind heute im Jahr 2026 bei über 76% diengerechter, standsicherer Deiche, weitere 17% sind deutlich standsicher, haben aber noch Ergänzungsbedarf, beispielsweise Verteidigungswege oder dergleichen. Und nur noch ein ganz kleiner Teil von Deichen ist tatsächlich jetzt gefährdet. Das hängt zum Teil aber auch daran, dass wir dort den Deich selbst gar nicht mehr nutzen wollen, sondern eine neue Deichanlage errichten. Kurzum, es ist in dieser Zeit seit 2002 sehr viel passiert. 1,6 Milliarden Euro wurden investiert.
6: 2016 wurde das Landesprogramm Mehr Raum für Flüsse ins Leben gerufen. Seit 2022 wird es unter dem Namen Fluss Natur Leben fortgeführt und ständig weiterentwickelt. Das Programm umfasst Vorschläge für Deichrückverlegungen und Flutungsvorgang. Darunter ist auch der Flutpolder Röser im Landkreis Anhalt-Bitterfeld.
7: 2012 haben wir einen Planfeststellungsbeschluss bekommen im November und haben dann begonnen mit den einzelnen Teilleistungen, die Weiterplanung, Ausführungsplanung und die Ausschreibung der Bauleistungen, sodass wir 14 anfangen konnten mit dem Mühlgrabensiel. Dann konnten wir den Ortsranddeich Röser bauen und auch den Ortsranddeich Bröser, teils mobil, teils als Deich. Dann 2018 haben wir begonnen, das Auslaufbauwerk zu bauen. Bis 2021 ist fertiggestellt und die Gewährleistungsabnahme war auch schon. 2021 bis 2022 haben wir den ersten Polderteichabschnitt gebaut, 1100 Meter. Das ist abgeschlossen, abgenommen. Wir sind hier noch in der Gewährleistung drin. Zurzeit bauen wir 4,5 Kilometer den zweiten Polderteichabschnitt übers Auslaufbauwerk hinaus bis ans Hochufer am Ende des Polders. Und da wird 26 jetzt fertig sein.
6: Die Fertigstellung des Flutpolders befindet sich auf der Zielgeraden. Im letzten Bauabschnitt wird jetzt das Einlaufbauwerk errichtet. Die Investitionskosten für das neue Einlaufbauwerk belaufen sich auf rund 18 Millionen Euro. Der gesamte Polder kostet etwa 60 Millionen Euro. Finanziert wird das Hochwasserschutzvorhaben aus Mitteln des Europäischen Fonds für regionale Entwicklung sowie durch den Bund und das Land Sachsen-Anhalt.
7: Das Einlaufbauwerk hat eine Länge von 80 Meter, eine Breite von 22 Meter, anschließend da noch mal eine Tosmulde oder ein Tosbecken, ja, damit wir eine Energie umwandeln können. Wir haben 4 Fischbauchklappen, es ist also ein Klappenwehr, kein Schützenwehr, mit 17 Meter Länge, 3,5 Meter Höhe und wir können insgesamt 400 Kubikmeter pro Sekunde aus der Mulde entnehmen im Extremhochwasserfall.
6: Ist das Einlaufbauwerk Ende 2029 fertiggestellt, bekommt der Polder noch einen Steuerpegel.
7: Der Polder wäre dann schon einsatzfähig, man kann ihn per Hand steuern, aber wir bauen parallel dazu noch einen Steuerpegel, der uns immer die Höhen gibt, die das Einlaufbauwerk braucht und das Auslaufbauwerk. Die müssen miteinander kommunizieren, die Impulse gibt der Steuerpegel und sagt, wir können jetzt, das Einlaufbauwerk ist dann geschlossen und der Steuerpegel sagt, der Wasserstand ist jetzt in dem Bereich. Wir können anfangen, langsam das Auslaufbauwerk zu öffnen, sodass die Flächen wieder relativ zeitnah zur Verfügung stehen.
6: Seit 2002 wurden allein im Landkreis Anhalt-Bitterfeld mehr als 162 Millionen Euro in den Hochwasserschutz investiert. Polder sind Generationenprojekte. Von der Planung bis zur Fertigstellung müssen selbst bei reibungslosem Ablauf 15 bis 20 Jahre einkalkuliert werden. Ein weiteres Projekt ist der Flutpolder Axien-Mauken im Landkreis Wittenberg. Der Flutpolder ist dabei von großer Bedeutung für den zukünftigen Hochwasserschutz an der Elbe in Sachsen-Anhalt.
8: Der Polder ist zurzeit in der Projektplanung. Wir sind in der Leistungsphase 3, das ist die sogenannte Entwurfsplanung. Und wir planen im Moment die Polderdeiche, die Ein- und Auslaufbauwerke und die Binnenentwässerungsanlagen, also Schöpfwerke und so weiter. Der Polder allgemein, sage ich vielleicht noch mal was dazu, der hat eine Fläche von 1694 Hektar und wird in Zukunft, also kann beim Hochwasserereignis größer Haku 100 55 Millionen Kubikmeter Wasser aufnehmen. Das sind ungefähr 477 Kubikmeter pro Sekunde, die der Elbe entnommen werden in diesem akuten Hochwasserfall.
6: Eine wichtige Voraussetzung für die Akzeptanz von Polderprojekten besteht jedoch darin, dass betroffene Flächeneigentümer im Fall gesteuerter Überflutungen eine Entschädigung erhalten und auch darüber hinaus.
3: Wir brauchen gerade, wenn es um Polderflächen geht, um Retentionsflächen, die zur Verfügung gestellt werden wollen, Verhandlungszeit. Man muss mit den Flächennutzern, man muss mit den Eigentümern reden. Auch für Polder muss man werben, denn ganz klar ist, diese Überflutungsflächen, die im Bedarf gezogen werden, die gehören ja jemandem. Und hier wird sehr, sehr häufig auch Landwirtschaft drauf betrieben. Und deshalb brauchen wir ein vernünftiges Agreement, eine vernünftige Verabredung mit den Landnutzern. Wir haben jetzt in meiner Zeit im Umweltministerium eine Musterkompensationsvereinbarung mal entwickelt, mit der man in Zukunft auch mit den Landwirten, mit den Eigentümern verhandeln kann, um darüber zu reden, wie auch außerhalb des eigentlichen Schadensfalles, bei dem eine Entschädigung sich von selbst versteht, auch ein angemessener Ausgleich geleistet werden kann. Das wird jeweils im Einzelfall verhandelt. Ich glaube, man muss hier einfach miteinander reden. Polder und Hochwasserschutzmaßnahmen haben nichts mit Kompromisslosigkeit zu tun, sondern viel damit, einen Konsens zu finden und einen Kompromiss.
6: Die geplante Maßnahme Flutungspolder Axien-Mauken umfasst die abschnittsweise Ertüchtigung des bestehenden Elbe-Hauptdeiches sowie die Errichtung neuer Polderdeiche im Hinterland. Anfang 2028 soll das Planfeststellungsverfahren beantragt werden. Hochwasserschutz ist eben eine Aufgabe für Generationen.

0: Mit der Veranstaltungsreihe Reihenweise möchte die Lutherstadt Wittenberg ihr Kulturangebot erweitern und ganzjährig ein abwechslungsreiches Musik- und Kulturprogramm in die Altstadt bringen. In den warmen Monaten finden die Open Stages unter freiem Himmel statt und laden Besucher zum Verweilen und Genießen ein.
1: Das ist ein offenes Bühnenprogramm, was wir an verschiedenen Orten in Wittenberg stattfinden lassen. Immer freier Eintritt. Wir buchen da Künstler und versuchen, die Innenstadt damit zu beleben.
0: Am 16. Juli drehte sich vor dem Melanchthon-Haus gemeinsam mit dem Independent als gastronomischen Partner alles um Jazz. Das Leipziger Duo Jazz for Two and You zeigte, wofür die neue Veranstaltungsreihe steht. Live-Musik in besonderer Atmosphäre mitten in der Altstadt.
2: Was wir auch heute Abend machen wollen, ist ja Storytelling, nicht wahr? Also es gibt vor allem im zweiten Set Songs von einem Songwriter-Duo und die haben so fantastische Songs geschrieben, so Ende der 90er, Anfang der 2000er, und es sind wirklich sehr, sehr berührende Texte. Und ich meine, viele denken auch manchmal bei Jazz vielleicht nicht unbedingt an Texte, oder zumindest, ich glaube, noch ein Großteil der Bevölkerung denkt bei Jazz immer noch viel an so, ah ja, das ist immer nur ein Saxophonist, der da so vor sich rumdudelt, und das ist eine Seite des Jazz, aber es gibt so viele fantastische Vokalisten, Storyteller, auch Instrumental-Storyteller, die wirklich einen Bogen über einen Song spannen und eine fantastische Geschichte erzählen.
3: Außerdem glaube ich auch, dass wir einfach musikalisch ebenfalls nicht nur textlich eine Story erzählen, sondern halt auch mit der Musik, wie jetzt eben auch gerade gesagt hat, mit Dramaturgie quasi Text und Musik gut zusammen miteinander verbinden. Und das ist eigentlich mit das Wichtigste, was ich finde, was eine Musik ausmachen sollte. Sie sollte irgendwas aussagen können. Und das empfinden wir so.
2: Trotzdem improvisieren wir auch sehr viel.
3: Genau, klar, natürlich.
2: Das gehört dazu.
3: Das ist die Story.
0: Die beiden Musiker wurden von Oliver Kügler für die Veranstaltungsreihe eingeladen. Neben ihrem Auftritt nahmen sie auch viele positive Eindrücke aus der Lutherstadt mit.
3: Ich habe hier im Februar gespielt mit dem Independent-Trio. Das war 17. Februar, das weißt du noch. Das war in der Scheune. Das war ganz geil. Und es hat anscheinend gut angekommen. Und deswegen wurden wir jetzt nochmal gefragt. Und wir freuen uns, hier zu sein. Wittenberg ist schön. Und es sollten meiner Meinung nach auch mehr Leute sehen. Und ich hoffe, dass das so ein bisschen, also dass die Kultur, so Jazz, ein paar Leute noch hier ranholt, wie aus Berlin oder aus Leipzig.
2: Ich finde es super schön. Ich bin ein bisschen früher angekommen mit dem Zug und ich hatte die Gelegenheit, nochmal wirklich fast die ganze Altstadt zu durchlaufen. Es ist super schön.
0: Die Veranstaltungsreihe entstand im Rahmen des Jubiläums 30 Jahre UNESCO-Welterbe. 1996 erhielten Wittenberg und Eisleben den Welterbetitel, ein Jubiläum, das in diesem Jahr gefeiert wird.
4: Heute Abend findet eine unserer zahlreichen Veranstaltungen zum 30-jährigen UNESCO-Weltkulturerbe-Jubiläum der Luther-Gedenkstätten statt. In diesem Monat liegt der Fokus auf dem Melanchthon-Haus. Und heute geben wir zwei kleine Sonderführungen, quasi ein Speed-Dating durch das Melanchthon-Haus zum Thema UNESCO.
0: Das im Stil der Renaissance errichtete Gebäude gilt als eines der schönsten Bürgerhäuser der Lutherstadt. Besucher konnten das historische Haus sowie den angrenzenden Garten erkunden. Auf rund 600 Quadratmetern Ausstellungsfläche vermittelt das Museum spannende Einblicke in das Leben und Wirken Philipp Melanchthons.
4: Die Führungen, die dauern ca. 30 Minuten und sind quasi eine Essenz dessen, was das Melanchthon-Haus so besonders macht, warum es den UNESCO-Weltkulturerbe-Status verliehen bekommen hat. Und da geht es natürlich auch um seinen berühmten Bewohner Philipp Melanchthon. Die erste Führung, die war jetzt doch sehr gut angenommen. Wir hatten eine schöne Gruppe, die sehr interessiert dabei war, auch viele Fragen gestellt hat. Also ich denke, das Format funktioniert sehr gut.
0: Auch in den kommenden Monaten wird die Reihe fortgesetzt. Im Frühling und Sommer sind die Veranstaltungen unter freiem Himmel kostenlos. Das musikalische Spektrum reicht von Blasmusik über Hip-Hop bis hin zu Klassik, Blues, Rock und Pop. Eine mobile Bühne bringt die Konzerte an wechselnde Orte in der Wittenberger Altstadt.
1: Wir haben eine schon gemacht im Mai vor der Kaffeerösterei in Wittenberg und diesmal sind wir hier und es gibt noch eine am 6.8. Vor dem Bittersüß. Wir versuchen mit neuen Formaten so ein bisschen Leben in die Veranstaltungslandschaft in Wittenberg so zu bekommen und gliedern uns natürlich auch ein bei anderen Veranstaltern, aber so gerade mit der Open Stage und reihenweise versuchen wir so ein paar neue Sachen auch zu machen, an neuen Orten auch.
0: In den kälteren Monaten verlagert sich das Programm nach innen. Exklusive Veranstaltungen an ausgewählten Orten bieten Jazz, Comedy und weitere Bühnenformate mit renommierten Künstlern in besonderem Ambiente. Doch reihenweise ist nicht das einzige Veranstaltungsformat, auf welches sich die Wittenberger in naher Zukunft freuen dürfen.
1: Wir haben noch das White Picnic am 8.8. im Eunike Park. Ganz wichtig, ganz wichtiger Termin. Und danach direkt die Erlebnisnacht am 22.8. hier in Wittenberg, in der ganzen Innenstadt.
0: Als nächstes steht das Akustikduo Lai und Louis auf der Bühne. Am 6. August spielen sie vor dem Bittersüß und verleihen bekannten Songs eine besondere Atmosphäre. Besucher sind herzlich eingeladen, vorbeizuschauen.
5: Seit dem 19. Juni haust die Ausstellung Politische Strafjustiz in der sowjetischen Besatzungszone und frühen DDR Sachsen-Anhalt im Industrie- und Filmmuseum Wolfen. Die Wanderausstellung, welche in Zusammenarbeit mit dem Justizministerium entstanden ist, wirft einen Blick auf eine oft übersehene Geschichte.
6: Also die Themen, die wir in dieser Ausstellung behandeln, das sind eigentlich die Menschen, die in den Fokus der sowjetischen Besatzungsmacht gerieten, die inhaftiert wurden durch die sowjetischen Sicherheitsdienste bzw. Geheimdienste, NKWD, bzw. die Spionageabwehr der Roten Armee SMERSH. Und ein Teil von diesen Menschen, wir reden hier von einer sechsstelligen Zahl im Gebiet sozusagen der ehemaligen DDR, die wurden ohne verurteilt zu werden ausgesondert aus der Gesellschaft. Das heißt, man hat sie weggesperrt in Internierungslagern, in sogenannten sowjetischen Speziallagern.
5: In der Zeit zwischen 1945 und 1952 gab es Unmengen an Strafbeständen und Prozessen in Sachsen-Anhalt. Opfer dieser recht willkürlichen Strafjustiz fanden sich aus verschiedensten Gruppen.
6: Wenn wir jetzt von den deutschen Zivilisten ausgehen, dann waren das auch zum Beispiel Jugendliche wegen Werwolfverdachts. Das hieß dann so antisowjetische Gruppenbildung. Wenn Waffen gefunden wurden, was auch ein Straftatbestand war, illegaler Waffenbesitz, war das strafschärfend. Wir haben auch eine ganze Reihe von Verfahren wegen Verbrechens gegen die Menschlichkeit, also NS- und Kriegsverbrechen, wobei die Vorwürfe oftmals sozusagen in den Raum geworfen wurden und gar nicht bewiesen werden konnten. Und es gibt eine ganze Reihe sozusagen auch von Vorwürfen wegen angeblicher Spionage bzw. Spionageverdacht, Tätigkeit für westliche Geheimdienste, amerikanische, britische, französische oder zum Beispiel dann Organisation GIL dann in den 1950er Jahren, antisowjetische Propaganda, antisowjetische Gruppenbildung, Terror, also auch als Vorwurf, auch illegaler Grenzübertritt schon, sowas wurde auch geahndet.
5: Diese Menschen wurden mit übermäßig hohem Strafmaß bestraft. Oft reichten sie von 10 bis 15 Jahren Haftstrafe bis hin zur Todesstrafe. Doch sowohl Strafbestände als auch Verfahren wurden willkürlich geführt.
6: Also man kann hier schon von einer willkürlichen Justiz sprechen, weil es sind nicht nur sozusagen diese hohen Strafmaße, sozusagen, die sich an den Regeln sozusagen des Strafgesetzbuches der Russischen Föderation orientierten. Genau diese Straftatbestände sind ja auch zugrunde gelegt worden, sondern es kommen noch ein paar Sachen hinzu. Wenn man überlegt, dass diese Verhandlungen auf Russisch geführt wurden, ja, wo ja sozusagen die Menschen von hier aus der Region dem gar nicht folgen konnten, weil in der Regel nicht übersetzt wurde. Es waren eigentlich Schnellverfahren, wo immer schon das Verfahren immer durch das Militärkollegium schon vorgeprüft wurde. Das heißt, die haben die Verhandlungen schon mal durchgespielt und es wurde eigentlich dann im Wesentlichen nur noch das Urteil verkündet. Und das, was oftmals als Geständnisse herangezogen wurden, das ist eben in vielen Fällen auch durch Folter, also durch richtig körperliche Folter herbeigeführt worden.
5: Wir konnten Bose nach einzelnen besonderen Beispielen fragen. Er erzählte über den Pfarrer Rudolf Ebel.
6: Verbrechen gegen die Menschlichkeit, was hier vor Gericht gebracht wurde, ist der Fall von Rudolf Ebel, der in der Haftanstalt Roter Ochse der evangelische Anstaltspfarrer war. Und er ist im Sommer 1945 mit einer ganzen Gruppe sozusagen von Bediensteten des Zuchthauses verhaftet worden und unter anderem den Direktor, Wachpersonal, Aufsichtspersonal im Arbeitsdienst, aber zum Beispiel der Anstaltsarzt auch und der Anstaltsgeistliche, und man hat ihn mitwirkend an den Hinrichtungen im Roten Ochsen. Da sind ja durch die NS-Justiz von Ende 1942 bis April 1945 549 Menschen zum Tode verurteilt. Also die zum Tode verurteilt waren, sind hingerichtet worden, überwiegend mit der Guillotine und sozusagen Mitwirkung an Hinrichtungen. Und es sind eine Reihe an Todesurteilen verhängt worden, und aber gegen Herrn Ebel als Anstaltsgeistlichen 7 Jahre Arbeitslager, weil man die Mitwirkung. Was die nicht verstanden haben in dem Fall, dass er natürlich den zum Tode Verurteilten vor ihrer Hinrichtung geistlichen Beistand gegeben hat. Und das haben die Vernehmungsoffiziere des sowjetischen Geheimdienstes missverstanden, in dem Sinne, dass er sie dazu gezwungen hätte, ihre Taten zu gestehen. Und das Ende ist aber letztendlich genauso fatal wie im Fall von Wilhelm Naumann. Er wird verurteilt, zwar nur zu einer Zeitstrafe, überlebt das aber trotzdem nicht, weil damals hieß das, in die Sowjetunion deportiert zu werden. Und wir konnten damals sozusagen diesen Transport nachgehen sozusagen. Der sollte in den hohen Norden der UdSSR gehen, und er stirbt noch auf der Fahrt dorthin. Ja, und das, keiner von den zu Zeitstrafen Verurteilten hat das eben überlebt bei diesem Transport. Das ist eben so ein klassisches Beispiel.
5: Viele der Verurteilten wurden nach 1990 aufgrund von fehlenden Beweisen auf Antrag strafrechtlich von der Russischen Föderation rehabilitiert. Wer sich selbst ein Bild über die vielen Einzelschicksale machen will, kann noch bis zum 1. September kommen. Nähere Informationen und Termine von Veranstaltungen zur Ausstellung finden Sie unter der Website des Industrie- und Filmmuseums Wolfen.
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5: Energieminister Armin Willingmann war Mitte Juli auf einer Sommertour durch Sachsen-Anhalt. Einer der vielen Stopps war die evangelische Grundschule Bitterfeld-Wolfen. Hier wurde im Rahmen des Landesförderprogramms Effizienz ein Fördermittelbescheid übergeben, um die Schulgebäude nachhaltig zu gestalten.
10: Erstmal freuen wir uns sehr, dass wir mit dem Programm Effizienz hier verfangen haben in Bitterfeld-Wolfen und mit den Mitteln von ca. 2,2 Millionen Euro und dann Eigenmitteln in Höhe von ca. 300.000 Euro das alte Schulgebäude energetisch sanieren können in 3 Abschnitten. Es wird also die Turnhalle sein, es wird der Hortbereich sein, der sich hier drüben befindet, und der Schulbereich, in dem wir uns jetzt gerade befinden.
5: Neue Fenster, Dämmungen, umgebaute Sanitäranlagen, Wärmepumpen, Heizungen, PV-Anlagen und noch vieles mehr. Mit einer Fördersumme von 2,2 Millionen Euro wird hier einiges angegangen.
11: Die Energieerzeugung wird geändert auf ein ökologisches System mit Wärmepumpen. Der Strom wird mit PV-Anlagen erzeugt im Wesentlichen. Und die Gebäudehülle wird so abgedichtet, dass der primäre Energieverbrauch für das Heizen reduziert wird. Ziel ist erstmal, dass wir den Primärenergieverbrauch an Heizenergie, den wir haben, dramatisch senken und dass wir den CO2-Ausstoß auch dramatisch senken. Das heißt, durch die Maßnahmen wird der Primärenergieverbrauch und der CO2-Ausstoß um ca. 80% gesenkt. Das ist dramatisch. Das heißt, im Wesentlichen trägt die Sanierung dazu bei, dass die Betriebskosten, die später anfallen, dramatisch reduziert werden. Weil Betriebskosten werden ja nicht gefördert. Das sind ja Kosten, die auf den Auftraggeber zukommen. Und das ist eigentlich das Endergebnis. Das Zweite ist, dass wir das Regenwasser vom Dach nutzen, um die sanitären Anlagen, sprich die Urinale und WCs, damit zur Spülung zu nutzen. Das heißt, wir senken auch den Verbrauch an Trinkwasser und wir leiten auch keine Dachwässer mehr in die Kanalisation ein.
5: Bei so vielen Umbaumaßnahmen soll jedoch der Schulalltag nicht unterbrochen werden. Hierzu ist eine Einteilung in verschiedene Bauabschnitte geplant.
12: Ja, Sie haben ja zur Kenntnis genommen, dass wir jetzt erstmal mit dem Ganztagsgebäude beginnen werden, dass wir dieses Gebäude errichten werden und dann mit der Schule in das Gebäude umziehen und peu à peu dann in zwei Abschnitten hier die Sanierung vornehmen. Parallel zu dem Ganztagsgebäude wird die Sporthalle jetzt saniert. Und wir danken der Stadt, dass sie uns also hier eine Ersatzsporthalle dann in Aussicht gestellt haben für die Zeit des Umbaus.
5: Die Finanzierung des Projektes übernimmt mit einer Förderquote von 90%, also 2,2 Millionen Euro, das Landesförderprogramm Effizienz. Es ist dazu da, Maßnahmen zur Steigerung der Energieeffizienz in öffentlichen Gebäuden zu stärken, um dadurch Treibhausgasemissionen zu senken. Willingmann erklärt, warum eine so hohe Förderquote notwendig ist.
13: Sowohl Kommunen als Schulträger als eben auch Private, so wie in diesem Falle die Diakonie, sie sind kaum in der Lage, die entsprechende Kofinanzierung aufzubringen. 90% ist auch ein Signal der Landesregierung und auch des Ministeriums für Wissenschaft, Energie, Klimaschutz und Umwelt, das an dieser Stelle ja europäisches Geld einsetzt und sagt, wir wollen uns an den Klimawandel anpassen. Da muss es vernünftige Maßnahmen geben und zugleich wollen wir energetisch selbstständiger, unabhängiger werden. Das gilt auch für Schulgebäude. In 2 Jahren wird man dort nicht mehr fossile Energieträger brauchen, sondern kann das alles elektrisch und über selbstgewonnenen Strom machen.
5: Als i-Tüpfelchen der ganzen Umbaumaßnahmen hat sich der Diakonieverein Bitterfeld-Wolfengräfen-Hainichen vorgenommen, die sanierte Sporthalle nun außerhalb der Unterrichtszeiten der Öffentlichkeit zur Verfügung zu stellen. Die große Fördersumme kommt also nicht nur an einem Ort an, sondern wird zurück in die Gesellschaft getragen.
7: Das Felsbad Landsberg feierte sein rund 90-jähriges Bestehen. Mit einem breit gefächerten Programm und Gratiseintritt war jedermann am 25. Juli eingeladen, sich in der idyllischen Kulisse des Landsberger Freibades abzukühlen oder einfach nur die Seele baumeln zu lassen. Auch der Bürgermeister von Landsberg, Tobias Halfpapp, war im Freibad zu Besuch. Wir kamen ins Gespräch über die heutigen Angebote.
14: Wir sind heute im Felsenbad Landsberg, ausgezeichnet als eines der schönsten Freibäder in Deutschland. Wir feiern heute unser 90-jähriges Jubiläum. Im Mai 1936 wurde das Felsenbad eröffnet und zu diesem Anlass haben wir heute eingeladen, große Feierlichkeit, großes Kinderfest, auch zu Ehren unserer ganzen Ehrenamtlichen, die hier vor Ort sind. Das heißt die DRK Wasserwacht, das Rote Kreuz, unsere Feuerwehr, die sich hier präsentieren mit Angeboten für kurzweilige Unterhaltung suchen und natürlich auch Nachwuchs versuchen zu werben.
7: Ein Teil des Programms war ein Zelt mit Aufstellern. Hier wurde die Geschichte des Felsbades einmal vorgestellt und mit Bildern sogar gezeigt. Entstanden ist das Felsbad aus ehemaligen Porphyrsteinbrüchen am Kapellenberg, die sich nach dem Ende des Gesteinbaues um 1907 mit Wasser füllten. Auf Initiative engagierter Landsberger Bürger wurden die Gruben zu einem Freibad umgestaltet, das spätestens seit 1936 offiziell als Freibad mit Eintritt betrieben wird. Nach einem umfangreichen Umbau im Jahre 1994 erhielt das Bad seine heutige Form. Bis heute ist das Felsbad ein beliebter Treffpunkt. Nicht nur zum Schwimmen, sondern auch für Konzerte, das Sommerkino und das traditionelle Landsberger Bergfest.
14: Jede Menge. Zum einen, wir haben die musikalische Unterhaltung. Heute Abend, das große Highlight, wir laden zu unserem Abendschwimmen ein. Das heißt, bis 22 Uhr ist das Bad heute offen. Zum Schwimmen in den Sonnenuntergang vor herrlicher Kulisse mit der Doppelkapelle. Ansonsten, das DRK hat viele Aktivitätsstrecken aufgebaut. Mit der Wasserwacht, hier kann man schnuppertauchen. Kann erst mal schauen, wie das Bad unter Wasser aussieht. Die Feuerwehr, die mit einem Kinderparcours vor Ort ist. Wir haben eine Surfstation aufgebaut, wo man Surfen präsentiert oder probieren kann. Ansonsten Hüpfburgen, kurzweilige Unterhaltung, Kinderbespaßung. Ich denke, für Groß und Klein ist hier für viel Unterhaltung gesorgt.
7: Das Bad war, wie zu erwarten, gut besucht und die Angebote gut genutzt. Im Großen und Ganzen kann man also davon ausgehen, dass das 90-jährige Jubiläum des Landsberger Felsbades ein großer Erfolg gewesen war.
15: Im Rahmen seiner Sommertour hat Umweltminister Prof. Dr. Armin Willingmann gemeinsam mit dem Landesbetrieb für Hochwasserschutz und Wasserwirtschaft, kurz LHW, zahlreiche Regionen des Landes besucht, um sich vor Ort über wichtige Projekte zum Hochwasserschutz zu informieren.
16: 2002, das große Hochwasser, an das sich viele Sachsen-Anhalterinnen und Sachsen-Anhalter erinnern, das hat uns gezeigt, da ist dringender Handlungsbedarf. Wir hatten damals etwa 5% diengerechte, standsichere Deiche. Und die verheerenden Auswirkungen dieses Hochwassers, die hatten ihre Gründe. Unter anderem auch in dem Zustand der Deiche damals. Und seinerzeit hat man begonnen, die Deiche durchzusanieren bei uns. Wir sind heute im Jahr 2026 bei über 76% diengerechter, standsicherer Deiche. Weitere 17% sind deutlich standsicher, haben aber noch Ergänzungsbedarf, beispielsweise Verteidigungswege oder dergleichen. Und nur noch ein ganz kleiner Teil von Deichen ist tatsächlich jetzt gefährdet. Das hängt zum Teil aber auch daran, dass wir dort den Deich selbst gar nicht mehr nutzen wollen, sondern eine neue Deichanlage errichten. Kurzum, es ist in dieser Zeit seit 2002 sehr viel passiert. 1,6 Milliarden Euro wurden investiert.
15: 2016 wurde das Landesprogramm Mehr Raum für Flüsse ins Leben gerufen. Seit 2022 wird es unter dem Namen Fluss Natur Leben fortgeführt und ständig weiterentwickelt. Das Programm umfasst Vorschläge für Deichrückverlegungen und Flutungsvorgang. Darunter ist auch der Flutpolder Röser im Landkreis Anhalt-Bitterfeld.
17: 2012 haben wir einen Planfeststellungsbeschluss bekommen im November und haben dann begonnen mit den einzelnen Teilleistungen, die Weiterplanung, Ausführungsplanung und die Ausschreibung der Bauleistungen, sodass wir 14 anfangen konnten mit dem Mühlgrabensiel. Dann konnten wir den Ortsranddeich Röser bauen und auch den Ortsranddeich Bröser, teils mobil, teils als Deich. Dann 2018 haben wir begonnen, das Auslaufbauwerk zu bauen. Bis 2021 ist fertiggestellt und die Gewährleistungsabnahme war auch schon. 2021 bis 2022 haben wir den ersten Polderdeichabschnitt gebaut, 1100 Meter. Das ist abgeschlossen, abgenommen. Wir sind hier noch in der Gewährleistung drin. Zurzeit bauen wir 4,5 Kilometer den zweiten Polderdeichabschnitt übers Auslaufbauwerk hinaus bis ans Hochufer am Ende des Polders. Und da wird 26 jetzt fertig sein.
15: Die Fertigstellung des Flutpolders befindet sich auf der Zielgeraden. Im letzten Bauabschnitt wird jetzt das Einlaufbauwerk errichtet. Die Investitionskosten für das neue Einlaufbauwerk belaufen sich auf rund 18 Millionen Euro. Der gesamte Polder kostet etwa 60 Millionen Euro. Finanziert wird das Hochwasserschutzvorhaben aus Mitteln des Europäischen Fonds für regionale Entwicklung sowie durch den Bund und das Land Sachsen-Anhalt.
17: Das Einlaufbauwerk hat eine Länge von 80 Meter, eine Breite von 22 Meter, anschließend da nochmal eine Tosmulde oder ein Tosbecken, ja, damit wir eine Energie umwandeln können. Wir haben 4 Fischbauchklappen, es ist also ein Klappenwehr, kein Schützenwehr, mit 17 Meter Länge, 3,5 Meter Höhe und wir können insgesamt 400 Kubikmeter pro Sekunde aus der Mulde entnehmen im Extremhochwasserfall.
15: Ist das Einlaufbauwerk Ende 2029 fertiggestellt, bekommt der Polder noch einen Steuerpegel.
17: Der Polder wäre dann schon einsatzfähig, man kann ihn per Hand steuern, aber wir bauen parallel dazu noch einen Steuerpegel, der uns immer die Höhen gibt, die das Einlaufbauwerk braucht und das Auslaufbauwerk. Die müssen miteinander kommunizieren, die Impulse gibt der Steuerpegel und sagt, wir können jetzt, das Einlaufbauwerk ist dann geschlossen und der Steuerpegel sagt, der Wasserstand ist jetzt in dem Bereich. Wir können anfangen, langsam das Auslaufbauwerk zu öffnen, sodass die Flächen wieder relativ zeitnah zur Verfügung stehen.
15: Seit 2002 wurden allein im Landkreis Anhalt-Bitterfeld mehr als 162 Millionen Euro in den Hochwasserschutz investiert. Polder sind Generationenprojekte. Von der Planung bis zur Fertigstellung müssen selbst bei reibungslosem Ablauf 15 bis 20 Jahre einkalkuliert werden. Ein weiteres Projekt ist der Flutpolder Axien-Mauken im Landkreis Wittenberg. Der Flutpolder ist dabei von großer Bedeutung für den zukünftigen Hochwasserschutz an der Elbe in Sachsen-Anhalt.
18: Der Polder ist zurzeit in der Projektplanung. Wir sind in der Leistungsphase 3, das ist die sogenannte Entwurfsplanung. Und wir planen im Moment die Polderdeiche, die Ein- und Auslaufbauwerke und die Binnenentwässerungsanlagen, also Schöpfwerke und so weiter. Der Polder allgemein, sage ich vielleicht noch mal was dazu, der hat eine Fläche von 1694 Hektar und wird in Zukunft, also kann beim Hochwasserereignis größer Hako 100 55 Millionen Kubikmeter Wasser aufnehmen. Das sind ungefähr 477 Kubikmeter pro Sekunde, die der Elbe entnommen werden in diesem akuten Hochwasserfall.
15: Eine wichtige Voraussetzung für die Akzeptanz von Polderprojekten besteht jedoch darin, dass betroffene Flächeneigentümer im Fall gesteuerter Überflutungen eine Entschädigung erhalten und auch darüber hinaus.
16: Wir brauchen gerade, wenn es um Polderflächen geht, um Retentionsflächen, die zur Verfügung gestellt werden wollen, Verhandlungszeit. Man muss mit den Flächennutzern, man muss mit den Eigentümern reden. Auch für Polder muss man werben, denn ganz klar ist, diese Überflutungsflächen, die im Bedarf gezogen werden, die gehören ja jemandem und hier wird sehr, sehr häufig auch Landwirtschaft drauf betrieben. Und deshalb brauchen wir ein vernünftiges Agreement, eine vernünftige Verabredung mit den Landnutzern. Wir haben jetzt in meiner Zeit im Umweltministerium eine Musterkompensationsvereinbarung mal entwickelt, mit der man in Zukunft auch mit den Landwirten, mit den Eigentümern verhandeln kann, um darüber zu reden, wie auch außerhalb des eigentlichen Schadensfalles, bei dem eine Entschädigung sich von selbst versteht, auch ein angemessener Ausgleich geleistet werden kann. Das wird jeweils im Einzelfall verhandelt. Ich glaube, man muss hier einfach miteinander reden. Polder und Hochwasserschutzmaßnahmen haben nichts mit Kompromisslosigkeit zu tun, sondern viel damit, einen Konsens zu finden und einen Kompromiss.
15: Die geplante Maßnahme Flutungspolder Axien-Mauken umfasst die abschnittsweise Ertüchtigung des bestehenden Elbe-Hauptdeiches sowie die Errichtung neuer Polderdeiche im Hinterland. Anfang 2028 soll das Planfeststellungsverfahren beantragt werden. Hochwasserschutz ist eben eine Aufgabe für Generationen.

0: Mit der Veranstaltungsreihe Reihenweise möchte die Lutherstadt Wittenberg ihr Kulturangebot erweitern und ganzjährig ein abwechslungsreiches Musik- und Kulturprogramm in die Altstadt bringen. In den warmen Monaten finden die Open Stages unter freiem Himmel statt und laden Besucher zum Verweilen und Genießen ein.
1: Das ist ein offenes Bühnenprogramm, was wir an verschiedenen Orten in Wittenberg stattfinden lassen. Immer freier Eintritt. Wir buchen da Künstler und versuchen, die Innenstadt damit zu beleben.
0: Am 16. Juli drehte sich vor dem Melanchthon-Haus gemeinsam mit dem Independent als gastronomischen Partner alles um Jazz. Das Leipziger Duo Jazz for Two and You zeigte, wofür die neue Veranstaltungsreihe steht. Live-Musik in besonderer Atmosphäre mitten in der Altstadt.
2: Was wir auch heute Abend machen wollen, ist ja Storytelling, nicht wahr? Also es gibt vor allem im zweiten Set Songs von einem Songwriter-Duo und die haben so fantastische Songs geschrieben, so Ende der 90er, Anfang der 2000er, und es sind wirklich sehr, sehr berührende Texte. Und ich meine, viele denken auch manchmal bei Jazz vielleicht nicht unbedingt an Texte, oder zumindest, ich glaube, noch ein Großteil der Bevölkerung denkt bei Jazz immer noch viel an so, ah ja, das ist immer nur ein Saxophonist, der da so vor sich rumdudelt, und das ist eine Seite des Jazz, aber es gibt so viele fantastische Vokalisten, Storyteller, auch Instrumental-Storyteller, die wirklich einen Bogen über einen Song spannen und eine fantastische Geschichte erzählen.
3: Außerdem glaube ich auch, dass wir einfach musikalisch ebenfalls nicht nur textlich eine Story erzählen, sondern halt auch mit der Musik, wie jetzt eben auch gesagt hat, mit Dramaturgie quasi Text und Musik gut zusammen miteinander verbinden. Und das ist eigentlich mit das Wichtigste, was ich finde, was eine Musik ausmachen sollte. Sie sollte irgendwas aussagen können. Und das empfinden wir so.
2: Trotzdem improvisieren wir auch sehr viel.
3: Genau, klar, natürlich.
2: Das gehört dazu.
3: Das ist die Story.
0: Die beiden Musiker wurden von Oliver Kügler für die Veranstaltungsreihe eingeladen. Neben ihrem Auftritt nahmen sie auch viele positive Eindrücke aus der Lutherstadt mit.
3: Ich habe hier im Februar gespielt mit dem Independent-Trio. Das war 17. Februar, das weiß ich noch. Das war in der Scheune. Das war ganz geil. Und es hat anscheinend gut angekommen. Und deswegen wurden wir jetzt nochmal gefragt. Und wir freuen uns, hier zu sein. Wittenberg ist schön. Und es sollten meiner Meinung nach auch mehr Leute sehen. Und ich hoffe, dass das so ein bisschen, also dass die Kultur, so Jazz, ein paar Leute noch hier ranholt, wie aus Berlin oder aus Leipzig.
2: Ich finde es super schön. Ich bin ein bisschen früher angekommen mit dem Zug und ich hatte die Gelegenheit, nochmal wirklich fast die ganze Altstadt zu durchlaufen. Es ist super schön.
0: Die Veranstaltungsreihe entstand im Rahmen des Jubiläums 30 Jahre UNESCO-Welterbe. 1996 erhielten Wittenberg und Eisleben den Welterbetitel, ein Jubiläum, das in diesem Jahr gefeiert wird.
4: Heute Abend findet eine unserer zahlreichen Veranstaltungen zum 30-jährigen UNESCO-Weltkulturerbe-Jubiläum der Luther-Gedenkstätten statt. In diesem Monat liegt der Fokus auf dem Melanchthon-Haus. Und heute geben wir zwei kleine Sonderführungen, quasi ein Speed-Dating durch das Melanchthon-Haus zum Thema UNESCO.
0: Das im Stil der Renaissance

0: den UNESCO-Weltkulturerbe-Status verliehen bekommen hat. Und da geht es natürlich auch um seinen berühmten Bewohner Philipp Melanchthon. Die erste Führung, die war jetzt doch sehr gut angenommen. Wir hatten eine schöne Gruppe, die sehr interessiert dabei war, auch viele Fragen gestellt hat. Also ich denke, das Format funktioniert sehr gut.
1: Auch in den kommenden Monaten wird die Reihe fortgesetzt. Im Frühling und Sommer sind die Veranstaltungen unter freiem Himmel kostenlos. Das musikalische Spektrum reicht von Blasmusik über Hip-Hop bis hin zu Klassik, Blues, Rock und Pop. Eine mobile Bühne bringt die Konzerte an wechselnde Orte in der Wittenberger Altstadt.
2: Wir haben eine schon gemacht im Mai vor der Kaffeerösterei in Wittenberg und diesmal sind wir hier und es gibt noch eine am 6.8. Vor dem Bittersüß. Wir versuchen mit neuen Formaten so ein bisschen Leben in die Veranstaltungslandschaft in Wittenberg so zu bekommen und gliedern uns natürlich auch ein bei anderen Veranstaltern, aber so gerade mit der Open Stage und reihenweise versuchen wir so ein paar neue Sachen auch zu machen, an neuen Orten auch.
1: In den kälteren Monaten verlagert sich das Programm nach innen. Exklusive Veranstaltungen an ausgewählten Orten bieten Jazz, Comedy und weitere Bühnenformate mit renommierten Künstlern in besonderem Ambiente. Doch reihenweise ist nicht das einzige Veranstaltungsformat, auf welches sich die Wittenberger in naher Zukunft freuen dürfen.
2: Wir haben noch das White Picnic am 8.8. im Eunike Park. Ganz wichtig, ganz wichtiger Termin. Und danach direkt die Erlebnisnacht am 22.8. hier in Wittenberg, in der ganzen Innenstadt.
1: Als nächstes steht das Akustikduo Lai und Louis auf der Bühne. Am 6. August spielen sie vor dem Bittersüß und verleihen bekannten Songs eine besondere Atmosphäre. Besucher sind herzlich eingeladen, vorbeizuschauen.
3: Seit dem 19. Juni haust die Ausstellung Politische Strafjustiz in der sowjetischen Besatzungszone und frühen DDR Sachsen-Anhalt im Industrie- und Filmmuseum Wolfen. Die Wanderausstellung, welche in Zusammenarbeit mit dem Justizministerium entstanden ist, wirft einen Blick auf eine oft übersehene Geschichte.
4: Also die Themen, die wir in dieser Ausstellung behandeln, das sind eigentlich die Menschen, die in den Fokus der sowjetischen Besatzungsmacht gerieten, die inhaftiert wurden durch die sowjetischen Sicherheitsdienste bzw. Geheimdienste, der NKWD, bzw. die Spionageabwehr der Roten Armee SMERSH. Und ein Teil von diesen Menschen, wir reden hier von einer sechsstelligen Zahl im Gebiet sozusagen der ehemaligen DDR, die wurden ohne verurteilt zu werden ausgesondert aus der Gesellschaft. Das heißt, man hat sie weggesperrt in Internierungslagern, in sogenannten sowjetischen Speziallagern.
3: In der Zeit zwischen 1945 und 1952 gab es Unmengen an Strafbeständen und Prozessen in Sachsen-Anhalt. Opfer dieser recht willkürlichen Strafjustiz fanden sich aus verschiedensten Gruppen.
4: Wenn wir jetzt von den deutschen Zivilisten ausgehen, dann waren das auch zum Beispiel Jugendliche wegen Werwolfverdachts. Das hieß dann so antisowjetische Gruppenbildung. Wenn Waffen gefunden wurden, was auch ein Straftatbestand war, illegaler Waffenbesitz, war das strafschärfend. Wir haben auch eine ganze Reihe von Verfahren wegen Verbrechens gegen die Menschlichkeit, also NS- und Kriegsverbrechen, wobei die Vorwürfe oftmals sozusagen in den Raum geworfen wurden und gar nicht bewiesen werden konnten. Und es gibt eine ganze Reihe sozusagen auch von Vorwürfen wegen angeblicher Spionage bzw. Spionageverdachttätigkeit für westliche Geheimdienste, amerikanische, britische, französische oder zum Beispiel dann Organisation GIL dann in den 1950er Jahren. Antisowjetische Propaganda, antisowjetische Gruppenbildung, Terror, also auch als Vorwurf, auch illegaler Grenzübertritt schon, sowas wurde auch geahndet.
3: Diese Menschen wurden mit übermäßig hohem Strafmaß bestraft. Oft reichten sie von 10 bis 15 Jahren Haftstrafe bis hin zur Todesstrafe. Doch sowohl Strafbestände als auch Verfahren wurden willkürlich geführt.
4: Also man kann hier schon von einer willkürlichen Justiz sprechen, weil es sind nicht nur sozusagen diese hohen Strafmaße, sozusagen, die sich an den Regeln sozusagen des Strafgesetzbuches der Russischen Föderation orientierten. Genau diese Straftatbestände sind ja auch zugrunde gelegt worden, sondern es kommen noch ein paar Sachen hinzu. Wenn man überlegt, dass diese Verhandlungen auf Russisch geführt wurden, ja, wo ja sozusagen die Menschen von hier aus der Region dem gar nicht folgen konnten, weil in der Regel nicht übersetzt wurde. Es waren

0: eigentlich Schnellverfahren, wo immer schon das Verfahren immer durch das Militärkollegium schon vorgeprüft wurde. Das heißt, die haben die Verhandlungen schon mal durchgespielt und es wurde eigentlich dann im Wesentlichen nur noch das Urteil verkündet. Und das, was oftmals als Geständnisse herangezogen wurden, das ist eben in vielen Fällen auch durch Folter, also durch richtig körperliche Folter herbeigeführt worden.
1: Wir konnten Bose nach einzelnen besonderen Beispielen fragen. Er erzählte über den Pfarrer Rudolf Ebel.
0: Verbrechen gegen die Menschlichkeit, was hier vor Gericht gebracht wurde, ist der Fall von Rudolf Ebel, der in der Haftanstalt Roter Ochse der evangelische Anstaltspfarrer war. Und er ist im Sommer 1945 mit einer ganzen Gruppe sozusagen von Bediensteten des Zuchthauses verhaftet worden und unter anderem den Direktor, Wachpersonal, Aufsichtspersonal im Arbeitsdienst, aber zum Beispiel der Anstaltsarzt auch und der Anstaltsgeistliche. Und man hat ihnen die Mitwirkung an den Hinrichtungen im Roten Ochsen. Da sind ja durch die NS-Justiz von Ende 1942 bis April 1945 549 Menschen zum Tode verurteilt. Also die zum Tode verurteilt waren, sind hingerichtet worden, überwiegend mit der Guillotine und sozusagen Mitwirkung an Hinrichtungen. Und es sind eine Reihe an Todesurteilen verhängt worden und aber gegen Herrn Ebel als Anstaltsgeistlichen 7 Jahre Arbeitslager, weil man die Mitwirkung. Was die nicht verstanden haben in dem Fall, dass er natürlich den zum Tode Verurteilten vor ihrer Hinrichtung geistlichen Beistand gegeben hat. Und das haben die Vernehmungsoffiziere des sowjetischen Geheimdienstes missverstanden in dem Sinne, dass er sie dazu gezwungen hätte, ihre Taten zu gestehen. Und das Ende ist aber letztendlich genauso fatal wie im Fall von Wilhelm Naumann. Er wird verurteilt, zwar nur zu einer Zeitstrafe, überlebt das aber trotzdem nicht, weil damals hieß das, in die Sowjetunion deportiert zu werden. Und wir konnten damals sozusagen diesen Transport nachgehen sozusagen. Der sollte in den hohen Norden der UdSSR gehen und er stirbt noch auf der Fahrt dorthin. Ja, und das, keiner von den zu Zeitstrafen Verurteilten hat das eben überlebt bei diesem Transport. Das ist eben so ein klassisches Beispiel.
1: Viele der Verurteilten wurden nach 1990 aufgrund von fehlenden Beweisen auf Antrag strafrechtlich von der Russischen Föderation rehabilitiert. Wer sich selbst ein Bild über die vielen Einzelschicksale machen will, kann noch bis zum 1. September kommen. Nähere Informationen und Termine von Veranstaltungen zur Ausstellung finden Sie unter der Website des Industrie- und Filmmuseums Wolfen.
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1: Energieminister Armin Willingmann war Mitte Juli auf einer Sommertour durch Sachsen-Anhalt. Einer der vielen Stopps war die evangelische Grundschule Bitterfeld-Wolfen. Hier wurde im Rahmen des Landesförderprogramms Effizienz ein Fördermittelbescheid übergeben, um die Schulgebäude nachhaltig zu gestalten.
5: Erstmal freuen wir uns sehr, dass wir mit dem Programm Effizienz hier verfangen haben in Bitterfeld-Wolfen und mit den Mitteln von ca. 2,2 Millionen Euro und dann Eigenmitteln von in Höhe von ca. 300.000 Euro das alte Schulgebäude energetisch sanieren können in 3 Abschnitten. Es wird also die Turnhalle sein, es wird der Hortbereich sein, der sich hier drüben

0: befindet und der Schulbereich, in dem wir uns jetzt gerade befinden.
1: Neue Fenster, Dämmungen, umgebaute Sanitäranlagen, Wärmepumpen, Heizungen, PV-Anlagen und noch vieles mehr. Mit einer Fördersumme von 2,2 Millionen Euro wird hier einiges angegangen.
2: Die Energieerzeugung wird geändert auf ein ökologisches System mit Wärmepumpen. Der Strom wird mit PV-Anlagen erzeugt im Wesentlichen. Und die Gebäudehülle wird so abgedichtet, dass der primäre Energieverbrauch für das Heizen reduziert wird. Ziel ist erstmal, dass wir den Primärenergieverbrauch an Heizenergie, den wir haben, dramatisch senken und dass wir den CO2-Ausstoß auch dramatisch senken. Das heißt, durch die Maßnahmen wird der Primärenergieverbrauch und der CO2-Ausstoß um ca. 80% gesenkt. Das ist dramatisch. Das heißt, im Wesentlichen trägt die Sanierung dazu bei, dass die Betriebskosten, die später anfallen, dramatisch reduziert werden. Weil Betriebskosten werden ja nicht gefördert. Das sind ja Kosten, die auf den Auftraggeber zukommen. Und das ist eigentlich das Endergebnis. Das Zweite ist, dass wir das Regenwasser vom Dach nutzen, um die sanitären Anlagen, sprich die Urinale und WCs, damit zur Spülung zu nutzen. Das heißt, wir senken auch den Verbrauch an Trinkwasser und wir leiten auch keine Dachwässer mehr in die Kanalisation ein.
1: Bei so vielen Umbaumaßnahmen soll jedoch der Schulalltag nicht unterbrochen werden. Hierzu ist eine Einteilung in verschiedene Bauabschnitte geplant.
0: Ja, Sie haben ja zur Kenntnis genommen, dass wir jetzt erstmal mit dem Ganztagsgebäude beginnen werden, dass wir dieses Gebäude errichten werden und dann mit der Schule in das Gebäude umziehen und peu à peu dann in zwei Abschnitten hier die Sanierung vornehmen. Parallel zu dem Ganztagsgebäude wird die Sporthalle jetzt saniert. Und wir danken der Stadt, dass sie uns also hier eine Ersatzsporthalle dann in Aussicht gestellt haben für die Zeit des Umbaus.
1: Die Finanzierung des Projektes übernimmt mit einer Förderquote von 90%, also 2,2 Millionen Euro, das Landesförderprogramm Effizienz. Es ist dazu da, Maßnahmen zur Steigerung der Energieeffizienz in öffentlichen Gebäuden zu stärken, um dadurch Treibhausgasemissionen zu senken. Willingmann erklärt, warum eine so hohe Förderquote notwendig ist.
3: Sowohl Kommunen als Schulträger als eben auch Private, so wie in diesem Falle die Diakonie, sie sind kaum in der Lage, die entsprechende Kofinanzierung aufzubringen. 90% ist auch ein Signal der Landesregierung und auch des Ministeriums für Wissenschaft, Energie, Klimaschutz und Umwelt, das an dieser Stelle ja europäisches Geld einsetzt und sagt, wir wollen uns an den Klimawandel anpassen. Da muss es vernünftige Maßnahmen geben und zugleich wollen wir energetisch selbstständiger, unabhängiger werden. Das gilt auch für Schulgebäude. In 2 Jahren wird man dort nicht mehr fossile Energieträger brauchen, sondern kann das alles elektrisch und über selbstgewonnenen Strom machen.
1: Als i-Tüpfelchen der ganzen Umbaumaßnahmen hat sich der Diakonieverein Bitterfeld-Wolfengräfen-Hainichen vorgenommen, die sanierte Sporthalle nun außerhalb der Unterrichtszeiten der Öffentlichkeit zur Verfügung zu stellen. Die große Fördersumme kommt also nicht nur an einem Ort an, sondern wird zurück in die Gesellschaft getragen.
4: Das Felsbad Landsberg feierte sein rund 90-jähriges Bestehen. Mit einem breit gefächerten Programm und Gratiseintritt war jedermann am 25. Juli eingeladen, sich in der idyllischen Kulisse des Landsberger Freibades abzukühlen oder einfach nur die Seele baumeln zu lassen. Auch der Bürgermeister von Landsberg, Tobias Halfpapp, war im Freibad zu Besuch. Wir kamen ins Gespräch über die heutigen Angebote.
5: Wir sind heute im Felsenbad Landsberg, ausgezeichnet als eines der schönsten Freibäder in Deutschland. Wir feiern heute unser 90-jähriges Jubiläum. Im Mai 1936 wurde das Felsenbad eröffnet und zu diesem Anlass haben wir heute eingeladen. Große Feierlichkeit, großes Kinderfest, auch zu Ehren unserer ganzen Ehrenamtlichen, die hier vor Ort sind. Das heißt die DRK Wasserwacht, das Rote Kreuz, unsere Feuerwehr, die sich hier präsentieren mit Angeboten für kurzweilige Unterhaltung suchen und natürlich auch Nachwuchs versuchen zu werben.
4: Ein Teil des Programms war ein Zelt mit Aufstellern. Hier wurde die Geschichte des Felsbades einmal vorgestellt und mit Bildern sogar gezeigt. Entstanden ist das Felsbad aus ehemaligen Porphyrsteinbrüchen am Kapellenberg, die sich nach dem Ende des Gesteinbaues um 1907 mit Wasser füllten. Auf Initiative engagierter Landsberger Bürger wurden die Gruben zu einem Freibad umgestaltet, das spätestens seit 1936 offiziell als Freibad mit Eintritt betrieben wird. Nach einem umfangreichen Umbau im Jahre 1994 erhielt das Bad seine heutige Form. Bis heute ist das Felsbad ein beliebter Treffpunkt, nicht nur zum Schwimmen, sondern auch für Konzerte, das Sommerkino und das traditionelle Landsberger Bergfest.
5: Jede Menge. Zum einen, wir haben die musikalische Unterhaltung. Heute Abend, ne, das große Highlight, wir laden zu unserem Abendschwimmen ein. Das heißt, bis 22 Uhr ist das Bad heute offen zum Schwimmen in den Sonnenuntergang vor herrlicher Kulisse mit der Doppelkapelle. Ansonsten, das DRK hat viele Aktivitätsstrecken aufgebaut. Mit der Wasserwacht, hier kann man Schnuppertauchen. Kann das mal schauen, wie es das Bad unter Wasser aussieht. Die Feuerwehr, die mit einem Kinderparcours vor Ort ist. Wir haben eine Surfstation aufgebaut, wo man Surfen präsentiert oder probieren kann. Ansonsten Hüpfburgen, kurzweilige Unterhaltung, Kinderbespaßung. Ich denke, für Groß und Klein ist hier für viel Unterhaltung gesorgt.
4: Das Bad war, wie zu erwarten, gut besucht und die Angebote gut genutzt. Im Großen und Ganzen kann man also davon ausgehen, dass das 90-jährige Jubiläum des Landsberger Felsbades ein großer Erfolg gewesen war.
6: Im Rahmen seiner Sommertour hat Umweltminister Prof. Dr. Armin Willingmann gemeinsam mit dem Landesbetrieb für Hochwasserschutz und Wasserwirtschaft, kurz LHW, zahlreiche Regionen des Landes besucht, um sich vor Ort über wichtige Projekte zum Hochwasserschutz zu informieren.
7: 2002, das große Hochwasser, an das sich viele Sachsen-Anhalterinnen und Sachsen-Anhalter erinnern, das hat uns gezeigt, da ist dringender Handlungsbedarf. Wir hatten damals etwa 5% diengerechte, standsichere Deiche. Und die verheerenden Auswirkungen dieses Hochwassers, die hatten ihre Gründe. Unter anderem auch in dem Zustand der Deiche damals. Und seinerzeit hat man begonnen, die Deiche durchzusanieren bei uns. Wir sind heute im Jahr 2026 bei über 76% diengerechter, standsicherer Deiche, weitere 17% sind deutlich standsicher, haben aber noch Ergänzungsbedarf, beispielsweise Verteidigungswege oder dergleichen. Und nur noch ein ganz kleiner Teil von Deichen ist tatsächlich jetzt gefährdet. Das hängt zum Teil aber auch daran, dass wir dort den Deich selbst gar nicht mehr nutzen wollen, sondern eine neue Deichanlage errichten. Kurzum, es ist in dieser Zeit seit 2002 sehr viel passiert. 1,6 Milliarden Euro wurden investiert.
6: 2016 wurde das Landesprogramm Mehr Raum für Flüsse ins Leben gerufen. Seit 2022 wird es unter dem Namen Fluss Natur Leben fortgeführt und ständig weiterentwickelt. Das Programm umfasst Vorschläge für Deichrückverlegungen und Flutungsvorgang. Darunter ist auch der Flutpolder Röser im Landkreis Anhalt-Bitterfeld.
8: 2012 haben wir einen Planfeststellungsbeschluss bekommen im November und haben dann begonnen mit den einzelnen Teilleistungen, die Weiterplanung, Ausführungsplanung und die Ausschreibung der Bauleistungen, sodass wir 14 anfangen konnten mit dem Mühlgrabensiel. Dann konnten wir den Ortsranddeich Röser bauen und auch den Ortsranddeich Bröser, teils mobil, teils als Deich. Dann 2018 haben wir begonnen, das Auslaufbauwerk zu bauen. Bis 2021 ist fertiggestellt und die Gewährleistungsabnahme war auch schon. 2021 bis 2022 haben wir den ersten Polderdeichabschnitt gebaut, 1100 Meter. Das ist abgeschlossen, abgenommen. Wir sind hier noch in der Gewährleistung drin. Zurzeit bauen wir 4,5 Kilometer den zweiten Polderdeichabschnitt übers Auslaufbauwerk hinaus bis ans Hochufer am Ende des Polders. Und der wird 26 jetzt fertig sein.
6: Die Fertigstellung des Flutpolders befindet sich auf der Zielgeraden. Im letzten Bauabschnitt wird jetzt das Einlaufbauwerk errichtet. Die Investitionskosten für das neue Einlaufbauwerk belaufen sich auf rund 18 Millionen Euro. Der gesamte Polder kostet etwa 60 Millionen Euro. Finanziert wird das Hochwasserschutzvorhaben aus Mitteln des Europäischen Fonds für regionale Entwicklung sowie durch den Bund und das Land Sachsen-Anhalt.
8: Das Einlaufbauwerk hat eine Länge von 80 Meter, eine Breite von 22 Meter. Anschließend da noch mal eine Tosmulde oder ein Tosbecken, ja, damit wir eine Energie umwandeln können. Wir haben 4 Fischbauchklappen, es ist also ein Klappenwehr, kein Schützenwehr, mit 17 Meter Länge, 3,5 Meter Höhe und wir können insgesamt 400 Kubikmeter pro Sekunde aus der Mulde entnehmen im Extremhochwasserfall.
6: Ist das Einlaufbauwerk Ende 2029 fertiggestellt, bekommt der Polder noch einen Steuerpegel.
8: Der Polder wäre dann schon einsatzfähig, man kann ihn per Hand steuern, aber wir bauen parallel dazu noch einen Steuerpegel, der uns immer die Höhen gibt, die das Einlaufbauwerk braucht und das Auslaufbauwerk. Die müssen miteinander kommunizieren, der die Impulse gibt der Steuerpegel und sagt, wir können jetzt, das Einlaufbauwerk ist dann geschlossen und der Steuerpegel sagt, der Wasserstand ist jetzt in dem Bereich. Wir können anfangen, langsam das Auslaufbauwerk zu öffnen, sodass die Flächen wieder relativ zeitnah zur Verfügung stehen.
6: Seit 2002 wurden allein im Landkreis Anhalt-Bitterfeld mehr als 162 Millionen Euro in den Hochwasserschutz investiert. Polder sind Generationenprojekte. Von der Planung bis zur Fertigstellung müssen selbst bei reibungslosem Ablauf 15 bis 20 Jahre einkalkuliert werden. Ein weiteres Projekt ist der Flutpolder Axien-Mauken im Landkreis Wittenberg. Der Flutpolder ist dabei von großer Bedeutung für den zukünftigen Hochwasserschutz an der Elbe in Sachsen-Anhalt.
9: Der Polder ist zurzeit in der Projektplanung. Wir sind in der Leistungsphase 3, das ist die sogenannte Entwurfsplanung. Und wir planen im Moment die Polderdeiche, die Ein- und Auslaufbauwerke und die Binnenentwässerungsanlagen, also Schöpfwerke und so weiter. Der Polder allgemein, sage ich vielleicht noch mal was dazu, der hat eine Fläche von 1694 Hektar und wird in Zukunft, also kann beim Hochwasserereignis größer Hako 100 55 Millionen Kubikmeter Wasser aufnehmen. Das sind ungefähr 477 Kubikmeter pro Sekunde, die der Elbe entnommen werden in diesem akuten Hochwasserfall.
6: Eine wichtige Voraussetzung für die Akzeptanz von Polderprojekten besteht jedoch darin, dass betroffene Flächeneigentümer im Fall gesteuerter Überflutungen eine Entschädigung erhalten und auch darüber hinaus.
7: Wir brauchen gerade, wenn es um Polderflächen geht, um Retentionsflächen, die zur Verfügung gestellt werden wollen, Verhandlungszeit. Man muss mit den Flächennutzern, man muss mit den Eigentümern reden. Auch für Polder muss man werben, denn ganz klar ist, diese Überflutungsflächen, die im Bedarf gezogen werden, die gehören ja jemandem. Und hier wird sehr, sehr häufig auch Landwirtschaft drauf betrieben. Und deshalb brauchen wir ein vernünftiges Agreement, eine vernünftige Verabredung mit den Landnutzern. Wir haben jetzt in meiner Zeit im Umweltministerium eine Musterkompensationsvereinbarung mal entwickelt, mit der man in Zukunft auch mit den Landwirten, mit den Eigentümern verhandeln kann, um darüber zu reden, wie auch außerhalb des eigentlichen Schadensfalles, bei dem eine Entschädigung sich von selbst versteht, auch ein angemessener Ausgleich geleistet werden kann. Das wird jeweils im Einzelfall verhandelt. Ich glaube, man muss hier einfach miteinander reden. Polder und Hochwasserschutzmaßnahmen haben nichts mit Kompromisslosigkeit zu tun, sondern viel damit, einen Konsens zu finden und einen Kompromiss.
6: Die geplante Maßnahme Flutungspolder Axien-Mauken umfasst die abschnittsweise Ertüchtigung des bestehenden Elbe-Hauptdeiches sowie die Errichtung neuer Polderdeiche im Hinterland. Anfang 2028 soll das Planfeststellungsverfahren beantragt werden. Hochwasserschutz ist eben eine Aufgabe für Generationen.

0: Mit der Veranstaltungsreihe Reihenweise möchte die Lutherstadt Wittenberg ihr Kulturangebot erweitern und ganzjährig ein abwechslungsreiches Musik- und Kulturprogramm in die Altstadt bringen. In den warmen Monaten finden die Open Stages unter freiem Himmel statt und laden Besucher zum Verweilen und Genießen ein.
1: Das ist ein offenes Bühnenprogramm, was wir an verschiedenen Orten in Wittenberg stattfinden lassen. Immer freier Eintritt. Wir buchen da Künstler und versuchen, die Innenstadt damit zu beleben.
0: Am 16. Juli drehte sich vor dem Melanchthon-Haus gemeinsam mit dem Independent als gastronomischen Partner alles um Jazz. Das Leipziger Duo Jazz for Two and You zeigte, wofür die neue Veranstaltungsreihe steht. Live-Musik in besonderer Atmosphäre mitten in der Altstadt.
2: Was wir auch heute Abend machen wollen, ist ja Storytelling, nicht wahr? Also es gibt vor allem im zweiten Set Songs von einem Songwriter-Duo und die haben so fantastische Songs geschrieben, so Ende der 90er, Anfang der 2000er, und es sind wirklich sehr, sehr berührende Texte. Und ich meine, viele denken auch manchmal bei Jazz vielleicht nicht unbedingt an Texte, oder zumindest, ich glaube, noch ein Großteil der Bevölkerung denkt bei Jazz immer noch viel an so, ah ja, das ist immer nur ein Saxophonist, der da so vor sich rumdudelt. Und das ist eine Seite des Jazz, aber es gibt so viele fantastische Vokalisten, Storyteller, auch Instrumental-Storyteller, die wirklich einen Bogen über einen Song spannen und eine fantastische Geschichte erzählen.
3: Außerdem glaube ich auch, dass wir einfach musikalisch ebenfalls nicht nur textlich eine Story erzählen, sondern halt auch mit der Musik, wie jetzt eben auch gerade gesagt hat, mit Dramaturgie quasi Text und Musik gut zusammen miteinander verbinden. Und das ist eigentlich mit das Wichtigste, was ich finde, was eine Musik ausmachen sollte. Sie sollte irgendwas aussagen können. Und das empfinden wir so.
2: Trotzdem improvisieren wir auch sehr viel.
3: Genau, klar, natürlich.
2: Das gehört dazu.
3: Das ist die Story.
0: Die beiden Musiker wurden von Oliver Kügler für die Veranstaltungsreihe eingeladen. Neben ihrem Auftritt nahmen sie auch viele positive Eindrücke aus der Lutherstadt mit.
3: Ich habe hier im Februar habe ich gespielt mit dem Independent Trio. Das war 17. Februar, das weißt du noch. Das war in der Scheune. Das war ganz geil. Und es hat anscheinend gut angekommen. Und deswegen wurden wir jetzt nochmal gefragt. Und wir freuen uns, hier zu sein. Wittenberg ist schön. Und es sollten meiner Meinung nach auch mehr Leute sehen. Und ich hoffe, dass das so ein bisschen, also dass die Kultur, diese Jazz, ein paar Leute noch hier ranholt, wie aus Berlin oder aus Leipzig.
2: Ich finde es super schön. Ich bin ein bisschen früher angekommen mit dem Zug und ich hatte die Gelegenheit, nochmal wirklich fast die ganze Altstadt zu durchlaufen. Es ist super schön.
0: Die Veranstaltungsreihe entstand im Rahmen des Jubiläums 30 Jahre UNESCO-Welterbe. 1996 erhielten Wittenberg und Eisleben den Welterbetitel, ein Jubiläum, das in diesem Jahr gefeiert wird.
4: Heute Abend findet eine unserer zahlreichen Veranstaltungen zum 30-jährigen UNESCO-Weltkulturerbe-Jubiläum der Luther-Gedenkstätten statt. In diesem Monat liegt der Fokus auf dem Melanchthon-Haus. Und heute geben wir zwei kleine Sonderführungen, quasi ein Speed-Dating durch das Melanchthon-Haus zum Thema UNESCO.
0: Das im Stil der Renaissance errichtete Gebäude gilt als eines der schönsten Bürgerhäuser der Lutherstadt. Besucher konnten das historische Haus sowie den angrenzenden Garten erkunden. Auf rund 600 Quadratmetern Ausstellungsfläche vermittelt das Museum spannende Einblicke in das Leben und Wirken Philipp Melanchthons.
4: Die Führungen, die dauern ca. 30 Minuten und sind quasi eine Essenz dessen, was das Melanchthon-Haus so besonders macht, warum es

0: den UNESCO-Weltkulturerbe-Status verliehen bekommen hat. Und da geht es natürlich auch um seinen berühmten Bewohner Philipp Melanchthon. Die erste Führung, die war jetzt doch sehr gut angenommen. Wir hatten eine schöne Gruppe, die sehr interessiert dabei war, auch viele Fragen gestellt hat. Also ich denke, das Format funktioniert sehr gut.
1: Auch in den kommenden Monaten wird die Reihe fortgesetzt. Im Frühling und Sommer sind die Veranstaltungen unter freiem Himmel kostenlos. Das musikalische Spektrum reicht von Blasmusik über Hip-Hop bis hin zu Klassik, Blues, Rock und Pop. Eine mobile Bühne bringt die Konzerte an wechselnde Orte in der Wittenberger Altstadt.
2: Wir haben eine schon gemacht im Mai vor der Kaffeerösterei in Wittenberg und diesmal sind wir hier und es gibt noch eine am 6.8. Vor dem Bittersüß. Wir versuchen mit neuen Formaten so ein bisschen Leben in die Veranstaltungslandschaft in Wittenberg so zu bekommen und gliedern uns natürlich auch ein bei anderen Veranstaltern, aber so gerade mit der Open Stage und reihenweise versuchen wir so ein paar neue Sachen auch zu machen, an neuen Orten auch.
1: In den kälteren Monaten verlagert sich das Programm nach innen. Exklusive Veranstaltungen an ausgewählten Orten bieten Jazz, Comedy und weitere Bühnenformate mit renommierten Künstlern in besonderem Ambiente. Doch reihenweise ist nicht das einzige Veranstaltungsformat, auf welches sich die Wittenberger in naher Zukunft freuen dürfen.
2: Wir haben noch das White Picnic am 8.8. im Eunike-Park. Ganz wichtig, ganz wichtiger Termin. Und danach direkt die Erlebnisnacht am 22.8. hier in Wittenberg, in der ganzen Innenstadt.
1: Als nächstes steht das Akustikduo Lai und Louis auf der Bühne. Am 6. August spielen sie vor dem Bittersüß und verleihen bekannten Songs eine besondere Atmosphäre. Besucher sind herzlich eingeladen, vorbeizuschauen.
3: Seit dem 19. Juni haust die Ausstellung Politische Strafjustiz in der sowjetischen Besatzungszone und frühen DDR Sachsen-Anhalt im Industrie- und Filmmuseum Wolfen. Die Wanderausstellung, welche in Zusammenarbeit mit dem Justizministerium entstanden ist, wirft einen Blick auf eine oft übersehene Geschichte.
4: Also die Themen, die wir in dieser Ausstellung behandeln, das sind eigentlich die Menschen, die in den Fokus der sowjetischen Besatzungsmacht gerieten, die inhaftiert wurden durch die sowjetischen Sicherheitsdienste bzw. Geheimdienste, der NKWD bzw. die Spionageabwehr der Roten Armee SMERSH. Und ein Teil von diesen Menschen, wir reden hier von einer sechsstelligen Zahl im Gebiet sozusagen der ehemaligen DDR, die wurden ohne verurteilt zu werden ausgesondert aus der Gesellschaft. Das heißt, man hat sie weggesperrt in Internierungslagern, in sogenannten sowjetischen Speziallagern.
3: In der Zeit zwischen 1945 und 1952 gab es Unmengen an Strafbeständen und Prozessen in Sachsen-Anhalt. Opfer dieser recht willkürlichen Strafjustiz fanden sich aus verschiedensten Gruppen.
4: Wenn wir jetzt von den deutschen Zivilisten ausgehen, dann waren das auch zum Beispiel Jugendliche wegen Werwolfverdachts. Das hieß dann so antisowjetische Gruppenbildung. Wenn Waffen gefunden wurden, was auch ein Straftatbestand war, illegaler Waffenbesitz, war das strafschärfend. Wir haben auch eine ganze Reihe von Verfahren wegen Verbrechens gegen die Menschlichkeit, also NS- und Kriegsverbrechen, wobei die Vorwürfe oftmals sozusagen in den Raum geworfen wurden und gar nicht bewiesen werden konnten. Und es gibt eine ganze Reihe sozusagen auch von Vorwürfen wegen angeblicher Spionage bzw. Spionageverdacht, Tätigkeit für westliche Geheimdienste, amerikanische, britische, französische oder zum Beispiel dann Organisation Gehlen dann in den 1950er Jahren, antisowjetische Propaganda, antisowjetische Gruppenbildung, Terror, also auch als Vorwurf, auch illegaler Grenzübertritt schon, sowas wurde auch geahndet.
3: Diese Menschen wurden mit übermäßig hohem Strafmaß bestraft. Oft reichten sie von 10 bis 15 Jahren Haftstrafe bis hin zur Todesstrafe. Doch sowohl Strafbestände als auch Verfahren wurden willkürlich geführt.
4: Also man kann hier schon von einer willkürlichen Justiz sprechen, weil es sind nicht nur sozusagen diese hohen Strafmaße, sozusagen, die sich an den Regeln sozusagen des Strafgesetzbuches der Russischen Föderation orientierten. Genau diese Straftatbestände sind ja auch zugrunde gelegt worden, sondern es kommen noch ein paar Sachen hinzu. Wenn man überlegt, dass diese Verhandlungen auf Russisch geführt wurden, ja, wo ja sozusagen die Menschen von hier aus der Region dem gar nicht folgen konnten, weil in der Regel nicht übersetzt wurde, Es waren eigentlich Schnellverfahren, wo immer schon das Verfahren immer durch das Militärkollegium schon vorgeprüft wurde. Das heißt, die haben die Verhandlungen schon mal durchgespielt und es wurde eigentlich dann im Wesentlichen nur noch das Urteil verkündet. Und das, was oftmals als Geständnisse herangezogen wurden, das ist eben in vielen Fällen auch durch Folter, also durch richtig körperliche Folter herbeigeführt worden.
3: Wir konnten Bose nach einzelnen besonderen Beispielen fragen. Er erzählte über den Pfarrer Rudolf Ebel.
4: Verbrechen gegen die Menschlichkeit, was hier vor Gericht gebracht wurde, ist der Fall von Rudolf Ebel, der in der Haftanstalt Roter Ochse der evangelische Anstaltspfarrer war. Und er ist im Sommer 1945 mit einer ganzen Gruppe sozusagen von Bediensteten des Zuchthauses verhaftet worden und unter anderem den Direktor, Wachpersonal, Aufsichtspersonal im Arbeitsdienst, aber zum Beispiel der Anstaltsarzt auch und der Anstaltsgeistliche. Und man hat ihn die Mitwirkung an den Hinrichtungen im Roten Ochsen. Da sind ja durch die NS-Justiz von Ende 1942 bis April 1945 549 Menschen zum Tode verurteilt. Also die zum Tode verurteilt waren, sind hingerichtet worden, überwiegend mit der Guillotine und sozusagen Mitwirkung an Hinrichtungen. Und es sind eine Reihe an Todesurteilen verhängt worden und aber gegen Herrn Ebel als Anstaltsgeistlichen 7 Jahre Arbeitslager, weil man die Mitwirkung. Was die nicht verstanden haben in dem Fall, dass er natürlich den zum Tode Verurteilten vor ihrer Hinrichtung geistlichen Beistand gegeben hat. Und das haben die Vernehmungsoffiziere des sowjetischen Geheimdienstes missverstanden in dem Sinne, dass er sie dazu gezwungen hätte, ihre Taten zu gestehen. Und das Ende ist aber letztendlich genauso fatal wie im Fall von Wilhelm Naumann. Er wird verurteilt, zwar nur zu einer Zeitstrafe, überlebt das aber trotzdem nicht, weil damals hieß das, in die Sowjetunion deportiert zu werden. Und wir konnten damals sozusagen diesen Transport nachgehen sozusagen. Der sollte in den hohen Norden der UdSSR gehen und er stirbt noch auf der Fahrt dorthin. Ja, und das, keiner von den zu Zeitstrafen Verurteilten hat das eben überlebt bei diesem Transport. Das ist eben so ein klassisches Beispiel.
3: Viele der Verurteilten wurden nach 1990 aufgrund von fehlenden Beweisen auf Antrag strafrechtlich von der Russischen Föderation rehabilitiert. Wer sich selbst ein Bild über die vielen Einzelschicksale machen will, kann noch bis zum 1. September kommen. Nähere Informationen und Termine von Veranstaltungen zur Ausstellung finden Sie unter der Website des Industrie- und Filmmuseums Wolfen.
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3: Energieminister Armin Willingmann war Mitte Juli auf einer Sommertour durch Sachsen-Anhalt. Einer der vielen Stopps war die evangelische Grundschule Bitterfeld-Wolfen. Hier wurde im Rahmen des Landesförderprogramms Effizienz ein Fördermittelbescheid übergeben, um die Schulgebäude nachhaltig zu gestalten.
8: Erstmal freuen wir uns sehr, dass wir mit dem Programm Effizienz hier verfangen haben in Bitterfeld-Wolfen und mit den Mitteln von ca. 2,2 Millionen Euro und dann Eigenmitteln in Höhe von ca. 300.000 Euro das alte Schulgebäude energetisch sanieren können in 3 Abschnitten. Es wird also die Turnhalle sein, es wird der Hortbereich sein, der sich hier drüben

0: befindet und der Schulbereich, in dem wir uns jetzt gerade befinden.
1: Neue Fenster, Dämmungen, umgebaute Sanitäranlagen, Wärmepumpen, Heizungen, PV-Anlagen und noch vieles mehr. Mit einer Fördersumme von 2,2 Millionen Euro wird hier einiges angegangen.
2: Die Energieerzeugung wird geändert auf ein ökologisches System mit Wärmepumpen. Der Strom wird mit PV-Anlagen erzeugt im Wesentlichen. Und die Gebäudehülle wird so abgedichtet, dass der primäre Energieverbrauch für das Heizen reduziert wird. Ziel ist erstmal, dass wir den Primärenergieverbrauch an Heizenergie, den wir haben, dramatisch senken und dass wir den CO2-Ausstoß auch dramatisch senken. Das heißt, durch die Maßnahmen wird der Primärenergieverbrauch und der CO2-Ausstoß um ca. 80% gesenkt. Das ist dramatisch. Das heißt, im Wesentlichen trägt die Sanierung dazu bei, dass die Betriebskosten, die später anfallen, dramatisch reduziert werden. Weil Betriebskosten werden ja nicht gefördert. Das sind ja Kosten, die auf den Auftraggeber zukommen. Und das ist eigentlich das Endergebnis. Das Zweite ist, dass wir das Regenwasser vom Dach nutzen, um die sanitären Anlagen, sprich die Urinale und WCs, damit zur Spülung zu nutzen. Das heißt, wir senken auch den Verbrauch an Trinkwasser und wir leiten auch keine Dachwässer mehr in die Kanalisation ein.
1: Bei so vielen Umbaumaßnahmen soll jedoch der Schulalltag nicht unterbrochen werden. Hierzu ist eine Einteilung in verschiedene Bauabschnitte geplant.
0: Ja, Sie haben ja zur Kenntnis genommen, dass wir jetzt erstmal mit dem Ganztagsgebäude beginnen werden, dass wir dieses Gebäude errichten werden und dann mit der Schule in das Gebäude umziehen und peu à peu dann in zwei Abschnitten hier die Sanierung vornehmen. Parallel zu dem Ganztagsgebäude wird die Sporthalle jetzt saniert. Und wir danken der Stadt, dass sie uns also hier eine Ersatzsporthalle dann in Aussicht gestellt haben für die Zeit des Umbaus.
1: Die Finanzierung des Projektes übernimmt mit einer Förderquote von 90%, also 2,2 Millionen Euro, das Landesförderprogramm Effizienz. Es ist dazu da, Maßnahmen zur Steigerung der Energieeffizienz in öffentlichen Gebäuden zu stärken, um dadurch Treibhausgasemissionen zu senken. Willingmann erklärt, warum eine so hohe Förderquote notwendig ist.
3: Sowohl Kommunen als Schulträger als eben auch Private, so wie in diesem Falle die Diakonie, sie sind kaum in der Lage, die entsprechende Kofinanzierung aufzubringen. 90% ist auch ein Signal der Landesregierung und auch des Ministeriums für Wissenschaft, Energie, Klimaschutz und Umwelt, das an dieser Stelle ja europäisches Geld einsetzt und sagt, wir wollen uns an den Klimawandel anpassen. Da muss es vernünftige Maßnahmen geben und zugleich wollen wir energetisch selbstständiger, unabhängiger werden. Das gilt auch für Schulgebäude. In 2 Jahren wird man dort nicht mehr fossile Energieträger brauchen, sondern kann das alles elektrisch und über selbstgewonnenen Strom machen.
1: Als i-Tüpfelchen der ganzen Umbaumaßnahmen hat sich der Diakonieverein Bitterfeld-Wolfengräfen-Hainichen vorgenommen, die sanierte Sporthalle nun außerhalb der Unterrichtszeiten der Öffentlichkeit zur Verfügung zu stellen. Die große Fördersumme kommt also nicht nur an einem Ort an, sondern wird zurück in die Gesellschaft getragen.
4: Das Felsbad Landsberg feierte sein rund 90-jähriges Bestehen. Mit einem breit gefächerten Programm und Gratis-Eintritt war jedermann am 25. Juli eingeladen, sich in der idyllischen Kulisse des Landsberger Freibades abzukühlen oder einfach nur die Seele baumeln zu lassen. Auch der Bürgermeister von Landsberg, Tobias Halfpapp, war im Freibad zu Besuch. Wir kamen ins Gespräch über die heutigen Angebote.
5: Wir sind heute im Felsenbad Landsberg, ausgezeichnet als eines der schönsten Freibäder in Deutschland. Wir feiern heute unser 90-jähriges Jubiläum. Im Mai 1936 wurde das Felsenbad eröffnet und zu diesem Anlass haben wir heute eingeladen. Große Feierlichkeit, großes Kinderfest, auch zu Ehren unserer ganzen Ehrenamtlichen, die hier vor Ort sind. Das heißt die DRK Wasserwacht, das Rote Kreuz, unsere Feuerwehr, die sich hier präsentieren, mit Angeboten für kurzweilige Unterhaltung suchen und natürlich auch Nachwuchs versuchen zu werben.
4: Ein Teil des Programms war ein Zelt mit Aufstellern. Hier wurde die Geschichte des Felsbades einmal vorgestellt und mit Bildern so.

0: Gore gezeigt. Entstanden ist das Felsbad aus ehemaligen Porphyrsteinbrüchen am Kapellenberg, die sich nach dem Ende des Gesteinbaues um 1907 mit Wasser füllten. Auf Initiative engagierter Landsberger Bürger wurden die Gruben zu einem Freibad umgestaltet, das spätestens seit 1936 offiziell als Freibad mit Eintritt betrieben wird. Nach einem umfangreichen Umbau im Jahre 1994 erhielt das Bad seine heutige Form. Bis heute ist das Felsbad ein beliebter Treffpunkt, nicht nur zum Schwimmen, sondern auch für Konzerte, das Sommerkino und das traditionelle Landsberger Bergfest.
1: Jede Menge. Zum einen, wir haben die musikalische Unterhaltung. Heute Abend, ne, das große Highlight, wir laden zu unserem Abendschwimmen ein. Das heißt, bis 22 Uhr ist das Bad heute offen. Zum Schwimmen in den Sonnenuntergang vor herrlicher Kulisse mit der Doppelkapelle. Ansonsten, das DRK hat viele Aktivitätsstrecken aufgebaut. Mit der Wasserwacht, hier kann man schnuppertauchen. Kann uns mal schauen, wie es das Bad unter Wasser aussieht. Die Feuerwehr, die mit einem Kinderparcours vor Ort ist. Wir haben eine Surfstation aufgebaut, wo man Surfen präsentiert oder probieren kann. Ansonsten Hüpfburgen, kurzweilige Unterhaltung, Kinderbespaßung. Ich denke, für Groß und Klein ist hier für viel Unterhaltung gesorgt.
0: Das Bad war, wie zu erwarten, gut besucht und die Angebote gut genutzt. Im Großen und Ganzen kann man also davon ausgehen, dass das 90-jährige Jubiläum des Landsberger Felsbades ein großer Erfolg gewesen war.
2: Im Rahmen seiner Sommertour hat Umweltminister Professor Dr. Armin Willingmann gemeinsam mit dem Landesbetrieb für Hochwasserschutz und Wasserwirtschaft, kurz LHW, zahlreiche Regionen des Landes besucht, um sich vor Ort über wichtige Projekte zum Hochwasserschutz zu informieren.
3: 2002, das große Hochwasser, an das sich viele Sachsen-Anhalterinnen und Sachsen-Anhalter erinnern, das hat uns gezeigt, da ist dringender Handlungsbedarf. Wir hatten damals etwa 5% diengerechte, standsichere Deiche. Und die verheerenden Auswirkungen dieses Hochwassers, die hatten ihre Gründe. Unter anderem auch in dem Zustand der Deiche damals. Und seinerzeit hat man begonnen, die Deiche durchzusanieren bei uns. Wir sind heute im Jahr 2026 bei über 76% diengerechter, standsicherer Deiche, weitere 17% sind deutlich standsicher, haben aber noch Ergänzungsbedarf, beispielsweise Verteidigungswege oder dergleichen. Und nur noch ein ganz kleiner Teil von Deichen ist tatsächlich jetzt gefährdet. Das hängt zum Teil aber auch daran, dass wir dort den Deich selbst gar nicht mehr nutzen wollen, sondern eine neue Deichanlage errichten. Kurzum, es ist in dieser Zeit seit 2002 sehr viel passiert. 1,6 Milliarden Euro wurden investiert.
2: 2016 wurde das Landesprogramm Mehr Raum für Flüsse ins Leben gerufen. Seit 2022 wird es unter dem Namen Fluss Natur Leben fortgeführt und ständig weiterentwickelt. Das Programm umfasst Vorschläge für Deichrückverlegungen und Flutungsvorgang. Darunter ist auch der Flutpolder Röser im Landkreis Anhalt-Bitterfeld.
4: 2012 haben wir einen Planfeststellungsbeschluss bekommen im November und haben dann begonnen mit den einzelnen Teilleistungen, die Weiterplanung, Ausführungsplanung und die Ausschreibung der Bauleistungen, sodass wir 14 anfangen konnten mit dem Mühlgrabensiel. Dann konnten wir den Ortsranddeich Röser bauen und auch den Ortsranddeich Bröser, teils mobil, teils als Deich. Dann 2018 haben wir begonnen, das Auslaufbauwerk zu bauen bis 2021. Ist fertiggestellt und die Gewährleistungsabnahme war auch schon. 2021 bis 2022 haben wir den ersten Polderdeichabschnitt gebaut, 1100 Meter. Das ist abgeschlossen, abgenommen. Wir sind hier noch in der Gewährleistung drin. Zurzeit bauen wir 4,5 Kilometer den zweiten Polderdeichabschnitt übers Auslaufbauwerk hinaus bis ans Hochufer am Ende des Polders. Und da wird 26 jetzt fertig sein.
2: Die Fertigstellung des Flutpolders befindet sich auf der Zielgeraden. Im letzten Bauabschnitt wird jetzt das Einlaufbauwerk errichtet. Die Investitionskosten für das neue Einlaufbauwerk belaufen sich auf rund 18 Millionen Euro. Der gesamte Polder kostet etwa 60 Millionen Euro. Finanziert wird das Hochwasserschutzvorhaben aus Mitteln des Europäischen Fonds für regionale Entwicklung sowie durch den Bund und das Land Sachsen-Anhalt.
4: Das Einlaufbauwerk hat eine Länge von 80 Meter, eine Breite von 22 Meter. Anschließend da noch mal eine Tosmulde oder ein Tosbecken, ja, damit wir eine Energie umwandeln können. Wir haben 4 Fischbauchklappen, es ist also ein Klappenwehr, kein Schützenwehr, mit 17 Meter Länge, 3,5 Meter Höhe und wir können insgesamt 400 Kubikmeter pro Sekunde aus der Mulde entnehmen im Extremhochwasserfall.
2: Ist das Einlaufbauwerk Ende 2029 fertiggestellt, bekommt der Polder noch einen Steuerpegel.
4: Der Polder wäre dann schon einsatzfähig, man kann ihn per Hand steuern, aber wir bauen parallel dazu noch einen Steuerpegel, der uns immer die Höhen gibt, die das Einlaufbauwerk braucht und das Auslaufbauwerk. Die müssen miteinander kommunizieren, die Impulse gibt der Steuerpegel und sagt, wir können jetzt, das Einlaufbauwerk ist dann geschlossen und der Steuerpegel sagt, der Wasserstand ist jetzt in dem Bereich. Wir können anfangen, langsam das Auslaufbauwerk zu öffnen, sodass die Flächen wieder relativ zeitnah zur Verfügung stehen.
2: Seit 2002 wurden allein im Landkreis Anhalt-Bitterfeld mehr als 162 Millionen Euro in den Hochwasserschutz investiert. Polder sind Generationenprojekte. Von der Planung bis zur Fertigstellung müssen selbst bei reibungslosem Ablauf 15 bis 20 Jahre einkalkuliert werden. Ein weiteres Projekt ist der Flutpolder Axien-Mauken im Landkreis Wittenberg. Der Flutpolder ist dabei von großer Bedeutung für den zukünftigen Hochwasserschutz an der Elbe in Sachsen-Anhalt.
5: Der Polder ist zurzeit in der Projektplanung. Wir sind in der Leistungsphase 3, das ist die sogenannte Entwurfsplanung. Und wir planen im Moment die Polderdeiche, die Ein- und Auslaufbauwerke und die Binnenentwässerungsanlagen, also Schöpfwerke und so weiter. Der Polder allgemein, sage ich vielleicht noch mal was dazu, der hat eine Fläche von 1694 Hektar und wird in Zukunft, also kann beim Hochwasserereignis größer Hako 100 55 Millionen Kubikmeter Wasser aufnehmen. Das sind ungefähr 477 Kubikmeter pro Sekunde, die der Elbe entnommen werden in diesem akuten Hochwasserfall.
2: Eine wichtige Voraussetzung für die Akzeptanz von Polderprojekten besteht jedoch darin, dass betroffene Flächeneigentümer im Fall gesteuerter Überflutungen eine Entschädigung erhalten und auch darüber hinaus.
3: Wir brauchen gerade, wenn es um Polderflächen geht, um Retentionsflächen, die zur Verfügung gestellt werden wollen, Verhandlungszeit. Man muss mit den Flächennutzern, man muss mit den Eigentümern reden. Auch für Polder muss man werben, denn ganz klar ist, diese Überflutungsflächen, die im Bedarf gezogen werden, die gehören ja jemandem. Und hier wird sehr, sehr häufig auch Landwirtschaft drauf betrieben. Und deshalb brauchen wir ein vernünftiges Agreement, eine vernünftige Verabredung mit den Landnutzern. Wir haben jetzt in meiner Zeit im Umweltministerium eine Musterkompensationsvereinbarung mal entwickelt, mit der man in Zukunft auch mit den Landwirten, mit den Eigentümern verhandeln kann, um darüber zu reden, wie auch außerhalb des eigentlichen Schadensfalles, bei dem eine Entschädigung sich von selbst versteht, auch ein angemessener Ausgleich geleistet werden kann. Das wird jeweils im Einzelfall verhandelt. Ich glaube, man muss hier einfach miteinander reden. Polder und Hochwasserschutzmaßnahmen haben nichts mit Kompromisslosigkeit zu tun, sondern viel damit, einen Konsens zu finden und einen Kompromiss.
2: Die geplante Maßnahme Flutungspolder Axien-Mauken umfasst die abschnittsweise Ertüchtigung des bestehenden Elbe-Hauptdeiches sowie die Errichtung neuer Polderdeiche im Hinterland. Anfang 2028 soll das Planfeststellungsverfahren beantragt werden. Hochwasserschutz ist eben eine Aufgabe für Generationen.

0: Mit der Veranstaltungsreihe Reihenweise möchte die Lutherstadt Wittenberg ihr Kulturangebot erweitern und ganzjährig ein abwechslungsreiches Musik- und Kulturprogramm in die Altstadt bringen. In den warmen Monaten finden die Open Stages unter freiem Himmel statt und laden Besucher zum Verweilen und Genießen ein.
1: Das ist ein offenes Bühnenprogramm, was wir an verschiedenen Orten in Wittenberg stattfinden lassen. Immer freier Eintritt. Wir buchen da Künstler und versuchen, die Innenstadt damit zu beleben.
0: Am 16. Juli drehte sich vor dem Melanchthon-Haus gemeinsam mit dem Independent als gastronomischen Partner alles um Jazz. Das Leipziger Duo Jazz for Two and You zeigte, wofür die neue Veranstaltungsreihe steht. Live-Musik in besonderer Atmosphäre mitten in der Altstadt.
2: Was wir auch heute Abend machen wollen, ist ja Storytelling, nicht wahr? Also es gibt vor allem im zweiten Set Songs von einem Songwriter-Duo und die haben so fantastische Songs geschrieben, so Ende der 90er, Anfang der 2000er, und es sind wirklich sehr, sehr berührende Texte. Und ich meine, viele denken auch manchmal bei Jazz vielleicht nicht unbedingt an Texte, oder zumindest, ich glaube, noch ein Großteil der Bevölkerung denkt bei Jazz immer noch viel an so, ah ja, das ist immer nur ein Saxophonist, der da so vor sich rumdudelt, und das ist eine Seite des Jazz, aber es gibt so viele fantastische Vokalisten, Storyteller, auch Instrumental-Storyteller, die wirklich einen Bogen über einen Song spannen und eine fantastische Geschichte erzählen.
3: Außerdem glaube ich auch, dass wir einfach musikalisch ebenfalls nicht nur textlich eine Story erzählen, sondern halt auch mit der Musik, wie jetzt eben auch gesagt hat, mit Dramaturgie quasi Text und Musik gut zusammen miteinander verbinden. Und das ist eigentlich mit das Wichtigste, was ich finde, was eine Musik ausmachen sollte. Sie sollte irgendwas aussagen können. Und das empfinden wir so.
2: Trotzdem improvisieren wir auch sehr viel.
3: Genau, klar, natürlich.
2: Das gehört dazu.
3: Das ist die Story.
0: Die beiden Musiker wurden von Oliver Kügler für die Veranstaltungsreihe eingeladen. Neben ihrem Auftritt nahmen sie auch viele positive Eindrücke aus der Lutherstadt mit.
3: Ich habe hier im Februar gespielt mit dem Independent Trio. Das war 17. Februar, das weiß ich noch. Das war in der Scheune. Das war ganz geil. Und es hat anscheinend gut angekommen. Und deswegen wurden wir jetzt nochmal gefragt. Und wir freuen uns, hier zu sein. Wittenberg ist schön. Und es sollten meiner Meinung nach auch mehr Leute sehen. Und ich hoffe, dass das so ein bisschen, also dass die Kultur, so Jazz, ein paar Leute noch hier ranholt, wie aus Berlin oder aus Leipzig.
2: Ich finde es super schön. Ich bin ein bisschen früher angekommen mit dem Zug und ich hatte die Gelegenheit, nochmal wirklich fast die ganze Altstadt zu durchlaufen. Es ist super schön.
0: Die Veranstaltungsreihe entstand im Rahmen des Jubiläums 30 Jahre UNESCO-Welterbe. 1996 erhielten Wittenberg und Eisleben den Welterbetitel, ein Jubiläum, das in diesem Jahr gefeiert wird.
4: Heute Abend findet eine unserer zahlreichen Veranstaltungen zum 30-jährigen UNESCO-Weltkulturerbe-Jubiläum der Luther-Gedenkstätten statt. In diesem Monat liegt der Fokus auf dem Melanchthon-Haus. Und heute geben wir zwei kleine Sonderführungen, quasi ein Speed-Dating durch das Melanchthon-Haus zum Thema UNESCO.
0: Das im Stil der Renaissance errichtete Gebäude gilt als eines der schönsten Bürgerhäuser der Lutherstadt. Besucher konnten das historische Haus sowie den angrenzenden Garten erkunden. Auf rund 600 Quadratmetern Ausstellungsfläche vermittelt das Museum spannende Einblicke in das Leben und Wirken Philipp Melanchthons.
4: Die Führungen, die dauern ca. 30 Minuten und sind quasi eine Essenz dessen, was das Melanchthon-Haus so besonders macht, warum es

0: Rock und Pop. Eine mobile Bühne bringt die Konzerte an wechselnde Orte in der Wittenberger Altstadt.
1: Wir haben eine schon gemacht im Mai vor der Kaffeerösterei in Wittenberg und diesmal sind wir hier und es gibt noch eine am 6.8. Vor dem Bittersüß. Wir versuchen mit neuen Formaten so ein bisschen Leben in die Veranstaltungslandschaft in Wittenberg so zu bekommen und gliedern uns natürlich auch ein bei anderen Veranstaltern, aber so gerade mit der Open Stage und reihenweise versuchen wir so ein paar neue Sachen auch zu machen, an neuen Orten auch.
0: In den kälteren Monaten verlagert sich das Programm nach innen. Exklusive Veranstaltungen an ausgewählten Orten bieten Jazz, Comedy und weitere Bühnenformate mit renommierten Künstlern in besonderem Ambiente. Doch reihenweise ist nicht das einzige Veranstaltungsformat, auf welches sich die Wittenberger in naher Zukunft freuen dürfen.
1: Wir haben noch das White Picnic am 8.8. Im Eunike Park. Ganz wichtig, ganz wichtiger Termin. Und danach direkt die Erlebnisnacht am 22.8. hier in Wittenberg, in der ganzen Innenstadt.
0: Als nächstes steht das Akustikduo Lai und Louis auf der Bühne. Am 6. August spielen sie vor dem Bittersüß und verleihen bekannten Songs eine besondere Atmosphäre. Besucher sind herzlich eingeladen, vorbeizuschauen.
2: Seit dem 19. Juni haust die Ausstellung Politische Strafjustiz in der sowjetischen Besatzungszone und frühen DDR Sachsen-Anhalt im Industrie- und Filmmuseum Wolfen. Die Wanderausstellung, welche in Zusammenarbeit mit dem Justizministerium entstanden ist, wirft einen Blick auf eine oft übersehene Geschichte.
3: Also die Themen, die wir in dieser Ausstellung behandeln, das sind eigentlich die Menschen, die in den Fokus der sowjetischen Besatzungsmacht gerieten, die inhaftiert wurden durch die sowjetischen Sicherheitsdienste bzw. Geheimdienste, der NKWD bzw. die Spionageabwehr der Roten Armee SMERSH. Und ein Teil von diesen Menschen, wir reden hier von einer sechsstelligen Zahl im Gebiet sozusagen der ehemaligen DDR, die wurden ohne verurteilt zu werden ausgesondert aus der Gesellschaft. Das heißt, man hat sie weggesperrt in Internierungslagern, in sogenannten sowjetischen Speziallagern.
2: In der Zeit zwischen 1945 und 1952 gab es Unmengen an Strafbeständen und Prozessen in Sachsen-Anhalt. Opfer dieser recht willkürlichen Strafjustiz fanden sich aus verschiedensten Gruppen.
3: Wenn wir jetzt von den deutschen Zivilisten ausgehen, dann waren das auch zum Beispiel Jugendliche wegen Werwolfverdachts. Das hieß dann so antisowjetische Gruppenbildung. Wenn Waffen gefunden wurden, was auch ein Straftatbestand war, illegaler Waffenbesitz, war das strafschärfend. Wir haben auch eine ganze Reihe von Verfahren wegen Verbrechens gegen die Menschlichkeit, also NS- und Kriegsverbrechen, wobei die Vorwürfe oftmals sozusagen in den Raum geworfen wurden und gar nicht bewiesen werden konnten. Und es gibt eine ganze Reihe sozusagen auch von Vorwürfen wegen angeblicher Spionage bzw. Spionageverdachttätigkeit für westliche Geheimdienste, amerikanische, britische, französische oder zum Beispiel dann Organisation GIL dann in den 1950er Jahren. Antisowjetische Propaganda, antisowjetische Gruppenbildung, Terror, also auch als Vorwurf, auch illegaler Grenzübertritt schon, sowas wurde auch geahndet.
2: Diese Menschen wurden mit übermäßig hohem Strafmaß bestraft. Oft reichten sie von 10 bis 15 Jahren Haftstrafe bis hin zur Todesstrafe. Doch sowohl Strafbestände als auch Verfahren wurden willkürlich geführt.
3: Also man kann hier schon von einer willkürlichen Justiz sprechen, weil es sind nicht nur sozusagen diese hohen Strafmaße, sozusagen die sich an den Regeln sozusagen des Strafgesetzbuches der Russischen Föderation orientierten, genau diese Straftatbestände sind ja auch zugrunde gelegt worden, sondern es kommen noch ein paar Sachen hinzu. Wenn man überlegt, dass diese Verhandlungen auf Russisch geführt wurden, ja, wo ja sozusagen die Menschen von hier aus der Region dem gar nicht folgen konnten, weil in der Regel nicht übersetzt wurde. Es waren eigentlich Schnellverfahren, wo immer schon das Verfahren immer durch das Militärkollegium schon vorgeprüft wurde. Das heißt, die haben die Verhandlungen schon mal durchgespielt und es wurde eigentlich dann im Wesentlichen nur noch das Urteil verkündet. Und das, was oftmals als Geständnisse herangezogen wurden, das ist eben in vielen Fällen auch durch Folter, also durch richtig körperliche Folter herbeigeführt worden.
2: Wir konnten Bose nach einzelnen besonderen Beispielen fragen. Er erzählte über den Pfarrer Rudolf Ebel.
3: Verbrechen gegen die Menschlichkeit, was hier vor.

0: vor Gericht gebracht wurde, ist der Fall von Rudolf Ebel, der in der Haftanstalt Roter Ochse der evangelische Anstaltspfarrer war. Und er ist im Sommer 1945 mit einer ganzen Gruppe sozusagen von Bediensteten des Zuchthauses verhaftet worden und unter anderem den Direktor, Wachpersonal, Aufsichtspersonal im Arbeitsdienst, aber zum Beispiel der Anstaltsarzt auch und der Anstaltsgeistliche. Und man hat ihnen die Mitwirkung an den Hinrichtungen im Roten Ochsen. Da sind ja durch die NS-Justiz von Ende 1942 bis April 1945 549 Menschen zum Tode verurteilt. Also die zum Tode verurteilt waren, sind hingerichtet worden, überwiegend mit der Guillotine und sozusagen Mitwirkung an Hinrichtungen. Und es sind eine Reihe an Todesurteilen verhängt worden und aber gegen Herrn Ebel als Anstaltsgeistlichen 7 Jahre Arbeitslager, weil man die Mitwirkung. Was die nicht verstanden haben in dem Fall, dass er natürlich den zum Tode Verurteilten vor ihrer Hinrichtung geistlichen Beistand gegeben hat. Und das haben die Vernehmungsoffiziere des sowjetischen Geheimdienstes missverstanden in dem Sinne, dass er sie dazu gezwungen hätte, ihre Taten zu gestehen. Und das Ende ist aber letztendlich genauso fatal wie im Fall von Wilhelm Naumann. Er wird verurteilt, zwar nur zu einer Zeitstrafe, überlebt das aber trotzdem nicht, weil damals hieß das, in die Sowjetunion deportiert zu werden. Und wir konnten damals sozusagen diesen Transport nachgehen, sozusagen. Der sollte in den hohen Norden der UdSSR gehen und er stirbt noch auf der Fahrt dorthin. Ja, und das, keiner von den zu Zeitstrafen Verurteilten hat das eben überlebt bei diesem Transport. Das ist eben so ein klassisches Beispiel.
1: Viele der Verurteilten wurden nach 1990 aufgrund von fehlenden Beweisen auf Antrag strafrechtlich von der Russischen Föderation rehabilitiert. Wer sich selbst ein Bild über die vielen Einzelschicksale machen will, kann noch bis zum 1. September kommen. Nähere Informationen und Termine von Veranstaltungen zur Ausstellung finden Sie unter der Website des Industrie- und Filmmuseums Wolfen.
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1: Energieminister Armin Willingmann war Mitte Juli auf einer Sommertour durch Sachsen-Anhalt. Einer der vielen Stopps war die evangelische Grundschule Bitterfeld-Wolfen. Hier wurde im Rahmen des Landesförderprogramms Effizienz ein Fördermittelbescheid übergeben, um die Schulgebäude nachhaltig zu gestalten.
5: Erstmal freuen wir uns sehr, dass wir mit dem Programm Effizienz hier verfangen haben in Bitterfeld-Wolfen und mit den Mitteln von ca. 2,2 Millionen Euro und dann Eigenmitteln in Höhe von ca. 300.000 Euro das alte Schulgebäude energetisch sanieren können in 3 Abschnitten. Es wird also die Turnhalle sein, es wird der Hortbereich sein, der sich hier drüben befindet, und der Schulbereich, in dem wir uns jetzt gerade befinden.
1: Neue Fenster, Dämmungen, umgebaute Sanitäranlagen, Wärmepumpen, Heizungen, PV-Anlagen und noch vieles mehr. Mit einer Fördersumme von 2,2 Millionen Euro wird hier einiges angegangen.
6: Die Energieerzeugung wird geändert auf ein ökologisches System mit Wärmepumpen. Der Strom wird mit PV-Anlagen erzeugt im Wesentlichen. Und die Gebäudehülle wird so abgedichtet, dass der primäre Energieverbrauch für das Heizen reduziert wird.

0: Ziel ist erstmal, dass wir den Primärenergieverbrauch an Heizenergie, den wir haben, dramatisch senken und dass wir den CO2-Ausstoß auch dramatisch senken. Das heißt, durch die Maßnahmen wird der Primärenergieverbrauch und der CO2-Ausstoß um ca. 80% gesenkt. Das ist dramatisch. Das heißt, im Wesentlichen trägt die Sanierung dazu bei, dass die Betriebskosten, die später anfallen, dramatisch reduziert werden. Weil Betriebskosten werden ja nicht gefördert. Das sind ja Kosten, die auf den Auftraggeber zukommen. Und das ist eigentlich das Endergebnis. Das Zweite ist, dass wir das Regenwasser vom Dach nutzen, um die sanitären Anlagen, sprich die Urinale und WCs, damit zur Spülung zu nutzen. Das heißt, wir senken auch den Verbrauch an Trinkwasser und wir leiten auch keine Dachwässer mehr in die Kanalisation ein.
1: Bei so vielen Umbaumaßnahmen soll jedoch der Schulalltag nicht unterbrochen werden. Hierzu ist eine Einteilung in verschiedene Bauabschnitte geplant.
2: Ja, Sie haben ja zur Kenntnis genommen, dass wir jetzt erstmal mit dem Ganztagsgebäude beginnen werden, dass wir dieses Gebäude errichten werden und dann mit der Schule in das Gebäude umziehen und peu à peu dann in zwei Abschnitten hier die Sanierung vornehmen. Parallel zu dem Ganztagsgebäude wird die Sporthalle jetzt saniert. Und wir danken der Stadt, dass sie uns also hier eine Ersatzsporthalle dann in Aussicht gestellt haben für die Zeit des Umbaus.
1: Die Finanzierung des Projektes übernimmt mit einer Förderquote von 90%, also 2,2 Millionen Euro, das Landesförderprogramm Effizienz. Es ist dazu da, Maßnahmen zur Steigerung der Energieeffizienz in öffentlichen Gebäuden zu stärken, um dadurch Treibhausgasemissionen zu senken. Willingmann erklärt, warum eine so hohe Förderquote notwendig ist.
3: Sowohl Kommunen als Schulträger als eben auch Private, so wie in diesem Falle die Diakonie, sie sind kaum in der Lage, die entsprechende Kofinanzierung aufzubringen. 90% ist auch ein Signal der Landesregierung und auch des Ministeriums für Wissenschaft, Energie, Klimaschutz und Umwelt, das an dieser Stelle ja europäisches Geld einsetzt und sagt, wir wollen uns an den Klimawandel anpassen. Da muss es vernünftige Maßnahmen geben und zugleich wollen wir energetisch selbstständiger, unabhängiger werden. Das gilt auch für Schulgebäude. In 2 Jahren wird man dort nicht mehr fossile Energieträger brauchen, sondern kann das alles elektrisch und über selbstgewonnenen Strom machen.
1: Als i-Tüpfelchen der ganzen Umbaumaßnahmen hat sich der Diakonieverein Bitterfeld-Wolfengräfen-Hainichen vorgenommen, die sanierte Sporthalle nun außerhalb der Unterrichtszeiten der Öffentlichkeit zur Verfügung zu stellen. Die große Fördersumme kommt also nicht nur an einem Ort an, sondern wird zurück in die Gesellschaft getragen.
4: Das Felsbad Landsberg feierte sein rund 90-jähriges Bestehen. Mit einem breit gefächerten Programm und Gratiseintritt war jedermann am 25. Juli eingeladen, sich in der idyllischen Kulisse des Landsberger Freibades abzukühlen oder einfach nur die Seele baumeln zu lassen. Auch der Bürgermeister von Landsberg, Tobias Halfpapp, war im Freibad zu Besuch. Wir kamen ins Gespräch über die heutigen Angebote.
5: Wir sind heute im Felsenbad Landsberg, ausgezeichnet als eines der schönsten Freibäder in Deutschland. Wir feiern heute unser 90-jähriges Jubiläum. Im Mai 1936 wurde das Felsenbad eröffnet und zu diesem Anlass haben wir heute eingeladen. Große Feierlichkeit, großes Kinderfest, auch zu Ehren unserer ganzen Ehrenamtlichen, die hier vor Ort sind. Das heißt die DRK Wasserwacht, das Rote Kreuz, unsere Feuerwehr, die sich hier präsentieren mit Angeboten für kurzweilige Unterhaltung suchen und natürlich auch Nachwuchs versuchen zu werben.
4: Ein Teil des Programms war ein Zelt mit Aufstellern. Hier wurde die Geschichte des Felsbades einmal vorgestellt und mit Bildern sogar gezeigt. Entstanden ist das Felsbad aus ehemaligen Porphyrsteinbrüchen am Kapellenberg, die sich nach dem Ende des Gesteinbaues um 1907 mit Wasser füllten. Auf Initiative engagierter Landsberger Bürger wurden die Gruben zu einem Freibad umgestaltet, das spätestens seit 1936 offiziell als Freibad mit Eintritt betrieben wird. Nach einem umfangreichen Umbau im Jahre 1994 erhielt das Bad seine heutige Form. Bis heute

0: ist das Felsbad ein beliebter Treffpunkt. Nicht nur zum Schwimmen, sondern auch für Konzerte, das Sommerkino und das traditionelle Landsberger Bergfest.
1: Jede Menge. Zum einen, wir haben die musikalische Unterhaltung. Heute Abend, das große Highlight, wir laden zu unserem Abendschwimmen ein. Das heißt, bis 22 Uhr ist das Bad heute offen. Zum Schwimmen in den Sonnenuntergang vor herrlicher Kulisse mit der Doppelkapelle. Ansonsten, das DRK hat viele Aktivitätsstrecken aufgebaut. Mit der Wasserwacht, hier kann man schnuppertauchen. Kann erst mal schauen, wie es das Bad unter Wasser aussieht. Die Feuerwehr, die mit einem Kinderparcours vor Ort ist. Wir haben eine Surfstation aufgebaut, wo man Surfen präsentiert oder probieren kann. Ansonsten Hüpfburgen, kurzweilige Unterhaltung, Kinderbespaßung. Ich denke, für Groß und Klein ist hier für viel Unterhaltung gesorgt.
0: Das Bad war, wie zu erwarten, gut besucht. Und die Angebote gut genutzt. Im Großen und Ganzen kann man also davon ausgehen, dass das 90-jährige Jubiläum des Landsberger Felsbades ein großer Erfolg gewesen war.
2: Im Rahmen seiner Sommertour hat Umweltminister Prof. Dr. Armin Willingmann gemeinsam mit dem Landesbetrieb für Hochwasserschutz und Wasserwirtschaft, kurz LHW, zahlreiche Regionen des Landes besucht, um sich vor Ort über wichtige Projekte zum Hochwasserschutz zu informieren.
3: 2002, das große Hochwasser, an das sich viele Sachsen-Anhalterinnen und Sachsen-Anhalter erinnern, das hat uns gezeigt, da ist dringender Handlungsbedarf. Wir hatten damals etwa 5% diengerechte, standsichere Deiche. Und die verheerenden Auswirkungen dieses Hochwassers, die hatten ihre Gründe. Unter anderem auch in dem Zustand der Deiche damals. Und seinerzeit hat man begonnen, die Deiche durchzusanieren bei uns. Wir sind heute im Jahr 2026 bei über 76% diengerechter, standsicherer Deiche. Weitere 17% sind deutlich standsicher, haben aber noch Ergänzungsbedarf, beispielsweise Verteidigungswege oder dergleichen. Und nur noch ein ganz kleiner Teil von Deichen ist tatsächlich jetzt gefährdet. Das hängt zum Teil aber auch daran, dass wir dort den Deich selbst gar nicht mehr nutzen wollen, sondern eine neue Deichanlage errichten. Kurzum, es ist in dieser Zeit seit 2002 sehr viel passiert. 1,6 Milliarden Euro wurden investiert.
2: 2016 wurde das Landesprogramm Mehr Raum für Flüsse ins Leben gerufen. Seit 2022 wird es unter dem Namen Fluss-Natur-Leben fortgeführt und ständig weiterentwickelt. Das Programm umfasst Vorschläge für Deichrückverlegungen und Flutungsvorgang. Darunter ist auch der Flutpolder Röser im Landkreis Anhalt-Bitterfeld.
4: 2012 haben wir einen Planfeststellungsbeschluss bekommen im November und haben dann begonnen mit den einzelnen Teilleistungen, die Weiterplanung, Ausführungsplanung und die Ausschreibung der Bauleistungen, sodass wir 14 anfangen konnten mit dem Mühlgrabensiel. Dann konnten wir den Ortsranddeich Röser bauen und auch den Ortsranddeich Bröser, teils mobil, teils als Deich. Dann 2018 haben wir begonnen, das Auslaufbauwerk zu bauen. Bis 2021 ist fertiggestellt und die Gewährleistungsabnahme war auch schon. 2021 bis 2022 haben wir den ersten Polderdeichabschnitt gebaut, 1100 Meter. Das ist abgeschlossen, abgenommen. Wir sind hier noch in der Gewährleistung drin. Zurzeit bauen wir 4,5 Kilometer den zweiten Polderdeichabschnitt übers Auslaufbauwerk hinaus bis ans Hochufer am Ende des Polders. Und da wird 26 jetzt fertig sein.
2: Die Fertigstellung des Flutpolders befindet sich auf der Zielgeraden. Im letzten Bauabschnitt wird jetzt das Einlaufbauwerk errichtet. Die Investitionskosten für das neue Einlaufbauwerk belaufen sich auf rund 18 Millionen Euro. Der gesamte Polder kostet etwa 60 Millionen Euro. Finanziert wird das Hochwasserschutzvorhaben aus Mitteln des Europäischen Fonds für regionale Entwicklung sowie durch den Bund und das Land Sachsen-Anhalt.
4: Das Einlaufbauwerk hat eine Länge von 80 Meter, eine Breite von 22 Meter, anschließend da nochmal eine Tosmulde oder ein Tosbecken, ja, damit wir eine Energie umwandeln können. Wir haben 4 Fischbauchklappen, es ist also ein Klappenwehr, kein Schützenwehr, mit 17 Meter Länge. 3,5 Meter Höhe und wir können insgesamt 400 Kubikmeter pro Sekunde aus der Mulde entnehmen im Extremhochwasserfall.
2: Ist das Einlaufbauwerk Ende 2029 fertiggestellt, bekommt der Polder noch einen Steuerpegel.
4: Der Polder wäre dann schon einsatzfähig, man kann ihn per Hand steuern, aber wir bauen parallel dazu noch einen Steuerpegel, der uns immer die Höhen gibt, die das Einlaufbauwerk braucht und das Auslaufbauwerk. Die müssen miteinander kommunizieren, die Impulse gibt der Steuerpegel und sagt, wir können jetzt, das Einlaufbauwerk ist dann geschlossen und der Steuerpegel sagt, der Wasserstand ist jetzt in dem Bereich, wir können anfangen, langsam das Auslaufbauwerk zu öffnen, sodass die Flächen wieder relativ zeitnah zur Verfügung stehen.
2: Seit 2002 wurden allein im Landkreis Anhalt-Bitterfeld mehr als 162 Millionen Euro in den Hochwasserschutz investiert. Polder sind Generationenprojekte. Von der Planung bis zur Fertigstellung müssen selbst bei reibungslosem Ablauf 15 bis 20 Jahre einkalkuliert werden. Ein weiteres Projekt ist der Flutpolder Axien-Mauken im Landkreis Wittenberg. Der Flutpolder ist dabei von großer Bedeutung für den zukünftigen Hochwasserschutz an der Elbe in Sachsen-Anhalt.
5: Der Polder ist zurzeit in der Projektplanung. Wir sind in der Leistungsphase 3, das ist die sogenannte Entwurfsplanung. Und wir planen im Moment die Polderdeiche, die Ein- und Auslaufbauwerke und die Binnenentwässerungsanlagen, also Schöpfwerke und so weiter. Der Polder allgemein, sage ich vielleicht noch mal was dazu, der hat eine Fläche von 1694 Hektar und wird in Zukunft, also kann beim Hochwasserereignis größer Hako 100 55 Millionen Kubikmeter Wasser aufnehmen. Das sind ungefähr 477 Kubikmeter pro Sekunde, die der Elbe entnommen werden in diesem akuten Hochwasserfall.
2: Eine wichtige Voraussetzung für die Akzeptanz von Polderprojekten besteht jedoch darin, dass betroffene Flächeneigentümer im Fall gesteuerter Überflutungen eine Entschädigung erhalten und auch darüber hinaus.
3: Wir brauchen gerade, wenn es um Polderflächen geht, um Retentionsflächen, die zur Verfügung gestellt werden wollen, Verhandlungszeit. Man muss mit den Flächennutzern, man muss mit den Eigentümern reden. Auch für Polder muss man werben, denn ganz klar ist, diese Überflutungsflächen, die im Bedarf gezogen werden, die gehören ja jemandem. Und hier wird sehr, sehr häufig auch Landwirtschaft drauf betrieben. Und deshalb brauchen wir ein vernünftiges Agreement, eine vernünftige Verabredung mit den Landnutzern. Wir haben jetzt in meiner Zeit im Umweltministerium eine Musterkompensationsvereinbarung mal entwickelt, mit der man in Zukunft auch mit den Landwirten, mit den Eigentümern verhandeln kann, um darüber zu reden, wie auch außerhalb des eigentlichen Schadensfalles, bei dem eine Entschädigung sich von selbst versteht, auch ein angemessener Ausgleich geleistet werden kann. Das wird jeweils im Einzelfall verhandelt. Ich glaube, man muss hier einfach miteinander reden. Polder und Hochwasserschutzmaßnahmen haben nichts mit Kompromisslosigkeit zu tun, sondern viel damit, einen Konsens zu finden und einen Kompromiss.
2: Die geplante Maßnahme Flutungspolder Axien-Mauken umfasst die abschnittsweise Ertüchtigung des bestehenden Elbe-Hauptdeiches sowie die Errichtung neuer Polderdeiche im Hinterland. Anfang 2028 soll das Planfeststellungsverfahren beantragt werden. Hochwasserschutz ist eben eine Aufgabe für Generationen.

0: Mit der Veranstaltungsreihe Reihenweise möchte die Lutherstadt Wittenberg ihr Kulturangebot erweitern und ganzjährig ein abwechslungsreiches Musik- und Kulturprogramm in die Altstadt bringen. In den warmen Monaten finden die Open Stages unter freiem Himmel statt und laden Besucher zum Verweilen und Genießen ein.
1: Das ist ein offenes Bühnenprogramm, was wir an verschiedenen Orten in Wittenberg stattfinden lassen. Immer freier Eintritt. Wir buchen da Künstler und versuchen, die Innenstadt damit zu beleben.
0: Am 16. Juli drehte sich vor dem Melanchthon-Haus gemeinsam mit dem Independent als gastronomischen Partner alles um Jazz. Das Leipziger Duo Jazz for Two and You zeigte, wofür die neue Veranstaltungsreihe steht. Live-Musik in besonderer Atmosphäre mitten in der Altstadt.
2: Was wir auch heute Abend machen wollen, ist ja Storytelling, nicht wahr? Also es gibt vor allem im zweiten Set Songs von einem Songwriter-Duo und die haben so fantastische Songs geschrieben, so Ende der 90er, Anfang der 2000er, und es sind wirklich sehr, sehr berührende Texte. Und ich meine, viele denken auch manchmal bei Jazz vielleicht nicht unbedingt an Texte, oder zumindest, ich glaube, noch ein Großteil der Bevölkerung denkt bei Jazz immer noch viel an so, ah ja, das ist immer nur ein Saxophonist, der da so vor sich rumdudelt, und das ist eine Seite des Jazz, aber es gibt so viele fantastische Vokalisten, Storyteller, auch Instrumental-Storyteller, die wirklich einen Bogen über einen Song spannen und eine fantastische Geschichte erzählen.
3: Außerdem glaube ich auch, dass wir einfach musikalisch ebenfalls nicht nur textlich eine Story erzählen, sondern halt auch mit der Musik, wie jetzt eben auch gerade gesagt hat, mit Dramaturgie quasi Text und Musik gut zusammen miteinander verbinden. Und das ist eigentlich mit das Wichtigste, was ich finde, was eine Musik ausmachen sollte. Sie sollte irgendwas aussagen können. Und das empfinden wir so.
2: Trotzdem improvisieren wir auch sehr viel.
3: Genau, klar, natürlich.
2: Das gehört dazu.
3: Das ist die Story.
0: Die beiden Musiker wurden von Oliver Kügler für die Veranstaltungsreihe eingeladen. Neben ihrem Auftritt nahmen sie auch viele positive Eindrücke aus der Lutherstadt mit.
3: Ich habe hier im Februar gespielt mit dem Independent Trio. Das war 17. Februar, das weißt du noch. Das war in der Scheune. Das war ganz geil. Und es hat anscheinend gut angekommen. Und deswegen wurden wir jetzt nochmal gefragt. Und wir freuen uns, hier zu sein. Wittenberg ist schön. Und es sollten meiner Meinung nach auch mehr Leute sehen. Und ich hoffe, dass das so ein bisschen, also dass die Kultur, so Jazz, ein paar Leute noch hier ranholt, wie aus Berlin oder aus Leipzig.
2: Ich finde es super schön. Ich bin ein bisschen früher angekommen mit dem Zug. Und ich hatte die Gelegenheit, nochmal wirklich fast die ganze Altstadt zu durchlaufen. Es ist super schön.
0: Die Veranstaltungsreihe entstand im Rahmen des Jubiläums 30 Jahre UNESCO-Welterbe. 1996 erhielten Wittenberg und Eisleben den Welterbetitel, ein Jubiläum, das in diesem Jahr gefeiert wird.
4: Heute Abend findet eine unserer zahlreichen Veranstaltungen zum 30-jährigen UNESCO-Weltkulturerbe-Jubiläum der Luther-Gedenkstätten statt. In diesem Monat liegt der Fokus auf dem Melanchthon-Haus. Und heute geben wir zwei kleine Sonderführungen, quasi ein Speed-Dating durch das Melanchthon-Haus zum Thema UNESCO.
0: Das im Stil der Renaissance errichtete Gebäude gilt als eines der schönsten Bürgerhäuser der Lutherstadt. Besucher konnten das historische Haus sowie den angrenzenden Garten erkunden. Auf rund 600 Quadratmetern Ausstellungsfläche vermittelt das Museum spannende Einblicke in das Leben und Wirken Philipp Melanchthons.
4: Die Führungen, die dauern ca. 30 Minuten und sind quasi eine Essenz dessen, was das Melanchthon-Haus so besonders macht, warum es den UNESCO-Weltkulturerbe-Status verliehen bekommen hat. Und da geht es natürlich auch um seinen berühmten Bewohner Philipp Melanchthon. Die erste Führung, die war jetzt doch sehr gut angenommen. Wir hatten eine schöne Gruppe, die sehr interessiert dabei war, auch viele Fragen gestellt hat. Also ich denke, das Format funktioniert sehr gut.
0: Auch in den kommenden Monaten wird die Reihe fortgesetzt. Im Frühling und Sommer sind die Veranstaltungen unter freiem Himmel kostenlos. Das musikalische Spektrum reicht von Blasmusik über Hip-Hop bis hin zu Klassik, Blues, Rock und Pop. Eine mobile Bühne bringt die Konzerte an wechselnde Orte in der Wittenberger Altstadt.
1: Wir haben eine schon gemacht im Mai vor der Kaffeerösterei in Wittenberg und diesmal sind wir hier und es gibt noch eine am 6.8. Vor dem Bittersüß. Wir versuchen mit neuen Formaten so ein bisschen Leben in die Veranstaltungslandschaft in Wittenberg so zu bekommen und gliedern uns natürlich auch ein bei anderen Veranstaltern, aber so gerade mit der Open Stage und reihenweise versuchen wir so ein paar neue Sachen auch zu machen, an neuen Orten auch.
0: In den kälteren Monaten verlagert sich das Programm nach innen. Exklusive Veranstaltungen an ausgewählten Orten bieten Jazz, Comedy und weitere Bühnenformate mit renommierten Künstlern in besonderem Ambiente. Doch reihenweise ist nicht das einzige Veranstaltungsformat, auf welches sich die Wittenberger in naher Zukunft freuen dürfen.
1: Wir haben noch das White Picnic am 8.8. im Eunike Park. Ganz wichtig, ganz wichtiger Termin. Und danach direkt die Erlebnisnacht am 22.8. hier in Wittenberg, in der ganzen Innenstadt.
0: Als nächstes steht das Akustikduo Lai und Louis auf der Bühne. Am 6. August spielen sie vor dem Bittersüß und verleihen bekannten Songs eine besondere Atmosphäre. Besucher sind herzlich eingeladen, vorbeizuschauen.
5: Seit dem 19. Juni haust die Ausstellung Politische Strafjustiz in der sowjetischen Besatzungszone und frühen DDR Sachsen-Anhalt im Industrie- und Filmmuseum Wolfen. Die Wanderausstellung, welche in Zusammenarbeit mit dem Justizministerium entstanden ist, wirft einen Blick auf eine oft übersehene Geschichte.
6: Also die Themen, die wir in dieser Ausstellung behandeln, das sind eigentlich die Menschen, die in den Fokus der sowjetischen Besatzungsmacht gerieten, die inhaftiert wurden durch die sowjetischen Sicherheitsdienste bzw. Geheimdienste, der NKWD, bzw. die Spionageabwehr der Roten Armee SMERSH. Und ein Teil von diesen Menschen, wir reden hier von einer sechsstelligen Zahl im Gebiet sozusagen der ehemaligen DDR, die wurden ohne verurteilt zu werden ausgesondert aus der Gesellschaft. Das heißt, man hat sie weggesperrt in Internierungslagern, in sogenannten sowjetischen Speziallagern.
5: In der Zeit zwischen 1945 und 1952 gab es Unmengen an Strafbeständen und Prozessen in Sachsen-Anhalt. Opfer dieser recht willkürlichen Strafjustiz fanden sich aus verschiedensten Gruppen.
6: Wenn wir jetzt von den deutschen Zivilisten ausgehen, dann waren das auch zum Beispiel Jugendliche wegen Werwolfverdachts. Das hieß dann so antisowjetische Gruppenbildung. Wenn Waffen gefunden wurden, was auch ein Straftatbestand war, illegaler Waffenbesitz, war das strafschärfend. Wir haben auch eine ganze Reihe von Verfahren wegen Verbrechens gegen die Menschlichkeit, also NS- und Kriegsverbrechen, wobei die Vorwürfe oftmals sozusagen in den Raum geworfen wurden und gar nicht bewiesen werden konnten. Und es gibt eine ganze Reihe sozusagen auch von Vorwürfen wegen angeblicher Spionage bzw. Spionageverdacht, Tätigkeit für westliche Geheimdienste, amerikanische, britische, französische oder zum Beispiel dann Organisation Gehlen dann in den 1950er Jahren, antisowjetische Propaganda, antisowjetische Gruppenbildung, Terror, also auch als Vorwurf, auch illegaler Grenzübertritt schon, sowas wurde auch geahndet.
5: Diese Menschen wurden mit übermäßig hohem Strafmaß bestraft. Oft reichten sie von 10 bis 15 Jahren Haftstrafe bis hin zur Todesstrafe. Doch sowohl Strafbestände als auch Verfahren wurden willkürlich geführt.
6: Also man kann hier schon von einer willkürlichen Justiz sprechen, weil es sind nicht nur sozusagen diese hohen Strafmaße, sozusagen, die sich an den Regeln sozusagen des Strafgesetzbuches der Russischen Föderation orientierten. Genau diese Straftatbestände sind ja auch zugrunde gelegt worden, sondern es kommen noch ein paar Sachen hinzu. Wenn man überlegt, dass diese Verhandlungen auf Russisch geführt wurden, ja, wo ja sozusagen die Menschen von hier aus der Region dem gar nicht folgen konnten, weil in der Regel nicht übersetzt wurde. Es waren eigentlich Schnellverfahren, wo immer schon das Verfahren immer durch das Militärkollegium schon vorgeprüft wurde. Das heißt, die haben die Verhandlungen schon mal durchgespielt und es wurde eigentlich dann im Wesentlichen nur noch das Urteil verkündet. Und das, was oftmals als Geständnisse herangezogen wurden, das ist eben in vielen Fällen auch durch Folter, also durch richtig körperliche Folter herbeigeführt worden.
5: Wir konnten Bose nach einzelnen besonderen Beispielen fragen. Er erzählte über den Pfarrer Rudolf Ebel.
6: Verbrechen gegen die Menschlichkeit, was hier vor Gericht gebracht wurde, ist der Fall von Rudolf Ebel, der in der Haftanstalt Roter Ochse der evangelische Anstaltspfarrer war. Und er ist im Sommer 1945 mit einer ganzen Gruppe sozusagen von Bediensteten des Zuchthauses verhaftet worden und unter anderem den Direktor, Wachpersonal, Aufsichtspersonal im Arbeitsdienst, aber zum Beispiel der Anstaltsarzt auch und der Anstaltsgeistliche, und man hat ihn mitwirken an den Hinrichtungen im Roten Ochsen. Da sind ja durch die NS-Justiz von Ende 1942 bis April 1945 549 Menschen zum Tode verurteilt. Also die zum Tode verurteilt waren, sind hingerichtet worden, überwiegend mit der Guillotine und sozusagen Mitwirkung an Hinrichtungen. Und es sind eine Reihe an Todesurteilen verhängt worden, und aber gegen Herrn Ebel als Anstaltsgeistlichen 7 Jahre Arbeitslager, weil man die Mitwirkung. Was die nicht verstanden haben in dem Fall, dass er natürlich den zum Tode Verurteilten vor ihrer Hinrichtung geistlichen Beistand gegeben hat. Und das haben die Vernehmungsoffiziere des sowjetischen Geheimdienstes missverstanden, in dem Sinne, dass er sie dazu gezwungen hätte, ihre Taten zu gestehen. Und das Ende ist aber letztendlich genauso fatal wie im Fall von Wilhelm Naumann. Er wird verurteilt, zwar nur zu einer Zeitstrafe, überlebt das aber trotzdem nicht, weil damals hieß das, in die Sowjetunion deportiert zu werden. Und wir konnten damals sozusagen diesen Transport nachgehen sozusagen. Der sollte in den hohen Norden der UdSSR gehen, und er stirbt noch auf der Fahrt dorthin. Ja, und das, keiner von den zu Zeitstrafen Verurteilten hat das eben überlebt bei diesem Transport. Das ist eben so ein klassisches Beispiel.
5: Viele der Verurteilten wurden nach 1990 aufgrund von fehlenden Beweisen auf Antrag strafrechtlich von der Russischen Föderation rehabilitiert. Wer sich selbst ein Bild über die vielen Einzelschicksale machen will, kann noch bis zum 1. September kommen. Nähere Informationen und Termine von Veranstaltungen zur Ausstellung finden Sie unter der Website des Industrie- und Filmmuseums Wolfen.
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5: Energieminister Armin Willingmann war Mitte Juli auf einer Sommertour durch Sachsen-Anhalt. Einer der vielen Stopps war die evangelische Grundschule Bitterfeld-Wolfen. Hier wurde im Rahmen des Landesförderprogramms Effizienz ein Fördermittelbescheid übergeben, um die Schulgebäude nachhaltig zu gestalten.
10: Erstmal freuen wir uns sehr, dass wir mit dem Programm Effizienz hier verfangen haben in Bitterfeld-Wolfen und mit den Mitteln von ca. 2,2 Millionen Euro und dann Eigenmitteln in Höhe von ca. 300.000 Euro das alte Schulgebäude energetisch sanieren können in 3 Abschnitten. Es wird also die Turnhalle sein, es wird der Hortbereich sein, der sich hier drüben befindet, und der Schulbereich, in dem wir uns jetzt gerade befinden.
5: Neue Fenster, Dämmungen, umgebaute Sanitäranlagen, Wärmepumpen, Heizungen, PV-Anlagen und noch vieles mehr. Mit einer Fördersumme von 2,2 Millionen Euro wird hier einiges angegangen.
11: Die Energieerzeugung wird geändert auf ein ökologisches System mit Wärmepumpen. Der Strom wird mit PV-Anlagen erzeugt im Wesentlichen. Und die Gebäudehülle wird so abgedichtet, dass der primäre Energieverbrauch für das Heizen reduziert wird. Ziel ist erstmal, dass wir den Primärenergieverbrauch an Heizenergie, den wir haben, dramatisch senken und dass wir den CO2-Ausstoß auch dramatisch senken. Das heißt, durch die Maßnahmen wird der Primärenergieverbrauch und der CO2-Ausstoß um ca. 80% gesenkt. Das ist dramatisch. Das heißt, im Wesentlichen trägt die Sanierung dazu bei, dass die Betriebskosten, die später anfallen, dramatisch reduziert werden. Weil Betriebskosten werden ja nicht gefördert. Das sind ja Kosten, die auf den Auftraggeber zukommen. Und das ist eigentlich das Endergebnis. Das Zweite ist, dass wir das Regenwasser vom Dach nutzen, um die sanitären Anlagen, sprich die Urinale und WCs, damit zur Spülung zu nutzen. Das heißt, wir senken auch den Verbrauch an Trinkwasser und wir leiten auch keine Dachwässer mehr in die Kanalisation ein.
5: Bei so vielen Umbaumaßnahmen soll jedoch der Schulalltag nicht unterbrochen werden. Hierzu ist eine Einteilung in verschiedene Bauabschnitte geplant.
12: Ja, Sie haben ja zur Kenntnis genommen, dass wir jetzt erstmal mit dem Ganztagsgebäude beginnen werden, dass wir dieses Gebäude errichten werden und dann mit der Schule in das Gebäude umziehen und peu à peu dann in zwei Abschnitten hier die Sanierung vornehmen. Parallel zu dem Ganztagsgebäude wird die Sporthalle jetzt saniert. Und wir danken der Stadt, dass sie uns also hier eine Ersatzsporthalle dann in Aussicht gestellt haben für die Zeit des Umbaus.
5: Die Finanzierung des Projektes übernimmt mit einer Förderquote von 90%, also 2,2 Millionen Euro, das Landesförderprogramm Effizienz. Es ist dazu da, Maßnahmen zur Steigerung der Energieeffizienz in öffentlichen Gebäuden zu stärken, um dadurch Treibhausgasemissionen zu senken. Willingmann erklärt, warum eine so hohe Förderquote notwendig ist.
13: Sowohl Kommunen als Schulträger als eben auch Private, so wie in diesem Falle die Diakonie, sie sind kaum in der Lage, die entsprechende Kofinanzierung aufzubringen. 90% ist auch ein Signal der Landesregierung und auch des Ministeriums für Wissenschaft, Energie, Klimaschutz und Umwelt, das an dieser Stelle ja europäisches Geld einsetzt und sagt, wir wollen uns an den Klimawandel anpassen. Da muss es vernünftige Maßnahmen geben und zugleich wollen wir energetisch selbstständiger, unabhängiger werden. Das gilt auch für Schulgebäude. In 2 Jahren wird man dort nicht mehr fossile Energieträger brauchen, sondern kann das alles elektrisch und über selbstgewonnenen Strom machen.
5: Als i-Tüpfelchen der ganzen Umbaumaßnahmen hat sich der Diakonieverein Bitterfeld-Wolfengräfen-Hainichen vorgenommen, die sanierte Sporthalle nun außerhalb der Unterrichtszeiten der Öffentlichkeit zur Verfügung zu stellen. Die große Fördersumme kommt also nicht nur an einem Ort an, sondern wird zurück in die Gesellschaft getragen.
7: Das Felsbad Landsberg feierte sein rund 90-jähriges Bestehen. Mit einem breit gefächerten Programm und Gratiseintritt war jedermann am 25. Juli eingeladen, sich in der idyllischen Kulisse des Landsberger Freibades abzukühlen oder einfach nur die Seele baumeln zu lassen. Auch der Bürgermeister von Landsberg, Tobias Halfpapp, war im Freibad zu Besuch. Wir kamen ins Gespräch über die heutigen Angebote.
14: Wir sind heute im Felsenbad Landsberg, ausgezeichnet als eines der schönsten Freibäder in Deutschland. Wir feiern heute unser 90-jähriges Jubiläum. Im Mai 1936 wurde das Felsenbad eröffnet und zu diesem Anlass haben wir heute eingeladen, große Feierlichkeit, großes Kinderfest, auch zu Ehren unserer ganzen Ehrenamtlichen, die hier vor Ort sind. Das heißt die DRK Wasserwacht, das Rote Kreuz, unsere Feuerwehr, die sich hier präsentieren, mit Angeboten für kurzweilige Unterhaltung suchen und natürlich auch Nachwuchs versuchen zu werben.
7: Ein Teil des Programms war ein Zelt mit Aufstellern. Hier wurde die Geschichte des Felsbades einmal vorgestellt und mit Bildern sogar gezeigt. Entstanden ist das Felsbad aus ehemaligen Porphyrsteinbrüchen am Kapellenberg, die sich nach dem Ende des Gesteinbaues um 1907 mit Wasser füllten. Auf Initiative engagierter Landsberger Bürger wurden die Gruben zu einem Freibad umgestaltet, das spätestens seit 1936 offiziell als Freibad mit Eintritt betrieben wird. Nach einem umfangreichen Umbau im Jahre 1994 erhielt das Bad seine heutige Form. Bis heute

0: ist das Felsbad ein beliebter Treffpunkt. Nicht nur zum Schwimmen, sondern auch für Konzerte, das Sommerkino und das traditionelle Landsberger Bergfest.
1: Jede Menge. Zum einen, wir haben die musikalische Unterhaltung. Heute Abend, ne, das große Highlight, wir laden zu unserem Abendschwimmen ein. Das heißt, bis 22 Uhr ist das Bad heute offen. Zum Schwimmen in den Sonnenuntergang vor herrlicher Kulisse mit der Doppelkapelle. Ansonsten, das DRK hat viele Aktivitätsstrecken aufgebaut. Mit der Wasserwacht, hier kann man schnuppertauchen. Kann das mal schauen, wie das Bad unter Wasser aussieht. Die Feuerwehr, die mit einem Kinderparcours vor Ort ist. Wir haben eine Surfstation aufgebaut, wo man Surfen präsentiert oder probieren kann. Ansonsten Hüpfburgen, kurzweilige Unterhaltung, Kinderbespaßung. Ich denke, für Groß und Klein ist hier für viel Unterhaltung gesorgt.
0: Das Bad war, wie zu erwarten, gut besucht und die Angebote gut genutzt. Im Großen und Ganzen kann man also davon ausgehen, dass das 90-jährige Jubiläum des Landsberger Felsbades ein großer Erfolg gewesen war.
2: Im Rahmen seiner Sommertour hat Umweltminister Professor Dr. Armin Willingmann gemeinsam mit dem Landesbetrieb für Hochwasserschutz und Wasserwirtschaft, kurz LHW, zahlreiche Regionen des Landes besucht, um sich vor Ort über wichtige Projekte zum Hochwasserschutz zu informieren.
3: 2002, das große Hochwasser, an das sich viele Sachsen-Anhalterinnen und Sachsen-Anhalter erinnern, das hat uns gezeigt, da ist dringender Handlungsbedarf. Wir hatten damals etwa 5% diengerechte, standsichere Deiche. Und die verheerenden Auswirkungen dieses Hochwassers, die hatten ihre Gründe. Unter anderem auch in dem Zustand der Deiche damals. Und seinerzeit hat man begonnen, die Deiche durchzusanieren bei uns. Wir sind heute im Jahr 2026 bei über 76% diengerechter, standsicherer Deiche. Weitere 17% sind deutlich standsicher, haben aber noch Ergänzungsbedarf, beispielsweise Verteidigungswege oder dergleichen. Und nur noch ein ganz kleiner Teil von Deichen ist tatsächlich jetzt gefährdet. Das hängt zum Teil aber auch daran, dass wir dort den Deich selbst gar nicht mehr nutzen wollen, sondern eine neue Deichanlage errichten. Kurzum, es ist in dieser Zeit seit 2002 sehr viel passiert. 1,6 Milliarden Euro wurden investiert.
2: 2016 wurde das Landesprogramm Mehr Raum für Flüsse ins Leben gerufen. Seit 2022 wird es unter dem Namen Fluss-Natur-Leben fortgeführt und ständig weiterentwickelt. Das Programm umfasst Vorschläge für Deichrückverlegungen und Flutungsvorgang. Darunter ist auch der Flutpolder Röser im Landkreis Anhalt-Bitterfeld.
4: 2012 haben wir einen Planfeststellungsbeschluss bekommen im November und haben dann begonnen mit den einzelnen Teilleistungen, die Weiterplanung, Ausführungsplanung und die Ausschreibung der Bauleistungen, sodass wir 14 anfangen konnten mit dem Mühlgrabensiel. Dann konnten wir den Ortsranddeich Röser bauen und auch den Ortsranddeich Bröser, teils mobil, teils als Deich. Dann 2018 haben wir begonnen, das Auslaufbauwerk zu bauen. Bis 2021 ist fertiggestellt und die Gewährleistungsabnahme war auch schon. 2021 bis 2022 haben wir den ersten Polderdeichabschnitt gebaut, 1100 Meter. Das ist abgeschlossen, abgenommen. Wir sind hier noch in der Gewährleistung drin. Zurzeit bauen wir 4,5 Kilometer den zweiten Polderdeichabschnitt übers Auslaufbauwerk hinaus bis ans Hochufer am Ende des Polders. Und da wird 26 jetzt fertig sein.
2: Die Fertigstellung des Flutpolders befindet sich auf der Zielgeraden. Im letzten Bauabschnitt wird jetzt das Einlaufbauwerk errichtet. Die Investitionskosten für das neue Einlaufbauwerk belaufen sich auf rund 18 Millionen Euro. Der gesamte Polder kostet etwa 60 Millionen Euro. Finanziert wird das Hochwasserschutzvorhaben aus Mitteln des Europäischen Fonds für regionale Entwicklung sowie durch den Bund und das Land Sachsen-Anhalt.
4: Das Einlaufbauwerk hat eine Länge von 80 Meter, eine Breite von 22 Meter, anschließend da nochmal eine Tosmulde oder ein Tosbecken, ja, damit wir eine Energie umwandeln können. Wir haben 4 Fischbauchklappen, es ist also ein Klappenwehr, kein Schützenwehr, mit 17 Meter Länge, 3,5 Meter Höhe und wir können insgesamt

0: 400 Kubikmeter pro Sekunde aus der Mulde entnehmen im Extremhochwasserfall.
1: Ist das Einlaufbauwerk Ende 2029 fertiggestellt, bekommt der Polder noch einen Steuerpegel.
0: Der Polder wäre dann schon einsatzfähig, man kann ihn per Hand steuern, aber wir bauen parallel dazu noch einen Steuerpegel, der uns immer die Höhen gibt, die das Einlaufbauwerk braucht und das Auslaufbauwerk. Die müssen miteinander kommunizieren, die Impulse gibt der Steuerpegel und sagt, wir können jetzt, das Einlaufbauwerk ist dann geschlossen und der Steuerpegel sagt, der Wasserstand ist jetzt in dem Bereich, wir können anfangen, langsam das Auslaufbauwerk zu öffnen, sodass die Flächen wieder relativ zeitnah zur Verfügung stehen.
1: Seit 2002 wurden allein im Landkreis Anhalt-Bitterfeld mehr als 162 Millionen Euro in den Hochwasserschutz investiert. Polder sind Generationenprojekte. Von der Planung bis zur Fertigstellung müssen selbst bei reibungslosem Ablauf 15 bis 20 Jahre einkalkuliert werden. Ein weiteres Projekt ist der Flutpolder Axien-Mauken im Landkreis Wittenberg. Der Flutpolder ist dabei von großer Bedeutung für den zukünftigen Hochwasserschutz an der Elbe in Sachsen-Anhalt.
2: Der Polder ist zurzeit in der Projektplanung. Wir sind in der Leistungsphase 3, das ist die sogenannte Entwurfsplanung. Und wir planen im Moment die Polderdeiche, die Ein- und Auslaufbauwerke und die Binnenentwässerungsanlagen, also Schöpfwerke und so weiter. Der Polder allgemein, sage ich vielleicht noch mal was dazu, der hat eine Fläche von 1694 Hektar und wird in Zukunft, also kann beim Hochwasserereignis größer Hako 100 55 Millionen Kubikmeter Wasser aufnehmen. Das sind ungefähr 477 Kubikmeter pro Sekunde, die der Elbe entnommen werden in diesem akuten Hochwasserfall.
1: Eine wichtige Voraussetzung für die Akzeptanz von Polderprojekten besteht jedoch darin, dass betroffene Flächeneigentümer im Fall gesteuerter Überflutungen eine Entschädigung erhalten und auch darüber hinaus.
3: Wir brauchen gerade, wenn es um Polderflächen geht, um Retentionsflächen, die zur Verfügung gestellt werden wollen, Verhandlungszeit. Man muss mit den Flächennutzern, man muss mit den Eigentümern reden. Auch für Polder muss man werben, denn ganz klar ist, diese Überflutungsflächen, die im Bedarf gezogen werden, die gehören ja jemandem. Und hier wird sehr, sehr häufig auch Landwirtschaft drauf betrieben. Und deshalb brauchen wir ein vernünftiges Agreement, eine vernünftige Verabredung mit den Landnutzern. Wir haben jetzt in meiner Zeit im Umweltministerium eine Musterkompensationsvereinbarung mal entwickelt, mit der man in Zukunft auch mit den Landwirten, mit den Eigentümern verhandeln kann, um darüber zu reden, wie auch außerhalb des eigentlichen Schadensfalles, bei dem eine Entschädigung sich von selbst versteht, auch ein angemessener Ausgleich geleistet werden kann. Das wird jeweils im Einzelfall verhandelt. Ich glaube, man muss hier einfach miteinander reden. Polder und Hochwasserschutzmaßnahmen haben nichts mit Kompromisslosigkeit zu tun, sondern viel damit, einen Konsens zu finden und einen Kompromiss.
1: Die geplante Maßnahme Flutungspolder Axien-Mauken umfasst die abschnittsweise Ertüchtigung des bestehenden Elbe-Hauptdeiches sowie die Errichtung neuer Polderdeiche im Hinterland. Anfang 2028 soll das Planfeststellungsverfahren beantragt werden. Hochwasserschutz ist eben eine Aufgabe für Generationen.